0: Exponate?
1: Oh, okay, ich treffe jetzt mal eine Auswahl. Ne? Ich nenne einfach meine Lieblingsexponate.
0: Das wäre schön.
1: Okay, eines meiner Lieblingsstücke war ein Piano von Hein Köllisch, dem berühmten plattdeutschen Lieddichter, der ja auch dem Platz den Namen gegeben hat. Ein Besteck aus dem Trichter-Varieté der 20er Jahre. Programmhefte aus dem Alcazar, das wir heute als Pennymarkt kennen. Tatsächlich. Also sowas eben. Im Grunde die Dinge, die man anfassen kann, die noch ihre Geschichte erzählen, indem man die anfassen kann, indem man sie zum Leben erweckt. Also das waren so Highlights. Wir hatten auch von Domenica ganz viele Dinge, viele Objekte, viele kleine Objekte. Genau, das war jetzt eine Auswahl, wenn ich weiter rede.
0: Sag mal, ich meine, Historikerinnen finden immer das spannend, was nicht erforscht ist.
1: Ja.
0: Nach meinem Gefühl ist doch wahrscheinlich St. Pauli mittlerweile so erforscht, da gibt es doch keinen Kanaldeckel mehr, der nicht irgendwie in einem historischen Zusammenhang erzählt worden ist. Gibt es denn noch Felder, wo du sagst, wenn ich das wüsste, vielleicht mit Hilfe von Lilo oder wer auch immer.
2: Das war jetzt ein bisschen frech, ne?
3: Ja, ich merke es auch gerade.
0: Aber gibt es Dinge, wo du sagst, meine Güte, das... würde ich gerne wissen, da gibt es noch ein Vakuum, da würde ich gerne dran arbeiten.
1: Oh ja, okay, ich versuche in diesem Fall eine Auswahl zu treffen.
0: Du hast mit Ruhe und...
1: Es gibt ein ganzes Buffet an Themen, das man sich dann nochmal angucken könnte oder an Aspekten. Zum Beispiel nur jetzt mal wirklich aus dem Vollen geschöpft, Unterhaltungskultur, Geschichte der populären Unterhaltungskultur zum Beispiel. Was haben denn Volkstheater für eine Tradition? Es ist eben Kultur des kleinen Mannes, eine Unterschichtenkultur.
0: Ja. Eva Decker, Locker. Historikerin mit Schwerpunkt St. Pauli. Herzlichen Dank. So, und meine Damen und Herren, vielen Dank. Und wie die Reeperbahn den Spitznamen die sündigste Meile der Welt bekommen hat, das haben wir versucht, mal filmisch aufzuarbeiten. Bitteschön.
4: Sex, Drugs, Reeperbahn. Mit dem ständigen Wachstum des Hafens entwickelt sich die Reeperbahn früh zum Standort für Vergnügen mit Beinamen Ankerplatz der Freude. Parallel dazu wird hier Prostitution geduldet und immer stärker genau dorthin konzentriert. Vor mehr als 100 Jahren entsteht dann sie in Reeperbahn-Nachbarschaft, die Herbertstraße. Eine abgeschirmte Bordellstraße, für Frauen verboten. Bis heute das bekannteste Symbol des Hamburger Rotlichtmilieus. 1967 Eröffnung des Eros-Centers, damit sich die Hamburger nicht weiter an der Straßenprostitution stören. Der Ort wird zum Aushängeschild der Lust.
5: Mit seinem Kontakthof ist Deutschlands erstes Großbordell die Attraktion für die bedürftige Männerwelt.
4: Die bedürftige Männerwelt ist auch Adressat dieses Berufszweigs, Koberer. Sie werben Passanten für Bars, Laufhäuser und Shows an.
6: Ja, gnädige Frau, bitte Sie, verwöhnen Sie Ihren Gatten. Er wird sich erkenntlich und dankbar zeigen, wenn er alles gesehen hat.
4: Ihren Höhepunkt erreicht die Sexindustrie ab Mitte des 20. Jahrhunderts. Stripclubs, Sexkinos, Peepshows und der Straßenstrich, das ist das Bild der Reeperbahn. Der Bruch, die 90er Jahre. AIDS, strengere Polizeikontrollen und letztlich auch das Internet verlagern den Sex nach Hause.
7: Wie sind denn die Umsätze zurzeit?
8: Sehr mies, weil die Männer alle zu Hause pimpern und keiner mehr auf die Straßen geht oder im Puff, also das ist nichts zu machen.
4: Doch die Reeperbahn erfindet sich immer wieder neu. Neben Neon und Rotlicht steht heute auch Erotik als Kultur- und Kunstform im Vordergrund. Sinnlich und selbstbestimmt schlägt besonders Burlesque die Brücke zwischen der bewegten sexuellen Geschichte der Reeperbahn und ihrer Gegenwart.
3: Also das ist doch alles sehr spannend. Ob jetzt zu Hause gepimpert wird oder auswärts, das wird uns heute nicht interessieren. Wir beschäftigen uns mit was ganz anderem. Und es war gerade von bedürftigen Männern die Rede. Auch bedürftige Männer sind, glaube ich, nicht das Zielpublikum der Frau, die wir jetzt vor uns haben. Es geht nämlich um etwas viel Kultivierteres, um die Kunst des Sich-Entkleidens. Ja. Da können Sie mal gut zugucken zu Hause, dass Sie mal sehen gleich, was möglich wäre. Sie betreibt es seit 20 Jahren und hat es sozusagen zur absoluten Kunst erkoren und auf die Spitze getrieben. Wir freuen uns, dass auch sie heute hier ist, Belladonna. Zunächst mal, du siehst fantastisch aus.
9: Danke, meine Liebe.
3: Wirklich, also das ist schon mal eine absolute Augenweide. Jetzt müssen wir natürlich mal für die Leute zu Hause und auch vielleicht für ein paar hier im Studio klären, was genau

0: genau ist Burlesque?
1: Burlesque ist eine erotische Unterhaltungs-Striptease-Form.
0: Ja.
1: Tatsächlich. Und kommt, also das Wort Burlesque wird von Burla abgeleitet, ist ein italienisches Wort und heißt eigentlich Schabernack.
0: Ach, gucke, das weiß ja die Franka. Schabernack. Ja, Schabernack. Also es ist so ein bisschen mit dem Augenzwinkern auch?
1: Genau, also damals, also man kann nicht ganz genau sagen, seit wann es Burlesque gibt. Aber ich habe natürlich noch mal ein bisschen recherchiert und dann bin ich, also es ist ungefähr das 16. Jahrhundert. Es kommt aus dem europäischen Kreis, also es war in Italien, Griechenland, war es aber eher, hatte Burlesque noch nichts mit dem heutigen Burlesque, mit Erotik gar nichts zu tun, sondern es war parodistische Theaterstücke.
0: Ah,
1: und die
0: okay.
1: Menschen auf der Bühne, es waren jetzt gar nicht nur Frauen, die hatten einfach auch weniger an.
0: Ja.
1: Und einfach
0: weil es heiß ist in Italien.
1: Ja, wahrscheinlich, genau. Figurbetonte Kleidung und das hieß dann eben Burlesque. Also es ging viel um Parodie und gar nicht um den erotischen
0: Ansatz.
1: Genau.
0: Aber den hast du jetzt dann deutlich reingebracht, würde ich mal sagen.
1: Nicht ich, aber Amerika, würde ich sagen.
0: Du stehst dann natürlich in der guten Tradition. Wir werden auch gleich noch über die großen Vorbilder sprechen. Wie weit entkleidet man sich? Ist das Auslegungssache oder gibt es da Regeln?
1: Ja, das ist halt eben, also eigentlich heißt es Burlesque schon, wenn man erotisch oder sinnlich angeteast einen Handschuh auszieht.
2: Also das kann ich auch.
1: Ja, das ist schön.
3: Oh, also im Gegensatz
0: Robertus.
3: Zum Striptease
4: nicht. Ich weiß nicht, ob das irgendjemand interessiert.
0: Ja. Aber also
5: Paul, Applaus an Pauli, lehrt uns ja, es gibt für alles einen Fetisch. Also für dich ist noch nicht alles verloren. Geben wir ihm noch mal einen Handschuh.
0: Ja, ja. Es ist halt eine sehr spitze Positionierung, ne? Am Ende gibt es dann immer nur noch 3, 4 Leute, die es interessiert. Aber wenn die gut zahlen.
5: Wenn das die guten Kunden sind, die ja. Braucht man. Man braucht immer den Glücksmann.
0: Also, wie lang kann es denn dauern, bis man so einen Handschuh ausgezogen hat? Also, das ist, wird natürlich. Und wie lernt man das? Also, man geht erstmal. Man ist natürlich Finger für Finger, nicht so gleich so runterreißen. Ne?
1: Genau, das ist ja. Also, es geht eben um das Tease. Ne?
0: Ja.
1: Es wird geteased, deswegen Striptease. Also, Striptease. Wir sagen eigentlich immer, Burlesque war so die Grandmother of Striptease. Ist aber auch nicht ganz wahr, weil das Striptease gibt es halt eben schon lange. Ne? Und das Burlesque ist eben so eine, wieder, also eine künstlerische Darbietung. Und
0: ja.
1: Deswegen, wie lange das jetzt dauert, also es soll jetzt mal nicht so schnell gehen, sondern wir wollen ja teasen
0: genau.
1: Und verführen und reizen. Und da kann sich
3: und immer ein bisschen ironisch oder mit Augenzwinkern.
1: Nicht nur, also... Auf jeden Fall. Also es gibt verschiedene.
3: Als einfach nur die Klamotten runterzulassen.
1: Natürlich. Also es gibt ja. Eben verschiedene Künstlerinnen und Künstler. Mittlerweile gibt es ja Burlesque, Boylesque, Queerlesque.
0: Das wäre meine Frage gewesen. Gibt es auch Männer, die langsam die Handschuhe ausziehen?
1: Ja, natürlich.
0: Wirklich?
1: Genau. Das ist mittlerweile.
5: Ja.
1: Ich würde jetzt sagen, so. Also ungefähr gibt es ja jetzt Burlesque in Deutschland wieder seit 15, 16 Jahren.
0: Mhm.
1: Wir hatten ja auch in Hamburg auf der Reeperbahn die erste Burlesque-Bar, The Queen Calavera damals. Mhm. Da habe ich auch quasi meine Anfänge gehabt. Also ich hatte sie noch ein bisschen vorher.
0: Mhm.
1: Ich mache das ja schon seit 20 Jahren. Aber damals war das wirklich den Frauen, wie sagt man das vorher, also die Frauen haben das betrieben.
0: Ja, ja.
1: Ich würde jetzt mal sagen, ich weiß nicht, so seit 7 Jahren oder so. Oder
0: sind auch die Männer mit dabei?
1: Sind schon die Männer mit dabei jetzt, ja. Und da gibt es auch richtig tolle, tolle Entertainer und tolle Burlesque-Tänzer.
0: Das glaube ich. Jetzt ist ja, wirst du wahrscheinlich nicht mit 16 gesagt haben, Mama, ich ziehe aus, ich will Burlesque-Tänzerin werden. Wie bist du auf diesen Weg gekommen?
1: Ja, also ich bin mit 19 nach Hamburg gekommen. Ich war gelernte Fotografin, habe ein Praktikum bei der Mopo gemacht und bin dann auf die Reeperbahn gekommen, weil damals eine gute Freundin für die Mopo gearbeitet hat, hat mich überall mitgenommen. Und wir hatten Interviews mit Bonnie Tyler und hast du nicht gesehen, mit Udo Lindenberg. Naja, so bin ich dann auf der Reeperbahn gelandet, habe dann gesagt, oh, wenn ich mal, da war ich 16 und kam aus dem kleinen Freiburg im Breisgau und habe gesagt, wenn ich mal groß bin oder ausziehen kann, dann will ich auf die Reeperbahn. Und so habe ich es dann gemacht, bin dann mit 19 nach Hamburg gekommen, habe dann Friseurin gelernt, dann kam sofort die Burlesque in mein Leben, war aber damals, also man konnte nichts im Internet finden, gar nichts. Also heute gibt es ja Workshops und alles, ne? Also es ist ja irre, was es mittlerweile gibt. Und dann habe ich im damaligen King Calavera auch wieder auf der Reeperbahn meinen ersten Burlesque-Auftritt gehabt. Die ganzen Rocker standen da und ich habe mich aber noch nicht ganz ausgezogen, weil habe ich mich noch nicht getraut beim ersten Mal. Mhm. Und dann stand eine Kollegin im Publikum und kam danach zu mir in mein Backstage, was dann unten die Getränkeabteilung
0: ist
1: war.
0: Ist nicht so glamourös Backstage auf der Reeperbahn, oder?
1: Ja. Genau, und dann klopfte die so an und sah eben auch so vintage-mäßig gestylt aus, die Golden Treasure, und sagte dann, wollen wir nicht eine Burlesque-Gruppe gründen? Und dann so fing das dann an. Ich sagte, machen wir. Und dann ging das los.

0: gab es ja in Berlin The Teaserettes, wir waren die Haberpearls und irgendwann haben die Haberpearls gesagt, Bella, weil ich wollte auch immer berühmt werden.
1: Ja.
0: Und ich habe das wirklich, ich wollte das richtig als Beruf machen und nicht nur irgendwie, wir machen jetzt am Wochenende mal so ein bisschen mit unserer Gruppe irgendwie was.
1: Nee.
0: Und dann haben die gesagt, du, mach mal dein eigenes Ding. Und dann war ich erst mal traurig und dann habe ich gesagt, ach, die haben eigentlich recht, ne? Und dann ging es los mit, dann hatte ich Auftritte bei der Goldenen Kamera und.
1: Team Burlesque oder Team Striptease?
2: Früher Team Striptease, heute Team Burlesque, weil ich zu viel Striptease in meinem Leben gesehen habe.
1: Ich wollte gerade sagen, ist Sex für dich noch ein Thema, wo du,
2: Schatz, du sagst, was sagst du?
1: Ja, ist noch. Okay. Ja, manche Sachen kann man sich einfach nicht satt sehen. Ich als angehende Burlesque-Tänzerin, jetzt mal angenommen, ich wollte auch den ein oder anderen Move lernen. Wo könnte ich mich ausbilden lassen?
0: Also es gibt ja mittlerweile auch in Hamburg schon einige Künstlerinnen, die also eigeninitiierte Workshops geben. Dann gibt es eine Burlesque-Schule, T-Stance zum Beispiel. Die sind auch auf der Reeperbahn. Also da kriegt man schon vieles. Das kann man googeln.
1: Was ist der wichtigste Tipp, den du mir mit auf den Weg geben würdest?
0: Wie immer, sei du selbst.
1: Ja.
0: Na? Und liebe dich selber, weil es ist auf jeden Fall ein Weg zur eigenen Selbstliebe.
1: Ja.
0: Und du bist wunderschön.
1: Ja, jetzt und jetzt genau, da wollte ich noch mal einhaken. Das ist ja interessant, weil ich finde, also wenn ich mir Burlesque vorstelle, stelle ich mir wirklich einen perfekten, makellosen Körper vor. Habe ich da auch noch eine überkommene Vorstellung und inzwischen ist alles erlaubt?
0: Ist nicht inzwischen, das war schon damals so. Damals, also Burlesque kommt ja aus dem, also aus der Bevölkerungsschicht der unteren Ladies, sag
1: ja,
0: ich mal. Also
1: ja.
0: Deswegen, also das geht überhaupt nicht um Perfektion des Körpers. So. Es geht im Endeffekt um die künstlerische Darstellung von sich selbst, einer Show und das Publikum in seinen Bann zu ziehen oder in ihren Bann und zu entertainen.
1: Ich sehe das natürlich schon an deinem Styling. Der Experte erkennt sofort, das ist eine Reminiszenz an Marilyn Monroe. Was hat dich an ihr so fasziniert?
0: Ich war schon immer, auch als kleines Mädchen, Marilyn Monroe-Fan.
1: Ja.
0: Weil sie eben auch damals schon, also bildhübsch fand ich sie immer schon. Also ich habe mich sehr in sie verliebt, schon immer, wie gesagt, als kleines Mädchen. Und sie hat einfach so eine tolle erotische Ausstrahlung, aber hat auch viel fürs Selbstwertgefühl der Frau auch gemacht. Sie war ja auch eine der ersten Pin-Ups und hat einfach auch die Erotik in die Unterhaltungsform, ins Fernsehen, ins Kino gebracht, auf die Leinwand. Und sie war eben immer so schön natürlich. Sie hatte natürlich auch ihre Schattenseiten, ne? Das wissen wir ja so. Aber sie war einfach also ihre natürliche, sexy Ausstrahlung.
3: Plus Humor. Das war das,
0: und
3: das war
0: tolle bei Sprüche, toller Humor.
3: Erotik und Humor in einem, das fand ich.
1: Also
3: auch.
1: Sexy Ausstrahlung plus Humor und das Ganze noch gepaart mit Burlesque. Ich würde sagen, wir wären bereit für eine kleine Kostprobe.
0: Warte, ich muss mich erst...
1: Dann das Mikrofon runter. Ab jetzt können wir nicht mehr sprechen, aber wir freuen uns jetzt auf das, was kommt. Jetzt schau
3: jetzt
1: mal hier, jetzt werden wir nur noch, jetzt wird nur noch geguckt. Das heißt, Belladonna! 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

0: ich auch mal so einen Herrn, der einen Bademantel anreicht. Belladonna mit Diamonds Are a Girl's Best Friend. Selbst entkleidet und selbst getanzt. Wir bedanken uns ganz herzlich bei dir, Belladonna!
1: Meine Damen und Herren, es klang eben schon mal an, der Kiez hat natürlich nicht nur Glamour-Seiten, es gibt auch Abstürze, es gibt auch Menschen, die, sagen wir mal, verlorene Seelen sind. Und er hat über die Bekanntesten geschrieben, über einen Ort geschrieben, eine Kiezkneipe, wo diese Menschen sich treffen, gelegentlich treffen und wo sie Trost suchen und gelegentlich auch ein Schnaps und ein Cognac. Und wir freuen uns, dass er da ist. Heinz Strunk gibt uns die Ehre. In der Vorbereitung, lieber Heinz, auf dieses Gespräch, hatte ich den Eindruck, dass Sie sich selber als Spätzünder beschreiben. Habe ich das richtig?
2: Ja, das ist. Ich habe also ungefähr 20 Jahre unter Ausschluss der Öffentlichkeit gearbeitet oder Kunst und Kultur. Als Kunst- und Kulturschaffender war ich tätig und dann habe ich dann mit 42 mit meinem literarischen Debüt habe ich das Riesenglück gehabt und das war auch irgendwie der gewissermaßen der Glücksfall meines Lebens, dass ich da irgendwie mit Fleisch und Gemüse ins Schwarze getroffen habe und dann wurde es doch noch irgendwie, drehte es sich zu meinen Guten. Gunsten.
1: Ja. Zum Guten. Das, also der Bestseller ist der Goldene Handschuh. Der Goldene Handschuh ist eine Kneipe. Wie muss man sich das Lokal vorstellen? Für alle die noch nicht dort waren.
2: Naja, den Goldenen Handschuh gibt es seit 1954 und wird zwar regelmäßig renoviert, aber so, dass man es nicht sieht. Ja. Das war ist ganz lustig. Die Besitzer haben das mir erzählt, irgendwie, dass immer so auch Schönheitsreparaturen gar nicht gut ankommen. Und ich bin in den Goldenen Handschuh geraten, mehr oder weniger zufällig 2008, 2009, relativ schnell mit den Besitzern, das ist einer, gehört einer Familie, der Familie Nürnberg, ins Gespräch gekommen. Und die haben damals so gesagt, ja Mensch, hier passieren so viele spektakuläre und auch sehr lustige Sachen. Willst du da nicht drüber schreiben? Du hast doch das Buch geschrieben über das Tanzmucke da. Und da dachte ich, das ist ein bisschen dünn, nur so eine Anekdotensammlung über eine Kiezkneipe. Und dann, das heißt ja so folkloristisch Honkerstube auch, weil Fritz Honker, der hat da seine sämtliche vier Opfer kennengelernt.
1: Serienmörder.
2: Ja, genau, der Serienmörder Fritz Honker, 1975 verurteilt. Und dann hat das so ein paar Jahre mit mir gearbeitet. Ich war selber sehr oft da im Handschuh und fand das auch überwiegend sehr amüsant. Und dann irgendwann bin ich auf die Idee gekommen, die Geschichte des Goldenen Handschuhs mit der Geschichte von Fritz Honker zu verknüpfen, ja, weil die auch sehr gut verknüpfbar ist. Und so ist dann dieser Tatsachenroman Der Goldene Handschuh entstanden.
1: Hast du das erlebt, dass da die Fäuste flogen?
2: Nee, ich würde mal sagen, zu 98% habe ich irgendwie ausgesprochen unterhaltsame, amüsante Abende gehabt. Ja. Und die wenige Male, wo Gewalt aufgeflammt ist, das war also verschwindend gering. Das mag möglicherweise früher in den 70er, 80er Jahren, in dem das Buch handelt, irgendwie anders gewesen sein. Ja. Aber heutzutage ist das ja sowieso jetzt ja noch mal was ganz anderes geworden, seitdem das Buch ist ja auch verfilmt worden und war ein ziemlicher Erfolg. Und
1: allerdings,
2: das ist jetzt ja noch deutlich touristischer geworden, als es
1: Na gut, das Ding ist 24 Stunden auf.
2: Das ist 23 nur noch.
1: 23 Stunden, das, die Zeiten werden schlecht.

0: Oder 22. Lass uns nicht länger reden, wird immer weniger.
1: Also nein. 16 bis 18 Uhr. Schotten dicht, Kärchern, okay. Oberflächen einmal abwischen, damit man unfallfrei rein und raus kann.
0: Okay, was ist der beste Moment, hinzugehen? Wenn ich mich jetzt voller Respekt und mit Interesse, nicht mit Neugier, mit Interesse dem Milieu nähere, wann sollte ich hingehen?
2: Dienstag 13.30 Uhr. Ja, also da findet man sozusagen das originäre Handschuhmilieu vor. Und ja, da ist das so entkernt von den Touristen und von den Saufjungleuten und so.
0: Aber Saufen ist ein Thema. Farco, Fanta und Korn, das ist ein Getränk, ja, was dort sozusagen seine Heimat hat. Auch Honka hat es schon getrunken. Und ich glaube, wir können es euch auch nicht ersparen, dass ihr jetzt einen satten Schluss... Datenschuss mal von dem Farco, der wird gleich um die Ecke kommen. Bist du selber ein Freund des Getränks?
2: Nee, nicht so richtig.
0: Nee, nicht so richtig. Nee. Du hast gerade, hier ist es. Ja, ihr kommt da nicht drum rum.
1: Vielen Dank. Dann gute Nacht.
0: Also du hast eben Fritz Honka, Fritz Honka erwähnt. Das ist eine tragische Geschichte, das ist eine sehr brutale Geschichte.
3: Trinken wir zusammen oder müssen wir auf euch warten?
4: Nee, wir trinken einzeln. Jeder trinkt so vor sich hin, wie zu Hause.
0: Als du das erste Mal von Fritz Honka gehört hast, was hat dich daran getriggert? Was war das?
2: Das kann ich gar nicht so sagen. Ich war 13 und das war auch in Hamburg-Harburg, war das ein Riesenaufschlag. Das hat ja irgendwie, über Monate die Schlagzeilen dominiert, ja, also zumindest in Hamburg. Ich will nicht sagen, dass mich das irgendwie in irgendeiner Weise begleitet hat, aber es war dann so, als ich dachte, das ist eine Top-Idee. Ja. Das ist im Grunde ein Tarzan-Roman in der Tradition von Truman Capotes Kaltblütig. Ich hatte das Glück, dass ich im Hamburger Staatsarchiv recherchieren durfte. Ich habe so eine Art Ausnahmegenehmigung bekommen. Ich habe also alle 18 Ordner, die es über den Fall gibt, die habe ich irgendwie einsehen können. Und daraus, und wie gesagt, mit meinem Erleben im Handschuh, habe ich daraus diesen Roman komponiert.
0: Und du hast es vornehm ein bisschen leise gesagt, meine Damen und Herren. Dieser Roman ist nicht nur verfilmt worden von Fatih Atikin, sondern er ist auch im Hamburger Schauspielhaus aufgeführt worden. Charlie Hübner hat die Hauptrolle gespielt, Regiestudio Braun. Und wir haben von dieser Theateraufführung einen kleinen Ausschnitt dank des Hamburger Schauspielhauses. Bitte schön.
5: Für mich bitte nicht. Ich trinke keinen Alkohol. Ich bin jetzt eine Autoritätsperson.
6: Komm, wir trinken. Gib mir noch eine Flasche Dornkart.
7: Das nimmt kein gutes Ende. Das wird ein ganz böses Ende nehmen.
0: Ja. Ich kann mir vorstellen, dass du so in einer gewissen Ambivalenz bist. Auf der einen Seite ist der Handschuh natürlich eine Kneipe, die man eigentlich unter Milieuschutz stellen müsste. Und auf der anderen Seite trägt natürlich der Film, der, wie du gerade sagst, fabelhaft war, das bestätige ich gern, und auch die Theateraufführung, Inszenierung dazu bei, dass es ein Magnet wird für Tourismus. Wo schlägt da dein Herz? Gehst du heute noch hin und bist dort willkommen? Oder sagen die, kriegst du vielleicht sogar ein Freibier? Oder sagen die, mein Gott, Heinz, was hast du uns hier angetan mit deinem Erfolg?
2: Also Freibier kriege ich bis heute nicht. Und bin aber eigentlich, ich bin jetzt generell nicht mehr. Ich wohne zwar zwischen Schanze und Kiez, aber bin selber, war nie ein wirklicher Nachtschwärmer. Und gehe auch ganz selten, also ich gehe zweimal im Jahr im Handschuh. Also das ist, aber ansonsten würde ich mal sagen, der Handschuh hat schon sehr, also der goldene Handschuh, der Kneipe hat schon sehr profitiert, glaube ich, von,
0: ja, das kann ich
2: sowohl
0: mir vorstellen,
2: vom Film als auch von dem, ja, Buch und
8: aber
2: so.
8: Aber es ist auch ein bisschen cleaner geworden?
2: Bitte?
8: Ein bisschen cleaner geworden?
2: Ja, ich habe natürlich die Vergleichsmöglichkeit mit den 70er, 80er Jahren nicht. Insofern kann ich das gar nicht so beurteilen. Aber ich vermute, damals war es anders. Und als ich Ende der 2000er dorthin gekommen bin, war es, glaube ich, auch noch eher 70er als jetzt heute 2026.
0: Unbedingt. Aber ich glaube, ich da,

0: Ich bin ja, glaube ich, der Älteste in der Runde. Wir sollten auch aufpassen, dass wir nicht so einen Alterspessimismus kriegen, weil früher war alles besser. Weil je älter man wird, desto pessimistischer wird man. Und deswegen glaube ich, also ich kenne Pauli aus der Ende der 70er, da habe ich hier studiert und habe eine Weile da gewohnt. Das war schon auch, also so romantisch war es auch nicht. Also ich erinnere mich da auch. So, Heinz Strunk. Aber wäre nicht Heinz Strunk, wenn er nicht ein neues Buch schreiben würde, was nun so gar nichts mit der Reeperbahn zu tun hat. Es heißt Memories of Heidelberg. Und Menschen meines Alters wissen, Memories of Heidelberg, du weißt es wahrscheinlich auch noch, Hugo, war ein Song von Peggy March.
1: Genau.
0: Memories of Heidelberg are memories vom Glück.
1: Genau. So,
0: die Bilder aus der schönen Zeit kommen nicht mehr zurück.
2: Wunderbar, perfekt.
0: Das war, also man glaubt, Howard Carpendale hat gesungen, aber es war Peggy March. Und die Frage ist aber... Ich habe das Buch gerade erst gesendet bekommen, habe es zur Hälfte gelesen. Es ist eine spannende Geschichte über ein Paar. Ein Paar, das nach Heidelberg fährt und eine Ferien macht. Wie bist du darauf gekommen?
3: Naja, das ist ja so irgendwie, wie kommt man auf sowas? Das weiß, kann ich auch nicht so genau sagen. Ja. Also das ist ja seit 40 Jahren mein Job, Ideen zu haben,
0: muss
3: man so formulieren. Und da ich bin selber sehr, sehr häufig in Heidelberg gewesen, unter anderem, weil eine meiner Schwestern dort wohnt. Und also ich bin 30 Mal in Heidelberg gewesen und dann diese spezielle Konstellation mit diesem Restaurantschiff und so, das habe ich alles so erlebt. Und diese fiktionalisierte Geschichte eines alternden Ehepaars aus Oldenburg, die da eine schöne Woche verbringen wollen. Und das wächst sich aus so einem Höllentrip. Das hab ich mir ausgedacht.
0: Ja, das dachte ich mir schon. Aber ich meine, wir hatten, ich weiß nicht, ob du dich erinnerst, aber wir hatten vor vielen Jahren Peggy March hier zu Gast. Und sie war wunderbar, sie lebt in Amerika. Aber was war, ich meine, hast du auch eine Beziehung zu Peggy March, Namensgeber für dein Buch, oder ist es ein Zufall?
3: Nein, es ist tatsächlich so, dass meine Romane, also Der goldene Handschuh, war das titelgebende Musikstück als Leitmotiv. Es geht eine Träne auf Reisen, angeblich ja. Fritz Honkers Lieblingsstück. Bei Ein Sommer in Niendorf war es Marina, Marina, Marina. Und dieser Tradition folgend habe ich jetzt Memories of Heidelberg auch als Titel genommen.
0: Ja.
1: Und das war bei Zauberberg 2?
3: Bei Zauberberg 2 gab es das nicht so.
4: Und Fleisch ist mein Gemüse?
3: Da gab es viele, ja, alle. Und aber jetzt im Unterschied zu den Erstgenannten ist dieses Memories of Heidelberg noch deutlich mehr mit dem Inhalt verknüpft. Mhm. Ne? Das ist jetzt nicht nur so ein aufgesetzter Gimmick oder sowas. Sondern das ist schon,
0: bist du eigentlich, weil du gerade Musik sagst, und Musik ist ja ein Treiber, du bist vielleicht zu jung, das ist eine Frage, um St. Pauli noch mit Rockmusik zu verbinden? Oder bist du auch die große Freiheit runtergegangen und denkst da an die Kings oder an die Beatles oder an die Rolling Stones? Oder ist das für dich Opa erzählt aus dem Krieg?
3: Nee, ich war damals in Harburg beim Griechen gerne.
0: Wo warst du gerne?
3: In einem griechischen Restaurant in Harburg.
0: Ja.
3: Ich habe mich nicht so recht dorthin getraut, auf die Riverbahn.
0: Und da gab es eine Musicbox.
3: Ich hatte nicht die psychische Konstellation, um das zu wagen.
0: Heinz Strunk, vielen, vielen Dank. Schön, dass du heute bei uns bist. Aber, meine Damen und Herren, der goldene Handschuh ist nur eine Kultkneipe, die St. Pauli besuchenswert macht, wenn ich das so sagen darf. Es gibt wahnsinnig viele und die haben wir versucht, mal so ein bisschen zusammenzubauen in einem kleinen Film. Schauen Sie selbst, es macht Appetit auf St. Pauli. Bitte schön.
5: Die Reeperbahn, Heimat sämtlicher Kulinarik und dabei selbst wie ein Gericht mit äußerst viel Würze. Bon Appetit, Baby. Die Basis des Rezepts? Historie. Rund um den Hamburger Berg gibt es schon früh Schankwirtschaften für Matrosen und Kiezbewohner. Später entstehen in der Nähe Kultkneipen wie der Silbersack, von Wirtin Erna Thomsen mehr als 60 Jahre bewirtschaftet.
6: Vielleicht ist das hier leichter als die Blankenese.
7: Warum ist es hier leichter?
6: Weil das Publikum offener ist.
5: Offen ist die selbsternannte härteste Kiezkneipe der Elbschlosskeller immer, und zwar seit 1952. Durch Corona muss Inhaber Schmidt die Tür nach fast 70 Jahren erstmalig abschließen. Auch die Kneipe zur Ritze, seit 1974, ist dank ihrer ikonischen Fassade weltberühmt. Das Herzstück, der Keller mit Boxring. Weitere Reeperbahn-Zutat, Imbisse, Tag und Nacht erreichbar. Lucullus, heiße Ecke, kleine Pause. Keine Pause gibt's früher in einem Café mit spezieller Raffinesse, dem Café Käse. 1948 aufgemacht, will es Herzen schmelzen lassen auf besondere Art.

0: hat sich der männliche Stolz dem weiblichen Charme ganz unterworfen. Ein Bild der Zukunft, Herrschaft der Frau. Hier wählen die Damen.
1: Ergebnis: Zehntausende Käseehen, sagt jedenfalls die käseeigene Statistik. Unbedingt ins Reeperbahn-Gericht gehören Restaurants, wie das Freudenhaus. Gesündigt wird auf dem Teller. Beispiel die Roulade Lilo Wanders.
2: Das hat schon was, ne?
1: Abgerundet wird alles mit dem Cuneo, Hamburgs ältester Italiener, seit 1905 auf der Sündigen Meile. Unverzichtbar für die gesamte Kulinarik der Reeperbahn, die seit 400 Jahren ihren ganz eigenen Geschmack hat.
3: Und Sie werden es nicht glauben, die Wirtin und Chefin des Cuneo ist heute Abend bei uns, Franca Cuneo. Guten Abend.
4: Hallo.
3: Du bist, glaube ich, mit der Geschichte eures Unternehmens, also eures Restaurants, wahrscheinlich die, die am allerlängsten ansässig ist. Seit 1905 schon. Mhm. Hattest du den Kindheitstraum, Wirtin dieses Restaurants zu werden? Oder wusstest du schon von Anfang an, es bleibt dir ohnehin nichts anderes übrig?
4: Nee, also es ist überliefert. Ich kann mich nicht daran erinnern, dass ich schon als Kind gesagt habe, ich würde Chefin werden, wenn ich groß bin.
3: Ja.
4: Das bin ich jetzt, das ist aber recht anstrengend. Das hatte ich mir, glaube ich, nicht so vorgestellt. Nein, meine Eltern haben darauf bestanden, dass ich noch was anderes lerne. Das
3: Und was hast du auch gemacht? Du hast ja lauter tolle Sachen gemacht.
4: Ja, ich habe vor allem Jura studiert, das war nicht so toll, aber das habe ich zumindest zu Ende gemacht, weil mir auch nichts Besseres einfiel. Und nebenbei konnte man ja immer super nachts arbeiten.
3: Hast du das gemacht?
4: Ja.
3: Hast immer zwischendurch, an welchen Posten hast du begleitet?
4: Treppe rauf und runter laufen, Aschenbecher wechseln.
3: Und da gibt es einiges, oder? Ich meine, in unserer Jugend wurde ja überall noch geraucht.
4: Wenn ich in einem Raum fertig war, konnte ich im anderen anfangen.
3: Oh, fantastisch.
4: Es war eine Acht.
5: Das war schön.
4: Solche Stapel und dann immer oben.
3: Ja.
5: War schön.
4: Ja. Ja, das waren meine ersten Jobs. Ja.
3: Wir sehen gerade fantastische Bilder parallel. Ist da einer davon dein Vater?
4: Ja, tatsächlich, auf der rechten Seite, der sich an Tresen lehnt. Ja.
3: Das ist der berühmte Franco.
4: Das war eben auch im Kittel, ja.
3: Ja, genau. Also Franco hat ja an dich übergeben, mehr oder weniger freiwillig und auch
4: absolut
3: glücklich,
4: freiwillig.
3: Ne? Ja.
4: Absolut freiwillig.
3: Und aber auch glücklich im Sinne von, er hat dich machen lassen, oder?
4: Ja, das war ja auch in seinem Interesse. Also, er gehört nicht zu den Gastronomen, die Schwierigkeiten hatten, loszulassen.
3: Mhm.
4: Er hatte sehr viele andere Interessen noch. Und er hat mich ab Woche 2 immer alleine gelassen, wenn ich dran war mit dem Arbeiten, zumindest einen Tag. Es ging alles drunter und drüber, es hat nichts funktioniert. Es gab viele Beschwerden bei meinem Vater. Und er hat ihm gesagt, ja, seht zu, dass ihr mit ihr jetzt klarkommt. Ne? Das ist die Zukunft.
3: Oh nein, ist das cool. Das hat er so cool hingekriegt. Das habe ich selten gehört beim Generationenübergang.
4: Und ich muss sagen, ich erinnere mich bis heute an die 2, 3 Personen, die damals sehr großzügig und sehr tolerant und sehr unterstützend waren als Gäste.
3: Ja.
4: Macht nichts.
3: Ich finde auch, dass man als Gast ganz viel Gutes tun kann. Ich finde nämlich nicht nur der Gastronom muss Gutes tun, sondern man muss auch als Gast irgendwie immer so unterstützend sein.
4: Aber jetzt nach 25 Jahren erinnere ich die und bin denen immer noch
3: verbunden. Bist du immer noch verbunden. Ging immer noch am Tisch.
4: Verbunden.
3: Ging immer noch am Tisch. Hast du viel verändert? Wolltest du eine neue Ära Cuneo einläuten?
4: Wenn man mit 20 Jahren in so einem Lokal, das so eine Tradition hat und auch Gäste in zweiter, dritter Generation, mir erschien das Publikum sehr alt mit 20. Da fand ich 60-Jährige sehr alt und dachte, oh Mann, in 5 Jahren bin ich hier alleine. Da sind ja alle nicht
3: tot.
4: Mehr.
3: Ja.
4: Ja. Das ist nicht so, die kommen heute noch.
5: Kann man auch netter formulieren.
4: Ja, es war ehrlich. Es war ehrlich.
6: St. Pauli-Style.
4: Es war ehrlich. Und ich muss sagen, die kommen immer noch. Es gibt Gäste, die über 90 sind, immer noch kommen, wöchentlich. Und sich auch gern am Tisch neben die 20-Jährigen setzen. Und das ist so nach und nach gekommen.
6: Weißt du, was das Geheimnis ist? Essen ist der Sex im Alter.
3: Ja, das ist auch richtig.
6: Ja.
3: Aber es war immer schon so, dass sich, glaube ich, vieles gemischt hat. Mhm. 1905 habt ihr eröffnet, auch schon unter dem Namen Cuneo. Deine Urgroßeltern haben das Ganze gemacht und die kamen von Italien nach Hamburg. Warum sind die hierher gekommen?
4: Hunger. Also, warum geht man zu Hause weg?
3: Die verheißungsvolle Zukunft
4: im Norden. Man konnte da nicht so überleben. Also, aus der urgroßmütterlichen Seite wird bei uns in der Familie immer gesagt, die haben Steine gegessen. Also, die waren in Parma und hatten nachher einen Tanzbären und 2 Äffchen, mit denen sie zu Fuß raufgekommen sind, als Zirkus, Wanderzirkus.
3: Mhm.
4: Die haben zu Hause Steine gegessen, haben sie gesagt, ja.
3: Okay.
4: Also, das ist, man geht nicht zu Hause weg, weil es da so super ist und man da

0: eine Perspektive hat.
1: Ja. Und dann haben Sie ein Weinlokal zunächst mal aufgemacht. Ja. Also es gab nichts zu essen.
0: Nee, Destillation, Weinhandlung stand dran. Es wurde immer ein großer Topf unten gekocht und bis weit in die 40er, 50er, würde ich sagen, wurde unten in der Küche gegessen, nicht oben im Schankraum. Mhm. Es gab ein Gericht, man ging runter und aß da unten am Tisch.
1: Okay, und dann wurde das Ganze umgewandelt in eine Trattoria.
0: Ja.
1: Wer hat das dann gemacht, die nächste Generation, also dein Großvater?
0: Ja, bei meinem Großvater wurde auch noch hauptsächlich im Keller gegessen. Mhm. Bei meinem Vater dann definitiv oben.
1: Ja, dann hat sich ja auch das Publikum irgendwann verändert. Am Anfang, und das muss man ja auch ganz klar sagen, St. Pauli war für Seeleute letztendlich Anlaufstelle Nummer eins. Waren die auch bei euch im Restaurant?
0: Absolut. Bei meinem Vater ganz viel südamerikanische Seeleute. Mhm. Die Schiffe löschten ja nicht in Stunden wie heute, sondern in Tagen. Insofern ging auch die ganze Besatzung von Bord und verbrachte seine Zeit auf St. Pauli. Und mein Großvater hat allerdings schon einen Shuttle eingerichtet gehabt.
1: Er war immer sehr hat sie gleich am Boot eingefangen.
0: Und bis
1: Mangiare, komm mit mir.
0: Ja, es gibt eine entzückende alte Visitenkarte, die mein Vater als Kind verteilen musste an den Schiffen. International Dishes. International Music.
1: Ja.
0: Italian Dishes, you get peppered up the whole night through.
1: Nein. Naja, okay, das ist natürlich ein Versprechen, was Sie gehalten haben. Wir sehen gerade im Hintergrund so schön die Einrichtung. Wenn ich im Cuneo war, und da war ich schon ein paar Mal, habe ich das Gefühl, ihr habt eigentlich versucht, als so zu halten, wie es war, oder? Also man muss ja nur so eine Balance hinkriegen zwischen Tradition bewahren und ab und zu auch mal irgendwie was Neues machen.
0: Ja, also das wächst, die Bilder werden immer mehr. Ich weiß schon gar nicht mehr, wohin. Ich sage bitte immer ganz kleine Bilder.
1: Ja.
0: Das wächst und die Kerben in den Bänken wachsen. Mhm. Aber die Einrichtung an sich erhalten wir einfach, weil die hat Charakter. Und man kann so einen Laden gar nicht mehr eröffnen, weil er ist gewachsen. Er hat seine Patina bekommen. Natürlich streichen wir alle zwei Jahre, als noch geraucht wurde, wesentlich öfter.
1: Ja.
0: Aber Erhalten eines solchen Ladens ist schon Arbeit genug.
1: Ja, aber es ist ganz wunderbar. Die unmittelbare Nachbarschaft. Also ihr habt ja immer, ich glaube, wenn man 120 Jahre an so einem Ort ist, dann muss man ja mit der Nachbarschaft verbunden sein. Was glaubst du, war eure Rolle da? Also als Restaurant, als Anlaufstelle für alle möglichen Gestalten, sage ich jetzt mal.
0: Was ich immer vermittelt bekommen habe in der ganzen Familie, die haben nie einen Unterschied zwischen irgendwem gemacht. Also mein Vater hat gesagt, Arschlöcher gibt es in jeder Hautfarbe. Mhm. Das ist total egal. Insofern hat das nie einen Unterschied gemacht, wer du bist, woher du kommst. Die Plätze werden nach der Reihe verteilt, das ist egal. Und man begegnet jedem Gast erstmal offen und guckt, wo man den abholen kann. Und das ist ganz egal, ob es jetzt nun ein Tourist ist, ein Stammgast ist.
1: Oder jemand, der vielleicht in der Gegend arbeitet.
0: Ja.
1: Gibt es ja auch ab und zu. Kommen Geschäftstreibende zu dir?
0: Ja, jetzt eher früher, vor einer Schicht. Früher kamen sie doch eher spät. Was wir vorhin schon gehört haben, es hat sich alles sehr nach vorne verlagert. Mhm. Früher haben wir erst um 19.30 Uhr, 20 Uhr geöffnet, bis halb drei Küche. Mittlerweile kratzen sie um 17 Uhr an der Tür.
1: Nein, bis halb drei Küche, das gibt's ja gar nicht.
2: Ja, das ist schön.
1: Nein,
2: das ist gut.
1: Ja,
2: das anständiges Essen morgens um halb drei kriegst du sonst nicht auf dem Kiez.
1: Nee,
2: da musst
1: eben
2: du in eine Dönerbude rein.
1: Wollte ich ja sagen.
0: Mittlerweile ist halb eins.
1: Ja, aber das ist ja auch
2: dann,
1: noch lang.
2: Werde ich meiner Arbeitgeberin, der Mutti, Bescheid sagen, ich muss früher Feierabend machen, damit ich endlich zu dir zum Essen kommen kann.
0: Ja, das ist alles früher geworden.
1: Also bis halb eins finde ich trotzdem toll. Die guten Geister, ihr habt die Hausgeister.
0: Ja.
1: So heißen sie bei euch. Was sind das für Stammkunden?
0: Naja, das sind häufig keine Kunden. Das sind Menschen, die dazukommen, sagen wir mal. Es hat immer irgendwen gegeben, der mitgegessen hat. Es kam vor einigen Jahren, das war noch vor Corona, ein älterer Herr rein und sagt, hätte gern Bier, hat aber kein Geld.
1: Ja.
0: Und so, Bier ist kein Problem, habe ich gesagt, ein Bier. Und dann hat er gesagt, er würde gern was essen, aber er hat keine Zähne mehr, ob wir ihm Ei machen können.
1: Och nein.
0: Das ist jetzt nicht unsere Kernkompetenz, wir machen eher Pasta. Aber wir haben ihm tatsächlich ein Ei. Und der kam mich auch während Corona, wenn ich so den Müll rausstellte und immer noch so besuchen. Das sind Leute, die sonst keinen Anschluss haben. Es muss Es muss nicht, aber es hat es immer gegeben auf St. Pauli. Lücken für alle. Es gab immer Nischen. Man hat immer eine Beschäftigung gefunden. Die Leute, die die Hunde ausgeführt haben für die Nachbarinnen. Oder früher, als es noch keinen Lieferdienst gab, die das Essen holten. Wenn unser Eingang ist sehr windgeschützt. Wenn ich als Kind mit meiner Mutter kam, Ware bringen, sprangen die auf, die sich da eingerichtet hatten und sagten, oh, Chefin kommt.
1: Ja.
0: Und haben ein bisschen beim Ausladen geholfen. Da gab es mal ein Bier oder ein Heiermann oder so.
1: Aber ist das vielleicht genau das Leben, was du vorhin beschrieben hast, genau, was es für dich so liebenswert gemacht hat?
3: Ja. Weil du eben mit den Hunden, das sagtest, fiel mir Frau Meier ein. Ja. Das kennst du ja auch noch? Frau Meier zog mit ihren Hunden durchs Viertel. Die kam, glaube ich, aus Wien ursprünglich mit den Österreichern Ende der 50er Jahre und ist dann hängen geblieben, wohnte auch im Haus da in der Hopfenstraße. Mhm. Ja, ja.
0: Es gab immer Nischen.
4: Könnte es denn sein, dass St. Pauli oder die Reeperbahn vielleicht die menschlichste Straße in Hamburg ist? Weil wenn man euch allen zuhört, wird das ja deutlich, dass es eine gewisse Solidarität gibt und eine Romantik, die wir vielleicht nicht sehen. Und gleichzeitig gibt es eine große Härte auch.
0: Ja,
2: aber
0: gibt es beides. Und
2: aber das eine muss das andere ja nicht ausschließen.
4: Das meine ich,
0: aber jetzt kommt natürlich noch der dritte Aspekt dazu. Leute, die Eigentumswohnungen haben und um 22.30 Uhr anrufen, ist halt zu laut.
1: Ja. Das finde ich toll. Erst auf die Reeperbahn ziehen und dann erschrocken sein darüber, dass es laut
0: ist. Also was ich gewohnt bin, ist, ich wohne auch dort in der Gegend, wenn im Hinterhof halt das sehr. Und im Sommer, wir hatten, wenn das heiß ist, alle haben die Fenster auf, da hört man
1: alles.
0: Hört man alles und dann dachte man immer schon, endlich, jetzt ist sie fertig, nee, immer noch nicht. Und dann, als es dann soweit war, hörte man nur und dann konnten alle schlafen.
1: Toll.
0: Dann gibt es mal eine Party, da brüllt einer aus dem Fenster, ey, mach mal das Fenster zu. Und wenn sie das Fenster zum Hof zumachen, können die ja feiern, dann ist es auch nicht mehr so dolle. Mittlerweile wird da Polizei gerufen für 22 Uhr.
1: Ist das die berühmte Gentrifizierung, von der wir reden?
0: Naja.
2: Aber das sind auch keine Hamburger, das sind zugezogene
1: Kitsches. Ja, klar.
0: Ja, aber
2: okay. Ich mal ganz ehrlich, ich ziehe doch nicht nach St. Pauli. Ich ziehe doch nicht nach St. Pauli und beschwere mich über laute Musik. Ich ziehe auch nicht zum Flughafen und beschwere mich über den Fluglärm.
1: Ja.
2: Also ganz ehrlich, die das machen,
1: die haben Knall.
2: Der wegziehen. Und ich brauche die auf den Sack gehen.
1: Ja, jetzt habt ihr. Wir haben ihn gerade eben gesehen mit einer herrlich blau-weiß karierten Tischdecke, den großen runden Tisch und da sitzt La Familia. Der ist reserviert. Wer nimmt da traditionell Platz?
0: Wir haben einen Kreis von Gästen, die in zweiter Generation, dritter Generation Gast sind oder selber seit zwei, drei Generationen kommen. Die sind jeden Donnerstag da, länger als ich lebe. Und es gibt Tage, an denen mein Vater kommt mit Freunden. Und es gibt Situationen, wo jetzt nicht unbedingt jemand kommt, der traditionell dort sitzt, aber vielleicht allein ist oder zu zweit und man setzt die Leute dort zusammen.
1: Toll, das liebe ich ja.
3: Ja.
1: Ach, das finde ich toll, oder?
0: Ist leider immer, ich arbeite schon 25 Jahre, muss ich mal dazu sagen, im Laden. Deswegen habe ich auch schon eine gewisse Spanne. Und heutzutage sind die Leute häufiger mal entsetzt und sagen, wieder soll ich mich dazu setzen. Selbst wenn das nur so ein Doppeltisch ist. Da sind süddeutsche Gäste sehr viel unempfindlicher.
4: Ich bin vor 15 Jahren aus dem Rheinland hier hochgezogen. Ja. Und im Rheinland war das völlig üblich, dass man sich reinsetzt.
0: Aber es war auch eine Zeit lang hier überhaupt gar kein Problem.
4: Ist schwierig hier.
0: Nach Corona gab es so ein bisschen Abstandswunsch.
4: Mhm. Absolut.
1: Ja. Also ich habe den sehr schnell überwunden, muss ich sagen.
4: Ja, ich weiß.
1: Dabei hast du über dich gesagt, dass du immer ein sehr gutes Gespür dafür hattest, wer zu wem passt. Weil die Leute gut zu setzen, ist ja auch die Aufgabe einer Gastronomin.
0: Das ist unsere Kunst.
1: Ja.
0: Ja, das muss man lernen mit den Jahren. Ich hatte meine erste Anti-Erfahrung war, dass ich ganz stolz war, diesen Tisch nun frei zu haben für diesen Gast, der letztes Mal schon keinen bekommen hatte, obwohl er reserviert hatte. Mhm. Und dann sagt er, das ist auch nicht dein Ernst, Franka, daneben sitzt meine Ex-Frau.
1: Wow. Ja.
0: So, aber das kann man perfektionieren. Und man kriegt ein Gespür, man geht nur auf die Leute zu, sieht die und hat einen Eindruck und muss seinem Gefühl trauen. Zeitung unterm Arm, möchte für sich sitzen.
1: Klar.
0: Sehr schöne neue Frau an der Seite.
1: Ja, möchte sich zeigen.
0: Muss gesehen werden.
1: Ja, natürlich. Kommen Sie doch gleich nach vorne.
0: Auf Toilette gehen, damit sie gesehen wird.
1: Ja, ja, ja.
0: Also das gibt schon so kleine...
1: Ach, siehst du mal, so kann man seinen Job machen. Ja.
0: Das sind so plakative Dinge. Es gibt auch sehr viel feinere Sachen. Aber das würde ich als meine Kunst betrachten.
1: Wunderbar. Und du hast sie perfektioniert. Und deswegen gibt es das wunderbare Cuneo schon seit über 120 Jahren. Wir freuen uns so, dass du heute bei uns bist und eine Ausnahme gemacht hast, um deinen Laden sozusagen heute jetzt schnell nach Hause. Die letzte Schicht kannst du noch selber wahrnehmen. Ganz toll heute bei uns, Franka Cuneo. Ja, und Die Sicherheit.

0: Schmuggel. Ab dem 19. Jahrhundert versuchen Einzelne, die Kontrolle über die komplette Straße zu gewinnen. 1970er Jahre. Die GmbH um den schönen Mischer beherrscht zunächst den Kiez, bis die Nutella-Bande wiederum mit dem schönen Klaus den etablierten Zuhältern den Krieg erklärt. Blutiger Höhepunkt, die 80er. Als Auftragskiller Werner Mucki Pinstner Rivalen ermordet. Vor 40 Jahren erschießt er dann den Staatsanwalt, seine Frau, sich selbst. Einer der größten Kriminalfälle der Nachkriegsgeschichte. Und das ist auch dieser Fall, Nachtwächter Fritz Honka.
1: In diesem Wohnhaus im Hamburger Stadtteil Altona wurden heute durch Zufall 4 Leichen gefunden. Feuerwehrleute, die einen Zimmerbrand löschten, entdeckten 2 verstümmelte Frauenleichen in Plastiksäcken. Bei den Aufräumungsarbeiten stieß die Mordkommission auf eine weitere weibliche Leiche. Die 4., das Geschlecht ist noch unbekannt, lag hinter der Küche.
0: Ausgesucht hatte Honka seine Opfer in seiner Stammkneipe zum goldenen Handschuh. Und nur wenige Meter weiter steht sie, und zwar seit 1914. Die Davidwache kämpft gegen Kriminalität und ist das Symbol des ewigen Konflikts zwischen Polizei und Verbrechen auf der Reeperbahn.
2: So, meine Damen und Herren, und jetzt freuen wir uns sehr, dass eine tolle Frau die Einladung, die wir ihr zugeschickt haben, sozusagen angenommen hat. Sie ist die erste bewaffnete Schutzpolizistin auf der Davidwache und wir freuen uns, dass sie da ist. Esther Lindemann, meine Damen und Herren. Wir haben uns auf ein Du geeinigt, liebe Esther. Ja. Du bist in einem 900-Menschendorf im Schwarzwald groß geworden. Warum wolltest du unbedingt in die Großstadt nach Hamburg? Was war die Triebfeder, die treibende Kraft?
3: Die treibende Kraft, ich kann es nicht sagen. Ich wollte einfach was erleben. Ich hatte ein behütetes Zuhause, ja, zwischen Weinwald und Reben. Aber sobald ich mein Abi hinter mir hatte, ich wusste noch nicht, was ich, ja, tun sollte nach dem Abi. Ich wusste, ich will in die Großstadt, ich will raus. Ich will keinen Job von Montag bis Freitag, das Gleiche. Montag geht's wieder los, auf gar keinen Fall. Bin zum Arbeitsamt. Da wurde mir gesagt, hier in Hamburg, Modellversuch, Frau bei der Polizei. Versuch das doch mal. Ja. Und so kam das. Und das ich war glücklich.
2: Und das war ein Modellversuch, den gab es nur in Berlin und in Hamburg damals. Frauen, bewaffnete Frauen bei der Polizei. Ja. Es gab, glaube ich, schon ein paar Frauen auf der Davidwache. Ein paar waren schon im Dienst. Oder warst du wirklich die Erste?
3: Das war in den 70er Jahren. Ja. Gab es die sogenannte weibliche Schutzpolizei.
2: Ja.
3: Sie hatten aber eine andere Ausbildung, die Kolleginnen, und waren zuständig für Kinder oder für Frauen, wenn es um soziale Umstände ging, wenn diese, ja, Hilfe brauchten, oder natürlich auch für die Durchsuchung der Frauen.
2: Ja.
3: Aber sie hatten nicht die gleiche Ausbildung wie die Männer, so wie wir. Schießausbildung, Sportausbildung, Theorie, Praxis, Geländeausbildung, alles. Aber das war eine andere Sache. Sie waren ganz anders eingesetzt.
2: Da warst du die Erste, die bewaffnet dort war. Wir haben, was du gerade erwähnt hast, mal einen Ausschnitt gefunden aus den 70er Jahren im Archiv, meine Damen und Herren. Diese von dir, liebe Esther, eben beschriebene Polizistinnen in Hamburg. Bitte schön.
1: Die zweite Wache in der Hansestadt, die mit uniformiertem Charme bestückt ist, ist berühmter. Quer ab von der Reeperbahn, an der Davidstraße gelegen, die Davidwache. Die Umgebung ist laut, grell und bunt. Manchmal malerisch, mitunter auch nur schmutzig. Am Tag wird vieles deutlicher als in der neonkolorierten Nacht. Das ist Frau Ursula Berthold, Oberkommissarin und auf der Davidwache Chefin der weiblichen Schutzpolizei. Ob es ein Tag wie jeder andere wird, bleibt abzuwarten.
4: Ach, toll.
2: Das ist toll. Liebe Esther, du hast während deiner Ausbildung auf der Polizeischule hast du ein Praktikum auf der Davidwache gemacht. Wie groß war damals die Konkurrenz? Wie viele junge Frauen wollten dort Polizistin werden?
3: Keine. Wir durften uns damals aussuchen, auf welchem Revier Hamburg, in Hamburg wir unser Praktikum machen wollen. Und ich meldete mich sofort für die Davidwache, hatte auch Angst.

0: ist, oh je, da gibt es bestimmt eine Rangelei. Aber ich war die Einzige. Und ich wollte einfach auf ein Revier, wo ich was erleben kann, wo ich das Milieu St. Pauli hat mich sowieso schon interessiert. Und ich wollte auch keine ruhigen Nachtdienste. Ich brauchte Action einfach. Ja,
1: wenn man aus dem Schwarzwald kommt, mag ich das auch verstehen. Bei aller Liebe zum Schwarzwald.
0: Ja, genau so war das.
1: Aber jetzt ist die Frage. Du bist ja auf Männer gestoßen, auf männliche Kollegen gestoßen, die damals anders gewesen sind, als sie hoffentlich heute sind. Auf welche Kommentare bist du gestoßen? Wie war die Atmosphäre, so als einzige Frau, auch noch junge Frau, unter den männlichen Kollegen, die so etwas ja nicht kannten?
0: Richtig, ich war nicht nur jung, ich bin auch nur 1,58 groß, zierlich. Kam dann auch noch mit meinem süddeutschen Dialekt. Die Skepsis der Kollegen war klar. Durch Leistung konnte ich dann bei den meisten Kollegen die Skepsis ging dann weg und ich wurde akzeptiert. Aber es gab viele Kollegen, da kamen dann Sprüche aufgrund meiner nicht vorhandenen Größe, nur 1,58. Ach, der Türstopper kommt wieder. Hast du deinen Lidschatten schon aufgetragen? Na, dann können wir ja endlich auf Streife gehen.
2: Oh.
0: Hast du schon Pipi gemacht? Dann können wir ja endlich los. Und ein Kollege fand das ganz toll, wenn ich den Streifenwagen fahren sollte. Da nahm er schon mal vorsichtshalber den Verbandskasten unter den Arm. Er hatte die Lacher auf seiner Seite, aber ich hatte natürlich so einen Hals.
1: Ja, klar.
0: Immer wieder, man kann solche Sachen schlucken, aber irgendwann war ich dann auch mal am Rande der Verzweiflung.
1: Und hast mal auf den Tisch gehauen, hoffentlich?
0: Nein, ich habe das alles geschluckt und mir bloß nichts anmerken lassen.
1: Es mag ja auch der eine oder andere dabei gewesen sein, der toll war. Du bist ja in einer bestimmten Situation auf den Kiez gekommen. Was haben die denn gesagt, wie der Kiez damals war im Vergleich zu den Jahren davor, bevor du gekommen bist? Also war das eine gewisse Alarmstimmung unter den Kollegen oder war es so, wie Lilo es beschreibt, ein bisschen Heimat und ein bisschen so ganz romantisch? Was hast du so vorgefunden?
0: Ja, der Kiez war in den Jahren, in denen ich da gearbeitet habe, brutal. Es gab unheimlich viel Kriminalität, Gewalt und unheimlich viel Schmutz. Das war die eine Seite. Aber dieses Soziale, was hier auch schon angesprochen worden ist, das habe auch ich gespürt. Es kamen auch schon solche Sätze, St. Pauli war wie eine Familie. Jeder wurde akzeptiert, respektiert, egal was er tat. Wie er war, was er war, spielte keine Rolle. Und das galt auch für uns als Polizei. Das heißt, auch wir als Polizisten, auch wenn da und dort eine Festnahme war, wir haben einen Knast gebracht, trotzdem war Respekt da aus dem Milieu gegenüber uns. Und wenn ich mir heute das Einschreiten der Polizei anschaue in der Öffentlichkeit, sie muss sich erst mal selbst schützen, alles absichern. Dann ist sie komplett auf sich alleine gestellt und wird von Außenstehenden noch bepöbelt. Also eine ganz andere Situation.
1: Die Polizei ist in einer katastrophalen Situation und ich wünschte mir, dass man die Polizeiarbeit mehr würdigen und schätzen würde, als wir das tun. Ich weiß aber auch, in Vorbereitung auf das Gespräch, du warst mal sehr berührt, weil du kamst mal in eine sehr kritische Situation mit ein oder zwei Kollegen, ich glaube sogar auf der Großen Freiheit. Und dann haben dir die Cobra, wenn ich das richtig in Erinnerung habe, geholfen. Und deinen Kollegen natürlich auch aus der Situation wieder rauszukommen. Mhm. Erzähl.
0: Ja, das geht auch in diesen Bereich Respekt und Akzeptanz von uns als Polizei auf St. Pauli. Ich bin Fußstreife gelaufen mit meinem Kollegen und wir haben damals geschnackt, da ein bisschen geredet.
1: Genauso.
0: Wir haben uns alle gekannt, mit den Koberern kurz unterhalten. Kam eine Gruppe stark betrunkener junger Leute auf uns zu. Ach, ein Bulle und eine Bulette, na, da wollen wir mal. Und gingen wirklich in drohender Haltung auf uns zu. Und plötzlich waren mehrere Koberer um uns.

0: uns rum, um uns beide Polizisten, und haben dafür gesorgt, dass die Besoffenen wieder abgehauen sind.
1: Das hast du sehr nett formuliert. Ja.
2: Aber Fabian, das ist heute,
3: gibt's also, heute noch.
1: Das ist bei uns heute. Na, wir arbeiten mit den Kollegen der Davidach auf Augenhöhe. Mm. Wir respektieren uns, wir unterstützen uns. Und wir haben das in den letzten Jahren auch ein-, zweimal schon gehabt, dass die Kollegen der Davidwache die Situation nicht unterschätzt haben. Aber die Lage hat sich massiv sofort verändert. Also zwei Personen kontrolliert, auf einmal kommen aus der Ecke Nummer drei oder vier dazu. Und sie alleine, bis der Funk da ist, haben wir als Koberer oder als Türsteher, haben wir das dann abgesichert.
4: Überbrückt.
1: Ja, überbrückt, bis die Kollegen dann da waren. Ja. Um also, das mal so auszudrücken.
3: Du hast betreuende Gespräche.
1: Ja, das Phänomen auf St. Pauli ist ja, die spontane Bewusstlosigkeit, ich weiß nicht, so aus dem Nichts.
3: Ja, das kann passieren. Ja,
1: diese spontane Nasenbluten bei jungen Menschen, wenn man so jung ist und Bluthochdruck hat, musst du zum Arzt gehen, das ist ganz wichtig. Ja. Das muss man kontrollieren.
3: Und die Zähne gehen auch von alleine raus.
1: Ja, das ist
3: ab einer bestimmten
1: also das wie gesagt,
3: ja, ja.
1: Ich habe davon gehört.
3: Man hört davon. Jetzt ist aber, jetzt hast du eine gewisse Berühmtheit erlangt, weil du bist zurückgegangen in den Schwarzwald und suchst wieder die Ruhe der Natur. Hast mir aber im Vorgespräch vorhin ein bisschen erzählt, ein bisschen langweilig ist da unten jetzt auch schon. Ne? Aber du, der Hamburger Autor Rob Lampe hat ein Buch geschrieben. Du bist der Mittelpunkt, du bist der Anlass für dieses Buch. Das Buch heißt Mitten im Rotlicht. Wie ist denn so eine Zusammenarbeit mit einem Autor und wie ist es so für dich, wenn man plötzlich eine Romanfigur wird?
0: Ja, die Zusammenarbeit, die fing ganz witzig an. Wir haben fast zwei Jahre gearbeitet an diesem Buch, Rob Lampe und ich. Und wir haben die ersten Monate nur telefoniert. Ganz zu Anfang, als ich mich, er hat angerufen, hier, ich würde gerne eine Geschichte schreiben, ich würde deine Geschichte gerne in ein Buch verfassen. Wärst du einverstanden? Am nächsten Tag habe ich angerufen, ja, okay, ich mache mit. Und von da an hatte ich den Auftrag, sämtliche Erinnerungen aufzuschreiben beim Einkaufen, beim Spazierengehen, immer Zettel, Bleistift dabei haben, alles aufzuschreiben. Ja. Und dann haben wir immer nur telefoniert oder wir haben geschrieben. Und er hat das Buch oder meine Geschichten, die ich erzählt habe, hat er gleich so nachempfunden und so gefühlvoll und realitätsnah beschrieben, dass ich nachher, als ich das Skript gelesen habe, also völlig überrascht und erstaunt war.
3: Und warst du ein bisschen stolz auf dich und deine Arbeit?
0: Ja, erstmal war ich total gerührt.
3: Und dann stolz?
0: Mittlerweile, ja, bin ich auch ein bisschen stolz.
2: Vielen Dank, Esther Lindemann, meine Damen und Herren. Vielen Dank.
4: So, also in mir als Frau wächst so langsam die Erkenntnis, dass Herr Fabian der richtige Mann ist, mit dem man sprechen muss. Der mag jeden Körper, der liebt die Frauen, die sollen weiter nach vorne kommen. Ich habe das Gefühl, da kriege ich mal ein bisschen Wind unter den Flügel. So, er ist als Koberer ein absoluter Meister seines Faches. Er hat ewig lange, das wird er uns selbst gleich erzählen, im legendären Safari gearbeitet. Von 20 Uhr bis 4 Uhr ging da die Schicht und da hat er für Ordnung gesorgt und hat aber auch dafür gesorgt, dass möglichst viele Menschen in das wunderbare Safari reingehen und sich die tolle Show angucken. Was den Job eines Koberers und eines Türstehers ausmacht, das wird er uns heute erzählen. Heute ist bei uns Fabian Zart, auch genannt der zarte Fabian. Die Peitsche, guck mal hier, zeig noch mal. Da, ja, das ist gut. Super, doch, fantastisch.
1: Eva, das kennst du, das Ding doch. Das ist
4: ja.
5: Das ist besser. Ja.
4: Also, ja. Jetzt Fabian, erst mal ganz kurz, wir fangen vorne an. Was ist das Safari für all die, die da nie waren? Weil jetzt gibt es das ja leider nicht mehr.
1: Nein, das Safari gibt es in dieser Art und Weise nicht mehr. Safari war das erste und das älteste Live-Sex-Kabarett Deutschlands.
4: Ja.
1: 1964 hat es seine Pforten geöffnet. Und ein Live-Sex-Kabarett ist genau das, wonach sich anhört. Da wird Sex auf der Bühne betrieben.
4: Ja, aber nicht einfach nur Sex.
1: Nein.
4: Da ist Schneewittchen und die sieben Zwerge. Ich zum Beispiel habe Biene Maja und Willi da gesehen.
1: Maja, Maja, Maja, also, wo bist du? Maja, genau. Wo bist du? Ja. Mein Stacheljoch.
4: Ja.

0: warst du nicht auch mal im Safari?
1: Ich war noch nie im Safari.
0: Jetzt ist es zu spät. Jetzt.
1: Jung, man hat mich nicht reingebracht.
0: Jetzt haben sie zu. Aber wir waren doch drin.
2: Ich war drin, ja.
0: Du warst drin, du warst auch drin, natürlich. Und du hast im Zweifel dafür gesorgt, dass wir da überhaupt reingegangen sind.
3: Ja, ich habe euch angesprochen.
0: Was macht ein Koberer?
3: Ein Koberer spricht die Menschen auf seine ganz persönlich hanseatisch zurückhaltende Art an. Immer mit einem Lächeln im Gesicht, immer ein bisschen frivol, immer ein bisschen direkt, aber auch angezappt unter der Gürtellinie, aber nie verletzend zu sein. Mhm. Und das ist was, was man nicht lernen kann. Entweder hast du das in dir drin oder nicht. Und 2008 fragte der damalige Mitinhaber und Chefchoreograf Jeff Piron mich, ob ich nicht spontan Zeit und Lust hätte, für 14 Tage als Koberer Urlaubsvertretung Safari zu machen. Finanziell wurden wir uns einig. Und ich habe gedacht, ach, was soll's, 14 Tage, was soll da schon passieren? Naja, nichts im Leben ist so beständig wie die Änderung. Und Sigi, der im Urlaub war, ist im Urlaub gestorben. Mhm. Ja, Holzbein-Sigi, das Urgestein eines Koberers.
0: Holzbein-Sigi, kennst du auch noch?
4: Nee.
0: Okay.
3: Der hat auch immer länger gebraucht. Der ist was keinem Strand aus dem Weg gegangen, hat aber länger gebraucht, weil er gehempelt hat.
0: Der Türsteher hat Holzbein?
3: Entschuldige bitte. Also. Er brauchte länger, aber er hat es auch trotzdem. Guter Boxer. wer braucht schon zwei Beine, wenn du eine gute linke hast?
0: Ja, das stimmt natürlich. Bist du dabei geblieben?
3: Und dann bin ich dabei geblieben, ja. Dann hat er mich reingerufen und gesagt, deine Urlaubsvertretung ist vorbei. Hier unterschreibt deine Festanstellung. Willkommen in Safari.
0: Und war das gleich ein Job, wo du gesagt hast, wenn ich gewusst hätte, dass es das gibt, den Job, hätte ich mich gleich irgendwie dazu ausbilden lassen?
3: Ich bin ja schon länger auf St. Pauli gewesen. Und natürlich kannte ich die große Freiheit mit ihren 13 Live-Sex-Kabarets. Und ich kannte auch natürlich Koberer. Und wenn man da durchgegangen ist als junger Mann, dann hast du nicht mit Fresse auf und dicke, sondern hast den Kopf runter, moin, hallo, und hast gehofft, dass sie dich durchlassen. Ich meine, da standen 86 Koberer in der großen Freiheit bis in die 90er Jahre, bis 97, 98 hat er das Salambo dicht gemacht.
0: Ja.
3: Ja, das war.
0: Da wurde ich angesprochen mit folgendem Spruch. Ich habe es vorhin in der Redaktionskonferenz gesagt, deswegen kann ich es nochmal erzählen. Ja. Der war so ein bisschen lustloser schon, der war so kurz vor der Rente und der sagte so, als ich so vorbei gesagt habe: Anal, Vaginal, Lesbosex, haben Sie Lust? So.
3: Okay.
0: Und dann dachte ich mir: Ja, komm, ich schau mal rein. Ja.
3: Also tatsächlich war das im Safari ein bisschen anders und ich wusste nicht, dass ich das kann, aber eine große Fresse hatte ich und ein bisschen witzig sein konnte ich auch und den Rest hat mir Peter Schöntube damals beigebracht und Jeff Piron hat mal zu mir gesagt und das ist wirklich ein Kompliment gewesen, er kennt niemanden, der 30 Sekunden lang so versaut reden kann, ohne dass es ordinär klingt.
0: Das ist fantastisch.
3: Ja, fand ich auch.
0: Und hast du ein Repertoire, aus dem du schöpfst? Also man hat ja wie so ein Archiv und man zieht dann die richtigen Register.
3: Also jetzt kurz vor 12, ne? Sehe ich das richtig auf der Uhr?
0: Kannst du loslegen.
3: Ist es noch FSK 16? Ja, gut, alles klar. Also nimmst du zum Beispiel, wichtig, also jeder Koberer arbeitet anders. Und ich habe zum Beispiel immer erstmal probiert, nimmst du jetzt ein Pärchen.
0: Kommen ja auch Freiheit.
3: Na, Pärchen, klar, komm Pärchen. Ne, die wollen ja noch mal.
0: Ja, klar.
3: Wollen wir kurz was erleben? Ja. So, und dann ist es immer ganz wichtig, weil der Mann hat immer die Hosen an. Die Frauen suggerieren uns, wir haben das Sagen. Vor allem draußen, zu Hause erzählen sie uns, welche Hose wir anziehen sollen. Aber draußen suggerieren sie uns, wir sind die Chefs. Das heißt, du musst als erstes die Frau ansprechen. Den Mann musst du außen vor lassen, musst du komplett aus dem Rennen nehmen. Und dann musst du der Frau so einen Spruch an die Birne donnern, dass der Alte sofort auf halb acht steht. Zum Beispiel Hand in Hand, beide laufen dir vorbei, gucken vorbei. Und du suchst zur Frau, guckst sie an und sagst, na, meine Dame, willst du mal sehen, wie richtig gefickt wird? Bleibt der Alte sofort stehen!
0: Ja, verstehe.
3: So, natürlich. Dann guckt er dich an und sagt, was soll das denn heißen? Und dann gehst du hin und sagst, herzlich willkommen im Safari, Live-Sex-Kabarett. Hier wird am Abend die Frau viermal am Abend auf der Bühne gebügelt.
0: Ja.
3: So, dann guckt sie ihn an und sagt, siehst du, das geht doch.
0: Siehst du? Da gesehen, das war ja aus den 60er Jahren, da sprach der auch das Pärchen an und da sagte der, ihr Mann wird Ihnen dankbar dafür sein, wenn Sie ihm das jetzt sozusagen ermöglichen.
3: Ja.
0: Also es gibt verschiedene Arten und Weisen, wie man natürlich die Leute ansprechen kann.
3: Anhalten, bisschen hin und her.
5: Aber die Frage ist, Heinz, bist du schon mal gekobert worden?
6: Nee.
0: Seine Körperhaltung sagt mir, er hat dazu ein distanziertes Verhältnis.
5: Ja. Deswegen interessiert es mich ja. Hugo?
6: Nein.
5: Nein. Ja, ihr seid so erschüttert. Ich meine,
6: nein.
3: Kommt vorbei.

0: Ja.
1: aus Übermut manchmal auf der Davidstraße auf der falschen Seite gegangen, um dann den Mädels zu sagen, ich bin Lilo Wanders.
2: Also, wenn wir mal auf dem Wort auf den Ursprung gehen, Koberer. Kannst du uns als Historikerin sagen, woher das Wort kommt?
3: Ich kann es versuchen. Ist zwar nicht so ganz meine Disziplin, so Sprachwissenschaft. Aber ja, kommt aus dem Rotwelsch, ne? Oder auch aus dem Jiddischen. Das ist eine Mischung sozusagen. Und wenn ich das richtig in Erinnerung habe, ist der Koberer derjenige, der halt sowas wie ein Hausverwalter, ne? Also, ja. Der halt entscheidet.
4: Kovern, ranlocken, reinziehen.
3: Ja, genau, der entscheidet.
4: Aus dem Altjüdischen raus.
2: Ja. Okay. Ja. Ich könnte mir vorstellen, du hast es ja gerade auch schon mal anmerken lassen, es gibt ab und zu mal Ärger und da positioniert man sich natürlich schnell. Ne? Also wie siehst du gleich, wenn eine Situation eskaliert?
4: Also grundsätzlich eskaliert eine Situation nie gleich. Grundsätzlich baut sich sowas immer auf. Wenn es sich in deinem Umfeld aufbaut, kriegst du das sofort mit. Die Spannung, die Vibes in der Luft werden auf einmal komisch. Du merkst auf einmal, irgendwas passt nicht. Und dann guckst du und du merkst dann auch, die anderen Jungs haben auch schon ein Auge. Und dann, ne, das merkst du. Also selten, dass es aus dem Nichts sofort knallt. Und dann positionierst du dich. Ganz wichtig, ist es in deinem Bereich, ist es dein Laden, geht es um deine Gäste? Mhm. Geht es um deine Kollegen, geht es um deine Mitarbeiter? Oder ist es auf der Straße zwei, die sich gerade, weil sie voll sind oder, keine Ahnung, in die Schnauze hauen? Da mischst du dich dann auch nicht sofort ein. Mhm. Das lässt du auch erst mal laufen, weil, und das sind leider die Erfahrungen, die wir haben, mischst du dich ein, kommt einer von rechts, weil du, das heißt ein Kollegen jetzt, dann machst du den, dann kommen die Kollegen von der Davidwache, dann bist du schuld, dann hat einer das mit dem Handy gefilmt, der filmte mich aber nur, wie das nicht den... Das, was Anfang, davor, ja. Nur in dem Moment, wo der halt spontan ohnmächtig wird, weißt du, und dann hast du die Lampe. Deswegen ist es immer ganz wichtig, deine Kollegen, deine Familie, ne, wir sind ja nun bei der Olivia Jones Familie, haben wir unsere Läden ja alle dicht beieinander. Ja. Und wir passen dann halt aufeinander auch auf. Sind das deine Gäste? Sind deine, bei 15 Jahre habe ich jetzt... die wilden Jungs gemacht, als Chef des Chefkobra, eine Menstruppe nur für Frauen. Da passt du natürlich genau auf, wenn die Frauen draußen stehen, ob von da was rammschaut. Es ist dein Laden, es ist dein Baby und deine Gäste, auf die hast du halt Sorgfaltspflicht zu achten. Ne? Das, da passt du auf, aber...
2: Aber hast du in deiner Karriere, sag ich mal, auch übers Älterwerden irgendwann gesagt, ich mische mich jetzt weniger gerne ein als früher? Früher ja. Warst du vielleicht mal ein bisschen schnellere also, Zuckung sogar?
4: Ja, na, ich sag mal so, in den 90er Jahren, da wurde auch nicht gefackelt. Dummer Spruch, dummer Blick, zack, bumm, Licht aus. Glaube ich.
2: Und da hatte man auch, da hat man ja auch jetzt, manchmal Lust sagen, drauf, ne?
4: Wann ist es verjährt? Wann darf ich offen darüber reden? Ich habe jetzt meine Rechtsberaterin an meiner Seite. Ja. Aber natürlich wirst du mit dem Alter ruhiger.
2: Ja.
4: Du wirst gelassener. Du hast Erfahrung. Du springst nicht sofort rein. Du guckst erst mal. Ach, die brüllen, die schreien, die... Ne? Dann gibt's gleich ne, du Arschloch und und dann geht der eine links und der andere rechts. So. 10 Jahre früher wäre ich reingesprungen, gesagt, reißt euch zusammen. Heute stehst du da und passt halt auf ihr. Ich bin Opa. Ich bin... seit knapp 2 Jahren Großvater.
2: Nein.
4: Ja.
2: Und ich denke, dass auch deine Familie, weil ich weiß ja, wo du herkommst, ja. Die sind vielleicht auch jetzt relativ erleichtert darüber, dass das sozusagen mit dir jetzt noch mal so eine ganz sanfte Wendung nimmt. Weil ich meine, aufgewachsen in Hamburg-Langenhorn, in der Nachbarschaft von Helmut Schmidt, Hanseatenfamilie, die Eltern sind heute auch dabei.
4: Ja, da sitzen sie.
2: Da sitzen
4: da
2: sie
4: sitzen
2: ja.
4: Sie.
2: Mein Hallo. Natürlich auch am Anfang vielleicht gedacht,
4: komm, ja, das, vielleicht studiert er Jura, das möchte ich nicht wissen. Möchte
2: vielleicht
4: nicht.
2: Studiert er BWL, vielleicht macht er so einen Job im Anzug irgendwo. Weißt
4: ja.
2: Hast du ihm den Zahn gezogen, ne?
4: Nein, aber ja. was soll ich sagen? Also ich habe meine Lehre im Hafen gemacht, dann war ich 8 Jahre bei der Bundeswehr und nebenbei war immer St. Pauli. Und naja,
0: man muss es, glaube ich, auch so sehen, die meisten Berufe werden durch KI ersetzt. Und das ist ein Pflegeberuf im weitesten Sinne. Und er wird immer...
2: Jetzt haben wir ja mit allen schon ein bisschen darüber gesprochen, wie war das erste Mal auf dem Kiez? Wie war es bei dir? Wann hast du das erste Mal die Faszination Kiez für dich entdeckt?
4: Oh, ich glaube, ich war 15. als Hamburger Jungen und dann Freunde auf der Eisbahn und dann

0: Die wohnten auf St. Pauli Platten und Blumen und dann. Naja, damals gab es Piepshows, da bist du die Reeperbahn runtergegangen, es fing an mit Piepshow, Pornikino, Puff und Sexshop.
1: Ja.
0: Piepshow, Pornikino, Puff und Sexshop.
1: Da ist man doch verrückt geworden als 15-Jähriger.
0: Ich sag mal so, du hast deinen Körper entdeckt und hast gedacht, ulala, was macht das denn jetzt
1: so
0: mit dir?
1: So viele Knöpfe.
0: Alle Achtung.
1: Ja.
0: Alle Achtung. Ja. Und damals hat das eine Mark gekostet, weißt du, eine Mark.
2: Ja, aber die Klappe ging schnell wieder runter.
0: 20 Sekunden.
2: Ja.
0: Vielleicht
1: auch
0: 25.
1: Aber da, als 15-Jähriger schafft
0: spielt
1: man das.
0: Das spielt doch keine Rolle. Ja. Das spielt doch keine Rolle.
2: Hast du so ein Geldtürmchen gehabt?
0: Am Anfang nicht. Danach wurde ich schlauer.
1: In Rollen.
0: So, aber das Interessante ist doch, du bist in so eine Piepshow mit Sexshop reingegangen und dann saßen da, also gefühlt 120 Jahre alt, der Mann, hat Kette geraucht, in einer Happy Weekend gebläckert und du bist da rein und nur so, Piepshow? Also, so, dann, das waren so die ersten Erfahrungen und das war halt, ja, entschuldigt, dass ich das jetzt sage, aber es war schon schön.
1: Ja, war schon schön, ja. Ich sag das schon. Wir sprechen, wenn wir zu Hause sind, sagt der strenge Vater.
0: Ja, so, ja.
1: Aber jetzt bist du ja in den Hafen der zweiten Familie eingekehrt und damit meine ich gar nicht die Familie, die hier sitzt oder deine Frau, sondern die Olivia Jones-Familie.
0: Ja.
1: Und Teile davon haben wir ja heute bei uns.
0: Ja, ich freue mich sehr, dass ihr da seid.
1: Familienmitglied aufgenommen und was sind deine momentanen Aufgaben in dieser Familie?
0: Meine momentanen Aufgaben in dieser Familie sind, dass ich jetzt hier sitze gerade, so aktuell. Mhm. Tatsächlich wurde ich aufgenommen 2010 von Olivia Jones durch die Men's Tripper als sollte Cheftischler und Chefkobacher werben.
1: Hast du selber auch mal mit dem Gedanken gespielt, als Tripper dich anzudienen?
0: Liebe Barbara.
1: Jeder Körper ist schön, haben wir von dir gelernt.
0: Hast du einen Frauenkörper.
1: Ach so.
0: Frauenkörper.
2: Ja, aber
0: ich sag mal so, wenn ich mich beim Tanzen ausziehe, isst du nie wieder Schweinefleisch, mein Lieber.
1: Okay, und jetzt machst du die berühmten Kiez-Touren für Olivia.
0: Ich mach die Kult-Kiez-Touren für Olivia seit nunmehr 12 Jahren und bin natürlich nebenbei als noch bei den Wilden Jungs als Kobacher gewesen. Und diese Familie, diese Olivia-Jones-Familie, diese Patchwork-Familie, diese großartige, vielseitige Familie mit so vielen tollen Menschen. Also ob das jetzt Drags sind oder ob das Tänzer, Künstler, Burlesque, egal was. Jeder Mensch, der in der Olivia-Jones-Familie, in dieser riesigen Patchwork-Familie, das ist einfach... Es ist einfach toll, das spiegelt das heutige St. Pauli für mich einfach wieder, diese Vielseitigkeit, dieser respektvolle Umgang, diese Toleranz. Und es spielt keine Rolle, wer du bist und was du hast, wie Franka schon sagte, sei wie du bist, aber sei kein Arschloch und dann bist du auch herzlich willkommen. Und Hautfarbe, Nationalität, sexuelle Ausrichtung, das spielt alles überhaupt keine Rolle.
1: Keine Rolle.
0: Das spielt keine Rolle.
1: Damit bist du auch jederzeit willkommen bei uns in der Show. Ja. Und wir freuen uns ganz besonders, dass du uns von deinem interessanten Job erzählt hast.
0: Wann immer du möchtest, ich komme sehr gerne wieder, aber mit einer, ich werde nichts strippen.
1: Du wirst nicht strippen.
0: Ich werde nichts.
1: Ja, wir werden die Hoffnung nicht aufgeben, Fabian, dass du vielleicht doch noch deine Meinung änderst.
0: Das erspare ich euch.
1: Viele Grüße an Olivia und vielen Dank, dass ihr alle da seid.
0: Danke schön.
3: Vorhang auf für das Showbusiness der Reeperbahn und das folgt klaren Regeln. Regel 1, historisch wertvoll sein. Schon der Startschuss der Show ist geschichtsträchtig. Der Spielbodenplatz mit Boden fürs Spiel. Gespielt wird hier mit Wachs und Wirklichkeit. Im Panoptikum, dem ältesten deutschen Wachsfigurenkabinett, das sogar die Erfindung des Kinos überlebt. Das erste Kino Hamburgs entsteht um 1900 durch das Knopfs, mit Leinwand in der Mitte. Wer spiegelverkehrt saß, zahlte übrigens weniger. Heute ist hier das Docks. Regel 2, einzigartig sein, wie das Pulverfass, das seit mehr als 50 Jahren Europas größte Travestie-Show zeigt. Nur eine von zahlreichen Bühnen auf der Reeperbahn. Das ist das Imperialtheater, unter anderem zu Hause des Quatsch-Comedy-Clubs und das größte Krimi-Theater überhaupt, mit Entwicklung.
4: Das war erst ein ganz normales Kino und dann war es ein Porno-Kino, wo man sich so ein bisschen untenrum entspannen konnte. Und jetzt ist es ein Theater und wir hoffen doch mal, dass sie die Sessel ausgewechselt haben.
3: Regel 3, Musik ist Trumpf. Das Operettenhaus eröffnet vor mehr als einem Jahrhundert, wird zur Musicalstätte von Cats bis zurück

0: in die Zukunft. Zeitreise in die Hamburger Rock'n'Roll-Szene der 60er. Indra Top 10 Star Club locken englische Musiker nach St. Pauli. Vier bis dato unbekannte Jungs starten hier. Die Beatles, die sich ständig erfrischen müssen.
1: Da gingen die Beatles dann erstmal alle rein baden, in voller Ausrüstung. Und anschließend ging es dann so nass, wie sie waren, in die Hölle. Und dann wurde getrunken, bis sie trocken waren.
0: Nicht die Hölle, sondern der Himmel auf Erden. Das zwickt mit allem, was eine Kiezshow ausmacht. Musikpersönlichkeiten und eine reeperbahnbrechende Unverwechselbarkeit.
2: Meine Damen und Herren, im Alter von 16 Jahren war er zum ersten Mal auf der Reeperbahn. Es hat einen bleibenden Eindruck bei ihm hinterlassen. Und der ist eine Klasse für sich. Wir freuen uns sehr, dass er da ist. Hugo Egon Balder, meine Damen und Herren. Du hast 2010 auf der Reeperbahn einen Club gegründet, eine Musik- und Sportsbar, die quasi, das heißt Zwick St. Pauli. Das Mutterhaus ist das Zwick in Pöseldorf.
3: Ja.
2: Das ist wirklich Kult. Das ist sozusagen für jeden Musikliebhaber also sozusagen das Hardcore-Erlebnis schlechthin. Wie oft warst du selbst erstmal, fangen wir mal so an, in diesem Mutterhaus?
3: Nicht so oft, aber ich war früher schon ein paar Mal drin, weil ich ja in der früheren Zeit nicht so oft in Hamburg war. Aber ich kannte das Zwick natürlich, logisch, und ich war ein paar Mal da, ja.
2: Kannst du beschreiben, du gehörst ja nun zu der Rock'n'Roller-Generation und für dich ist St. Pauli sicherlich auch Sex und Erotik und alles das, was wir bisher beschrieben haben. Aber für unsere Generation war es ja vor allen Dingen zunächst mal Musik. Erinnerst du dich an diesen Moment, wo du eine Stimme gehört hast, wo du gesagt hast, sei es McCartney oder John Lennon oder die Kings oder was auch immer, wo du gesagt hast, da will ich hin. Das ist meine Sehnsucht.
3: Naja, also ich bin ja ein alter Beatles-Fan. Ich bin ja mit Beatles aufgewachsen. Die Beatles haben praktisch mein Leben damals verändert, komplett verändert. Und wenn man natürlich dann weiß, dass die Beatles im Prinzip in Hamburg angefangen haben, also in Anführungszeichen angefangen haben, dann hat man schon eine Beziehung zu der Stadt irgendwie, auch wenn man noch gar nicht da war oder nur einmal.
2: Ja.
3: So. Und dann ergibt sich das andere alles wie von selber. Also diese Zeit hat mein Leben beeinflusst, sonst wäre ich heute so, wie ich bin. Also ich hätte was ganz anderes gemacht, mit Sicherheit.
2: Ja.
3: Und da hat natürlich Hamburg insofern eine gewisse Bedeutung, weil ja auch hier bei denen alles angefangen hat. Ich wollte immer nach Hamburg. Ich konnte nur nicht, weil ich halt immer beruflich irgendwo gesessen habe. Entweder in Luxemburg beim Radio oder in Köln beim Fernsehen. Und habe dann gedacht, wenn es irgendwann mal so weit ist, dann ziehe ich her. Und das habe ich jetzt gemacht.
2: Ja, wobei ich Köln auch sehr mag. Das ist
3: Köln ist wunderbar, die Menschen sind klasse, die Stadt ist scheiße.
2: Punkt. Okay, wunderbar.
4: Verstehen wir.
2: Ja, Mann, ist so. Wie alle in deiner Generation, wie alle in unserer Generation, die irgendwie mit Musik was machen wollen, du hast in einer Schülerband gespielt.
3: Ja.
2: So fing das an. Du hast mit 12 Jahren ein Schlagzeug geschenkt bekommen.
3: Ja.
2: Und Schülerbands sind das eine, aber du hast dann relativ früh bei Birth Control gespielt. Und Birth Control war damals, also Krautrock, Stichwort, war wirklich eine der Kultbands schlechthin.
3: Ja, ja, ich habe die gegründet zusammen mit unserem Bassisten. Und wir hatten vorher eine Band, wir haben uns aufgelöst. Dann sind wir beide nach England getrennt, 1966. Das war herrlich in London. Und als wir zurückkamen, haben wir gesagt, wir müssen weiter Musik machen.
2: Ja.
3: Und unser Klassenprimus hat gesagt, nennt euch Birth Control. Gab es damals gerade hier, Geburtenkontrolle. Und so ist das Ganze entstanden. Und meine Eltern waren sehr großzügig. Ich habe Wochenende immer gespielt mit Birth Control in der Lüneburger Heide, rauf und runter. Im Pferdestall, in Sülze, in Munster, in ich weiß nicht wo, überall. Und das war eine tolle Zeit.
2: Ja. Der größte Hit hieß Gamma Ray, aber da warst du wieder weg.
3: Die hatten erst Erfolg, als ich weg war.
2: Das ist klar. Du warst da. In der Tat, du warst da zwischen 66 und 68, also 1966 und 1968.
3: Ja.
2: Und als du weg warst.
3: Also nach dem Krieg jetzt.
2: Nach dem Krieg, ja, nach dem Zweiten. Es gab einen Sänger, der hieß Little Lord.
3: Ja.
2: Und man kann hier wirklich sagen, Little Lord, das war auch Programm, der war sehr klein. Der hat aber eine Mörderstimme gehabt. Wie waren deine Reaktionen, als der kam?
3: Ja, wir spielten irgendwo in Lüneburger Heide, ich glaube im Pferdestall in irgendeiner Disco. Und da kam die Chefin und sagte, ihr müsst heute einen Typen begleiten. Und dann kam dieser Zwerg da an, der war so 1,10 oder so. Und machte uns erst mal an, was wir denn für eine Truppe seien und so und was wir denn können. Und da habe ich gedacht, was ist denn das für ein Gnom hier?
4: Ja.
3: Und dann sagte er, könnt ihr James Brown? Und wir sagten, ja, dann fangt mal an. Und dann
5: Fick. Ist das der, der da auf dem Foto ist?
3: Ja, ja.
5: Vorne rechts.
3: Fritz Kröger. Fritz Kröger. So.
6: Der mit dem Kleinen, da?
3: Und ja. Der Kleine, ja.
6: Geil.
3: Und der hatte eine Stimme wie, wirklich wie James Brown.
2: Und
3: der
2: das heißt
3: ein Soul, unfassbar. Ja. Und dann haben wir den mitgenommen. Dann sind wir mit dem durch die

0: Getourt. Ja.
1: Es gab auch noch, bin auf die Website gegangen von Birth Control, die es immer noch gibt, die Website.
0: Gibt's
1: noch,
0: ja.
1: Bisschen spießig aus meiner. Aber glaub. Und da ist ein gewisser Fritz Fetzer auch drin.
0: Ja.
1: Und Fritz Fetzer ist heute Pornoproduzent. Damit kommen wir auf elegante Weise zu St. Pauli.
0: Das war Fritz Fetzer, ja.
1: Ja, das war, ja. Jetzt habt ihr 66 ein Engagement gehabt im Top Ten Club.
0: Ja,
1: auf
0: ja,
1: der Reeperbahn.
0: Ja.
1: Das heißt wirklich was und für dich war es eine Ehre, glaube ich.
0: Ja, für mich war es eine große Ehre. Also ich konnte das damals, ich kann es immer noch nicht fassen, dass wir da gespielt haben einen Abend. Ich stand auf der gleichen Bühne, wo die Beatles gestanden haben. Das war für mich unfassbar. Und ich hatte halt tolle Eltern, die mir alles erlaubt haben. Ich kann dann schon mit 16 kurz mal aus Berlin mal nach Hamburg. Ja, und dann wieder
2: allerdings.
1: Du warst minderjährig. War das ein Thema?
0: Für nicht meine wirklich. Eltern nicht, für mich auch nicht, für die anderen auch nicht, für keinen.
1: Auch nicht auf St. Pauli?
0: Auch nicht auf St. Pauli, nein.
1: Okay, auch Piepshow?
0: Nee, die hatten wir gar keine Zeit. Wir haben nur Musik gemacht.
1: Oh, gut,
0: ich war auch noch
1: alle.
0: Zu jung damals. Ja. Ich hatte auch mehrere Freundinnen in Berlin, die wollte ich nicht enttäuschen.
1: Ich verstehe. Das hast du. Du sagst gerade, du kamst aus Berlin und Berlin war ja West-Berlin, das war das alte West-Berlin, das kenne ich auch noch aus der Zeit. Das war ja nun auch kein Platz für traurige Seelen.
0: Nein.
1: Also, aber dennoch, wie hast du die Reeperbahn empfunden, aus Berlin kommt? Du warst ja kein Provinzkind.
0: Nee, aber ich habe damals schon, also alles das, was ich heute hier gehört habe von alten Zeiten und von tollen Leuten und von Respekt und so, das habe ich damals gemerkt. Mir war es noch nicht so klar, weil ich einfach noch zu jung war, aber ich habe gemerkt, das ist hier eine tolle Atmosphäre. Das ist einfach, Berlin war toll, muss man ehrlich sagen, derzeit.
1: Ja.
0: Aber Reeperbahn war noch was anderes.
1: Ja.
0: Das hatte noch so, es hatte was Gruseliges und was Tolles.
1: Ja.
0: Nicht? Und Berlin hatte an sich nur was Tolles. Das war langweilig.
1: Eva Decker hat sich was ganz Tolles ausgedacht für dich, weil sie weiß, wo, also erstmal ist sie Historikerin, sie hat sich mit der Geschichte nicht nur der Reeperbahn beschäftigt, sondern auch mit der Musikgeschichte ein bisschen beschäftigt. Aber es setzt voraus, dass du einen kleinen Test es ist eher, wir sind ja auch Bildung, öffentlich-rechtlich.
0: Ach du Scheiße.
1: Auch. Und zwar, ich sage immer drei bis vier Worte einer Beatles-Textzeile.
0: Oh.
1: Ja, und du sagst, wie es weitergeht und im Idealfall auch welcher Song. Ich fange mal an. Also, I want her everywhere.
0: And if she's beside me, I know I never care.
1: Wow.
2: Oh.
1: Es kommen noch zwei. Das andere ist Sitting on a Cornflake.
0: Sitting on a Cornflake, waiting to the...
1: When
0: to come.
1: Lass ich gelten. I'm a walrus.
0: Ja, ja. Also,
1: Und last but not least, and when I touch you...
0: Das ist wieder ein ganz alter Titel.
1: Ja, genau. Aber ein ziemlich großer Hit. High Speed.
0: Ach so, I wanna touch it, wanna hold it.
1: Ich lasse es gelten. Ja. Perfekt. So, Eva, unter deinem Stuhl.
3: Ja, mein lieber Teamkollege, der Eckhard Opitz vom Erotik Art Museum und ich, wir haben dir etwas mitgebracht, was mit Erotik gar nichts zu tun hat.
0: Wie schön.
3: Ich hoffe, du freust dich. Hier, wir haben uns erlaubt, dir ein paar Starclub-Bühnenbretter zu überreichen. Das sind Originale.
0: Boah.
3: Genau, du weißt ja, der Club ist abgebrannt. Ne?
0: Ich weiß.
3: Und ich kann dir nur sagen, wenn du die Bühne eh so liebst, also wo passt es denn besser als zu dir?
0: Boah, herrlich.
1: Ist das nicht schön?
3: Nachsatz noch sagen, sonst schimpft mich ein Teamkollege, der Eckhardt. Aber wir würden uns freuen, wenn das vielleicht auch im Zwick. Du hast nämlich da ja schon den Linkshänder-Bass, den Nachbau von Paul McCartney. Und das gebe ich dir schon mal.
0: Dankeschön.
3: Mit freundlichem Gruß von Eckhardt, Günther Zindt, von mir und vom Musik.
1: Super.
0: Vielen Dank. Vielen Dank. vielen Dank. Danke. Große Freude. Danke.
1: Waren alle diese Erfahrungen, über die wir jetzt sprechen, war das der Anlass, dass du mit deinem alten Kumpel Uli Salm, das Zwick St. Pauli gemacht hast? War das so der Spirit? Weil ich war ein, zwei, dreimal da und war immer gerne da und fühlte mich immer irgendwie zu Hause, weil ich dachte, das, was meine Generation mal ausgemacht hat, gibt es irgendwie doch noch.
0: Ja, der Uli hat mich irgendwann gefragt, wollen wir nicht ein zweites Zwick machen? Und bin ich ja kein Gastronom. Ich habe gesagt, ja, okay, dann müssen wir das irgendwie organisieren.
1: Ja.
0: Und dann haben wir durch Zufall diesen Laden gefunden. Und im Prinzip haben wir das Ding nur gemacht, damit wir selber Musik machen können.
1: Ja.
0: Das war der einzige Grund. Nicht? Und deswegen haben wir es gemacht. Und die Leute akzeptieren es auch deswegen, weil sie wissen, dass wir beide alte Musiker sind. Also wir machen das jetzt nicht. Wir tun so, als ob. Sondern wir machen es ja wirklich. Wir spielen ja auch da laufend.
1: Wie oft spielst du da?
0: Nachdem ich das letzte Mal, als unser Schlagzeuger ausgefallen ist, 3 Stunden trommeln musste und ich anschließend mich 16 Tage nicht mehr bewegen konnte, bin ich jetzt nicht mehr so oft da.
1: Ja.
0: Und wenn ich da bin, dann mache ich Keyboard.
1: Aber seit vergangenen Jahr, meine Damen und Herren, muss die Musikgeschichte umgeschrieben werden. Denn nicht die Beatles und nicht die Rolling Stones und nicht die Kings und nicht die Trucks und nicht wer auch immer es noch gibt und nicht die Hollies haben den Beat erfunden, sondern eine beachtenswerte Kombo aus Niedersachsen, The Bad Falling Bostels. Und ich sage das hier nicht so, aber wir haben auch einen filmischen Beweis, der es in sich hat. Bitte schön. The Bad Falling Bostels.

0: Ja.
1: The Band Falling Horses. Darf ich kurz was sagen? Du bist in Bad Falling Horses aufgewachsen.
2: Also Dorfmark heißt heute Fallingbostel, Bad Fallingbostel 2.
1: Das gibt's ja nicht. Ja, also das heißt, du kannst eine Patenschaft übernehmen.
2: Ich habe mich gefreut, als ich euch entdeckt habe. Ja.
0: Was steckt hinter diesem Projekt?
3: Ja, Langeweile. Ja. Nein, mein alter Freund Fritz Ahrens und ich, wir haben irgendwie gedacht, Bad Fallingbostel, ich habe ja früher auch da gespielt, das ist an sich ein guter Bandname, The Bad Fallingbostel. Das klingt geil. Und dann haben wir ein Lied gemacht und Fritz sagt, ich schreibe jetzt einen englischen Text und da geht es darum, dass wir den Beat erfunden haben.
0: Ja.
3: Wir.
0: Ja, es ist ja auch.
3: Und dass die
0: ist
3: Stadt
0: ja auch
3: nach
0: genau
3: uns,
0: genommen ist
3: genau,
0: es so.
3: Und dass die Stadt nach uns benannt wurde.
0: Ja. Ist ja auch so.
3: Und dann haben wir... Dann haben wir das Lied gemacht, haben es für YouTube reingestellt, wurde eine Riesennummer und da rief der Bürgermeister an.
1: Und darf sich ins Goldene Buch eintragen jetzt?
3: Nee, aber wir haben eine Ehrenurkunde bekommen. Wir sind jetzt Ehrenband von Bad Fallingbostel.
1: Das gibt's nicht, vielleicht wird noch ein Kreisverkehr nach euch benannt. Oder also, weißt du?
3: Eine Ampel.
1: Oder eine Ampel, eine Sackgasse.
3: Ja, und jetzt das ist das Ding da abgegangen. Jetzt haben wir mittlerweile einen neuen Titel, da müsste auch schon ein Video existieren. Der heißt Overdrive, da sind wir jetzt übermorgen wieder im ZDF-Fernsehgarten.
1: Also, nein, das ist nicht dein Ernst.
3: Ja, ja.
0: Im ZDF-Fernsehgarten. Dann für Geld nicht. Machst du auch alles.
3: Nee, Moment.
1: Das glaube ich nicht, das glaube ich nicht.
3: Da gibt es kein Geld.
1: Da gibt's kein Geld.
2: 700 Euro.
3: Nein, es ist einfach, wir machen das einfach. Es ist für uns ein großer Spaß. Und Jan Kühl, der Gitarrist, ist dabei. Der hat 7 Jahre bei Wolfgang Petri gespielt. Also der weiß, wie
0: der kann,
3: wie
0: es geht. Ja, klar.
3: So, und wir haben jetzt 10 Titel zusammen oder 11 oder 12. Jetzt bauen wir eine CD.
1: Ja.
3: Jetzt.
1: Sag mal, da muss man ja mit dem Schlimmsten rechnen bei euch.
3: Das wird also ganz furchtbar. Jetzt, wir überlegen schon, wir sind noch nicht sicher.
1: Stadiontour.
3: Wir überlegen, nein, ja, das sowieso.
0: Stadiontour. Nein,
3: wir überlegen schon, es gibt ja den Ort Itzehoe. Ob wir einen Titel machen, der heißt It's a Ho. Aber das wissen wir noch nicht.
1: Ich würde es versuchen.
4: Aber ich glaube, also ich würde sagen, It's a Ho. Aber dramaturgisch würde sich das Ganze hier wirklich wunderbar schließen, wenn du natürlich jetzt sagen würdest, ihr tretet auch mal auf der Reeperbahn auf oder auf der Großen Freiheit. Ist da was geplant, zumal du ja eine eigene Kneipe hast? Und du könntest jetzt, ich glaube, Frank, du würdest das Catering machen, Cuneo würde das Catering machen.
3: Ja, wir sind dran. Wir müssen natürlich noch ein bisschen üben, damit wir das live alles hinkriegen. Bis jetzt haben wir das nur im Studio gemacht.
0: Ja, aber ist doch eine super Nummer.
3: Ja, aber wir kriegen das hin und wir werden auch auf Tour gehen und das wird dann auch groß angekündigt.
0: Ja, das wird groß angekündigt.
5: Wieder zurück.
0: Das wird groß angekündigt in der NDR Talkshow, da kommt ihr alle zusammen.
3: Da kommen wir alle, natürlich.
0: Und dann
3: natürlich.
0: Zeigt er euch so. Hugo Egon Balder, meine Damen und Herren.
1: Zum 400. Jubiläum der Reeperbahn. Ja. Und hier geht's spannend weiter.
0: Mit dem Captain's Dinner, meine Damen und Herren. Schön, dass Sie heute Abend unser Gast waren. Barbara und ich haben uns gefreut. Und gehen Sie mal auf die Reeperbahn. Sie werden dir den einen oder anderen wieder treffen. Es wird Ihnen Spaß machen.
1: Und jetzt ziehen Sie ganz lang den Handschuh aus.
0: Ganz ja.

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11: Laut Umfragen sind die Norddeutschen die glücklichsten Menschen in ganz Deutschland. Ich kenne keinen. Hör doch mal auf zu ziehen jetzt, Hansen!

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0: Zusammen starten wir ins Wochenende. Herzlich willkommen zum Schleswig-Holstein-Magazin am Freitag. Schön, dass Sie dabei sind.
1: Guten Abend. Diese Meldung aus Flensburg ist für 56 pflegebedürftige Menschen und ihre Familien eine echte Katastrophe. Die AWO schließt Ende Oktober ihre stationäre Pflege am Sandberg. Damit brauchen die Bewohner bald schon ein neues Zuhause.
0: Die Arbeiterwohlfahrt sieht aber keinen anderen Weg. Nach Angaben des Verbandes übersteigen die Kosten für die Pflegestation die Einnahmen.
2: Ende Oktober wird hier vieles anders sein. Die stationäre Wohnpflege am Sandberg in Flensburg wird es dann nicht mehr geben. Die AWO gibt sie auf. Für 56 Bewohnerinnen und Bewohner bedeutet das, sie müssen ihr gewohntes Zuhause verlassen und einen neuen Pflegeplatz finden. Die Gründe: wirtschaftliche und personelle Probleme, Krankheitsfälle, zu wenig Fachpersonal. In Flensburg verschärft durch die Nähe zu Dänemark.
3: Dann die Problematik, dass wir Zeitarbeit am Standort einsetzen müssen. Das wiederum führt zu enormen Kosten und einem wirtschaftlichen Druck. Wir haben diese Problematik am Standort nicht erst seit einigen Monaten, sondern mittlerweile seit über 5 Jahren. Und das ist eine bewusste Entscheidung gewesen, die wir jetzt getroffen haben, die uns aber absolut nicht leicht fällt, wegen den Einzelschicksalen, die davon betroffen sind.
2: Die Stadt Flensburg spricht von einem herben Schlag für die Versorgung in der Fördestadt. Besonders schwer wiege die Schließung für die Menschen, die hier ihr Zuhause verlieren, und die Angehörigen. Gleichzeitig wird bundesweit über die Zukunft der Pflege gestritten. Der Paritätische kritisiert die geplante Pflegereform der Bundesregierung. Vor allem die vorgesehenen Sparmaßnahmen gingen in die falsche Richtung.
4: Das, was wir aus dem Pflegeneuordnungsgesetz bisher kennen, das löst keine einzige der strukturellen Fragen, sondern es verunsichert die Landschaft, es schafft wirtschaftliche Unsicherheit für die Einrichtungen und es wird den Pflegenotstand, den wir an vielen Stellen schon haben, den wir jetzt auch sehen, den wird es verschärfen.
2: Für die 71 Beschäftigten soll es weitergehen.

0: hier Ende Oktober Geschichte ist.
1: Nutzen Sie schon künstliche Intelligenz, um Reisen zu planen oder Behördenbriefe zu schreiben? Das wird immer selbstverständlicher und auch an den Schulen bei uns im Land wird zunehmend KI genutzt. Die Landesregierung will den Ausbau sogar mit einer eigenen KI-Software vorantreiben.
2: Ganz anders in unserem Nachbarland Dänemark, da hat man schon wieder den Rückwärtsgang eingelegt. Ab sofort gelten dort strengere Regeln für die KI-Nutzung. Wir haben uns Schulen auf beiden Seiten der Grenze angeguckt.
3: Wir haben ihn mitgebracht. 3 Personen, Lena Petersen, John Schnee und Daphne Jelmatz.
4: Diese 3 Unternehmer gibt es nicht wirklich, sondern sind von einer künstlichen Intelligenz generiert worden. Die Chatbots sollen den Schülerinnen und Schülern der Theodor-Litt-Schule in Neumünster bei ihrer heutigen Aufgabe helfen. Es geht darum, sich bei der Unternehmensgründung für die richtige Rechtsform zu entscheiden.
5: Die KI erklärt einem das ja so lange, wie man möchte. Also auch wenn man das Thema nach mehreren Erklärversuchen noch nicht verstanden hat, dann ist die KI ja nicht müde und sagt dann, okay, jetzt musst du es aber langsam verstehen.
6: Naja, also die beantworten natürlich die Frage ziemlich ausführlich, aber auch halt eben, man merkt halt schon, dass es eben KI ist. Also es ist nicht so persönlich.
4: An schleswig-holsteinischen Schulen steht seit etwa einem Jahr das landeseigene System AIS-Chat zur Verfügung. Beim Nachbarn Dänemark dagegen gehört KI schon seit mehreren Jahren zum Schulalltag. So auch am Deutschen Gymnasium Appenrade. Hier gelten die dänischen Vorgaben. Lehrer entscheiden frei, welches KI-System sie nutzen wollen. Zum Beispiel die großen Chatbots ChatGPT, Claude oder Gemini.
7: Mein Eindruck ist, dass es alles sehr träge ist in Schleswig-Holstein. Deshalb arbeiten wir lieber mit den Methoden, die wir gewohnt sind.
4: Die Schülerinnen und Schüler empfinden den Einsatz von KI als große Arbeitserleichterung, im Positiven wie im Negativen.
8: Es hilft halt zum Beispiel, in ein Thema neu reinzukommen und da muss man nicht auf verschiedene Webseiten gehen.
9: Es macht einen ein bisschen träge, habe ich auch schon gemerkt, dass man dann irgendwie immer weniger Lust auf Hausarbeiten hat oder auch in der Schule mitzuarbeiten.
4: Weil das Schummeln mit KI zuletzt zu einem größeren Problem wurde, hat die dänische Regierung jetzt die Regeln verschärft und mündliche Prüfungen eingeführt. Hier in Appenrade werden wichtige Arbeiten ohnehin meistens in der Schule geschrieben.
10: Auch auf Wunsch der SchülerInnen. Also das ist bei uns in der Schule auch Wunsch der Schülerschaft gewesen, dass teilweise Schriftlichkeiten in der Schule geschrieben werden, um eben nicht diesem Verdacht zu unterstehen, wir haben KI benutzt. Also das ist, deswegen ändert diese Neuregelung nicht so richtig was für mich.
4: In Schleswig-Holstein nutzen von 30.000 Lehrerinnen und Lehrern bisher etwa 5.000 KI im Unterricht. Das liegt laut Gewerkschaft GEW aber nicht an mangelndem Interesse, sondern vielfach an der hohen Arbeitsbelastung.
11: KI ist was Neues für die Lehrkräfte. Sie müssen sich einarbeiten, sie müssen sich in die Arbeitsweise des Tools einarbeiten, sie müssen eine Online-Schulung machen. Aber was machen sie dafür mal nicht?
4: Bildungsministerin Dorit Stenke hält den Start der datenschutzkonformen Software vor knapp einem Jahr für geglückt.
12: Das ist selbstverständlich, das dauert ein bisschen Zeit. Deswegen finde ich, dass 5.000 da jetzt schon aktiv mit unterwegs sind. Damit bin ich jetzt erstmal zufrieden. Natürlich werden wir dabei nicht stehen bleiben können.
4: Betrugsversuche gäbe es auch in Neumünster immer wieder. Die Lehrer erzählen uns, dass sie bei einem Verdacht genau prüfen, ob das Wissen auch erlernt oder nur abgeschrieben wurde.
2: Das war eine Sensation. Damals bei den Olympischen Spielen 1960 in Rom. Der Ratzeburger Achter kommt mit 4 Sekunden Vorsprung ins Ziel und holt das erste deutsche Rudergold.
1: Eine gewaltige Teamleistung, so großartig, dass sie jetzt sogar verfilmt wurde. Die Geschichte von einem Außenseiter-Team unter dem Trainer Karl Adam kommt im Herbst in die Kinos und feiert heute Premiere in Ratzeburg.
13: Karl Adam vom frisch gegründeten Ratzeburger Ruderclub.
14: Der Ratzeburger Rudertrainer Karl Adam hatte eine Vision.
13: Wo man herkommt, ist belanglos. Wichtig ist, wo man hin will.
15: Wo wollen Sie denn hin?
13: Zu den Olympischen Spielen nach Rom.
14: Schauspieler Oliver Masucci hat die älteste Tochter des echten Rudertrainers bei den Dreharbeiten kennengelernt, Gisela Adam.
16: Ich bin überwältigt von Gisela, weil Gisela stand und hatte Tränen in den Augen. Natürlich, wenn du deinen verstorbenen Papa da siehst. Und sie meinte, der sah aus wie mein Papa, wie der Alte, nannte sie ihn. Ne? Klaus Bittner kam mit seiner Goldmedaille, die Strahlkraft bis heute hat. Ne? Der Mann ist 86 Jahre, der einzige Überlebende des Deutschlandachters von 1960. Und du merkst, so toll, der hat das mit 18, 20 oder so gewonnen. Aber es strahlt noch 66 Jahre nach. Ne?
14: Der Film zeigt nicht nur die Geschichte

0: Von einem Außenseiter-Team, sondern auch von einem Land, das sich finden muss.
1: Da war nur Hass.
2: Aber da können wir nichts für, oder?
1: Auch natürlich, weil wir Deutsche sind.
0: Drehort war natürlich Ratzeburg. Die Schauspieler haben monatelang richtiges Rudertraining gehabt mit echten Ruderprofis.
3: Wir hatten schon, glaube ich, einige Besucher am Set. Genau, ist aufregend. Und den ganzen Support zu spüren von der Stadt, das war auf jeden Fall toll. Es ist ein unheimliches Privileg, in Ratzeburg diesen Film drehen zu dürfen, in dem Originalboot. Und das, diese Chance hat man eigentlich kaum.
0: Adams 8, der Film über den deutschen Erfolgsachter, ab dem 17. September bundesweit im Kino.
4: Tja, und Premiere jetzt im August, da haben sich die Veranstalter gedacht, das machen wir doch mal direkt draußen, direkt am Küchensee. Denn auf und am See wurde der Film ja auch gedreht.
5: Inga Wornemann ist für uns in Ratzeburg. Für einen solchen Abend hätte man sich ja besseres Wetter gewünscht. Ist es denn zumindest trocken geblieben bis jetzt?
6: Also ich bin ehrlich, eben mussten mal ganz kurz die Regenschirme rausgeholt werden. Aber noch läuft der Film ja nicht. Es haben auf jeden Fall alle hier Regenschirme dabei, das wissen wir jetzt schon mal. Und wir hoffen einfach sehr, dass es so bleibt. Denn nach drinnen verlegt wird der Film auf jeden Fall nicht mehr. Was man aber auch bleibt, das habe ich mir eben sagen lassen, was man auch braucht, das habe ich mir sagen lassen, ist Mückenspray. Das liegt hier überall verteilt auf den Stühlen, weil sobald die Leinwand angeht, kommen wohl auch die Mücken angeflogen. Und so langsam füllt sich das Ganze hier. 700 Tickets sind heute verkauft worden. Es gibt noch zwei Zusatzveranstaltungen. Also das Interesse ist wirklich riesig. Und ja, Martin Turowski, Sie haben das hier veranstaltet oder Sie veranstalten das. Warum ist das Interesse an diesem Film in Ratzeburg so groß?
7: Ja, also das liegt ja auf der Hand. Ich meine, wir haben eine Story, die in Ratzeburg entstanden ist. Und die Story wurde in Ratzeburg verfilmt. Und natürlich gehört hier die Weltpremiere hin. Und das ist übrigens eine richtig große deutsche Produktion. Und ich bin gespannt, wie viele Zuschauer sie machen wird in den deutschen Kinos.
6: Und es ist ja jetzt auch so, dass Karl Adam ja nicht mehr lebt, aber immer noch eine große Rolle hier in Ratzeburg spielt. Wie viel Karl Adam steckt noch in Ratzeburg?
7: Ja, also ich würde mal sagen, in jedem Ratzeburger, in jeder Ratzeburgerin steckt Karl Adam drin. Das spüren wir spätestens dann, wenn wir unsere Insel auch mal verlassen. Das tun wir selten, weil es hier so schön ist. Aber wenn wir dann doch mal woanders sind, dann werden wir sofort angesprochen. Ah, Ratzeburg kenne ich, Ratzeburger Achter, Karl Adam. Und das ist natürlich toll, da sind wir stolz drauf.
6: Genau, und ich habe es eben schon gesagt, der Film geht erst um 20:30 los, es füllt sich so langsam. Und wer auch noch heute Abend dabei ist, das sind nicht nur Freunde und Familie von den ehemaligen Ruderern, sondern eben auch die Schauspieler und unter anderem auch der Regisseur des Films, Hannu Salonen. Genau, hi. Wie ist das hier, an so einem Ort zu drehen, wo so viel Geschichte passiert ist?
8: Das war für uns das Paradies. Wir bekommen die volle Unterstützung von den Leuten, von allen Vereinen. Von allen tatsächlich, weil Karl Adam natürlich hier, also wenn man, ich war noch nie hier gewesen vorher, ne? Und man kommt da hin und denkt, ich komme ja aus Finnland, ne? Und man kommt hier hin und denkt, wow, sowas habe ich in Deutschland eigentlich nicht gesehen, vier Seen und überhaupt, also der ganze Flair und wie das Rudern hier diese Stadt ausmacht, hat mich natürlich, also das war für uns ein Segen. Wir konnten am echten Ruderclub drehen, aus der Zeit noch, irre, also das war alles besser als hätten wir mit keinem Geld je machen können woanders.
6: Und es wurden ja auch wirklich Originalutensilien verwendet, wie das Ruderboot. War das was Besonderes, mit so Originalsachen zu drehen?
8: Unglaublich. Unglaublich, dass wir das überhaupt, das hat der Lingolf, unser Rudergott quasi, auf dem Dachboden gefunden. Also das war irgendwie überhaupt ein Wunder, dass wir das, und er hat es wieder hergestellt. Aber selbst für die echten Profi-Ruderer war das echt ein Ding, so ein Ding zu rudern. Weil die heutigen Boote sind ganz anders. Und, und für die Schauspieler sowieso. So ein Holzboot ist echt was anderes.
6: Genau, und wie das Ganze aussieht, das können hier die Menschen heute schon sehen. Wer kein Ticket bekommen hat, der kann ab dem 17. September den Film im Kino schauen.
5: Vielen Dank, Inga, nach Ratzeburg.
4: Wer mal durch Hamburg fährt, kommt früher oder später an der Baustelle der U5 vorbei. Ab dem Jahr 2040 soll die neue Linie den Nordwesten der Stadt ans Hamburger U-Bahn-Netz anschließen.
5: Jetzt wird aber geprüft, ob die U-Bahn möglicherweise sogar bis zu uns nach Schleswig-Holstein gebaut wird. Endstation wäre dann in Schenefeld.
9: Noch fährt hier nur der Bus. Aber das könnte sich für die 20.000 Menschen in Schenefeld und ihre Bürgermeisterin ändern. Die Stadt, der Kreis und der Hamburger Verkehrssenator haben eine Machbarkeitsstudie auf den Weg gebracht. Zu einer möglichen Verlängerung der Hamburger U-Bahn-Linie 5.
10: Es geht um den Kosten-Nutzen-Faktor, also um die Wirtschaftlichkeit. Rechnet sich das Ganze? Weil es werden ja extreme Investitionskosten entstehen. Und dann muss man schon schauen, gibt es genug Fahrgäste, die das dann auch in

0: Anspruch nehmen würden.
1: 500.000 Euro soll die Studie kosten, aufgeteilt auf das Land Schleswig-Holstein, den Kreis Pinneberg und die Stadt Schenefeld. Die Bauarbeiten zur U5 haben in Hamburg 2022 begonnen. Sie soll, wenn fertig, den Osten mit dem Westen verbinden. Nach Schenefeld im Kreis Pinneberg wären es dann nur noch knapp 2 Kilometer mehr.
0: Eine Schienenverbindung wäre für die Einpendler und Auspendler, und wir haben auch tatsächlich viele Einpendler, ein Riesenstandortvorteil.
2: Es sind zwar viele Busse, aber ich finde schon, eine U-Bahn bleibt besser für Schenefeld.
3: Weil viele Leute hier wohnen und das wird ja immer mehr. Also ich würde es gut finden.
4: So langsam denke ich mal, bei den Leuten, die hier jetzt wohnen, ist das ein Muss geworden. Es wird auch Zeit, ne?
1: Zeit, die braucht's. Die Eröffnung einer möglichen U-Bahn-Haltestelle in Schenefeld würde wohl erst nach 2040 erfolgen.
5: Ein Flensburger Hausverwalter ist wegen Untreue zu 3 Jahren Haft verurteilt worden. Das Landgericht Kiel sah es als erwiesen an, dass der 52-Jährige rund 1,3 Millionen Euro von Gemeinschaftskonten der Wohnungseigentümer auf sein Privatkonto überwiesen hat.
6: Die Staatsanwaltschaft warf ihm Untreue in 391 Fällen vor. Für das Urteil legte das Gericht am Ende 134 Fälle zugrunde. Der Angeklagte hat die Tat gestanden.
5: Ja, und das ist einer der Klassiker der deutschen Literatur, Faust, der Tragödie, erster Teil. Faust ist auch gern mal Abiturthema und die meisten Menschen verbinden damit jetzt nicht gerade muntere Unterhaltung. Aber auch das ist möglich jetzt zu sehen in Kiel beim Sommertheater.

0: Faust singt, hat Zugang zum Internet, aber seine Probleme sind die gleichen wie eh und je.
1: Auch hab ich weder gut noch
0: Das Kieler Sommertheater lässt Goethes Klassiker in einer religiösen Diktatur spielen. Und Faust gerät in Mephisto schlicht an den falschen Berater.
2: Also das ist eigentlich auch eine ganz böse Geschichte über die sogenannte, über das Elend der Ratgeber, die hinter einem stehen und einen sozusagen einflüstern. Und darüber ist es eigentlich eine böse Faust, wenn man auch will, so will, nicht? Über, wenn man halt sozusagen die Dienste eines anderen annimmt, dann ist man auch mitgefangen und muss dann auch den bitteren Weg zu Ende gehen.
0: Auf dem bitteren Weg zum Ende geht Faust nicht allein unter. Gretchen ist in der Welt der Killer-Inszenierung Protest

0: Dass Gretchen am Ende stirbt, ist extrem hart, aber in der Inszenierung, die wir hier haben, ist es auch konsequent, finde ich. Also dadurch, dass es
1: die
0: ja Herren doch...
1: bitte bereit machen für den Soundcheck.
0: Dadurch, dass ja... Dass es ja trotzdem sehr, sehr nah am Originalfaust ist, jetzt rein inhaltlich und auch textlich und so weiter, auch wenn es natürlich diesen modernen Kontext hat, ist es irgendwo auch folgerichtig, sage ich mal, dass man Gretchen dann auch da im Kerker sterben lässt, also dass sie halt nicht gerettet wird von Faust oder so, wenn dann müsste sie da irgendwie selbst sich freikämpfen und dann müsste man eigentlich eine neue Story nochmal schreiben.
2: Mein Busen fängt mir an zu brennen. Bitte. Entfernen wir uns. Geschwind, schnell.
3: Ist eure Herrin nicht zu Hause?
2: Ich.
3: Los, zeig dich!
4: Alle 2 Jahre spielt das Sommertheater auf dem MFG5-Gelände in Kiel-Holtenau. Open Air.
5: Es ist schön. Also so alle 2 Jahre das hier zu machen, ist toll. Bei schönem Wetter noch toller, als wenn es regnet, aber es ist immer toll. Ich glaube, wir sitzen viel im Dunkeln, wenn wir so arbeiten. Wir ziehen immer die Fenster zu, ob es regnet oder schneit oder wir wissen gar nicht, wie es ist. Wir kommen, gehen im Dunkeln rein, kommen im Dunkeln raus, wie ein Bergarbeiter. Also es ist schön manchmal, wenn man so ein bisschen was draus machen kann.
4: Die Premiere von Faust ist ausverkauft. Bis zum 6. September ist das Sommertheater zu sehen. Für Aufführungen ab der kommenden Woche gibt es noch Karten.
6: In genau einer Woche wird es ernst. Da starten die Handballer der SG Flensburg-Handewitt in die neue Bundesliga-Saison. Wie gut das Team vorbereitet ist, wird sich dann im Heimspiel gegen Eisenach zeigen.

0: Und seit einer guten halben Stunde läuft in Flensburg das letzte Testspiel. Gegner ist die schwedische Mannschaft Lugi Lund. Und vor dem Anwurf hat sich das neu formierte Team zum ersten Mal den Fans präsentiert.
1: Gerade einmal 1,5 Monate im Verein und schon unterschreibt er als Mannschaftskapitän. Emil Berghold ist der neue Mann am Kreis und heute ein gefragter Autogrammgeber. Der Däne ist einstimmig vom Trainerteam und dem sportlichen Leiter zum Nachfolger von Johannes Goller gewählt worden.
2: Ich finde, er ist ein gutes Beispiel, wie man sein soll. Neben dem Spielfeld, aber auch auf dem Spielfeld, hat er sofort gezeigt, mitgenommen andere. So das war eigentlich, mehrere haben direkt gesagt, wow, okay, das ist der Mann.
1: Der Saisonetat der Flensburger bleibt dagegen unverändert bei rund 11 Millionen Euro. Für Europas Spitzenteams reiche das laut Geschäftsführer nicht ganz. Die SG wolle sich aber wirtschaftlich nachhaltig weiterentwickeln. Sportlich hat Vranjes ebenfalls die Saisonziele gesteckt.
2: Gerne Champions League spielen. Um Titel zu sprechen, finde ich schwer. Weil man hat ja schon gemerkt, die letzten Jahre und auch die nächsten Jahre, also welche Mannschaften da rumlaufen. Ne? Wir wollen überall mitspielen, so lange wie möglich, so kann man sagen. Wir haben den Kader, finde ich, mit hohen Qualitäten, die auch da mitspielen können.
1: Mehr Tempo soll er dem Flensburger Angriff geben. Emerick Mien war vergangenes Jahr Torschützenkönig in Frankreich. Wie gut die Abläufe im neu formierten Team funktionieren, zeigt sich am kommenden Freitag beim Heimspiel gegen Eisenach.
0: Die zweite Fußball-Bundesliga läuft schon, die Regionalliga auch. Und an diesem Wochenende startet auch der DFB-Pokal wieder. Da könnte es doch so langsam mal wieder einen Sportüberblick zum Wochenende geben, oder, Samir?
3: Hä? Was soll das denn? Wann geht's mit sportlich wieder los?
4: Schön abgelesen, die Frage.
3: Ja, warum dann nicht jetzt?
5: Es wird sportlich. Und an diesem Wochenende geht's für viele im Pokal los. Und der DHB-Pokal, der wurde reformiert. Das heißt, dass in der ersten Runde nur die Bundesliga-Teams von 8 bis 18 antreten müssen. Also haben der THW und die SG spielfrei. Aber aus Schleswig-Holstein treten an der TSV Altenholz und der VfL Lübeck-Schwartau. Und das Gute ist, eine von beiden Mannschaften ist auf jeden Fall in der nächsten Runde, denn sie spielen am Sonntag gegeneinander in Altenholz. Also ein Schleswig-Holstein-Derby in der ersten Runde, richtig lecker. Hoffentlich wird es ähnlich schön am Samstag beim Fußball in München, denn da spielt Holstein Kiel zum dritten Mal seit 2015 in der ersten Runde gegen den TSV 1860 München. Irgendwie kommen die voneinander nicht wirklich los.
6: Spielt denselben Song nochmal!
5: Und einen Tag später, am Sonntag, empfängt der erste FC Phoenix Lübeck, der Regionalligist, den Bundesligisten SC Paderborn auf der Lohmühle. Und wer weiß, vielleicht ist das ja eines von diesen schönen Pokalwundern. Denn wir alle wissen, der Pokal schreibt seine eigenen Gesetze. Habe ich noch irgendwas vergessen?
7: Moin Samir, hier ist Kira Hasse. Nächsten Sonntag geht's los mit der Regionalliga Nord. Erster Spieltag gegen Hagen Ahrensburg auf der Waldwiese. 14 Uhr, kommt vorbei.
5: Und dann gibt's bei uns in Schleswig-Holstein selbstverständlich an diesem Wochenende auch richtig viel Action auf dem Wasser. Zum Beispiel gibt's in Flensburg das Drachenbootrennen, in Kiel den Lighthouse-Swim und außerdem diverse Regatten wie den Fehmarnrund, Junioren-Segelliga in Strande, eine Jubiläumsregatta in Fleckebü, Sommerschäkel in Bordesholm oder den Suhrendorf-Cup in Schwedeneck. Außerdem möchte ich euch noch die Geschichte von Schiedsrichter Olli Günther aus Albersdorf im Kreis Dithmarschen erzählen. Er ist nämlich zum Start der WM mit dem Rad aufgebrochen, um in allen 16 Bundesländern ein Spiel zu pfeifen. Das alles mit dem Fahrrad und dabei sammelt er Spenden für eine Suppenküche in Hamburg. Und wenn ihr auch eine ähnliche Geschichte habt oder vielleicht am Wochenende bei euch ein besonders schönes Sportfoto aufgenommen habt oder ein absolutes Kacktor gefallen ist oder vielleicht ein absolutes Traumtor, dann schickt es uns einfach. Verlinkt uns in den sozialen Medien oder schickt es uns im Messenger oder per Facebook, Instagram, wie auch immer. Wir freuen uns und wir wollen das mit euch auf die Bühne heben. Und wenn wir das haben, dann wird es in der nächsten Woche auch wieder richtig schön sportlich. Kann er wirklich besser.
8: So, nächste Woche sehen Sie hier auch eine neue Dorfgeschichte am Montag und gedreht wird die morgen. Unsere Reporterin Verena Senz sitzt jetzt garantiert auch vom Fernseher, um zu sehen, wohin ihre Dienstreise morgen geht.
0: Ja, ist ja auch nicht ganz unwichtig, weil man so aufsteht. Verena kommt morgen nach Behrendt und besucht sie da im Kreis Schleswig-Flensburg. Am Montag sehen wir dann die Dorfgeschichte alle.

0: Jetzt kurze Schätzfrage. Wie viele Campingplätze gibt es hier bei uns im Land?
1: Mindestens 100.
0: Es sind deutlich mehr. Es sind mehr als 250. Ui. Und die sind ziemlich beliebt. In den vergangenen zwei Jahrzehnten hat sich die Zahl der Gäste mehr als verdoppelt.
1: Ja, was ich allerdings weiß, die meisten, die bleiben so 3 bis 4 Tage. Das ist einer Familie aus Niedersachsen aber viel zu wenig. Deshalb hat sie gleich einen ganzen Platz in Dithmarschen übernommen. Ihr erster Sommer zu sehen gleich in unserer Nordreportage.
2: Raus aus der Großstadt, rein ins Camperleben. Direkt am Ufer liegt die Campingoase Aida.
3: Wir sind die Maaßens. Ja, wir wollen den Laden hier irgendwie als Familienbetrieb schmeißen und freuen uns unglaublich drauf, mit euch zusammen hier am Platz zu sein und ein bisschen was zu reißen. Prost!
2: Im vergangenen Jahr erst hat Familie Maaßen den Platz übernommen. 110 Stellplätze. Für die Familie aus Hannover bedeutet das nicht nur ein neues Zuhause, sondern auch einen völlig neuen Alltag. Die neuen Betreiber setzen auf Gäste, die Glamping bevorzugen, also Camping mit etwas mehr Luxus.
4: So, und wir haben jetzt hier 4 lange und 4 kurze Stangen, ne?
5: Nein, nein.
4: Ja,
6: ein Träumchen.
4: So wird das zweite dann auch eingerichtet. Also gerade wäre es mir auch zu warm. Für Mittagsschläfchen ist das nächste.
6: Nein.
2: Und auf Wassersportler.
7: Ja, gut so, weiter so. Das ist gut.
2: Denn fast 200 Kilometer schlängelt sich die Eider durch Schleswig-Holstein. Vor einem Jahr war der eigene Campingplatz noch ein Neustart mit vielen Fragezeichen. Heute wissen die Maaßens, ihr Lebenstraum funktioniert. Im Juli haben 3-mal so viele Gäste auf dem Platz übernachtet wie im Vorjahr. Mehr als 5000 Übernachtungen zählen sie inzwischen. Schon jetzt mehr als im gesamten vergangenen Jahr.
8: Wir müssen weiter.
2: Doch den Maaßens ist nicht nur wichtig, was rund um ihren Campingplatz passiert. Auch bei dem, was sie ihren Gästen anbieten, soll möglichst viel aus der Region kommen.
3: Wir unterstützen die Regionalität und das Handwerk, was dahinter steckt. Und es ist Dithmarschen und deshalb passt das einfach total gut ins Konzept.
2: 3 Monate Campingsaison liegen noch vor Familie Maaßen und ihren Gästen. Zeit genug für die nächsten Ideen. Die ganze Geschichte um den Campingplatz an der Eider und seinen neuen Betreiber sehen Sie heute in der Nordstory um 20.15 Uhr im NDR. 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
1: Da ist natürlich eine Nordstory wie immer am Freitag.
0: Es lohnt sich ja immer, NDR 1 Welle Nord zu hören, und heute war es ganz besonders schön.
1: Heute war im Radio der große 80er-Tag. Julian Krafzig und Jan Bassig haben den ganzen Tag ihre 80er-Wünsche gespielt. Und nicht nur die beiden hatten Spaß dabei, sondern auch Sie definitiv, die Hörer. Wir sagen vielen herzlichen Dank für Ihre vielen Nachrichten und das Mitmachen.
0: Und für diese moderne Interpretation des Matt Eagles, die Matt Melone, die hat uns heute freundlicherweise ein Hörer vorbeigebracht. Und wir können sagen, hat geschmeckt.
1: War mit Senfgurken sogar.
0: Ja, war alles dabei. Und damit jetzt auch schnell nach Sylt. Das Bild hier in Kampen hat Claudia Röttger aus Barmstedt für uns gemacht. Dankeschön dafür.
1: Gleich sehen Sie übrigens noch ein Quermarkenfeuer im Bild. Das hätten Sie sicher auch selbst erkannt. Wie das Wetter am Wochenende wird, sagt uns gleich Sebastian.

0: Und jetzt Ihr Wetter für Schleswig-Holstein.
1: Wenn die Sonne flach steht und die letzten Schauer des Tages außer Landes ziehen, dann kann es durchaus mal ein Farbspektakel im Himmel geben in Form von Regenbögen. Und nicht nur einen, sondern bei ausreichend Reflexion kann es vielleicht auch mal einen zweiten oder sogar noch einen dritten geben. Allerdings, je mehr Regenbögen wir sehen, desto schwächer werden die am Ende auch. Und auch morgen besteht wieder die Chance für Regenbögen. Warum, zeigt der Wolkenfilm? Denn wir haben jetzt aktuell gerade so ein kleines Zwischenhoch heute Nachmittag und Abend, was erstmal wieder Wetterberuhigung bringt. Aber wir sehen hier im Süden Deutschlands ein sehr kräftiges Wolkenpaket. Das ist ein neues Tief aus Italien, ein kräftiges Unwettertief. Und das heizt im Prinzip morgen bei uns auch die Tiefdruckeinflüsse noch mal ein wenig wieder mit an. Heißt also für die Nacht, dass es erstmal ruhig und sehr aufgelockert in und durch die Nacht geht, aber zum Morgen hin von der Westküste dann auch schon wieder die ersten neuen Schauer auftauchen. Das Ganze bei recht kühlen, tief

0: Werten von 14 bis zum Teil einstellige 9 Grad. Und morgen starten wir dann vor allem in der Osthälfte erstmal noch trocken und sehr sonnig in den Sonnabend. Von der Westseite her, da kommen dann aber auch schon wieder die ersten Schauer auf und die werden sich im Laufe des Tages dann auch weiter nach Osten ausbreiten, sodass es spätestens am Nachmittag auch hier nass wird. Die Sonne kann sich zwischen den Schauern, teilweise auch vor den Schauern, nochmal zeigen für 4 bis insgesamt 6 Stunden morgen, was dann einer mittleren UV-Belastung entspricht. Mit diesem Tief und ja, der Intensität des Tiefs frischt der Wind auch deutlicher auf, erreicht dann die Windstärke 4 bis zum Teil 6 aus Nordwest und vor allem, wenn so ein Schauer durchgeht, sind auch durchaus mal stürmische Böen mit dabei. Die Temperaturen erreichen morgen gerade mal so 18 bis knapp 20 Grad. Vielleicht knacken wir auch die 20-Grad-Marke in Ostholstein morgen oder im Lübecker Raum. Mehr aber auch nicht. Und das bei 19 Grad aktuell weiterhin im Wasser. Am Sonntag geht es dann schon deutlich trockener zu, wenn auch noch etwas wolkiger. In Richtung Montag und Dienstag kommt das hoch auf. Dann wird es nicht nur wärmer, sondern deutlich sonniger. Mit diesen Aussichten einen schönen Abend.
1: Los geht das!
2: Moin, moin, moin.
3: Wie finden wir unseren Camper hier?
4: Schon Urlaubsfeeling.
3: Ja.
5: Ja. Ich bin ein Campingkind tatsächlich.
6: Ich kann mir das überhaupt nicht vorstellen in so einem Camper.
7: Ich bin ja eine absolute Campingmaus. Ne?
5: Wirklich?
7: Ich komme aus so einer Hardcore-Camping-Familie.
8: Ach, aber ich finde es eigentlich eine schöne Vorstellung, relativ wenig zu haben und das Beste draus zu machen.
9: Ja, wie schön.
10: Ich bin aufgeregt. Toll. Zack.
11: Evelyn!
12: Hallo. Ich lass mich überraschen.
13: Es kommt jetzt was, ne?
14: Ich hoffe, es geht aufs Wasser, Frau Tietjen.
13: Das könnte wohl sein, ne?
15: Oh, es wird nix.
16: Mach mal zu.
14: Wer ist die zweite Person, mit der ich heute die Nacht verbringen darf?
17: Hier haben wir so eine kleine Blonde, die möchte gern.
13: Ja. Lach.
14: Okay.
17: Bist ein Idol, ja? Ikone. Sag das doch mal. Hab ich alles für euch so inszeniert.
18: Schöner geht es ja wohl nicht mehr.
17: Auf alles, was kommt, ne?
19: Auf alles, was kommt.
20: Tschüss. Danke, dass wir hier sein dürfen.
21: Ich bleib für immer hier. Ich bleib für immer.

0: Week, bunte Fellparade mitten durch den Citypark, Planten und Blumen. Die Furries sind los. Und das auch noch in der Regenpause. Glück gehabt, im CCH nebenan läuft ja die größte Furry-Convention Europas. Und das ist immer der Höhepunkt dieser Convention, die Parade der fantastischen Fellwesen. Bis Sonntag sind sie noch bei uns in der Stadt. Viel Spaß allen, die dabei sind. Ja, wir können da optisch einfach nicht mithalten.
1: Ein bisschen Fell habe ich schon dabei.
0: Ja. Es sieht einfach toll aus. Also willkommen beim NDR Hamburg-Journal, auch heute mit Ayman Abdulaziz Said.
1: Schön, dass Sie dabei sind. Und hier sind schon mal drei unserer Themen.
0: Verlängerung. Fährt die U5 bis nach Schenefeld vielleicht sogar? Vorbereitung. HSV und FC St. Pauli vor dem DFB-Pokal und Verantwortung. Paten betreuen die Wanze seit 40 Jahren. In Altona steht ein Mann vor Gericht, der auf St. Pauli einen 78 Jahre alten Passanten angefahren und tödlich verletzt hat. Das Opfer war der Vater eines Ex-Profi-Boxers.
2: Der Angeklagte, ein 43-jähriger Autofahrer, der Vorwurf fahrlässige Tötung. Fast zwei Jahre ist es her, dass der Mann an einem Novemberabend auf St. Pauli einen Fußgänger angefahren hat. Der 78-Jährige erlitt ein Schädel-Hirn-Trauma, starb kurz darauf im Krankenhaus.
3: Die Staatsanwaltschaft geht davon aus, dass dieser Unfall vermeidbar gewesen wäre. Wobei man schon sagen muss, der Angeklagte ist relativ langsam gefahren, 10, 15 km/h und hat eben offenbar den Fußgänger übersehen. Er hätte sich aber vergewissern müssen durch Blicke und auch durch Schrittgeschwindigkeit, dass er einen Fußgänger beim Überqueren nicht erwischt.
2: Nebenkläger in dem Verfahren, die Söhne des Getöteten, darunter Ismail Özen, ehemaliger Profiboxer, Chef vom Universum-Boxstall am Schlachthofgelände und Ex-Schwiegersohn von Unternehmer Michael Otto. Er werde sich erst zum Ende des Verfahrens äußern, sagt er. Zentrale Frage zum Auftakt heute, was genau konnte der Angeklagte sehen, als er auf die Kreuzung der Finken und der Trommelstraße zufuhr? Nachgestellte Fotos und 3D-Rekonstruktionen eines Sachverständigen sollen das klären. Der Fußgänger war an dem Abend dunkel gekleidet. Möglicherweise war die Sicht auf ihn von einer Säule verdeckt.
4: Es war sehr dunkel.

0: Es ist da nichts beleuchtet und es hat auch noch geregnet. Jedenfalls war die Scheibe meines Mandanten noch voller Regentropfen. Also die Sicht war sowieso extrem eingeschränkt. Und es gibt ja auch die Rechtsprechung dazu, dass Fußgänger natürlich auch aufpassen müssen. Die können nicht auf die Straße rennen. Und er hat sich eben leider grob fahrlässig verhalten.
1: Der Angeklagte sei nach dem Unfall lange in psychologischer Behandlung gewesen. Für fahrlässige Tötung kann es eine Geldstrafe oder bis zu 5 Jahre Haft geben. Die Verteidigung aber will, dass ihr Mandant freigesprochen wird.
2: Die Menschen am Osdorfer Born freuen sich schon sehr auf die neue U5, denn eine U-Bahn wurde ihnen da nämlich schon 1973 vom damaligen Senat versprochen. Und vielleicht führt die neue Linie ja auch noch weiter, sogar bis nach Schenefeld. Das jedenfalls will die Stadt Hamburg prüfen, gemeinsam mit dem Kreis Pinneberg.
3: Noch fährt hier nur der Bus. Aber das könnte sich für die 20.000 Menschen in Schenefeld und ihre Bürgermeisterin ändern. Die Stadt, der Kreis und der Hamburger Verkehrssenator haben eine Machbarkeitsstudie auf den Weg gebracht. Zu einer möglichen Verlängerung der Hamburger U-Bahn-Linie 5.
4: Es geht um den Kosten-Nutzen-Faktor, also um die Wirtschaftlichkeit. Rechnet sich das Ganze? Weil es werden ja extreme Investitionskosten entstehen. Und dann muss man schon schauen, gibt es genug Fahrgäste, die das dann auch in Anspruch nehmen würden.
3: 500.000 Euro soll die Studie kosten. Aufgeteilt auf das Land Schleswig-Holstein, den Kreis Pinneberg und die Stadt Schenefeld. Die Bauarbeiten zur U5 haben in Hamburg 2022 begonnen. Sie soll, wenn fertig, den Osten mit dem Westen verbinden. Nach Schenefeld im Kreis Pinneberg wären es dann nur noch knapp 2 Kilometer mehr.
4: Eine Schienenverbindung wäre für die Einpendler und Auspendler. Und wir haben auch tatsächlich viele Einpendler. Ein Riesenstandortvorteil.
5: Es sind zwar viele Busse, aber ich finde schon, eine U-Bahn bleibt besser für Schenefeld.
6: Weil viele Leute hier wohnen. Und das wird ja immer mehr. Also ich würde es gut finden.
7: So langsam denke ich mal, bei den Leuten, die hier jetzt wohnen, ist das ein Muss geworden. Es wird auch Zeit, ne?
3: Zeit, die braucht's. Die Eröffnung einer möglichen U-Bahn-Haltestelle in Schenefeld würde wohl erst nach 2040 erfolgen.
2: Und jetzt die weiteren Nachrichten des Tages für Sie.
8: Im Fall des teilweise abgerissenen Hauses in der Holzenstraße brauchen auch die Mieterinnen und Mieter der Nebenhäuser weiterhin Geduld. Die Standsicherheit der Gebäude ist nach wie vor nicht gegeben. Laut Bezirksamt Altona liegt das daran, dass der Stahlträger, der die gesamte Last der Stockwerke trägt, an einem Ende nicht mehr richtig aufliegt. Deshalb dürfen die Mieterinnen und Mieter der Nebenhäuser weiterhin nicht zurück in ihre Häuser. In Eidelstedt ist ein Fahrradfahrer bei einem sogenannten Doring-Unfall lebensgefährlich verletzt worden. Demnach ist der 59-Jährige gestern Nachmittag auf der Straße Grenzacker unterwegs gewesen, als ein Autofahrer die Fahrradtür öffnete. Laut Polizei stieß der Mann dann mit der geöffneten Tür zusammen, stürzte und erlitt lebensgefährliche Verletzungen. Die Polizei sucht jetzt Zeugen. Rund 150 Beschäftigte der Hamburger Polizei haben heute Nachmittag hinter dem Rathaus gegen die Sparpläne des Senats demonstriert. Dazu aufgerufen hatte die Deutsche Polizeigewerkschaft. Im Mittelpunkt der Kritik steht die geplante Verlängerung der Wochenarbeitszeit für Beamte von 40 auf 41 Stunden. Zusätzlich könnte noch ein freier Tag entfallen. Die Deutsche Polizeigewerkschaft wendet sich auch gegen geplante Einsparungen in der Polizeiverwaltung. Sie befürchtet, dass Verwaltungsaufgaben dadurch stärker auf Polizeibeamte verlagert werden und diese dann im Einsatzdienst fehlen. Insgesamt will der Senat im neuen Haushalt 200 Millionen Euro bei den städtischen Beamtinnen und Beamten sparen. Die Unzufriedenheit mit dem öffentlichen Nahverkehr in Hamburg hat zugenommen. Die Zahl der Beschwerden bei den Verkehrsunternehmen des HVV stieg im ersten Halbjahr um rund 8% an. Das ergab eine Anfrage der CDU-Fraktion. Bei der S-Bahn stieg die Unzufriedenheit um 22% an. Als Grund wurden hier oft Verspätungen genannt. Genauso wie bei den Hardag-Fähren, wo der Anstieg mit 44% sogar doppelt so hoch war. Neben den Verspätungen wurden bei den Fähren oft auch ausgefallene Fahrten moniert. Ein deutliches Plus gab es auch beim Busverkehr, unter anderem wegen überfüllter Fahrzeuge. Der HVV begründet den Zuwachs an Beschwerden mit dem harten Winter und den Streiks bei Hochbahn und VHH. Weniger Radverkehr in Hamburg. In der ersten Jahreshälfte waren laut einer Erhebung der Verkehrsbehörde 6% weniger Menschen mit dem Rad unterwegs. Als Grund dafür wird das Wetter vermutet. Erst war es zu kalt und dann war es zu heiß. Auch beim Autoverkehr gab es ein Minus von 2%, vor allem wegen der höheren Spritpreise.

0: Die Zahl der Menschen, die mit Bus und Bahn fahren, nahm um 1,2% ab.
1: So, erste Runde des DFB-Pokals. Beide Hamburger Profiklubs bekommen es mit Drittligisten zu tun. Der FC St. Pauli spielt am Sonntag bei Rot-Weiß Essen und der HSV einen Tag später beim SC Werl. Und der HSV hat ja auch gerade noch namhafte Verstärkung bekommen.
2: Der Neue beim HSV. Sebastian Bornau ist erst seit 3 Tagen dabei, aber schon Kommandogeber auf dem Platz. Der 27-jährige Innenverteidiger kommt aus der Premier League von Leeds United.
3: Ja, mein Spiel ist, glaube ich, Intensität. Ich mag den Zweikampf und dann versuche ich am Ball ruhig zu bleiben und wann es kann, irgendwo ein Tor mitzunehmen.
2: Hauptjob ist aber Abwehrchef. Bornau soll den abgewanderten Luka Vuškovic ersetzen. An seiner Innenverteidigerseite Jordan Turunariga. Bornau kennt die Bundesliga gut, hat schon in Köln und Wolfsburg gespielt, gegen den HSV noch nicht. Der Club war damals zweitklassig.
3: Ich glaube, das passt zu meiner Persönlichkeit. Ein sehr großer Verein, Traditionsverein. Und das gibt mir als Spieler Energie. Und ich glaube, dass das Beste aus der Spieler Sebastian Bornau ausholen kannst. Und wenn man Traditionsverein sagt, dann glaube ich, dass HSV schon ganz oben ist auf die Liste.
2: Trainer Merlin Polzin wird schon am Montag im DFB-Pokal in Verl auf Sebastian Bornau setzen. Bis dahin gilt es für den vierfachen belgischen Nationalspieler, möglichst viele HSV-Abläufe kennenzulernen.
3: Ich habe sicher Geduld, aber das braucht auch natürlich ein bisschen Zeit. Ich bin hier nur 1-2 Tage. Ich muss auch noch spüren, wie meine Mitspieler mit mir spielen wollen. Und dann kann ich darauf reagieren und sie auf mich. Und ja, das dauert ein bisschen, aber das kriegen wir hoffentlich so schnell wie möglich hin.
2: Sambi Lokonga wird seinem Freund Sebastian Bornau helfen. Die beiden haben jahrelang in der Jugend vom RSC Anderlecht zusammengespielt, jetzt also gemeinsam für den HSV.
3: Bock habe ich, ja. Das ist keine Frage.
2: Der HSV hat Bornau bis Saisonende von Leeds ausgeliehen. Der neue Abwehrchef hofft aber auf viel mehr gute Jahre in Hamburg.
4: Jeg ønsker å bli profesjonell fotballspiller.
5: Das ist norwegisch und bedeutet, ich möchte Fußballprofi werden. Gesagt hat das allerdings ein Australier, nämlich Sam Klein, St. Paulis neuer Mittelfeldspieler. Es war eine schwere Zeit in meinem Leben. Mit 17 Jahren habe ich in Brisbane mein Debüt in der ersten Liga gegeben. In der Saison danach war ich aber auf einmal nicht mehr gefragt und habe nicht mehr die Chance bekommen, die ich vielleicht hätte haben sollen. Kleins Vater stammt aus Norwegen. Sam spricht die Sprache. Also ging er als Teenager für ein halbes Jahr von der Ostküste Australiens ins kalte Norwegen, um dort Profi zu werden. Das war wirklich komplett anders. Vermutlich die zwei gegensätzlichsten Orte der Welt, vor allem das Wetter. Aber ich war als Kind viel dort und kenne das. Norwegen ist für mich eine Art zweite Heimat. In einem Märchen hätte Klein am anderen Ende der Welt einen Verein gefunden. In der Realität hat er sich verletzt, musste abbrechen, zurück nach Australien und dort operiert werden. Am Ende hat mich die Erfahrung stärker gemacht. Es war hart. Ich habe in Australien mich dann über die zweite Liga zurückgekämpft und dann eine zweite Chance in der ersten Liga bekommen. Die erste hatte ich jung verstreichen lassen und stand vor dem Nichts. Die zweite habe ich genutzt. Ich habe gelernt, dass man zupacken muss, wenn man eine Chance bekommt. Jetzt, mit 22, ist er zu St. Pauli gekommen. Bei der Möglichkeit Deutschland hat er direkt zugegriffen. Am Sonntag geht es in der ersten Pokalrunde gegen den Drittligisten Rot-Weiß Essen. Sam Klein würde dann gerne spielen und möglichst seine Chance auf dem Platz nutzen.
1: So, Pate werden, wichtige Sache. Pate kann man für Kinder werden, völlig klar. Man kann auch Pate für Bäume werden, das ist auch bekannt. Oder für Tiere. Ich bin ja Pate zum Beispiel für einen Storch. Aber es gibt auch eine Bach-Patenschaft, nicht für den Komponisten, sondern für die Wanze. Seit 40 Jahren schon. Damals taten sich ein paar Jugendliche dafür zusammen. Die Bach-Patengruppe wird also 40 und hat durchaus zu tun.
6: Die Wanze. Nach dem trockenen Sommer nur noch ein kleines Rinnsal. Für die Bachpaten aber eine große Aufgabe. Sabine, Olaf und Ralf sind seit 4 Jahrzehnten für ihren Bach im Einsatz.
7: Wir waren in der Naturschutzjugendgruppe und wir brauchten irgendwas zu tun. Und damals, ich weiß gar nicht, haben wir 86, waren die ersten Bachpatenschaften, glaube ich, in Hamburg.

0: Und da haben wir gedacht, das könnte was für uns sein.
1: Selber was tun mit Absprache. Und dann haben wir angefangen, Bongossi-Holz rauszunehmen. Dafür haben wir dann Erlen gepflanzt. Die halten sehr schön das Ufer fest. Dann haben wir angefangen, Kies und Steine in Bach reinzupacken, damit, wenn er sprudelt, auch Sauerstoff reinkommt.
2: Ihre erste richtig große Aufgabe stemmten die damals Anfang 20-Jährigen an einem winzigen Zufluss der Wanze. Den haben sie aus der Betonröhre befreit und renaturiert.
1: Das war schon eine richtig coole große Aktion und das hat auch Spaß gemacht. Mittlerweile sieht man von der Baustelle logischerweise gar nichts mehr, weil 30 Jahre her ist es alles schön gewachsen. Hier steht mittlerweile eine riesige Weide.
2: Ein Stück weiter hatten eingeschleppte Pflanzen die heimische Natur praktisch völlig verdrängt.
1: Das ist hier japanischer Staudenknöterich, eine relativ kleine Pflanze noch, weil die macht gut seine 2,50 Meter bis 3 Meter. Und die ganze Fläche hier war vor gut 20 Jahren voll damit.
2: Die Bachpaten packten an.
1: Haben den Staudenknöterich abgemäht, klein gemacht und verbracht.
2: Heute ist die Vielfalt zurückgekehrt. Am Pulverhof war die Wanze früher zu einem Teich gestaut. Nach Durchbruch der Staumauer wollten die Bachpaten 2000 Sumpfpflanzen in den nun schlammigen Teichboden setzen. Das ging nur mit einem Trick.
1: Mein Sohn ist dann irgendwann auf die Idee gekommen, wenn wir die Dinger schmeißen, kommen die super auf und das Grün guckt noch raus.
2: Cleverer Plan und aufgegangen. Für die Bachpaten ist ihre Wanze ein echtes Lebenswerk.
3: Ich war 17, als ich hier anfing. Das ist ein Teil vom Leben mittlerweile, ne?
4: Auf jeden Fall.
0: Ja, und für uns hat es eigentlich immer dazugehört. Das ist halt einfach, ja, es ist einem ans Herz gewachsen, ne?
2: Mit Müllsammeln hatten Sabine, Olaf, Ralf und ihre Mitstreiter vor 40 Jahren angefangen. Inzwischen haben die Bachpaten mit ihrer Arbeit allen Wandsbekern ein schönes Stück Natur zurückgegeben.
5: Die Band Annen-Mai Kantereit aus Köln zu Besuch in Bahrenfeld. Schon gestern gab es ein Riesenkonzert, heute Abend wieder, also jetzt gerade auch wieder eins. Die Band ist bundesweit ein Mega-Erfolg und schwerst angesagt. Fast 2 Millionen Follower hat sie zum Beispiel bei TikTok, 1,5 Millionen bei Insta. Große Party also für die Hamburger Fans von Annen-Mai Kantereit.
6: 30.000 Menschen, die Jungs aus Köln. Schauer sind weg, der Regenbogen da. Kann also losgehen, wohin du gehst. Und ja, sie spielen alle ihre Hits. Und nicht nur vielleicht, vielleicht.
7: Und dann denke ich, dass es vielleicht, vielleicht für immer so bleibt.
6: Christopher Annen, Henning May und Severin Kantereit. Zusammen seit 15 Jahren Annen-Mai Kantereit. Sie lassen mittlerweile die großen Arenen kreisen. Nahbar. Ohne Attitüde.
8: Ich glaube, die schreiben einfach sehr authentisch ihre Lieder, würde ich sagen. Und auch, aber auch so, dass man auch ein bisschen genau reinhören muss, was sie eigentlich meinen mit ihren Songs.
9: Die wissen, was man fühlt und machen das zu einem Song.
10: Das sind sehr tiefgründige Texte, die wahrscheinlich auch jeden anders irgendwie ansprechen. Also ich denke mal, dass sie viele erreichen damit.
6: Ein absolutes Bandphänomen, welches auf den Straßen Kölns beginnt. Plus gewiefter YouTube-Selbstvermarktung.
7: Und ich sitz schon wieder
6: barfuß am Klavier.
7: Barfuß am Klavier.
6: Beinahe 80 Millionenfach geklickt.
7: Ich träume Liebeslieder.
6: Henning Mays Stimme
7: sing dabei von dir.
6: Ragt heraus.
10: Ich mag einfach diese raue Art, die er so hat in seiner Stimme.
11: Ich kannte die Stimme aus einem anderen Song und wollte unbedingt wissen, wer ist das. Und dann habe ich es rausgefunden und seitdem bin ich ehrlich gesagt Fan.

0: Annenmay Kantereit. Gestern, heute noch einmal.
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0: Kultursommer intensiv.
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0: Auf der Trabrennbahn.

0: an Bahrenfeld.
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2: So, mehr Konzerte bei uns gleich, aber erstmal sind hier noch weitere Nachrichten für Sie.
3: In Hamburg sollen bis Ende 2028 keine neuen Lehrerstellen geschaffen werden. Laut Schulsenatorin Xenia Bekeres sind die Kürzungen wegen der schwierigen Haushaltslage unvermeidbar. Auch die Ausbildung von neuen Lehrerinnen und Lehrern müsse demnach zurückgefahren werden. Dafür sollen aber neue Jobs in der Sozialarbeit in Grundschulen geschaffen werden. Dort plant die Behörde insgesamt 81 neue Stellen in den kommenden 2 Jahren. Am Hofweg auf der Uhlenhorst sollen ein Hochhaus und ein weiteres Gebäude abgerissen werden, um Platz für Neubauten zu machen. Ende Juli wurden bereits alle Fahrstühle in dem 8-stöckigen Haus abgestellt. Jetzt haben alle Mieterinnen und Mieter ihre Kündigung bekommen. Eigentümer ist die Projektgesellschaft PEG. Die begründet die Kündigungen damit, dass Sanieren im Vergleich zu einem Neubau teurer sei. Der Mieterverein fordert, dass zumindest das Hochhaus instand gesetzt werden sollte. Im Fall der vor knapp 3 Jahren entführten Blockkinder ging es heute im dänischen Sonderburg um ein Umgangsrecht des Großvaters Eugen Block. Dieser klagt dort unabhängig vom Prozess in Hamburg, um seine Enkelkinder wiederzusehen. Vor dem Familiengericht in Sonderburg erschien heute auch der Vater der Kinder, Stefan Hensel. Er wollte sich nicht äußern. Der Großvater Eugen Block hat nach eigenen Aussagen seine Enkel seit 5 Jahren nicht mehr gesehen. Dieser Umstand mache den 85-Jährigen zutiefst traurig.
4: Gott ist im Himmel. Ich wünsche mir natürlich zurück meine Kinder.
3: Alles klar. So. Er wünsche sich auch, dass den Kindern nicht noch mehr gemeinsame Zeit in der Familie genommen werde. Das Gericht hat heute noch nicht über ein Umgangsrecht entschieden. Am Montag wird im Hamburger Prozess um die Entführung der beiden Blockkinder die Mutter Christina Block auf eigenen Wunsch erneut aussagen. Mehr als 2,5 Jahre nach einem Eklat um einen eigenmächtig vor einer Kita aufgestellten Weihnachtsbaum ist der Fall jetzt strafrechtlich abgeschlossen. Ein Gärtnereibesitzer hatte ihn 2023 auf dem Gelände platziert, obwohl sich die Kita-Leitung dagegen entschieden hatte. Das Amtsgericht Hamburg verurteilte den Mann zunächst zu einer Geldstrafe. Das Oberlandesgericht verwarf nun die Revision des Angeklagten. Damit ist das Urteil rechtskräftig und der Mann muss zahlen. In Schnelsen hat ein Blitzeinschlag einen Schwelbrand auf dem Dach eines leerstehenden Gebäudes neben dem Albertinenkrankenhaus ausgelöst. Die Feuerwehr rückte mit insgesamt 50 Einsatzkräften an. Nach etwa 2,5 Stunden war das Feuer gelöscht. In der Kunsthalle ist zum ersten Mal eine Einzelausstellung der amerikanischen Künstlerin Carrie Yamaoka zu sehen. Sie experimentiert mit Materialien und Oberflächen, die sich durch chemische Prozesse verändern. Unser Kulturtipp. Die vielen reflektierenden Oberflächen in Carrie Yamaokas Werk lassen die Objekte ständig wieder anders erscheinen, je nachdem, wer oder was sich darin spiegelt. Ältere Werke, wie Fotos oder auch Skulpturen, überarbeitet die Künstlerin häufig neu, sowie diese glitzernden Scherben, die je nach Lichteinfall immer neue Reflexionen an den Wänden entfachen. Die Werke der Maria Lasnich-Preisträgerin sind noch bis zum 10. Januar in der Galerie der Gegenwart in der Kunsthalle zu sehen.
2: So, Marlo Großhardt, den Mann kennen Sie vielleicht irgendwoher. Vielleicht haben Sie eines seiner Alben gehört. Aber ganz sicher haben Sie ihn gesehen im Musical Das Wunder von Bern. Damals war er 13 Jahre. Aufgewachsen ist Marlo in Moorburg und inzwischen versteht er sich eher als Liedermacher und klingt dann so.

0: Marlo Großhardt, gerade mal 25 Jahre alt, aber ein alter Hase in der Musikwelt. Angefangen hat er beim Musical Das Wunder von Bern.
1: Ich hatte dann eine sehr schöne Zeit. Ich glaube, ist jetzt aktuell nicht so wirklich zeitlich umsetzbar. Aber ich habe einen sehr großen, ich mag irgendwie auch diesen Kitsch, den es beim Musical gibt und habe den auch sehr genossen da. Na, na.
0: Statt Musical macht Marlo jetzt in Liedermacherei. 225.000 Menschen folgen ihm bei Instagram. Seine Songs millionenfach gestreamt. Jetzt erscheint sein drittes Album.
1: Ich schreibe halt über die Sachen, was irgendwie um mich rum passiert, was in meinem Kopf so los ist. Und da wir, glaube ich, gerade in einer sehr politischen Zeit leben, ist es auch viel Politik, aber auch irgendwie persönliche Dinge. Eine Mischung aus allem, was so da oben los ist.

0: Bildet Banden heißt die neue Platte. Es wird sehr politisch.
1: Hätte damals denn geahnt, dass wir einmal für dieses Land hier sterben sollen.
0: Er greift die Sorgen vor allem seiner Generation auf.

0: Waffentraum. Für mich ist auf jeden Fall was mich beschäftigt und deswegen habe ich was dazu zu sagen dann und kann dafür was aufschreiben. Ich glaube, mir fallen manchmal sonst gar nicht so viele Sachen ein, weil ich mich viel damit beschäftige oder mich das auch viel umtreibt. Und ich glaube, deswegen ist es für mich ein sehr gutes Songthema. Ich glaube, für andere Leute vielleicht nicht, die sich nicht so gern damit beschäftigen.
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2: Musik kann die Welt nicht unbedingt ändern, sagt er, aber Anstöße geben und Gemeinschaft schaffen. Mit dem Wohnmobil tuckert er durch Deutschland und bildet Banden.
0: Ich glaube, was gerade wichtig ist, ist, dass man natürlich sich zusammenschließt und merkt, hier passieren wirklich gruselige Dinge auf der ganzen Welt. Es gibt hier total viele Leute, die hoffnungslos sind und vielleicht auf Konzerten oder wenn sie die Platte hören, merken sie, es gibt ja aber so viele davon, dann können wir gar nicht so hoffnungslos sein.
2: Marlo Großharts Wohnmobil ist dann zu seinem Stadtparkkonzert am 12. September wieder da.
3: Angekündigt war der ganz große Tusch zum Ende des Sommerfestivals auf Kampnagel. Eine Gala von Theaterlegende Christoph Marthaler. Erste, letzte Sekunde. Dafür hat er sich dann auch extra die renommierten Hamburger Symphoniker ausgeliehen. Und gestern war vollmundig angekündigt Weltpremiere.
4: Und nun ist es soweit. Das Siegergemüse des Jahres wurde von der Jury ausgewählt und kann verkündet werden. Es ist die Melonengurke Tortarello Abruzzese.
5: Diese Gala ist Gaga. Um Gemüse geht es hier nur am Rand. Denn Gala bedeutet hier die Feier menschlichen Irrsinns und menschlicher Eitelkeit. Es hagelt Preise am laufenden Band. Tränen der Rührung fließen, die Dankesreden klingen alle gleich.
6: Dankeschön.
5: Eine Gala für das Schiedsrichterwesen, die Abrissindustrie oder die Telekommunikation? Auch egal, der Witz liegt im Scheitern. Trotz fulminantem Ensemble und Top-Orchester. Die Symphoniker Hamburg bekommen auch eine Medaille.
7: Ich habe persönlich sehr viel Spaß, mit dieser Gruppe zu arbeiten, mit Christoph und mit allen, die Darsteller. Sie sind so wunderbar. Schönes Orchester, gutes Publikum, Spaß.
8: Und wir haben ja gesagt, ja gut, also eine Gala wäre doch was, und zwar eine erste und letzte Sekunde, wo alles zusammenkommt, so wie das jetzt hier, dass nochmal alles geballt wird, so fing das an.
5: Schlager prallt hier auf Klassik, Slapstick auf Pathos. Alles im Flair einer Sparversion von Wetten, dass.

0: Nur leider wird der Abend zur Geduldsprobe. Die Gags nutzen sich ab.
1: Begeistert sind die Darsteller einfach, stimmlich, darstellerisch. Das war schon großartig, aber es ist eben, zieht sich ein bisschen.
2: Es war ein bunter Reigen, aber ich finde, dass die Idee nicht so das Ganze trägt.
3: Grandiose Show, Meta-Show, also ich war echt im Showfieber.
0: Erste letzte Sekunde ist eine Gala über das Scheitern, leider mit Längen. Noch bis Sonntag auf Kampnagel. Danach beginnt der große Umbau. Gespielt wird weiter.
4: So, ich wollte einfach mal Eimann fragen, warst bitte. Du jemals in der Thai-Oase? Mhm. Große Freiheit.
5: Mhm. Aber bitte.
4: Ich nehme mich noch nicht. Welches Lied hast du gesungen?
5: Das weiß ich nicht mehr. Das war ein wilder Abend.
4: Das war lange her. Ja, man geht, glaube ich, so ab 2 Uhr.
5: Irgendwas. Oh, doch! Ain't no mountain high enough.
4: Wow, die Thai-Oase feiert 30. Geburtstag. Wir feiern mit morgen hier im Hamburger Journal um 19.30 Uhr im NDR Fernsehen. Ich möchte das hören von dir.
5: Ja, gerne. Jetzt gleich.
6: Und nun das Hamburg-Wetter und die Aussichten für die kommenden Tage.
7: So, ich gebe Ihnen das mal eins. Erstmal den Kaffee.
8: Hier ist immer was los. Trotz Ferienende und keinem Hochsommerwetter mehr. Beim Kaffee

0: Die Kanale am Mühlenkammkanal stehen die Boote Schlange. Alles nicht nur to go, sondern direkt to boat.
1: Wunderbar, das ist unser Segen heute. Wir haben nämlich keine Getränke mehr bei.
0: Viel zu tun für Inhaberin Hami Anga und ihr Team. Und viel zu sehen.
2: Wir haben schon mal einen DJ auf dem Wasser gehabt, das war ungefähr vor 3-4 Wochen. Da sind ein paar, die ganz lustig waren und haben dann ein DJ-Pult sich auf dem Tretboot gebaut und haben hier über die Kanäle Musik gemacht. Das war ganz nett. Also man erlebt alles, von bis wirklich. Also ich könnte jetzt wirklich stundenlang erzählen, was man alles so erleben kann. Aber sind alle sehr, sehr gut drauf.
0: Wer am Wochenende eine Bootstour plant, sollte die Regenwolken checken. Hier die Aussichten für morgen.
3: Morgens wolkig, 13 Grad.
4: Mittags wolkig, ab und an Schauer, 18 Grad.
5: Abends wolkig, 18 Grad.
0: In den kommenden Tagen wird es dann immer sonniger und wärmer.
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1: Guten Abend und herzlich willkommen zu Buten und Bin. Gleich mehrere schwere Fälle in Bremen beschäftigen Polizei und Staatsanwaltschaft heute und damit auch uns. Aber eins nach dem anderen. Hier sind unsere Themen. Nach tödlichem Streit Tatverdächtiger ermittelt. Drogen im Bremer Knast, Details der Korruptionsvorwürfe und Tanzen für die Einheit. Auch Sie können dabei sein. Eine Nachricht, die uns am späten Nachmittag erreicht hat. In Woltmarshausen, da hat ein unbekannter Täter offenbar auf einen Mann geschossen. Dag Behfeld fasst zusammen, was bislang bekannt ist.
2: Um 15 Uhr sind die Schüsse nach Angaben der Polizei gefallen. Hier an der Woltmarshauser Straße, Ecke Dangaster Straße, nicht weit entfernt von dem Tunnel, der Woltmarshausen mit der Neustadt verbindet. Der unbekannte Täter hatte offenbar auf einen 40-jährigen Mann geschossen. Das Opfer wurde schwer verletzt in ein Krankenhaus gebracht. Der Schütze flüchtete zu Fuß. Die Polizei fahndet nach ihm. Er soll 1,75 Meter groß sein und eine Glatze haben. Die Hintergründe der Tat sind noch unklar.
1: In einem anderen Fall können die Ermittlungsbehörden nun einen Erfolg melden. Fast zwei Wochen hatten sie nach einem Mann gefahndet, der Anfang August in der Bremer Neustadt einen 56-Jährigen niedergeschlagen haben soll. Ein Streit auf offener Straße, der innerhalb weniger Augenblicke tödlich geendet ist. Das hat viele Menschen erschüttert, weit über die Neustadt hinaus. Jetzt gibt es einen Verdächtigen. Annelie Eckert.
3: Hier im Kirchweg ist der Streit vor zwei Wochen eskaliert. Der Fußgänger starb noch vor Ort, der Autofahrer floh. Nachdem die Ermittler nun das Kennzeichen des Fahrzeugs ausfindig machen konnten, hat sich der Halter laut Staatsanwaltschaft selbst gemeldet.
4: Der aktuelle Ermittlungsstand ist der, dass sich der Autofahrer, der im Verdacht steht, für den Tod des Fußgängers verantwortlich zu sein, am Mittwochnachmittag zusammen mit seinem Anwalt gestellt hat.
3: Bei dem Tatverdächtigen, der hier den 56-jährigen Mann zu Tode geschlagen haben soll,

0: Korruptionsskandal in der JVA Bremen. Kokain, synthetische Drogen, Handys und andere Gegenstände sollen reingeschmuggelt worden sein. Und ausgerechnet Gefängnismitarbeiter sollen dabei geholfen haben. Auch einen Tag danach sind viele Fragen offen. Maren Schubert.
1: So kann es aussehen, wenn der Drogenspürhund der JVA Bremen auf der Suche ist. Aufnahmen einer Vorführung im vergangenen Jahr. Der Hund ist immer wieder in der Haftanstalt im Einsatz, denn Drogen im Gefängnis, das ist immer ein Thema. Nachdem gestern aber hier in Oslepshausen durchsucht und bekannt wurde, dass unter anderem gegen 10 Gefangene und 6 Mitarbeitende ermittelt wird, haben JVA und Justizressort reagiert.
2: 3 der Mitarbeitenden, nämlich die, bei denen durchsucht wurde, die sind vom Dienst freigestellt. Die anderen 3 Mitarbeitenden haben ihren Dienst wieder angetreten. Der Anstaltsleiter hat da direkt das Gespräch gesucht und die Personen haben auch, soweit ich weiß, alle kooperiert.
1: Auch die Gefangenen, gegen die ermittelt wird, habe man mittlerweile getrennt voneinander und auch in Bremerhaven untergebracht. 166 Drogenfunde gab es in der JVA Bremen im vergangenen Jahr. Im ersten Halbjahr 2026 waren es laut Justizressort 120. Ein Gefängnis ohne Drogen, das gibt es nicht, weiß auch die Opposition. FDP-Mann Marcel Schröder sieht vor allem das Vertrauen in staatliche Institutionen gefährdet.
3: Der Staat kann das natürlich nicht zu 100% verhindern. Dennoch ist es noch mal eine andere Qualität, wenn Staatsbedienstete selber damit unter der Decke stecken. Und da muss jetzt genau geschaut werden, welche Abläufe in der JVA haben dazu geführt, dass das möglich war.
4: Und wenn sich bewahrheiten sollte, was die Staatsanwaltschaft gesagt hat, dass 1 Kilogramm Kokain in die Haftanstalt geschmuggelt wurde, dann brauchen wir auch eine Überprüfung der Sicherheitsmaßnahmen.
1: Doch es herrsche großer Suchtdruck in den Gefängnissen. Viele der Menschen, die einsitzen, sind suchtkrank oder werden es im Knast, sagt Svenja Böning vom Verein Hoppenbank, der Menschen in Haft begleitet. Sie schätzt sogar, dass jeder 2. konsumiert.
5: Die Menschen, die in Haft sind, die konsumieren nicht unbedingt, weil sie sich nichts Schöneres vorstellen können, sondern weil sie eine Suchterkrankung haben, weil sie damit vielleicht was anderes überdecken wollen und weil sie was anderes vergessen wollen. Und da müssen wir ansetzen, um zu gucken, warum konsumieren sie, was können wir tun, damit dann an anderer Stelle der Druck, damit Drogen ins Gefängnis kommen, gar nicht mehr so groß ist.
1: In Bremen sei die Drogenhilfe im Knast schon recht gut aufgestellt und das sei besonders wichtig. Die Ermittlungen im Umfeld der JVA Bremen werfen nun einen Fokus auf Korruption und Drogen im Knast. Kommende Woche soll sich der Rechtsausschuss der Bürgerschaft damit beschäftigen.
0: Das tut weh in Bremens Geldbeutel. Eigentlich wollte sich die Stadt die Kosten für eine modernere und digitalere Telefonanlage mit Sachsen-Anhalt teilen. Doch weil diese Kooperation jetzt offenbar geplatzt ist, wird die Umstellung teurer. Die Kosten, die sind offenbar so hoch, dass sich heute der Haushalts- und Finanzausschuss damit beschäftigen musste. Hauke Hirsinger.
6: Wenn in Bremen zukünftig eines der 17.000 Behördentelefone benutzt wird, dann wird es teurer. Bremen wechselt 2027 den Anbieter. Von der Brecom zu Dataport, eigentlich ein gemeinsamer Anbieterwechsel mit Sachsen-Anhalt. Heute im Haushalts- und Finanzausschuss Hafer sorgt diese sogenannte Multiländer-Telefonielösung für Unruhe. Denn jetzt ist klar, Sachsen-Anhalt steigt aus.
7: Wir sind enttäuscht. Wir reden natürlich noch mit den Kollegen dort. Es ist tatsächlich auch nicht ausgeschlossen, dass die irgendwann auch noch mal zurückkommen.
6: Aber so wird der Anbieterwechsel erstmal teurer für Bremen. Statt bisher veranschlagten 57 Millionen Euro müssen jetzt mehr als 63 Millionen dafür berappt werden. Ein Plus von mehr als 6 Millionen Euro bis zum Jahr 2033 fürs Telefonieren. Auf Nachfrage bestätigt die Staatskanzlei Sachsen-Anhalt ihren Rückzug und schreibt: Es gibt hier noch technischen Klärungsbedarf. Mehr als 6 Millionen Euro mehr. Im Hafer sorgt das für Ärger.
8: Wir haben gehört, dass die bisherigen Planungen in Sachsen-Anhalt als zu teuer angesehen wurden, die Dataport vorangetrieben hat. So scheint es für uns jetzt nicht nur eine teure, sondern eine sehr teure Lösung zu sein.
6: Immerhin, Dataport erklärt heute, dass zumindest in Bremen alles nach Plan verlaufe und verspricht neue Telefonie ab Januar 2027.
0: Eine Woche lang hat die internationale KI-Elite Bremen zum Forschungshotspot gemacht. Die internationale Messe, die geht heute zu Ende. Gleich schauen wir, was

0: dieser Besuch der Stadt gebracht hat.
1: In den Ausbildungsfonds zahlen Unternehmen ein, die nicht ausbilden. 4 Millionen Euro werden für verschiedene Maßnahmen verwendet. Das hat heute der Verwaltungsrat beschlossen. Geplant sind im Wesentlichen Hilfe bei der Berufsorientierung, also Praktika und Workshops, Sprachförderung am Arbeitsplatz, Prüfungstrainings durch externe Fachkräfte und Ausbildungsbegleiter in Betrieben.
2: Wir sind der Überzeugung, dass diese 4 Millionen wirklich gut investiert sind, weil wir passgenaue Maßnahmen uns ausgedacht haben, wo wir genau die Betriebe gefragt haben, was sie benötigen, die Kammern gefragt haben, wo sie den Bedarf sehen.
1: An den Maßnahmen waren auch die Gegner des Ausbildungsfonds beteiligt, diejenigen, die sogar geklagt hatten gegen die Abgabe. Sie wollen konstruktiv mitmachen, obwohl sie ihre Meinung grundsätzlich nicht geändert haben.
3: Die Handelskammer, die Arbeitgeberseite der Handwerkskammer und die Unternehmensverbände lehnen den Ausbildungsunterstützungsfonds weiterhin ab und halten ihn juristisch für nicht haltbar.
1: Die beschlossenen Maßnahmen werden wohl zum Ende des Jahres in den Betrieben umgesetzt. Für Samstag warnt die Polizei vor erheblichen Verkehrsbehinderungen in ganz Bremen. Ab mittags ist die Innenstadt wegen des CSDs weitgehend gesperrt.
4: Wir werden alle Straßenbahnlinien umleiten müssen. 3 Linien, die 2, 5 und 8, werden entfallen den Tag über bis ca. 18 Uhr. Alle anderen fahren teilweise nur am Rand der Innenstadt.
1: Auswirkungen hat das auch für alle Fußballfans. Nachmittags findet das DFB-Pokalspiel im Weserstadion statt. Auch hier ist rundherum der Verkehr eingeschränkt. Und dann abends noch eine Veranstaltung. Die Punkband Broilers ist auf der Bürgerweide. Fans sollten auch hier bei ihrer Anreise mit Einschränkungen rechnen. Der Transfer ist abgeschlossen. Karim Koulibaly wechselt von Werder Bremen nach Frankreich zu Racing Straßburg. Die Bremer kassieren dafür rund 20 Millionen Euro, der zweiteuerste Verkauf in der Vereinsgeschichte. Vor 2 Jahren ist Koulibaly nach Bremen gekommen, ablösefrei. Vergangene Saison hat sich der 19-Jährige in der Bundesliga etabliert. Die Einnahmen braucht Werder, um andere Transfers zu finanzieren.
0: Eine Woche lang war Bremen also so etwas wie die Hauptstadt der künstlichen Intelligenz. Expertinnen und Experten aus aller Welt waren zu Gast bei einer der renommiertesten KI-Konferenzen überhaupt. Was dort diskutiert wird, dürfte unseren Alltag in den kommenden Jahren ziemlich verändern. Heute geht der Kongress zu Ende. Und was bleibt für Bremen? Felix Ihlemann zieht Bilanz.
5: Vieles bleibt für Außenstehende rätselhaft und verschlossen. Aber für das Fachpublikum hat es dieser Kongress in sich. Bremen, das Zentrum der KI-Welt. Tausende internationale Forschende sind dafür nach Bremen gereist. Für den Bremer Start-up-Gründer und KI-Wissenschaftler Raphael Reisenhofer ein Glücksfall.
6: Es ist einfach was ganz Besonderes, dass diese Messe hier stattfindet. Also die Messe hat jetzt eine Vorlaufzeit von mehreren Jahren, dass zu dem Thema gerade hier die relevantesten Akteure der Welt nach Bremen kommen und wir quasi mit denen in Interaktion treten können, den neuesten Stand der Forschung erleben können und auch unsere Lösungen präsentieren, ist sehr spannend für uns.
5: Reisenhofer hat sich darauf spezialisiert, Luftaufnahmen unter verschiedenen Aspekten mithilfe von KI auszuwerten. Er ist einer von wenigen Deutschen, die hier ausstellen. Mehr als 6.000 Forschende hatten sich um eine solche Präsentationsfläche beworben. Rund 800 durften ihre Arbeiten dann tatsächlich zeigen. Ein Großteil von ihnen kommt aus China. Programmchef Diego Calvanese hat die wichtigsten ausgewählt.
7: Hier werden wird Grundforschung getrieben. Also das, was in wenigen vielleicht Monaten oder auch Jahren oder längerfristig auch dann relevant sein wird, das wird hier vorgetragen und vorgeschlagen. Also ist auch ein großes Interesse seitens der Industrie zu sehen, wo die Entwicklung geht.
5: KI-Robotik. KI fürs Gemeinwohl und KI für die Gesundheit. Das sind die bestimmenden Themen auf der IGCAI. Die klare Botschaft der Konferenz, die KI verlässt das Labor und kommt zur Anwendung.
6: Ich war sehr fasziniert, weil es eigentlich eine akademische Konferenz ist und wir hier als Startup eigentlich jetzt in einer kommerziellen Rolle sind, dass es hier auch durchaus von einigen Leuten, die gekommen sind, Interesse an unseren Anwendungen gab. Das fand ich sehr schön.
5: Erst zum zweiten Mal überhaupt ist die älteste KI-Messe der Welt in Deutschland. Nach Bremen wird sie wohl nie wiederkommen. Und trotzdem hat die Stadt als Standort für KI-Forschung an Renommee gewonnen.
7: Andere Konferenzen könnten durch den Erfolg und die Leistung, die hervorragende Leistung, die das Bremen-Team hier gezeigt hat, könnten

0: Touristen interessiert sein, dann auch nach Bremen zu kommen.
1: Die nächste Ausgabe findet dann im Jahr 2027 in Kyoto statt.
2: So viel geballte Intelligenz in dieser Woche in Bremen. Was passiert eigentlich mit unserer eigenen? Also wenn wir doch die künstliche Intelligenz jederzeit ranziehen können. Teil 5 unserer Wochenserie geht genau dieser Frage nach. Johanne Bischoff und Annalena Borchert.
3: Es ist ja auch zu verlockend. Warum all die Bücher lesen, wenn einem Chatbots wie ChatGPT oder Claude ganze Hausarbeiten schreiben? Bremen hat mit dem Chatbot namens Telly sogar offiziell künstliche Intelligenz im Unterricht erlaubt. Und auch an der Uni nutzen viele Studierende die Technik.
4: Wenn man Sachen vorher nicht versteht, dann kann man nochmal nachfragen, nochmal nachgucken. Manchmal erklärt es das auch ein Stück weit einfacher und besser.
5: Ich benutze oft einfach nur, um zu überprüfen, was ich gemacht habe.
6: Ich würde sagen, dass man gewisse beispielsweise Recherchewege oder Informationszusammenfassungen schneller bekommt als vorher. Ich würde nicht sagen, dass es einen fauler oder dümmer macht.
3: Aber wirklich nicht? Wenn sich Menschen daran gewöhnen, komplexe Texte nicht mehr zu lesen, sondern durch KI zusammenfassen zu lassen, verliert die Person, die die eigenen Denkaufgaben an die KI auslagert, nicht auch die Kompetenzen? Die Professorin Sarah Brommer setzt sich mit den Auswirkungen von KI in den Sprachwissenschaften auseinander.
7: Man kann das sicherlich auf eine Weise nutzen, die ungut ist, dahingehend, dass sie dazu verleitet, Lernwege abzukürzen und in der Hinsicht auch das Herausbilden von bestimmten Kompetenzen zu verlernen bzw. sich gar nicht erst anzueignen. Aber man kann es sicherlich auch in einer lernförderlichen Weise nutzen. Das kommt halt dann sehr stark auf das Setting drauf an.
3: Die Expertin sagt, Hochschulen und Unis müssen ihre Lernziele und Prüfungsformen an die KI anpassen.
8: Ja, da kann ich mit Tanja Schulz direkt anknüpfen. Sie lehrt nämlich an einer Universität. Sie ist Professorin für kognitive Systeme hier in Bremen. Sie ist Informatikerin, hat zuvor aber auch ein Lehramtsstudium absolviert und sie ist eine der Mitorganisatorinnen dieser Konferenz. Moin, Frau Schulz.
9: Moin.
8: Sie sind ja selbst in der Lehre tätig und das auch schon eine ganze Weile. Sie haben also den Vergleich. Machen Sie an Ihren Studierenden Veränderungen aus, die Sie dann auch der KI zuschreiben?
9: Wir machen viele Veränderungen aus. Ob die alle an der KI liegen, da bin ich mir nicht so ganz sicher. Aber das ging ja eigentlich schon mit dem Taschenrechner los. Ne? Ich war damals in der Schule, als der Taschenrechner eingeführt wurde. Und auch da hat man sich gefragt, hören die Kinder jetzt auf zu rechnen? Und die Antwort ist, manche ja und manche nein.
8: Okay, aber ist dann mit anderen Worten diese Sorge vor, ich sage jetzt mal salopp, Verblödung durch KI, ist die unberechtigt? Es gibt ja durchaus Studien, die belegen, dass es eine messbare Denkfaulheit gibt dadurch und auch eine geringere Problemlösungskompetenz.
9: Also zunächst mal würde ich sagen, ist KI ja erstmal ein Werkzeug. Und dann hängt es davon ab, wie man es nutzt. Es ist wie mit dem Hammer. Den kann ich nutzen, um einen Nagel in die Wand zu schlagen.
8: Oder um mir auf den Daumen zu schlagen.
9: Genau. Und so ist es mit KI auch. Also wenn ich KI nutze, ohne selber nachzudenken und ohne auch zu überprüfen, ob das, was mir die KI sagt, richtig sein könnte, dann ist es eigentlich schädlich oder zumindest nicht nützlich. Ja. Und wenn es dazu führt, dass man aufhört nachzudenken, dann kommen die Effekte raus, von denen Sie gerade sprachen.
8: Aber wie verhindern wir das? Wie verhindern wir, dass Studierende oder Menschen überhaupt KI anwenden und dann irgendwann an den Punkt kommen, dass sie ohne gar nicht mehr können? Und dass sie auch selber im Prinzip gar nicht mehr in der Lage sind zu überprüfen, hat die KI mir hier gerade richtig oder falsch geholfen?
9: Also ich glaube, wir brauchen Mechanismen. Bei den Taschenrechnern war es so, dass man uns in der Schule gelehrt hat, Überschlagsrechnungen zu machen. Also den Rechenschieber haben wir weggelegt, den hatte ich noch in der Hand, aber den brauchten wir dann nicht mehr. Aber man hat uns gelehrt, wenn du deine Zahlen in den Taschenrechner eintippst, dann überleg dir vorher, was du für eine Zahl erwartest, die da rauskommen sollte. Und wenn die Größenordnung nicht stimmt, dann ist was falsch. Und genau so eine Überschlagsrechnung brauchen wir für die KI auch. Das heißt, bevor ich in die KI was eintippe und mir irgendwas prompte, muss ich eine Vorstellung davon entwickelt haben, was ich denke, was in welche Richtung es gehen könnte. Und dann muss ich das, was die KI mir sagt, auch wirklich aktiv nutzen, um zu überprüfen, ob das sein kann.
8: Inwiefern muss ich die Lehre, ich bleibe jetzt mal beim Beispiel Universitäten, aber Schulen letztendlich auch, umstellen und auf die KI einstellen, damit genau eben das nicht passiert, was wir hier gerade beschreiben?
9: Ja, zum einen, glaube ich, muss man tatsächlich die Aufgabenstellung ändern. Das heißt, mehr kreative Dinge abfragen als Wissensfragen. Die werden ergoogelt oder erkit. Aber

0: Ich glaube, wir müssen auch in der Überprüfung der Leistungsfähigkeit, da müssen wir vieles ändern. Und eine Sache, die wir vermehrt jetzt auch wieder tun, ist, dass wir die Leute über ihre Resultate befragen.
1: Ja, das finde ich hochspannend, weil sie müssen ja Leistung auch irgendwie noch bewerten können. Wie soll das gehen, wenn alle dasselbe Tool nutzen und zum selben Ergebnis kommen? Ja?
0: Aber wenn jemand mit einem Bericht zu mir kommt und ich dann sagen kann, okay, erklär mir mal, wie du dazu gekommen bist, dann kann man Spollenweizen ganz schnell voneinander trennen.
1: Wo sehen Sie denn auch Vorteile beim Einsatz von KI in der Lehre zum Beispiel, auch für sich selber vielleicht?
0: Also der Vorteil ist, wenn man es wirklich gezielt nutzt für Dinge, die Routinetätigkeiten sind, zum Beispiel übersetzen. Ja, man kann also relativ schnell Sachen oder Tippfehler rausfischen oder auch mal was zu kürzen. Also da ist die KI tatsächlich super hilfreich und einfach auch von der Geschwindigkeit unschlagbar. Aber wichtig ist es eben auch, dass man es kenntlich macht.
1: Ja, okay. Also ein durchaus nützliches Tool, das bei richtigem Einsatz dann auch keinen Schaden verursacht. Man muss schon so ein bisschen vorsichtig sein im Umgang, das höre ich daraus. Frau Schulz, ganz herzlichen Dank für das Gespräch.
0: Ja, bitteschön.
2: Wir haben es schon gehört, morgen wird gut was los sein in der Bremer Innenstadt. Viele Großveranstaltungen und eine davon, der Pflichtspielauftakt im Weserstadion. Nicht mit Werder, aber mit der SV Hemeling. Um 15.30 Uhr trifft der Fünftligist auf Hannover 96. Mehr als 12.000 Fans werden erwartet. Das Duell gegen den Zweitligisten ist natürlich ein großes Ding für die Hemelinger. Till Grupe und Dino Bernabeu über die Hemelinger Vorfreude aufs DFB-Pokal.
3: Die kleine SV Hemelingen zurück im großen Weserstadion.
4: Aufregung ist noch gar nicht so groß. Wir machen es jetzt das zweite Mal hier. Ich freue mich einfach nur brutal drauf.
3: Der Fünftligist ist selbstbewusst. Vor dem Duell mit dem Zweitligisten.
5: Hannover kocht mit Wasser, wir kochen mit Wasser, deswegen mal gucken.
3: Das einmalige Spiel im Weserstadion bekommen die Amateurkicker bereits zum zweiten Mal.
6: Es ist schon wirklich ein Vorteil, wenn man das schon miterlebt hat.
3: Rückblick. Vor einem Jahr haben die Hemelinger schon mal im Weserstadion gespielt, vor knapp 7000 Fans. Gegner in der ersten DFB-Pokalrunde damals, Ex-Bundesligist Wolfsburg. Das Ergebnis? Ein deutliches 0-9.
6: Wir haben natürlich, unsere Lehren daraus gezogen.
3: Das größte Spiel der Vereinsgeschichte wird dieses Jahr noch mal getoppt. Mehr als 12.000 Tickets sind schon verkauft. Allein Hannover bringt knapp 7.000 Fans mit. Das Team von Trainer Tietz ist die vergangenen drei Jahre immer in der ersten Pokalrunde ausgeschieden. In der Liga hat 96 diese Saison einen Fehlstart hingelegt. Zwei Spiele, zwei Niederlagen.
6: Wir wollen hier wirklich alles reinwürfen und am Ende des Tages vielleicht auch die Unsicherheit von Hannover 96 derzeit ausnutzen.
3: Medienrummel, Sondertrikot und ein neuer Hauptsponsor. Die Hemelinger profitieren von der großen Aufmerksamkeit. Finanziell könnte sich das Pokalspiel für den kleinen Verein richtig lohnen.
7: Statt jetzt sind wir sogar mit dem aktuellen Verkaufsstand zufrieden, was die wirtschaftlichen Faktoren angeht. Aber am Ende wird abgerechnet. Und vielleicht wird es ja ein bisschen mehr. Wie gesagt, man will dran glauben. Ich drücke es mal anders aus. Ich glaube dran und wir spielen auf Sieg. Und da gibt es vielleicht noch ein paar mehr Taler.
3: Die Hemelinger träumen von der Pokalsensation. Dafür müssen sie sich ganz schön strecken. Morgen gegen Hannover.
2: Am 3. Oktober schaut ganz Deutschland auf uns. Weil Bremen gerade den Bundesrat anführt, finden hier in diesem Jahr die zentralen Feierlichkeiten zur deutschen Einheit statt. Große politische Bühne, hunderttausende Gäste werden zum Bürgerfest erwartet. Und seit heute Mittag ist raus, wer für einen der musikalischen Höhepunkte sorgen wird. Die Fantastischen Vier kommen nach Bremen. Alle vier stehen also am 3. Oktober live auf dem Domshof mitten in der Bremer Innenstadt. Und ich sag mal so, das passt ziemlich gut zu dem, was wir uns bei Radio Bremen für diesen Tag vorgenommen haben. Zu ihrem Song Zusammen wollen wir am 3. Oktober möglichst viele Menschen gemeinsam tanzen sehen. Seit heute kann jeder die Choreo lernen und sein eigenes Video einschicken. Wie das funktioniert, das sehen Sie jetzt. Und bevor jemand sagt, ich kann nicht tanzen, gucken Sie erst mal.
8: So sieht er aus, der Tanz, den am Tag der Deutschen Einheit alle in Bremen gemeinsam tanzen sollen. Zum Song Zusammen von den Fantastischen Vier.

0: Beim Refrain machen alle die gleichen Schritte. Drumherum darf jeder seinen eigenen Stil mitbringen. Heute machen das hier noch die Profis.
1: Bewege noch mal schneller.
2: Begeisterung.
0: Aber auch Felix und ich wollen mitmachen. Und es gibt Dinge, bei denen wir uns vor der Kamera ziemlich sicher fühlen.
1: Achtung!
0: Das hier gehört allerdings nicht dazu. Benny behauptet trotzdem, das kriegen wir hin.
3: Ey, das sieht bei mir aus, als wäre ich so ein Transformer. Der so.
2: Es geht ja auch nicht darum, perfekt das zu tanzen, sondern einfach mitzumachen und einfach die Freude zu erleben dabei.
0: Er hat gut reden. Benjamin Fellbusch hat sich die Schritte schließlich selbst ausgedacht. Er ist Trainer in der Tanzarena und Choreograf, auch beim weltweit erfolgreichsten Tanzsportverein, dem Grün-Gold-Club aus Bremen. Und jetzt ist Benny gewissermaßen der Tanzlehrer für ganz Deutschland.
1: Ein Seifel nach links.
0: Denn bestenfalls lernen möglichst viele seine Schritte.
1: 7 und ein Finger zeigen, 8.
4: Er war super. Wir haben das sofort verstanden und das soll was heißen.
5: Ja. Wenn wir es verstanden haben, dann können die anderen das auch.
0: Und das ist ja auch die Idee hinter all dem. Radio Bremen möchte einen gemeinsamen Tanzmoment schaffen. Läuft der Song erstmal, fängt auch der Programmchef an zu tanzen.
6: Der Tag der Deutschen Einheit steht ja auch für eine Wiedervereinigung, steht dafür, dass Menschen aus Ost und West zusammengekommen sind. Und natürlich bei der Maueröffnung, wer dabei war, und ich war, durfte damals dabei sein, diesen historischen Moment miterleben, da haben die Menschen getanzt. Und dazu hat Tanz natürlich auch einen großen Bezug für Bremen. Wenn wir irgendwo Weltmeister sind, dann im Tanzen.
0: Und diese Choreo kommt vom Weltmeisterclub aus Bremen. Tanzen Sie auch mit am Tag der Deutschen Einheit auf dem Domshof live oder schicken Sie uns vorher Ihr Video. Dafür Choreo lernen, aufnehmen und hochladen auf radiobremen.de/zusammen.
7: In dem Moment, wo man sich gemeinsam bewegt, die gleichen Bewegungen macht, hat man natürlich immer eine Energie, die man zusammen kreieren kann, wo man eine Kraft entwickelt, wo sich vielleicht auch Leute trauen, die sich alleine nicht trauen. Und das macht einfach Tanzen.
1: Herr und Herr, nicht denken, tanzen. Da, da, da.
0: Felix und ich haben inzwischen verstanden, was Arme und Beine da machen müssen.
1: Hin und hin, jetzt das Winken, wink. Super, Leute.
8: Und was wir können, das könnt ihr schon lange. Außerdem ist ja noch ein bisschen Zeit. Wir sehen uns.
3: Es ist Pippi leicht.
0: Soll er sich mal nicht so anstellen, oder? Bis zum 3. Oktober wird Ihnen der Tanz noch öfter begegnen. Im Radio, online und in den sozialen Netzwerken. Mehr von unserer Probe gibt's in der Instagram-Story von Buten und Binnen zu sehen. Ja, viel Spaß dabei. Und wenn Sie könnten, würden Sie bestimmt auch mittanzen, die Bremer Stadtmusikanten. Wobei mit KI ist selbst das inzwischen ja gar kein Problem mehr. Sprechen können Sie auf jeden Fall schon in unserer neuen Comedy-Reihe von Schlecki Silberstein. Sitzen die vier jeden Freitag am Kneipentresen. Heute geht's um Bremens Raumfahrtmacht.
9: Also Bremen ist ja in Sachen Weltraumtechnik ganz vorn mit dabei, ne?
10: Ja, seit den 60ern sogar.
11: Ich verstehe das nicht. Wieso muss man denn jetzt auch noch im Weltraum alle verrückt machen?
10: Och, Schatzi, man will halt wissen, was so los ist umzu. Findest du das nicht interessant?
11: Ja, aber hat denn da mal irgendjemand mal irgendwas entdeckt? Also Strontiumplasma oder so?
12: Was ist denn Strontiumplasma?
11: Weiß ich nicht. Irgend so ein Zeug, das unsere Energieprobleme löst.
12: Soll erst mal unser Sturmproblem lösen.
10: Das wäre doch mal was. Naja, wir leben ja nicht nur auf der Erde, wir leben ja im ganzen Universum. Vielleicht finden wir ja irgendeinen bezahlbaren Stürmer da draußen.
13: Das ist ja das Erste, dass du einen Außerirdischen fragst. Moin. Könntest du vorstellen, für Vera zu spielen?
12: Du, in der aktuellen Situation wäre das auch meine erste Frage.
9: Also ich glaube ja, die Außerirdischen leben längst unter uns.
12: Ich habe mal nachgeguckt. Und an mir lebt nur mein Nachbar.
11: Erst dieser beknackte VAR und jetzt auch noch Außerirdische? Das nicht mehr mein Fußball.
10: Naja, vielleicht hat so ein Alien ja auch Talente, die ihn für Vera attraktiv machen können.
13: Ja, vielleicht kann er mit seinen Gedanken den Ball steuern.
12: Also mir würde das ja schon reichen, wenn er mit seinen Gedanken die Mannschaft steuert.
11: Das ist doch jetzt alles Quatsch, oder nicht? Ich bin mir einigermaßen sicher, dass die UEFA-Statuten keine Außerirdischen zulassen.
13: Na ja, Real Madrid nimmt man ja auch die Galaktischen, ne?
12: Ja, von daher muss er so locker klargehen.
10: Wenn der mit der Atmosphäre klarkommt.
9: Die würde sich ja verbessern, wenn er trifft.
10: Nee, ich meine die Erdatmosphäre. Der wird dann gerade einen Blutdruck haben.
13: Ja, dann kriegt er halt Blutdrucksenker.
12: Ist aber was anderes. Wie nennt man Koch auf dem Raumschiff?
9: Keine Ahnung.
12: Gastronaut.
0: Ja, die Witze am Ende finde ich am besten. Ich wünsche Ihnen jetzt ein wunderschönes Wochenende. Das Wetter, das hat jetzt Heiko Happen für uns. Bis dann. Tschüss.
14: Erst wusste ich ja gar nicht so viel über den Norden. Also habe ich mir mal was

über die schönsten Spaziergänge rund um Hamburg angeguckt. Und jetzt weiß ich, dass man vom Bolterberg einen super Blick auf die Lüneburger Heide hat, es im friesischen Teehaus in Husum 160 verschiedene Teesorten zu kaufen gibt und man in Schwerin eine musikalische Schlossführung machen kann. Habe ich alles vorgeschlagen bekommen, weil ich mich angeschaut habe.

0: ändern.
1: Mit dieser Anlage wollen wir bis zu 10.000 Tonnen CO2 pro Jahr abscheiden, aber vor allem wollen wir Erkenntnisse sammeln rund um die CO2-Qualität, was für Kondensat entsteht.
0: Bedeutet üben, bis in einigen Jahren eine große Anlage entsteht. In Norwegen wird bereits Ähnliches versucht, aber mit einer anderen Technik. Die norddeutsche Idee, das CO2 wird durch spezielle Membranen in den Rohren gefiltert. Am Ende bleibt der reine Kohlenstoff übrig, als neuer Rohstoff etwa für Shampooflaschen.
2: Ich bin selber Meeresforscher und Technologieentwickler und es ist genau der richtige Weg, das CO2 aus den Prozessen nehmen. Es ist aber genauso wichtig, dass wir sie wieder in den Kreislauf, dass wir das CO2 in den Kreislauf zurückbringen und dass wir im Umgang mit der Umwelt vorsichtig sind. Das wird uns hier gelingen.
0: Die Befürchtung des Umweltverbands BUND, durch solche Verfahren würden in absehbarer Zeit nur kleine, aber keine relevanten Mengen CO2 aufbereitet werden. In Höfer wiederum sind sie überzeugt, da wird in einigen Jahren mehr gehen. Und langfristig soll die Zementproduktion sogar gänzlich klimaneutral werden.
3: In Braunschweig eskaliert eine Verkehrskontrolle. Damit beginnt der Nachrichtenüberblick von Marie-Therese Lasser. Darüber spricht der Norden.
4: In diese Situation will kein Polizist kommen. Bei einer Verkehrskontrolle in Braunschweig bemerken Beamte ein auffälliges Auto und stellen fest, dass es nicht versichert ist. Statt auszusteigen, fährt der Fahrer an und trifft einen der Polizisten am Schienbein. Der schießt daraufhin zweimal auf einen der Vorderreifen.
5: Im Rahmen der Festnahme kam es zu weiteren massiven Widerstandshandlungen des 58-Jährigen, sowohl bei der Festnahme selber als auch bei der Verbringung zur Polizeidienststelle, wodurch dann aber auch zwei weitere Kollegen leicht verletzt wurden.
4: Ob der Mann Drogen oder Alkohol konsumiert hatte, wird derzeit anhand einer Blutanalyse untersucht. 56 Menschen im Flensburger Pflegeheim am Sandberg brauchen ab November einen neuen Heimplatz, denn der Standort wird geschlossen. Laut AWO Schleswig-Holstein fehlen Fachkräfte für die Rund-um-die-Uhr-Betreuung. Zuletzt waren teure Zeitarbeitskräfte im Einsatz. Die Kosten überstiegen die Einnahmen. Auch die Nähe zu Dänemark spiele eine Rolle, denn dort würden höhere Löhne gezahlt. In den Räumlichkeiten soll stattdessen das ambulante Wohnen ausgeweitet werden. Andere Standorte der AWO seien nicht gefährdet. Hier beim Training des Lüneburger SK verpassen sie ihrem Spiel den letzten Feinschliff, bevor morgen für alle das absolute Highlight ihres fußballerischen Lebens auf sie wartet. Das DFB-Pokalspiel gegen den SV Werder Bremen.
6: Das ist ein Tag, worauf man sich freut, wo man als Amateurkicker einfach, ja, den Fall erlebt man vielleicht nur einmal im Leben. Und es ist ein Riesenerlebnis einfach.
4: Den Pokaleinzug haben die Lüneburger in großen Stücken ihrem Torwart zu verdanken, der im Amateurfinale gleich 3 Elfmeter hielt. Normalerweise spielen die Lüneburger am Wochenende vor ca. 300 Fans in der Oberliga. Morgen werden sie vor etwa 30.000 Zuschauern im Hamburger Millantor-Stadion auflaufen.
7: Also ich habe keine Lust, dass wir da aus dem Stadion geschossen werden. Also da ist so ein bisschen auch vielleicht eher Anspannung, kann man das vielleicht auch nennen.
4: Und wer weiß, wie viele Bälle der Torwart dann von der Linie kratzt.
3: Ja, tolle Stimmung, bin ich mir ganz sicher. Und wichtig, der Torwart, weil Füllkrug ist bei Werder Bremen ja wieder zurück. Also warten wir es einfach mal ab. Wird mit Sicherheit spannend werden morgen. Heute Abend wird es schon spannend im DFB-Pokal aus norddeutscher Sicht. Hansa Rostock spielt um 20.45 Uhr gegen Stuttgart. So, und jetzt wird es spannend auf dem roten Sofa. Clelia Sarto, Schauspielerin, ist heute Abend bei uns auf dem Sofa. Ein paar deiner Karrierestationen jetzt von Sarah Markus und Nicola Melies.
8: Fast wäre sie Köchin geworden, doch es kam anders. Schließlich singt sie schon als Kind mit der Haarbürste vor dem Spiegel. Aufgewachsen in Oldenburg mit italienischen Wurzeln, hat Clelia Sarto ihren Durchbruch als Schauspielerin in der Lindenstraße als
9: Daniela Schmitz. Guten Tag.
8: Von da an ist sie nicht mehr zu bremsen. Tiefgründiges Drama und packende Fernsehkrimis. 30 Jahre Film und Fernsehen in allen Facetten. Ein Traumberuf.
9: Wir haben da das Glück, in einer sensationellen Umgebung zu drehen. Die Landschaft ist traumhaft.
8: Wie eindrucksvoll, sensibel und stolz sie spielen kann, zeigt sie aktuell als Cordelia Beaufort im Streaming-Hit Maxton Hall. Fesselt als pragmatische Ermittlerin in Die Diplomatin.
10: Domenico Chiesa, Bargeldkarten, Papiere, alles da.

0: Mit ihrer Leidenschaft für Tango immer bereit für den nächsten Schritt. Schauspielerin Clelia Sato.
1: Schöne Ausschnitte dabei, oder?
2: Ja, fand ich auch. Ist mal wieder schön, das zu sehen.
1: Mir hat besonders auch das mit dem Tango gefallen, muss ich ehrlicherweise zugeben.
2: Ja.
1: Wie oft tanzt du noch Tango?
2: Also so oft es geht tatsächlich. Das Schöne am Tango ist, man kann es weltweit tanzen. Also ich habe immer ein paar Tanzschuhe in meinem Koffer. Weil man tatsächlich auch als Frau, also ich muss nicht mit einem Partner zum Tanzen gehen, weil man dann dort vor Ort jemanden zum Tanzen findet. Und deswegen, die Schuhe sind immer dabei.
1: Das finde ich ja toll. Ja. Das ist auch irgendwie, das ist ja international, da kann man sich kennenlernen, da kann man Freundschaften schließen. Ja. Habe ich schon mal gehört, übers Tanzen kann man wirklich überall Freunde finden. Ne? Ganz toll. Wie hat sich deine Sportlichkeit im Laufe der Jahre entwickelt?
2: Also da hat sich schon eine ganze Menge verändert. Also wenn ich mich daran erinnere, dass ich früher 5-mal die Woche auf einem Spinningrad morgens um 8 saß.
1: Spinningrad müssen wir kurz erklären.
2: Also diese Dinger, wo man irgendwie vor allem angebrüllt wird von einem Trainer. Der
1: festes
2: sagt, man
1: Fahrrad,
2: muss,
1: ne?
2: Und festes Fahrrad und dann muss man irgendwie einen Berg hoch und Berg runter.
1: Los jetzt, das schaffst du!
2: Ja, das ist ganz schlimm, da wird man ganz doll beschimpft. Und ich weiß nicht, warum ich, naja, gut, andere Zeiten, da habe ich das gebraucht. Und heute ist das ganz anders. Also ich mache immer noch Krafttraining, ist wichtig. Ne? Muskulatur muss man im Alter stärken, im Älterwerden.
1: Also, ich wollte gerade sagen.
2: Ja, kann man ja so sagen, ist ja kein Problem. Aber vor allem Yoga ist so mein täglich Brot. Ne? Ich habe meine Matte, also zu den Tanzschuhen habe ich immer auch meine Yogamatte im Koffer. Und Therabänder zum Trainieren im Hotelzimmer. Und das ist einfach, ich brauche das.
1: Yoga ist ja auch nicht nur, dass man damit beweglicher bleibt, sondern es ist ja auch anstrengend. Also man verbrennt ja auch wirklich viel Kalorien. Habe ich mir zumindest sagen lassen.
2: Ja, nicht, je nachdem, was man will. Ne? Wenn man jetzt wirklich auf Dampf trainieren will, dann kann man das machen und ganz, ganz viel verbrennen. Aber für mich ist das tatsächlich das Thema Gelassenheit und Beweglichkeit in den Knochen und in den Gelenken. Und ja, das ist für mich so das Hauptthema.
1: Dieses Körperbewusstsein und wie man sich auch entwickelt, wie du dich so entwickelst von der Sportlichkeit, da kann man sich natürlich auch mal die Frage stellen, einige machen Sport, so wie du. Andere legen sich, auf Deutsch gesagt, unter das Messer.
2: Ja, kann man auch machen.
1: Würde dir das in irgendeiner Art und Weise auch mal gefallen? Oder hättest du da Interesse dran? Oder kämpfst du da mit dir?
2: Nee, tatsächlich gar nicht. Also ich verstehe jeden, der das machen möchte und tut. Das ist jeder so, wie er es braucht. Nun ist mein Beruf oder die Entscheidung in meinem Beruf zu sagen, ich möchte Frauenrollen spielen, denen man das Leben ansieht. Bedeutet für mich, ich möchte, dass man meinem Gesicht ansieht, wie oft ich gelacht habe, wann ich geweint habe, wann ich zornig war. Das gehört für mich zu meiner Arbeit, so wie ich das für mich sehe, einfach dazu. Und deswegen möchte ich da nicht dran rummachen, weil dann wäre es nicht mehr möglich, das sichtbar zu machen.
1: Ja.
2: So.
1: Man möchte ja wahrscheinlich auch den Beruf als Schauspielerin nicht ausüben, um als Beauty irgendwo gezeigt zu werden, sondern als Frau, die lebt und
2: also,
1: gelebt hat.
2: Genau, ich spüre da jetzt kein Entweder-Oder, sondern es ist ein Sowohl-als-Auch. Ich möchte die gesamte Palette zeigen können. Und ich zitiere da immer gerne die wunderbare Anna Magnani, eine wundervolle Schauspielerin, italienische Schauspielerin aus den 50er Jahren, die mal gesagt hat, nehmt mir nicht meine Falten, ich habe ein Leben gebraucht, um sie zu machen.
1: Ja.
2: So, und das mag ich.
1: Diese erfahrene Frau spielst du auch in Einfach Elli. Mhm. Luisa, du bist die Mutter von Elli und da gibt es ja noch einen Freund der Familie, der damit dazugehört. Und wir schauen uns mal an, was sehr erfolgreiche Reihe ist das, muss man einfach mal sagen. Und schauen wir mal kurz einen Ausschnitt an.
3: Komm, Elli, bitte, nur 5 Minuten. Komm. Hm? 2. Höchstens.
4: Okay.
3: Okay. Also, ja, ich habe natürlich immer gewusst, wer dein Papa ist. Und ja, es tut mir leid, das hätte ich dir natürlich viel früher sagen sollen. Aber weißt du, ich habe einfach nie den richtigen Zeitpunkt erwischt. Und außerdem hatte ich auch nicht das Gefühl, dass es dir an irgendetwas fehlt. Weil es gab ja immer uns drei. Du, Leo und ich, die drei Muskeltiere. Weißt du noch, das hast du immer gesagt.
4: Mama, da war ich 4.
3: Ja.

0: Ja, aber ich, das ist sehr erfolgreich, ist super angekommen.
1: Ja.
0: Weil ihr dreht jetzt gerade weiter.
1: Genau. Wir dürfen jetzt 4 weitere Filme machen. Wir sind rund um das wunderschöne, im wunderschönen Garmisch-Partenkirchen und Tirol, St. Johann. Und nächste Woche geht's wieder los.
0: Es gibt tolle Landschaftsaufnahmen, muss man dazu sagen. Aber eben auch dieser Mutter-Tochter-Konflikt und dieses Umgehen mit ADHS. Weil Elli ist ein besonderer Mensch, weil sie halt ADHS hat. Du als Mutter übrigens auch in der Rolle. Wie stellt ihr ADHS in dem Film da oder in den Filmen da?
1: Ja, da haben wir natürlich für uns ein paar Entscheidungen treffen müssen und wollen, um jetzt nicht das Klischee des ADHS zu erzählen. Ne? Zumal es ja auch unterschiedliche Formen gibt und auch da das Spektrum unglaublich groß ist. Ne? Wir wollten den Unterschied zwischen Mutter und Tochter zeigen. Eine Elli, die die Tabletten nimmt und Therapie macht, und eine Mutter, die Luise, die sich dagegen entscheidet. Und auch das vollkommen wertungsfrei, weil es für ganz, ganz viele Menschen wichtig ist, die Tabletten zu nehmen. Andere brauchen sie nicht. Mhm. Und insofern haben wir uns darauf, wir haben uns entschieden, dass Luise mehr den Part übernimmt, der aus dem Chaos heraus reagiert und Clara, unsere Elli, viel, viel konzentrierter arbeiten kann. Und das Schöne an einfach Elli ist, dass wir uns darauf konzentriert haben, ADHS eben halt auch als Superkraft zu erzählen. Weil Menschen mit ADHS durchaus, wenn sie zum Beispiel in den Hyperfokus gehen, in der Lage sind, Themen anders anzugehen als jeder andere und darüber hinaus etwas erschaffen können, wozu du und ich vielleicht gar nicht in der Lage wären. Eben halt durch diese Besonderheit und weg vom Zappelphilipp hin zu...
0: Ja, früher hat man immer Zappelphilipp gesagt und heute sieht man das auch. Das ist schon auch eine besondere Fähigkeit beinhaltet einfach.
1: Genau, und ich denke, und da ist es wie mit allen anderen Themen auch, wenn es unterschiedliche Themen, Neurodivergenz geht, wenn wir uns mit dem Thema beschäftigen und Möglichkeiten schaffen, dass Leute, die mit diesen Themen zu tun haben, einen Raum haben, wo sie, ob nun Therapie oder Unterstützung erfahren können, dann können wir all das als etwas nutzen, was uns als Gesellschaft gut tut und nicht konträr.
0: Ich möchte noch einen Satz zu Maxton Hall von dir hören. Das ist ja eine sau erfolgreiche Serie bei Amazon Prime geworden.
1: Ja, verrückt.
0: Das ist wirklich... Also,
1: crazy. Ja,
0: das Interessante ist, du hattest das Angebot, die Mutter des reichen Schnöseljungen und gleichzeitig die Frau eines unangenehmen Mannes, um es mal so zu sagen, zu spielen. Und jetzt bist du aber, als du das Rollenangebot hattest, bist du aber eigentlich... Wolltest du in Italien Urlaub fahren?
1: Genau.
0: So, und dann hast du deiner Tochter Luna gesagt, du pass auf, es wird schwierig. Wer hat letztendlich den Ausschlag gegeben, dass du es machst?
1: Na, meine Tochter.
0: Ja, genau.
1: Genau, weil es hieß, ja gut, ich habe dieses Rollenangebot und sie war super genervt. Mama, nicht schon wieder, wir wollen noch in Urlaub fahren. Und es ist, ne, wir drehen natürlich am meisten in der Sommerzeit. So. Und was ist denn das für ein Scheiß, den du da machst? Ne?
0: Ja.
1: So. Und ich so, ja, das heißt irgendwie, ich weiß nicht, save me. Ich hatte davon noch nicht gehört. Ne? Und sie ist vollkommen ausgeflippt. Sie sagt immer, alle meine Freundinnen haben die Romane und du musst es machen. Ja, aber dann komme ich später nach. Ja, dann kommst du später nach.
0: Ja,
1: dann
0: toll.
1: War das auch in Ordnung.
0: Toll. Und ihr habt ja auch toll gedreht in Nordstemmen auf der Marienburg.
1: Ja, da war ich leider nicht dabei.
0: Ja, aber gefühlsmäßig.
1: Immer.
0: Gefühlsmäßig immer. Also insofern, das ist ja so das Zentrum dieses Internats, was da gezeigt wird. Maxton.
1: Genau.
0: Ja, finde ich toll.
1: Ja.
0: Finde ich sehr schön. Etwas ganz Bezauberndes haben wir jetzt. Ich bin mir sicher, auch da wird dein Blumenherz, du hast ein Herz für Blumen, irgendwo ist es. Es geht um Blumen, haben wir jetzt ganz bezaubernd. Und zwar um Trockenblumen, die von der Decke hängen. Katrin Brinkmann und eine wirklich faszinierende Ausstellung in Schleswig-Holstein.
2: Ein zarter Duft schwebt in der Luft nach Blumen, Beeren und Blüten. Das Werk Florilegia, eine von der Decke hängende Märchenwaldinstallation der britischen Künstlerin Rebecca Lewis Law. 1 Million Blumen hat sie dafür getrocknet.
3: So it's about what we're given on this earth.
4: Ich möchte, dass wir das, was uns auf der Erde gegeben ist, schätzen. Und auch einander. Ich möchte jedem einzelnen Stängel, jeder einzelnen Blüte Raum geben, damit die Leute genau hinschauen und denken,

0: Seht mal, was uns geschenkt wurde.
1: Und die Leute schauen hin und staunen über diese einmalige Blumenpracht, ausgestellt in der Reithalle auf Schloss Gottorf in Schleswig-Holstein.
2: Das ist eine Traumlandschaft, eine Unterwasserlandschaft, das ist eine Sternenlandschaft, das ist, was man so noch nicht gesehen hat.
3: Ich finde das Tolle, sind eigentlich die ganzen kleinen Details. Das ist also eine endlose Welt, in der man sich verlieren kann und Dinge entdecken kann.
4: Das Einzige, was hier fehlt, ist so liegen, wo man hier praktisch den ganzen Tag hier träumen kann.
1: Das Kunstwerk, ein in Deutschland bisher einmaliges Gemeinschaftsprojekt. Unter Vorgaben der Künstlerin Rebecca Lewis-Law halfen mehr als 300 Ehrenamtliche monatelang. Eine von ihnen, Blumentüttlerin Anke Tietze.
5: Es war sehr häufig so, dass man irgendwie einige Girlande fertig hatte und während man sie in den Karton legte, schon wieder etwas abbrach. Aber dann hat man eben das nochmal versucht zu reparieren. Und dann musste man es wieder neu tüdeln. Ne? Wir sind ja schließlich ein Blumentüdelclub.
1: Über 2 Jahre zogen sich die gesamten Vorbereitungen. Die Künstlerin kam mehrfach aus Wales, um selbst mit anzufassen.
0: Indem ich den kreativen Prozess mit der Gemeinschaft teile, wird er zu mehr als nur meinem. Über 100 Leute können jetzt sagen, das habe auch ich gemacht. Und das ist fantastisch.
1: Die Pflanzen stammen aus dem riesigen Blumenarchiv der Künstlerin. Außerdem verschickte sie Samenmischungen, die bei uns im Norden gezogen und getrocknet wurden. Tausende Hortensienblüten bilden das Dach der Arbeit. Jede einzelne Blüte behutsam an Kupferdraht befestigt.
0: Ich spiele gern mit Größe, um uns Menschen etwas demütiger zu machen. Meine Inspiration sind immer die Landschaften, Himmelslandschaften und Ausblicke, die uns die Erde schenkt. Sie sind einfach so monumental, beeindruckend und inspirierend.
1: Ihre Kunst weltweit gefragt. Rebecca Lewis-Law Appell an uns alle, die Natur in ihrer Einzigartigkeit zu schützen. Für Thorsten Sadowski ein wichtiger Grund, sie auf der Museumsinsel auszustellen, unter dem Titel State of Nature.
6: Wie steht es denn um die Natur heute? Darüber nachzudenken, was sie für uns bedeutet, sie wertzuschätzen, das ist etwas, was uns ergreift. Es gibt so einen Moment des Innehaltens und des Nachdenkens.
1: Noch bis November hängt ihre Kunst auch im Gottorfer Globus, im Jüdischen Museum Rendsburg und im Freilichtmuseum Molfsee. Eine monumentale Werkschau der Blumenkünstlerin aus Wales.
7: Und wie großartig, wie sich alle daran beteiligt haben, Teil dieses Kunstwerkes zu werden. Clelia, ist das die Form von Blumen, die du magst?
8: Tatsächlich ja. Also ich glaube, man macht mir nicht so richtig eine Freude, wenn man mir Blumen schenken will, also frische Blumen. Weil mir tut das immer leid, wenn die irgendwo abgeschnitten werden.
7: Ja.
8: So, man kann mir eine Freude machen mit einem Basilikumtopf. Rosmarintöpfe oder eben halt sowas. Ne? Getrocknete Blumen finde ich wahnsinnig schön.
7: Also, wenn Sie mal eingeladen sein sollten bei Clelia, bringen Sie bitte einen Basilikumtopf oder getrocknete Blumen mit. So, da geht das Herz auf.
8: Genau.
7: Wann hast du beschlossen, ich kaufe Klamotten? Nur noch Secondhand, gebraucht, wie man das auch immer, auf Flohmärkten.
8: Oh, ich weiß gar nicht mehr genau, wann das losging. Ich glaube, ja, vielleicht so vor 15 Jahren oder was, im Zusammenhang mit veganer Ernährung und... Ich glaube, ich hatte immer eine große Freude daran, so liebgewonnenen Stücken wieder Leben einzuhauchen. Ich mag das. Ich mag das, über Flohmärkte gehen und einen Schatz zu finden. Dann freue ich mich total, wenn ich für eine tolle Tasche nur ein paar Euro.
7: Kann das sein, dass das deine Lieblingsstücke so mit sind?
8: Tatsächlich, alles, was ihr heute an mir seht, ist vom Flohmarkt. Oder Secondhand. Ja, und das macht mir einfach total Spaß. Nee, das Hemd habe ich von meinem besten Freund geschenkt bekommen. Ich trage auch gerne Klamotten drauf. Und am liebsten habe ich den rote Teppich-Moment, wenn dann gefragt wird, und welchen Designer tragen Sie heute? Dann kann ich sagen, ja, das ist der Secondhand-Shop aus der So-und-So-Straße oder der Flohmarkt das und das.
7: Wir müssen dazu sagen, ausgenommen sind Unterwäsche und Strümpfe.
8: Absolut.
7: Also das sollte man schon...
8: Genau, ne? So weit geht die Liebe nicht.
7: So weit geht die Liebe natürlich nicht. Aber wie verhandelst du auf Flohmärkten? Bist du da jemand, der sagt, nehme ich oder... Nee, das ist aber viel zu teuer.
8: Naja, wir müssen klassischerweise einmal kurz das Spiel miteinander spielen. Mhm. Ich finde, das gehört zum Flohmarkt dazu.
7: Ja.
8: Und dann, wenn es... Also natürlich bei jungen Leuten und bei Menschen, wo ich war... Also man kriegt ja mit, okay, ne, da braucht jemand echt Geld, da verhandle ich auch nicht. Da mag ich es lieber, noch 2 Euro oben drauf zu legen, weil ich jemandem eine Freude machen will, weil ich in dem Moment mich auch freue, dass ich was Schönes gefunden habe.
7: Klamotten sind ja auch Secondhand nicht so teuer meistens. Ne? Kriegt genau. Man selten wirklich gutes Geld für. Ne?
8: Ja, ich glaube, es ist halt einfach eine gute Mischung aus, ich möchte Sachen loswerden, ich möchte sie nicht auf den Müll schmeißen. Es werden jeden Tag unendlich viele Tonnen an Klamotten weggeschmissen. Mhm. Ach, da mag ich einfach nicht mitmachen.
7: In welchen Lebensbereichen versuchst du noch nachhaltig zu denken?
8: Also, wenn ich nicht muss, fliege ich nicht. Manchmal geht es nicht anders. Also, das heißt, ich bin mit Bus und Bahn unterwegs.
7: Ja, das erzählt auch nach Venedig.
8: Genau. In der Stadt mache ich meistens Dinge zu Fuß. Damit hätten wir auch wieder das Sportthema geklärt. Na, also, da kann ich mich viel bewegen. Ja, meine Ernährung tatsächlich, die dürfte sehr, ja, sehr nachhaltig sein durch die vegane Ernährung. Aber was mir, ich will auch aus allem keinen Stress machen. Also, wenn ich merken sollte, dass mich das, dass es zu viel Energie kostet, um es möglich zu machen, dann würde ich mich vielleicht dagegen entscheiden, weil das ist auch nicht nachhaltig.
7: Mhm. Diese vegane Ernährung, ich hörte was von Fisch, lockt dich momentan?
8: Ja, das ist ganz interessant. Ja? Das ist, ich habe also in diesen letzten mindestens 10 Jahren nie das Gefühl gehabt, dass mir irgendetwas fehlt. So, und ich glaube, das hat mit der besonderen Lebenszeit, in der ich zu tun habe, mit dem Älterwerden zu tun, dass ich im Moment...
7: Können wir ja einfach mal sagen, weil es ja kein Tabu ist, auch genau, eine Hormonumstellung und so weiter.
8: Natürlich, Hormonumstellung, Wechseljahre, ja. Alles das. Und ich glaube, dass mein Körper da gerade was einfordert, was ich nicht substituieren kann, was aber im Übrigen, ich sag mal, alles Essen genauso geht und auch von Frau zu Frau unterschiedlich ist. Mhm. Und da ist für mich ganz klar, das eine ist meine ethische Entscheidung und das andere ist die Liebe zu mir selbst, zu sagen, okay, wenn mein Körper das jetzt gerade braucht, dann kriegt er das auch. Ganz
7: der Körper sagt dir, was er braucht,
8: genau.
7: Logischerweise. Mhm. Gleich gehen wir nach Rom.
8: Ja.
7: So, Dolce Vita. Immerhin fleischlos ist übrigens die Lasagne, die Zora heute kocht. Eines ist sicher, die und das schmeckt.
9: Moin und hallo zusammen. Wir machen heute eins meiner aktuellen Lieblingsrezepte. Wir machen eine Lasagne, aber nicht irgendeine Lasagne. Ihr wisst es doch inzwischen. Wir machen eine grüne Lasagne mit diesen schönen Sommergemüsesorten. Eine schöne Bechamelsoße machen wir mit Spinat, natürlich auch grün. Und dazu noch ein bisschen Mozzarella. Getoppt wird das Ganze mit Pinienkernen. Ich sag's euch, das wird cremig und sommerlich lecker. Und als allererstes starten wir jetzt mit diesen schönen Zucchini. Die müssen wir jetzt nämlich erstmal hobeln.

0: unsere Ricotta-Creme habe ich jetzt hier einfach erstmal schon mal ein bisschen Parmesan gehobelt. Und jetzt brauchen wir natürlich Ricotta. Den habe ich hier, italienischer Frischkäse. Dazu kommt noch etwas normaler Frischkäse. Der macht das Ganze so richtig schön cremig. Dazu kommt jetzt unser Parmesan. Und jetzt brauchen wir Muskatnuss. Die Reibe behalten wir gleich in der Hand. Wir brauchen noch ein bisschen Zitronenabrieb. Und jetzt wird das Ganze miteinander glatt gerührt. Jetzt habe ich ja gesagt, es wird eine grüne Lasagne. Das heißt, hier muss jetzt auch noch was Grünes rein. Und ich habe hier jetzt ein ganz einfaches Basilikum-Pesto. Kann man super schön selber machen. Aber wenn ihr faul seid, darf man das auch ruhig mal kaufen. So. Bechamel ist ja eigentlich immer Bestandteil von einer Lasagne. Das heißt, wir haben jetzt hier Butter geschmolzen. Und dazu kommt jetzt die gleiche Menge an Mehl dazu. Und jetzt haben wir hier eine klassische Mehlschwitze. Und das Ganze wird jetzt einfach nach und nach mit Milch aufgegossen. Und jetzt pürieren wir noch Spinat rein. Soll eine grüne Soße werden. Jetzt fangen wir mit dem Schichten an. Und ich habe jetzt unten in meiner Auflaufform schon etwas Bechamel. Darauf kommen jetzt unsere Lasagneplatten. Jetzt bestreichen wir das Ganze mit etwas Ricotta-Creme. Jetzt kommt unser Gemüse oben drauf. So, und wieder etwas Bechamel. Und das Ganze machen wir jetzt so lange, bis die Auflaufform voll ist. Und dann ist mein Tipp bei Lasagne, egal bei welcher, immer erstmal so backen. Und so die letzten 10 Minuten Backzeit, dann macht ihr erst den Käse drüber, weil der Käse wird sonst immer zu dunkel. Und so habt ihr nachher noch so eine richtig schöne Cheese Crust. Das heißt, die geht jetzt in den Ofen bei 200 Grad für ungefähr, ich sag mal, 45 Minuten. Aha. Eine Lasagne, komplett neu gedacht und zwar grün gedacht mit richtig schönem grünen Sommergemüse. Macht es unbedingt mal nach, getoppt das Ganze noch mit schönem Mozzarella, der ist jetzt so richtig schön zerlaufen. Das macht einfach nur Spaß. Ich sage guten Appetit, macht es nach, das schmeckt. Bis zum nächsten Mal.
1: Zora, immer wieder schön. Immer. Oh, lecker. Also, man merkt aber, es ist echt. Also schön. Passt übrigens auch sehr gut nach Italien. Passt sehr gut nach Rom.
2: Ja.
1: Wir befinden uns hier in Rom. Den Platz werden wir gleich noch näher besprechen. Aber hier ermittelt ja auch Kommissario Riccardo Motte.
2: So sieht's aus.
1: In die Diplomatin.
2: Genau.
1: Du bist die italienische Kommissarin aus Rom.
2: Genau.
1: Was ist die Riccardo für ein Typ?
2: Also, Riccardo kommt von der Straße. So, Riccardo ist ein Straßenköter, würde ich mal sagen, in sexy Klamotte. Nee, Riccardo ist sehr bodenständig und sehr, sehr, sehr, sehr, sehr direkt und handelt sehr intuitiv. Das macht großen Spaß, das zu spielen. Und das ist dann so in Kombination mit Carla Lorenz, die aus diesem geheimnisvollen Bereich der Diplomatie kommt. Oh. Eine sehr, sehr spannende Kombination.
1: Wir schauen uns mal einen kurzen Ausschnitt an von der kommenden Folge. Samstag in einer Woche. Mhm. Im ersten, die Diplomatin. Kurzer Ausschnitt, es geht um Ausgrabungen.
3: Domenico Chiesa, Bargeld, Karten, Papiere, alles da.
4: Grazie, Toni.
5: Er war bei der Ausgrabung als Helfer angestellt.
4: Mhm. Habt ihr ein Handy gefunden?
5: Kein Handy. Es gibt eindeutige Spuren eines Kampfes. Seine Jacke ist zerrissen, Kratzer und Hämatome.
4: Und die Tatwaffe?
5: Todesursache ist wahrscheinlich der Aufprall auf diesem Stein. Mhm. Vielleicht ein Streit unter Raubgräbern.
4: Und warum sollten Sie dann das Relief da lassen?
5: Tja.
3: Colonnello Tozzi, Sie. Salve, Kommissaria Motte hier. Ich bräuchte die Unterstützung Ihrer Abteilung bei einem Mordfall. Der Tatort ist eine Grabungsstätte unter der Leitung von Professor Preutner.
1: Das Ganze wird noch sehr mysteriös. Ja. Wer da wie mit wem zusammenhängt, es geht auch um Kunstobjekte oder sagen wir mal Artefakte, die geklaut werden möglicherweise und verkauft werden. Ich lasse das jetzt einfach mal kommenden Samstag, also nicht kommenden, sondern in einer Woche der Samstag,
2: 29.
1: im Ersten, die Diplomatin. Und die Diplomatin, das ist ja nun, gespielt von Natalia Wörner, ein ganz anderer Typ. Du hast das eben gerade gesagt. Worin reiben die beiden sich?
2: Na, mit Sicherheit im Feingefühl und in der Entscheidung, wie man mit diplomatischen Gegebenheiten umzugehen hat. Ne? Mhm. Also in den ersten zwei Folgen sind unsere beiden Figuren sehr aufeinander gecrashed im wahrsten Sinne des Wortes. Was uns aber sehr verbindet, ist, dass beide hartnäckig sind auf der Suche nach der Wahrheit und beide durch die unterschiedlichen Arten und Weisen, wie sie an die Fälle rangehen, sich total befruchten. Und was uns menschlich auch mehr und mehr zusammenbringt. Und das ist sehr, sehr spannend und macht großen Spaß.
1: Man könnte es fast so, ich habe gerade überlegt, man könnte es fast so sagen, also die Carla ist halt als Diplomatin diplomatisch und die Ricarda als Kommissarin ist halt von der Straße.
2: Genau.
1: Ist nicht so diplomatisch, ganz
2: genau,
1: einfach.
2: Genau.
1: Ne? Die Diplomatin, gespielt von Natalia Wörner. Und hier ist Natalia.
6: Hey Clelia. Hier ist Natalia, ich grüße dich von Herzen und ich grüße dich aus Leipzig nach Hamburg. Und ich wollte dir einfach heute sagen, dass ich dich total vermisse und ich mich jetzt schon freue, wenn wir im nächsten Jahr in Rom wieder zusammen drehen. Und du bist so eine wunderbare Seele und so eine tolle Kollegin. Und immer wenn ich an dich denke, geht mir das Herz auf. Love. Bis bald.
2: Oh Mann, sowas könnt ihr doch nicht mit mir machen. Wie toll.
1: Ja.
2: Oh, das rührt mich gerade sehr.
1: Ja.
2: Ja, Natalia ist eine fantastische, wunderbare Frau, die ich wahnsinnig ehre und schätze für die Arbeit, die sie macht, jenseits der Arbeit vor der Kamera. Sie ist eine ganz engagierte, sehr aktivistische.

0: ist tatsächlich einer meiner Lieblingsorte, weil man da eigentlich noch eine relativ gute Mischung, also je nachdem, wo man ist, zwischen Tourismus und Alltag ja. hat. Wunderschöne Bars und Cafés und man kann das hier auch ganz toll sehen, das hatte ich vorhin auch dir schon gesagt, diese Dachgeschosse, von dort aus hat man einen Blick. Und es hat was Marodes. Und das Spannende an Rom ist, glaube ich, die Mischung aus Geschichte und der Moderne und diese Schnelligkeit. Also man muss immer ein bisschen aufpassen, dass man nicht den Atem verliert in Rom, weil wer einmal dort war, flitzen dann 20 Vespas um einen herum.
1: Ja, das und
0: wehe, man hält sich an die Straßenverkehrsordnung, dann wird man angehubt.
1: Achtung, dass das jeder verstanden hat.
0: Natürlich.
1: Wehe, man hält sich dran.
0: Wehe, man hält sich dran. Na,
1: also, in Italien gelten Regeln, dass man sich nicht dran hält. Genau. Sonst kommt man nicht mitschwimmen im Verkehr. Ne?
0: Genau, und man muss sich so ein bisschen anpassen, letztendlich auch an diese Schnelligkeit, die da herrscht. Also, wie gesagt, da kann man manchmal atemlos werden, aber ich genieße das sehr.
1: Du bist in Oldenburg aufgewachsen, Tochter italienischer Eltern, die da auch wirklich einiges aufgebaut haben. Ging los mit Pizzeria, Eiscafé, war dann die bekannte Trattoria Venezia.
0: Eiscafé und Pizzeria Venezia.
1: Genau, jeder kannte es in Oldenburg. Dazu gehört ja was. Dazu gehört ja eine große Leistung deiner Eltern, der ganzen Familie auch möglicherweise. Was ist es, was deine Eltern dir so mitgegeben haben für dein Leben?
0: Also erstmal eine riesige Portion Liebe. Mhm. Das darf ich echt sagen und fühle mich da beschenkt durch. Einen tiefen Glauben in mich und in das, was ich sein möchte. Aber eben halt auch, man muss natürlich wissen, meine Eltern waren die erste Generation der Einwanderer, die damals kamen. Ne?
1: Ja.
0: Also nicht nur die
1: Gastarbeiter,
0: Italiener, die
1: hat man ja
0: Gastarbeiter,
1: immer gesagt,
0: so wurde das
1: ne?
0: genannt. Und deswegen war für uns Disziplin an allererster Stelle. Mein Vater hat immer gesagt, sieh zu, du musst immer ein bisschen fleißiger sein.
1: Deutscher als Deutsch. Ne?
0: Sei deutscher als Deutsch, sei fleißiger, sei pünktlicher, sei, damit es niemals heißt, der Ausländer. So, ne? Also wir haben da schon auch ein Thema mit gehabt, aber dennoch sind wir ganz wunderbar aufgenommen worden. Meine Familie ist ganz toll aufgenommen worden. Und und ich glaube, dass auch meine Eltern mit einer ganz schönen Erinnerung an diese Zeit in Oldenburg zurückdenken.
1: Mhm. Mhm. Ja, das ist schön. Es ist eine tolle Geschichte. Mittlerweile leben sie in der Nähe von Venedig, was du vorhin schon erzählt hast. Und du fährst auch häufiger mal hin.
0: Genau.
1: Sehr schön, sehr schön. Für den folgenden Film hat Lars Kaufmann einen Fotografen in Hannover besucht. Ihm geht es darum, queere Menschen, die schon älter sind, zu porträtieren.
2: Beim Blick nach oben sehnt sich Markus Heft nach einem Wolken.
3: Also gerade ist es auf jeden Fall noch zu sonnig.
2: Porträtfotografen halten nichts von zugekniffenen Augen.
3: Also es kann sehr lange dauern, bis man den richtigen Moment hat. Okay, wir probieren's mal.
4: 3, 2, 1.
3: Sehr gut.
2: Hanna, die auch Günther heißt, fotografiert Markus schon seit Jahren.
4: 3, 2, 1.
3: Ja, finde ich super, wie du gerade dastehst. Dynamisch mit dem Wind. Die Fotos sind auf jeden Fall inszeniert. Ich probiere das aber trotzdem in einer sehr ruhigen und dokumentarischen Bildsprache.
2: Dokumentieren will Markus nicht nur Äußerlichkeiten. Im Porträt ganz dicht dran an eine sonst kaum gesehene Generation, Ü60.
4: 3, 2, 1.
3: Es ist ja die eine Sache, sich zu outen und sein authentisches Leben zu leben, aber sich damit dann nochmal vor eine Kamera zu stellen und auch in die Öffentlichkeit zu gehen und sich ja auch angreifbar zu machen und sich potenziell queerfeindlicher Gewalt auszusetzen, das braucht schon Überwindung. Okay, den ersten Film haben wir voll.
2: 25 queere Menschen hat Markus fotografiert. Trans, inter, non-binär, schwul oder lesbisch. Alle Ü60. Und er hat sich ihre Geschichten angehört.
3: Ich habe ProtagonistInnen, die sich ihr Leben lang für queere Rechte eingesetzt haben, aber auch die Leute, die eben gesagt

0: gesagt haben, nein, ich habe mich nicht getraut, mich zu outen. Ich habe das erst mit Mitte 40, 50 oder vielleicht sogar erst mit Mitte 70 gemacht.
1: Hanna ist Mitte 70. Vor 12 Jahren hat sie sich geoutet.
2: Diese ersten Schritte draußen, das war schon schwierig. Manche Leute sagen, willst du provozieren? Ich möchte nicht provozieren. Ich möchte einfach ausdrücken, was so meine Stimmung und meine Gedanken sind. Ne? Was ich gemerkt habe, was es schwer macht, meine eigenen Mauern waren eigentlich höher als die Gedachten der anderen. Ne?
1: Ein Projekt auch für Markus selbst.
0: Mir hat es total an Vorbildern gefehlt, an einem gelebten, queeren Leben, was für viele heterosexuelle Menschen total normal ist, dieses Wissen, was gar nicht explizit vermittelt werden muss, weil es einfach von den Eltern an die Kinder gegeben wird, passiert halt bei queeren Menschen nicht so einfach. Okay, das war's. Vielen Dank, Hanna.
1: Noch dieses Jahr will Markus sein analoges Fotoprojekt zu einem Fotobuch machen. Die Finanzierung über Crowdfunding steht. Zu seiner eigenen Überraschung. Nicht das Ende, der Anfang für Neues.
0: Ich habe so das Gefühl, jede Generation startet wieder von Neuem, fühlt sich immer wieder allein, fängt von vorne an. Und daran möchte ich in Folgeprojekten arbeiten, dass es erst gar nicht so weit kommt und mich eben auch der jungen Generation widmen.
1: Und mit den Geschichten der 60-Plusser sichtbar machen, queeres Leben ist kein Trend, sondern war schon immer da.
3: Sehr, sehr gut. Es gibt eine wunderbare Serie bei Amazon Prime, Transparent heißt die, da haben wir auch eben gerade drüber gesprochen. Da geht es auch um jemanden, der sich dann dazu bekennt, im Alter, wie wir das eben gerade auch gesehen haben. Ja. Und dadurch so eine Art Befreiung auch erfährt, ein Glück erfährt. Wie ist da deine Erfahrung im Freundeskreis, wie gut so eine Befreiung tun kann, dazu zu stehen?
4: Ja, also tatsächlich, seitdem ich denken kann, habe ich mich immer in der queeren Community aufgehalten. Also viele meiner besten Freunde sind queer. Und bei vielen durfte ich auch den Prozess begleiten und dabei sein und mitbekommen, was es bedeutet. Das ist nicht eine Entscheidung, die man eben mal so trifft. Es ist nicht der Schnupfen, der dann weggeht nächste Woche, sondern es ist. Und diesen Prozess, sich selber zu verstehen überhaupt, ist hat so viel Tiefe und braucht so viel Unterstützung und Akzeptanz, vor allem bei einem selbst, bis man dann überhaupt nach draußen geht. Ich finde, dass das hier in eurem Beitrag sehr gut beschrieben wurde auch.
3: Ich finde es interessant, dass du das Wort Akzeptanz sagst. Das habe ich mir nämlich auch aufgeschrieben. Es geht natürlich einmal um die Akzeptanz des eigenen Ichs. Mhm. Auf der anderen Seite geht es auch immer um die Akzeptanz, die andere mir entgegenbringen.
4: Absolut richtig.
3: Also, und das ist wahrscheinlich so möglicherweise so der kleinste oder größte gemeinsame Nenner, auf den wir uns alle einigen könnten. Ja. Akzeptanz.
4: Das ist ganz einfach.
3: Ja.
4: Weil letztendlich am Ende des Tages geht es um Liebe. Was ist falsch an Liebe? Und solange niemand verletzt wird, niemand wird irgendwie zu irgendetwas gezwungen, bewegen wir uns in einem freiwilligen Raum. Warum sollte das für irgendjemanden gefährlich oder bedrohlich sein?
3: Clelia, so. Es war sehr schön, sich mit dir zu unterhalten.
4: Dito.
3: Ich danke dir herzlich.
4: Danke dir auch.
3: Weiter geht's mit Elli, es geht mit allem weiter. Und du hättest natürlich noch was verraten können zu dem Schloss. Wie heißt das nochmal? Maxenhall, hättest du was verraten. Aber darfst du nicht.
4: Nein.
3: Egal. Ich verrate Ihnen, warum gibt es eine zunehmende Entfremdung zwischen Stadt und Land? Das erklärt uns morgen der Historiker Andreas Möller. Jetzt gibt es die Neuigkeiten aus Ihrem Bundesland. Morgen Abend sehen wir uns wieder. Freuen wir uns drauf. 7:15 sind wir da. Tschüss und schönen Abend.
5: Du bist die Nummer 1, du bist die Nummer 2. 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
6: Hast du noch einen Wunsch? Dann gib mir 8 Euro, dann läuft das. 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Wochenmarkt, ich kann mir gar nichts anderes mehr vorstellen.
7: Bringt Spaß, aber kann auch anstrengend sein. Auf jeden Fall.
8: Wir haben teilweise 12, 14 Stunden und das macht man nur, wenn man seine Arbeit liebt.
9: Guck mal hier. Für jemanden, der ganz soft ist und weich und schüchtern, für den ist das ein hartes Leben.
6: Die viele Arbeit, die macht dich kaputt. Aber ich bin mit diesem Laden so verwachsen.
10: Das ist eben halt Familie.

0: Markttag auf dem Exerzierplatz in Kiel.
1: Moin. Macht ihr Salat? Den mittleren?
2: Ja.
1: Reicht ihr das oder mehr? Wieso? 8 Gramm mehr.
2: Ja, das ist okay. Und eine Salzgurke
1: hätte ich gerne. Hab ich nicht. Komm erst ab nächste Woche.
2: Das sind so viel Wetter.
1: Ja, ich weiß, aber die sind noch nicht durchgezogen. Ich kann ja keine halbgaren Gurken hier reinpacken. Dann kommst du nächste Woche und ziehst mir die Ohren lang. Aber nächste Woche kriegst du sie.
0: Das ist es, wofür Frank Langes Herz schlägt. Er kennt auch nichts anderes. Seine Eltern und Großeltern waren bereits Fischverkäufer. Seine ganze Familie arbeitet hier mit.
3: Die Tage sind abwechslungsreich. Sobald die Sonne hochkommt, Ende März, April, wenn das Wetter schön wird, manchmal ja auch erst im Mai, dann schockt das erst richtig auf dem Markt. Die Leute lachen, sie freuen sich, sie sind da. Und keiner guckt mit einem schlechten Gesicht.
4: Ne? Guck mal! Guck mal! Guck mal!
5: Das ist die Ende der Frikadelle.
0: Es ist Samstagmorgen. Aus 4 Wagen wird hier heute Fisch verkauft. Das ist nur möglich durch die Mitarbeit von Franks Familie. Hier wird zusammen gearbeitet und gelebt. Tochter Tatjana und Schwiegersohn Jörg führte der Fischverkauf zusammen.
6: Sagen wir so, ich bin vor ihr schon da gewesen. Ich habe damals hier angefangen zu arbeiten und Tatjana war tatsächlich meine Auszubildende. Ja, und dabei sind wir uns dann eher halt, ja, haben wir uns ein bisschen besser kennengelernt. Ja, und irgendwie passte das dann.
7: Ja.
6: Ja, und dann musste ich das irgendwie dann meinem Chef erzählen, dass ich mich in seine Tochter verliebt habe. Und ja, und dann hat Frank gesagt, solange du mir nicht abhaust, wenn es nicht klappt, könnt ihr es gerne ausprobieren. Und ja, hat es ja geklappt scheinbar. Auf jeden Fall. Sind wir jetzt seit, ne?
8: So über 10 Jahren sind wir zusammen.
9: Ja. Und zwei Fischfingerdellen.
10: Ja.
9: Die normale oder so lange in der Dorsche?
10: Nee, die normalen.
1: Hallo.
11: Hallo.
10: Hallo.
1: Hast du noch mehr Lackspieler auf Fingerdellen ohne
11: Sinn? Ja, habe ich auch noch.
10: Ich brauche aber jetzt noch gleich einmal Räucherlack.
1: Ja.
10: Nummer 3, 4 Seiten.
1: Ja, hol ich dir gleich hoch.
10: Ja.
0: Franks Schwester Susi und sein Sohn Nico verkaufen heute in einem der Wagen Räucherfisch und Salate. Susi ist heute, anders als früher, nur noch im Verkauf tätig. Bis zu 7 Tage die Woche auf Märkten unterwegs sein und zusätzlich das Geschäft führen, das ging nach über 30 Jahren für sie nicht mehr.
10: Ich muss aber auch mal eine neue Tüte hier holen. Ne? Guck mal hier. Ich bin damit bedient, wenn ich Auto fahre, den Tisch packe, verkaufe, auch der Tisch muss leer. Ne? Das ist dann meins. Ja, ja.
12: Das magst du.
10: Ja, das mag ich. Moin.
0: Sohn Nikos Nacht war kurz. Es gab Fischbrötchen als Mitternachtssnack auf einer Hochzeit. 2 Stunden Schlaf müssen für ihn heute reichen.
1: Guten Morgen. Alles gut? Was denn?
13: Alles gut.
1: Ja, bei dir?
13: Ja, muss noch.
1: Hat gestern Abend geklappt mit der Hochzeit?
13: Ja, war alles gut.
1: Die waren begeistert.
13: Ja, die haben mich auch noch Bier eingeladen, aber das ging nicht.
1: Nee, fahren und Bier geht nicht. Ja. Aber das läuft doch.
13: Ja.
1: Wichtig ist, dass sie begeistert waren.
13: Ja, die waren alle begeistert. Die fanden das alle total toll, dass es keine Mitternachtstorte gibt, sondern Mitternachtsfischbrötchen.
0: Auf dem Markt am Exerzierplatz heißt es nach 7 Stunden jetzt zusammenpacken und die restlichen Fische zu den anderen Verkaufsständen in Kiel bringen. Dort läuft der Verkauf noch weiter. Bevor Nico in den ersehnten Feierabend kann, geht es deshalb erst noch an die Kieler Förde. An 7 Tagen in der Woche verkauft der Familienbetrieb hier hauptsächlich Fischbrötchen.
10: Und für die kleine Dame?
14: Backfischbrötchen.
10: Remoulade oder Knoblauchsoße?
14: Remoulade.
13: Und dann kommen wir von Montag bis Sonntag jeden Tag hier runter. Einmal frische Ware. Und dann pendel ich immer zwischen Firma, Räucherfisch machen, hierher die Sachen herbringen zum Wochenmarkt und dahin und dahin. Ist schon recht anstrengend manchmal, aber es bringt Spaß.
0: Vom Marktplatz geht es jetzt für Frank und die anderen zurück zum Firmensitz. Ausladen und alles wieder für den nächsten Tag vorbereiten. Die Tage sind lang, denn Frank bräuchte mehr Mitarbeiter. Die Arbeitsbedingungen sind jedoch nicht beliebt.
3: Fisch hat Geruch. Ist ein Ding, was die meisten nicht wollen. Und dann kommt natürlich das frühe Aufstehen dazu und die harte Arbeit. Und dann jetzt 2:30 Uhr. Jetzt bin ich 12, 13 Stunden unterwegs. Bei mir ist ja immer Feierabend, nicht wenn die Uhr das sagt. Ich habe immer Feierabend, wenn ich fertig bin.

0: Die Nacht darauf. 0.25 Uhr in Heikendorf vor den Toren Kiels. Für Nico und Vater Frank beginnt der Arbeitstag.
1: Ha, moin. Na, Lutten, alles gut?
2: Wollen wir mal Kaffee trinken?
1: Dann haben wir die eingeschenkt.
2: Ja, super.
1: Das passt doch.
2: Dann setz dich mal.
1: Ja.
0: Bis zu viermal in der Woche brauchen sie frischen Fisch.
2: Dann schieß mal los.
1: Nimmst du fünfmal Europa-Chilet mit?
2: Ja, hab ich.
1: Zweimal 10 ganze?
2: Hab ich.
1: Dreimal Honig-Senfsoße. Wenn er hat, 20 Kilo Zander. Wenn der Holländer rechtzeitig da ist, kannst du noch Makrelen mitnehmen, dreimal.
0: Die Bestellung macht Frank nach all den Jahren aus dem Kopf. Per Handy verschickt, kann Nico sie gleich abholen. Im Hamburger Hafen. Das heißt dann noch früher aufstehen als sonst.
1: 6 Kilo?
2: Ja. Man gewöhnt sich dran. Also es ist okay. Am Anfang hatte ich viel Probleme mit. Habe auch viel verschlafen immer. Aber mittlerweile geht das. Ich muss auch sagen, man hat viel mehr Freizeit. Also wenn man so gegen 11, 12 Feierabend hat, 2, 3 Stunden schläft, hat man noch den ganzen Tag für sich. Andere sitzen bis um 18 Uhr im Büro. Also gibt nichts Besseres eigentlich.
0: Meistens wird der frische Fisch aus Dänemark geliefert. Einmal die Woche muss Nico aber zum gut 100 Kilometer entfernten großen Umschlagplatz in Hamburg-Altona. Lokal an der Ostsee bekommt er die benötigten Mengen nicht.
3: Auf dem Kieler Seefischmarkt, da gibt es halt nicht mehr viel. Da sind nur noch ein paar kleine Unternehmen. Und wenn man halt die Auswahl möchte, so wie wir das brauchen, muss man schon nach Hamburg auf den Großmarkt fahren.

0: Alles gut?
1: Na, Rosa, wie ist die Lage?
0: Gut.
1: Ja?
2: Knapp 700 Kilogramm Fisch nimmt Nico heute mit. Insbesondere Mittelmeerspezialitäten.
3: Hier von Hamburg beziehen wir eigentlich hauptsächlich so das Rotbarschfilet, Rotbarsche und ziemlich die Sachen, die so aus dem Süden kommen. So wie die Doraden, Wolfsbarsche, was so alles, Türkei, Griechenland, Spanien oder zum Beispiel Kalamares auch. Oder sag ich mal Sachen aus der Karibik, so wie der Papageifisch. Sowas haben wir auch dabei. Oder halt so Sachen, die wir selber nicht produzieren, so wie die Rollmöpse oder der Bratrollmops oder die kleinen geräucherten Sporten, weil das einfach viel zu viel Aufwand ist.
2: Hier ist Nico unter seinesgleichen. An Schlaf denkt hier keiner.
4: Ja, die ersten stehen hier um 0 Uhr schon vor der Tür. Und das muss ja schnell, damit die Kühlkette nicht unterbrochen wird. Gleich in die Kühlzelle, gleich abgeholt werden, gleich wieder verladen werden. Also die Waren bleiben hier maximal eine Stunde, wenn überhaupt, in Bewegung.
5: Morgen.
6: So, heute ist leider ein etwas nasser Zettel dabei bei dem Wetter.
5: Ja, danke schön. Kann man nicht vermeiden. Super. Danke schön.
6: Gute Rückfahrt.
5: Danke. Ich wünsche einen schönen Feierabend später.
6: Ja, guten Mittag.
5: Ja. Ja. Danke, tschüss.

0: Seit einem Jahr fährt Nico diese Strecke. Seit Beginn seiner Ausbildung zum Einzelhandelskaufmann im Familienbetrieb von Vater Frank. Seine Eltern sind zwar geschieden, arbeiten aber trotzdem zusammen.
1: Das Schöne ist halt, man hat Mama und Papa immer um sich. Also ich kann nicht sagen, ich hätte mit Mama und Papa nie Zeit verbracht. Weil eigentlich sind wir alle den ganzen Tag untereinander. Ich finde das eher schön, dass die beiden sich verstehen und dass man auch mal zusammen was machen kann. Und dass das nicht so ein, sag ich mal, verzanktes Verhältnis ist.
0: Mittlerweile ist es 5 Uhr morgens.
1: Guten Morgen.
2: Halt.
3: Was ist das? Was
0: Nikos Schwager Jörg steht schon bereit. Er muss gleich auf den Markt.
2: Das brauchen wir jetzt alles für unsere Wagen. Weil da müssen wir uns jetzt nicht recht beeilen, weil die ersten Autos müssen nämlich gleich raus. Jetzt in der nächsten Viertelstunde, 20 Minuten muss ich Richtung Autobahn, Richtung Münster sein. Deswegen ist es immer das Zeitfenster um diese Uhrzeit immer sehr knapp bei uns. So, Duraben hatten wir auch schon Hang.
3: Ja.
2: Forellen brauchen wir noch, ne?
3: Wie viel hast du davon mitgebracht?
4: 3
3: Blöcke, ne? Ja, da machen wir gleich Frikadellen von bzw. Salat.
2: Gut, ich gehe einmal kurz mal Wagen und mal Rest durchschieben.
3: Ja. Super. Ne?
0: Vor 30 Jahren fing Jörg als Schüler hier an, nebenbei zu arbeiten. Durch die Hochzeit vor 10 Jahren mit Franks Tochter Tatjana wurde auch er zum lange Familienmitglied.
2: Meine Mutter hat früher als Schaustellerin schon gearbeitet. Die hat auf dem Jahrmarkt Fischbrötchen verkauft. Von daher kenne ich schon seit klein jung, also das mit dem Fisch schon. Für mich war es schon immer das Marktleben, das Ambulante, also mit dem Wagen, ob jetzt hier oder auf dem Jahrmarkt unterwegs zu sein, man kennt es halt. Ne? Und das liebt man, das steckt in den Knochen, das steckt in den Genen wahrscheinlich. Und ja, man will nichts anderes mehr. Nein.
0: Derweil bereitet Frank seine Spezialität zu. Fischfrikadellen.
3: Und das ist der gleiche Tunkisch, der vorne auf dem Tresen liegt. Ja, ich nehme eigentlich immer nur das Beste da rein. Was viele sagen immer, das ist irre, aber die Kunden lieben das. Und ich liebe meinen Job.
0: Während Nico nach der Nachtschicht seinem eigentlichen Job nachgeht, beginnt für Franks Schwester Susi gleich der Markttag.
5: Na, schon fertig?
3: Ja, morgen nehmen wir die mit.
5: Ja.
3: Aber nicht alle aufessen.
5: Nein, ja. Tschüss.
3: Tschüss.
0: Bis Susi am Nachmittag zurückkehrt, haben die anderen ihre Nachtschicht bereits hinter sich gebracht und es heißt Feierabend. Heikendorf an der Kieler Förde. Es ist 4.30 Uhr am nächsten Morgen. Frank und sein Bruder Rainer treffen die letzten Vorbereitungen für den heutigen Markttag.
3: Vorsicht, Licht! Du brauchst jetzt noch die Spinatrolle, kriegst du eine halbe, ne?
6: Ich wollte eine halbe Lachs haben und dann nehme ich gleich noch 2 ganze Lachse mit.
3: Ja.
6: Und dann schneide ich mir gleich noch den Räucherlachs auf und dann bin ich nachher eigentlich auch fast durch. Haben wir vorne noch Wakame? Wakame fehlt mir noch.
3: Ja, ich guck gleich mal, aber müsste noch da sein.
0: Nach dem Rückzug von Schwester Susi vor 2 Jahren führen die beiden Brüder das Geschäft zu zweit. Für sie geht das nur gemeinsam.
6: Man geht durch die Kunden. Man kann sich noch so streiten, wenn dann irgendwas ist, hält man sofort wieder zusammen. Sonst würden wir das alles nicht machen, weil das sind ja nun auch Stunden, die wir hier reisen. Das sind ja keine normalen 8 Stunden, die wir haben. Wir haben ja teilweise 12, 14 Stunden und das macht man nur, wenn man seine Arbeit liebt. Na?
3: Der, wenn ich jetzt die Stunden mache, dann steht da hinten schon wieder. Das gehört. Guck mal, der macht schon wieder Pause.
6: Der wartet, dass wir zum Kaffee kommen.
3: So, bitte, und dann können wir los.
6: Dann war's das.
3: Ja.
6: Auf zum Markt.
0: Zweimal die Woche geht es für Rainer ins 21 Kilometer entfernte Preetz. Hier auf dem Markt verkauft er immer gemeinsam mit seiner Frau Sonja.
6: Eine Portion, zweite Portion. Einverstanden?
2: Und dann kriegt der junge Mann noch seine Frikadelle.

0: Hallo!
1: Hallo!
0: Da kommen erstmal zwei Freunde von mir. So, ihr beiden Süßen. Du bist die Nummer eins. Du bist die Nummer zwei. Na, war das lecker? Und Härchen kriegt nichts.
2: Nee, der holt dafür was anderes.
0: Ich schätze zwei Lachsticks heute mal.
2: Korrekt.
0: Schöne große.
2: Ja. Kommen wieder auf den Grill und dann ist das immer...
0: Das Wetter spielt ja auch so richtig mit für den Grill
2: super.
0: Heute, ne?
2: Das passt, das kriegen wir.
0: Wo ist deine Frau?
2: Die kommt gleich, die ist noch einmal eine andere Sache besorgen in der Apotheke. Aber die ist auch gleich da.
0: Hast du dann noch einen Wunsch?
2: Für heute nicht, das wär's.
0: Okay, bis zum nächsten Mal. Tschüss.
3: Seit 19 Jahren sind Rainer und Sonja ein Paar. Jeder von ihnen brachte ein Kind aus den vorherigen Beziehungen mit in die Ehe. Seither arbeiten die beiden mindestens an 5 Tagen in der Woche gemeinsam.
0: Wir passen wirklich total zusammen. Auch so, wir können toll miteinander arbeiten. Wir können 24 Stunden am Tag zusammen sein, ohne dass irgendwas... Also wir haben eher Probleme, wenig Zeit miteinander zu verbringen, als wenn wir viel Zeit miteinander verbringen. Ganz eigenartig.
4: Was man auch selten hat.
0: Ja. Ich würde dir alles für 20 Euro lassen. Soll ich dir das als Filet schneiden?
3: Das Marktleben wurde auch Sonja bereits in die Wiege gelegt, beziehungsweise in die Bananenkiste. Ihre Eltern waren Gemüsehändler.
0: Dankeschön. Meine Mutter sagt immer, meine Schwester und ich sind im Bananenkarton groß geworden. Damals war es ja noch ganz anders, so vor 50 Jahren. Da hatten die keinen Babysitter oder keine Haushälterin. Da haben die uns beiden halt mitgenommen und dann lagen wir in einem Bananenkarton drin. Und deswegen, also ich kenne es, weil sonst würde ich da nicht mitmachen.
3: In den Heikendorfer Betriebshallen laufen tagsüber parallel die Vorbereitungen für die Märkte.
5: Moin.
6: Morgen.
5: Na, alles gut?
6: Alles gut.
5: So, wir machen heute Salate hier. Ramona macht gerade den Hausfrauensalat. Der ist noch nicht ganz fertig. Ramona ist gerade am Schneiden. So, und dann habe ich hier Maggie, unsere Tänzerin. Lacht sie wieder? Das ist der Oktopussalat. Den habe ich heute Morgen gekocht. Der bleibt immer eine Stunde stramm im Wasser, damit er schön weich ist und auch bisher fest ist.
3: Neben Salaten und Soßen wird täglich Fisch geräuchert. Für die längere Haltbarkeit und für das passende Aroma kommen die Fische für mehrere Stunden in den Räucherofen. Frank ist heute wieder für die Frikadellen zuständig.
7: Hier hast du deinen Spinat.
5: Ja, kennt man ruhig rein.
3: Seine Fischspezialitäten vertreibt Frank auf bis zu 7 Verkaufswagen. Frische ist in diesem Geschäft unabdingbar. Länger als 1 bis 2 Tage kann der Fisch nicht liegen.
5: Das, was nicht weg ist, das nehme ich runter und mache da sowieso Frikadellen von. Also ist der ganz normale Lauf drin. Und über die ganzen Jahre weißt du, was läuft und was nicht läuft. Und das ist das Gute bei uns. Also Verlust habe ich wenig, weil Lebensmittel wegschmeißen ist eine Katastrophe in meinen Augen, muss kein Mensch machen. Das geht einfacher. Und bei uns ist ein System drin und das passt alles. Jeder fragt immer, wie viel Pfeffer. Immer so, wie ich das mag. Passt.
3: 26 Familienmitglieder und Angestellte arbeiten hier in Schichten rund um die Uhr.
7: Da ich aus der Gastronomie komme, bin ich das Leben gewohnt, wo ein harter, rauer Ton herrscht. Ne? Da muss man mit umgehen können. Also für jemanden, der ganz soft ist und weich und schüchtern, für den ist das ein hartes Leben. Man muss schon Power haben, um hier zu arbeiten. Aber bringt Spaß.
3: Und das hält den Familienbetrieb seit 1912 zusammen. Damals gründete Oma Anna das Geschäft.
5: Und dann hat 1969 meine Mutter von ihrer Schwiegermutter das Geschäft überschrieben gekriegt. Und 1990 haben meine Eltern das abgegeben an uns. Ja, da sind viele von meinem Vaters Freunden, Verwandtschaft weggestorben. Und dann hat er so ein bisschen Angst gekriegt. Da hat er gesagt, weißt du was, ich will diese Belastung nicht mehr. Wollt ihr den Laden haben oder wollt ihr ihn nicht haben? Ja, dann haben wir gesagt, weißt du was, lass uns den Laden machen. Aber nicht so klein bleiben. Ich sage, das funktioniert dann ja nicht. Ich sage, Sekt oder Selders. So, dann wurde von da ab, wurden wir immer größer und größer.
3: Nur ein Jahr nach der gemeinsamen Übernahme kauft Frank ein weiteres Fischgeschäft auf. Die drei Geschwister arbeiten getrennt, bis Frank 1993 einen schweren Motorradunfall hat, der alle wieder zusammenbringt.
5: Und dann hat mein Bruder und meine Schwester gesagt zu meinem Vater, das wird nichts, wir schmeißen den Scheiß wieder zusammen. Der fällt ja, weiß nicht wie lange aus, der wird ja gar nicht wiederkommen. Wenn der jetzt im Rollstuhl sitzen bleibt, dann muss er ja irgendwie versorgt werden. Und wir machen jetzt alles zusammen. Und so ist das wieder alles zusammengeflossen, ja, und nie wieder getrennt worden.
3: Das ist nun über 30 Jahre her. Die oftmals schwierige Suche nach einem Nachfolger oder einer Nachfolgerin gab es bei Ihnen damals nicht. Und heute?
1: Ich hoffe auf jeden Fall, dass ich das Geschäft übernehme. Und ich denke, dass das auch so sein wird. Das machen wir schon.
5: Da muss er weiterlaufen. So wie Tatjana, meine Tochter, die ist ja schon lange mit drin. Die macht Büro und ihr Mann ist mit auf dem Markt, Verkauf. Ich werde noch ein Jahr so voll in Action dabei sein. Und dann will ich mich zum Winter hin schon mal so ein bisschen zurückziehen. Und dann können die ja zeigen, was sie gelernt haben. Und dann auch mal machen lassen. So, und wenn was daneben geht, geht das daneben, dann ist das scheißegal. Ne? Aus Fehlern lernt man.
3: Zur vierten Generation der Familie gehört auch Tatjana.
2: Also.
0: Na, alles gut?
2: Ja, bei dir
0: auch. Sehr schön, ja.
3: Neben Nico sind auch sie und Ehemann Jörg bereit, das Familiengeschäft fortzuführen.
2: Und ab damit.
7: Man macht eben halt viele Arbeiten. So, und das ist eben halt wie so ein Uhrwerk. Jedes ist in einem und dann muss man eben halt zusehen, dass man seinen Uhrwerk eben halt mitmacht noch. Beziehungsweise mein kleiner Bruder muss das dann eben halt auch ein bisschen mitmachen. Das ist eben halt Familie.
3: Nebenbei läuft auf dem Betriebsgelände auch der Fischverkauf. Zeit für den Mittagstisch.
4: Sie möchten ein bisschen Salat reinhaben?
8: Gerne, ja. Wenn es geht, keine Muscheln und keine Tintenfische.
3: Für 10 Euro gibt es täglich ein Überraschungsgericht. Nur eines ist sicher, es gibt Fisch.
8: Danke. Schönen Tag.
3: Nach 2,5 Stunden ist es für Räuchermeister Daniel an der Zeit, die Aale aus dem Ofen zu holen. Heute wird schonender geräuchert als früher. Auch der zweite Räucherofen ist fertig. Insgesamt werden 3 bis 4 Tonnen Fisch die Woche verarbeitet und verkauft. Obwohl die Preise deutlich gestiegen sind und Fangquoten eine zukunftsfähige Fischerei sicherstellen sollen.
5: Ja, das sieht doch gut aus, Daniel. Das passt. Sehr schön. Durch MSC ist es natürlich etwas teurer und nachhaltig gefischt. Das ist auch unbedingt wichtig für uns, weil alles andere nur auf Mast geht nicht. Das will keiner mehr. Wir wollen es sowieso nicht. Und die Kunden, gerade die Älteren, sagen, oh, wo sind die kleinen Heringe? Ja, die gibt es nicht mehr, weil die Netze, das ist anders. Es bleiben nur noch die Großen drin. Das, da geht das schon mit los. Wir wollen ja nicht den eigenen Ast am Baum absägen.
9: Gut aus, hier. Noch rein. Wenn du ein bisschen was auf die Rippen kriegst. Sehr gut im Geschmack.
5: Der sieht sehr gut aus.
3: 100 Gramm Räucherlachs kosten hier mittlerweile knapp 7 Euro. Die Nachfrage auf den Märkten geht zurück. Das merkt auch Frank.
5: Es ist schon schwierig, eine Familie mit 2 bzw. 1 oder 2 Kinder, wenn die auf den Markt gehen, der Fisch ist schon teuer geworden.
2: So, gut.
5: Ich hau ab.
0: Ich auch. Ein paar Abend.
5: Ja, du auch.
2: Bis morgen früh.
0: Ja, so, genau.
2: Tschüss.
3: Wieder auf dem größten Wochenmarkt Kiels auf dem Exerzierplatz. Frank steht heute Seite an Seite mit seiner Ex-Frau Melanie.
5: Willst du gleich noch einen Eimer haben oder einen halben?

0: Das wieder, reicht noch nicht.
1: Jetzt zieht ihr gleich noch einen rüber.
2: Vor 15 Jahren trennten sich die beiden, privat und beruflich. Da war ihr gemeinsamer Sohn Nico gerade 5 Jahre alt.
1: Die viele Arbeit, die macht dich kaputt. So, wenn du eine Familie hast, dann musst du mal zurück. Aber ich bin mit diesem Laden so verwachsen. Du versuchst immer was zu ändern, machst es auch zum Anfang und du rutschst immer wieder in diesen Schuh hinein. So. Automatisch kommen dann die Knatschzonen und die werden mehr. So. Dann haben wir uns im Guten, weil wir haben ja auch ein Kind zusammen, im Guten getrennt. Siehst du ja, jetzt ist sie wieder da.
2: Seit einem knappen Jahr arbeitet Melanie hier wieder mit. Zurück im Familienbetrieb, gemeinsam mit Sohn Nico.
0: Dadurch haben wir ja auch mehr Zeit. Wir sehen uns öfter. Wir sind ja beide viel am Arbeiten. Und das bringt Spaß, mit Nico zusammenzuarbeiten. Das ist eine tolle Sache. Hat nicht jeder, mit seinem Kind zusammenzuarbeiten.
1: Hast du sonst noch Wunsch? Dann gib mir 8 Euro, dann läuft das. Hopp, einmal. Zweimal. Wieso?
2: Seit 112 Jahren ein Familienunternehmen. So soll es weitergehen, wenn auch kleiner. Den akuten Personalmangel kann selbst diese große Familie nicht auffangen.
3: Danke dir.
4: Wir werden das in dem großen Stil, wie es jetzt ist, vielleicht irgendwann nicht mehr machen können. Und wenn ich nachher mit Nico und meiner Frau, wenn wir nachher irgendwann mal da alleine stehen, dann können wir das gar nicht mehr bewältigen, weil dann würden wir 24/7 nur auf der Arbeit sein. Und irgendwo will man ja auch ein bisschen leben, ne? Es wird schrumpfen, da kommst du gar nicht drum rum. Es geht gar nicht anders. Außer es tauchen jetzt noch mal ein paar Brüder oder ein paar Kinder von Frank auf, die noch irgendwo rumlaufen. Die uns dann unterstützen, dann kann es vielleicht noch was werden.
1: In die Zukunft blicke ich positiv, muss ich ganz ehrlich sagen, weil wir haben Nachkommen. Es wird sich alles verändern. Ich sage eigentlich immer, die neue Welt kommt. Und damit müssen wir alle zurechtkommen. Und deswegen, es wird weniger gegessen, es wird anders gegessen. Die Leute achten mehr drauf, was sie essen. Das machen sie ja jetzt schon. Deswegen, also wir gehen mit der Zeit. Und ich sehe das alles positiv.

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10: Krabbenfischer gibt es in Niedersachsen immer weniger.
11: Mal arm, mal reich, mal gar nichts. Und das stimmt eigentlich.
10: Ungewisse Zukunft, hohe Kosten.
11: Also ich muss jetzt raus. Die Bank will trotzdem Geld haben.
10: 2 junge Ostfriesen gehen ins Risiko.
12: Mir war das wichtig, nochmal ein größeres Schiff zu kaufen, weil ich weiß nicht, was die Zukunft noch so bringt.
10: Und die alte Generation muss loslassen.
13: Ohne Schiff bin ich kein Fischer. Das ist ein... Damit verdienst du dein Geld.
10: Neuharlinger Siel in Ostfriesland. Das ist das neue Schiff von Hendrik

0: Dirks.
1: Wo soll ich die hier so hinziehen? Ah, nee, hier vorne an der Leiter.
0: Er und sein Kumpel Thilo Reich wollen jetzt durchstarten. Auch Thilo will ein eigenes Schiff, hofft, dass er es bald abholen kann. Hendrik hat diesen gebrauchten Kutter vor 3 Monaten gekauft, sich hoch verschuldet. So schnell wie möglich muss er Krabben fischen und Geld verdienen. Doch vorher will er den Propeller tauschen und alles überprüfen.
1: Georg, wir sind zu weit drauf. Du musst noch ein bisschen hochziehen.
2: Dann müssen wir wieder runter.
0: Mit an Bord sein Vater Fritz.
2: Erste Mal mit einem Schiff, was ein Unbekannt noch ist, auf so eine Anlage zu fahren, ist natürlich äußerst aufregend. Ne? Vor allen Dingen, weil man das ja gar nicht gewohnt ist mit dem Ruderhaus vorne. So was kennen wir noch nicht.
0: Bis vor wenigen Wochen war Hendrik bei seinem Vater angestellt. Der hatte ein altes Holzschiff. Jahrelang sind sie damit zum Fischen gefahren. Jetzt auf dem neuen Schiff ist Hendrik der Chef.
1: Zurück! Die Wagen müssen ein bisschen höher.
3: Ja, das ist
2: anheben.
3: Ja. Ungefähr, dass auf einer Höhe ist der Bügel.
1: Ja, wir müssen ein bisschen weiter noch. Nee, wir müssen hier ungefähr hin.
2: Ja. Er sitzt.
1: Ja, aber zu weit.
4: Er müsste wieder drauf.
1: Wir liegen auch ein bisschen mit dem Heck um.
3: Ja, das ist so gut.
2: So.
1: Ja, so. Jetzt sollen wir hochziehen.
0: Eigentlich wollte Hendrik mit dem alten Schiff seines Vaters weiterfahren, doch dann hat ein Fischer aus dem Nachbarhafen ihm dieses Schiff angeboten. Ein Risiko für den 26-Jährigen, aber auch eine Chance.
5: Aufregung ist da, das stimmt. Ja, man hat mehr Verantwortung. Ne? Man muss immer auf seinen Decksmann aufpassen. Ich habe natürlich das Glück, dass mein Vater weiter mit mir fährt. Man muss jetzt selber die Rechnung bezahlen, aber...
0: Der erste Schritt ist geschafft.
2: War doch einfacher, wie ich gedacht habe. Kann ich jetzt sagen.
0: Auch Thilo Reich möchte sich mit einem eigenen Kutter selbstständig machen. Mit gerade mal 24. Das passende Schiff hat er sich schon ausgesucht.
6: Das liegt immer noch in Büsum rum. Ich bin wohl offiziell der Besitzer, aber... Die Überführung, das dauert noch einen Moment. Das sind die Behörden, die alles ein bisschen auf sich warten lassen. Aber ansonsten, ich hoffe, dass ich mein eigenes Schiff in den nächsten 2, vielleicht 3 Wochen auch hier hinholen kann. Hoffe ich. Fritz, das machst du aber richtig gut.
2: Das ist jahrelange Technik.
6: Ja, die Putztechnik.
2: Ja, ausgefeilt und vom Profi gelernt.
0: Schon sein Großvater war Fischer. Jetzt gibt er die Familientradition weiter.
2: Ich freue mich, dass ich dann wohl doch alles richtig gemacht habe und ihm genug beigebracht habe, um den Beruf zu machen. Das ist natürlich mit Herzblut und er ist ein sehr guter Fischer. Das merkt man. Dass er so knallauffall gekommen ist, war natürlich was anderes. Da war ich ja noch in Urlaub. Aber in Kanaden, da rief er mich an, ihm ist ein Schiff angeboten worden. Ja, dann mal zu. Ja, welches? Hat er mir das geschrieben? Ist ja, wenn wir im Urlaub da sind, wieder da sind, gucken wir uns das an. Ja. Zack. Schiff gekauft. Vater aufs Abstellgleis. Ja, nicht ganz. Hat er gesagt, ich mache das. Ich sag, kannst du machen, das Schiff ist in Ordnung. Hat er gesagt, meinte er, Papa, bleibst du noch eben an Bord? Ich sag, natürlich. Dann unterstütze ich.
0: Hendrik und Fritz sind ein eingespieltes Team. Hendrik ist froh, dass er auf die Erfahrung seines Vaters setzen kann. Jetzt müssen sie das Schiff von Algen, Muscheln und Pocken befreien. Möglichst schnell. Denn wenn das Schiff an Land liegt, kann er kein Geld verdienen.
2: Wenn da dran sitzen, hast du keinen Kühleffekt mehr. Und der Motor wird zu warm. Ne? Da muss man schon ein bisschen aufpassen.
0: Das Schiff kostet so viel wie ein Einfamilienhaus. Für den Kauf hat Hendrik einen Kredit bei der Bank aufgenommen. Den muss er jetzt abbezahlen.
1: Dauert ein bisschen länger als gedacht. Also waren doch ein paar mehr Pocken und Austern und Miesmuscheln drunter, als ich gerechnet habe, weil damit hätte ich jetzt nicht gerechnet.
0: Einen Tag später. Heute

0: helfen Mitarbeiter von der Werft.
1: Wir müssen darauf achten, dass alles schön sauber ist und das Gewinde nicht beschädigt wird. Und dass er dann ganz drauf kommt und dann kommt die Mutter dran und dann wird er festgezogen. Nee? Wenn es nicht sauber ist, kann passieren, dass man die Mutter anzieht und er kriegt anschließend Lose. Und dann liegt er irgendwo in der Nordsee rum. Und dann muss die deutsche Rettung wieder kommen und schleppen den Kutter ab.
0: Die Schiffsschraube wiegt 200 Kilo, schätzen Sie.
1: Gut, der kann weg.
0: Hendriks Schiff ist Baujahr 1986. Es ist der Originalpropeller zum Motor. Der wurde in den letzten Wochen neu aufbereitet.
1: So. Zentimeter.
2: Wenn wir einmal alles vernünftig machen und dann hofft man, dass man noch lange Ruhe hat damit.
0: Und dann der nächste Schritt, auf den hat er sich schon seit Wochen gefreut.
2: Ich versuche jetzt, die alten Kennzeichen abzuflexen, damit das hier in groß hier wieder vor kann. Das ist jetzt der Plan, das abzukriegen. Das ist festgeschweißt hier vorne. Wir wollen hier vorne auch nicht reinschneiden. Jetzt versuchen wir mal, das abzuflexen. Ob das passiert? Weiß ich noch nicht.
0: Vorher lag das Schiff in Akkomersiel. Jetzt soll NEU hier stehen für Hendriks Heimathafen Neuharlingersiel.
3: Der alte Name sträubt sich. Der will nicht vom Schiff runter.
2: Nee.
3: Der muss aber.
2: Bombenfest. Klappt nicht so, wie es soll. Also Plan B, eine Platte ausschneiden, die hier drauf geschweißt wird und dann wird die Nummer dann da drauf neu gemacht. Das ist Plan B. Ja. Ein Stahlschiff ist doch für uns Neuland.
3: Ja, man bewegt sich hier mit Materialien, die wir sonst so nicht kennen. Ne? Also sind wir ein bisschen vorsichtig und da wir keine ausgebildeten Schlosser sind.
2: Ja, das ist schon. Wenn dein alter Name jetzt ganz weg ist hier und das hier richtig vernünftig groß dran ist, dann ist das so richtig das eigene Schiff. Ne? Dann hat man nichts mehr vom Vorgänger da und da kann man auch richtig loslegen.
0: Hendrik möchte, dass alles perfekt ist, auch wenn es dann länger dauert. Auch Thilo muss sich noch gedulden.
4: Ja, da drüben sieht man ja meinen alten Arbeitsplatz, sage ich jetzt mal.
0: Die Polaris ist das Schiff seines Stiefvaters. Übernehmen will er es nicht. Es ist ihm zu klein, so wie die meisten Kutter in Neuharlingersiel.
4: Mir war das wichtig, nochmal ein größeres Schiff zu kaufen, weil ich weiß nicht, was die Zukunft noch so bringt. Vielleicht geht das ja auch irgendwann mal in Richtung Forschung oder Offshore oder irgendwie Prüfungen oder da, man weiß es ja nicht. Und weil uns ja immer noch mit der Wattenfischerei das ein bisschen, ja, teilweise mal angedroht wird, das zu verbieten, bin ich auf der sicheren Seite damit und habe einen Ausweichpunkt. Ne?
0: Bislang war er bei seinem Stiefvater angestellt, hatte eine gewisse Sicherheit. 8 Jahre haben sie zusammen Krabben gefangen. Das ist jetzt vorbei.
4: Uwe, wann willst du das Schiff denn wieder in den Hafen bringen?
5: Lass uns das nachher mal reinbringen, dann musst du ja sowieso hin, wa?
4: Ja.
5: Und dann machen wir das.
0: Uwe Abgen hat die Polaris vor 37 Jahren bauen lassen. Jetzt geht er in Rente und sucht einen Käufer.
5: Achso, ja, die Dinger wollte ich ja noch eben festschweißen. Das ist ja so abgenutzt da. Ja, also erstmal freue ich mich natürlich, dass er das weitermacht. Und ich unterstütze ihn natürlich. Ja, ist ein bisschen traurig, dass dieser Kutter dann weggeht. Wenn er nicht mehr an Bord ist, dann höre ich auf. Und eigentlich war es ja so geplant, dass er mit diesem weiterfährt. Aber nun ist ja alles anders gekommen. Aber ja gut, er muss es ja wissen. Und ja, ich hoffe, dass das alles gut geht, ne? Dass er ordentlich was mitfängt mit dem Schiff.

0: Thilo hofft, dass er sein Schiff bald abholen und hier nach Neuharlinger Siel bringen kann. Noch wird alles vom Amtsgericht geprüft. Jeden Tag wartet Thilo auf den entscheidenden Anruf. Einige hundert Meter weiter. Hierher kommen die Krabben nach dem Anlanden, werden gewogen und nach Größe sortiert. Maximal 72 Stunden nach dem Fang müssen sie hier sein, damit sie frisch verkauft werden können. Auf dem Siebband fallen die Krabben je nach Größe in verschiedene Kisten.
1: Das ist Sorte 3 hier, da drüben ist Sorte 2 und dann ganz vorne ist Sorte 1. Und das sind die Größen nach Sorte 1.
0: Größe und Menge, alles wird hier genau dokumentiert. Für größere Krabben bekommen die Fischer mehr Geld. In den letzten Tagen wurde überwiegend aber nur eine Sorte angeliefert.
2: Jetzt im Moment die kleinste leider, ne? So, aber das ist die Jahreszeit bedingt, denn unsere Saison beginnt eigentlich hauptsächlich Ende August. Und dann geht es eigentlich richtig los mit den Krabben. Wir haben aber auch schon mal Anfang August was richtig Krabben gehabt.
0: Von hier aus gehen die Krabben zum Großhändler in die Niederlande und werden von da aus weiter vermarktet. Zurück bei Hendrik. Seinem Kutter fehlt nur noch der letzte Feinschliff.
3: Und Hille, was sagst du?
4: Ja, das habe ich jetzt auch noch gar nicht fertig gesehen.
3: Sieht gut aus, ne?
4: Ja.
3: Ja.
4: Da ist nur noch ein Schnipsel.
3: Klebeband.
4: Klebeband.
3: Ja.
4: Aber ansonsten.
3: So kann es bleiben.
0: Hendriks Fischereikennzeichen ist dran. Jetzt erkennt endlich jeder, dass es sein Schiff ist.
4: So. Oh, ja, nun ist er vollständig.
3: Ja, sitzt auch gut.
4: Ja.
3: Schön glatt.
0: In der Zwischenzeit hat Hendriks Vater das alte Schiff verkauft. Heute wird es abgeholt.
3: Man hat nicht so schnell gedacht, dass man sich ein anderes Schiff kauft. Ich habe erst gedacht, ich fahre da noch drauf weiter. Und dass es jetzt so gekommen ist. Das ist einerseits gut, andere Seite geht das andere Schiff weg. Da haben wir ein bisschen Wehmut, ne? Ich bin da schon eine Angeltour mitgemacht. Früher bin ich dann als 10-Jähriger schon mit zum Fischen gefahren. Und da habe ich dann irgendwann meine Ausbildung drauf gemacht, dann habe ich ein Patent gemacht. Und man hat sehr viele Sachen damit erlebt, ne? Und daran denkt man dann so zwischendurch mal, ne?
0: Ein schwerer Tag, auch für Vater Fritz. 43 Jahre ist er auf seinem Kutter gefahren. Der hieß Anna. So wie bislang jedes Schiff der Familie. Der Grund? Hendriks Uroma hieß so. Einen neuen Eigner haben sie schnell gefunden, schneller als erwartet.
5: Ja, moin.
6: Moin.
5: Herzlichen Glückwunsch für dein neues Schiff.
6: Ja, danke schön.
5: Allzeit gute Fahrt und immer eine Handbreit Wasser unterm Kiel und dicke Beute.
6: Ja, hoffentlich.
5: Ja, auch dieser. Ja. Gute Fahrt.
6: Ja, danke.
5: Gehen wir mal an Bord gleich.
0: 1994 hat sich Fritz selbstständig gemacht und das Schiff von seinem Vater übernommen. Der neue Eigner will damit in Norddeich weiter fischen.
3: Ja, das andere Schiff liegt da. Ich bin jetzt der Chef davon und der Kapitän. Das ist das Schiff von meinem Vater noch. Da war ich der Angestellte. Und jetzt tauschen wir einmal die Rollen. Die Generation geht weiter. Und hoffentlich läuft alles so weiter, wie es vorher auch war.
5: In dem hier ist das Tau zum Abschleppen.
6: Ja.
5: Abschleppleine. Und drunter sind die Rettungswesten. Hier
6: ja.
5: Drunter. Ne? Hast du sehen, da liegen die Rettungswesten
6: ja, okay.
5: Drunter. Ne? Dann haben wir hier noch einen Schrank. Können wir mal reingucken.
3: Man kennt wirklich jedes Kabel. Und im anderen Schiff ist alles neu. Da muss man sich erst dran gewöhnen. Ja klar, ich arbeite ja gerne. Ich war immer gerne auf dem Schiff drauf. Und ja, das wird jetzt gleich weg sein. Für immer.
0: Der Kutter war ihr zweites Zuhause. Der Abschied fällt schwer. Hendrik war schon als Kind häufig an Bord, hat hierauf seine Ausbildung gemacht und alles übers Krabbenfischen gelernt.
5: Kabel ziehen.
4: Ja.
3: Ne, muss mal gucken. Ne, aber sonst funktioniert alles. Ja.
5: So, das meiste hast du jetzt gesehen. Das andere erkläre ich dir gleich, wenn wir den Motor anschmeißen, lieber Markus. Und hier ist erstmal die Schlüsselübergabe.
4: Jo. Dankeschön.
5: Der Ruderhausschlüssel, das Wichtigste. Wie gesagt, ich wünsche dir sehr viel Glück damit.
4: Ja, danke.
5: Dass du gut fängst.
4: Hoffe ich.
5: Und.
4: Okay, läuft.
5: Standgas, neutral drücken.
4: Ja.
5: Und den Gashebel nach vorne bitte. Na gut, das war's jetzt. Heißt Abschied nehmen.
4: Ja.
5: Ne?
4: Ist traurig?
5: Ja. Natürlich.
4: Ach.
5: Solange, das ist mehr wie ein halbes Leben.
4: Ja, also klar. Auf jeden Fall. Das ist.
5: Ohne Schiff bin ich kein Fischer. Das ist ein. Damit verdienst du dein Geld. Ja, dann wirst du ja eins mit so einem Schiff. Wenn du tagtäglich mit rausfährst, ist das wie ein zweites Kind sogar. Ne?
4: Gut, danke.
0: Drei Generationen sind auf diesem Schiff gefahren. Jetzt ist es vorbei.
5: So, gute Heimreise, ne?
4: Jo.
6: Ja, danke.
5: Wenn wir das, lässt du dich hören. Ja? Sind ja nicht aus der Welt. Ja, das kommt. Ja. Jo. Jetzt ist das erste Mal, wo ich das sehe, dass der losfährt, ohne dass ich an Bord bin. Das ist schon ein bisschen ein komisches Gefühl. Aber die Zeit ist jetzt so.
0: Zweieinhalb Wochen später, Hendriks Schiff ist zurück im Wasser. Endlich kann er rausfahren, Krabben fischen und Geld verdienen.
3: Wie ist der Pegelstand von Spieker auch? Da kann ich genau sehen, wie viel Wasser im Moment da ist. Und es fehlen noch gut 15 cm, bevor wir los können. Dann will sich den Propeller nicht kaputt fahren.
5: Mit unserem alten Kutter wären wir jetzt schon losgegangen. Der hatte weniger Tiefgang. Freilaufenden Propeller, ohne Düse, da ging das eher mit.
0: Nach 20 Minuten können sie los, es ist genug Wasser da. Schon in der letzten Woche sind sie rausgefahren, waren mehrere Tage am Stück auf dem offenen Meer. Hendriks Schiff ist größer als das von seinem Vater, dadurch können sie länger draußen bleiben und weiter wegfahren.
3: Oh, macht schon Spaß, ne? Die Spielereien in so einer Fernbedienung. Natürlich deutlich neuer. Was gab's vorher so nicht, ne?
0: Heute will Hendrik im Wattenmeer fischen, zwischen Neuharlinger Siel und Spiekeroog.
5: Hier werden wir gleich reinfahren in den Priel. Gucken wir mal, wie weit wir mit dem Wasserstand kommen.
3: Das hier ist der Stern. Da kommen, sollen sich nachher die Krabben drin sammeln. Ja.
0: Hendrik hofft auf einen guten Fang. Eigentlich ist es noch ein bisschen früh. Die Hauptsaison für Krabben beginnt erst im Spätsommer.
3: Also ich muss jetzt raus. Die Bank will trotzdem Geld haben. Das Schiff war teuer genug. Aber wir werden das gleich sehen. Ein bisschen Lohn muss ich das auch. Wenn da gar nichts drin ist, ist das ja nur Geld verbrennen. Aber immer mal wieder testen. Ne? Jeder Tag kann anders sein.
0: Hendrik trägt jetzt die volle Verantwortung, muss Rechnungen bezahlen und auch seinen Vater, der ist bei ihm angestellt.
5: Schiff wird nicht viel geredet.
3: Eigentlich eher weniger, aber manchmal gibt es auch solche Tage, sag ich mal. Ne? Da haben wir genug irgendwie. Von einem nach drei Tagen.
5: Ja, dann reicht das schon mal, ja.

0: Heißt, wir haben viel größere Städte als gesetzlich vorgeschrieben, weil wir eigentlich die kleinen Kram ja gar nicht haben wollen.
1: In der Trommel wird der Beifang automatisch aussortiert. Fische und Krebse, die ungewollt im Netz gelandet sind, sollen überleben und kommen über eine Wasserrutsche direkt zurück ins Meer.
0: Ich kann sehen, jetzt kommen die ersten Krabben auf der Kochstraße raus. Hier vorne, kann man sehen.
1: Die Krabben werden sofort in Meerwasser gekocht. So bleiben sie frisch, bis sie an Land verkauft werden können.
0: So, für den ersten holen wir das ganz okay. Besser als erwartet. Mal sehen, was jetzt rauskommt. Wie voll der Korb wird.
1: Für Hendrik war immer klar, dass er, genau wie sein Vater, Fischer werden will.
2: Der macht es sehr, sehr gut. Also, da merkt man, dass der Fischermann durch und durch ist. Das ist wohl seine Bestimmung. Bei mir war es nicht anders, aber man muss da schon zu geboren sein. Ne? Diese Sachen, Quereinsteiger haben es da schwer. Besonders in so einer Zeit, wie das jetzt ist, wenn wenig zu fangen ist, damit klarzukommen.
0: Also ein Risiko ist da schon bei, ne? Aber wenn man da mit Herzblut bei ist, bin ich guter Hoffnung, dass das was wird. Ich sag mal, eine Fischerei sagt man mal arm, mal reich, mal gar nichts. Und das stimmt eigentlich. Man weiß nie, wie der Fang ist. Ein paar kommen ja, ein paar Krabben.
1: 5 Stunden wollen sie heute draußen bleiben. Ihre Hoffnung? Wenigstens ein paar Kisten voll.
0: Weiter. Weiter. Weiter. Bisschen höher noch.
1: 3-mal lässt Hendrik die Netze heute insgesamt auswerfen. Hofft jedes Mal auf viele Krabben und wenig Beifang.
0: Der erste Eindruck ist ganz okay.
1: Etwas mehr als 6 Euro bekommen sie zurzeit durchschnittlich für 1 Kilo Krabben. Doch die Konkurrenz ist groß. Fritz' Sorge sind dabei vor allem die Schiffe aus den Niederlanden.
2: Ja, große Konkurrenz, ne? Weil die ja die größeren Schiffe haben, fischen uns die Krabben weg.
1: Auch deswegen wollte Hendrik den größeren, teureren Kutter. Aber ohne das Okay seines Vaters hätte er den Kauf nicht gemacht.
2: Ein bisschen Sorgen hat man immer, wenn man dann rausfährt und kommt mit einer Kiste Krabben wieder und überlegt sich, was der Junge da an Belastungen hat. Aber wir können halt auch nicht mehr machen wie rausfahren, die Netze hinterherziehen und hoffen, dass der Preis gut ist, dass da was reinkommt. Deswegen haben wir auch hier ein größeres Schiff gekauft, damit wir, wenn woanders Krabben sind, auch hinfahren können. Man kann ein bisschen schlechteres Wetter vertragen, man hat eine vernünftige Unterkunft. Ein bisschen moderner, dem anderen wäre das schwierig geworden. Also ich denke schon, dass das alles gut klappt.
1: Anfang des Jahres lag der Preis für ein Krabbenbrötchen oft bei mehr als 10 Euro. Das ging groß durch die Presse.
0: Für uns geht der Preis schon seit ein paar Wochen runter. Also wir kriegen schon lange nicht mehr so viel Geld. Das ist aber auch zu teuer, ne? Also sonst kaufen auch keine Leute mehr Krabben. Und daher gehe ich davon aus, dass in den nächsten paar Wochen das Krabbenbrötchen auch wieder deutlich billiger wird.
1: Die gefangenen Krabben lagern sie im Kühlraum unter Deck. Hendrik hofft, dass sich die Fahrt gelohnt hat.
0: Mal sehen, wie viel da gleich rauskommt.
1: Jetzt ist der entscheidende Moment.
0: Acht Kisten, also circa 130 Kilo. Das ist für die Zeit okay.
1: Eine Woche später. Endlich hat auch Thilo seinen Kutter aus Büsum abgeholt. Seit Stunden ist er unterwegs und jetzt kurz vor Neuharlinger Siel. Dort bereiten sich Hendrik und Fritz mit einer Überraschung auf seine Ankunft vor.
0: Oder kannst du bei jemandem Land gehen? Ja, Kabel und Festmacher annehmen.
2: Das

0: super. Mit einem mutigen, aber auch sehr guten Schritt. Dass ihr das nicht ausstirbt, die jahrelange Tradition bestehen bleibt.
1: Ja, ist schon was Besonderes. Passiert nicht so oft, dass wir jetzt mal noch ein neues Schiff bekommen.
2: Gemeinsam mit anderen Schiffen nehmen sie Thilo in Empfang. Das ist hier Tradition. Vor knapp 8 Monaten hatte sich Thilo für das Schiff mit dem gelben Mast entschieden. Nach 8 Stunden Fahrt ist er endlich da. K.O., aber erleichtert.
3: Hat ja einigermaßen gut geklappt, bis auf einmal anecken. Ich hoffe, das ist nicht so schlimm, aber ich glaube, das war nur leid. Gutes Gefühl, ne? Also Ich hoffe ja mal, dass ich in den nächsten 3 Wochen oder was los kann, 2, 3 Wochen. Aber das stellt sich noch raus, ob das was wird.
2: Noch wartet er auf eine wichtige Genehmigung der zuständigen Behörde. Erst dann kann er endlich loslegen.
1: Geschafft?
3: Ja. Es war gar nicht mal so einfach, hier ranzukommen. Ich drückte hinten so weg.
1: Ja, endlich ist er da, ne? Dann gratuliere ich dir erstmal. Herzlichen Glückwunsch.
3: Warte. Danke.
1: Über der Handbreit Wasser unterm Kiel, ne?
3: Ja.
1: Und dicke Büdels, ne?
3: Ja. Vielen Dank.
1: Ja, sieht doch gut aus.

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0: 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Heute mit unseren Stadtschafen beim Scheren, einem Lied von Cowboy Kai, Andres Reifenproblemen, Sean im Friseursalon und natürlich mit der Maus und dem Elefanten.
1: 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Sjoven hos frisøren. Og selvfølgelig med musen og elefanten. Das war Dänisch.
2: Seit dem Frühling erzählen wir euch von einer Schafherde mitten in Köln. Wir haben sie auf

Weg ins Sommerquartier im Grüngürtel begleitet. Und im Sommer haben wir einen heißen Tag mit ihnen verbracht, inklusive Erfrischung. Und wir haben sie beobachtet beim Weiterziehen und beim Arbeiten, also beim Fressen. Und dann gab's noch Fabian, der sitzt hier im Traktor. Das ist der Sohn der Schäferin. Der hat den Schafen ein bisschen den Job weggenommen. Er hat nämlich Heuballen gemacht. Die spielen heute in der Geschichte direkt wieder eine Rolle. Es ist mitten im Sommer und die Schafe stehen wie immer am Rande der Stadt im Grüngürtel. Die Schafe grasen gerade. Das ist ja auch ihre Aufgabe. Und es ist schon richtig heiß geworden. Wenn ihr genau hinseht, könnt ihr erkennen, dass über den Schafen die Luft flimmert. Die Schafe sind aber immer noch in ihrer dicken Wolle eingepackt. Unsere gezüchteten Schafe, die können die nicht einfach so abwerfen. Die Wolle ist zwar auch ein guter Sonnenschutz, aber den Schafen wird's langsam wirklich zu warm drunter. Heute aber ist der große Tag gekommen, der ein bisschen für Abkühlung sorgen wird. Dazu werden erstmal die Heuballen durch die Gegend gefahren, und zwar genau dahin, wo Ingolf sie haben möchte. Und nicht nur die Heuballen werden durch die Gegend gefahren, auch diese Gitter hier. Ingolf baut damit so eine Art Gehege mitten auf die Wiese. Yannick und Melanie befestigen die Gitter mit Metallstäben. Da muss man kräftig draufhauen. Zum Schluss stellt Ingolf dieses Holzgatter dahin. Er scheint ganz zufrieden zu sein mit dem, was alle gebaut haben. Jetzt geht er los und treibt mit seinen zwei Hunden die Schafe zusammen. Und während das passiert, wird an einer anderen Stelle dieses Auto ausgeladen. Dieses Brett kommt in den Pferch, der gerade eben zusammengebaut wurde. Ein Rahmen dazu. Und das alles macht Niklas. Niklas hilft heute hier. Das Brett da rein. Besondere Schuhe ausgepackt. Und dann kommen auch schon die Schafe an. Melanie und Sam und Ingolf und Max treiben die Schafe zusammen und auf diesen Pferch zu. Ingolf lockt dann die Herde durch den Gang. Ein paar lässt er durchlaufen und dann sortiert er ein erwachsenes Schaf nach dem anderen in den Pferch. Die Schafe sind neugierig und schnüffeln erstmal rum. Und während sie das machen, bereitet Niklas sein Arbeitsgerät vor. Da werden so Kämme eingesetzt. Und ihr ahnt vielleicht schon, was das ist. Bevor es aber weitergehen kann, wird diese Maschine angeschmissen. Die erzeugt Strom. Und den Strom, den braucht Niklas für das Gerät hier. Da wird nochmal alles kontrolliert. Und dann zieht sich Niklas seine Schuhe an. Was es mit denen auf sich hat, seht ihr gleich. Zubinden. Handtuch aufhängen. Ja, jetzt kann's losgehen. Die Maschine wird etwas geölt. Angeschlossen. Jetzt fehlt nur noch ein Schaf. Fabian packt ein Schaf mit Schwung. Die sind nämlich ganz schön schwer. Auf der Holzplatte übernimmt Niklas. Hält die Beine fest. Eins der Beine klemmt er hinter sein Bein. Und dann geht's los mit dem Scheren. Niklas ist nämlich professioneller Scherer. Und er hat heute die Aufgabe, alle unsere Schafe zu rasieren. Oder aus der Wolle zu holen, wie die Profis das nennen. Dazu fährt er mit seiner Schermaschine in einer ganz speziellen Abfolge über den Schafskörper. Er muss dabei immer aufpassen, dass er das Schaf gut festhält. Aber natürlich auch so, dass er dem Schaf dabei nicht wehtut. Dafür braucht er ganz schön viel Kraft und vor allem viel Übung. Und wenn er alles richtig macht, bleibt das Schaf ganz ruhig. Mit der Schermaschine fährt er immer so nah wie möglich über die Haut. So, dass er möglichst nur einmal über die gleiche Stelle fährt. Der Kopf ist ein bisschen komplizierter. Da muss Niklas sich sehr konzentrieren. Und nach nicht mal 3 Minuten ist das Schaf geschoren. Niklas drückt diesen Zähler, damit er weiß, wie viele Schafe er schon geschoren hat. Niklas

wird nämlich pro Schaf bezahlt. Und die Wolle kommt dann in diesen Sack. So am Stück wird die Wolle auch Vlies genannt. All die Schafe müssen noch geschoren werden. Und beim nächsten Schaf, da seht ihr ganz gut, dass es für Niklas wie so ein richtiger Tanz ist. Schaf und er drehen sich umeinander. Und damit das gut klappt, hat Niklas diese Schuhe. Die sind aus einem Stück Leder. Damit ist er total beweglich und er tut den Schafen damit auch nicht weh. Und so geht das den ganzen Tag. Ein Schaf nach dem anderen. Und jedes Mal drückt Niklas den Zähler. Er ölt seine Maschine und dann ist das nächste Schaf dran. Das Vlies kommt weg, der Zähler wird gedrückt und das nächste Schaf. Vlies weg, Zähler drücken, Zähler drücken, Zähler drücken und manchmal das Gesicht abtrocknen. Und das Vlies wieder in den Sack. Nikita stopft das Vlies richtig fest rein. Nach 3,5 Stunden und 52 Schafen ist endlich mal ein bisschen Pause angesagt. Verschnaufen und ein Brötchen essen. Und auch die Schafe haben was zum Knabbern gefunden. Die ziehen sich einfach Heu aus den Heuballen. Dabei sollten die Heuballen ja nur Barriere sein, damit die Schafe nicht abhauen. Wenn die Pause vorbei ist, geht's weiter. Noch 2 Schafe in dem Pferch und das reicht dann erstmal. Stopp. Niklas macht seine Maschine wieder klar. Und in derselben Reihenfolge wie vorher werden die Schafe geschoren. Erst der Bauch, dann die Seiten, sodass das Vlies möglichst am Stück bleibt. Am Stück kann man es nämlich sowohl jetzt als auch später besser sortieren. Und da kann man sehen, dass Niklas möglichst in einem Zug ganz weit unten auf der Haut über den Schafrücken fährt. So bleiben die einzelnen Fasern, also die Haare vom Schaf, möglichst lang. Und nur so kann das Vlies dann auch wirklich zusammenhalten. Und noch die andere Seite. Bleibt noch der Hintern. So, alles auf Null. Und so wie das Vlies hier jetzt liegt, wiegt es ungefähr 4 Kilogramm. Da wird ein neuer Sack aufgemacht. Nicht wegen der Farbe, sondern weil der andere wirklich voll ist. Der wird jetzt oben zugemacht mit einer Klemme. Und auch auf der anderen Seite kommt eine Klemme rein. Prima. Der Sack wird jetzt zu den anderen Säcken gerollt. In 2,5 Tagen werden 450 Schafe geschoren und die geben 1800 Kilogramm Wolle. Und was mit der Wolle passiert, da hat sich Frieda was ausgedacht. Die verarbeitet die Wolle von den Schafen aus Köln und Düsseldorf zu Wollgarn. So sieht es aus. Ist eigentlich eine ganz alte Idee, aber das wurde hier jahrzehntelang nicht mehr gemacht. Aus dem Wollgarn kann man dann zum Beispiel eine Mütze stricken. Die können dann die Schafe tragen, falls denen im Winter kalt wird um die Ohren. Aber jetzt erstmal sind die Schafe wahrscheinlich froh, die Wolle abgegeben zu haben. So sind die Temperaturen nicht nur erträglicher, die Schafe sind auch wieder ein kleines bisschen beweglicher. Und das nutzen sie auch ganz geschickt, um an die Blätter der Bäume zu kommen. Tsch, Schafe.

0: Hallo zusammen, hier seht ihr mich durch den Wald flitzen. Ich bin echt gerne draußen unterwegs und ich fahre auch wirklich gerne mit dem Fahrrad. Und wenn es geht, dann fahre ich auch gerne etwas sportlich. Oder sagen wir abenteuerlich. Wie hier gerade über Stock und Stein. Aber da kann es natürlich passieren, dass es mal zu abenteuerlich ist und zack, habe ich auf einmal einen Platten. So ein Ärger. Dabei bin ich doch gerade erst losgefahren. Zum Glück habe ich dafür eine Tasche am Rad, in der Flickzeug drin ist. Oder besser sein sollte, denn gerade sind da nur Müsli-Riegel drin. Was mache ich denn jetzt? Aber als ich gerade denke, ich muss nach Hause schieben, da höre ich auf einmal andere Leute auf dem Rad kommen.
1: Hi! Darf ich euch mal anhalten? Hi! Hallo! Tag! Hi!
0: Glück im Unglück. Ich habe einen Platten und vielleicht habt ihr ja Flickzeug. Zumindest seht ihr so aus.
2: Nee, haben wir leider nicht. Wir fahren tubeless.
0: Tubeless heißt?
3: Wir haben keinen Schlafanzug.
0: Und da hält die Luft trotzdem drin?
3: Ja.
0: Okay, könnt ihr mir nicht helfen. Aber trotzdem danke. Ja?
3: Da drin ist unser Vereinsheim. Da haben wir noch Flickzeug.
0: Okay, perfekt. Ihr fahrt vor, ich schiebe hinterher.
3: Okay.
0: Ja? Zum Glück können Jule, Leon und Martin mir dann doch helfen. Aber wie funktioniert das eigentlich mit den Tubeless-Reifen? Habe ich das richtig verstanden?
4: Und wenn ich es richtig verstanden habe, dann brauche ich für Tubeless ja eigentlich nichts außer Luft, oder? Oder was bedeutet
2: Tubeless? Da kommt noch eine Tubeless-Milch rein.
4: Eine Milch.

0: Milch, Kuhmilch.
1: Wir können dir das ja gerade mal zeigen.
2: Also, Juli nimmt das jetzt mal in die Hand. Und bevor es an meinen Reifen geht, lasse ich mir das erstmal mit den Tubeless-Reifen zeigen.
3: Also, okay. Flüssig ist es. Okay. Boah, riecht ein bisschen. Nach Kautschuk oder so? Also, irgendwie kommt mir schon bekannt. Ein bisschen nach Kleber, oder?
1: Ja, das klebt ja die Löcher dann so ab.
3: Ja. Und jetzt brauchst du noch was anderes dafür? Du hast so eine Spritze da?
1: Ich habe einen kleinen Hebel, damit kann ich das Ventil einmal aufmachen, dass man da die Milch auch einfüllen kann. Und dann hole ich einfach mit der Spritze ein bisschen von der Flüssigkeit aus und dann spritze ich die da rein.
2: Vorher aber noch gut schütteln.
3: Bisschen dickflüssiger als Wasser, ne?
2: Ja. Martin legt derweil schon mal am Fahrrad los. Er macht das Ventil auf und lässt die Luft aus dem Reifen raus. Wenn die Luft da noch drin wäre, dann könnte man die Milch nämlich gar nicht nachfüllen. Mit der Spritze holt Juli jetzt etwas Milch aus der Flasche.
3: Hat das was zu sagen, dass da so Punkte drin sind? Oder ist es von der Farbe her?
1: Das ist von der Milch noch drin.
4: Ja, da gibt es ganz viele verschiedene.
1: Das sind jetzt ungefähr 60 Milliliter.
3: Einfach nur zum Nachfüllen?
1: Ja. Und die spritzt man jetzt direkt da rein.
2: Martin steckt den Schlauch über die Hülse des Ventils und dann füllt er langsam die 60 Milliliter von der Milch in den Reifen ein.
3: Muss hier aber einfach raus.
1: Ja.
2: Dann den Schlauch wieder abziehen und den Ventileinsatz wieder in die Hülse einbauen und festschrauben. Fertig.
5: So, jetzt kann aufgepumpt werden.
2: Jule hat dafür schon eine große Standpumpe parat.
3: Muss da mehr oder weniger Druck drauf als bei Schläuchen?
5: Weniger.
3: Weniger, man kann weniger Druck fahren mit der Tubeless-Milch.
5: Ja.
2: Und dann ist Jule fertig und das Rad ist fahrbereit.
3: Viel mehr kann man da jetzt nicht sehen, ne?
4: Nee, man sieht das nur, wenn man ein Loch hat und dann die Milch da rauskommt. Mhm.
2: Aber wäre schon schön, wenn man da noch mehr sehen könnte. Und deswegen bin ich zu Marco Brust nach Schweinfurt gefahren. Der hat eine Firma, die Fahrräder testet. Und zwar alles an Fahrrädern. Für alles Mögliche gibt es hier Prüfstände.
6: Von Elektrofahrrädern.
2: Hier zum Beispiel für Bremsen. Und Marco kann mir auch das zeigen, was man bei Tubeless-Reifen sonst nicht sehen kann, nämlich die Milch nach dem Einfüllen. Er hat extra einen durchsichtigen Reifen besorgt und mit einer rosa Milch befüllt. Da unten kann man sehen, wie viel oder wenig da gerade drin ist. Wenn ich das Rad dann vorsichtig drehe, dann schwappt die so hin und her. Und wenn ich dann richtig Gas gebe, dann könnt ihr sehen, wie die Milch überall gleichmäßig an die Außenwand geschleudert wird. Egal, wo dann ein Loch entsteht, kann die Milch da sofort reinfließen und das verschließen.
3: Nagel rein oder eine Scherbe und dann.
2: Und um mir das auch noch zu zeigen, haben Marco und sein Team auf einem Teststand extra einen Versuch vorbereitet.
6: Also wir haben da das komplette Rad aufgebaut und das verfährt jetzt natürlich nach links.
3: Und das hier simuliert dann den Asphalt, die Straße.
6: Genau.
3: In dem Fall.
2: Und auf der Asphaltwalze ist ein Dorn festgeschraubt.
3: Schön spitz und dick.
2: Und jetzt startet Hannes den Versuch. Das Fahrrad wird langsam immer näher an den Dorn herangeschoben. Das war noch knapp vorbei.
3: Kannst du ins Gesicht spritzen? Nee, so viel nicht.
6: Vorsicht, jetzt gleich.
2: Und dann passiert es.
3: Da. Man hat's gehört und gesehen.
2: Und da kommt die Milch raus und verschließt das Loch.
3: Kannst du mal anhalten, Hannes? Danke. Und noch ein bisschen weiter drehen, weil irgendwo habe ich nämlich in die Richtung vielleicht. Da. Könnte es das hier sein?
6: Das
3: ist auf jeden Fall schon mal ein frisches Loch. Kommt keine Luft mehr raus, sondern nur ein bisschen Flüssigkeit und dann ist der Reifen wieder dicht.
6: Genau.
3: Ja, genial. Gut.
2: Also, funktioniert super. Aber eine Sache ist ganz wichtig. Die Milch, die verändert sich mit der Zeit. Sie verliert an Feuchtigkeit und auch dafür hat Marco noch was vorbereitet.
6: André, schau mal. Das ist, wenn die Milch trocknet, nach einer Zeit, circa 3 Monate, schaut ihr dann so aus.
3: Aber nicht Sinn der Sache, oder?
6: Nee.
3: Das heißt, man muss regelmäßig nachfüllen, damit das nicht passiert? Oder man muss in Bewegung bleiben die ganze Zeit?
2: Nein, wie eben Juli, Leon und Martin schon gezeigt haben, man muss regelmäßig Milch nachfüllen. Und auch, wenn man gerne besonders sportlich fährt. Dann kann es nämlich sein, dass sich der Reifen von der Felge löst und die Luft Milch rausdrückt. Da

0: oben aufpassen.
1: Nicht schlecht, Marco.
2: Sehr gut. Ich sag danke und auf Wiedersehen.
3: Danke dir auch.
2: Was du machst, weiß ich ja jetzt.
3: Milch nachfüllen.
2: Genau.
3: Tschüss. Ciao.
1: Das Loch habe ich zwar gefunden, aber flicken muss ich es immer noch selber. Denn ich habe ja keine Tubeless-Milch, auch wenn ich jetzt weiß, wie sie funktioniert. Da ist es.

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0: Okay, jetzt kommt der große Moment. Okan hat mir eine Aufgabe geschickt. Okay, Okan, bitte, bitte, hab Gnade. Fahre nach Krippena? Krippena? Dort heißt es für dich Land in Sicht. Oh, oh. Was soll das denn bedeuten? Land in Sicht. Was habt ihr vor mit mir?
1: Schauspieler, Comedian und Stadtmensch Tan Chala muss aufs Land. Unfreiwillig. Sein Tauberkumpel Okan Sese hat ihn dazu verdonnert. Zusammen mit dem blinden Comedian Timur Turga haben sie ein Comedy-Programm.
2: Was willst du machen, wenn du wieder laufen könntest?
3: Im Stehen pinkeln.
1: Immer wieder werden die drei gefragt, wer eigentlich am beschissensten dran ist. Um das zu klären, fordern sie sich gegenseitig gern in Challenges heraus.
4: Dann machen wir das jetzt nochmal, aber diesmal noch härter.
0: Da sind wir uns einig, oder?
4: Okay.
0: Okay, cool.

0: Land in Sicht, ich muss aufs Land.
1: Scheiße.
0: Ja. Hallo. Hi.
2: Hallo.
1: Richtig cool.
2: Wir haben noch ein bisschen was vor uns, aber folgt mir dafür einfach.
0: Ja klar, soll ich mich einfach hinten dran hängen?
2: Fahren wir hinterher, genau.
0: Ich fahre hinterher?
2: Ja, wir sehen uns gleich.
0: Okay. Das war ernst gemeint, oder?
3: Das war übrigens mit dem Dranhängen, das war nur so ein Witz, weil ich in dem Moment cool sein wollte. Weil ich dachte, ich bin bei Bauer sucht Frau.
0: Wenn das einer sieht, ne?
3: Aber war auch gar nicht so falsch, weil am Ende wurde ich ja abgeschleppt.
4: Ich bin Lydia, ich bin Landwirtin auf dem Hof Brautsch. Das macht unfassbar Spaß und dadurch finde ich schon, es ist so mit der schönste Job auf der Welt, weil man einfach einen Sinn hat.
5: Dein Freund Ockern hat sich hier ein bisschen was für dich überlegt. Die erste Aufgabe ist, setze einen Weidezaun und weide die Rinder um. Die zweite ist, kümmere dich um die Schafe und füttere sie.
0: Ja, kein Ding.
6: Eine große Aufgabe. Ich bin gespannt. Und dieses Mal gibt's keine Hilfe.
5: Also du ziehst dich jetzt mal ganz schnell um und dann treffen wir uns hinten bei den Rindern. Auf der Weide.
0: Hinten bei den Rindern, alles klar.
5: Gut, bis gleich.
0: Jo, bis gleich. Ockern, du alte Drecksau, ey.
6: Oh, leg los mit Striptease. Zieh dich aus.
3: Meine Aufgabe an den lieben Timur läuft ja dieses Mal unter dem Aspekt Glanzleistung. Und da bin ich sehr, sehr gespannt. Denn Timur muss ein Fahrzeug komplett quasi in den Neuzustand bringen. Da kann er mal zeigen, dass er mit den Händen genauso gut ist wie mit seinem Mundwerk.
7: Hi,
8: hi,
7: ich bin Max.
8: Ich bin Timur, freut mich.
7: Grüße. Wir werden heute ein Auto waschen und aufbereiten, also mit polieren. Picobello will ich das Auto sehen.
8: Würde ich auch gerne, aber vielleicht kriegt keiner von uns diesen Wunsch heute erfüllt.
7: Wir werden sehen. Und danach musst du noch ein Auto fahren, umparken.
8: Oh, ah, das auch noch. Ah, jetzt habe ich doch ein bisschen Motivation.
7: Komm, wir gehen uns jetzt noch umziehen. Ich zeig dir den Raum.
8: Vielen Dank.
7: Hier rein?
8: Ja, genau hier rein.
7: Hi, ich bin Max, 32 Jahre alt, bin Fahrzeugaufbereiter, das ist mein Laden. Durch meine Zeit bei der Bundeswehr habe ich natürlich auch die Präzision gelernt und gelebt. Und das setze ich hier natürlich auch um.
3: Er weiß, wie man Befehle gibt. Viel Spaß, Timur.
8: Ich bin ready.
7: Gut, also erste Challenge. Hier, wie du schon siehst, ne? Eimer und Reiniger.
8: Ja, jetzt.
7: Ja, sehr gut. Guck dir das detailliert an.
9: Ich sehe noch 5% auf beiden Augen. Man kann sich vorstellen, überall bewegen sich Farben, Lichter, es hat keine richtigen Formen, es ist halt alles total verschwommen. Und je näher etwas an meine Augen kommt, umso besser kann ich es dann auch erkennen.
6: Da, das ist wohl meine Aufgabe. Mit der Karre Kisten transportieren.
9: Ockern, ich habe mir eine Challenge für dich ausgedacht, die heißt Full Service, du Kellners. Bestellungen aufnehmen und abliefern. Ich glaube, das bringt super viel Chaos rein und das wird lustig.
10: Hallo, Ockern, schön, dass du da bist. Willkommen in La Cosita. Ich bin Seise, ich bin 15 Jahre in La Cosita. Es ist mein Job, aber es ist auch mein Hobby und ich liebe es, hier zu sein. Mein Herz hängt total hier drin. Bitte sehr.
6: Zuerst muss ich die Gäste betreuen. Vom Ankommen bis zum Gehen. Und auch bezahlen. Das soll ich machen. Dann soll ich... Ach, und 5 genau. Leute zum Tanzen animieren.
10: Und? Mhm. Ja. Schaffen wir. Ja. Wir sind ein gutes Team, oder?
9: Nein. Nicht gemeinsam seid ihr stark. Du bist auf dich allein gestellt, Ockern.
6: Danke, Timur.
10: Genau, wir sind gut drauf. Und das ist wichtig, ja?
6: Ja. Ich hab's nicht verstanden, aber nicke trotzdem.
10: Lass uns anfangen. Genau, ja. Und ich schaue ja, ob du das richtig machst, ja? Komm, ich halte das für dich, ja?
3: Da fängt es an. Schon wieder derselbe Fehler. Ich halte mal den Eimer. Warum? Der Mann hat 2 starke Arme, da ist ein Tisch, da ist ein Boden, da kannst du alles abstellen.
6: Klingt streng, meine Chefin.
9: Es wäre so lustig, wenn Ockern jetzt da die Tische abwischt mit funktionierenden Augen und sie kommt dann dazu, da hast du was übersehen, das würde meinen Tag retten.
10: Tisch Nummer 2. Perfekto. Guck mal, hier ist noch ein bisschen.
3: Ja, wir haben das auf Video, mein Freund. Die Kamera läuft.
8: Genau, das ist der Thomas.
9: Ich führe dich einmal kurz um die Ecke.
8: Ja. Wir gehen einmal hier rum.
9: Gib dir das mal in die Hand. Das ist wie so ein Gewehr. Okay, ich mach den jetzt an.
8: Ja.
9: Wenn du jetzt vorne drauf drückst, kommt gleich Wasser raus.
8: Okay.
9: Wollen wir anfangen?
8: Ich bin ready.
9: Gut, dann beginnst du einmal.
3: Die Challenge hat noch nicht mal angefangen und der hat schon wieder eine große Fresse, ne?
8: Das wird so cool.

0: Selbstverständlich wird Timo mit seinem Stock das Auto zerkratzen.
1: Jetzt müssen wir einmal um das Fahrzeug rum, weil der Schlauch leider nicht reicht.
2: Ah, das heißt nochmal einmal zurückgehen?
1: Genau, richtig. Okay. Und dann machen wir einfach weiter auf der anderen Seite.
2: Ist das okay, wenn ich mir den Weg ein bisschen vorantaste?
1: Natürlich, ist
2: alles. Perfekt. Entschuldigung, die konnte ich mir nicht verkneifen.
3: Okay, Timo, der war gut, der war gut.
4: Stopp! Hier sind 135 Bar drauf.
2: Ja.
4: Ich würde das nicht so nah ran machen. Nicht, dass wir den Lack irgendwie runterstrahlen.
2: Also das passiert dann, dass der Lack...
4: Das könnte passieren, dass du den Lack beschädigst.
2: Oh, Mist.
4: Das wollen wir ja nicht erreichen. Wir wollen ja den Fahrzeugwert erhalten und nicht mindern. Oder steigern sogar.
3: Und genau deswegen wirst du niemals mein Auto waschen, Timo.
4: Deswegen nicht so nah ran.
2: Alles klar. Solange ich das Auto nicht sehen kann, bin ich weit genug weg. Okay.
4: Genau. Gut, dann weitermachen.
5: Gut. Ist ihm warm. Das glaube ich.
3: Wie lange bist du da jetzt in dem Laden? 10 Minuten? Und siehst jetzt schon dein Shirt aus? Also wenn das so weitergeht, dann sehen wir Okan heute noch nackt.
5: Okay.
6: Menschen, die gehörlos sind und mit Gebärdensprache kommunizieren, möchten nicht taubstumm genannt werden. Finde ich gut, das kann man hier auch nochmal präsent zeigen.
0: Hier, auch für euch. Schaut hin.
6: Okay, ich nehme zurück. Jetzt hat er gesagt, ich soll hinschauen. Never mind.
5: Drückst du, musst du drücken, fester drücken. Und wie ein Pampe. Zack. Und rollen. Siehst du?
6: Sie schafft es wirklich, ihm allein schon durch die Gestiken, obwohl sie keine Gebärdensprache spricht, ihm klarzumachen, was er machen muss. Und ganz ehrlich, finde ich nicht gut. Ich hab gehofft, es wird schwerer.
3: Eieieiei. Das ist schwierig, das ist wirklich schwierig. Also ich finde, dass diese Falltechnik ist ja fast Origami.
5: Schritt 3. Und rollen. Perfekt. Eins für dich. Sehr gerne. Super.
7: Wo sollen jetzt die Rinder sein? Da hinten sind Rinder. Also mit so einem Fernglas könnte man die sehen.
0: Das geht doch ohne Auto.
7: Ah, guck mal hier. Okan, diese Blume ist für dich.
0: Für mich? Danke.
8: Das hier ist der Platz für die erste Aufgabe. Wir müssen ein bisschen Weidezaun bauen. Die gebe ich dir mal, die Stäbe.
7: Wir müssen den Zaun erst bauen? Ich dachte, wir müssen Kühe hier verschieben.
8: Ja, aber die sollen ja nicht überall hinrennen. Deswegen müssen wir zuerst ein bisschen was einkoppeln.
7: Ach so, ich dachte, du hast es schon gemacht.
8: Bitte schön. Und dann kannst du mal versuchen, ob du den jetzt hier schon
7: hier rein?
8: In den Boden rammen kannst. Genau.
7: Was ist denn das?
6: Ja, Can, mit so einem Stock zu arbeiten, erfordert ein bisschen Übung.
8: Ich kann ja mal versuchen, dir ein bisschen zu helfen.
7: Ja, aber wie steckt man das denn normalerweise rein? Ach so, man tritt?
8: Ja, man tritt
7: es
8: rein.
7: Okay, verstehe. Okay, pass auf, den nächsten kriege ich hin.
8: Okay, na dann. Ich glaube, hier ist eine ganz gute Position.
7: Hier wäre der nächste?
8: Ja.
7: Okay. Guck mal, in den Kuhfladen geht's.
8: Ja, aber es muss noch ein bisschen tiefer.
0: Ja, richtig gemacht. Lydia sei noch strenger zu Tan. Er muss so richtig bestraft werden.
7: Das hat nichts gebracht,
8: soll ich's
7: ne?
8: Halten?
7: Warte. Ich kann es ja auch runtertreten, warte.
8: Ja. Ja. Ja, sehr gut.
7: Nimm das, du Kuhfladen.
8: Das reicht, das
7: so.
8: Reicht.
7: Das war ein Kompliment, hast du das gehört?
8: Ich glaube, das war eher ein genervtes Moon, weil die endlich auf ihre neue Weide wollen.
7: Oh, okay.
6: Das ist ja nicht happy, ist einfach nur...
8: Naja, man muss sagen, wir sind doch ein bisschen schief gekommen. Aber das ist nicht schlimm.
7: Ja.
8: Hier kannst du den letzten einschlagen. Okay, perfekt. Also es ist mehr eine Kurve als eine Linie, aber das ist gar kein Problem.
7: Also das Slalom.
4: Sauber ist er noch nicht. Deswegen kriegst du von mir jetzt einen Schwamm.
2: Einfach hier rein und dann...
4: Richtig.
2: Oh, das ist ja schon ekelhaft kalt. Bah.
4: Ja, wartest du warmes Wasser oder was? Dann, wie würdest du dir jetzt vorstellen, fangen wir an, das Auto zu waschen?
2: Von oben nach unten?
4: Sehr gut, das ist ja eine richtig gute Einstellung.
2: Schön.
4: Ja, Thomas, hilft dir?
2: Musst du auch von oben nach unten?

0: Ja, natürlich.
1: Ist das auch dein erster Tag?
0: Ja, ich bin auch zum ersten Mal hier heute.
2: Ja, ja, wieder typisch Timur, nur am Quatschen. Ob der seine Challenge gewinnt? Ich glaube nicht.
3: Ich habe eine Idee.
4: Ey, das funktioniert auch noch. Ich flipp aus.
2: Schau mal, da ist noch Schmutz. Weiter oben und links.
4: Ich habe Angst, dass ich da was abbreche. Also ganz sanft.
5: Was hat Dracula und Timur gemeinsam? Beide sehen ihr Spiegelbild nicht.
6: Was ist das da?
0: Also hier ist auf jeden Fall ein Loch. Das habe ich nicht gemacht. Das war schon vorher da.
7: Ach du Scheiße, was hast du denn da gemacht?
3: Nee, das war ich nicht.
7: Ja, da hat extra den Blinden geholt, damit
0: das ist nicht wahr.
3: Wie viele Blinde habt ihr hier?
5: Ich würde, das ist auch eine super gute Ausrede. Wenn der Kunde kommt, dann würde ich immer sagen, der Blinde war schuld.
0: Also ich will ja nichts sagen, aber das hast du schon gemacht.
7: Ja, zum dritten Mal.
0: Du machst das jetzt schon zum dritten Mal.
4: Hä? Nee, davor war ich doch in der Reihe.
0: Nee,
4: also da
0: hast du dich ein bisschen verguckt.
4: Hä?
5: Aber jetzt sind wir schon an dem Punkt angekommen, wo sie Timur verarschen. Finde ich großartig.
0: Und dann haben wir es ja eigentlich.
7: Dann haben wir es eigentlich. Mhm.
8: Wir haben Tapas, große Tapas oder kleine, ganz kleine Tapas. Na? Dann gehst du hier zu Speisen. Und dann sagst du hier zum Beispiel Tapas, klein oder groß. Comidas, Especialidades, Cositas del Mar, Quesadillas.
9: Große Quesadillas oder kleine Quesadillas. Groß oder klein zum Beispiel. So, wenn das Gefeiß ist, ist es klein. Und so ist es groß.
10: Zu viel Information, mein Lieber. Ja, dir raucht der Kopf, aber lass mal die Socken rauchen. Ich meine, da passiert ja nichts. Also das ist ja alles noch Trockenschwimmen.
2: Noch keiner da.
4: Fauler Sack. Das ist eine Challenge, da sitzen und warten, bis Gäste kommen.
2: Mir steht's bis da.
8: Ja, das ist schon geschafft.
5: Wovon? Pause macht man, wenn man vorher gearbeitet hat.
11: Ist es möglich, den zu halten und dann loszufahren?
5: Hier ist schon, seitdem ich angekommen bin, seitdem du mich abgeholt hast von der Bushaltestelle, nichts wirklich möglich. Aber wir machen es trotzdem.
11: Gib mir die mal.
5: Ja.
11: Vielleicht kann man die hier.
5: Ja, das ist eine gute Idee.
11: Einhängen. Fahr mal los.
5: Okay.
11: Oh, schau mal. Naja.
3: Ja, sehr angenehmes Fahren auch, Lydia.
5: Also, gute Idee. Wir sind ein gutes Team.
11: Ja. Und jetzt muss das ins Oberste.
5: Also im Grunde genommen ist es auch sehr einfach. Man muss es ja nur einmal hier oben dran und dann hier. Und dann ist es eigentlich perfekt eingeweidet. Und ich bin eigentlich ein sehr guter Einweider.
11: Ja.
5: Und jetzt müssen wir, pass auf, Einweider.
11: Na dann, los geht's.
5: Ja, wir haben halt einen guten Draht zueinander.
11: Ja. Du hast gleich geschafft.
5: Ja.
11: Kann ich dir was helfen?
5: Bitte nein, siehst du aus? Moment, jetzt! Oh, cool.
11: Erste Hälfte geschafft.
2: Und morgen fällt's wieder um. Ich weiß ja nicht.
11: Die Tiere, die da hinten stehen, die haben großen Hunger.
5: Ja, wobei, wenn ich die Tiere so sehe, kriege ich auch großen Hunger.
10: Ja. Ich komme ja gleich, Mann. Junge, Junge, Junge. Naja, wenn der Hamburger ruft.
5: Ja, schon mal Rollstuhlfahrer gesehen? Oder einen Türken?
11: Ich glaube beides noch nicht. Ich glaube beides noch nicht.
4: Ich wette, wenn irgendjemand nicht überzeugt von Inklusion ist, dann sind das Kühe.
5: Ja, sehr gut, sehr gut. Ja, wärt ihr Schweine, hättet ihr keine Angst vor mir haben müssen.
11: Ja.
5: Ja.
11: Komm, bitte komm, da kommt! Na komm, bitte komm, na komm!
12: Fühlst du dich sicher, hier zu sitzen? Ja?
4: Ist das süß, wie die eine Kuh an ihm schnuppert und dann weitergeht. Ich denke so, okay, heutzutage traut sich aber auch wirklich jeder den Job zu.
11: Alle sind drüben.
5: Hab ich gut gemacht, ne?
11: Ja, hast du gut gemacht.
5: Ja, voll.
8: Hallo Mädels, schön, dass ihr da seid. Hier vor die Bar. Ist es okay? Wir haben so schön eingerichtet, mein Kollege und ich.
2: Sie haben Berührungsängste.
8: Ich bin sehr nervös, ne?
2: Ich bin doch kein Monster.
1: Ich glaube, was dir schwerfallen wird, ist Bestellungen aufnehmen, das an die Küche weitergeben, deren Wünsche zu erfüllen. Das ist halt schwer, wenn man den nicht hören kann.
10: Schon, brauch schon einen neuen Zettel. Macht er eine Zeichnung vom Essen oder was?
8: Perfekto. Und du kannst das gerne hinbringen.

0: Das bestellte Essen muss gebracht werden.
1: Perfekt. So, meine Mädels. Gambas. Bitte sehr. Bitte sehr. Er war sehr unsicher am Anfang, natürlich ein bisschen Panik, weil er es noch nie gemacht hat. Aber jetzt, wie er läuft mit dem Tablett, mit einer Hand.
2: Hey, das ist ja auch nicht die Schwierigkeit, wenn man schlecht hört. Laufen? Hä? Natürlich kann der laufen und ein Tablett tragen. Was ist denn das für ein Lob? Oh, oder es gab nichts anderes zum Loben. Hm.
3: Ich erkläre kurz das Gebläse.
4: Und ich versuche in der Zeit nicht wie ein Zwölfjähriger über Gebläse zu lachen.
3: Richtig.
4: Gebläse.
2: Scheiße, jetzt habe ich mich bei meinem eigenen Lachen angesteckt.
3: Dann blind und taub, nice.
5: Ja, blind und taub, Timor. Wenn wir dir jetzt noch die Füße abschneiden.
3: Dann nimmst du das in die Hand, fest in die Hand. Genau, da hast du hier einen schönen weichen Griff.
4: Ja.
3: Da hältst du fest, hier vorne kommt die Luft raus.
4: Ja.
3: Also, du machst die Kombination aus Blasen und Trocknen mit dem Trockentuch.
4: Okay, ich bin ready.
3: Na dann, ab ans Auto. Was haben wir von uns gelernt? Wo fangen wir an?
4: Oben.
3: Richtig. Wo hast du angefangen?
4: In der Mitte.
3: Ja, wir fangen um Dach an. Ich mach wieder an.
4: Ah, da ist das Dach. Alles klar.
0: Timor schnüffelt, als hätte er einen Furz gerochen.
2: Das war schrecklich. Boah, das muss ich echt sagen, so, das war so ungewohnt, nichts zu sehen und nichts zu hören. Gerade wenn man so aus sich miteinander verständigt, das war, boah, das hat mich fertig gemacht.
0: Jetzt hast du es verstanden. Taub sein ist besser. Perfekt entspannt und chillig.
3: So, wir fangen an. Wir machen die Maschine erst auf dem Lack an. Politur ist ja schon verteilt.
4: Huch, ach du meine Güte.
3: Muss nur einmal durchziehen.
0: Als wäre er betrunken, wie er mit der Maschine arbeitet.
4: Hä? Ich drücke mal den Knopf rein, aber...
0: Pass bloß auf, dass du keine Kratzer reinmachst.
3: Das reindrücken,
4: ah,
3: oder so?
4: Genau.
3: Und jetzt einmal eine richtig schöne große Fläche, so 30, 40 cm, genau. So, wir arbeiten aber nicht in Kreisen, sondern wir arbeiten in überlappenden Bahnen. So, reicht. Jetzt kannst du die Maschine erstmal ausmachen.
5: Ich hoffe, du hast diesen Wink mit dem Zaunfall erkannt.
3: Jetzt guckst du dir das mal an. Und versuchst mal zu deuten, wo es am meisten glänzt und wo es noch ein bisschen matt ist. Kannst du das ein bisschen erahnen?
4: Hier, glaube ich, fehlt noch was.
3: Ja.
5: Er riecht es. Er riecht, wo die Politur mehr da ist als woanders und daran erkennt er das.
3: Sehr, ja, richtig. Sehr gut.
4: Das ist anstrengend. Wenn ich die Farben wieder vergleiche,
3: genau,
4: damit von dem Licht hier, was ich immer am deutlichsten erkennen kann, das ist hier viel strahlender.
3: Wir können auch mal das Klebeband abziehen. Dann sieht man es auf jeden Fall noch mal ganz, ganz deutlich, wie deutlich glänzender das ist im Gegensatz zu der linken Seite. Bist du zufrieden?
4: Ich bin zufrieden. Also mit der Hälfte auf jeden Fall.
3: Es sieht auch wirklich gut aus.
4: Ja, oder?
3: Also es ist wirklich ein deutlicher Unterschied.
6: Tans zweite Aufgabe sind die Schafe, oder besser gesagt, ihr Heu.
7: Ja, also wir haben jetzt hier eine Schubkarre mit Heu,
5: ja,
7: muss rein in den Stall.
5: Ja, das ist doch kein Problem.
7: Ja, wie wollen wir das machen?
5: Ich schieb die einfach. Ich, das ist

0: absolute Challenge. Und dass er das macht, da ziehe ich meinen Cowboy-Hut vor. Die Audiodiskussion hat mir gerade nochmal extra betont, dass Lydia gerade lacht. Also die hat, glaube ich, auch gerade die Zeit ihres Lebens.
1: So, Freunde, gleich gibt's was zu essen. Spür was da. Oh Gott, hier drin ist ja auch Heu. Warte.
2: Stroh.
1: Oh, das war das Schwierigste heute, hier reinzufahren. Und wie kriegt man dann jetzt das Heu da rein?
2: Mit deinen Händen?
1: Aber ich habe keine Handschuhe an.
2: Ja, hab dich mal nicht so.
0: Wow, nicht schlecht. Also das zu machen, obwohl man sitzt, dann so eine Schubkarre anzuheben und dann da so rein, nicht schlecht.
2: Ja, sehr schön.
1: So, perfekt. Jetzt. Oh Gott. Um Gottes Willen, hast du dir wehgetan? Alles wieder gut? Sag was, ich bin Arzt.
3: So hätte ich auch reagiert als Schaf.
4: Gut, Kollege, wir haben jetzt 20 Uhr. Jetzt wollen wir ein bisschen Stimmung. Die Leute haben schon gegessen, die sind jetzt beim Trinken. Und jetzt machen wir ein bisschen Musik.
3: Es ist natürlich auch super interessant zu sehen, wenn jemand tanzt, der nichts hört. Du musst dich ja quasi an deinem Partner orientieren oder der Subwoofer muss so viel Power haben, dass du das dadurch spürst.
4: Eins, zwei, drei. Eins, zwei.
5: Okans dritte Aufgabe: Er muss mindestens 5 Gäste zum Tanzen bringen.
4: Mag jemand ein bisschen mittanzen? Na, ihr seid gut beschäftigt.
3: Wenn die Frau drauf zeigt, bleibt ihm keine andere Wahl.
4: Guck mal, der ist in Stimmung. Ja, na komm.
2: Aber ich mit ihm?
4: Ja, super.
0: Natürlich, die sind am Tanzen. Ich krieg den Drill Sergeant.

0: Was? Geschafft?
1: Super.
0: Wir sind bombastisch. Phänomenal. Wir sind ein gutes Team, ne? Wir haben viel Spaß zusammen.
2: Oh, das ist wunderschön. Kann Oka nicht immer da arbeiten?
3: Timors zweite Aufgabe? Autofahren. So. Natürlich blind. So.
4: Sitz einstellen.
2: Fahre ich mit oder ohne Schulterblick?
4: So. Also da drüben sollte es ja eigentlich passen. In dem Spiegel sehe ich nichts, aber hier sehe ich ja.
5: Timo sieht in beiden Spiegeln nichts.
4: Also Schlüssel ins Schlüsselloch. Weißt du, was das ist?
2: Ich kann es ertasten.
4: Ertaste es. Ja, okay. Einmal drehen. Dann, nein, einmal.
2: Ach so.
4: Das ist jetzt die Zündung. Jetzt den Fuß auf die Bremse.
2: Die Bremse war rechts oder links?
4: Linke.
2: Links.
5: Was gibt das für ein Gefühl, wenn der Fahrer sagt, die Bremse ist nochmal welche?
4: Ja, links. Ja, das ist die Bremse. Sehr gut.
2: Okay.
4: Und jetzt darfst du drehen. Jawohl.
2: Geil.
4: Loslassen. Jetzt ist das Auto an.
2: Okay.
4: Auf der Bremse bleiben.
2: Ja.
4: Okay.
2: Okay.
4: Dann haben wir hier den Gangwahlhebel. Du nimmst eine Raste zurück, dann bist du im Rückwärtsgang, dann piept's. Und jetzt kannst du eigentlich langsam von der Bremse gehen und dann rollen wir schon.
2: Ah, das läuft doch.
4: Jawohl. Sehr, sehr gut.
5: Ja, guck mal, seht ihr, wie Max da sitzt? Das liegt einfach wahrscheinlich daran, dass er seine Hand an der Handbremse hat die ganze Zeit. Ja, man sieht die Angst in Max' Gesicht sehr, sehr klar und deutlich. Und in Timos Gesicht denkt man sich so, ja, wie erkläre ich das der Versicherung?
6: Mit dem Auto dort rauszufahren, wo es wirklich so eng ist. Wahnsinn.
4: Jetzt mal langsam von der Bremse gehen. Jawohl, und jetzt wieder gerade.
6: Der Oldtimer, bloß nicht touchieren. Oh mein Gott.
4: Gerade.

0: Weiter, ja. Sehr gut. Und gut. Und jetzt bremsen.
1: Welches Pedal war das nochmal?
0: Sehr gut. Und da haben wir auf jeden Fall die Challenge gewonnen, Mann.
2: Ja, Mann.
0: Ja, Mann.
2: Ja, Mann. Blind Auto gefahren.
3: Doch wer hat nun gewonnen?
1: Naja, ich meine, diesmal ist ja wohl klar, wer gewonnen hat, oder?
4: Also meiner Meinung nach Okan.
1: Wie bitte? Also das sehe ich komplett anders. Das sehe ich wirklich komplett
4: anders. Ich sehe gar nichts, aber ich fand Okans Meinung.
1: Ich fand, ich habe mit Abstand die anstrengendste Challenge gehabt, die es gab.
4: Seine Chefin hätte, glaube ich, gehen können und er hätte den Laden wirklich schmeißen können. Und das fand ich schon ziemlich beeindruckend.
5: Also, ich finde, eigentlich wärst du für mich der verdiente Gewinner.
4: Hat er auf mich gezeigt?
1: Ich glaube, nein. Ich muss zugeben, er hat sich sehr entwickelt und ist ja auch Leute zum Tanzen bekommen. Das ist gar nicht so einfach. Und von daher würde ich sagen...
4: Du schwingst also nicht so oft das Tanzbein?
1: Nein, allerdings nicht. Aber wenn Okan mich auffordern würde, würde ich es wahrscheinlich machen.
4: Ich auch. Vielleicht gewinnst du nächstes Jahr.
1: Okay, dann auf Okan.
2: Herzlichen Glückwunsch.
4: Herzlichen Glückwunsch.
0: Wir steigern das Ganze jetzt noch. Wir fahren jetzt Porsche.
2: Oh, das wäre übelst krass.
0: Ja, Mann.
2: Abgefahren.
0: Das ist klasse, oder?
2: Irre.
6: Möchtest du was trinken vielleicht? Ein Mojito? Super, kriegst du.
2: Ja, sehr gut. Und jetzt?
7: Ja, wir fahren auch schon 4 km/h.
1: Oh ja, aber was fährst du denn normalerweise auf dem Feldweg?
7: Ich fahr vielleicht zwischen 10 und 15 km/h.
1: Okay, dann fahre ich 40.
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25: Also spuck erst aus und dann halt ausspülen, weil wenn du nur ausspuckst, dann hast du ja noch diesen Belag von der Zahnpasta auf den Zähnen und das mag ich nicht. Also, ja.
26: Ja, aber das soll laut Experten falsch sein. Die Zahnpasta soll drin bleiben im Mund. Was dran ist, das klären wir gleich und damit hallo bei den Ratgebern. Außerdem zeigen wir, was man dagegen tun kann, wenn man dazu neigt, alles krankhaft kontrollieren zu wollen. Und meine Kollegin Maike Zschorn guckt sich an, wo man in Hessen 5 Meter hochklettern kann ohne Sicherung. Haben wir etwa alle jahrzehntelang falsch unsere Zähne geputzt? Denn jetzt heißt es, Zahnpasta bitte nicht ausspülen. Wie kann das sein?
27: Nach dem Zähneputzen möchte man den Schaum doch eigentlich nur noch loswerden. Am liebsten mit viel Wasser. Aber soll man das wirklich? Mit dieser Frage beschäftigt sich Zahnarzt Stefan Fickel in seinem Buch. Ausspülen oder nur ausspucken? Wie machen es die Hessen bei ihrer täglichen Zahnpflege?
28: Ausspucken, spülen, beides zusammen mit dem Leitungswasser, ganz klassisch dann, ja.
29: Ja, ich spüle nachher mit dem Wasser auch, bis dieser Geschmack von dem Zahnpasta weggeht.
30: Ich nehme da immer einfach nur so einen Schluck Wasser aus dem Hahn und spuck's dann nur aus.
31: Ich spuck erst aus und dann halt ausspülen.
27: Also machen wir das all die Jahre über falsch? Denn die Empfehlung des Zahnarztes und Autors des Buches Auf den Zahn gefühlt, Professor Stefan Fickel, ist eindeutig. Das Aufbringen der Zahnpasta auf die Zähne ist genau das, worauf es ankommt. Es wäre doch blöd, den tollen Wirkstoff nach dem Zähneputzen wieder mit Wasser wegzuspülen. Der tolle Wirkstoff ist Fluorid. Doch was bedeutet es für unsere Zähne? Kinderzahnärztin Lotte Arberg aus Wiesbaden erklärt, warum Fluorid so wichtig ist.

0: wichtig für uns ist.
1: Das Fluorid im Mund bildet mit anderen Speichelbestandteilen einen Schutzfilm über unsere Zähne, sodass die Kariesbakterien die Zähne nicht so leicht angreifen können. Sind schon Schäden entstanden, können minimale Schäden auch durch das Fluorid aufgefüllt und so der Zahnschmelz gehärtet werden.
0: Also Zahnpasta nur ausspucken, nicht ausspülen. Wie kommt das an?
2: Das war jetzt nichts für mich.
3: Warum?
2: Da habe ich auch noch den Zahngeschmack, also den Zahnpasta-Geschmack im Mund. Das wollte ich jetzt nicht.
3: Wenn du nur ausspuckst, dann hast du ja noch diesen Belag von der Zahnpasta auf den Zähnen und das mag ich nicht. Also, ja.
4: Schmeckt mir nicht so. Also man hat dann immer so ein Gefühl, es ist noch wie Essen oder sowas drin. Dann. Mhm.
0: Ausspülen gehört also für viele dazu. Doch was bedeutet das für alle, die nicht nur ausgespuckt, sondern es jahrelang falsch gemacht haben? Sind ihre Zähne anfälliger?
1: Im Grunde genommen sind die Zähne anfälliger, weil man einen Teil der Wirkung des Fluorids minimiert hat. Man verkürzt sich einfach die Wirkdauer. Das heißt, die Reparatur der Zähne kann nach dem Ausspülen nicht mehr so potent vorangehen.
0: Doch noch wichtiger ist die Zahnpflege mit Bürste, Zahnseide und Zwischenraumbürstchen. Wer sich weiterhin nicht mit dem Gedanken anfreunden kann, die Zahnpasta nur auszuspucken, keine Sorge. Es gibt noch andere Möglichkeiten, die Zähne ausreichend mit Fluorid zu versorgen.
1: Das kann man ersetzen, indem man mit einer fluoridhaltigen Mundspüllösung spült. Dann hat man nicht so ein schaumiges Gefühl im Mund. Wenn jemand ein erhöhtes Kariesrisiko hat, dann kann man auch zusätzlich noch mit Fluoridgelees arbeiten. Die würde man einmal die Woche verwenden.
0: Fazit: Wer seine Zähne immer gründlich mit der Bürste geputzt hat, der hat schon sehr viel richtig gemacht. Trotz Ausspülen mit Wasser. Und nur ausspucken? Vielleicht einfach mal ausprobieren.
5: Und ich begrüße Dr. Alicia Polk, Zahnärztin bei Rostock Zahnärzte in Frankfurt. Schön, dass Sie bei uns im Studio sind.
6: Hallo.
5: Bei den meisten geht ja das Zähneputzen quasi im Autopilot, quasi noch morgens im Schlaf. Würden Sie sagen, das ist okay so oder sollte man sich da womöglich sogar richtig konzentrieren?
6: Ja, man sollte sich definitiv richtig konzentrieren, denn beim Zähneputzen handelt es sich nicht nur um irgendein Ritual, was man täglich durchführt, sondern es geht wirklich darum, dass wir mechanisch den Biofilm entfernen, um unser Karies- und Parodontitis-Risiko signifikant zu senken. Und dabei ist es eben sehr, sehr wichtig, dass wir jede Fläche erreichen, auch gerade schwer erreichbare Nischen. Und ja, deshalb empfehle ich immer meinen Patienten, das vielleicht auch als kleine Achtsamkeitsübung zu sehen, diese paar Minuten am Tag, wo man wirklich nur das macht und sich mal nur auf eine Sache konzentriert. Also keine WhatsApp verschicken, keinen Geschirrspüler ausräumen, sondern wirklich darauf achten, dass man jede Stelle erreicht.
5: Okay, ich fühle mich ertappt. Ich laufe tatsächlich auch manchmal rum beim Zähneputzen. Was würden Sie denn sagen von der Dauer her? 2 Minuten, 3 Minuten?
6: Also 2-mal am Tag 3 Minuten sollten schon Pflicht sein. Studien haben gezeigt, dass tatsächlich, wenn Menschen sich unbeobachtet fühlen, sie weniger als 60 Sekunden die Zähne putzen. Und das ist halt eben einfach zu wenig, gerade wie ich auch eben erwähnt habe, wenn man jede Fläche erreichen möchte.
5: Was würden Sie sagen, welche Zahnbürste ist die richtige? Es gibt ja wirklich auch immer teurere elektrische Zahnbürsten. Muss das sein?
6: Das muss tatsächlich nicht unbedingt sein. Ganz, ganz wichtig ist, dass man eben mit jeder Zahnbürste die entsprechende Technik auch beherrscht. Ja, das bedeutet, ich kann mit einer Handzahnbürste unter Umständen genauso gut putzen wie mit einer elektrischen, muss mir aber vielleicht etwas mehr Mühe geben und eine genauere Technik aneignen. Mhm. Was ich für sehr sinnvoll erachte, gerade bei elektrischen Zahnbürsten, ist eine Druckkontrolle und eben die Zeitangabe.
5: Dass man nicht zu doll drückt?
6: Genau, eben, ja.
5: Was ist wichtig bei Zahnseide? Wie oft sollte man die benutzen und worauf sollte man da achten?
6: Also um eine gesunde Mundhöhle zu haben, gepflegte Zähne und auch das Kariesrisiko zu senken, ist es wirklich ganz, ganz wichtig, dass wir auch die Zwischenräume reinigen. Mhm. Einmal am Tag ist Pflicht, mehr ist nicht unbedingt notwendig, aber auch da kommt es auf die Technik an. Das heißt, wir müssen uns auch da ein bisschen Mühe geben, nicht die Zahnseide einfach nur rein und raus, sondern wirklich auch versuchen, die Zähne aktiv abzustreifen mit der Zahnseide.
5: Wir haben jetzt hier Zahnseide und diese Interdentalbürstchen. Was ist da der Unterschied? Also für wen eignet sich was?
6: Also Zahnseide ist vor allem empfohlen für Patienten mit sehr engen Zwischenräumen. Je älter wir werden, desto größer werden auch unsere Zwischenräume. Das heißt, später kommen dann eher die Interdentalbürstchen dazu. Ich würde aber immer empfehlen, das ganz individuell mit einer Prophylaxekraft, Dentalhygienikerin im Rahmen der professionellen Zahnreinigung abzuklären und individuell anzupassen, sodass es dann für einen selbst einfach passt.
5: Worauf sollte ich achten, wenn ich mir Zahnpasta kaufe? Es gibt ja wirklich mittlerweile so viele unterschiedliche. Wir haben hier jetzt zum Beispiel welche, die alle die Zähne weiß machen. Mhm. Ist das zu empfehlen?
6: Ja, also diese sogenannten Whitening-Zahnpasten wirken vor allem abrasiv, das heißt quasi schmirgelnd und können so lediglich oberflächliche Verfärbungen entfernen. Wenn man wirklich seinen Zahn chemisch aufhellen möchte, geht das nur beim Zahnarzt. Mhm. Es ist eben so, dass durch diese Abrasivstoffe, die in der Zahnpasta enthalten sind, wir natürlich auch den Schmelz schädigen können. Es gibt da den sogenannten RDA-Wert, der beschreibt die Abrasivität der Zahnpasta und bei einem Wert ab 100 ist das schon recht stark abrasiv und da sollte man dann wirklich aufpassen und das keinesfalls täglich verwenden.
5: Und das steht auf der Zahnpasta drauf, dieser Wert?
6: Genau, das steht meistens drauf oder man kann es sonst auch googeln.
5: Alles klar. Und was sagen Sie zu Fluorid? Ist das wichtig, dass ich das in der Zahnpasta drin habe?
6: Ja, definitiv. Also alle Fachgesellschaften und auch die WHO empfehlen eine fluoridhaltige Zahnpasta, wie das auch gerade im Beitrag genannt wurde. Das ist einfach ganz, ganz wichtig, um den Zahnschmelz vor Säure zu schützen und immer wieder zu remineralisieren.
5: Und vielleicht noch ganz kurz, was ist mit diesen Zungenschabern? Ist das zu empfehlen?
6: Auf jeden Fall. Also Zungenschaber sind auch sehr zu empfehlen, da einfach eine hohe Menge an Bakterien auch auf unserer Zunge sitzt. Es ist kein Muss, aber für jeden, der wirklich einen frischen Atem haben will und ein frisches Gefühl jeden Tag, würde ich auf jeden Fall auch den Zungenschaber empfehlen.
5: Okay, vielen herzlichen Dank für die Informationen. Dankeschön, Dr. Alicia Pork, Zahnärztin aus Frankfurt.
6: Sehr gerne.
5: Ja, beim Klettern in der Kletterhalle, da ist man normalerweise sehr gut gesichert. Meine Kollegin Maike Thorn ist heute allerdings an einer Kletterwand, an der man 5 Meter hochklettern kann, ohne Sicherung. Sie ist nämlich im Wasser.
7: Ja, ich darf heute hier im Aquama in Marburg schon ganz alleine meine Bahnen ziehen. Aber ich bin gar nicht zum Schwimmen hier, sondern ich werde hier gleich klettern. Und bei mir ist Sascha Biel. Hallo.
8: Hallo.
7: Du weißt ganz genau, was es mit dieser Wand hier neben dir auf sich hat. Was ist das für eine Wand?
8: Das ist eine Waterclimbing-Wand. Das heißt, man schwimmt hin, aus dem Wasser raus, hochklettern, runterfallen, runterspringen und dann landet man wieder im Wasser.
7: Das habe ich jetzt so noch nie gesehen im Schwimmbad. Warum habt ihr hier so eine Wand stehen?
8: Das liegt an unserem ehemaligen Oberbürgermeister, dem Egon Faupel. Der hat die Wand irgendwo mal gesehen und als die Halle gebaut worden ist, hat er gesagt, das will ich haben. Und seitdem haben wir sie.
7: Sehr cool. Ich glaube, dass das Spaß machen wird, aber ich habe auch ein bisschen Respekt. Wie hoch ist die Wand?
8: Die höchsten Griffe sind bei 5 Meter und die Wand an sich sind 6 Meter.
7: Okay, das heißt, ich werde das Ganze jetzt mal testen. Ich habe es noch nicht ausprobiert. Ich schwimme jetzt davor. Hast du noch einen Tipp für mich?
8: Einfach ausprobieren, erst mal mit den Beinen klettern und die Arme nachziehen.
7: Okay, also die Beinkraft. Und jetzt gibt es hier verschiedene Farben von den Griffen. Welche nehme ich da?
8: Entweder alle, das ist dann die Anfängerroute, oder blau, rot und schwarz.
7: Also ich würde jetzt mal behaupten, ich starte lieber mit der Anfängerroute und nehme mal alle. Also das heißt, hier unten sind Dinge zum Hochziehen. Okay, das habe ich schon mal geschafft. Jetzt hänge ich hier und muss hochkommen. Ja? Was darf man denn nicht oder muss ich irgendwas beachten?
8: Was man auf keinen Fall machen darf, ist hier an der Seite packen. Das würde wie ein Scharnier wirken und man würde dann doch nicht im Wasser landen, sondern auf dem Beckenrand.
7: Okay, das möchte ich nicht, das mache ich lieber nicht, aber ich nehme mal alle Griffe hier. So, ich glaube, jetzt bin ich schon hier, wie hoch bin ich jetzt?
8: 1,50.
7: Oh Gott, es fühlt sich schon höher an. Jetzt wird es auch schon komplizierter. Darf das denn hier jeder machen?
8: Das darf jeder machen, der ohne Schwimmhilfen schwimmen kann.
7: Okay, bei mir wird es jetzt hier kompliziert. Ich glaube, ich muss gleich mal schon stoppen hier. Also es ist nicht für Leute, die Höhenangst haben, so viel kann ich schon mal sagen. Kommen denn hier auch Leute und trainieren hier Klettern? Oder wer kommt hier so her?
8: Zum Trainieren eher weniger, aber zum Klettern, einfach um Spaß zu haben, auf jeden Fall.
7: Okay, und man braucht ein bisschen Kraft auf jeden Fall. Ich hätte jetzt gedacht, man rutscht ab, aber man hat ganz guten Grip. Das funktioniert. Es ist so ein bisschen wie ja, an der Klippe im Urlaub hängen, würde ich mal sagen. Wann darf ich denn vorbeikommen, wenn ich das ausprobieren will?
8: Man darf jederzeit während der Öffnungszeiten, Montag bis Sonntags, vorbeikommen. Wenn wir Kurse haben, geht es leider gerade nicht, aber ansonsten jederzeit.
7: Ja. Und das finde ich irgendwie online, wann die Kurse sind?
8: Ja, okay. Jawohl.
7: Dann würde ich jetzt sagen, ich lasse mich mal fallen, ich wage es. Oh Gott. 1, 2, 3. Ich treffe

0: Moment. Ich gehe noch eins wieder runter. Und dann springe ich.
1: Ha! Ja, genau.
0: Das macht sehr viel Spaß. Wer das ausprobieren will, kann hier in Barburg vorbeikommen. Ich mache das jetzt noch mal.
2: Habe ich echt noch nie gesehen. Total coole Idee. Und bestimmt auch für viele Leute ein Anreiz, da mal hinzugehen. Und so eine Kletterwand gibt es übrigens auch in Nordhessen. Und zwar im Europabad Treiser in Schwalmstadt. Dankeschön, Maike, dass du dich da hochgetraut hast. Um die 50.000 Vereine gibt es in Hessen. Und während ganz viele davon großen Bällen hinterherjagen, konzentrieren sich manche lieber auf ganz kleine Kugeln. In unserer Wochenserie über hessische Vereine sind wir heute beim Klickerverein.
3: Ein dreifach donnerndes Kulla Kulla.
4: Roll, roll.
3: Kulla Kulla.
4: Roll, roll.
3: Kulla Kulla.
4: Roll, roll.
5: Andi Murmel, fertig, los. Murmelmania beim Klickerverein Södel, einem kleinen Ortsteil von Wölfersheim in der Wetterau. Die Vereinsgründung 2005 hat in der Mini-Gemeinde einen Boom um die kleinen runden Glaskugeln ausgelöst.
6: Wir haben diesen Jahr unser 20-jähriges Vereinsbestehen. Und im Endeffekt wurde auf eine Privatinitiative von einigen älteren Herren an einem Stammtisch gegründet, die einfach das Dorfleben wieder ein bisschen bündeln wollten. Und kamen irgendwann auf die Idee, dass ein Klickerverein dafür die richtige Wahl wäre. Und so kam eins zum anderen. Im Endeffekt von der Stammtischidee bis zur ersten Beteiligung an der deutschen Meisterschaft lagen, glaube ich, nur 7 Monate dazwischen.
5: Trainiert wird in der Steinkaut Arena. So heißt das Trainingsgelände vom Klickerverein. Heute findet hier die Vereinsmeisterschaft statt. Neben Spiel und Spaß sollen heute die Murmler des Jahres gekürt werden. Schließlich sind die Sportler hier erfolgsverwöhnt.
6: Im zweiten Jahr haben wir dann gleich unseren ersten Meistertitel geholt. Ja, und dann ging es Schlag auf Schlag. Mittlerweile sind wir 8-mal deutscher Meister und 2-mal Weltmeister. Und das in 20 Jahren, da kann man sich erstmal nicht beschweren.
5: Früher als Pausenhofspiel weit verbreitet, ohne nennenswerte Regeln, besteht Klickern heute aus taktischen Feinheiten, Geschick und Strategie.
7: Im Prinzip spielt man jeder mit 3 Kugeln. Jeder fängt an, einmal anzuwerfen und wirft die 3 Kugeln abwechselnd an in Richtung des Loches, um möglichst nah dran zu kommen oder auch mal strategisch etwas weiter auszuverteilen.
8: Leider Gottes etwas zu weit.
9: Wenn man beim Anwerfen eine Kugel ins Aus wirft, hat man direkt verloren.
5: Also auf ein neues.
10: Ich werfe jetzt einfach mal direkt aufs Loch an, was mir auch gleich geglückt ist.
9: Gut, das probiere ich auch.
5: Das war leider nichts. Der Anfang erinnert ein bisschen an Boccia. Die Spieler platzieren ihre Murmeln abwechselnd auf dem Platz. Und jeder hat so seine Taktik.
9: Ich probiere jetzt auch weiterhin einfach mal einen zu treffen. Das war jetzt nicht gut, der liegt viel zu weit weg.
5: Nach dem sogenannten Anwerfen geht es darum, die Murmeln zu versenken. Treffen sich beim Ditschen 2 Murmeln, dürfen beide in die Kuhle gelegt werden. Und der Spieler ist weiterhin dran. Wer die letzte Murmel versenkt, gewinnt die Runde.
9: Ich war damals vor 14 Jahren 13 und habe dann da so einen Flyer gesehen, dass man Pokale gewinnen kann bei so einem Turnier. Und Pokale als 13-Jähriger, das hat mich auf jeden Fall angesprochen. Und dann habe ich 3 Leute gefragt, also 3 Freunde von mir. Und die hatten alle Zeit. Dann haben wir bei dem Turnier mitgespielt und sind 3. geworden. Und direkt einen Pokal gewonnen. Und dann war ich natürlich angefixt und wollte auf jeden Fall weitermachen, weil es mir unfassbar Spaß gemacht hat.
5: Und so geht es vielen hier im Klickerverein. Wer einmal die Murmel in der Hand hatte, den lässt das Spiel nicht mehr los.
11: Mein Mann und ich, wir sind zusammen hingekommen. Wir haben bei einem Jedermannsturnier tatsächlich bei uns im Heimatort gespielt. Also wo wirklich als blutiger Anfänger. Und das hat uns so einen Spaß gemacht. Und man merkt auch immer gleich Erfolge. Also es läuft dann gut und so sind wir dann hier hingekommen.
5: Im Juli 2025 wurde hier in Södel die Deutsche Meisterschaft ausgetragen. Als Gastgeber musste sich der Klickerverein nur dem KSV Auedamm aus Kassel geschlagen geben. Das Erfolgsrezept? Die Södler trainieren fleißig. Sogar im Winter.
6: 2017 hatten wir die Möglichkeit, diese Lokalität hier mit dazu zu bekommen, um die ganze Gesellschaft ein bisschen über den Winter zusammenzuhalten. Das Training hier unten mit auszuweiten. Ja, ist eine schöne Lokalität. Im Endeffekt haben wir vorne unsere alte Kneipe. Hier ist die alte Kegelbahn und war seit einigen Jahren nicht genutzt. Und da haben wir gesagt, da könnten wir was bauen und uns hier niederlassen.
5: Gesagt, getan. Innerhalb eines halben Jahres wurden aus der Kegelbahn

0: drei Klickerbahnen. Den Umbau hat der Verein in Eigenregie gestemmt. Und die Spieler freuen sich über ihr Winterquartier, auch wenn es seine eigenen Herausforderungen hat.
1: Draußen wird ja auf einem Ziegelmehl gespielt, also ist der Boden leicht rauer. Und hier unten haben wir so einen grünen Filzteppich ausgelegt, was natürlich gleich dazu geführt hat, dass die großen Murmeln von draußen mit 14 mm Durchmesser hier unten extrem schnell gelaufen sind. Also mussten wir nochmal eine Murmelgröße runtergehen, um einfach das Spiel noch ein bisschen spannender zu gestalten. Ja, aber damit klappt's gut und die Mannschaft ist gut trainiert, wenn man aus dem Winterlager kommt.
0: Zurück zur Vereinsmeisterschaft. Auch wenn es hier für den Jugendmeister einen eigenen Pokal gibt, tritt jeder gegen jeden an. Ganz weit vorne murmelt auch die 8-jährige Amalia mit.
2: Wo ich 4 war, dann bin ich immer mit dem Opa zum Klickern gegangen. Und dann hat er es mir immer ein bisschen beigebracht. Und dann habe ich immer reingespielt. Und dann konnte ich es auf einmal und dann war ich richtig glücklich. Und dann habe ich hier gespielt. Und das war richtig toll.
0: Klickern ist mehr als eine Kugel in ein Loch zu schieben. Es ist ein Spiel, das Generationen verbindet, von 8 bis 88 quasi. Die Murmel ist für alle gleich. In der nächsten Folge wird es magisch.
3: Wenn das Tuch komplett in der Hand ist, dann muss man beim Tricksen 2 Regeln beachten. Erste Regel, ganz wichtig, nie die Hand aufmachen. Zweite Regel, genauso wichtig, immer aufpassen, dass kein Zipfelchen rausschaut, ja?
0: Verblüffende Kartentricks und schwebende Tische beim magischen Zirkel Mainz-Wiesbaden.
4: Ja, das sehen wir dann morgen in unserer Wochenserie. Wenn der Chef oder die Chefin alles kontrolliert, was man macht, dann ist das eine Belastung für alle Beteiligten. Das Phänomen, das vielleicht einige, die jetzt zugucken, schon mal erlebt haben, heißt Micromanagement. Sehr unangenehm für die Angestellten, aber auch für den Vorgesetzten. Das Gute ist allerdings, man kann dran arbeiten.
5: Der Büroalltag kann schon sehr anstrengend sein. Meetings, Deadlines, Mails im Minutentakt. Noch schlimmer wird's, wenn Chefs jeden Schritt kontrollieren. Mikromanagement nennt man das. Ein Phänomen, mit dem die systemische Coachin Martina Peukert in ihrer Arbeit mit Führungskräften immer wieder zu tun hat. Sie weiß genau, wo intensive Führung aufhört und Mikromanagement beginnt.
6: Betreuung ist, dass man den Mitarbeiter selber arbeiten lässt und einfach noch mal drüber schaut. Mikromanagement ist aber, dass man jede einzelne Arbeit kontrolliert, verbessert und Gegenvorschläge macht, wie es besser ist. Und das ist halt ein großer Unterschied.
5: Oft stecken hinter dem Mikromanagement Unsicherheit und Perfektionismus und eine Überforderung, die die Rolle als Führungskraft mit sich bringen kann.
6: Es hat oft den Grund, was ich jetzt in meiner Arbeit erlebe, dass die Führungskraft befördert wurde. Die hat vorher ganz normale Arbeiten, jetzt sage ich mal, gemacht und wird befördert und ist dann nicht in ihrer Führungsrolle, sondern immer noch in der tätigen Rolle. Und dann möchte die Führungskraft alles kontrollieren, also möchte alles richtig machen. Eigentlich ist das was Positives, aber das Problem ist, dass man als Führungskraft ganz andere Aufgaben bekommt und dann gar nicht mehr es auch selber schafft, alles zu kontrollieren. Also der Stress ist dann auf beiden Seiten.
5: Auch Unternehmensstrukturen können ein Treiber für entsprechendes Führungsverhalten sein.
6: Ich finde es immer sehr gut, wenn man das Gesamtunternehmen anguckt. Das ist auch immer das Erste, was ich mit den Führungskräften mache. Ich lasse mir so ein kleines Organigramm geben, nach oben und nach unten. Das heißt, wo steht die Führungskraft und wer ist der direkte Vorgesetzte und wer sind die direkten Mitarbeiter? Denn oft kommt wirklich der Druck von oben. Das heißt, man muss auch mit dem direkten Vorgesetzten dieser Führungskraft sprechen, damit da wirklich was ins Rollen kommt.
5: Denn sonst verlieren Mitarbeitende mit der Zeit ihre Selbstständigkeit und Motivation. Wer ständig kontrolliert wird, bringt sich kaum noch kreativ ein. Und das kann spürbare Auswirkungen auf das Unternehmen haben. Prozesse verlangsamen sich, Entscheidungen ziehen sich, aber das ist nicht alles.
6: Viele Führungskräfte sind so kurz vorm Burnout, weil sie halt alles kontrollieren wollen, ihre eigene Arbeit ja auch noch haben. Und für die Mitarbeiter ist es oft so, dass sie dann sehr frustriert sind und oft dann anfangen zu kündigen. Also viele dann kündigen und nicht mehr da arbeiten wollen.
5: Mikromanagement zu überwinden ist ein Prozess. Mit konkreten Schritten können Führungskräfte diesen Wandel schaffen.
6: Also die ersten Schritte sind wirklich, dass man delegiert, dass man erstmal guckt, was habe ich eigentlich für eine Aufgabe als Führungskraft und was haben meine Mitarbeiter für eine Aufgabe und dann das aufteilt. Also dass man wirklich nochmal sieht, okay, es ist eigentlich nicht meine Aufgabe, jetzt das Event zu organisieren, sondern ist meine Aufgabe, vielleicht das Budget dafür zu planen.
5: Zum Glück gibt es kleine Werkzeuge, wie zum Beispiel der Eisenhower-Quadrant, mit dem Führungskräfte ihre Aufgaben sortieren können.
6: Da ist es wichtig, dass man erstmal seine Aufgaben alle aufschreibt, die man hat. Also am besten morgens früh mal alles aufschreiben.

0: Und dann kann man das hier in diese vier Bereiche einteilen. Also einmal in dringend und wichtig. Das sind Dinge, die ich sofort erledigen muss. Also wirklich die Feuerwehr, es gibt keinen Aufschub mehr. Und das zweite ist wichtig, aber nicht dringend. Das sind Dinge, die ich planen kann, also die ich in den Terminkalender eintragen kann. Dann gibt es dringend, aber nicht wichtig. Also alles, was ich delegieren kann, also das würde ich Mitarbeitern abgeben. Und weder dringend noch wichtig, das sind zum Beispiel Meetings. Ich muss nicht an jedem Meeting teilnehmen. Ja, es reicht manchmal, dass ich das Protokoll von dem Meeting bekomme.
1: Mit den richtigen Strategien kann man so bessere Ergebnisse für alle erzielen.
2: Ja, und weil es Mikromanagement nicht nur in der Arbeitswelt, sondern auch im Familienleben gibt, ist jetzt Christina Blatt bei uns von der Erziehungsberatungsstelle Bad Homburg. Schön, dass Sie bei uns im Studio sind.
3: Guten Abend.
2: Wie sieht denn dieses Mikromanagement in der Familie aus? Muss man sich das dann so vorstellen, dass da die Eltern quasi sich so wie Chefinnen oder Chefs verhalten?
3: Genau, also ich glaube, man kann sich das überall vorstellen, wo Menschen aufeinandertreffen, auch in der Familie. Und eigentlich ist es ganz analog zu dem, was wir im Bericht gesehen haben. Also dass Eltern dann so den Wunsch haben, alle Fäden in der Hand zu behalten und alles zu kontrollieren, was die Kinder tun oder manchmal halt auch, was der Ex-Partner oder die Ex-Partnerin tut.
2: Ist das dann häufig ein Problem bei Ihnen in der Beratungsstelle, was Sie sehen, gerade bei diesen getrennten Eltern?
3: Bei uns in der Beratungsstelle schon, ja. Bei getrennten Eltern ist es häufig ein Problem, dass ein Elternteil versucht, das andere oder beide sich auch gegenseitig sehr zu kontrollieren in dem, was jeweils mit dem Kind unternommen oder getan wird.
2: Mhm. Ja. Was für Situationen haben Sie da schon erlebt?
3: Ach, da geht es ganz oft um die Gesundheit zum Beispiel, dass ganz viel darüber gesprochen wird, über Sonnencreme, auch über Zähneputzen wird oft gesprochen. Gesundheit ist ein großes Thema, Ernährung ist ein großes Thema. Welche Filme sind geeignet für ein Kind, Medienzeit, also da kann man sich alles aus dem Alltag rauspicken, gibt es alle Möglichkeiten.
2: Welche inneren Bedürfnisse oder Ängste können da denn dahinter stecken, wenn Eltern so sind?
3: Ängste ist eigentlich genau das richtige Stichwort. Also immer, wenn Menschen versuchen, viel Kontrolle auszuüben, kommt das meistens aus einer inneren Unsicherheit heraus. Und das kann entweder sein, dass jemand schlechte Erfahrungen als Kind selber gemacht hat, einfach in sich ein unsicherer Mensch ist und ganz viel Kontrolle braucht, um sich so ein bisschen sicher zu fühlen in der Welt. Oder es kann natürlich auch sein, dass man einfach schlechte Erfahrungen schon mit dem Partner oder der Partnerin gemacht hat, die einen immer wieder enttäuscht hat und man deswegen das Vertrauen verloren hat und deswegen versucht, über Kontrolle Sicherheit herzustellen.
2: Was versuchen Sie da in Ihrer Arbeit? Wie kann man zum Beispiel das Vertrauen in jemanden, der einen vielleicht sehr verletzt hat, einen Ex-Partner wiederherstellen?
3: Das ist sehr schwierig. Das ist ein langer Weg.
2: Kann ich mir vorstellen.
3: Das geht nur schrittchenweise und eigentlich geht es nur so, dass man halt versucht, dass man das Gespräch so zu moderieren, dass es zumindest keine neuen Verletzungen gibt und dass die die Chance haben, wieder einigermaßen gute Erfahrungen miteinander zu machen und dass man dann so peu à peu darauf wieder aufbaut, einfach auf guten Erfahrungen, die wieder möglich sind.
2: Wie wirkt sich denn so eine übermäßige Kontrolle auf Kinder und Jugendliche aus? Also wenn ich da wirklich als Elternteil versuche, alles zu kontrollieren.
3: Bei kleinen Kindern ist es so, wenn ich zum Beispiel, das kann man sich ganz gut vorstellen, so ein Kleinkind auf dem Spielplatz habe und dann immer sofort reingehe, wenn ein anderes Kind die Schaufel wegnimmt oder wenn ich das Gefühl habe, ein anderes Kind rückt meinem Kind auf die Pelle, dann nehme ich meinem Kind jegliche Möglichkeit, solche Situationen selber zu regeln. Also das Kind hat weder die Chance, irgendwie sich sozial weiterzuentwickeln, noch hat es die Chance, die Erfahrung zu machen, wie fühlt sich das an, wenn ich was selber bewältigt habe, wie stolz bin ich dann auf mich. Und es kann natürlich auch nicht lernen, mit Frust umzugehen, wenn Mama oder Papa ihm das immer wieder wegnehmen. Also dann schränke ich das Kind massiv in seiner Entwicklung ein. Und bei Jugendlichen führt das, wie auch bei ganz vielen Erwachsenen, einfach zu Trotz, zu Auflehnung und dass man sich halt Schlupflöcher sucht und das versucht zu umgehen.
2: Was sind das denn für Anzeichen, wenn ich vielleicht denke, ich könnte so ein Kontrollfreak sein? Wie kann ich vielleicht auf Anzeichen achten, dass ich so jemand bin?
3: Also den Kindern gegenüber könnte man sich zum Beispiel die Frage stellen, wie viele Entscheidungen am Tag darf denn mein Kind wirklich selber treffen? Und ich habe ein gutes Gefühl dabei, dass mein Kind diese Entscheidungen selber trifft. Wenn einem da nicht so besonders viel einfällt, dann wäre das vielleicht schon mal ein erster Hinweis, dass man sich mit dem Thema noch mal tiefer beschäftigen könnte.
2: Was wären zum Beispiel so Entscheidungen, die ich zum Beispiel einem Kleinkind schon überlassen könnte?
3: Also so für die meisten Menschen, denke ich mal, ganz alltägliche Sachen, für Kontrollfreaks nicht so alltäglich. Also, dass ein Kind zum Beispiel sich selber aussuchen kann, welche Socken zieht es an, welchen Pulli, also natürlich jetzt im Sommer dann eher welches T-Shirt, dass man dem Kind selber die Entscheidung überlässt, wann es zum Beispiel satt ist und solche Kleinigkeiten. Ne?
2: Ja. Ist Essen da tatsächlich auch ein großes Thema?
3: Gerade bei kleinen Kindern ist Essen ein großes Thema, ja. Also, dass da viele Eltern

0: einfach Sorgen haben. Das ist ja auch nachvollziehbar. Man hat so ein kleines Kind auf die Welt gebracht. Man möchte, dass das gut aufwächst und gesund aufwächst. Und wir sind ja auch noch eine Generation, die Eltern heute, die damit aufgewachsen ist, der Teller muss leer gemacht werden. Und dann macht man sich oft Sorgen, dass das Kind nicht genug Nährstoffe bekommt. Und dann, ja.
1: Da sollte man aber vielleicht doch auch ein bisschen loslassen.
0: Genau, ein bisschen loslassen, darauf vertrauen, dass das Kind schon weiß, was wichtig und gut fürs ist. Und natürlich auch regelmäßig mit dem Kinderarzt drüber sprechen, ob alles gut ist. Und wenn der sagt, alles ist gut, dann kann man auch ein bisschen loslassen.
1: Und vielleicht noch ganz kurz zum Schluss, wie kann ich versuchen, auch selber Vertrauen wieder zu gewinnen?
0: Ja, loslassen ist das Stichwort. Also wenn man das schafft, dann kann man versuchen, so bestimmte Bereiche, wo man merkt, man übt zu viel Kontrolle aus, man macht sich selber zu viel Druck, da ein bisschen loszulassen und sich selber auch noch mal die Chance geben, zu erleben, dass das schon auch ohne einen und ohne die eigene Kontrolle funktioniert, dass die Welt da nicht untergeht. Das wäre auch so ein schrittchenweiser Prozess.
1: Alles klar, man muss also ein bisschen üben. Dankeschön, Christina Blatt von der Erziehungsberatungsstelle Bad Homburg, dass Sie heute bei uns im Studio waren. Ja,
0: sehr gerne.
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6: Moin und herzlich willkommen aus Feldheim an der Ohe im Kreis Wolfenbüttel, ganz in der Nähe von Braunschweig. Aber bevor ich hier die Kuh fliegen lasse, werde ich eine Runde pilgern gehen. Das ist nämlich der berühmte Braunschweiger Jakobsweg. Feldheim, okay. Ich bin wieder unterwegs. Ja.
15: Auf meiner Pilgertour treffe ich Feilelü mit Sonne im Herzen.
6: Und 1, 2, 3. Komm, wir probieren mal einen Walzer.
15: Ich lasse den Bär steppen und schwebe mit Christel wie eine Gazelle übers Pflaster. Außerdem scheppert's.
6: Das war ich aber nicht, ne? Boah, jetzt mach ich auch noch alles kaputt.
16: Macht nichts.
15: Aber bei den Kids von der Feuerwehr bin ich in besten Händen. Ich düse nach Südost von Niedersachsen hin. Feldheim ist mein Ziel.

0: So hört sich perfekte Landidylle an. Raus aus dem Großstadtlärm, rein ins Dörp. Auf dieses freue ich mich schon sehr.
1: Moin.
0: Wisst ihr, dass das Treckerknattern Entschleunigung für meine Ohren ist? Seit 300 vor Christus gibt's schon diesen schnuckeligen Ort.
1: Ach, herrlich. Ich habe schon wieder dieses Dorfgefühl. Die Sonne scheint, ein laues Lüftchen weht und alles ist entspannt. Oh, was ist denn hier los? Ja, ein paar Leute hier. Moin, guten Tag.
2: Oh, moin.
3: Hallo. Mensch,
1: hier ist ja richtig
2: Mensch.
1: Was los.
2: Tag. Hallo, herzlich willkommen.
1: Ja, moin, ich mein Name. Oh, Radfahrer sind auch hier.
2: Ja.
1: Aus Mecklenburg, ist das richtig?
4: Sachsen-Anhalt. Nee, Sachsen-Anhalt, Magdeburg.
1: Magdeburg, hallo. Moin. Moin, Jared.
5: Ich bin der Sepp.
1: Moin, Sepp.
5: Ja.
1: Also Sepp hört sich so bayerisch an,
5: ja,
1: ne?
5: Richtig. Da
1: willkommen im Norden.
5: Ja, herzlich willkommen.
1: Schön, dass Sie es hierher geschafft haben.
5: Ich fühle mich zu Hause.
1: Wie lange sind Sie schon hier?
5: Ich bin seit den 70er Jahren hier im Braunschweiger Land.
1: Ja, dann sind Sie einer von uns.
5: Ja, genau.
1: Ja.
5: In Bayern dauert es viel länger. Da dauert es 3 Generationen, bis du einer von uns bist.
1: Was meinen Sie, warum ich im Norden lebe? Was macht ihr hier?
5: Das siehst du, wir sitzen hier um die Linde rum.
1: Ja.
5: Ist ein wunderschöner Platz hier.

0: Hier finden wir.
1: Ja. Ist das eure Kirche?
2: Ja. Ja.
0: Wir haben da auch eine Pilgerkapelle dabei.
3: Oh. Buen Camino.
4: Tschüss.
3: Ja. Buen Camino.
5: Buen Camino.
4: Buen Camino.
1: Ah, siehst du, Buen Camino. Das heißt, ja, schönes Pilgern. Camino heißt auch
0: guten
1: Weg.
0: Guten Weg, ne? Spanisch, einfach guten Weg.
1: Was machen Sie denn hier in diesem Pilgerzentrum?
2: Dürfen wir uns auf du einigen?
1: Ja, klar.
2: Das ist ein bisschen einfacher.
1: Ja.
2: Was mache ich hier?
1: Ist das überhaupt ein Pilgerzentrum?
2: Die niedrigen Arbeiten.
1: Oh, was sind denn niedrige Arbeiten?
2: Bisschen putzen, bisschen kochen, bisschen, ja, alles am Laufen halten.
1: Ich bin bei der Chefin hier gelandet. Da kannst du mir jetzt mal ein bisschen zeigen, was sie hier so macht.
2: Ja, dann komm mal mit in die Pilgerherberge.
1: Ja, ich finde Pilgern nämlich total cool.
2: Ja.
1: Ich habe es noch nie so richtig gemacht.
2: Wir haben ja den Braunschweiger Jakobsweg hier.
1: Also erstmal muss ich sagen, es riecht nach Essen.
2: Ja.
1: Es riecht nach Eintopf,
2: ja,
1: nach Bohnen und nach Würstchen. Das würde ich jetzt so analysieren.
2: Die Bohne ist nicht dabei.
1: Ja.
2: Aber
1: habe ich richtig gerochen, oder? Es riecht richtig lecker. In der Luft hängt so ein Eintopf. Der macht gleich Appetit, dass mir das Wasser schon im Mund zusammenläuft.
2: Kannst du gleich essen. Schau mal, wir haben auch einen Schlafboden da oben. Kletter mal hoch, schau mal.
1: Oh, das ist aber schön hier. Das sieht sehr gemütlich aus. Und man schläft hier mit Leuten, die man nicht kennt, in einem Bett. Ist das richtig?
2: Ja.
0: Aber auf getrennten Matratzen.
1: Na, so getrennt sieht das jetzt hier nicht aus. Da ist ja nur eine kleine Ritze dazwischen.
0: Du wärst dich schon ein.
1: Ich wollte es nur sagen. Aber es ist bestimmt gemütlich. Der eine schnarcht, der andere lässt einen fliegen.
0: Das findet sich alles.
1: Ich kenne das vom Zelten. Das war ich aber nicht, ne? Nein.
6: 2018 eröffnet die Herberge. Uschi ist von Anfang an dabei. Ihre Suppe und ihr Backwerk in der ganzen Region bekannt.
7: Das ist auch noch Uschis Hefezopf. Der gelingt immer.
2: Oh.
1: Guck mal, es ist sogar angerichtet hier.
2: Ja.
1: Wann kann man denn pilgern und wann kann man hierher kommen? Das ganze Jahr über oder ist es nur im Sommer?
2: Ganze Jahr.
7: Wir haben ja auch einen Verein und da sind also gut 50 Leute drin, die in Feldheim und Umgebung wohnen und die diese Herberge am Laufen halten. Ist ja alles ehrenamtlich. Und ich zum Beispiel habe die Herberge 2017 entdeckt. Da war sie gerade ganz neu. Da bin ich mit meiner Familie hier angekommen und habe als Erster hier mit meiner Familie übernachtet.
1: Diese Muschel, die kenne ich vom Jakobsweg.
7: Tatsächlich ist das ja die Jakobsmuschel, die alle Jakobuspilger vereint.
1: Ja.
7: Und das ist ja auch das Wegzeichen hier auf dem Braunschweiger Jakobsweg. Wir pilgern alle im Zeichen der Muschel. Und deswegen ist das die Verbindung durch ganz Europa, Spanien, auch Deutschland, Niedersachsen, Feldheim.
6: Rund 500 Pilgernde finden jedes Jahr ihren Weg hierher.
1: Guck mal, da habt ihr eine richtige Terrasse hier.
7: Genau.
1: Guck mal. Oh, herrlich.
2: Das ist unsere Terrasse.
7: Da fällt Uschi die Tagespilger immer.
2: Ja.
6: Für viele ist die Herberge ein zweites Zuhause, erzählt mir das Team.
7: Gesegnete Mahlzeit. Wir danken Gott für die Gaben und allen, die sie bereitet haben und wünschen guten Appetit.
1: Dankeschön. Ich finde ja, das mit dem Tischgebet, unabhängig von jeder Religion, einfach dankbar zu sein, dass wir Essen bekommen und dass wir uns seelisch, körperlich mit allen Sinnen auf das Essen einstellen. Ich finde, dann schmeckt es auch anders.
2: Ja.
1: Oh, lecker. Die Suppe ist wirklich gut. Ich bedanke mich.
2: Gern geschehen.
0: Danke, Uschi.
7: Dann lade ich dich zum Pilgersegen ein.
1: Ja,
7: na klar, komm mit. Ja, willkommen in unserer Pilgerkapelle.
1: Oh, die ist aber schön. Ach, und nebenan ist die Kirche und das ist die Kapelle.
7: Richtig, das gehört irgendwie so zusammen. Die Kapelle ist aber immer geöffnet. So, wir hätten jetzt noch einen Pilgerpass für dich.
1: Ja.
7: Bevor du auf den Weg gehst und den Segen bekommst.
1: Ja.
6: Der erste Stempel in meinem Pilgerpass.
8: Und auf dem Weg reichen manchmal zwei Beine nicht aus. Da braucht man ein drittes Bein. Und deshalb gibt es einen Pilgerstab. Und wir haben einen für dich gebaut. Da oben haben wir ein kleines Schatzsäckchen dabei. Da sind so kleine Schätze drin. Kannst doch noch welche anders reinpacken.
1: Ach, wie schön. Ich bin ganz gerührt, wirklich.
7: Und wenn du magst, bekommst du jetzt auch noch den Pilgersegen.
1: Ja? Ja, gerne.
7: Gott, der Liebhaber allen Lebens, hat schon viele Menschen auf ihren Wegen begleitet. Er segne und begleite auch dich auf dem Pilgerweg des heutigen Tages, auf dem Pilgerwegen deines Lebens. Er lasse sein Angesicht über dich erleuchten und sei dir gnädig. Und seine Engel mögen vor dir hergehen, dass dein Fuß nicht an einen Stein stoße. So sei gesegnet auf deinem Weg. Im Namen des Vaters, des Sohnes, des Heiligen Geistes. Buen Camino.
1: Dankeschön. Das war was ganz Besonderes für mich. Vielen Dank.
7: Bitteschön.
1: Jetzt bin ich einer von euch.
7: Genau, genau, richtig.
5: Das ist Uschi. Ja auch.
1: Ganz, ganz lieben Dank für deine Gastfreundschaft und dass ich hier bei euch reingucken durfte.
2: Ja, gern geschehen.
1: Ja. Du machst nicht nur die niederen Arbeiten, du machst ganz wichtige Arbeit.
6: Jetzt bin ich offiziell Pilger. Der Jakobsweg beginnt an der polnischen Ostsee. Die Via Baltica ist die längste Pilgerstrecke in Deutschland. Ich klappere die lokalen Straßen ab. Denn die Zielgerade vom spanischen Jakobsweg bedeutet gut 2200 Kilometer Fußmarsch. Deutlich näher ist der Bahnhof ran. Und der Schuster, falls sich beim Pilgern die Sohle löst. 5 Kilometer entfernt gibt's den nächsten Supermarkt.
4: Moin! Moin!
9: Moin!
4: Na, geil, Goat?
9: Ja, geht gut.
4: Ja?
9: Beim Sonnenschein geht's immer gut.
4: Da kann man nicht meckern, ne? Wobei störe ich denn gerade?
9: Eben gar nicht.
10: Wir haben uns bei der Unterhaltung. Verabredet,
9: war nur eine Unterhaltung. Sie hat mir was gebracht, was ich abgeben möchte. Wir sind beide im Seniorenkreis. Bin ich im Chor, im Sport, im Gesangverein, 2 Seniorenkreise und zum Tanzen gehe ich. Alles für hier
4: Tanzen
9: oben,
4: auch?
9: Dass, ja, dass man hier oben ein bisschen frisch bleibt. Ja,
4: und was tanzen Sie da?
9: Ja, wir brauchen keine Männer, wir haben nur Frauen.
4: Schade eigentlich. Die das war eine klare Ansage. Sie brauchen keine Männer, brauchen wir noch nicht. Die stören beim Tanzen, ne?
9: Ja, genau.
4: Was tanzen Sie denn so für Sachen?
9: Ach, schön. Samba, Walzer.
4: Walzer?
9: Alles, ja.
4: Ich würde gerne mal einen Walzer mit Ihnen tanzen.
9: Da muss man eine Musik zu haben.
4: Ich mache die Musik dazu. Komm, halten Sie mal, wir probieren mal einen Walzer. Auf die Plätze. Da, da, da, da, da, da, da, da, da, da, da, da, da.
9: Meine Schuhe verkippt
4: nicht. Da da da da da da. Sauber.
9: 2 nach vorne.
4: 2 nach vorne.
9: 3 zurück.
4: Und
9: 1.
6: Von meiner neuen Tanzpartnerin Christel bekomme ich eine Gratis-Tanzstunde dazu.
9: So, und jetzt machen wir seitwärts und Kick.
4: Seitwärts und Kick. Seitwärts und Kick. Da Kick, sauber.
11: Jetzt ist aber gut. Jetzt haben wir genug getan.
4: Ja, das reicht auch.
11: Ja, ne?
4: Ja, ja, ja, ja.
11: So, Christel, ich muss los.
4: Ja, Stress jetzt hier. Muss den nächsten Termin machen.
9: Ja.
4: Sie können richtig einmal Tschüss sagen, wir nicht einfach so
11: das
4: abhauen.
11: Kann ich machen.
4: Ja, das geht mir auch ans Herz, wenn Sie einfach so abhauen.
11: Wir sehen uns heute Nachmittag vielleicht.
4: Wir sehen uns ja beim Fest, ja?
11: Ja, genau.
4: Bis dann.
9: So, jetzt gehe ich rüber. Jetzt kommt die Enkeltochter. Jetzt machen wir Mittagessen.
4: Mann, Sie haben aber auch einen Stress, ne? Vielen Dank.
9: Gerne. Machen Sie es.
4: Wir sehen uns nachher beim Tanzen.
9: Ja, wir sehen uns nachher.
4: Jawohl. Herrlich.
9: Alles klar.
6: Weiter geht's. Da hinten wartet das nächste Highlight auf mich.
4: Es geht sich ganz gut hier mit so einem Pilgerstab. Oh, was ist hier denn los? Die Feuerwehr. Tag auch. Braucht ihr Hilfe? Und was machen die jetzt hier?
12: Das ist Kinderfeuerwehr alles.
4: Kennst du die alle?
12: Ja, ungefähr.
4: Stell mich doch mal vor hier, deiner Truppe.
12: Also das ist die Kinderfeuerwehr. Ich glaube, die trainieren einmal im Monat oder so. Die machen immer so Wasserspiele, jetzt zum Beispiel im Sommer. Das sind alles Kinder aus dem Dorf. Da können die von 6 bis 10 Jahren, glaube ich, rein.
4: Ja.
12: Mhm.
4: Cool. Wer ist denn der Chef von denen?
12: Das ist Christoph Osterwald, der mit dem Band gerade in der Hand.
4: Ja, alles klar. Ich wollte meine Hilfe anbieten.
12: Genau.
4: Ich gehe mal hin, ne? Moin.
13: Hallo,
4: Tag auch, wie geht es?
13: Gut.
4: Alles klar? Daniel.
14: Ja, grüß dich.
4: Ja.
14: Moin.
4: Kann gut lesen, ja, oder?
14: Hallo, ich bin Christoph.
4: Du bist Christoph.
14: Ja.
4: Wenn ihr Hilfe braucht, ich bin da.
14: Ja, wir haben vorhin schon mal das Thema Rettungsgasse gemacht. Wir hatten da vorne noch einen Verletzten, bevor wir eine Pause gemacht haben. Vielleicht möchtest du die Rolle übernehmen, weil wir würden jetzt noch mal kurz gucken, wie man so einen leichten Verband anlegt. Würden.
13: Kann ich das machen?
4: Ihr rettet mich dann?
13: Ja.
15: Ja.
4: Ich bin aber richtig verletzt dann, ne? Ja. Könnt ihr das ab?
15: Ja.
4: Habt ihr auch ein bisschen Blut für mich und so?
14: So, jetzt müssen wir eine Rettungsgasse bilden. Kommt. Und die Feuerwehr muss durchfahren.
4: Oh, Hilfe! Mami, hilf mir! Ich glaube, ich blute. Oder nein, aber es tut trotzdem weh.
14: Frag mal nach, wo tut's weh? Du bist jetzt die Feuerwehr.
4: Mein Kopf hier, mein Kopf tut weh. Hier hinten. Einer muss meine Hand halten, sonst weine ich gleich. Ja, noch. Oh, ich habe einen Unfall gehabt mit dem Auto. Oh, irgendeiner muss mich doch hier beruhigen. Ja, beruhig mich doch mal, sonst flippe ich gleich aus.
14: Ja, genau. Wir haben ja noch ein bisschen Zucker und Energie für dich. Vielleicht beruhige ich das auch noch mal.
4: Oh, Zucker, ja, ein Schnuller. Ach, sau. Ich bin gerettet. Oh.
15: Oh.

0: So, ihr Lieben, ihr habt ja vorhin schon ganz wunderbar erklärt, das mit der Rettungsgasse, ne? Gibt's da irgendeine Regel?
1: Ja, rechts vor links.
0: Rechts vor links gibt's auch als Regel, ja?
2: Sehr gut.
0: Da fragen wir doch mal unseren Ehrenfeuerwehrmann, ja?
2: Ja,
0: hast du eine Idee, wo die Rettungsgasse gemacht wird, wenn wir mehr als zwei Spuren haben?
2: Dann glaube ich, zwei Reihen rechts und eine links. So habe ich das zumindest gesehen.
0: Also man kann sich ganz einfach merken, egal wie viele Spuren, immer zwischen der ganz linken und der daneben wird die Rettungsgasse gebildet.
3: Es ist echt heiß. Ob ich mir auch ein Eis erschnorren kann?
2: Oh, ich krieg Fieber. Ich brauche, glaube ich, noch ein Eis.
0: Was für ein Zufall. Hat die Feuerwehr
2: das passt voll alles am Start hier.
0: Normalerweise war es zwar nur zum Auflegen, aber den darfst du auch mal essen.
2: Dankeschön. Sag mal, so eine Kinderfeuerwehr ist schon was Besonderes, ne? Gibt es jetzt nicht so oft. Also ich weiß, dass es Jugendfeuerwehr gibt.
0: Also hier im Landkreis Wolfenbüttel haben wir mittlerweile 39 Kinderfeuerwehren. Die 40. wird dieses Jahr gegründet.
2: Oh.
0: Also es gibt es schon oft, ist aber am Anfang auch sehr belächelt gewesen und wurde auch leider lange nicht gefördert. Also,
2: warum belächelt?
0: Naja, also wir haben schon sehr viele Restriktionen. Wir haben Kinder von 6 bis maximal 12. Und natürlich kann ich einen 6-Jährigen nicht mit so Materialien arbeiten lassen, die wir üblicherweise ja für die Feuerwehr haben. Wir helfen uns dann mit so kleinen Sachen.
4: Und das ist unwahrscheinlich wichtig, dass man die früh dafür die Feuerwehr begeistern kann.
2: Ja.
4: Das ist halt, und dann wieder für die Jugendfeuerwehr und dann wieder für die Einheitsabteilung. Also das ist ein unwahrscheinlicher Gewinn für uns als gesamte Feuerwehr, dass wir so eine Nachwuchsarbeit haben. Das ist sensationell.
3: Übrigens, bundesweit sind rund 372.000 Kinder bei der Feuerwehr am Start. Statistisch gesehen rücken 7 von 10 später auch als Erwachsene aus. Unter Wassermarsch habe ich mir aber was anderes vorgestellt.
2: Ich glaube, jetzt ist ein guter Augenblick abzuhauen, oder?
0: Schönen Dank für deinen Besuch.
2: Ja, vielen Dank, dass ich mitmachen durfte. Also, viel Spaß.
0: Danke.
2: Tschüss.
0: Ciao.
2: So, den Pilgerstock, den dürfen wir nicht vergessen, ne?
3: Ich pilgere weiter ein kleines Stück den Braunschweiger Jakobsweg entlang. Seine Wurzeln reichen zurück bis ins Mittelalter. Schon 1518 wird in Braunschweig der erste Reiseführer für Pilgerslü gedruckt. Nun bin ich einer von ihnen und genieße jeden Schritt.
2: Wie war das beim Gladiator so, ne? Ein bisschen eleganter aus. So ähnlich. Ach, so schön.
3: Mein nächstes Ziel könnte ein Hotspot für Hollywood sein. Wie wäre es mit einer Neuauflage von Cinderella? Schloss Veltheim heißt das alte Rittergut. Es erwartet mich eine Audienz.
2: Das ist aber mal ein Anwesen hier, du.
3: Beim Burgherren höchstpersönlich.
2: Ist da alles zugehört? Alexander von Veltheim. Moin.
5: Moin.
2: Darf ich auf den Hof kommen?
5: Ja, selbstverständlich.
2: Moin, ich bin Jared.
5: Such ja, den Alex.
2: Alex. Das ist alles deins hier, ja?
5: Ja.
2: Ich bin schon eben da lang gelaufen, das hier.
5: Ja, du hast schon gepilgert, habe ich gesehen.
2: Ja. Ja. Schön hast du es hier.
5: Ja, eine alte Wasserburg.
2: Sag mal, nach dir ist das Dorf benannt.
5: Ja, stimmt. 1160, erste urkundliche Ernennung.
2: Mich war, was wird das für ein Typ sein? Muss ich da vorsichtig sein? Ist nee. Adelig?
5: Ja.
2: Ist er, wie ist er drauf? Gut. Er hat ein Dorf, das hat seinen Namen. Ich kenne kein Dorf, das von Dibaba heißt oder von
5: mir. Das können wir da ändern. Nein. Ja, ist auch eine Verantwortung.
2: Ja, ne?
5: Ja.
2: Was hast du für einen Beruf gelernt?
5: Ich bin Landwirt. Und ja, habe vor 33 Jahren hier den Betrieb übernommen.
2: Von?
5: Leider nicht von meinem Vater, der ist ganz früh, als ich 12 war, gestorben. Der ist bei einer Treibjagd hier ums Leben gekommen, ist erschossen worden. Und es gibt in Niedersachsen die Niedersächsische Höfeordnung,
2: ja,
5: die besagt, wenn kein Testament vorhanden ist, dass der Älteste den Betrieb erbt. Und von den 3 Kindern war ich der Älteste und war somit Besitzer mit 12 Jahren dieses landwirtschaftlichen Forstbetriebes.
2: Wusstest du, was da auf dich zukommt?
5: Nein. Meine Mutter hat das gemacht bis zu meinem 30. Lebensjahr mit einem Verwalter zusammen. Bin mit einer anständigen vollen Büchse angefangen mit 30 Jahren, weil der Verwalter hörte dann auf und dann hieß es, so, machen Sie mal. Also, die einen sagen, es ist ein Wasserschloss, die anderen sagen, es ist eine Wasserburg. Und das ist aber der älteste Teil, der stehen geblieben ist, weil die Familie so im 15. Jahrhundert so als Raubritter unterwegs waren. Hier gibt es die große Handelsstraße von Berlin, Halberstadt, Magdeburg nach Braunschweig. Und Da haben die Feldamts als Raubritter, weil sie, glaube ich, auch ein bisschen arbeitsscheu waren, haben gesagt, das ist ja viel einfacher.

0: an was ranzukommen und haben die Kaufleute überfallen. Das haben sich natürlich die Braunschweiger und die Herzöger auch nicht ewig gefallen lassen und haben dann zweimal hier Krieg quasi geführt gegen Feldheim. Das war damals noch Burg mit Zugbrücken und solchen Geschichten und haben es dann aber abgebrannt.
1: Das heutige Schloss hat Otto Ludwig von Feldheim erbauen lassen, ist aber auch schon bummelig 3 Jahrhunderte her.
0: Meine Mutter wohnt hier noch?
2: Ja.
0: Und der Rest ist vermietet. Wie du siehst, ist das ja nicht ganz klein, muss man sie unterhalten.
2: Ja, ja, richtig.
0: Wir haben eine super Hofgemeinschaft. Jeder passt auf jeden auf. Meine Mutter ist schon ein bisschen älter.
2: Wie alt ist deine Mutter?
0: 85.
2: Und toll, dass du sie hier noch hast.
0: Gott sei Dank.
2: Ja. Ja.
1: Und wie es sich für ein Wasserschloss gehört, gibt es natürlich einen Burggraben drumherum. Hier warten schon die Karpfen.
2: Die sind ganz schön dick und groß, ne?
0: Ja, aber ist.
2: Jetzt kreisen die schon, ne? Meinst du, die ahnen schon, was kommt?
0: Oh, ja. Ja, die wissen ja mal, dass sie hier gefüttert werden.
2: Alles klar. Oh! Oh, guck mal, da kommt hier eine Ente.
0: Ja, die hat aber ein Problem, weil die Karpfen fressen unten an den Füßen.
2: Ja, ja, klar. Weißt du, wie viele das sind hier?
0: 100 Stück? Sicherlich. Ja, pass auf. Es ist ja ziemlich trocken.
2: Ja.
0: Und wir haben hier ganz viele Bäume gepflanzt für jedes Kind, was im Feldheim geboren wurde. Und die sind jetzt gerade beim Bewässern. Und vielleicht müsste ich da mal motivierend hingucken. Willst du mit?
2: Ja.
1: Alex ist nicht nur Burgherr, sondern seit bald 3 Jahrzehnten Bürgermeister im Ort.
3: So, das ist das Papamobil.
4: Herrlich.
3: Ja.
1: Eines seiner Herzensprojekte, die Obstbaumallee im Dörp. Da kutschiert mich der Lokalpatriot jetzt hin. Dass der seine Heimat so sehr liebt, ich kann's gut verstehen.
2: Ich will ja nichts sagen, ne?
3: Aber?
2: Aber wenn man hier so runterguckt, das sieht aus wie in der Toskana.
0: Weißt du, wie das genannt wird?
2: Nee.
0: Die Toskana des Nordens. Weil wenn die Sonne untergeht im Westen und diese langen Schatten der Pappeln, das ist ein Traum. So, und jetzt hier.
2: Hier, ne?
0: Handschuh.
2: So, jetzt machen wir mal hier einen auf Arbeiten.
4: Moin.
3: Moin.
4: Moin.
2: Was soll ich machen?
3: Wir müssen jetzt hier das Loch noch etwas vertiefen.
2: Ja. Jungs, mit dem Spaten, ich zeige euch mal, wie das geht mit dem Spaten, ne? Von Ahnung. Pass auf.
3: Und jetzt, glaube ich, tiefer brauchen wir nicht. Jetzt würden wir den Baum mal.
2: Oh, ich bin auch schon kaputt. Guckt euch mal Alexander an, wie der da steht.
0: Ja, du kannst doch gleich hier bleiben.
2: Falls du eine Vertretung brauchst, dann kannst du.
0: Was ist das für einer?
3: Das ist ein Sauerkirschbaum.
1: Seit 2012 gibt es diese Aktion. Weil Feldheim so fruchtbar ist und die Allee knüppeldicke voll, teilen sich mittlerweile 10 Kinder einen Baum. Und ich habe die Nummer 51 eingepflanzt.
2: Oh, das ist ja.
3: Ja, dann, Hermann, müssen wir jetzt erstmal die
2: anderen. Denkt man hier, da besucht man hier den Schlossherrn und da muss man auch noch mitarbeiten.
0: Tja, so ist das auf dem Land.
2: Wir sehen uns hoffentlich beim Fest später.
0: Ja.
2: Ja?
0: Das würde mich sehr freuen.
2: Ja, mich auch.
3: Tschüss.
0: Wir sehen uns.
2: Bis dann. Tschüss.
1: Der Pilgerstock führt mich durch Niedersachsens Toskana. Auf der Suche nach der Frau mit dem grünsten Daumen im Ort. Meinen Ackerschnacker, also mein Handy, habe ich bewusst auf Flugmodus gestellt.
2: Kein Schwein ruft mich an. Kick die Moin. Moin.
5: Moin.
2: Na? Hallo, ich bin Jared.
5: Moin, ich bin Nico.
2: Ihr habt so schöne Blumen hier.
5: Mhm.
2: Munkelt man in Fachkreisen, das stimmt wirklich. Wie kommst du denn dazu?
5: Andere meditieren und ich buddel im Dreck und bin glücklich. Möchtest du gucken?
2: Na gut, wenn es sein muss.
5: Na los, komm.
1: Nico, so haben mir ein paar Insider verraten, pflegt den schönsten Garten im ganzen Ort.
5: So, komm durch.
2: Mensch, Kinder, ihr habt doch ein schnuckeliges Häuschen hier.
5: Mhm.
2: Und dann, boah, sehr.
5: Klein, aber fein.
2: Guck mal, da plätschert das hier überall.
5: Ja, überall. Ein Garten ohne Wasser ist für mich tot.
2: Mensch, das ist doch ein Lustgarten, oder? Wie nennt man sowas?
5: Ein Bauerngarten.
2: I beg your pardon, I never promised you a rose garden.
5: Ach.
2: Schön. Das geht ja hier noch weiter.
5: Ja, ein Stück
2: von wegen
5: noch.
2: Klein, aber fein. Überall hast du hier so schöne Ecken, wo man sich hinsetzen kann.
5: Ja, aber das ist
2: jetzt verstehe ich auch, was du. Und dann, oh,
5: guck
2: wer ist
5: mal,
2: da denn?
5: Wir sitzen da. Da sitzt moin. Mein Mann.
2: Ja, moin.
5: Das ist der Brummel.
2: Du bist der Brummel?
6: Dich kenne ich irgendwoher.
2: Ja, dich kenne ich jetzt auch. Wer bist du denn?
6: Uwe.
2: Moin, Uwe.
6: Oder kannst du auch Brummel zu mir sagen. Ne?
2: Aber ich meine, oh, jetzt mache ich auch noch alles kaputt.
5: Was macht nichts.
6: Komm, die kleine Liebesbank hier.
2: Unsere Liebesbank? Uwe yes. Und ich, Mensch, Uwe, du.
6: Ist schon ein schöner Ort hier. Wer sich hier nicht wohlfühlt, dem kann man nicht helfen. Ne?
5: Und der Garten bleibt auch nie.

0: du her?
1: Ich komme aus Salzgitter. Mein Mann ist auch hier geboren.
0: Der kommt aus Veltheim?
1: Kommt aus Veltheim.
2: Nein, der ist original von hier.
1: Jo.
0: Das heißt, das ist schon Heimat für dich hier.
1: Ja, total, total. Ich möchte nirgends anders hin.
0: Oh, ja. Ein Traum. Hast du noch einen Tipp, was ich mir angucken kann? Oder wen ich sehen sollte, wen ich besuchen sollte?
1: Dann solltest du auf keinen Fall Gerhard verpassen.
0: Wer ist Gerhard denn?
1: Gerhard ist auch ein Unikat im Dorf. Das ist unser Dorffriseur. Und das ist der Umschlagplatz für News. Was ist nun? Jared, was ist?
0: Ich gehe gerne zum Friseur.
1: Du, der stutzt auch ein Bart.
0: Ja, das ist in Ordnung. Da hast du noch mal die Kurve gekriegt, ne?
1: Ja, aber das ist toll. Den gibt's schon so ewig. Und Gerd ist auch schon längst in Rente. Und der schnippelt aber immer noch weiter. An Spaß, an der Freude. Der trifft die Leute im Dorf. Da kann man das Neueste erfahren.
0: Das ist gut. Gerd heißt er? Gerd, ich komme.
3: Seit mehr als 160 Jahren hat Veltheim seinen eigenen Frisiersalon. Gibt mir Nico stolz mit auf den Weg.
0: Du hast die Haare schön, du hast die Haare schön. So heißt es gleich. Salon Helm seit 1864, der ist 105 Jahre älter als ich. Moin.
4: Moin.
0: Na, wie geht's?
4: Gut, gut.
0: Tag, bin Jared.
4: Ich Gerd, das ist mein Modell.
0: Was machst du bei ihm?
4: Ich bin Eberhard.
0: Eberhard?
4: Ja.
0: Eberhard, das Model.
4: Oh,
0: er ist ein Model und er sieht gut aus. Also du kannst meinen Bart machen?
4: Ja.
0: Hast du einen Termin gehabt?
4: Ja. Ich bin Rentner, mein Termin ist nicht so wichtig.
3: Meiner schon, denn das Dörbsfest startet bald. Der preisgekrönte Haarstylist führt den Salon seit 1989.
2: Das ist jetzt schon auch ein Traditionsunternehmen hier, ne?
5: Ja, 161 Jahre seit dem 1. April steht der Laden mit 4 Generationen. Der zweite war mein Großvater, der hat bis 83 Jahre noch die Haare geschnitten.
0: Sag mal, hier beim Friseur hörst du auch die ganzen Geschichten im Dorf, oder?
5: Ja, meistens hört man viele zuerst.
0: Oder? Wenn es irgendwo Krach gibt oder so, oder?
5: Ja, das ist
0: oder jemand
5: fremd geht.
0: Das kriegst du ja alles mit, ne?
5: Ja.
0: Erzähl mal.
5: Aber er erzählt nichts weiter.
0: Du, erzähl mal.
5: Das darf ich nicht.
0: Es bleibt alles hier beim Friseur.
5: Ist ein bisschen geheime Pflicht.
0: Ist so, ne?
5: Ja, ja.
0: Aber eine kleine Geschichte kannst du hier wohl mal erzählen.
5: Was hier passiert
0: ist? Erzähl doch mal ein bisschen was hier von eurem Bürgermeister und
5: Alexander von Veltheim. Ist ein netter Kerl.
0: Ja.
5: Ich mache den sehr gerne.
0: Ja.
5: Und ist auch öfters mal von Veltheim weg. Besucht seine Frau am Tegernsee.
0: Na, guck mal, da kommen schon die ersten Geschichten raus hier.
5: Siehst du, das ist die erste Geschichte,
0: so.
5: Ne?
0: Ja.
4: Und er wird Großvater.
5: Und Großvater wird er auch.
0: Guck an.
5: Ja.
2: Guck mal. Gerhard.
5: Hab ich hingekriegt?
2: Ja, hast du sehr gut hingekriegt.
5: Mein Urgroßvater war Friseur und hat auch gleichzeitig Zähne gezogen. Das war bei den Friseuren früher so.
0: Meine Zähne sind in Ordnung, da brauchst du nichts
5: ziehen. Darf ich mal gucken? Sehen gut aus.
0: Hab ich Glück gehabt.
5: Ja.
0: Ich habe richtig Angst beim Zahnarzt. Männer, vielen Dank.
5: Tschüss. Soll ich die Tür aufmachen?
0: Oh, herrlich. Der Bart ist frisch. Mehr geht ja nicht.
3: Ab zur Party. Auf dem Schloss wartet gefühlt ganz Veltheim auf mich.
0: Hier ist alles doppelt so groß. Ich dachte, wir machen so ein kleines Fässchen am Grill oder so. Aber hier ist ja richtig was los.
2: Das ist unglaublich.
0: Mit Hüpfburg. Ja, moin.
6: Moin. Ha,
0: meine Pilgerfreunde sind da.
6: Ja, wie geht's denn dir mit deinem Stück?
0: Sehr gut, ich habe ordentlich Meilen gesammelt.
6: Du bist immer noch am Wandern.
0: Sag mal, Alexander, was ist denn hier los?
6: Ja, fällt einem das Partydorf, weißt du doch.
0: Da fällt einem nichts ein.
6: Nein.
0: Mensch, Nico. Hast schon wieder so eine krasse Farbe an hier.
1: Cool, ne?
0: Hallöchen. Clara. Na, guck mal, alle hier, alle am Start.
3: Nun lerne ich noch Alexanders Mutter, Christiane von Veltheim, kennen.
0: Mensch, ihr habt ja schön hier.
1: Ist das nicht toll?
0: Ein Traum.
1: Ein Traum, ja.
0: Ja, guck mal, Dorfjugend ist auch da.
1: Jeden Montag feiern wir so.
0: Genau.
1: Das passiert jeden Montag.
0: Jeden Montag. Oh, gleich 2 Stück.
1: Ja.
0: Clara, danke schön.
7: Geh mal mit drauf aufs Bild.
0: Hier ist ja was los.
1: Ja,
0: mit frischer Frisur.
6: Ja.
0: Danke für den Tanz nochmal. Unvergesslich.
1: Aber nicht in Kittelschürze.
0: Aber das sah doch schick aus.
3: Und jetzt, Achtung, der Auftritt der Jungen.

0: Gesellen vom Dorf.
1: In Veltheim ist heute wieder was. Ein Fest mit Stimmung, Witz und Spaß. Das Fest hier hat aber einen neuen Grund. Denn Jared zieht bei uns seine Rund. Und wie es ist, die Tradition, bekommt auch er einen Orden schon. Also Jared, komm nicht nur rum, komm her zu mir, damit die Ehre gebührt auch dir. Wir begrüßen dich wie eh und je mit einem dreifach schallenden Veltheim!
2: Hohe!
1: Veltheim!
2: Hohe!
1: Veltheim!
3: Hohe!
4: Geil!
3: Komm her!
4: Soll ich mitkommen?
3: Hey, ja, klar, komm her!
4: Nein!
1: Wie bei uns Tradition ist, sollst auch du deinen Orden bekommen, sowie eine Narrenkappe.
0: Die junge Gesellschaft e.V., so heißt die Truppe, krönt mich.
3: Oh, herrlich!
0: Und ich wage noch einen letzten Tanz.
3: Christel, darf ich bitten?
0: Im schönen Veltheim an der Ohe, einem charmanten Dorf am Braunschweiger Jakobsweg.

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8: Wir sagen guten Abend und herzlich willkommen. Wer sich verteidigen will, muss heute erstmal verschwinden können. In Magdeburg oder bei Magdeburg auf einem Übungsplatz trainieren Soldaten aus Hagenau genau das. Sich tarnen, verlegen, dann reagieren. Denn ab Januar sollen sie nach Litauen an die wichtige NATO-Ostflanke.
9: Es ist nur ein Übungsschuss. Trotzdem ein Treffer. Die feindlichen Truppen müssen sich zurückziehen. Die roten Angreifer sind ausgeschaltet, werden aus der Übung genommen. Mit dutzenden Panzern trainieren die Mecklenburger die Verteidigung der NATO-Ostflanke in Litauen. Die Bundeswehr setzt weiter auf Stahl, aber auch auf Drohnen. Erkenntnisse aus dem Krieg in der Ukraine fließen in die Ausbildung mit ein.
10: Nach meinem Dafürhalten bilden diese Gefechtsfahrzeuge auch eine wichtige Rolle im zukünftigen Krieg ab. Aber sie haben eben nicht nur die Gefechtsfahrzeuge gesehen, sondern eben auch Drohnen. Wir setzen uns damit auseinander, was es bedeutet, dass insbesondere unbemannte Systeme sowohl durch den Gegner eingesetzt werden, wie auch durch die eigenen Kräfte.
9: Die eigenen Kräfte, das sind die Panzergrenadiere aus Hagenau. Das Bataillon 401 wird von diesem Radpanzer ausgeführt. Hier laufen alle Informationen zusammen, werden die nächsten Schritte befohlen. Seit 10 Tagen sind die Männer in der Gefechtsübung. Die sieht heute anders aus als noch vor dem Ukraine-Krieg.
11: Die höchste Priorität, gerade im Zeitalter von Drohnen, ist, gar nicht erst erkannt zu werden vom Feind, indem ich mich gut getarnt, untergezogen hinstelle und dann natürlich auch nicht dort stehe, wo ich kämpfen möchte, sondern natürlich an anderer Stelle und erst, wenn es entscheiden wird, dann aus diesem Bereich dorthin fahre.
9: Für die Soldaten bedeutet das, die Taktiken auf die neuen Gegebenheiten anzupassen. Früher reichte es, dass Gegner einen nicht durch ein Fernglas sehen konnten. Durch die Drohnen ist es noch wichtiger, sich zu tarnen und mobil zu sein. Einige Soldaten wie Christoph W. gehen zum 2. Mal nach Litauen.
12: Das ist natürlich, ich sag mal, schwierig für die Familie, aber der starke Rückhalt zu Hause, der deckt einen da so ein bisschen. Also meine Familie ist dabei, die sind auch ziemlich stolz auf das, was ich tue. Ich bin stolz auf meine Familie, das Band hält gut zusammen. Und vor Ort ist quasi dann auch nochmal der Rückhalt der Bevölkerung, der da einem auch nochmal so richtig Schub gibt, quasi, dass man weiß, man tut das Richtige vor Ort.
9: Denn mindestens die gefühlte Bedrohung ist bei den Litauern eine ganz andere als bei uns. Auch deswegen ist im Baltikum mittlerweile eine Bundeswehrbrigade dauerhaft stationiert. Jeweils für ein halbes Jahr aber bekommt sie weiterhin Unterstützung aus Deutschland. Ab Januar aus Hagenow. Das Bataillon 401 wird dann nur 25 Kilometer entfernt vom russischen Verbündeten Belarus sein.
11: Die Spannung in der Luft ist auf jeden Fall was anderes, weil man genau weiß, das sind nur wenige Kilometer. Das ist also nur wenig Zeit, um zu reagieren. Aber es erhöht natürlich auch die Grundspannung, die man haben muss. Die ist natürlich dann ganz anders, als wenn man sie hier in Deutschland im Grundbetrieb hätte.
9: Wegen hybrider Angriffe, die höchstwahrscheinlich aus Russland kommen, und Provokationen wie Luftraumverletzungen hat sich an der geopolitischen Lageeinschätzung der Bundeswehr seit Russlands Überfall auf die Ukraine nichts geändert.
10: Also die Bewertung ist 2029, gehen wir davon aus, dass der Russe zumindest die Fähigkeiten besitzt, eben gegen die NATO aktiv zu werden. Bedeutet aber, wir können nicht genau sagen, wie ist der Wille dazu. Und das letztendlich muss dann eine politische Entscheidungsfindung auf russischer Ebene sein. Wir aber gehen heute davon aus, dass wir jeden Tag bereit sein müssen. Und das sind wir.
9: Wir, das bedeutet ab Januar und ganz nah dran die Panzergrenadiere aus Hagenow.
8: Nach der Landtagswahl im September wird viel davon abhängen, wer mit wem überhaupt regieren kann. Eine Partei, die lange an der Regierung war, aktuell nur Opposition ist, künftig aber wieder mitentscheiden möchte, ist die CDU. Ihr Spitzenkandidat Daniel Peters ist heute bei uns im Interview.
1: Herr Peters, heute schon Fischbrötchen gegessen?
2: Nee, da ist noch ein bisschen zu früh dafür, aber so um die Mittagszeit könnte ich schon wieder eins vertragen. Ich finde, dieses Fischbrötchen, das ist ein tolles Symbol, nicht nur für unsere Lage, sondern auch für die Situation am 20. September. Denn wir verorten uns ganz klar in der politischen Mitte und beim Fischbrötchen ist in der Mitte das Beste, nämlich der Fisch. Und so ist es auch bei der Landtagswahl.
1: Insgesamt macht die CDU ja auch wirklich viele Wahlversprechen. 2000 Euro Zuschuss zum Führerschein junger Leute, 3000 Azubi-Prämie, 15.000 Euro MV Baukindergeld. Wo nehmen Sie denn das ganze Geld her? Das müssen Sie ja irgendwo locker machen.
2: Ja.
1: Das muss ja irgendwo herkommen.
2: Also in erster Linie müssen wir diese finanziellen Spielräume dadurch wieder herstellen, indem wir bei uns selbst sparen in der Landesverwaltung. Das heißt aber nicht, dass ich irgendjemanden oder wir als CDU irgendjemanden entlassen wollen. Im Gegenteil, wir wollen die guten Leute in der Landesverwaltung auch stärken in ihrer Arbeit. Aber es muss nicht jede Stelle nachbesetzt werden. Wenn wir als CDU regieren wollen, dann wollen wir auch etwas Positives für das Land verändern. Deswegen haben wir diese inhaltliche Auseinandersetzung, auf die ich persönlich auch großen Wert lege. Mit den politischen Rändern können wir Mecklenburg-Vorpommern nicht nach vorne entwickeln. Wir koalieren nicht mit AfD und wir koalieren auch nicht mit den Linken. Ich sehe eine Minderheitsregierung durchaus, bin ich offen für so ein Thema. Sie muss pragmatisch arbeiten können und dann kann sie auch erfolgreich sein.
8: 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Damit kommen wir zu den Nachrichten mit dir, Steffen.
4: Guten Abend. Im Prozess um einen Kokaintransport über den Atlantik hat ein 59-Jähriger vor dem Landgericht Rostock ein umfassendes Geständnis abgelegt. Er bestätigte frühere Aussagen, wonach er mehr als 260 Kilogramm der Droge auf einer Yacht versteckte, um sie für ein Netzwerk von Kolumbien nach Deutschland zu bringen. Sabotage, Drohnenflüge, Angriffe auf wichtige Infrastruktur. Die Sicherheitslage im Ostseeraum ist aktuell angespannt. Wie groß die Gefahr wirklich ist, darüber haben gestern Abend Experten in Serlin auf Rügen gesprochen.
13: 73 Bürger haben sich angemeldet, weitere kamen spontan dazu, um den Expertenvorträgen zuzuhören und in den Austausch zu gehen. Laut Flottenadmiral Ulrich Reinicke sei die Sicherheitslage aktuell ruhig, dennoch seien hybride Angriffe auf die wichtige Infrastruktur möglich. Die Sicherheitsexpertin Jana Puglierin rät vor allem, ruhig zu bleiben.
14: Ich finde wichtig, dass man da aufmerksam das Ganze verfolgt und sich selber vielleicht auch mehr als Beitragender zur Sicherheit versteht. Nicht nur als Konsument, sondern sich eben auch vielleicht auf so eine Situation vorbereitet, wie was mache ich, wenn der Strom ausfällt oder was mache ich, wenn es einen großen Cyberangriff gibt.
13: Für alle Fragen reicht die Zeit nicht. Mehrere Besucher wünschen sich weiteren Austausch.
4: Pasewalk erhält vom Land etwa 22 Millionen Euro Fördermittel für den Ausbau des Industrieparks Berlin-Stettin. Weitere 100 Hektar sollen für Unternehmen und größere Industrievorhaben erschlossen werden. Dafür entstehen unter anderem neue Straßen sowie Trink- und Abwasserleitungen. Insgesamt kostet der Ausbau rund 25 Millionen Euro und soll bis 2030 fertig sein. Das 25. Schwedenfest in Wismar ist offiziell eröffnet. Bis Sonntagabend wird in der Hansestadt die frühere Zugehörigkeit zu Schweden gefeiert.
15: Nach dem 30-jährigen Krieg ist Wismar an die Schweden gegangen und erst 1903 an Mecklenburg zurückgegeben worden. Gespielt werden die schwedischen Truppen von freiwilligen Darstellern aus Schweden.
16: Und diese Vergangenheit, die natürlich eher kriegerischen Aspekt hat, feiern wir heute, weil aus damaligen Feinden Freunde geworden sind. Und das zeigt, dass man Geschichte zwar nicht ändern kann, aber wie wir miteinander zusammenleben wollen, das können wir ändern und das feiern wir.
15: Dafür wird auf 5 Bühnen bis zum Hafen runter Programm geboten. Am Abend gibt es dann auf dem Markt das traditionelle Feuerwerk. Bis Sonntagabend werden etwa 100.000 Besucher erwartet. Präsentiert wird das Schwedenfest vom NDR in Mecklenburg-Vorpommern.
4: Nach dem Tod eines Deckbullen auf einer Koppel bei Volkenshagen im Landkreis Rostock ermittelt die Polizei. Nach ersten Erkenntnissen haben bislang unbekannte Täter das Tier in der Nacht von Mittwoch auf Donnerstag enthauptet. Zum genauen Ablauf der Tat sucht die Polizei nun Hinweise. Für den Betrieb ist laut einem Sprecher ein Schaden von knapp 4.000 Euro entstanden. In der Nähe von Wolgast ist ein Autofahrer tödlich verunglückt. Sein Wagen wurde bei dem Unfall komplett zerstört. Der 29-Jährige war nach Polizeiangaben gestern allein auf der Straße unterwegs, als er in einer Kurve zwischen Rubenow und Pritzwald von der Fahrbahn abkam. Der Wagen kollidierte mit mehreren Bäumen und riss dabei auseinander. Der Mann starb noch an der Unfallstelle. Die genaue Ursache ist noch nicht geklärt.
8: Manchmal ist Schule keine Pflicht mehr, sondern eine zweite Chance. In Ravensruh bei Wismar lernen junge Menschen, denen das Lernen zuvor schwer gefallen ist aufgrund von psychischen Erkrankungen und Sucht. Für sie geht es um Mathe, Deutsch und um Prüfungen, aber eigentlich um viel mehr, nämlich wieder an sich zu glauben.
17: Ja, -6 ± + - ± = +.
18: Konzentrieren, rechnen, weitermachen. Angelina bereitet sich auf ihren Realschulabschluss vor. Seit 2024 lebt sie im Therapiezentrum Ravensruh bei Wismar. Neben ihrer Suchterkrankung wird die 22-Jährige auch wegen einer psychischen Erkrankung behandelt. Lernen war für sie deshalb lange unmöglich.
17: Ich habe gedacht, ich kriege das eh nicht hin. Aber mit der Zeit ist das dann immer besser geworden. Und jetzt bin ich ja schon 1,5 Jahre hier. Und ich würde sagen, ich komme jetzt hier ohne Probleme durch den Unterricht durch.
18: Das Bildungskonzept hier ist einzigartig in Mecklenburg-Vorpommern. Der Lehrplan folgt den staatlichen Vorgaben. Aber jeder bekommt hier die Zeit, die er braucht. Horst Lutz unterrichtet hier seit 12 Jahren.
19: Wir setzen sie nicht unter Druck mit Zensuren oder Ähnlichem, sondern wir wollen gemeinsam ein Ziel erreichen. Und das wissen sie auch. Und wir erwarten dann einfach, dass die Schüler oder die Bewohner uns folgen bis zum Ziel.
18: Angelinas Ziel geht aber weit über den Schulabschluss hinaus.
17: Meine kleine Schwester, die wird jetzt 9, merkt also langsam, was vor sich geht. Und ich möchte nicht, dass sie eine abhängige Schwester hat, sondern eine Schwester, die ein sehr gutes Vorbild ist.
18: Mit 12 beginnt Angelina, Drogen zu nehmen. Seit 2 Jahren ist sie clean. Sandro kennt diesen Weg. Von 2020 bis 2022 war er in Ravensruh, ist gerade zur Stabilisierung hier. Auch er hat sich hier auf seinen Realschulabschluss vorbereitet, macht jetzt eine Ausbildung zum Elektriker.
20: Ich war sehr stolz darauf, dass es geklappt hat. Es hat eine ganz neue Perspektive einfach fürs Leben geschaffen. Und das war natürlich ein sehr befreiendes Gefühl auch, dass man etwas hat, was man mitnehmen kann, wenn man hier rausgeht wieder.
17: Ich freue mich natürlich, dass der Sandro mir hilft. Es motiviert mich auch zu sehen, dass er es auch schon geschafft hat.
18: Schule ist allerdings nur ein Teil ihres Alltags. Angelina arbeitet auch mit Tieren und bekommt dafür auch was zurück.
17: Ganz viel Kraft und ganz viel Ruhe. Also wenn ich mal einen anstrengenden Tag hatte und dann zum Pepe gehen kann, komme ich einfach runter. Und das ist dann sozusagen die Krönung des Tages.
18: Therapie, Arbeit, Bewegung und Bildung greifen in Ravensruh ineinander.
21: Es wurde lange gesagt, das funktioniert gar nicht. Und es funktioniert. Und wir öffnen damit die Türen, dass unsere Bewohner dann zukünftig, nachdem sie hier regulär entlassen werden, das ist das große, hohe Ziel, dann auch einen Platz finden, vielleicht für eine Berufsausbildung oder auch für die Gesellschaft im Sinne von einem Arbeitsplatz finden.
18: Das Bildungszentrum der Suchteinrichtung gibt es seit mehr als 20 Jahren. Die Kosten für den Aufenthalt übernimmt in der Regel die Eingliederungshilfe. Rund 2 Jahre bleiben die Patienten im Schnitt in Ravensruh. Für Angelina ist klar, wo es danach hingehen soll.
17: Mein Traum ist es, im Tierheim zu arbeiten, mich um alte Hunde oder Katzen zu kümmern, die keiner mehr haben möchte. Also das wäre so
0: mein Traum.
8: Auch im Fußball beginnt vieles mit einem Traum. Mal richtig gut werden, Profi werden vielleicht sogar. Damit die Talente besser gefördert werden, will der DFB das Kindertraining verändern. Ex-HSV-Trainer Hannes Wolf war jetzt zu Gast in Mecklenburg-Vorpommern, um die Idee vorzustellen, die erstmal einfach klingt. Mehr spielen, weniger herumstehen.
5: Wechsel der Spielrichtung. Praktische Fortbildung auf dem Trainingsplatz.
22: Frank anspielen.
5: Seit 2,5 Jahren trainiert Daniel Wieden die E-Jugend vom Neumühler SV. Die Theorie des neuen DFB-Konzepts kennt er schon aus Lehrgängen. Jetzt geht's mit Vollgas in die Praxis.
23: Also die Spieler sind ganz schön gefordert gerade. Man sieht es an den Blicken, an der Körpersprache. Ne? Die sind schon ganz schön ausgepowert. Also die Effizienz ist hier schon höher, als wenn wir es im Training machen.
5: Das liegt am heutigen Coach. U20-Nationaltrainer Hannes Wolf leitet das Training und will seine Vision weitergeben.
24: Wir versuchen, Training auf allen Sportplätzen in Deutschland zu verbessern. Und wir lernen, ganze Gruppen zu entwickeln, alle Kinder zu entwickeln, egal ob introvertiert, extrovertiert, junge Mädchen, hochtalentiert, gerade erst angefangen.
5: Das Konzept? Kleine Spielfelder, kleine Teams, maximal 4 gegen 4 und dadurch mehr Ballaktionen für jedes Kind. So sollen die jungen Kicker besser ausgebildet werden.
23: Unser Ziel ist es, dass alle Kinder, die wir mitnehmen zum Spiel, auch alle spielen. Und das funktioniert nur, wenn sie im Training viele Ballkontakte haben. Dann werden sie sicher, dann verbessern sie sich.
5: Okay. Trainer und Kids testen heute einige verschiedene Spielformen aus. Bei den vielen Infos wird's dann auch mal kurz holprig.
25: Das ruft sich dann wahrscheinlich ein in dem Moment, wo man sagt, okay, das haben wir jetzt 4, 5, 6 Mal in Trainingseinheiten gemacht und ab dann läuft's. Aber jetzt gerade hast du gemerkt, der eine hatte noch zu rödeln, während der andere schon wusste, was zu tun ist.
5: Ein weiterer wichtiger Punkt, kurze Erklärungen und wenig Standzeiten für die Kinder. Das Fazit nach gut 70 Minuten?
26: 2+.
5: Und warum?
26: Weil wir ganz viel laufen mussten.
27: Also am meisten Spaß hat mir gemacht, wo wir Hannes anspielen mussten und dann war Wechsel.
28: Also ich fand das 3 gegen 3 richtig schön.
29: Wir sind noch nie so viel gelaufen beim Training.
25: Weniger Langeweile bedeutet weniger Chaos. Weniger Chaos bedeutet, du hast die Kinder mehr im Fokus und unter Kontrolle und gleichzeitig haben die auch viel mehr Spaß, weil dann ist da keiner, der den anderen ärgert und so weiter. Ich finde das war sehr positiv. Du musst
23: heute niemanden disziplinieren.
25: Das kommt auch noch dazu.
23: Außer uns selbst. Weil alle waren motiviert dabei.
5: Und wenn es nach dem DFB geht, soll das bis ins Erwachsenenalter so bleiben.
30: Und ich kann euch sagen, die hochkommen, die richtig gut werden, sind die schlauen Jungs und Mädels. Das sind die auch in der Schule sich konzentrieren können, die auf einer täglichen Basis sich weiterentwickeln wollen. Und deswegen wünsche ich euch auch, dass ihr die Schule genauso liebt wie den Fußball und dass ihr es genauso gerne macht. Und ja, alles Gute.
8: Nach dem Training auf dem Fußballplatz, jetzt Training auf dem Wasser. Vor Sassnitz bereiten sich die besten SailGP-Teams vor auf das Rennwochenende. Ja, die Serie gilt als Formel 1 auf dem Wasser, denn die Katamarane fliegen mit bis zu 100 km/h übers Wasser. Heute war Generalprobe. Und das heißt, alle 13 Nationalteams sind genauso gestartet wie morgen, wenn es für die Segler um wichtige Punkte, für den Saisonsieg und auch um Preisgeld geht. Trainingsrennen unter realen Bedingungen bedeuten, die Teams haben schon mal ein gutes Gefühl dafür, wie die Rennen laufen können. Die deutsche Crew hat eine besondere Herausforderung. Sie hat nämlich immer wieder gekämpft mit dem Fliegen. Ja, welches Gefühl sie jetzt am Ende hatte vor dem Rennen, das am Wochenende ansteht, das können wir direkt mal fragen bei Moritz Schröder in Sassnitz. Moritz, wie sieht's aus?
31: Ja, die Teams sind jetzt alle schon wieder drin. Die Katamarane kommen an Land und ich gebe die Frage auch direkt mal weiter ans deutsche Team. Hier, ich komme an eure Mitte. Wir haben hier Anna Barth, Strategin des Teams, und Erik Hosegarten-Heil, den Driver, sozusagen den Steuermann. Anna, wir haben jetzt gesehen, ihr seid heute im Training ein paar Mal ins Wasser gefallen. Also ihr habt das mit dem Fliegen, hattet ihr heute anscheinend ein bisschen Schwierigkeiten. Was würdest du dazu sagen?
32: Ja, heute war tatsächlich relativ wenig Wind. Wir nennen das so marginal. Also es ist irgendwie ja zwischen ab und zu können wir richtig gut foilen und stabil übers Wasser fliegen und ab und zu fallen wir eben von den Foils runter und sind dann ja mit den Rümpfen im Wasser. Dann sind wir deutlich langsamer. Morgen sieht es aber ja, so aus, als würde das nicht so viel vorkommen. Also wir haben echt einen richtig guten Forecast, soll sehr windig werden und sehr viel Action.
31: Das heißt, also wahrscheinlich ruft ihr morgen wieder die ganze Leistung ab. Sag mir nochmal, Strategin klingt ja ganz spannend. Du bist die einzige Frau an Bord. Was ist deine Rolle, wenn du mitsegelst sozusagen?
32: Ja, als Strategin bin ich ganz hinten im Boot und bin grundsätzlich sehr frei beweglich. Also ich kann die, es gibt auch bei uns wie beim Auto so Blindspots, tote Winkel, und die kann ich abdecken und eben kommunizieren, was da passiert, über andere Boote, über den Wind, den ich sehe. Und genau, grundsätzlich ist meine Aufgabe einfach, uns so gut wie es geht über den Kurs zu navigieren.
31: Also sozusagen Augen, Ohren und Gehirn des Teams.
32: Ja.
31: Super. Ja. Danke dir erstmal soweit. Erik, jetzt einmal zu dir. Ich habe schon im Vorfeld gehört, alle hier bei SailGP hier in Sassnitz haben sich auf das Event jetzt gefreut. Warum ist das so?
0: Ja, es ist mittlerweile, es ist erst das zweite Mal hier, aber es ist ein absolutes Highlight geworden auf der Tour. Wir haben letztes Jahr den Speed-Rekord hier auf die Platte gebracht. Wir haben 103,93 km/h, also nicht wir persönlich, aber eins der SailGP-Teams da erzielt. Und das heißt, der Speed-Rekord sitzt hier in Sassnitz. Die Infrastruktur ist gigantisch im Vergleich zu anderen Orten ist es eben auch sehr natürlich. Und das ist, wir haben ein schönes natürliches Surrounding und das ist cool, das finden die Segler toll und macht auch richtig Spaß, hier zu sein.
31: Jetzt sag mir noch mal ganz kurz, was wollt ihr in diesem Jahr erreichen? Vergangenes Jahr habt ihr ja sozusagen im ersten Rennen den Sieg geholt. Was steht jetzt für euch auf dem Plan?
0: Idealerweise das Finale. Und das kann man bei SailGP, ist alles so eng zusammen. Es ist immer möglich und wir hatten dieses Jahr schon einmal das Finale erreicht, dreimal sind wir knapp vorbei und für uns ist immer das Finale das entscheidende Ziel und wir wollen unbedingt ein paar Podiumsplatzierungen einfahren und dafür geben wir alles.
31: Dann Dankeschön, euch beiden viel Erfolg morgen und damit zurück nach Schwerin. Ich bin ganz gespannt, wie es morgen läuft.
8: So, vom großen Segelspektakel zu einem kleinen Abenteuer direkt am Strand. Ein Student auf Usedom hat sich gedacht, Strandpächter werden, warum eigentlich nicht? Sein Lächeln verrät, er geht voll auf in seiner Geschäftsidee. Mit Mut, mehr Blick und ohne Millionen, könnte man sagen, versorgt er seine Gäste.
1: Für Amon Borchert ist das seit ein paar Wochen sein morgendlicher Weg zur Arbeit. Hier in Bansin auf Usedom ist der Jurastudent Strandpächter. Eine Zeitungsanzeige hat ihn auf die verrückte Idee gebracht. Eine Bewerbung bei der Gemeinde, ein nicht unerhebliches Familiendarlehen. Jetzt hat er für 5 Jahre diesen Strandabschnitt gepachtet. Ein Business unter freiem Himmel, nicht ohne Risiko, sagt er.
2: Gutes Wetter, dass es weiterhin so bleibt. Und nette Leute, nette Touristen, mit denen man auch so mal ein bisschen schnacken kann, ohne dass sie halt, weiß ich nicht. Also manchmal hat man schon das Gefühl, dass sie von oben herab, aber auch nicht wirklich. Also viele freuen sich auch. Und einfach, dass man eine gute Zeit hat.
1: Eine gute Zeit heißt für den 24-jährigen Usedomer jetzt in der Saison 14-Stunden-Tage. Und jeden Tag hofft er, dass er mit seinem Konzept Baratmosphäre statt Bratwurstbude und Strandkorbvermietung ankommt. Statt Paragraphen zu wälzen, arbeitet Amon Borchert jetzt mit Lieferanten.
2: Und die Bluna, Papa. Das ist natürlich ein Highlight. Aber ihr hattet oben noch was, ne?
3: Leider ausgenullt. Nicht lieferbar. Nächste Woche.
1: Eine spezielle Limonade ist heute nicht mitgekommen. Die braucht er aber. Das Problem muss er gleich lösen. Papa Marc Borchert ist hier im Moment Mädchen für alles und sich für nichts zu schade. Er ist eigentlich ITler bei einer Krankenkasse.
6: Es läuft ja gerade erst an und ich glaube, derzeit bin ich fast täglich hier mit unten. Es sind auch noch die kleinen Anfangsschwierigkeiten, Lieferungen. Irgendwas vergessen, ja, dann fahre ich in das Lager, hole es. Es ist aber völlig normal, ich mache es gerne.

0: Amon Borchert holt die fehlende Limonade jetzt aus dem Familienvorrat. Zum Glück wohnt seine Mutter gleich um die Ecke. Sie ist auch selbstständig, hat aber ein sicheres Standbein, ist als dermatologische Assistentin fest angestellt.
1: Bis dann. Tschüss.
2: Zuerst war ich wirklich überrascht und dachte, oh mein Gott, was hat Amon da vor? Aber dann hat er mir von seinem Konzept erzählt und wie er das so alles machen will. Und dann hat er mir auch schon seine Homepage gezeigt und ich fand dann die Ideen wirklich echt toll. Und jetzt merke ich auch, mit wie viel Herzblut er dabei ist.
0: Zurück am Strand. Hier stehen heute auch noch ein paar Reparaturen an. Weil er mitten in der Saison ins Geschäft gestartet ist, hat er nur noch Strandkorb-Restposten bekommen. Von den 18 braucht jeder Zweite eine Schönheitskur und das im laufenden Betrieb. Aber immerhin mit Getränkeversorgung.
3: Hier gibt es natürlich auch überall Möglichkeiten, aber dies ist schön dicht und das gefällt uns gut.
4: Früher gab es sowas gar nicht. Da konnte man sich sozusagen ein Bier holen und hierher gehen. Und ich glaube, vor 2 Jahren gab es dann vorne im Abschnitt auch so, wo man in so einen Bereich, wo man sich hinsetzen konnte. Aber das ist ja schon ein bisschen edler, ne?
0: Seine Jurabücher hat er immer dabei. In jeder freien Minute lernt er Zivilrecht. Er muss eine Prüfung nachholen, die er nicht bestanden hat.
5: Also das Glück, dass das alles hier am Strand ein Saisongeschäft ist, spielt mir dabei natürlich in die Karten, weil ich gerade Semesterferien habe und dadurch brauche ich mir darüber irgendwie noch keine Gedanken machen. Und dann, wenn es im Herbst wieder richtig losgeht, dann muss ich noch mal gucken.
0: Saisongeschäft heißt für Amon Borchert jetzt im Sommer möglichst viel Kundschaft haben und sich hier in Bansin einen Namen machen.
6: Ich bin Arno Kittel, ich wohne in Greifswald und bin sehr, sehr viel auf Montage und gucke leidenschaftlich gern 19.30 Uhr Radio MV oder MV, gucke ich leidenschaftlich gern. Ich arbeite viel in Hamburg und sehe meinen Greifswald oder mein Rostock oder zwischendurch Wismar, Wolgast zum Beispiel. Ich sehe alles, bin informiert. Jetzt gerade bei der Gaffelrig, das wird ja auch wieder im Fernsehen übertragen, Fresner Fischerfeste und das ist interessant. Ich bin nicht nur auf Montage, ich bin auch ein Stückchen zu Hause. Das ist NDR.
7: Wenn jetzt da was wegfallen würde, wie verzichtbar wäre das denn für Sie?
6: Es ist traurig. Man ist dann nicht mehr so Heimat, man sieht andere, Schleswig-Holstein, aber Greifswald ist Greifswald. Rostock ist so interessant. Hanseseel, die näher übertragen wird. Die ganze, es ist einfach nur, ich bin zu Hause, auch am Fernsehen.
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9: Ja, wir sind da und manchmal muss man auch einfach rausgehen, haben sich auch unsere Morgenmoderatoren gedacht. Dania und Nils, die waren heute Morgen nämlich auf dem Campingplatz Seeweide bei Penzlin. Kurz nach 7 kam der Burgverein Penzlin in historischen Kostümen zum Platz und die kam dann auch ins Programm.
10: Es ist Freitag!
9: Viele Zuhörerinnen und Zuhörer nutzten die frühe Stunde, um mit Dania und Nils auf Tuchfühlung zu gehen und sich erklären zu lassen, wie Radio gemacht wird.
11: Genau.
12: Aber sonst macht ihr ja alles frei, ohne ganz normale Moderation. Das ist hier abgelesen.
9: Und auch bei der nächsten Frühstückstour heißt es wieder:
13: Für uns in Mecklenburg-Vorpommern!
9: Ganz genau. Auch Martina Scheller will rausgehen. Deswegen ziehe ich ihr jetzt mal einen Dorfgeschichten los. Martina, wenn du das jetzt siehst, wir schicken dich nach Stowe in die Gemeinde Carlo. Stowe, Gemeinde Carlo. So, und die restliche Crew des Nordmagazins geht morgen segeln. Oder besser gesagt, wir gucken nur zu. Das ist nicht ganz so ambitioniert. Wir melden uns nämlich aus Sassnitz vom SailGP. Wenn Sie da in der Nähe sind, würde mich sehr freuen, wenn wir ins Gespräch kommen. Und gerne auch während der Sendung morgen Abend, damit wir da nicht so alleine im Hafen stehen. Steffen und ich sagen für heute Tschüss, wünschen Ihnen jetzt noch einen schönen Abend. Vielleicht mit der Fußball-Live-Reportage. Hansa spielt 20.45 Uhr zu Hause gegen den VfB Stuttgart. Gibt's bei uns.
14: Bis dann.
9: Bis Tschüss. Dann. Tschüss.
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15: Die Sonne kommt, die Sonne geht, aber sie ist oft genug dazwischen. Und damit schönen guten Abend. Ja, eigentlich schönes Badewetter heute gewesen. Die Ostsee 18 bis 20 Grad, aber aufpassen, Blaualgen immer noch ein Thema, an den westlichen Küsten vor allem. Und das so bis Westrügen rüber, dann gibt es ein paar Boddengewässer, ein paar Winkel, da ist nicht so viel los, also informieren hilft. Und wenn, Blaualgen dann nicht ins Wasser. Heute Nacht gibt es jedenfalls eher andere Überraschungen in Form von Schauern und Gewittern. Die sind dann eher mal im Südosten bei uns wahrscheinlicher, weil da schrammt uns so ein Tief, das von den Alpen nach Polen zieht. Und dementsprechend gerade Richtung Ückerando im Laufe der Nacht auch schauerartig örtlich gewittriger Regen. Mit jedem Kilometer nach Westen nimmt die Schauerwahrscheinlichkeit ab und ist auch locker bewölkt. Das bei Tiefstwerten von 16 bis 15 Grad an den Küsten. Im Landesinneren liegen wir bei 14 bis 10 Grad. Morgen dann Sonne, Wolken, ein paar einzelne Schauer oder örtliche Gewitter am Nachmittag. Ist ein bisschen häufiger als heute, aber viele kommen auch trocken durch. Das vor allem an den Küsten. Höchstwerte 18 bis örtlich 21 Grad. Ein bisschen frischer, vor allem gefühlt, weil der Wind wird ein Thema. Im Tagesverlauf zum Teil frisch aus West-Nordwest, an den Küsten sogar mal bei auflandigem Wind stark mit stürmischen Böen bis 70 km/h. Der Sonntag sieht ähnlich aus. Sonne, Wolken und einzelne Schauer und Gewitter mit böigem Wind. Ab Montag beruhigt sich's dann. Meist ist es schon trocken und ab Dienstag kommen Wärme und Sonne dazu.
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0: Quiek, bunte Fellparade mitten durch den Citypark, Planten und Blumen. Die Furries sind los. Und das auch noch in der Regenpause. Glück gehabt, im CCH nebenan läuft ja die größte Furry-Convention Europas. Und das ist immer der Höhepunkt dieser Convention, die Parade der fantastischen Fellwesen. Bis Sonntag sind sie noch bei uns in der Stadt. Viel Spaß allen, die dabei sind. Ja, wir können da optisch einfach nicht mithalten.
1: Ein bisschen Fell habe ich schon dabei.
0: Bisschen, ne? Schon, ja. Es sieht einfach toll aus. Also willkommen beim NDR Hamburg-Journal, auch heute mit Ayman Abdulaziz Said.
1: Schön, dass Sie dabei sind. Und hier sind schon mal drei unserer Themen.
0: Verlängerung. Fährt die U5 bis nach Schenefeld vielleicht sogar? Vorbereitung. HSV und FC St. Pauli vor dem DFB-Pokal und Verantwortung. Paten betreuen die Wanze seit 40 Jahren. In Altona steht ein Mann vor Gericht, der auf St. Pauli einen 78 Jahre alten Passanten angefahren und tödlich verletzt hat. Das Opfer war der Vater eines Ex-Profi-Boxers.
2: Der Angeklagte, ein 43-jähriger Autofahrer, der Vorwurf fahrlässige Tötung. Fast zwei Jahre ist es her, dass der Mann an einem Novemberabend auf St. Pauli einen Fußgänger angefahren hat. Der 78-Jährige erlitt ein Schädel-Hirntrauma, starb kurz darauf im Krankenhaus.
3: Die Staatsanwaltschaft geht davon aus, dass dieser Unfall vermeidbar gewesen wäre. Wobei man schon sagen muss, der Angeklagte ist relativ langsam gefahren, 10, 15 km/h und hat eben offenbar den Fußgänger übersehen. Er hätte sich aber vergewissern müssen durch Blicke und auch durch Schrittgeschwindigkeit, dass er einen Fußgänger beim Überqueren nicht erwischt.
2: Nebenkläger in dem Verfahren, die Söhne des Getöteten, darunter Ismail Özen, ehemaliger Profiboxer, Chef vom Universum-Boxstall am Schlachthofgelände und Ex-Schwiegersohn von Unternehmer Michael Otto. Er werde sich erst zum Ende des Verfahrens äußern, sagt er. Zentrale Frage zum Auftakt heute: Was genau konnte der Angeklagte sehen, als er auf die Kreuzung der Finken und der Trommelstraße zufuhr? Nachgestellte Fotos und 3D-Rekonstruktionen eines Sachverständigen sollen das klären. Der Fußgänger war an dem Abend dunkel gekleidet. Möglicherweise war die Sicht auf ihn von einer Säule verdeckt.
4: Es war sehr dunkel, es ist da nichts beleuchtet und es hat auch noch geregnet. Jedenfalls war die Scheibe meines Mandanten noch voller Regentropfen. Also die Sicht war sowieso extrem eingeschränkt. Und es gibt ja auch die Rechtsprechung dazu, dass Fußgänger natürlich auch aufpassen müssen. Die können nicht auf die Straße rennen. Und er hat sich eben leider grob fahrlässig verhalten.
2: Der Angeklagte sei nach dem Unfall lange in psychologischer Behandlung gewesen. Für fahrlässige Tötung kann es eine Geldstrafe oder

0: bis zu 5 Jahre Haft geben. Die Verteidigung aber will, dass ihr Mandant freigesprochen wird.
1: Die Menschen am Osdorfer Born freuen sich schon sehr auf die neue U5, denn eine U-Bahn wurde ihnen da nämlich schon 1973 vom damaligen Senat versprochen. Und vielleicht führt die neue Linie ja auch noch weiter, sogar bis nach Schenefeld. Das jedenfalls will die Stadt Hamburg prüfen, gemeinsam mit dem Kreis Pinneberg.
2: Noch fährt hier nur der Bus. Aber das könnte sich für die 20.000 Menschen in Schenefeld und ihre Bürgermeisterin ändern. Die Stadt, der Kreis und der Hamburger Verkehrssenator haben eine Machbarkeitsstudie auf den Weg gebracht. Zu einer möglichen Verlängerung der Hamburger U-Bahn-Linie 5.
3: Es geht um den Kosten-Nutzen-Faktor, also um die Wirtschaftlichkeit. Rechnet sich das Ganze? Weil es werden ja extreme Investitionskosten entstehen. Und dann muss man schon schauen, gibt es genug Fahrgäste, die das dann auch in Anspruch nehmen würden.
2: 500.000 Euro soll die Studie kosten. Aufgeteilt auf das Land Schleswig-Holstein, den Kreis Pinneberg und die Stadt Schenefeld. Die Bauarbeiten zur U5 haben in Hamburg 2022 begonnen. Sie soll, wenn fertig, den Osten mit dem Westen verbinden. Nach Schenefeld im Kreis Pinneberg wären es dann nur noch knapp 2 Kilometer mehr.
3: Eine Schienenverbindung wäre für die Einpendler und Auspendler, und wir haben auch tatsächlich viele Einpendler, ein Riesenstandortvorteil.
4: Es sind zwar viele Busse, aber ich finde schon, eine U-Bahn bleibt besser für Schenefeld.
5: Weil viele Leute hier wohnen und das wird ja immer mehr. Also ich würde es gut finden.
6: So langsam denke ich mal, bei den Leuten, die hier jetzt wohnen, ist das ein Muss geworden. Es wird auch Zeit, ne?
2: Zeit, die braucht's. Die Eröffnung einer möglichen U-Bahn-Haltestelle in Schenefeld würde wohl erst nach 2040 erfolgen.
1: Und jetzt die weiteren Nachrichten des Tages für Sie.
7: Im Fall des teilweise abgerissenen Hauses in der Holzenstraße brauchen auch die Mieterinnen und Mieter der Nebenhäuser weiterhin Geduld. Die Standsicherheit der Gebäude ist nach wie vor nicht gegeben. Laut Bezirksamt Altona liegt das daran, dass der Stahlträger, der die gesamte Last der Stockwerke trägt, an einem Ende nicht mehr richtig aufliegt. Deshalb dürfen die Mieterinnen und Mieter der Nebenhäuser weiterhin nicht zurück in ihre Häuser. In Eidelstedt ist ein Fahrradfahrer bei einem sogenannten Doring-Unfall lebensgefährlich verletzt worden. Demnach ist der 59-Jährige gestern Nachmittag auf der Straße Grenzacker unterwegs gewesen, als ein Autofahrer die Fahrradtür öffnete. Laut Polizei stieß der Mann dann mit der geöffneten Tür zusammen, stürzte und erlitt lebensgefährliche Verletzungen. Die Polizei sucht jetzt Zeugen. Rund 150 Beschäftigte der Hamburger Polizei haben heute Nachmittag hinter dem Rathaus gegen die Sparpläne des Senats demonstriert. Dazu aufgerufen hatte die Deutsche Polizeigewerkschaft. Im Mittelpunkt der Kritik steht die geplante Verlängerung der Wochenarbeitszeit für Beamte von 40 auf 41 Stunden. Zusätzlich könnte noch ein freier Tag entfallen. Die Deutsche Polizeigewerkschaft wendet sich auch gegen geplante Einsparungen in der Polizeiverwaltung. Sie befürchtet, dass Verwaltungsaufgaben dadurch stärker auf Polizeibeamte verlagert werden und diese dann im Einsatzdienst fehlen. Insgesamt will der Senat im neuen Haushalt 200 Millionen Euro bei den städtischen Beamtinnen und Beamten sparen. Die Unzufriedenheit mit dem öffentlichen Nahverkehr in Hamburg hat zugenommen. Die Zahl der Beschwerden bei den Verkehrsunternehmen des HVV stieg im ersten Halbjahr um rund 8% an. Das ergab eine Anfrage der CDU-Fraktion. Bei der S-Bahn stieg die Unzufriedenheit um 22% an. Als Grund wurden hier oft Verspätungen genannt. Genauso wie bei den Hardag-Fähren, wo der Anstieg mit 44% sogar doppelt so hoch war. Neben den Verspätungen wurden bei den Fähren oft auch ausgefallene Fahrten moniert. Ein deutliches Plus gab es auch beim Busverkehr, unter anderem wegen überfüllter Fahrzeuge. Der HVV begründet den Zuwachs an Beschwerden mit dem harten Winter und den Streiks bei Hochbahn und VHH. Weniger Radverkehr in Hamburg. In der ersten Jahreshälfte waren laut einer Erhebung der Verkehrsbehörde 6% weniger Menschen mit dem Rad unterwegs. Als Grund dafür wird das Wetter vermutet. Erst war es zu kalt und dann war es zu heiß. Auch beim Autoverkehr gab es ein Minus von 2%, vor allem wegen der höheren Spritpreise. Die Zahl der Menschen, die mit Bus und Bahn fahren, nahm um 1,2% ab.
1: So, erste Runde des DFB-Pokals. Beide Hamburger Profiklubs bekommen es mit Drittligisten zu tun. Der FC St. Pauli spielt am Sonntag bei Rot-Weiß Essen und der HSV einen Tag später beim SC Werl. Und der HSV hat ja auch gerade noch namhafte Verstärkung bekommen.
8: Der Neue beim HSV. Sebastian Bornau ist erst seit 3 Tagen dabei, aber schon Kommandogeber auf dem Platz. Der 27-jährige Innenverteidiger kommt aus der Premier League von Leeds United.
9: Ja, mein Spiel ist, glaube ich, Intensität. Ich mag den Zweikampf und dann versuche ich am Ball ruhig zu bleiben und wann es kann, irgendwo ein Tor mitzunehmen.
8: Hauptjob ist aber Abwehrchef. Bornau soll den abgewanderten Luka Vucevic ersetzen. An seiner Innenverteidigerseite Jordan Turunariga. Bornau kennt die Bundesliga gut, hat schon in Köln und Wolfsburg gespielt, gegen den HSV noch nicht. Der Club war damals zweitklassig.
9: Ich glaube, das passt zu meiner Persönlichkeit. Ein sehr großer Verein, Traditionsverein. Und das gibt mir als Spieler Energie. Und ich glaube, dass das Beste aus der Spieler Sebastian Bornau ausholen kannst. Und wenn man Traditionsverein sagt, dann glaube ich, dass HSV schon ganz oben ist auf die Liste.
8: Trainer Merlin Polzin wird schon am Montag im DFB-Pokal in Verl auf Sebastian Bornau setzen. Bis dahin gilt es für den vierfachen belgischen Nationalspieler, möglichst viele HSV-Abläufe kennenzulernen.
9: Ich habe sicher Geduld, aber das braucht auch natürlich ein bisschen Zeit. Ich bin hier nur 1-2 Tage. Ich muss auch noch spüren, wie meine Mitspieler mit mir spielen wollen. Und dann kann ich darauf reagieren und sie auf mich. Und ja, das dauert ein bisschen, aber das kriegen wir hoffentlich so schnell wie möglich hin.
8: Zambi Lokonga wird seinem Freund Sebastian Bornau helfen. Die beiden haben jahrelang in der Jugend vom RSC Anderlecht zusammengespielt, jetzt also gemeinsam für den HSV.
9: Bock habe ich, ja. Das ist keine Frage.
8: Der HSV hat Bornau bis Saisonende von Leeds ausgeliehen. Der neue Abwehrchef hofft aber auf viel mehr gute Jahre in Hamburg.
10: Jeg ønsker å bli profesjonell fotballspiller.
11: Das ist norwegisch und bedeutet, ich möchte Fußballprofi werden. Gesagt hat das allerdings ein Australier, nämlich Sam Klein, St. Paulis neuer Mittelfeldspieler. Es war eine schwere Zeit in meinem Leben. Mit 17 Jahren habe ich in Brisbane mein Debüt in der ersten Liga gegeben. In der Saison danach war ich aber auf einmal nicht mehr gefragt und habe nicht mehr die Chance bekommen, die ich vielleicht hätte haben sollen. Kleins Vater stammt aus Norwegen. Sam spricht die Sprache. Also ging er als Teenager für ein halbes Jahr von der Ostküste Australiens ins kalte Norwegen, um dort Profi zu werden. Das war wirklich komplett anders. Vermutlich die zwei gegensätzlichsten Orte der Welt, vor allem das Wetter. Aber ich war als Kind viel dort und kenne das. Norwegen ist für mich eine Art zweite Heimat. In einem Märchen hätte Klein am anderen Ende der Welt einen Verein gefunden. In der Realität hat er sich verletzt, musste abbrechen, zurück nach Australien und dort operiert werden. Am Ende hat mich die Erfahrung stärker gemacht. Es war hart. Ich habe in Australien mich dann über die zweite Liga zurückgekämpft und dann eine zweite Chance in der ersten Liga bekommen. Die erste hatte ich jung verstreichen lassen und stand vor dem Nichts. Die zweite habe ich genutzt. Ich habe gelernt, dass man zupacken muss, wenn man eine Chance bekommt. Jetzt, mit 22, ist er zu St. Pauli gekommen. Bei der Möglichkeit Deutschland hat er direkt zugegriffen. Am Sonntag geht es in der ersten Pokalrunde gegen den Drittligisten Rot-Weiß Essen. Sam Klein würde dann gerne spielen und möglichst seine Chance auf dem Platz nutzen.
1: So, Pate werden, wichtige Sache. Pate kann man für Kinder werden, völlig klar. Man kann auch Pate für Bäume werden, das ist auch bekannt. Oder für Tiere. Ich bin ja Pate zum Beispiel für einen Storch. Aber es gibt auch eine Bach-Patenschaft, nicht für den Komponisten, sondern für die Wanze. Seit 40 Jahren schon. Damals taten sich ein paar Jugendliche dafür zusammen. Die Bach-Patengruppe wird also 40 und hat durchaus zu tun.
12: Die Wanze. Nach dem trockenen Sommer nur noch ein kleines Rinnsal. Für die Bachpaten aber eine große Aufgabe. Sabine, Olaf und Ralf sind seit 4 Jahrzehnten für ihren Bach im Einsatz.
13: Wir waren eine Naturschutzjugendgruppe und wir brauchten irgendwas zu tun. Und damals, ich weiß gar nicht, haben wir 86, waren die ersten Bachpatenschaften, glaube ich, in Hamburg. Und da haben wir gesagt, das könnte was für uns sein.
14: Selber was tun, ja. Mit Absprache. Und dann haben wir angefangen, Bongossi-Holz rauszunehmen. Dafür haben wir dann Erlen gepflanzt. Die halten sehr schön das Ufer fest. Dann haben wir angefangen, Kies und Steine in Bach reinzupacken, damit, wenn er sprudelt, auch Sauerstoff reinkommt.
12: Ihre erste richtig große Aufgabe stemmten die damals Anfang 20-Jährigen an einem winzigen Zufluss der

0: der Wanze. Den haben sie aus der Betonröhre befreit und renaturiert.
1: Das war schon eine richtig coole, große Aktion. Und das hat auch Spaß gemacht. Mittlerweile sieht man von der Baustelle logischerweise gar nichts mehr, weil 30 Jahre her ist es alles schön gewachsen. Hier steht mittlerweile eine riesige Weide.
0: Ein Stück weiter hatten eingeschleppte Pflanzen die heimische Natur praktisch völlig verdrängt.
1: Das ist hier japanischer Staudenknöterich. Eine relativ kleine Pflanze noch, weil die macht gut seine 2,50 Meter bis 3 Meter. Und die ganze Fläche hier war vor gut 20 Jahren voll damit.
0: Die Bachpaten packten an.
1: Haben den Staudenknöterich abgemäht, klein gemacht und verbracht.
0: Heute ist die Vielfalt zurückgekehrt. Am Pulverhof war die Wanze früher zu einem Teich gestaut. Nach Durchbruch der Staumauer wollten die Bachpaten 2000 Sumpfpflanzen in den nun schlammigen Teichboden setzen. Das ging nur mit einem Trick.
1: Mein Sohn ist dann irgendwann auf die Idee gekommen, wenn wir die Dinger schmeißen, kommen die super auf und das Grün guckt noch raus.
0: Cleverer Plan und aufgegangen. Für die Bachpaten ist ihre Wanze ein echtes Lebenswerk.
2: Ich war 17, als ich hier anfing. Das ist ein Teil vom Leben mittlerweile, ne?
3: Auf jeden Fall.
4: Ja, und für uns hat es eigentlich immer dazugehört. Das ist halt einfach, ja, es ist einmal ans Herz gewachsen, ne?
0: Mit Müllsammeln hatten Sabine, Olaf, Ralf und ihre Mitstreiter vor 40 Jahren angefangen. Inzwischen haben die Bachpaten mit ihrer Arbeit allen Wandsbekern ein schönes Stück Natur zurückgegeben.
5: Die Band Annen-Mai-Kantereit aus Köln zu Besuch in Bahrenfeld. Schon gestern gab es ein Riesenkonzert, heute Abend wieder, also jetzt gerade auch wieder eins. Die Band ist bundesweit ein Mega-Erfolg und schwerst angesagt. Fast 2 Millionen Follower hat sie zum Beispiel bei TikTok, 1,5 Millionen bei Insta. Große Party also für die Hamburger Fans von Annen-Mai-Kantereit.
6: 30.000 Menschen, die Jungs aus Köln. Schauer sind weg, der Regenbogen da, kann also losgehen. Wohin du gehst.
7: Wohin du gehst,
8: wohin du gehst,
7: sagst du nicht mehr,
8: sagst du nicht mehr.
7: Wohin du gehst, sagst du nicht mehr.
6: Und ja, sie spielen alle ihre Hits. Und nicht nur vielleicht, vielleicht.
7: Und dann denk ich, dass es vielleicht, vielleicht. Für immer so nein.
6: Christopher Annen, Henning May und Severin Kantereit. Zusammen seit 15 Jahren Annen-Mai-Kantereit. Sie lassen mittlerweile die großen Arenen kreisen. Nahbar. Ohne Attitüde.
9: Ich glaube, die schreiben einfach sehr authentisch ihre Lieder, würde ich sagen. Und auch, aber auch so, dass man auch ein bisschen genau reinhören muss, was sie eigentlich meinen mit ihren Songs.
10: Die wissen, was man fühlt und machen das zu einem Song.
11: Das sind sehr tiefgründige Texte, die wahrscheinlich auch jeden anders irgendwie ansprechen. Also ich denke mal, dass sie viele erreichen damit.
6: Ein absolutes Bandphänomen, welches auf den Straßen Kölns beginnt. Plus gewiefter YouTube-Selbstvermarktung.
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6: barfuß am Klavier.
7: Barfuß am Klavier.
6: Beinahe 80 Millionenfach geklickt.
7: Ich träume Liebeslieder.
6: Henning Mays Stimme
7: sing dabei von dir.
6: Ragt heraus.
11: Ich mag einfach diese raue Art, die er so hat in seiner Stimme.
12: Ich kannte die Stimme aus einem anderen Song und wollte unbedingt wissen, wer ist das. Und dann habe ich es rausgefunden und seitdem bin ich ehrlich gesagt Fan.

0: Annenmay Kantereit. Gestern, heute noch einmal.
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0: Kultursommer intensiv.
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2: So, mehr Konzerte bei uns gleich, aber erstmal sind hier noch weitere Nachrichten für Sie.
3: In Hamburg sollen bis Ende 2028 keine neuen Lehrerstellen geschaffen werden. Laut Schulsenatorin Xenia Bekeres sind die Kürzungen wegen der schwierigen Haushaltslage unvermeidbar. Auch die Ausbildung von neuen Lehrerinnen und Lehrern müsse demnach zurückgefahren werden. Dafür sollen aber

0: neue Jobs in der Sozialarbeit in Grundschulen geschaffen werden. Dort plant die Behörde insgesamt 81 neue Stellen in den kommenden 2 Jahren. Am Hofweg auf der Uhlenhorst sollen ein Hochhaus und ein weiteres Gebäude abgerissen werden, um Platz für Neubauten zu machen. Ende Juli wurden bereits alle Fahrstühle in dem 8-stöckigen Haus abgestellt. Jetzt haben alle Mieterinnen und Mieter ihre Kündigung bekommen. Eigentümer ist die Projektgesellschaft PEG. Die begründet die Kündigungen damit, dass Sanieren im Vergleich zu einem Neubau teurer sei. Der Mieterverein fordert, dass zumindest das Hochhaus instand gesetzt werden sollte. Im Fall der vor knapp 3 Jahren entführten Blockkinder ging es heute im dänischen Sonderburg um ein Umgangsrecht des Großvaters Eugen Block. Dieser klagt dort unabhängig vom Prozess in Hamburg, um seine Enkelkinder wiederzusehen. Vor dem Familiengericht in Sonderburg erschien heute auch der Vater der Kinder, Stefan Hensel. Er wollte sich nicht äußern. Der Großvater Eugen Block hat nach eigenen Aussagen seine Enkel seit 5 Jahren nicht mehr gesehen. Dieser Umstand mache den 85-Jährigen zutiefst traurig.
1: Gott ist im Himmel. Ich wünsche mir natürlich zurück meine Kinder.
2: Alles klar. So.
0: Er wünsche sich auch, dass den Kindern nicht noch mehr gemeinsame Zeit in der Familie genommen werde. Das Gericht hat heute noch nicht über ein Umgangsrecht entschieden. Am Montag wird im Hamburger Prozess um die Entführung der beiden Blockkinder die Mutter Christina Block auf eigenen Wunsch erneut aussagen. Mehr als 2,5 Jahre nach einem Eklat um einen eigenmächtig vor einer Kita aufgestellten Weihnachtsbaum ist der Fall jetzt strafrechtlich abgeschlossen. Ein Gärtnereibesitzer hatte ihn 2023 auf dem Gelände platziert, obwohl sich die Kita-Leitung dagegen entschieden hatte. Das Amtsgericht Hamburg verurteilte den Mann zunächst zu einer Geldstrafe. Das Oberlandesgericht verwarf nun die Revision des Angeklagten. Damit ist das Urteil rechtskräftig und der Mann muss zahlen. In Schnelsen hat ein Blitzeinschlag einen Schwelbrand auf dem Dach eines leerstehenden Gebäudes neben dem Albertinenkrankenhaus ausgelöst. Die Feuerwehr rückte mit insgesamt 50 Einsatzkräften an. Nach etwa 2,5 Stunden war das Feuer gelöscht. In der Kunsthalle ist zum ersten Mal eine Einzelausstellung der amerikanischen Künstlerin Carrie Yamaoka zu sehen. Sie experimentiert mit Materialien und Oberflächen, die sich durch chemische Prozesse verändern. Unser Kulturtipp. Die vielen reflektierenden Oberflächen in Carrie Yamaokas Werk lassen die Objekte ständig wieder anders erscheinen, je nachdem, wer oder was sich darin spiegelt. Ältere Werke, wie Fotos oder auch Skulpturen, überarbeitet die Künstlerin häufig neu, sowie diese glitzernden Scherben, die je nach Lichteinfall immer neue Reflexionen an den Wänden entfachen. Die Werke der Maria Lasnich-Preisträgerin sind noch bis zum 10. Januar in der Galerie der Gegenwart in der Kunsthalle zu sehen.
3: So, Marlo Großhardt, den Mann kennen Sie vielleicht irgendwoher. Vielleicht haben Sie eines seiner Alben gehört. Aber ganz sicher haben Sie ihn gesehen im Musical Das Wunder von Bern. Damals war er 13 Jahre. Aufgewachsen ist Marlo in Moorburg und inzwischen versteht er sich eher als Liedermacher und klingt dann so.

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1: Marlo Großhardt, gerade mal 25 Jahre alt, aber ein alter Hase in der Musikwelt. Angefangen hat er beim Musical Das Wunder von Bern.
2: Ich hatte dann eine sehr schöne Zeit. Ich glaube, ist jetzt aktuell nicht so wirklich zeitlich umsetzbar. Aber ich habe einen sehr großen, ich mag irgendwie auch diesen Kitsch, den es beim Musical gibt und habe den auch sehr genossen da. Na, na,
1: na, na. Statt Musical macht Marlo jetzt in Liedermacherei. 225.000 Menschen folgen ihm bei Instagram. Seine Songs millionenfach gestreamt. Jetzt erscheint sein drittes Album.
2: Ich schreibe halt über die Sachen, was irgendwie um mich rum passiert, was in meinem Kopf so los ist. Und da wir, glaube ich, gerade in einer sehr politischen Zeit leben, ist es auch viel Politik, aber auch irgendwie persönliche Dinge. Eine Mischung aus allem, was so da oben los ist.
3: Es war ganz normal, dass man uns fragt, was wir später einmal werden wollen.
1: Bildet Banden heißt die neue Platte. Es wird sehr politisch.
3: Wer hätte damals denn geahnt, dass wir einmal dieses Land hier sterben soll.
1: Er greift die Sorgen vor allem seiner Generation auf.

0: seinem Stadtparkkonzert am 12. September wieder da.
1: Angekündigt war der ganz große Tusch zum Ende des Sommerfestivals auf Kampnagel. Eine Gala von Theaterlegende Christoph Marthaler. Erste, letzte Sekunde. Dafür hat er sich dann auch extra die renommierten Hamburger Symphoniker ausgeliehen. Und gestern war vollmundig angekündigt Weltpremiere.
2: Und nun ist es soweit. Das Siegergemüse des Jahres wurde von der Jury ausgewählt und kann verkündet werden. Es ist die Melonengurke Tortarello Abruzzese.
3: Diese Gala ist Gaga. Um Gemüse geht es hier nur am Rand. Denn Gala bedeutet hier die Feier menschlichen Irrsinns und menschlicher Eitelkeit. Es hagelt Preise am laufenden Band. Tränen der Rührung fließen. Die Dankesreden klingen alle gleich.
4: Dankeschön.
3: Eine Gala für das Schiedsrichterwesen? Die Abrissindustrie oder die Telekommunikation? Auch egal. Der Witz liegt im Scheitern. Trotz fulminantem Ensemble und Top-Orchester. Die Symphoniker Hamburg bekommen auch eine Medaille.
5: Ich habe persönlich sehr viel Spaß, mit dieser Gruppe zu arbeiten, mit Christoph und mit allen, die Darsteller. Sie sind so wunderbar. Schönes Orchester, gutes Publikum, Spaß.
6: Und wir haben ja gesagt, ja gut, also eine Gala wäre doch was, und zwar eine erste und letzte Sekunde, wo alles zusammenkommt, so wie das jetzt hier, dass nochmal alles geballt wird. So fing das an.
3: Schlager prallt hier auf Klassik, Slapstick auf Pathos. Alles im Flair einer Sparversion von Wetten, dass.

0: Nur leider wird der Abend zur Geduldsprobe. Die Gags nutzen sich ab.
1: Begeistert sind die Darsteller einfach, stimmlich, darstellerisch. Das war schon großartig, aber es ist eben, zieht sich ein bisschen.
2: Es war ein bunter Reigen, aber ich finde, dass die Idee nicht so das Ganze trägt.
3: Grandiose Show, Meta-Show, also ich war echt im Showfieber.
0: Erste letzte Sekunde ist eine Gala über das Scheitern, leider mit Längen. Noch bis Sonntag auf Kampnagel. Danach beginnt der große Umbau. Gespielt wird weiter.
4: So, ich wollte einfach mal Eimann fragen, warst bitte. Du jemals in der Thai-Oase? Mhm. Große Freiheit.
5: Mhm. Aber bitte.
4: Ich nehme ihn noch nicht. Welches Lied hast du gesungen?
5: Das weiß ich nicht mehr. Es war ein wilder Abend.
4: Das war lange her. Ja, man geht, glaube ich, so ab 2 Uhr.
5: Irgendwas. Oh, doch! Ain't no mountain high enough.
4: Wow, die Thai-Oase feiert 30. Geburtstag. Wir feiern mit morgen hier im Hamburger Journal um 19.30 Uhr im NDR Fernsehen. Ich möchte das hören von dir.
5: Ja, gerne. Jetzt gleich.
6: Und nun das Hamburg-Wetter und die Aussichten für die kommenden Tage.
7: So, ich gebe Ihnen das mal eins. Erstmal den Kaffee.
8: Hier ist immer was los, trotz Ferienende und keinem Hochsommerwetter mehr. Beim Kaffeekanale am Mühlenkammkanal stehen die Boote Schlange. Alles nicht nur to go, sondern direkt to boat.
9: Wunderbar, das ist unser Segen heute. Wir haben nämlich keine Getränke mehr bei.
8: Viel zu tun für Inhaberin Hami Angar und ihr Team. Und viel zu sehen.
10: Wir haben schon mal einen DJ auf dem Wasser gehabt, das war ungefähr vor 3-4 Wochen. Da sind ein paar, die ganz lustig waren und haben dann einen DJ-Pult sich auf dem Tretboot gebaut und haben hier über die Kanäle Musik gemacht. Das war ganz nett. Also man erlebt alles, von bis wirklich. Also ich könnte jetzt wirklich stundenlang erzählen, was man alles so erleben kann. Aber sind alle sehr, sehr gut drauf.
8: Wer am Wochenende eine Bootstour plant, sollte die Regenwolken checken. Hier die Aussichten für morgen.
11: Morgens wolkig, 13 Grad.
12: Mittags wolkig, ab und an Schauer, 18 Grad.
13: Abends wolkig, 18 Grad.
8: In den kommenden Tagen wird es dann immer sonniger und wärmer.

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0: Zusammen starten wir ins Wochenende. Herzlich willkommen zum Schleswig-Holstein-Magazin am Freitag. Schön, dass Sie dabei sind.
1: Guten Abend. Diese Meldung aus Flensburg ist für 56 pflegebedürftige Menschen und ihre Familien eine echte Katastrophe. Die AWO schließt Ende Oktober ihre stationäre Pflege am Sandberg. Damit brauchen die Bewohner bald schon ein neues Zuhause.
0: Die Arbeiterwohlfahrt sieht aber keinen anderen Weg. Nach Angaben des Verbandes übersteigen die Kosten für die Pflegestation die Einnahmen.
2: Ende Oktober wird hier vieles anders sein. Die stationäre Wohnpflege am Sandberg in Flensburg wird es dann nicht mehr geben. Die AWO gibt sie auf. Für 56 Bewohnerinnen und Bewohner bedeutet das, sie müssen ihr gewohntes Zuhause verlassen und einen neuen Pflegeplatz finden. Die Gründe: wirtschaftliche und personelle Probleme, Krankheitsfälle, zu wenig Fachpersonal. In Flensburg verschärft durch die Nähe zu Dänemark.
3: Dann die Problematik, dass wir Zeitarbeit am Standort einsetzen müssen. Das wiederum führt zu enormen Kosten und einem wirtschaftlichen Druck. Wir haben diese Problematik am Standort nicht erst seit einigen Monaten, sondern mittlerweile seit über 5 Jahren. Und das ist eine bewusste Entscheidung gewesen, die wir jetzt getroffen haben, die uns aber absolut nicht leicht fällt, wegen den Einzelschicksalen, die davon betroffen sind.
2: Die Stadt Flensburg spricht von einem herben Schlag für die Versorgung in der Förderstadt. Besonders schwer wiege die Schließung für die Menschen, die hier ihr Zuhause verlieren, und die Angehörigen. Gleichzeitig wird bundesweit über die Zukunft der Pflege gestritten. Der Paritätische kritisiert die geplante Pflegereform der Bundesregierung. Vor allem die vorgesehenen Sparmaßnahmen gingen in die falsche Richtung.
4: Das, was wir aus dem Pflegeneuordnungsgesetz bisher kennen, das löst keine einzige der strukturellen Fragen, sondern es verunsichert die Landschaft, es schafft wirtschaftliche Unsicherheit für die Einrichtungen und es wird den Pflegenotstand, den wir an vielen Stellen schon haben, den wir jetzt auch sehen, den wird es verschärfen.
2: Für die 71 Beschäftigten soll es weitergehen. Die würden zum Teil in anderen Pflegeeinrichtungen weiterarbeiten können. Und auch die 56 Bewohnerinnen und Bewohner sollen neue Pflegeplätze bekommen.
3: Wir sind dazu eng im Austausch mit der Stadt Flensburg, aber auch mit den Angehörigen seit gestern und auch mit den Bewohnerinnen bzw. mit den Betreuungspersonen. Und wir werden für jeden Einzelnen eine adäquate Lösung finden. Wir werden dort sehr eng mit den Angehörigen zusammenarbeiten, je nachdem, was sie für Wünsche haben, ob die Unterbringung in Flensburg stattfinden soll oder außerhalb.
2: Am Sandberg will die AWO künftig 2 Zimmerwohnungen für ältere Menschen, die selbstständig leben, anbieten. Bei Bedarf können sie ambulant unterstützt werden. Auch die ambulante Pflege, das Stadtteilcafé und die weiteren Angebote bleiben bestehen. Gemeinsam mit der Stadt soll nun geplant werden, wie es weitergeht, wenn die stationäre Pflege hier Ende Oktober Geschichte ist.
1: Nutzen Sie schon künstliche Intelligenz, um Reisen zu planen oder Behördenbriefe zu schreiben? Das wird immer selbstverständlicher und auch an den Schulen bei uns im Land wird zunehmend KI genutzt. Die Landesregierung will den Ausbau sogar mit einer eigenen KI-Software vorantreiben.
0: Ganz anders in unserem Nachbarland Dänemark, da hat man schon wieder den Rückwärtsgang eingelegt. Ab sofort gelten dort strengere Regeln für die KI-Nutzung. Wir haben uns Schulen auf beiden Seiten der Grenze angeguckt.
5: Wir haben ihn mitgebracht. 3 Personen, Lena Petersen,

0: John Schnee und Daphne Jelmatz.
1: Diese drei Unternehmer gibt es nicht wirklich, sondern sind von einer künstlichen Intelligenz generiert worden. Die Chatbots sollen den Schülerinnen und Schülern der Theodor-Litt-Schule in Neumünster bei ihrer heutigen Aufgabe helfen. Es geht darum, sich bei der Unternehmensgründung für die richtige Rechtsform zu entscheiden.
2: Die KI erklärt einem das ja so lange, wie man möchte. Also auch wenn man das Thema nach mehreren Erklärversuchen noch nicht verstanden hat, dann ist die KI ja nicht müde und sagt dann, okay, jetzt musst du es aber langsam verstehen.
3: Naja, also die beantworten natürlich die Frage ziemlich ausführlich, aber auch halt eben, man merkt halt schon, dass es eben KI ist. Also es ist nicht so persönlich.
1: An schleswig-holsteinischen Schulen steht seit etwa einem Jahr das landeseigene System AIS-Chat zur Verfügung. Beim Nachbarn Dänemark dagegen gehört KI schon seit mehreren Jahren zum Schulalltag. So auch am deutschen Gymnasium Appenrade. Hier gelten die dänischen Vorgaben. Lehrer entscheiden frei, welches KI-System sie nutzen wollen. Zum Beispiel die großen Chatbots ChatGPT, Claude oder Gemini.
4: Mein Eindruck ist, dass es alles sehr träge ist in Schleswig-Holstein. Deshalb arbeiten wir lieber mit den Methoden, die wir gewohnt sind.
1: Die Schülerinnen und Schüler empfinden den Einsatz von KI als große Arbeitserleichterung, im Positiven wie im Negativen.
5: Es hilft halt zum Beispiel, in ein Thema neu reinzukommen und da muss man nicht auf verschiedene Webseiten gehen.
6: Es macht einen ein bisschen träge. Habe ich auch schon gemerkt, dass man dann irgendwie immer weniger Lust auf Hausarbeiten hat oder auch in der Schule mitzuarbeiten.
1: Weil das Schummeln mit KI zuletzt zu einem größeren Problem wurde, hat die dänische Regierung jetzt die Regeln verschärft und mündliche Prüfungen eingeführt. Hier in Appenrade werden wichtige Arbeiten ohnehin meistens in der Schule geschrieben.
7: Auch auf Wunsch der SchülerInnen. Also das ist bei uns in der Schule auch Wunsch der Schülerschaft gewesen, dass teilweise Schriftlichkeiten in der Schule geschrieben werden, um eben nicht diesem Verdacht zu unterstehen, wir haben KI benutzt. Also das ist, deswegen ändert diese Neuregelung nicht so richtig was für mich.
1: In Schleswig-Holstein nutzen von 30.000 Lehrerinnen und Lehrern bisher etwa 5.000 KI im Unterricht. Das liegt laut Gewerkschaft GEW aber nicht an mangelndem Interesse, sondern vielfach an der hohen Arbeitsbelastung.
8: KI ist was Neues für die Lehrkräfte. Sie müssen sich einarbeiten, sie müssen sich in die Arbeitsweise des Tools einarbeiten, sie müssen eine Online-Schulung machen. Aber was machen sie dafür mal nicht?
1: Bildungsministerin Dorit Stenke hält den Start der datenschutzkonformen Software vor knapp einem Jahr für geglückt.
9: Das ist selbstverständlich, das dauert ein bisschen Zeit. Deswegen finde ich, dass 5.000 da jetzt schon aktiv mit unterwegs sind. Damit bin ich jetzt erstmal zufrieden. Natürlich werden wir dabei nicht stehen bleiben können.
1: Betrugsversuche gäbe es auch in Neumünster immer wieder. Die Lehrer erzählen uns, dass sie bei einem Verdacht genau prüfen, ob das Wissen auch erlernt oder nur abgeschrieben wurde.
10: Das war eine Sensation. Damals bei den Olympischen Spielen 1960 in Rom. Der Ratzeburger Achter kommt mit 4 Sekunden Vorsprung ins Ziel und holt das erste deutsche Rudergold.
11: Eine gewaltige Teamleistung, so großartig, dass sie jetzt sogar verfilmt wurde. Die Geschichte von einem Außenseiter-Team unter dem Trainer Karl Adam kommt im Herbst in die Kinos und feiert heute Premiere in Ratzeburg.
12: Karl Adam vom frisch gegründeten Ratzeburger Ruderclub.
13: Der Ratzeburger Rudertrainer Karl Adam hatte eine Vision.
12: Wo man herkommt, ist belanglos. Wichtig ist, wo man hin will.
14: Wo wollen Sie denn hin?
12: Zu den Olympischen Spielen nach Rom.
13: Schauspieler Oliver Masucci hat die älteste Tochter des echten Rudertrainers bei den Dreharbeiten kennengelernt, Gisela Adam.
15: Ich bin überwältigt von Gisela, weil Gisela stand und hatte Tränen in den Augen. Natürlich, wenn du deinen verstorbenen Papa da siehst. Und sie meinte, der sah aus wie mein Papa. Wie der Alte, nannte sie ihn. Ne? Klaus Bittner kam mit seiner Goldmedaille, die Strahlkraft bis heute hat. Ne? Der Mann ist 86 Jahre, der einzige Überlebende des Deutschlandachters von 1960. Und du merkst, toll, der hat das mit 18, 20 oder so gewonnen. Aber es strahlt noch 66 Jahre nach. Ne?
13: Der Film zeigt nicht nur die Geschichte von einem Außenseiter-Team, sondern auch von einem Land, das sich finden muss.
16: Da war nur Hass.
17: Aber da können wir nichts für, oder?
16: Auch natürlich, weil wir Deutsche sind.
13: Drehort war natürlich Ratzeburg. Die Schauspieler haben monatelang richtiges Rudertraining gehabt mit echten Ruderprofis.
18: Wir hatten schon, glaube ich, einige Besucher am Set. Genau, es ist aufregend. Und den ganzen Support zu spüren von der Stadt, das war auf jeden Fall toll. Es ist ein unheimliches Privileg, in Ratzeburg diesen Film drehen zu dürfen, in dem Originalboot. Und diese Chance hat man eigentlich kaum.
13: Adams 8, der Film über den deutschen Erfolgsachter, ab dem 17. September bundesweit im Kino.
11: Tja, und Premiere jetzt im August, da haben sich die Veranstalter gedacht, das machen wir doch mal direkt draußen, direkt am Küchensee. Denn auf und am See wurde der Film ja auch gedreht.
10: Inga Wornemann ist für uns in Ratzeburg. Für einen solchen Abend hätte man sich ja besseres Wetter gewünscht. Ist es denn zumindest trocken geblieben bis jetzt?
19: Also ich bin ehrlich, eben mussten mal ganz kurz die Regenschirme rausgeholt werden. Aber noch läuft der Film ja nicht. Es haben auf jeden Fall alle hier Regenschirme dabei, das wissen wir jetzt schon mal. Und wir hoffen einfach sehr, dass es so bleibt. Denn nach drinnen verlegt wird der Film auf jeden Fall nicht mehr. Was man aber auch bleibt, das habe ich mir eben sagen lassen, was man auch braucht, das habe ich mir sagen lassen, ist Mückenspray. Das liegt hier überall verteilt auf den Stühlen, weil sobald die Leinwand angeht, kommen wohl auch die Mücken angeflogen. Und so langsam füllt sich das Ganze hier. 700 Tickets sind heute verkauft worden. Es gibt noch 2 Zusatzveranstaltungen. Also das Interesse ist wirklich riesig. Und ja, Martin Turowski, Sie haben das hier veranstaltet oder Sie veranstalten das. Warum ist das Interesse an diesem Film in Ratzeburg so groß?
20: Ja, also das liegt ja auf der Hand. Ich meine, wir haben eine Story, die in Ratzeburg entstanden ist. Und die Story wurde in Ratzeburg verfilmt. Und natürlich gehört hier die Weltpremiere hin. Und das ist übrigens eine richtig große deutsche Produktion. Und ich bin gespannt, wie viele Zuschauer sie machen wird in den deutschen Kinos.
19: Und es ist ja jetzt auch so, dass Karl Adam ja nicht mehr lebt, aber immer noch eine große Rolle hier in Ratzeburg spielt. Wie viel Karl Adam steckt noch in Ratzeburg?
20: Ja, also ich würde mal sagen, in jedem Ratzeburger, in jeder Ratzeburgerin steckt Karl Adam drin. Das spüren wir spätestens dann, wenn wir unsere Insel auch mal verlassen. Das tun wir selten, weil es hier so schön ist. Aber wenn wir dann doch mal woanders sind, dann werden wir sofort angesprochen. Ah, Ratzeburg kenne ich, Ratzeburger Achter, Karl Adam. Und das ist natürlich toll, da sind wir stolz drauf.
19: Genau, und ich habe es eben schon gesagt, der Film geht erst um 20:30 los, es füllt sich so langsam. Und wer auch noch heute Abend dabei ist, das sind nicht nur Freunde und Familie von den ehemaligen Ruderern, sondern eben auch die Schauspieler und unter anderem auch der Regisseur des Films, Hannu Salonen. Genau, hi. Wie ist das hier, an so einem Ort zu drehen, wo so viel Geschichte passiert ist?
21: Das war für uns das Paradies. Wir bekommen die volle Unterstützung von den Leuten, von allen Vereinen. Von allen tatsächlich, weil Karl Adam natürlich hier, also wenn man, ich war noch nie hier gewesen vorher, ne? Und man kommt da hin und denkt, ich komme ja aus Finnland, ne? Und man kommt hier hin und denkt, wow, sowas habe ich in Deutschland eigentlich nicht gesehen, 4 Seen und überhaupt, also der ganze Flair und wie das Rudern hier diese Stadt ausmacht, hat mich natürlich, also das war für uns ein Segen. Wir konnten am echten Ruderclub drehen, aus der Zeit noch, irre, also das war alles besser als das hätten wir mit keinem Geld je machen können woanders.
19: Und es wurden ja auch wirklich Originalutensilien verwendet, wie das Ruderboot. War das was Besonderes, mit so Originalsachen zu drehen?
21: Unglaublich. Unglaublich, dass wir das überhaupt, das hat der Lingolf, unser Rudergott quasi, auf dem Dachboden gefunden. Also das war irgendwie überhaupt ein Wunder, dass wir das, und er hat es wieder hergestellt. Aber selbst für die echten Profi-Ruderer war das echt ein Ding, so ein Ding zu rudern. Weil die heutigen Boote sind ganz anders. Und, und für die Schauspieler sowieso. So ein Holzboot ist echt was anderes.
19: Genau, und wie das Ganze aussieht, das können hier die Menschen heute schon sehen. Wer kein Ticket bekommen hat, der kann ab dem 17. September den Film im Kino schauen.
10: Vielen Dank, Inga, nach Ratzeburg.
11: Wer mal durch Hamburg fährt, kommt früher oder später an der Baustelle der U5 vorbei. Ab dem Jahr 2040 soll die neue Linie den Nordwesten der Stadt ans Hamburger U-Bahn-Netz anschließen.
10: Jetzt wird aber geprüft, ob die U-Bahn möglicherweise sogar bis zu uns nach Schleswig-Holstein gebaut wird. Endstation wäre dann in Schenefeld.
22: Noch fährt hier nur der Bus. Aber das könnte sich für die 20.000 Menschen in Schenefeld und ihre Bürgermeisterin ändern. Die Stadt, der Kreis und der Hamburger Verkehrssenator haben eine Machbarkeitsstudie auf den Weg gebracht. Zu einer möglichen Verlängerung der Hamburger U-Bahn-Linie 5.
23: Es geht um den Kosten-Nutzen-Faktor, also um die Wirtschaftlichkeit. Rechnet sich das Ganze? Weil es werden ja extreme Investitionskosten entstehen. Und dann muss man schon schauen, gibt es genug Fahrgäste, die das dann auch in Anspruch nehmen würden.
22: 500.000 Euro soll die Studie kosten. Aufgeteilt auf das Land Schleswig-Holstein, den Kreis Pinneberg und die Stadt Schenefeld. Die Bauarbeiten zur U5 haben in Hamburg 2022 begonnen. Sie soll, wenn fertig, den Osten mit dem Westen verbinden. Nach Schenefeld im Kreis Pinneberg wären es dann nur noch knapp 2 Kilometer mehr.
23: Eine Schienenverbindung wäre für die Einpendler und Auspendler, und wir haben auch tatsächlich viele Einpendler, ein Riesenstandortvorteil.
0: Es sind zwar viele Busse, aber ich finde schon, eine U-Bahn bleibt besser für Schenefeld.
2: Weil viele Leute hier wohnen und das wird ja immer mehr. Also ich würde es gut finden.
3: So langsam denke ich mal, bei den Leuten, die hier jetzt wohnen, ist das ein Muss geworden. Es wird auch Zeit, ne?
22: Zeit, die braucht's. Die Eröffnung einer möglichen U-Bahn-Haltestelle in Schenefeld würde wohl erst nach 2040 erfolgen.
10: Ein Flensburger Hausverwalter ist wegen Untreue zu 3 Jahren Haft verurteilt worden. Das Landgericht Kiel sah es als erwiesen an, dass der 52-Jährige rund 1,3 Millionen Euro von Gemeinschaftskonten der Wohnungseigentümer auf sein Privatkonto überwiesen hat.
11: Die Staatsanwaltschaft warf ihm Untreue in 391 Fällen vor. Für das Urteil legte das Gericht am Ende 134 Fälle zugrunde. Der Angeklagte hat die Tat gestanden.
10: Ja, und das ist einer der Klassiker der deutschen Literatur, Faust, der Tragödie, erster Teil. Faust ist auch gern mal Abiturthema und die meisten Menschen verbinden damit jetzt nicht gerade muntere Unterhaltung. Aber auch das ist möglich jetzt zu sehen in Kiel beim Sommertheater.

0: Faust singt, hat Zugang zum Internet, aber seine Probleme sind die gleichen wie eh und je. Das Kieler Sommertheater lässt Goethes Klassiker in einer religiösen Diktatur spielen. Und Faust gerät in Mephisto schlicht an den falschen Berater.
1: Also das ist eigentlich auch eine ganz böse Geschichte über die sogenannte, über das Elend der Ratgeber, die hinter einem stehen und einen sozusagen einflüstern. Und darüber ist es eigentlich eine böse Farce, wenn man auch will, so will, nicht? Über, wenn man halt sozusagen die Dienste eines anderen annimmt, dann ist man auch mitgefangen und muss dann auch den bitteren Weg zu Ende gehen.
0: Auf dem bitteren Weg zum Ende geht Faust nicht allein unter. Gretchen ist in der Welt der Killer-Inszenierung Protestsängerin.

0: Dass Gretchen am Ende stirbt, ist extrem hart, aber in der Inszenierung, die wir hier haben, ist es auch konsequent, finde ich. Also dadurch, dass es ja doch...
1: Bitte bereit machen für den Soundcheck.
0: Dadurch, dass ja... Dass es ja trotzdem sehr, sehr nah am Originalfaust ist, jetzt rein inhaltlich und auch textlich und so weiter, auch wenn es natürlich diesen modernen Kontext hat, ist es irgendwo auch folgerichtig, sage ich mal, dass man Gretchen dann auch da im Kerker sterben lässt. Also, dass sie halt nicht gerettet wird von Faust oder so, wenn dann müsste sie da irgendwie selbst sich freikämpfen und dann müsste man eigentlich eine neue Story nochmal schreiben.
2: Mein Busen fängt mir an zu brennen. Bitte. Entfernen wir uns. Geschwind, schnell.
3: Ist eure Herrin nicht zu Hause? Los, zeig dich!
4: Alle 2 Jahre spielt das Sommertheater auf dem MFG5-Gelände in Kiel-Holtenau. Open Air.
5: Es ist schön. Also so alle 2 Jahre das hier zu machen, ist toll. Bei schönem Wetter noch toller, als wenn es regnet, aber es ist immer toll. Ich glaube, wir sitzen viel im Dunkeln. Wenn wir so arbeiten, wir ziehen immer die Fenster zu, ob es regnet oder schneit oder wir wissen gar nicht, wie es ist. Wir kommen, gehen im Dunkeln rein, kommen im Dunkeln raus, wie ein Bergarbeiter. Also es ist schön manchmal, wenn man so ein bisschen was draus machen kann.
4: Die Premiere von Faust ist ausverkauft. Bis zum 6. September ist das Sommertheater zu sehen. Für Aufführungen ab der kommenden Woche gibt es noch Karten.
6: In genau einer Woche wird es ernst. Da starten die Handballer der SG Flensburg-Handewitt in die neue Bundesliga-Saison. Wie gut das Team vorbereitet ist, wird sich dann im Heimspiel gegen Eisenach zeigen.
7: Und seit einer guten halben Stunde läuft in Flensburg das letzte Testspiel. Gegner ist die schwedische Mannschaft Lugi Lund. Und vor dem Anwurf hat sich das neu formierte Team zum ersten Mal den Fans präsentiert.
8: Gerade einmal 1,5 Monate im Verein und schon unterschreibt er als Mannschaftskapitän. Emil Berghold ist der neue Mann am Kreis und heute ein gefragter Autogrammgeber. Der Däne ist einstimmig vom Trainerteam und dem sportlichen Leiter zum Nachfolger von Johannes Goller gewählt worden.
9: Ich finde, er ist ein gutes Beispiel, wie man sein soll, neben dem Spielfeld, aber auch auf dem Spielfeld.

0: Krefeld hat es sofort gezeigt, mitgenommen andere. So das war eigentlich, mehrere haben direkt gesagt, wow, okay, das ist der Mann.
1: Der Saisonetat der Flensburger bleibt dagegen unverändert bei rund 11 Millionen Euro. Für Europas Spitzenteams reiche das laut Geschäftsführer nicht ganz. Die SG wolle sich aber wirtschaftlich nachhaltig weiterentwickeln. Sportlich hat Vranjes ebenfalls die Saisonziele gesteckt.
0: Gerne Champions League spielen. Um Titel zu sprechen, finde ich schwer. Weil man hat ja schon gemerkt, die letzten Jahre und auch die nächsten Jahre, also welche Mannschaften da rumlaufen. Ne? Wir wollen überall mitspielen, so lange wie möglich, so kann man sagen. Wir haben den Kader, finde ich, mit hohen Qualitäten, die auch da mitspielen können.
1: Mehr Tempo soll er dem Flensburger Angriff geben. Emmerich Mien war vergangenes Jahr Torschützenkönig in Frankreich. Wie gut die Abläufe im neu formierten Team funktionieren, zeigt sich am kommenden Freitag beim Heimspiel gegen Eisenach.
2: Die zweite Fußball-Bundesliga läuft schon, die Regionalliga auch. Und an diesem Wochenende startet auch der DFB-Pokal wieder. Da könnte es doch so langsam mal wieder einen Sportüberblick zum Wochenende geben, oder, Samir?
3: Hä? Was soll das denn? Wann geht's mit sportlich wieder los?
4: Schön abgelesen, die Frage.
3: Ja, warum dann nicht jetzt?
5: Es wird sportlich. Und an diesem Wochenende geht's für viele im Pokal los. Und der DHB-Pokal, der wurde reformiert. Das heißt, dass in der ersten Runde nur die Bundesliga-Teams von 8 bis 18 antreten müssen. Also haben der THW und die SG spielfrei. Aber aus Schleswig-Holstein treten an der TSV Altenholz und der VfL Lübeck-Schwartau. Und das Gute ist, eine von beiden Mannschaften ist auf jeden Fall in der nächsten Runde, denn sie spielen am Sonntag gegeneinander in Altenholz. Also ein Schleswig-Holstein-Derby in der ersten Runde, richtig lecker. Hoffentlich wird es ähnlich schön am Samstag beim Fußball in München, denn da spielt Holstein Kiel zum dritten Mal seit 2015 in der ersten Runde gegen den TSV 1860 München. Irgendwie kommen die voneinander nicht wirklich los.
6: Spielt denselben Song nochmal!
5: Und einen Tag später, am Sonntag, empfängt der erste FC Phoenix Lübeck, der Regionalligist, den Bundesligisten SC Paderborn auf der Lohmühle. Und wer weiß, vielleicht ist das ja eines von diesen schönen Pokalwundern. Denn wir alle wissen, der Pokal schreibt seine eigenen Gesetze. Habe ich noch irgendwas vergessen?
7: Moin Samir, hier ist Kira Hasse. Nächsten Sonntag geht's los mit der Regionalliga Nord. Erster Spieltag gegen Hagen Ahrensburg auf der Waldwiese. 14 Uhr, kommt vorbei.
5: Und dann gibt's bei uns in Schleswig-Holstein selbstverständlich an diesem Wochenende auch richtig viel Action auf dem Wasser. Zum Beispiel gibt's in Flensburg das Drachenbootrennen, in Kiel den Lighthouse Swim und außerdem diverse Regatten wie den Fehmarnrund, Junioren-Segelliga in Strande, eine Jubiläumsregatta in Fleckebü, Sommerschäkel in Bordesholm oder den Suhrendorf Cup in Schwedeneck. Außerdem möchte ich euch noch die Geschichte von Schiedsrichter Olli Günther aus Albersdorf im Kreis Dithmarschen erzählen. Er ist nämlich zum Start der WM mit dem Rad aufgebrochen, um in allen 16 Bundesländern ein Spiel zu pfeifen. Das alles mit dem Fahrrad und dabei sammelt er Spenden für eine Suppenküche in Hamburg. Und wenn ihr auch eine ähnliche Geschichte habt oder vielleicht am Wochenende bei euch ein besonders schönes Sportfoto aufgenommen habt oder ein absolutes Kacktor gefallen ist oder vielleicht ein absolutes Traumtor, dann schickt es uns einfach. Verlinkt uns in den sozialen Medien oder schickt es uns im Messenger oder per Facebook, Instagram, wie auch immer. Wir freuen uns und wir wollen das mit euch auf die Bühne heben. Und wenn wir das haben, dann wird es in der nächsten Woche auch wieder richtig schön sportlich. Kann er wirklich besser.
8: So, nächste Woche sehen Sie hier auch eine neue Dorfgeschichte am Montag und gedreht wird die morgen. Unsere Reporterin Verena Senz sitzt jetzt garantiert auch vom Fernseher, um zu sehen, wohin ihre Dienstreise morgen geht.
2: Ja, ist ja auch nicht ganz unwichtig, weil man so aufsteht. Verena kommt morgen nach Behrendt und besucht sie da im Kreis Schleswig-Flensburg. Am Montag sehen wir dann die Dorfgeschichte alle.
8: So, jetzt kurze Schätzfrage. Wie viele Campingplätze gibt es hier bei uns im Land?
2: Mindestens 100.
8: Es sind deutlich mehr. Es sind mehr als 250 und die sind ziemlich beliebt. In den vergangenen zwei Jahrzehnten hat sich die Zahl der Gäste mehr als verdoppelt.
2: Ja, was ich allerdings weiß, die meisten, die bleiben so 3 bis 4 Tage. Das ist einer Familie aus Niedersachsen aber viel zu wenig. Deshalb hat sie gleich einen ganzen Platz in Dithmarschen übernommen. Ihr erster Sommer zu sehen gleich in unserer Nordreportage.
9: Raus aus der Großstadt, rein ins Camperleben. Direkt am Ufer liegt die Campingoase Eider. Wir sind's, die Maaßens. Ja, wir wollen den Laden hier irgendwie als Familienbetrieb schmeißen und freuen uns unglaublich drauf, mit euch zusammen hier am Platz zu sein und ein bisschen was zu reißen. Prost!
10: Im vergangenen Jahr erst hat Familie Maaßen den Platz übernommen. 110 Stellplätze. Für die Familie aus Hannover bedeutet das nicht nur ein neues Zuhause, sondern auch einen völlig neuen Alltag. Die neuen Betreiber setzen auf Gäste, die Glamping bevorzugen, also Camping mit etwas mehr Luxus.
11: So, und wir haben jetzt hier 4 lange und 4 kurze Stangen, ne?
12: Nein, nein.
11: Ja,
13: ein Träumchen.
11: So wird das zweite dann auch eingerichtet. Also gerade wäre es mir auch zu warm. Für Mittagsschläfchen ist das nächste.
13: Nein.
10: Und auf Wassersportler.
14: Ja, gut so, weiter so. Das ist gut.
10: Denn fast 200 Kilometer schlängelt sich die Eider durch Schleswig-Holstein. Vor einem Jahr war der eigene Campingplatz noch ein Neustart mit vielen Fragezeichen. Heute wissen die Maaßens, ihr Lebenstraum funktioniert. Im Juli haben 3-mal so viele Gäste auf dem Platz übernachtet wie im Vorjahr. Mehr als 5000 Übernachtungen zählen sie inzwischen. Schon jetzt mehr als im gesamten vergangenen Jahr.
15: Wir müssen weiter.
10: Doch den Maaßens ist nicht nur wichtig, was rund um ihren Campingplatz passiert. Auch bei dem, was sie ihren Gästen anbieten, soll möglichst viel aus der Region kommen.
7: Wir unterstützen die Regionalität und das Handwerk, was dahinter steckt. Und es ist Dithmarschen und deshalb passt das einfach total gut ins Konzept.
10: 3 Monate Campingsaison liegen noch vor Familie Maaßen und ihren Gästen. Zeit genug für die nächsten Ideen. Die ganze Geschichte um den Campingplatz an der Eider und seinen neuen Betreiber sehen Sie heute in der Nordstory um 20.15 Uhr im NDR. 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
2: Da ist natürlich eine Nordstory wie immer am Freitag.
8: Es lohnt sich ja immer, NDR 1 Welle Nord zu hören, und heute war es ganz besonders schön.
2: Heute war im Radio der große 80er-Tag. Julian Krafzig und Jan Bassig haben den ganzen Tag ihre 80er-Wünsche gespielt. Und nicht nur die beiden hatten Spaß dabei, sondern auch Sie definitiv, die Hörer. Wir sagen vielen herzlichen Dank für Ihre vielen Nachrichten und das Mitmachen.
8: Und für diese moderne Interpretation des Matt Eagles, die Matt Melone, die hat uns heute freundlicherweise ein Hörer vorbeigebracht. Und wir können sagen, hat geschmeckt.
2: War mit Senfgurken sogar.
8: Ja, war alles dabei. Und damit jetzt auch schnell nach Sylt. Das Bild hier in Kampen hat Claudia Röttger aus Barmstedt für uns gemacht. Dankeschön dafür.
2: Gleich sehen Sie übrigens noch ein Quermarkenfeuer im Bild. Das hätten Sie sicher auch selbst erkannt. Wie das Wetter am Wochenende wird.

0: Und jetzt Ihr Wetter für Schleswig-Holstein.
1: Wenn die Sonne flach steht und die letzten Schauer des Tages außer Landes ziehen, dann kann es durchaus mal ein Farbspektakel im Himmel geben in Form von Regenbögen. Und nicht nur einen, sondern bei ausreichend Reflexion kann es vielleicht auch mal einen zweiten oder sogar noch einen dritten geben. Allerdings, je mehr Regenbögen wir sehen, desto schwächer werden die am Ende auch. Und auch morgen besteht wieder die Chance für Regenbögen. Warum, zeigt der Wolkenfilm? Denn wir haben jetzt aktuell gerade so ein kleines Zwischenhoch heute Nachmittag und Abend, was erstmal wieder Wetterberuhigung bringt. Aber wir sehen hier im Süden Deutschlands ein sehr kräftiges Wolkenpaket. Das ist ein neues Tief aus Italien, ein kräftiges Unwettertief. Und das heizt im Prinzip morgen bei uns auch die Tiefdruckeinflüsse noch mal ein wenig wieder mit an. Heißt also für die Nacht, dass es erstmal ruhig und sehr aufgelockert in und durch die Nacht geht, aber zum Morgen hin von der Westküste dann auch schon wieder die ersten neuen Schauer auftauchen. Das Ganze bei recht kühlen Tiefstwerten von 14 bis zum Teil einstellige 9 Grad. Und morgen starten wir dann vor allem in der Osthälfte erstmal noch trocken und sehr sonnig in den Sonnabend. Von der Westseite her, da kommen dann aber auch schon wieder die ersten Schauer auf und die werden sich im Laufe des Tages dann auch weiter nach Osten ausbreiten, sodass es spätestens am Nachmittag auch hier nass wird. Die Sonne kann sich zwischen den Schauern, teilweise auch vor den Schauern, noch mal zeigen für 4 bis insgesamt 6 Stunden morgen, was dann einer mittleren UV-Belastung entspricht. Mit diesem Tief und ja, der Intensität des Tiefs frischt der Wind auch deutlicher auf, erreicht dann die Windstärke 4 bis zum Teil 6 aus Nordwest und vor allem, wenn so ein Schauer durchgeht, sind auch durchaus mal stürmische Böen mit dabei. Die Temperaturen erreichen morgen gerade mal so 18 bis knapp 20 Grad. Vielleicht knacken wir auch die 20-Grad-Marke in Ostholstein morgen oder im Lübecker Raum, mehr aber auch nicht. Und das bei 19 Grad aktuell weiterhin im Wasser. Am Sonntag geht es dann schon deutlich trockener zu, wenn auch noch etwas wolkiger. In Richtung Montag und Dienstag kommt das hoch auf, dann wird es nicht nur wärmer, sondern deutlich sonniger. Mit diesen Aussichten einen schönen Abend.
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5: Guten Abend und herzlich willkommen zu Butenhundbinnen. Gleich mehrere schwere Fälle in Bremen beschäftigen Polizei und Staatsanwaltschaft heute und damit auch uns. Aber eins nach dem anderen. Hier sind unsere Themen. Nach tödlichem Streit Tatverdächtiger ermittelt. Drogen im Bremer Knast, Details der Korruptionsvorwürfe und Tanzen für die Einheit. Auch Sie können dabei sein. Eine Nachricht, die uns am späten Nachmittag erreicht hat. In Woltmarshausen, da hat ein unbekannter Täter offenbar auf einen Mann geschossen. Dag Behfeld fasst zusammen, was bislang bekannt ist.
6: Um 15 Uhr sind die Schüsse nach Angaben der Polizei gefallen. Hier an der Woltmarshauser Straße, Ecke Dangaster Straße, nicht weit entfernt von dem Tunnel, der Woltmarshausen mit der Neustadt verbindet. Der unbekannte Täter hatte offenbar auf einen 40-jährigen Mann geschossen. Das Opfer wurde schwer verletzt in ein Krankenhaus gebracht. Der Schütze flüchtete zu Fuß. Die Polizei fahndet nach ihm. Er soll 1,75 Meter groß sein und eine Glatze haben. Die Hintergründe der Tat sind noch unklar.
5: In einem anderen Fall können die Ermittlungsbehörden nun einen Erfolg melden. Fast 2 Wochen hatten sie nach einem Mann gefahndet, der Anfang August in der Bremer Neustadt einen 56-Jährigen niedergeschlagen haben soll. Ein Streit auf offener Straße, der innerhalb weniger Augenblicke tödlich geendet ist. Das hat viele Menschen erschüttert, weit über die Neustadt hinaus. Jetzt gibt es einen Verdächtigen. Annelie Eckert.
7: Hier im Kirchweg ist der Streit vor 2 Wochen eskaliert. Der Fußgänger starb noch vor Ort, der Autofahrer floh. Nachdem die Ermittler nun das Kennzeichen des Fahrzeugs ausfindig machen konnten, hat sich der Halter laut Staatsanwaltschaft selbst gemeldet.
8: Der aktuelle Ermittlungsstand ist der, dass sich der Autofahrer, der im Verdacht steht, für den Tod des Fußgängers verantwortlich zu sein, am Mittwochnachmittag zusammen mit seinem Anwalt gestellt hat.
7: Bei dem Tatverdächtigen, der hier den 56-jährigen Mann zu Tode geschlagen haben soll, handelt es sich um einen 33-jährigen Mann. Dass er den Wagen gefahren hat, hat er laut Staatsanwaltschaft zugegeben. Zur Tat selbst hat er sich bisher aber noch nicht geäußert. Aktuell ist der Verdächtige auf freiem Fuß.
8: Es gibt aktuell keinen Haftbefehl. Ein Haftbefehl als solches setzt voraus, dass Sie zum einen dringenden Tatverdacht benötigen, den haben wir hier, aber darüber hinaus auch Haftgründe vorhanden sein müssen, zum Beispiel Fluchtgefahr. Dadurch, dass sich der Tatverdächtige hier gestellt hat, kann man eine Fluchtgefahr nicht annehmen und insofern ist es aktuell auch nicht möglich, ihn in Untersuchungshaft zu nehmen.
7: Die Ermittlungen zum Hintergrund und zum genauen Tathergang laufen weiter.
5: Und auch der nächste Fall, der beschäftigt die Ermittler weiter, der mutmaßliche Korruptionsskandal in der JVA Bremen. Kokain, synthetische Drogen, Handys und andere Gegenstände sollen reingeschmuggelt worden sein. Und ausgerechnet Gefängnismitarbeiter sollen dabei geholfen haben. Auch einen Tag danach sind viele Fragen offen. Maren Schubert.
9: So kann es aussehen, wenn der Drogenspürhund der JVA Bremen auf der Suche ist. Aufnahmen einer Vorführung im vergangenen Jahr. Der Hund ist immer wieder in der Haftanstalt im Einsatz, denn Drogen im Gefängnis, das ist immer ein Thema. Nachdem gestern aber hier in Oslepshausen durchsucht und bekannt wurde, dass unter anderem gegen 10 Gefangene und 6 Mitarbeitende ermittelt wird, haben JVA und Justizressort reagiert.
10: 3 der Mitarbeitenden, nämlich die, bei denen durchsucht wurde, die sind vom Dienst freigestellt. Die anderen 3 Mitarbeitenden haben ihren Dienst wieder angetreten. Der Anstaltsleiter hat da direkt das Gespräch gesucht und die Personen haben auch, soweit ich weiß, alle kooperiert.
9: Auch die Gefangenen, gegen die ermittelt wird, habe man mittlerweile getrennt voneinander und auch in Bremerhaven untergebracht. 166 Drogenfunde gab es in der JVA Bremen im vergangenen Jahr. Im ersten Halbjahr 2026 waren es laut Justizressort 120. Ein Gefängnis ohne Drogen, das gibt es nicht, weiß auch die Opposition. FDP-Mann Marcel Schröder sieht vor allem das Vertrauen in staatliche Institutionen gefährdet.
11: Der Staat kann das natürlich nicht zu 100% verhindern. Dennoch ist es noch mal eine andere Qualität, wenn Staatsbedienstete selber damit unter der Decke stecken. Und da muss jetzt genau geschaut werden, welche Abläufe in der JVA haben dazu geführt, dass das möglich war.
12: Und wenn sich bewahrheiten sollte, was die Staatsanwaltschaft gesagt hat, dass 1 Kilogramm Kokain in die Haftanstalt geschmuggelt wurde, dann brauchen wir auch eine Überprüfung der Sicherheitsmaßnahmen.
9: Doch es herrsche großer Suchtdruck in den Gefängnissen. Viele der Menschen, die einsitzen, sind suchtkrank oder werden es im Knast, sagt Svenja Böning vom Verein Hoppenbank, der Menschen in Haft begleitet. Sie schätzt sogar, dass jeder 2. konsumiert.
13: Die Menschen, die in Haft sind, die konsumieren nicht unbedingt, weil sie sich nichts Schöneres vorstellen können, sondern weil sie eine Suchterkrankung haben, weil sie damit vielleicht was anderes überdecken wollen und weil sie was anderes vergessen wollen. Und da müssen wir ansetzen, um zu gucken, warum konsumieren sie, was können wir tun, damit dann an anderer Stelle der Druck, damit Drogen ins Gefängnis kommen, gar nicht mehr so groß ist.
9: In Bremen sei die Drogenhilfe im Knast schon recht gut aufgestellt und das sei besonders wichtig. Die Ermittlungen im Umfeld der JVA Bremen werfen nun einen Fokus auf Korruption und Drogen im Knast. Kommende Woche soll sich der Rechtsausschuss der Bürgerschaft damit beschäftigen.
5: Das tut weh in Bremens Geldbeutel. Eigentlich wollte sich die Stadt die Kosten für eine modernere und digitalere Telefonanlage mit Sachsen-Anhalt teilen. Doch weil diese Kooperation jetzt offenbar geplatzt ist, wird die Umstellung teurer. Die Kosten, die sind offenbar so hoch, dass sich heute der Haushalts- und Finanzausschuss damit beschäftigen musste. Hauke Hirsinger.
14: Wenn in Bremen zukünftig eines der 17.000 Behördentelefone benutzt wird, dann wird es teurer. Bremen wechselt 2027 den Anbieter. Von der Brecom zu Dataport, eigentlich ein gemeinsamer Anbieterwechsel mit Sachsen-Anhalt. Heute im Haushalts- und Finanzausschuss Hafer sorgt diese sogenannte Multiländer-Telefonielösung für Unruhe. Denn jetzt ist klar, Sachsen-Anhalt steigt aus.
15: Wir sind enttäuscht. Wir reden natürlich noch mit den Kollegen dort. Es ist tatsächlich auch nicht ausgeschlossen, dass die irgendwann auch noch mal zurückkommen.
14: Aber so wird der Anbieterwechsel erstmal teurer für Bremen. Statt bisher veranschlagten 57 Millionen Euro müssen jetzt mehr als 63 Millionen dafür berappt werden. Ein Plus von mehr als 6 Millionen Euro bis zum Jahr 2033 fürs Telefonieren. Auf Nachfrage bestätigt die Staatskanzlei Sachsen-Anhalt ihren Rückzug und schreibt: Es gibt hier noch technischen Klärungsbedarf. Mehr als 6 Millionen Euro mehr. Im Hafer sorgt das für Ärger.
16: Wir haben gehört, dass die bisherigen Planungen in Sachsen-Anhalt als zu teuer angesehen wurden, die Dataport vorangetrieben hat. So scheint es für uns jetzt nicht nur eine teure, sondern eine sehr teure Lösung zu sein.
14: Immerhin, Dataport erklärt heute, dass zumindest in Bremen alles nach Plan verlaufe und verspricht neue Telefonie ab Januar 2027.
5: Eine Woche lang hat die internationale KI-Elite Bremen zum Forschungshotspot gemacht. Die internationale Messe, die geht heute zu Ende. Gleich schauen wir, was dieser Besuch der Stadt gebracht hat.
17: In den Ausbildungsfonds zahlen Unternehmen ein, die nicht ausbilden. 4 Millionen Euro werden für verschiedene Maßnahmen verwendet. Das hat heute der Verwaltungsrat beschlossen. Geplant sind im Wesentlichen Hilfe bei der Berufsorientierung, also Praktika und Workshops, Sprachförderung am Arbeitsplatz, Prüfungstrainings durch externe Fachkräfte und Ausbildungsbegleiter in Betrieben.
18: Wir sind der Überzeugung, dass diese 4 Millionen wirklich gut investiert sind, weil wir passgenaue Maßnahmen uns ausgedacht haben, wo wir genau die Betriebe gefragt haben, was sie benötigen, die Kammern gefragt haben, wo sie den Bedarf sehen.
17: An den Maßnahmen waren auch die Gegner des Ausbildungsfonds beteiligt, diejenigen, die sogar geklagt hatten gegen die Abgabe. Sie wollen konstruktiv mitmachen, obwohl sie ihre Meinung grundsätzlich nicht geändert haben.
19: Die Handelskammer, die Arbeitgeberseite der Handwerkskammer und die Unternehmensverbände lehnen den Ausbildungsunterstützungsfonds weiterhin ab und halten ihn juristisch für nicht haltbar.
17: Die beschlossenen Maßnahmen werden wohl zum Ende des Jahres in den Betrieben umgesetzt. Für Samstag warnt die Polizei vor erheblichen Verkehrsbehinderungen in ganz Bremen. Ab mittags ist die Innenstadt wegen des CSDs weitgehend gesperrt.
20: Wir werden alle Straßenbahnlinien umleiten müssen. 3 Linien, die 2, 5 und 8 werden entfallen den Tag über bis ca. 18 Uhr. Alle anderen fahren teilweise nur am Rand der Innenstadt.
17: Auswirkungen hat das auch für alle Fußballfans. Nachmittags findet das DFB-Pokalspiel im Weserstadion statt. Auch hier ist rundherum der Verkehr eingeschränkt. Und dann abends noch eine Veranstaltung. Die Punkband Broilers ist auf der Bürgerweide. Fans sollten auch hier bei ihrer Anreise mit Einschränkungen rechnen. Der Transfer ist abgeschlossen. Karim Koulibaly wechselt von Werder Bremen nach Frankreich zu Racing Straßburg. Die Bremer kassieren dafür rund 20 Millionen Euro, der zweiteuerste Verkauf in der Vereinsgeschichte. Vor 2 Jahren ist Koulibaly nach Bremen gekommen, ablösefrei. Vergangene Saison hat sich der 19-Jährige in der Bundesliga etabliert. Die Einnahmen braucht Werder, um andere Transfers zu finanzieren.
5: Eine Woche lang war Bremen also so etwas wie die Hauptstadt der künstlichen Intelligenz. Expertinnen und Experten aus aller Welt waren zu Gast bei einer der renommiertesten KI-Konferenzen überhaupt. Was dort diskutiert wird, dürfte unseren Alltag in den kommenden Jahren ziemlich verändern. Heute geht der Kongress zu Ende. Und was bleibt für Bremen? Felix Ihlemann zieht Bilanz.
21: Vieles bleibt für Außenstehende rätselhaft und verschlossen. Aber für das Fachpublikum hat es dieser Kongress in sich. Bremen, das Zentrum der KI-Welt. Tausende internationale Forschende sind dafür nach Bremen gereist. Für den Bremer Start-up-Gründer und KI-Wissenschaftler Raphael Reisenhofer ein Glücksfall.
22: Es ist einfach was ganz Besonderes, dass diese Messe hier stattfindet. Also die Messe hat jetzt eine Vorlaufzeit von mehreren Jahren. Das zu dem Thema gerade hier die relevantesten Akteure der Welt nach Bremen kommen und wir quasi mit denen in Interaktion treten können, den neuesten Stand der Forschung erleben können und auch unsere Lösungen präsentieren, ist sehr spannend für uns.
21: Reisenhofer hat sich darauf spezialisiert, Luftaufnahmen unter verschiedenen Aspekten mithilfe von KI auszuwerten. Er ist einer von wenigen Deutschen, die hier ausstellen. Mehr als 6.000 Forschende hatten sich um eine solche Präsentationsfläche beworben. Rund 800 durften ihre Arbeiten dann tatsächlich zeigen. Ein Großteil von ihnen kommt aus China. Programmchef Diego Calvanese hat die wichtigsten ausgewählt.
0: Hier werden wird Grundforschung getrieben, also das, was in wenigen vielleicht Monaten oder auch Jahren oder längerfristig auch dann relevant sein wird, das wird hier vorgetragen und vorgeschlagen. Also ist auch ein großes Interesse seitens der Industrie zu sehen, wo die Entwicklung geht.
21: KI-Robotik, KI fürs Gemeinwohl und KI für die Gesundheit. Das sind die bestimmenden Themen auf der IGCAI. Die klare Botschaft der Konferenz, die KI verlässt das Labor und kommt zur Anwendung.
22: Ich war sehr fasziniert, weil es eigentlich eine akademische Konferenz ist und wir hier als Startup eigentlich jetzt in einer kommerziellen Rolle sind, dass es hier auch durchaus von einigen Leuten, die gekommen sind, Interesse an unseren Anwendungen gab. Das fand ich sehr schön.
21: Erst zum zweiten Mal überhaupt ist die älteste KI-Messe der Welt in Deutschland. Nach Bremen wird sie wohl nie wiederkommen. Und trotzdem hat die Stadt als Standort für KI-Forschung an Renommee gewonnen.
0: Andere Konferenzen könnten durch den Erfolg und die Leistung, die hervorragende Leistung, die das Bremen-Team hier gezeigt hat, könnten interessiert sein, dann auch nach Bremen zu kommen.
21: Die nächste Ausgabe findet dann im Jahr 2027 in Kyoto statt.
5: So viel geballte Intelligenz in dieser Woche in Bremen. Was passiert eigentlich mit unserer eigenen? Also wenn wir doch die künstliche Intelligenz jederzeit ranziehen können. Teil 5 unserer Wochenserie geht genau dieser Frage nach. Johanne Bischoff und Annalena Borchert.
1: Es ist ja auch zu verlockend. Warum all die Bücher lesen, wenn einem Chatbots wie ChatGPT oder Claude ganze Hausarbeiten schreiben? Bremen hat mit dem Chatbot namens Telly sogar offiziell künstliche Intelligenz im Unterricht erlaubt. Und auch an der Uni nutzen viele Studierende die Technik.
2: Wenn man Sachen vorher nicht versteht, dann kann man nochmal nachfragen, nochmal nachgucken. Manchmal erklärt es das auch ein Stück weit einfacher und besser.
23: Ich benutze oft einfach nur, um zu überprüfen, was ich gemacht habe.
24: Ich würde sagen, dass man gewisse beispielsweise Recherchewege oder Informationszusammenfassungen schneller bekommt als vorher. Ich würde nicht sagen, dass es einen fauler oder dümmer macht.
1: Aber wirklich nicht? Wenn sich Menschen daran gewöhnen, komplexe Texte nicht mehr zu lesen, sondern durch KI zusammenfassen zu lassen, verliert die Person, die die eigenen Denkaufgaben an die KI auslagert, nicht auch die Kompetenzen? Die Professorin Sarah Brommer setzt sich mit den Auswirkungen von KI in den Sprachwissenschaften auseinander.
25: Man kann das sicherlich auf eine Weise nutzen, die ungut ist, dahingehend, dass sie dazu verleitet, Lernwege abzukürzen und in der Hinsicht auch das Herausbilden von bestimmten Kompetenzen zu verlernen bzw. sich gar nicht erst anzueignen. Aber man kann es sicherlich auch in einer lernförderlichen Weise nutzen. Das kommt halt dann sehr stark auf das Setting drauf an.
1: Die Expertin sagt, Hochschulen und Unis müssen ihre Lernziele und Prüfungsformen an die KI anpassen.
26: Ja, da kann ich mit Tanja Schulz direkt anknüpfen. Sie lehrt nämlich an einer Universität. Sie ist Professorin für kognitive Systeme hier in Bremen. Sie ist Informatikerin, hat zuvor aber auch ein Lehramtsstudium absolviert und sie ist eine der Mitorganisatorinnen dieser Konferenz. Moin, Frau Schulz.
27: Moin.
26: Sie sind ja selbst in der Lehre tätig und das auch schon eine ganze Weile. Sie haben also den Vergleich, machen Sie an Ihren Studierenden Veränderungen aus, die Sie dann auch der KI zuschreiben?
27: Wir machen viele Veränderungen aus. Ob die alle an der KI liegen, da bin ich mir nicht so ganz sicher. Aber das ging ja eigentlich schon mit dem Taschenrechner los. Ne? Ich war damals in der Schule, als der Taschenrechner eingeführt wurde. Und auch da hat man sich gefragt, hören die Kinder jetzt auf zu rechnen? Und die Antwort ist, manche ja und manche nein.
26: Okay, aber ist dann mit anderen Worten diese Sorge vor, ich sage jetzt mal salopp, Verblödung durch KI, ist die unberechtigt? Es gibt ja durchaus Studien, die belegen, dass es eine messbare Denkfaulheit gibt dadurch und auch eine geringere Problemlösungskompetenz.
27: Also zunächst mal würde ich sagen, ist KI ja erstmal ein Werkzeug. Und dann hängt es davon ab, wie man es nutzt. Es ist wie mit dem Hammer. Den kann ich nutzen, um einen Nagel in die Wand zu schlagen.
26: Oder um mir auf den Daumen zu schlagen.
27: Genau. Und so ist es mit KI auch. Also wenn ich KI nutze, ohne selber nachzudenken und ohne auch zu überprüfen, ob das, was mir die KI sagt, richtig sein könnte, dann ist es eigentlich schädlich oder zumindest nicht nützlich. Ja. Und wenn es dazu führt, dass man aufhört nachzudenken, dann kommen die Effekte raus, von denen Sie gerade sprachen.
3: Aber wie verhindern wir das? Wie verhindern wir, dass Studierende oder Menschen überhaupt KI anwenden und dann irgendwann an den Punkt kommen, dass sie ohne gar nicht mehr können? Und dass sie auch selber im Prinzip gar nicht mehr in der Lage sind zu überprüfen, hat die KI mir hier gerade richtig oder falsch geholfen?
27: Also ich glaube, wir brauchen Mechanismen. Bei den Taschenrechnern war es so, dass man uns in der Schule gelehrt hat, Überschlagsrechnungen zu machen. Also den Rechenschieber haben wir weggelegt, den hatte ich noch in der Hand, aber den brauchten wir dann nicht mehr. Aber man hat uns gelehrt, wenn du deine Zahlen in den Taschenrechner eintippst, dann überleg dir vorher, was du für eine Zahl erwartest, die da rauskommen sollte. Und wenn die Größenordnung nicht stimmt, dann ist was falsch. Und genau so eine Überschlagsrechnung brauchen wir für die KI auch. Das heißt, bevor ich in die KI was eintippe und mir irgendwas prompte, muss ich eine Vorstellung davon entwickelt haben, was ich denke, was in welche Richtung es gehen könnte. Und dann muss ich das, was die KI mir sagt, auch wirklich aktiv nutzen, um zu überprüfen, ob das sein kann.
3: Inwiefern muss ich die Lehre, ich bleibe jetzt mal beim Beispiel Universitäten, aber Schulen letztendlich auch, umstellen und auf die KI einstellen, damit genau eben das nicht passiert, was wir hier gerade beschreiben?
27: Ja, zum einen, glaube ich, muss man tatsächlich die Aufgabenstellung ändern. Das heißt, mehr kreative Dinge abfragen als Wissensfragen. Die werden ergoogelt oder erkit. Aber ich glaube, wir müssen auch in der Überprüfung der Leistungsfähigkeit, da müssen wir vieles ändern. Und eine Sache, die wir vermehrt jetzt auch wieder tun, ist, dass wir die Leute über ihre Resultate befragen.
3: Ja, das finde ich hochspannend, weil sie müssen ja Leistung auch irgendwie noch bewerten können. Wie soll das gehen, wenn alle dasselbe Tool nutzen und zum selben Ergebnis kommen? Ja?
27: Aber wenn jemand mit einem Bericht zu mir kommt und ich dann sagen kann, okay, erklär mir mal, wie du dazu gekommen bist, dann kann man Spreu und Weizen ganz schnell voneinander trennen.
3: Wo sehen Sie denn auch

0: Vorteile beim Einsatz von KI in der Lehre zum Beispiel, auch für sich selber vielleicht?
1: Also der Vorteil ist, wenn man es wirklich gezielt nutzt für Dinge, die Routinetätigkeiten sind, zum Beispiel übersetzen. Man kann also relativ schnell Sachen oder Tippfehler rausfischen oder auch mal was zu kürzen. Also da ist die KI tatsächlich super hilfreich und einfach auch von der Geschwindigkeit unschlagbar. Aber wichtig ist es eben auch, dass man es kenntlich macht.
0: Ja, okay. Also ein durchaus nützliches Tool, das bei richtigem Einsatz dann auch keinen Schaden verursacht. Man muss schon so ein bisschen vorsichtig sein im Umgang, das höre ich daraus. Frau Schulz, ganz herzlichen Dank für das Gespräch.
1: Ja, bitteschön.
2: Wir haben es schon gehört, morgen wird gut was los sein in der Bremer Innenstadt. Viele Großveranstaltungen und eine davon, der Pflichtspielauftakt im Weserstadion. Nicht mit Werder, aber mit der SV Hemeling. Um 15.30 Uhr trifft der Fünftligist auf Hannover 96. Mehr als 12.000 Fans werden erwartet. Das Duell gegen den Zweitligisten ist natürlich ein großes Ding für die Hemelinger. Till Grupe und Dino Bernabeu über die Hemelinger Vorfreude aufs DFB-Pokal.
3: Die kleine SV Hemelingen zurück im großen Weserstadion.
4: Aufregung ist noch gar nicht so groß. Wir machen es jetzt das zweite Mal hier. Ich freue mich einfach nur brutal drauf.
3: Der Fünftligist ist selbstbewusst. Vor dem Duell mit dem Zweitligisten.
5: Hannover kocht mit Wasser, wir kochen mit Wasser, deswegen mal gucken.
3: Das einmalige Spiel im Weserstadion bekommen die Amateurkicker bereits zum zweiten Mal.
6: Das ist schon wirklich ein Vorteil, wenn man das schon miterlebt hat.
3: Rückblick. Vor einem Jahr haben die Hemelinger schon mal im Weserstadion gespielt, vor knapp 7.000 Fans. Gegner in der ersten DFB-Pokalrunde damals, Ex-Bundesligist Wolfsburg. Das Ergebnis ein deutliches 0:9.
6: Wir haben natürlich, hoffe, unsere Lehren daraus gezogen.
3: Das größte Spiel der Vereinsgeschichte wird dieses Jahr noch mal getoppt. Mehr als 12.000 Tickets sind schon verkauft. Allein Hannover bringt knapp 7.000 Fans mit. Das Team von Trainer Tietz ist die vergangenen 3 Jahre immer in der ersten Pokalrunde ausgeschieden. In der Liga hat 96 diese Saison einen Fehlstart hingelegt. 2 Spiele, 2 Niederlagen.
6: Wir wollen hier wirklich alles reinwürfen und am Ende des Tages vielleicht auch die Unsicherheit von Hannover 96 derzeit ausnutzen.
3: Medienrummel, Sondertrikot und ein neuer Hauptsponsor. Die Hemelinger profitieren von der großen Aufmerksamkeit. Finanziell könnte sich das Pokalspiel für den kleinen Verein richtig lohnen.
7: Statt jetzt sind wir sogar mit dem aktuellen Verkaufsstand zufrieden, was die wirtschaftlichen Faktoren angeht. Aber am Ende wird abgerechnet. Und vielleicht wird es ja ein bisschen mehr. Wie gesagt, man will dran glauben. Ich drücke es mal anders aus. Ich glaube dran. Und wir spielen auf Sieg. Und da gibt es vielleicht noch ein paar mehr Taler.
3: Die Hemelinger träumen von der Pokalsensation. Dafür müssen sie sich ganz schön strecken. Morgen gegen Hannover.
2: Am 3. Oktober schaut ganz Deutschland auf uns. Weil Bremen gerade den Bundesrat anführt, finden hier in diesem Jahr die zentralen Feierlichkeiten zur deutschen Einheit statt. Große politische Bühne, hunderttausende Gäste werden zum Bürgerfest erwartet. Und seit heute Mittag ist raus, wer für einen der musikalischen Höhepunkte sorgen wird. Die Fantastischen Vier kommen nach Bremen. Alle vier stehen also am 3. Oktober live auf dem Domshof mitten in der Bremer Innenstadt. Und ich sag mal so, das passt ziemlich gut zu dem, was wir uns bei Radio Bremen für diesen Tag vorgenommen haben. Zu ihrem Song Zusammen wollen wir am 3. Oktober möglichst viele Menschen gemeinsam tanzen sehen. Seit heute kann jeder die Choreo lernen und sein eigenes Video einschicken. Wie das funktioniert, das sehen Sie jetzt. Und bevor jemand sagt, ich kann nicht tanzen, gucken Sie erst mal.
8: So sieht er aus, der Tanz, den am Tag der Deutschen Einheit alle in Bremen gemeinsam tanzen sollen. Zum Song Zusammen von den Fantastischen Vier. Beim Refrain machen alle die gleichen Schritte. Drumherum darf jeder seinen eigenen Stil mitbringen. Heute machen das hier noch die Profis.
9: Bewege noch mal schneller.
10: Begeisterung.
8: Aber auch Felix und ich wollen mitmachen. Und es gibt Dinge, bei denen wir uns vor der Kamera ziemlich sicher fühlen.
9: Achtung!
8: Das hier gehört allerdings nicht dazu. Benny behauptet trotzdem,

0: Und das ist ja auch die Idee hinter all dem. Radio Bremen möchte einen gemeinsamen Tanzmoment schaffen. Läuft der Song erstmal, fängt auch der Programmchef an zu tanzen.
1: Der Tag der Deutschen Einheit steht ja auch für eine Wiedervereinigung, steht dafür, dass Menschen aus Ost und West zusammengekommen sind. Und natürlich bei der Maueröffnung, wer dabei war, und ich war, durfte damals dabei sein, diesen historischen Moment miterleben, da haben die Menschen getanzt. Und dazu hat Tanz natürlich auch einen großen Bezug für Bremen. Wenn wir irgendwo Weltmeister sind, dann im Tanzen.
0: Und diese Choreo kommt vom Weltmeisterclub aus Bremen. Tanzen Sie auch mit am Tag der Deutschen Einheit auf dem Domshof live oder schicken Sie uns vorher Ihr Video. Dafür Choreo lernen, aufnehmen und hochladen auf radiobremen.de/zusammen.
2: In dem Moment, wo man sich gemeinsam bewegt, die gleichen Bewegungen macht, hat man natürlich immer eine Energie, die man zusammen kreieren kann, wo man eine Kraft entwickelt, wo sich vielleicht auch Leute trauen, die sich alleine nicht trauen. Und das macht einfach Tanzen.
3: Herr und Herr, nicht denken, tanzen, da, da, da.
0: Felix und ich haben inzwischen verstanden, was Arme und Beine da machen müssen.
3: Hin und hin, jetzt das Winken, wink. Super, Leute.
2: Und was wir können, das könnt ihr schon lange. Außerdem ist ja noch ein bisschen Zeit. Wir sehen uns.
4: Es ist Pipi leicht.
0: Soll er sich mal nicht so anstellen, oder? Bis zum 3. Oktober wird Ihnen der Tanz noch öfter begegnen. Im Radio, online und in den sozialen Netzwerken. Mehr von unserer Probe gibt's in der Instagram-Story von Buten und Binnen zu sehen. Ja, viel Spaß dabei. Und wenn Sie könnten, würden Sie bestimmt auch mittanzen, die Bremer Stadtmusikanten. Wobei mit KI ist selbst das inzwischen ja gar kein Problem mehr. Sprechen können Sie auf jeden Fall schon. In unserer neuen Comedy-Reihe von Schlecki Silberstein sitzen die vier jeden Freitag am Kneipentresen. Heute geht's um Bremens Raumfahrtmacht.
5: Also Bremen ist ja in Sachen Weltraumtechnik ganz vorn mit dabei, ne?
6: Ja, seit den 60ern sogar.
7: Ich verstehe das nicht. Wieso muss man denn jetzt auch noch im Weltraum alle verrückt machen?
6: Och Schatzi, man will halt wissen, was so los ist umzu. Findest du das nicht interessant?
7: Ja, aber hat denn da mal irgendjemand mal irgendwas entdeckt? Also Strontiumplasma oder so?
8: Was ist denn Strontiumplasma?
7: Weiß ich nicht. Irgend so ein Zeug, das unsere Energieprobleme löst.
8: Soll erst mal unser Sturmproblem lösen.
6: Das wäre doch mal was. Naja, wir leben ja nicht nur auf der Erde, wir leben ja im ganzen Universum. Vielleicht finden wir ja irgendeinen bezahlbaren Stürmer da draußen.
9: Das ist ja das Erste, dass du einen Außerirdischen fragst. Moin. Könntest du dir vorstellen, für Vera zu spielen?
8: Du, in der aktuellen Situation wäre das auch meine erste Frage.
5: Also ich glaube ja, die Außerirdischen leben längst unter uns.
8: Ich habe mal nachgeguckt. Und an mir lebt nur mein Nachbar.
7: Erst dieser beknackte VAR und jetzt auch noch Außerirdische? Das nicht mehr mein Fußball.
6: Naja, vielleicht hat so ein Alien ja auch Talente, die ihn für Vera attraktiv machen können.
9: Ja, vielleicht kann er mit seinen Gedanken den Ball steuern.
8: Also mir würde das ja schon reichen, wenn er mit seinen Gedanken die Mannschaft steuert.
7: Das ist doch jetzt alles Quatsch, oder nicht? Ich bin mir einigermaßen sicher, dass die UEFA-Statuten keine Außerirdischen zulassen.
9: Na ja, Real Madrid nimmt man ja auch die Galaktischen, ne?
8: Ja, von daher muss er so locker klargehen.
6: Wenn der mit der Atmosphäre klarkommt.
5: Die würde sich ja verbessern, wenn er trifft.
6: Nee, ich meine die Erdatmosphäre. Der wird dann gerade einen Blutdruck haben.
9: Ja, dann kriegt er halt Blutdrucksenker.
8: Ist doch was anderes. Wie nennt man einen Koch auf dem Raumschiff?
5: Keine Ahnung.
8: Gastronaut.
0: Ja, die Witze am Ende finde ich am besten. Ich wünsche Ihnen jetzt ein wunderschönes Wochenende. Das Wetter, das hat jetzt Heiko Happen für uns. Bis dann. Tschüss.
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0: Schönen guten Abend Ihnen allen und herzlich willkommen zu Hallo Niedersachsen. Es ist schon wieder Freitag und wir starten gemeinsam ins Wochenende. Leider mit erschreckenden Szenen, die sich in Braunschweig abgespielt haben. Dort hat sich ein Autofahrer gestern einer Polizeikontrolle widersetzt. Daraufhin fallen Schüsse der Polizei, drei Beamte werden verletzt und das alles mitten am Tag. Zeugen mit einem Handy in der Hand, die gab es auch.
1: Deutlich fordert der Polizist den Fahrer auf, den Motor abzustellen. Der macht keine Anstalten. Fährt stattdessen mehrfach an. Dann, trotz der Schüsse, erst auf dem Parkplatz kommt das Auto zum Stehen. Dramatische Szenen, mitten am Tag, mitten in einer belebten Straße in Braunschweig. Eiskaffee-Mitarbeiter Dennis Gubisch hat es miterlebt und gefilmt.
2: Erschreckend, sehr erschreckend auf jeden Fall. Vor unseren Füßen, man sieht das ja immer im Fernsehen, ist wie im Film. Schon erschreckend. Hier waren auch Frauen, die auf den Boden gesprungen sind und Arme über den Kopf und gekreischt haben. Das war schon heftig.
1: Gleich mehrere Zeugen filmen das Geschehen. Die Polizei war auf den 58-Jährigen aufmerksam geworden, weil er schnell und mit einer gelben Leuchte auf dem Dach durch die Stadt gefahren war und dann in zweite Reihe parkte. Nach den Schüssen nehmen ihn die Beamten fest.
3: Im Rahmen der Festnahme kam es zu weiteren massiven Widerstandshandlungen des 58-Jährigen, sowohl bei der Festnahme selber als auch bei der Verbringung zur Polizeidienststelle, wodurch dann aber auch zwei weitere Kollegen leicht verletzt wurden.
1: Auch dieser Beamte wird vom Auto am Schienbein verletzt, bevor er schießt. Er habe hier richtig gehandelt.
3: Eine unserer Leitlinien ist deeskalierendes Vorgehen. Je nachdem, wie sich der Einsatz vor Ort dann immer darstellt, entscheiden die Kollegen für sich, welche Maßnahmen sie ergreifen.
1: Die Beamten fanden später zahlreiche Messer in dem Wagen. Gegen den 58-Jährigen laufen jetzt mehrere Strafverfahren, unter anderem wegen Verstoßes gegen das Waffengesetz.
0: In die Wirtschaft, genauer gesagt in die Branche, die einen wichtigen Baustoff liefert, die Zementindustrie nämlich, unverzichtbar für Brücken, Straßen, Häuser und ziemlich klimaschädlich. Dieser Industriezweig verursacht weltweit fast 10% der globalen CO2-Emissionen. Das ist fast dreimal so viel wie der Flugverkehr. Mit einer Innovation aus Niedersachsen, die heute von diesen drei Herren auf den Weg gebracht wurde, könnte sich das ändern. Diese Pilotanlage hat der Zementhersteller Holcim in Höfer bei Hannover heute an den Start gebracht. Dabei war auch Ministerpräsident Olaf Lies. Ja, und diese Anlage, die soll künftig schädliche Gase abfangen und aufbereiten. Ob das wirklich gelingen kann, das haben wir die verantwortliche Produktionsleiterin gefragt und ihr kurz vor dem Start der Anlage über die Schulter geschaut.
4: Kalkstein, unverzichtbarer Grundstoff für die Zementproduktion, aber verarbeitet extrem klimaschädlich. Hunderttausende Tonnen CO2 pustet ein einziges Zementwerk jedes Jahr in die Luft. Beim Hersteller Holcim in der Region Hannover wollen sie das ändern.
5: Mein Traum ist definitiv, hier eines Tages ein CO2-neutrales Zementwerk stehen zu haben.
4: Kann das gelingen, das Zementwerk in eine grüne, eine klimafreundliche Zukunft zu führen? Es wäre nicht weniger als eine Revolution in der mehr als 100 Jahre alten Schwerindustrie.
6: Es gibt immer zwei Möglichkeiten. Man kann einem Trend, einer Novelle hinterherlaufen oder man kann vorangehen und mitgestalten.
4: Das erste Ergebnis dieses Vorangehens steht jetzt: eine Insel mitten in der alten Industrieanlage. Eine Art riesige Filtermaschine, die dreckiges Rauchgas reinigen und in einen neuen Rohstoff verwandeln soll. Und Lisa Büscher muss dafür sorgen, dass es klappt.
5: Mit dieser Anlage wollen wir bis zu 10.000 Tonnen CO2 pro Jahr abscheiden. Aber vor allem wollen wir Erkenntnisse sammeln rund um die CO2-Qualität, was für Kondensat entsteht, was für andere Lessons learned haben wir für die großskalige Anlage.
4: Lessons learned, also Lektionen gelernt, darum geht es hier. Üben, bis irgendwann eine richtig große Anlage steht. Vorbilder gibt es für Lisa Büscher und ihr Team weltweit keine. In Norwegen etwa passiert zwar Vergleichbares, aber mit einer anderen Technik. Wenn hier alles klappt, was passiert dann mit dem aufbereiteten CO2?
7: Langfristig wollen wir das CO2 wieder in den Kreislauf bringen. Und dann ist es ein Rohstoff für viele Industrien und für viele Produkte.
4: Und wo finde ich als Verbraucherin diesen Rohstoff dann wieder?
7: Das kann im Stuhl sein oder in der Küchenplatte, das kann in den Klamotten sein, das kann auch im Shampoo sein.

0: überall, wo wir C-Atome brauchen.
1: Vom dreckigen Rauch zum sauberen C-Atom. Dass diese Rechnung aufgeht, hofft das ganze Dorf. Die Menschen in dem 2000-Seelenort Höfer leben mit ihrem Zementwerk mit allen Vor- und Nachteilen. Bürgermeisterin Elisabeth Scherling ist hier aufgewachsen.
2: Wir mussten einmal im Jahr bei unserem landwirtschaftlichen Betrieb die Dachrinnen sauber machen, weil die randvoll mit Staub waren. Das kann man sich heute überhaupt nicht mehr vorstellen.
1: Moderne Filteranlagen sorgen dafür, dass das längst nicht mehr passiert. Das CO2-Problem aber ist geblieben.
2: Ja, die Hoffnung für die Zukunft ist, dass dieses Werk auch weiter lebensfähig ist und dass wir das CO2, was ja hier massiv anfällt, auch noch aus der Luft wieder rauskriegen. Und da sind Sie ja gerade dabei.
1: Aber die neue Anlage sorgt auch für Kritik. So spricht der Umweltverband BUND von einer Scheinlösung für das Klima und von Greenwashing. Die 1,5 Millionen Euro EU-Fördergeld etwa wären woanders besser investiert gewesen, etwa in der Erforschung alternativer Baustoffe, so der Verband.
3: Es bringt der Umwelt insofern etwas, wenn das CO2 abgeschieden und als Rohstoff in anderen Sektoren eingesetzt wird. Wenn wir daraus Shampoo herstellen, wenn wir daraus Jacken herstellen, dann ist der Kreislauf geschlossen.
1: Bis das aber im großen Stil funktioniert, werden noch rund 10 Jahre vergehen, schätzen Sie hier. Abgeschiedenes CO2 soll deshalb auch mit LKWs abtransportiert und unterirdisch gelagert werden in der Nordsee. Ein Vorbild dafür? Norwegen. Lisa Büscher weiß, all das ist neu in Deutschland. Sie will Überzeugungsarbeit leisten für ihren Traum von einem klimafreundlichen Zementwerk.
4: Wir kommen zu einem sportlichen Traum, der für diesen Mann hier in Erfüllung gegangen ist, Amanal Petros. Gerade erst hat er EM-Gold geholt nach einem Marathonlauf bei der Leichtathletik-Europameisterschaft. Und über diesen Lauf hat er selbst gesagt, es war furchtbar, aber es hat sich gelohnt. Heute ist er nach Hannover zurückgekommen, dort, wo er zu Hause ist. Kleiner Rückblick. Es war ein hartes Rennen. Am Ende hat sich Petros in Birmingham aber den Sieg geholt und die Marathondistanz in 2 Stunden, 9 Minuten und 11 Sekunden bewältigt. Damit ist der Vize-Weltmeister und mehrfache deutsche Meister auch erstmals Marathon-Europameister. Und im Alter von 16 Jahren ist Amanal Petros übrigens einst allein aus Äthiopien nach Deutschland geflüchtet. Auch ein weiter Weg. Heute in Hannover wurde er gebührend empfangen und für seinen riesigen Erfolg gefeiert.
5: Gold gewonnen und alle wollen mit ihm essen. Das Team hat Amanal Petros zum Frühstück eingeladen. Sie haben ihn auf dem harten Weg zur Goldmedaille unterstützt.
6: Die Reise war ziemlich lang, doch habe ich jetzt erst einmal mein Ziel erreicht, da wo ich auch sehr froh bin. Jetzt klopfe ich dem den Schulter und dann genieße ich erst einmal die Zeit mit meinen Freunden. Das Wetter ist zum Glück, besonders hier in Hannover, auch ziemlich schön.
5: Heute wollen viele Menschen mit ihm reden. Doch der wichtigste Mensch hat ihn direkt nach dem Lauf angerufen. Amanal Petros hatte seiner Mama in der äthiopischen Region Terai vor dem Lauf extra einen Fernseher gekauft. Ihr Anruf war das Schönste.
6: Meine Mama, du bist die Beste für mich. Du bist mein König. Du bist mein Leben. Und danke, dass du immer für mich da bist, dass du für mich betest. Und ich hoffe, dass ich dich bald sehe.
5: Doch erstmal gibt es noch mehr Essen. Und zwar mit dem Oberbürgermeister persönlich.
7: Er ist halt auch ein echter Sympathieträger. Also viele, viele Menschen in Hannover verbinden sich einfach auch wegen seiner tollen Persönlichkeit mit ihm und haben da auch bei dem Wettkampf mitgefiebert.
5: Sein nächstes Ziel, den Europarekord im Marathon knacken.
4: Auch dieser Mann hier hat eine Medaille bekommen. Keine Goldmedaille, aber die Landesmedaille, die höchste Auszeichnung des Landes Niedersachsen, die es gibt. Und damit wurde heute Michael Fürst geehrt. Der Mann, der für jüdisches Leben in Hannover und auch in Niedersachsen steht, wie kaum ein anderer. Er ist Präsident des Landesverbandes jüdischer Gemeinden von Niedersachsen, so heißt das genau. Aber vor allem ist er eine Persönlichkeit.
8: Michael Fürst. Wer ihn kennt, beschreibt ihn oft als meinungsstark, ernst, aber auch lustig.
9: Ja. Urlaub. Vielen Dank, dass du da bist.
10: Vielen Dank, dass du da bist.
8: Ja, denn er ist heute der Ehrengast und bekommt die niedersächsische Landesmedaille.
9: Also das ist natürlich eine besondere Ehre, ist gar keine Frage. Ich empfinde das nicht nur als eine Ehre für mich, sondern auch als eine Ehre für meinen Verband.
8: Ministerpräsident Olaf Lies lobt ihn in seiner Laudatio vor allem als Brückenbauer und Vorbild.
11: der extrem viel dafür tut, dass jüdisches Leben sichtbar ist, aber der vor allen Dingen immer das Thema Verständigung, interreligiöser Dialog im Blick hat. Das war ihm und ist ihm immer wichtig und das brauchen wir viel mehr in unserer Gesellschaft.
8: Gerade in Zeiten, in denen der Antisemitismus in der Öffentlichkeit wieder wachse.
9: Ich muss auch mal aufstehen und sagen, wir wollen das nicht. Ja? Und das geht nicht immer nur, indem man den Mund hält. Wir müssen schon den Mund aufmachen.
8: Und dafür will der 79-Jährige weiter einstehen.
4: Ja, und am Sonntag wird Michael Fürst hier live bei uns zu Gast sein im Studio von Hallo Niedersachsen. Da freuen wir uns sehr drauf. Hier geht's jetzt weiter mit dem Nachrichtenüberblick und neuen Erkenntnissen im Fall eines furchtbaren Streits auf der Straße. Der war in Bremen vor rund 2 Wochen eskaliert und endete tödlich für einen Fußgänger. Der mutmaßliche Täter, ein Autofahrer, flüchtete. Jetzt hat die Polizei einen Verdächtigen ermittelt.
12: Es handelt sich bei dem Tatverdächtigen um einen 33-Jährigen. Die Staatsanwaltschaft ermittelt jetzt gegen ihn wegen Körperverletzung mit Todesfolge. Er soll hier nach einem Streit mit einem Fußgänger aus seinem Auto ausgestiegen sein und das Opfer K.O. geschlagen haben. Dabei fiel der 56-Jährige auf den Kopf und starb noch vor Ort. Der mutmaßliche Angreifer flüchtete zunächst. Die Ärztekammer Niedersachsen fordert mehr Investitionen in den Hitzeschutz im Gesundheitswesen. Vor allem für ältere und chronisch kranke Patienten sei die Hitze lebensgefährlich. Auch in der Landespolitik sieht man Handlungsbedarf.
13: Die nächsten Sommer werden auch heiß werden, davon ist ja auszugehen. Wir müssen die nächsten Wochen und Monate nutzen, insbesondere aber auch mit dem Bund ins Gespräch zu kommen, wie die zusätzlichen Bedarfe, die notwendig sein werden, wie man das finanzieren kann.
12: Laut Ärztekammer reichen die bisherigen Schutzmaßnahmen nicht aus, denn alleine diesen Sommer habe es laut RKI rund 14.000 hitzebedingte Todesfälle in Deutschland gegeben.
4: Wir kommen wieder zur Kommunalwahl. Da schauen wir heute mal auf ein Thema, das im Wahlkampf eine Rolle spielt. Die Windkraft, erneuerbare Energie mit Konfliktpotenzial. Besonders betroffen ist der Nordosten von Niedersachsen. Da stehen ja schon zahlreiche Windkraftanlagen. Und in den kommenden Jahren sollen es noch mehr werden. Dagegen regt sich auch Widerstand.
14: Gut 120 Meter hoch, 160 Meter lange Rotorblätter und ganz schön laut. Die Gemeinde Thomasburg im Landkreis Lüneburg. Hier und in den umliegenden Gemeinden kämpfen Bürgerinitiativen gegen Windräder. Für sie sind es schon jetzt zu viele und es sollen noch weitere dazukommen.
15: Wir brauchen erneuerbare Energien, aber es muss in einem gesunden Mix stattfinden. Wir haben ja über 30.000 Windkraftanlagen in Deutschland. Und wenn wir die alten Anlagen repowern, das heißt durch neue ersetzen würden, würden wir bei 10.000 Stück schon das Doppelte an Strom ungefähr generieren können. Aber stattdessen wird halt neu gebaut. Und nach unserem Dafürhalten macht das einfach keinen Sinn.
14: In Niedersachsen gibt es mehr als 6.000 Windenergieanlagen. Laut bisherigen Planungen sollen fast 1.400 dazukommen. Der Landkreis Lüneburg ist unter den Spitzenreitern. 4% der Flächen sollen bebaut werden. In einigen Gemeinden wie in Thomasburg sind es sogar 12%. Natürlich ist das Thema längst im Wahlkampf angekommen. SPD und Grüne sind für den Ausbau, die CDU auch, aber mit Einschränkungen. Die AfD spricht sich dagegen aus. Der Bauernverband Nordost-Niedersachsen plant Windparks für die Flächenbesitzer wie Landwirte, Gemeinden, der Kirche oder Privatpersonen. Dass nach der Wahl Pläne noch gekippt werden könnten, für sie unwahrscheinlich.
16: Also hier im Landkreis Lüneburg ist das regionale Raumordnungsprogramm ja politisch beschlossen. Es ist natürlich theoretisch noch beklagbar, wenn es denn mal veröffentlicht ist. Aber von daher erwarte ich mir ehrlich gesagt von einem neuen Kreistag hier im Landkreis Lüneburg dort keine Veränderung und auch keine Impulse, was das angeht, sondern eher ja, stabile Rahmenbedingungen.
14: Den Vorwurf einiger Kritiker, nur wenige würden von Windparks profitieren, auf Kosten der Allgemeinheit, weist der Bauernverband zurück.
17: Gerade für uns im ländlichen Raum sehe ich eine Riesenchance da drin. Darüber hinaus ist der Strom aus erneuerbaren Energien die günstigste Art, Strom zu erzeugen. Und völlig, in meinen Augen völlig unabhängig davon, wer eine Wahl gewinnt. Wer rechnen kann, wird auch sehr schnell feststellen, dass die Erneuerbaren auch für eine Volkswirtschaft irgendwie sehr bedeutend sind und die günstigste Möglichkeit und die nachhaltigste Möglichkeit sind, Strom zu erzeugen.
14: Im Nachbarlandkreis Harburg ist das Verfahren zum Raumordnungsprogramm noch nicht abgeschlossen. Dementsprechend gibt es hier noch Spielraum. Die Samtgemeinde Salzhausen ist besonders betroffen, weil es hier viel Wald gibt. Bisher waren Waldgebiete für Windkraftanlagen

0: ein Tabu. Hier hofft man, dass der Landkreis auf Flächen verzichten wird, unabhängig vom Wahlergebnis.
1: Wir rechnen aktuell, also wenn der Planungsstand so sich bewahrheiten wird, mit ungefähr 100 Windkraftanlagen mit einer Höhe bis zu 250 Metern in der Samtgemeinde Salzhausen. Aber das ist natürlich viel zu viel. Also das ist 9% der Samtgemeindefläche und wir glauben, das ist nicht gerecht.
0: Die Samtgemeinde Salzhausen will eine Deckelung auf maximal 5%. Und egal wie die Wahl ausgeht, die Landesregierung steht dazu, die Energiewende voranzutreiben, auch wenn es vor Ort oft Konflikte gibt.
2: Soweit zur Politik. Nun wird's musikalisch. Das Classic Open Air startet wieder im Maschpark in Hannover. Mittlerweile ja eine legendäre Veranstaltung. Es gibt Oper für alle und das bei freiem Eintritt. Mittendrin ist da heute auch mein Kollege Jannik Wittenberg. Und bei so einer Veranstaltung, Jannik, unter freiem Himmel, stellt sich natürlich als erstes die Frage, spielt das Wetter mit?
3: Ja, bisher spielt es mit. Es ist zwar bewölkt, aber trocken. Laut Wetterbericht könnte es vielleicht heute im Laufe des Abends noch mal den ein oder anderen Schauer geben. Aber das hält ganz offensichtlich viele Menschen nicht davon ab, hierher zu kommen. So wie zum Beispiel auch Brigitte Diaz aus Hannover. Frau Diaz, ich sehe schon, Sie sind bestens ausgestattet hier mit Snacks, mit Picknicktisch und so weiter. Sie sind also Classic Open Air Profi und nicht das erste Mal hier, nehme ich an.
4: So ist es, genau. Profi, weiß ich nicht, auf jeden Fall Fan, absolut. Wir sind schon viele Male hier gewesen.
3: Okay, jetzt habe ich es gerade gesagt, Wetterbericht sagt vielleicht noch mal ein Schauer. Wir hoffen natürlich, dass es nicht so kommt, aber ich nehme an, auch dafür werden Sie dann bestens ausgestattet.
4: Wir haben Schirme mit und wenn wir nass werden, dann ist es so, für so eine fantastische Veranstaltung muss man Opfer bringen.
3: Das super, schöne Einstellung. Viel Spaß auf jeden Fall Ihnen beim Konzert. Ja, und das Programm, das ist dieses Jahr sehr französisch angehaucht. Musik à la française gemischt mit Opernklassikern. So lautet das Motto. Wie das dann klingt, das konnte man gestern auch schon mal erleben bei der Generalprobe. Und da hören wir jetzt mal ganz kurz rein.

0: Ja, und da haben wir jetzt gerade auch den Mann in Action erlebt, der hier dann heute Abend auch die Fäden auf der Bühne in der Hand hat. Der Chefdirigent der NDR Radiophilharmonie, Stanislaw Kotschanowski. Und auch mit dem konnte ich gestern am Rande der Generalprobe mal kurz sprechen. Und da hat er mir verraten, dass auch für ihn und alle Musiker das hier eine ganz besondere Veranstaltung ist.
1: Die Energie hier ist etwas Besonderes. Wir haben so viele Leute und in dieser wunderschönen Atmosphäre, weil es ist absolut unbedingt unique. Dieser Ort ist unique. Wir haben viele, viele Open-Air-Konzerte überall, aber dieser Moment in Hannover, dieser besondere Ort ist wirklich absolut fantastisch.
0: Ja, also man hört's, große Vorfreude also bei den Musikern, gut gelaunte Gäste, ein mittlerweile richtig, richtig gut gefüllter Maschpark. Also ich würde sagen, es ist alles bereit fürs Classic Open Air 2026. Dauert jetzt auch wirklich nicht mehr lange, in wenigen Minuten geht's dann los. Und wer es heute Abend noch nicht hierher geschafft hat, der bekommt dann morgen auch nochmal eine zweite Chance. Auch dann, der zweite Konzertabend beginnt dann um 20 Uhr, also da kann man auch dann gerne noch mal vorbeischauen.
2: Vielen Dank dir und ich drücke dir und euch die Daumen, dass es trocken bleibt. Gucken Sie mal, das ist Emma Krämer. Emma ist amtierende Heidekönigin. Bis Sonntag noch, denn dann wird die neue gewählt. Das ist der traditionelle Höhepunkt der Heideblütenfestwoche in Amelinghausen im Landkreis Lüneburg. Nicht nur für Emma war das jetzt ein außergewöhnliches Jahr, auch für ihre gesamte Familie. Denn mehr Heideblüte als bei den Krämers. Das geht kaum.
3: Auch als aktuelle Heidekönigin wird Hand angelegt. In den letzten Tagen ihrer Amtszeit hilft Emma Krämer beim Wagenbau für den Festumzug am Sonntag. Dann geht für die 22-Jährige eine ereignis- und erlebnisreiche Zeit zu Ende.
4: Man durfte so viele neue Leute kennenlernen und auch so viele Sachen machen, wo man so normal gar nicht hingekommen wäre. Und das ist natürlich schon sehr besonders. Und ich glaube, für die Persönlichkeit macht dieses Jahr schon sehr viel, weil man selbstbewusster wird auf jeden Fall. Man lernt, vor Leuten zu sprechen, auch spontan zu sein, was das angeht. Und deswegen nimmt man aus diesem Jahr auf jeden Fall ganz viel mit und Erinnerungen, die man auf jeden Fall für immer in seinem Herzen tragen wird.
3: Während Emma an der Deko für einen der Umzugswagen bastelt, bereitet Vater Christian

0: Sportplatz in Amelinghausen vor. Hier findet am Abend der große Zapfenstreich statt. Seit 7 Jahren ist der Papa Vorsitzender des Heideblüten-Festvereins. Das Vergangene war für ihn aber natürlich ein ganz besonderes.
1: Das war natürlich sehr, sehr anstrengend, weil es sonst ja so ist, man sagt der Heidekönige, pass auf, ich hole dich um 10 Uhr ab. Und dann fährt man los, kurz vor 10, klingelt, sie ist fertig, rennt ins Auto und man fährt zum Auftritt. Ja, bei uns ging das zu Hause meistens 2 Stunden vorher los. Mit fertig machen, mit Krone aufmachen, dran denken, hast du die Tasche hier, dann muss noch das noch mit und dies noch und ein Regenschirm. Also das war schon verrückt. Und vor allen Dingen, da meine Frau ja nun auch Königinbetreuerin ist, sind wir zu vielen Auftritten ja auch zusammengefahren. Und dann war es meistens auch ein ganzer Familienausflug.
0: Denn auch Mama Claudia ist seit Jahren im Heideblütenkosmos. Als Betreuerin kümmert sie sich um die Auftritte der jeweiligen Königin.
2: Ach ja, Fotoshooting. Wo war das noch, Fotoshooting?
3: In der Oldendorfer Totenstadt.
0: Genau. So sehr sie die Monate auch genossen hat, so froh ist sie auch, wenn die Amtszeit am Sonntag vorbei ist.
2: Mein Mann und ich, wir haben eben gesagt, wir wollen auch mal wieder so ein bisschen durchatmen, weil wenn man bedenkt, das Jahr hat 52 Wochenenden und wie viele Termine waren es jetzt? Wie gesagt, 100 Termine. Dann kann man sich ausrechnen, wie viel Zeit man als Familie hat, ohne Heideblütenfest im Hintergrund zu haben.
0: Das vergangene Jahr war oft herausfordernd. Neben ihrem Ehrenamt als Heidekönigin studiert Emma Krämer Jura in Hannover. Da musste manchmal jede Minute sinnvoll genutzt werden.
3: Also ich habe vor allem dann Studium und mein Ehrenamt dadurch beides machen können, indem ich eben ganz, ganz viel Unterstützung natürlich auch von zu Hause hatte. Und so konnte ich dann die Autofahrten, vor allem die längeren Autozeiten, wenn wir außerhalb von Amelinghausen und der Samtgemeinde unterwegs waren, habe ich dann gerne auch mal im Auto eine Hausarbeit geschrieben, Karteikarten gelernt.
0: Mit dem großen Zapfenstreich wartet an diesem Tag auf Emma noch einmal ein ganz besonderer Höhepunkt. Den gibt es beim Heideblütenfest nur alle 5 Jahre. Eine halbe Stunde heißt es einfach nur die Atmosphäre und den Moment genießen.
4: Es ist schon eine besondere Ehre, wenn man genau in solch einem Jahr Heidekönigin sein darf. Und das ein oder andere Tränchen kam dann auch doch, vor allem in dem Moment, als dann die Serenade gespielt wurde. Das ist schon ein ganz besonderer Moment und da habe ich immer noch Gänsehaut.
0: Noch 2-mal schlafen, dann wird in Amelinghausen die neue Heidekönigin gewählt. Für Emma und ihre Eltern ist anschließend wieder häufiger Ausschlafen angesagt.
5: Und das ist doch auch ganz schön. Die Kleinen gegen die Großen, das ist der Pokal. Und für den Lüneburger SK ist es das größte Spiel der Vereinsgeschichte. Die erste Runde im DFB-Pokal gegen Werder Bremen, morgen am Samstag. Gespielt wird am Hamburger Millerntor, weil der Fußballplatz in Lüneburg viel zu klein ist für 30.000 Zuschauerinnen und Zuschauer. Und ja, der Oberligist ist klarer Außenseiter, hat aber einen Trumpf in der Hinterhand.
6: Er ist die Geheimwaffe des Lüneburger SK, Schlussmann Arne Exner.
7: Überragend.
8: Weltklasse. Gewinnertyp.
6: Denn Exner ist ein waschechter Elfmeterkiller. 3 gehaltene Elfmeter im Finale des Niedersachsen-Pokals gegen Bersenbrück waren ausschlaggebend für den Einzug in die erste Runde. Sein Schlüssel zum Erfolg?
7: Ich glaube, es ist viel Erfahrung. Ja, viele Videoanalysen einfach durchgegangen von einem selber. Was kann man verbessern? Und ich glaube, ganz viel ist einfach bei sich selber bleiben, sich selber vertrauen. Und das ist dann auch der Schlüssel zum Ziel am Ende.
6: Damit die Stärke von Exner zum Trumpf werden kann, gilt es, das Spiel gegen Werder Bremen so lange wie möglich offen zu gestalten. Trainer Tarek Gibber, der hauptberuflich Polizeisprecher bei der Polizeiinspektion im Heidekreis ist, weiß, dass sein Team das kann.
9: Wir sind eine sehr eklige Mannschaft, wir verteidigen sehr gut im Verbund. Wir haben sowieso eine eher defensivere Ausrichtung, also wir stehen eigentlich grundsätzlich sehr gut gegen den Ball. Das bedeutet, auch fürs Wochenende brauchen wir unseren Matchplan grundsätzlich gar nicht so groß ändern.
6: Für den Coach gibt es aber einen kleinen Haken.
9: Ich habe mit 1-2 Trainern gesprochen, die auch schon mal ein bisschen höher trainiert haben. Coaching bei 30.000 Zuschauern ist relativ schwer. Also die Jungs werden mich wahrscheinlich nicht hören. Vor dem Spiel kann ich den Anweisungen geben, in der Halbzeit vielleicht noch. Aber während des Spiels sind sie so ein bisschen auf sich alleine gestellt. Das wird auch neu für die Jungs sein.
6: Sorge, dass deswegen etwas schief gehen könnte, hat beim LSK aber niemand. Die Motivation ist gigantisch und das Team heiß.
8: Das größte Spiel der Vereinsgeschichte in unserem Jubiläum, 125 Jahre LSK. Ich glaube, ja, jeder hat unfassbar Bock auf dieses Spiel.
10: die Motivation ist da. Das hat man die letzten Wochen auch schon gemerkt. Und ja, es kann kommen, das Spiel. Wir freuen uns.
11: Ich glaube, wir haben eine überragende Kameradschaft, neben Platz, auf dem Platz. Und ich glaube, das tragen wir auch in Spielen. Das Finale zeigt es, dass wir Wunder bewirken können. Und ja, es gibt immer Überraschungen auch im DFB-Pokal.
12: Das ist schon so, dass das hier einmalig ist. Also das ist die größte Sportveranstaltung, die irgendwie die Lüneburger Mannschaft bislang hatte. Und natürlich merkt man das schon, dass das ein Gespräch ist in der Stadt, in der Region, überall. Und da freuen wir uns natürlich unheimlich.
6: Knapp 9000 Fans fahren am Samstag mit an das Millerntor. Der Sportplatz in Lüneburg ist für den DFB-Pokal nämlich viel zu klein. Für Arne Exner gibt es da aber noch eine ganz andere Motivation. Er kommt aus Hamburg und ist HSV-Fan.
7: Mein Patenkind spielt bei Werder im NLZ. Und da ist es einfach so, wir triezen uns untereinander. Er ist aber auch HSV-Fan. Und in der Familie ist sowieso ganz gemischt, Werder und HSV mit dabei. Aber natürlich als Hamburger oder als HSV-Fan dann am Millerntor gegen Werder zu spielen, gegen zwei Rivalen, ist natürlich besonders.
6: Anpfiff der Partie ist am Samstag um 15.30 Uhr. Und wer weiß, wie viele unhaltbare Dinger Arne Exner dieses Mal aus den Ecken kratzt.
5: Das wird spannend. Wir haben, wenn man so will, wieder ein Wetterbild rausgekratzt und das ist nur positiv gemeint. Gucken Sie mal, was uns da wieder Beeindruckendes erreicht hat. Ein Eichhörnchen und zwar bei seinem Frühstück im Kurpark in Seesen. Das ist doch ein Zeichen. Frühstück ist halt die wichtigste Mahlzeit des Tages, sagt Fotograf Christian Würzbach. Dankeschön. Und danke für Ihr Interesse. Ich hoffe, dass Sie auch morgen wieder dabei sind, denn dann melden wir uns live aus Meppen. Wir gehen raus aus dem Fernsehstudio, rein ins Kleinstadtfestival dort. Mit toller Musik, unter anderem von dem Emsländer Männerchor. Bis morgen. Tschüss.
6: Und jetzt das Wetter für Niedersachsen.
13: Einen schönen guten Abend. Herzlich willkommen zu den Wetteraussichten für Niedersachsen. Morgen wird es wieder etwas wechselhafter. Es wird mehr Schauer, auch einzelne Gewitter geben. Auf jeden Fall mehr Schauer, als wir heute Nachmittag gesehen haben. Blick auf die Radarbilder. Man muss schon genau hinschauen, aber wir sehen dieses schmale, aber doch deutlich erkennbare Schauerband, das sich dann heute Nachmittag von Südwest Richtung Nordost bewegte. Davor und dahinter gab es aber auch sehr lange trockene Phasen. Das Tiefdruckgebiet, das uns dieses wechselhafte Wetter bringt, liegt morgen über dem Baltikum und über der mittleren Ostsee. Und mit einer nordwestlichen Strömung kommt von der Nordsee noch mal feuchtere Luft heran. Deshalb morgen noch mal mehr Schauer und wie gesagt auch einzelne Gewitter. Ab übermorgen, ab Sonntag setzt sich aber dann doch immer stärker das Hochdruckgebiet vom Atlantik auch bei uns durch. Und das sorgt dann wieder für trockeneres und im Verlauf der nächsten Tage auch wieder für sonnigeres Wetter als zuletzt. Die Temperaturen steigen dann mit dem Hochdruckgebiet auch wieder an. Höhepunkt der Erwärmung wird dann wahrscheinlich der Donnerstag sein. Vor allem im Osten Niedersachsens erwarten wir dann Temperaturen von 30 Grad oder erneut etwas darüber. Und damit schauen wir auf die Nacht. In dieser Nacht haben wir gleich zwei Gebiete, in denen es dickere Wolken gibt. Zum einen den äußersten Süden und Südosten. Hier können in den Abendstunden und in der ersten Nachthälfte vor allem ein paar Schauer, vielleicht auch noch ein kurzes Gewitter durchziehen. Und in der zweiten Nachthälfte kommt im Nordwesten erneut etwas Regen heran. Dazwischen klart es auch auf. Die Temperaturen gehen nachts zurück auf 9 bis 14 Grad. Morgen Vormittag ein Mix aus Sonne und Wolken und vor allem im Nordwesten schon einsetzende Regenschauer, die sich dann zum Nachmittag hin auf ganz Niedersachsen ausbreiten. Dann kann es überall mal schauern oder eben auch mal vielleicht ein kurzes Gewitter geben. Zwischendurch kommt aber auch die Sonne hervor. Die Temperaturen steigen morgen Nachmittag auf Werte zwischen 19 und maximal 20 Grad. Der Wind weht dazu aus nordwestlichen Richtungen und der weht zum Teil ziemlich kräftig. Die weiteren Aussichten: am Sonntag letzte Regenschauer, der Montag schon trocken und der Dienstag verspricht schon wieder viel Sonnenschein bei Werten bis zu 26 Grad.
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3: Die Hofgeschichten. Heute, Ruven Bremer will Weizen dreschen. Doch es kommt anders.
4: Das ist halt Landwirtschaft. Da muss man einfach auch mal kurzfristig Sachen ändern.
3: Auf dem Tuthof wird der neue Azubi Max im Gurkentunnel gefordert.
5: Im besten Falle macht man nichts kaputt. Nicht gleich am ersten Tag.
3: In diesem Jahr hat Jürgen Ex Glück mit der Grasernte auf seinem Moorgrundstück.
6: Aber im Moment ist das ein Traum. Weil es gibt es kaum in Deutschland, dass es im Moment so aussieht. Ne?
3: Und Jörg Schulz möchte einen neuen Hydraulikschlauch montieren.
7: Er will nicht so, wie ich das will. Warum auch immer.
3: Samstagvormittag im niedersächsischen Kühlau. Für Ruven Bremer steht jetzt eine entscheidende Kontrolle an.
4: So, wollen wir mal gucken, ob wir heute den Weizen dreschen können.
3: Das Zeitfenster ist eng, denn Ruven hat keinen eigenen Mähdrescher.
4: Es ist so, dass mein Lohnunternehmer, mein guter Freund Stefan, gesagt hat, okay, ich habe am Samstag und am Sonntag habe ich Zeit, dir das abzumähen. Und da muss das aber auch passen. Und deshalb nehme ich jetzt noch mal eine Handprobe.
3: Denn sie können das Korn nur dreschen, wenn es trocken genug ist. Deshalb hat Ruven ein spezielles Schnellmessgerät dabei. Vorab sammelt er ein paar Proben ein.
4: Ich sag mal, zu Zeiten, bevor es die Feuchtigkeitsmessgeräte gab, sind dann die Bauern einfach aufs Feld gegangen, haben sich hier ein paar Körner ausgedroschen von Hand. Hm. Ja. Und dann haben sie dann gesagt, okay, kann man dreschen oder kann man nicht dreschen? Ich würde jetzt sagen, ich habe jetzt hier raufgebissen und ich würde sagen, grenzwertig. So 17-18% wird er wohl haben.
3: Ideal ist ein Wert unter 14%. Jetzt misst Ruven noch einmal mit dem Gerät.
4: So, dann wollen wir mal das Getreidelabor hier in Gang bringen.
3: Von seinen anderen Feldern hat Ruven bereits Proben von Ackerbohnen und Hafer für eine Feuchtigkeitsmessung geholt. Zuerst der Weizen.
4: Ja, 17,7 hat das jetzt. Das ist definitiv zu viel. Da müssen wir jetzt noch, sag ich mal, mindestens 2-3 Stunden Sonne haben und Wind. Aber das kann sein, dass wir in 3 Stunden hier 2% weniger Feuchtigkeit haben.
3: 20 Kilometer Anfahrt hat sein Kumpel Stefan mit dem Drescher vor sich. Damit sich die Anreise lohnt, möchte Ruven bestenfalls alles mähen. Jetzt gibt es aber erst einmal ein technisches Problem.
4: Ja, moin, Hendrik. Hendrik, mal eine kurze Frage. Ich bin jetzt hier gerade am Feuchtigkeit messen, ne? Und jetzt habe ich für Ackerbohnen hier leider kein Menü in meinem Feuchtemessgerät. Alles klar, super, danke, ciao. Jo.
3: Hendrik ist ein befreundeter Landwirt aus der Nachbarschaft und rückt mit seinem eigenen Messgerät an.
4: Moin.
8: Moin.
4: Ach, du hast das gute Pfeufer, wa?
8: Ja.
4: Hi, grüß dich.
8: Moin.
4: Na?
3: Hendriks Modell ist moderner und hat hoffentlich das passende Messprogramm für Ruvens Ackerbohnen.
4: Bohnen.
8: Da. 18,4.
4: Nee,
8: das ist noch nichts.
4: Nee.
8: Die müssen ja auch 15 haben. Weizen und sowas schon einmal gemessen?
4: Ja, ich schon gemessen. 17.
8: Ja.
4: 17,5.
8: Trocknet einfach nichts.
4: Ja, ich hatte jetzt gehofft, wenn die Sonne rauskommt, so. Wind ist ja ein bisschen drauf, aber.
8: Ja, und die Sonne kommt heute aber nicht mehr. Und nee, Temperatur fehlt auch. Wir haben wir jetzt 18 Grad, 20 Grad.
4: Ja.
3: Letzte Messung: der Hafer. Ist das Getreide beim Ernten zu feucht, kann es den Drescher verkleben und beim Einlagern verderben und schimmeln. Es nachträglich trocknen zu lassen, würde Ruvens

0: zusätzliche Kosten verursachen.
1: 13,7. So, dann geht der heute durch den Drescher durch.
2: Ja.
1: Irgendwann müssen wir ja mal anfangen.
2: Was ab ist, ist ab.
1: Was ab ist, ist ab.
0: Aber auf dem Haferfeld sieht es gleich doch anders aus als auf dem Display. Auf Tutzhof im Harzer Vorland braucht Jessi Hilfe im Gurkentunnel. Das Gemüse muss hochgebunden werden.
3: Hallo Jessi.
4: Hi.
3: Hi. Na, fertig geerntet?
4: Die ersten Tomaten? Den ersten Teil, sag ich mal, ne? Genau, Tomaten auf jeden Fall jetzt auch.
3: Qualitätskontrolle.
2: Zimmer Tomaten. Mhm.
3: Norwegen?
4: Ja, ist geil.
3: Direkt als Apfelsnacken?
2: Ja, nee. Also ich glaube, bei so kleinen bin ich dabei, aber bei den großen. Nee, im Salat können wir drüber reden.
0: Jessi ist froh, dass die zwei sie unterstützen. Steffen und Max haben die perfekte Größe für diese Arbeit und brauchen keine Leiter.
4: Klar. Oben ist logisch, ne? Du musst dir halt um die Schnur leiern. Ne? Wir nennen das ja. Vorsichtig bitte, weil die sind natürlich jetzt auch gerade noch sehr empfindlich. Und dann geht es darum, dass ihr zum Schluss noch mal schaut, wenn das vorsichtig drum gewunden ist, dass diese Geiz, diese hier, ne, auch machst du dich nochmal. Genau, im Prinzip ist es echt ähnlich wie Tomate, nur die sind wirklich ein bisschen instabiler als eine Tomate. Mhm.
0: Max Barchewitz ist der Neue im Team und mit seinen 28 Jahren kein gewöhnlicher Azubi.
3: Wichtig ist immer, wenn du dir das drumbindest, dass halt vorsichtig mit der Pflanze umgehst, dass sie nicht bricht. Und dann erkennst du ja immer schon, was ist die Gurke und was ist der Kreuztrieb.
2: Ja.
3: Damit man nicht die Gurken abbrechen will.
2: Ja.
0: Bis vor kurzem arbeitete Max noch bei der Bundespolizei. Doch nachdem er seinen Leistungssport an den Nagel gehängt hatte, entschied er sich für die Landwirtschaft und damit für einen radikalen Neustart.
2: Ich habe da immer schon Interesse gehabt. Gut, dann kamen ein paar Sachen mit Sport dazwischen, bin dann dadurch zur Bundespolizei gekommen, aber hatte den Traum eigentlich schon immer so, irgendwie da noch mal was zu machen. Und habe mir halt jetzt gesagt, nach 1,5 Jahren da richtig im Dienst, ja, das möchte ich nicht auf Dauer machen. Ich möchte lieber noch mal einen Ausbildungsberuf machen und gesagt, okay, dann werde ich jetzt Landwirt oder guck, dass ich da eine Ausbildung anfangen kann.
0: Über die Hofgeschichten ist Max auf Tutzhof aufmerksam geworden. Kurz entschlossen hat er hier ein Praktikum gemacht und schnell gemerkt, er möchte bleiben.
2: Dann ging es jetzt auch relativ schnell, so bis von Entscheidung bis, wir haben uns Anfang Juli darüber unterhalten und dann war so, oh, zum 1.8. könnte vielleicht etwas eng werden, aber hat dann doch schneller geklappt als gedacht und dadurch freue ich mich, dass ich jetzt hier bin und dass jetzt losgeht.
3: Umschulen mit Mitte, Ende 20 macht ja auch nicht jeder oder macht nicht viele. Aber wenn man dann so jemanden dazu bekommt, der eine richtig gute Motivation hat, der Bock hat anzupacken, der körperlich fit ist, dann ist das genau jemand, den man in der Landwirtschaft braucht. Von der
0: Firma. Für Steffen ist Max als Azubi ein Glücksfall. Mit 28 bringt er bereits Berufs- und Lebenserfahrung mit.
3: Max, du bist doch kein Trecker gefahren, hast doch keine Kühe getrieben und so. Das sind natürlich Sachen, die müssen wir ihm beibringen. Aber ja, setzt man einmal drauf, 10 Minuten, bleibt daneben und sagt so, Feuer frei, mach das Feld jetzt, dann läuft das. Das ist schon ziemlich schön.
2: Das ist natürlich auch für mich ganz schön, wenn man schon irgendwie ein bisschen was machen darf irgendwie auch und dann das Vertrauen dann natürlich auch bekommt. Versucht man zurückzugeben, ne, und im besten Falle macht man nichts kaputt. Nicht gleich am ersten Tag.
3: Ich sag mal so, lieber eine Gurkenpflanze als den Trecker, ne?
2: Ja.
0: Wenn sie bei den Gurken fertig sind, geht es für Steffen und Max weiter in den Weinberg. Auch Hendrik kann dort ihre Unterstützung gebrauchen. In Hamburg-Moorburg will Jürgen Ex das Gras auf seinen Feldern möglichst schnell abmähen, bevor die Qualität leidet.
5: Wir wollen heute unseren zweiten Schnitt für die Pferde mähen, also für Heulage, werden wir dann übermorgen irgendwie pressen. Wir mähen vorne mit 3 Metern, hinten ungefähr mit 4 Metern. Also wir mähen 7 Meter auf einmal. Und ja, das Gras fängt jetzt langsam an, rückwärts zu wachsen, weil das so trocken ist. Da, wo wir jetzt hinfahren, ist zwar Moor, aber im Allgemeinen muss man jetzt eigentlich sehen, dass wir es abgemäht bekommen.
0: Heulage ist angetrocknetes Gras, das in Folie luftdicht verpackt und durch einen Gärprozess konserviert wird. Jetzt geht es aber erstmal darum, mit dem Scheibenmähwerk das frische Gras abzuschneiden.
5: Im Moment geht er nicht so, wie er soll.
0: Es hakt irgendwo.
5: Jetzt.

0: Problem gelöst.
1: Es lag an der mechanischen Transportsicherung fürs Mähwerk. Die ist nun entriegelt.
2: Hier unten sieht man eigentlich, es wird so geschnitten, die Klingen sind hier scharf. Auf dieser Seite sind auch Klingen, die sind auch scharf. Wenn die abgenutzt sind, kann man sie praktisch hier in dem Loch, das untere, runterdrücken und die Klingen drehen. Kann man sie doppelt benutzen.
1: Das Gras hier wächst auf feuchtem Mooruntergrund.
2: Ist das, hier ist ein bisschen Schachtelhalm zwischen, aber im Prinzip ist hier richtig Gras drauf. Das ist eigentlich ein Glücksfall, dass es so nass ist. Wir haben aber das Problem, in einem nassen Jahr können wir hier kaum fahren. Das ist so, ja, mal gewinnst du, mal verlierst du, ne? Aber im Moment ist das ein Traum, weil es gibt es kaum in Deutschland, dass es im Moment so aussieht, ne?
1: Aber auch er hat Flächen, auf denen die Böden wegen der hohen Temperaturen stark leiden. Die Trockenheit führt in der Landwirtschaft zu massiven Ernteausfällen.
2: Die Reben muss man ein bisschen im Blick haben und wir versuchen, wenn du da an der Seite guckst, eigentlich die Kante vom ersten Mal zu treffen, weil wir für die Pflanzen und die Tiere einen Meter stehen lassen haben. Und den will ich jetzt eigentlich nicht beim zweiten Mal mit abnehmen, weil mir das Gras zu alt ist. Das siliert nicht mehr. Deshalb versuche ich eigentlich immer die gleiche Linie zu fahren wie vor 2 Monaten oder vor 6 Wochen.
1: Mit seinen Maschinen Landschaftspflege zu betreiben, ist für ihn nicht nur ein Geschäft, sondern auch eine Herzensangelegenheit.
2: Mir macht das auch Spaß und meinen Leuten auch. Aber du siehst was du gemacht hast und kannst was für die Natur tun.
1: Umso mehr macht ihm Sorgen, dass sich hier im Moorgebiet etwas zum Negativen verändert hat.
2: Also definitiv ist das Moor in meinen 60 Jahren 30 cm gesackt, ne? Und das müssen wir irgendwie stoppen. Du kannst es natürlich immer weiter entwässern, das bringt uns aber auf Dauer nicht weiter. Und was dieser Klimawandel macht, das glaube ich, sehen wir gerade in Deutschland, ne? Wer das leugnet, den kann ich nicht mehr so ganz, den kann ich auch von meinen Kollegen nicht für ernst nehmen, muss ich ehrlich sagen. Dann haben die in den letzten 40 Jahren woanders gelebt als ich. Das ist nicht mehr so, wie es war. Es war auch mal heiß, aber nicht diese extreme 6 Wochen, 8 Wochen überhaupt keinen Regen und dann wieder 8 Wochen Regen. Das gab es nicht.
1: Das Grasmähen ist für heute erledigt. Jetzt kommt der Schwader zum Einsatz. Und mit dem kann es für ihn gleich gefährlich werden. In Köhlau macht Ruvens Kumpel Stefan seinen Drescher bereit für die Haferernte.
3: Na moin!
4: Na moin auch!
3: Schön, dass das klappt, Stefan.
4: Ja.
3: So soll das sein.
1: Hoffentlich klappt wirklich alles. Aber erstmal hat Stefan gute Nachrichten für Ruven.
3: Unterwegs war einer am Dreschen, der hat trocken gedroschen.
4: Ja.
3: Hat gut gestaubt.
1: Eigentlich stand Weizen auf dem Ernteplan. Weil der noch zu feucht ist, dreschen sie jetzt erst einmal den Hafer. Ruven hat dieses Haferfeld kaum gepflegt. Der Bestand ist recht licht, deshalb konnten sich Beikräuter ungestört ausbreiten.
3: Guck mal an, ne? Das haut da alles mit durch hier, ne?
4: Ja.
1: Und das bedeutet erhöhte Feuchtigkeit zwischen den Körnern. Ruven ist eigentlich Kartoffelbauer. Der Hafer ist lediglich eine Zwischenfrucht auf seinen Äckern.
3: Ja, ich weiß nicht, ob dann eben Hafer nicht die... Ist nicht die richtige Kultur oder was dafür. Ich meine, so sieht er ja nicht schlecht aus, aber...
4: Ich habe ja hier gar nichts gemacht. So, und das ist jetzt auch die Quittung. Wenn der Hafer richtig im Saft geblieben wäre...
3: Richtig geführt würde.
4: Ja. Dann wäre hier auch nicht so viel Kraut von unten jetzt auf einmal durchgekommen.
1: Ruven hat sogar schon einen Käufer für den Hafer. Deshalb muss er schnell handeln. Anruf beim Getreidelager.
5: Ja, Ruven Bremer, hallo, moin. Wir hatten, glaube ich, gestern schon einmal telefoniert. Es ging da eigentlich um Weizen anliefern heute. Jetzt haben wir Hafer gedroschen. Und der Hafer, der sagt jetzt irgendwie 15%. Aber da ist zu viel Grünzeug drin. Jetzt ist meine Frage, ob ihr noch Kapazität habt, den einmal durchzureinigen.
1: Zum Glück ist im Getreidelager noch Zeit für die Reinigung. Für Ruven bedeutet das allerdings zusätzliche Kosten. Wenn alles klappt, kann er den Hafer trotzdem noch als Zutat für Biomüsli verkaufen. Das bringt mehr Geld, als wenn die Ernte im Tierfutter landet.
5: Die Jungs sind Klänze, die warten da schon auf mich. Morgen früh 7:30 kippe ich da ab und dann wird es gereinigt und dann nehme ich es auch gleich wieder mit. Das ist halt Landwirtschaft, da muss man einfach auch mal kurzfristig Sachen ändern. Sich den Umständen entsprechend anpassen.
1: Und die Umstände meinen es jetzt gut. Inzwischen ist es sonnig und windig, sodass sie nachher tatsächlich auch noch den Weizen dreschen können. Nordfriesland, Schleswig-Holstein. Wenn auf Hof Hahnenkamp etwas kaputt geht, muss es schnell gehen. Die neue Auszubildende Lara Kunarski lernt heute, was das im Hofalltag bedeutet.
2: Da ist das Teil. Endlich.
0: Sehr schön.
2: So. Wir hatten heute Morgen einen Schlauchplatzer, beziehungsweise ein Loch im Schlauch, wie auch immer das zustande kommen konnte. Und da bin ich jetzt einmal schnell nach Husum gefahren, habe den neuen Schlauch geholt, einmal neu pressen lassen. Hier vorne, diese Teile werden hier raufgepresst, diese Anschraubmuttern. Und den wollen wir jetzt wieder einbauen. So, dann wollen wir das hier mal wieder einfädeln.
1: Ohne diese Schaufel sind sie aufgeschmissen auf dem Hof.
2: Die Schaufel brauchen wir täglich zum Mist hin und her fahren. Deswegen ist sie sehr, sehr wichtig. So, willst du das da mal raufschrauben? Da einmal die Mutter festschrauben?
0: Ja.
2: Muss mal gucken, dass das gerade vor ist. Sonst greift er nämlich nicht so richtig. Zieht er? Greift er?
0: Mhm.
2: Super. Gut. Kannst du einmal die Zange festhalten, damit sich der nämlich nicht verdreht?
1: Jörg Schulz ist es wichtig, dass alle Auszubildenden auch handwerklich was aus der Lehrzeit mitnehmen.
2: Reparieren sollen sie auf jeden Fall ja lernen, weil es bringt ja nichts, jedes Mal die Werkstatt anzurufen, wenn irgendwas nicht funktioniert oder irgendwas kaputt ist. So, wenn große Sachen ist, wo man dann auch nicht mehr weiter weiß, rufen wir auch die Werkstatt an. Aber die kleinen Sachen machen wir immer selber. Das, was ich selber kann, und da gebe ich das Wissen dann auch gerne weiter. So, das müsste reichen, weil es ja einfach auch Geld spart auf dem Betrieb, ne? Ja, der will nicht so.
1: Bei den Milchpreisen zählt momentan jeder Euro. Laras Begeisterung fürs Schrauben hält sich trotzdem in Grenzen.
0: Ja, also das ist bei mir tatsächlich ein bisschen weniger. Ich bin eher so bei den Tieren unterwegs. Das macht mir am meisten Spaß.
1: Aber Jörg als Ausbilder passt.
0: Also ich habe bis jetzt noch nichts Schlechtes zu sagen. Also ich bin sehr zufrieden.
1: Dann muss Jörg aber auch liefern.
2: Nee, der will nicht so, wie ich das will. Warum auch immer. Ist das falsche Teil? Ich gebe ja meinen Schlauch dahin und sag, den will ich wieder haben. Deswegen, eigentlich muss das passen. Ist jetzt akkurater Vorführeffekt. Der greift nicht. Geduld und vor allen Dingen ruhig bleiben, habe ich in der Ausbildung gelernt. Das ist mein Ausbilder damals. Ich habe da Mist gebaut mit dem Anhänger, habe einen anderen Anhänger nicht gesehen und bin da reingefahren, als ich rückwärts gefahren bin. Und der Chef ist mitten in der Ernte sowas von entspannt geblieben und das hat mir so imponiert, dass ich gesagt habe, das will ich auf jeden Fall auch so und weitergeben. Und sonst muss man eben halt kurz mal eine Pause machen. Möchtest du das mal versuchen? Vielleicht kriegst du das ja besser.
0: Kann ich probieren.
1: Vielleicht hat Lara ja doch ein Händchen für Maschinen. Im Harzer Vorland sind Steffen Tut und Neu-Azubi Max am Weinberg angekommen. Auch hier werden sie dringend gebraucht.
6: Schönes Wetter hier oben.
7: Hi, hi.
6: Hi.
7: Moin.
6: Wir stehen hier im Cabaret Noir und Drahthochring, um einfach die Laufbahn noch ein bisschen zu stabilisieren und damit die Trauben besser erreichbar sind.
1: Auch im Weinberg müssen die Reben einzeln hochgebunden werden. Statt mit Fäden arbeiten sie hier mit einem Drahtseilkonstrukt. Für Max ist das alles neu. Mit Weinbau hatte er bisher nichts am Hut.
8: Bis jetzt bin ich ja nicht so der Weintrinker, gell? Aber wahrscheinlich werde ich es noch.
6: Das wird noch.
8: Habe ich so das Gefühl.
6: Du hast hier einen sehr breit aufgestellten Ausbildungsbetrieb ausgesucht, Max.
8: Ja, das ist aber sagen, auch ganz bewusst und das finde ich auch ganz gut und da freue ich mich auch drauf.
1: Seit 2023 bauen sie am Harzrand Wein an. Ihr Ziel? Herauszufinden, wie Weinbau in der Region langfristig funktionieren kann. Und in diesem Jahr sieht es gut aus. Winzer Hendrik Klingsöhr ist mit der Entwicklung der Reben sehr zufrieden.
9: Wir haben genug Regen, wir haben genug Sonne, aber auch jetzt nicht so viel, dass die Trauben Sonnenbrand kriegen. Also es ist eigentlich ein gutes Jahr für uns. Ich meine, die Trauben sind noch nicht im Keller, also von daher kann noch viel passieren. Aber sieht dieses Jahr ziemlich, ziemlich gut aus. Also ich freue mich drauf. Wird deutlich mehr Menge sein als im letzten Jahr. So.
1: Der Klimawandel verändert den Weinbau, besonders in den klassischen Anbaugebieten Südeuropas. Hendrik und Steffen sind überzeugt, der Harz könnte als Weinanbaugebiet in Zukunft an Bedeutung gewinnen.
7: Da sind wir hier oben einfach in den letzten Wochen und Monaten mit durchaus ertragbaren Temperaturen und vor allem noch Niederschlägen gesegnet worden. Das ist schon so ein Punkt, klar, das war mit einer der Beweggründe, warum Hendrik gesagt hat, lass mal Wein am Harz anbauen. Das hat Potenzial, gerade vor diesen ganzen Hintergründen, die Weinbauern in den südlicheren Regionen gerade erleben. Ne?
9: Ja. Ich meine, die Schwankungen sind hier halt einfach ein bisschen geringer. Ist halt einfach eine sehr gute Lage für Weinbau. Und weder Bewässerungen brauchen wir noch. Ich meine, das mit Hagel, das muss man abschätzen und sehen. Kann man aber auch nicht viel machen. So, von daher ist es eigentlich so, wie jetzt die letzten 3 Jahre waren, der perfekte Standpunkt für Wein.
7: Ich meine, es sind Geschäfte unter freiem Himmel. Ne? Das ist in der Landwirtschaft halt so.
1: Im 3. Standjahr des Cabaret Noir freuen sich die 2 auf die erste kleine Rotweinlese.
9: Max, das sieht sehr gut aus.
7: Wir trinken halt auch einfach gerne Rotwein, ne? Also muss man es probieren.
9: Ja, man muss ja Rotwein auch nicht immer nur im Winter trinken. Ne? Man kann ihn auch mal leicht gekühlt trinken zum Grillen. Oder
8: ich dachte, man kocht damit nur.
9: Max?
8: Was hat er gesagt? Ich sag ja, ich habe keine Erfahrung im Weinbau. Es wird
7: spannend. Ja, die sammelst du ja noch.
9: Das wird deine erste Lese. Ich bin mal gespannt, ob du das dann nochmal machst.
7: Oder ob du vielleicht noch umschulst und sagst, scheiß auf Landwirtschaft, ich werde Winzer.
8: Ah, nee. So mitmachen ist, glaube ich, ganz gut, aber ich habe die Tiere halt dann doch auch ganz gern. Und deswegen nur Wein, nee.
1: Aber zur Lese Mitte September ist Max auf jeden Fall dabei. Da werden wie immer alle helfenden Hände gebraucht. Auf dieser Pachtfläche in Hamburg-Moorburg hat Jürgen Ex gerade Gras gemäht. Jetzt legt der Schwader das frische Grün in Reihen.
10: Im Prinzip will man, wenn man jetzt hier runter guckt, das Futter vom Graben weg haben und dass wir mit unserem Heuwender einmal in der Mitte über Stück fahren. Die Kunst ist jetzt so ein bisschen nicht im Graben zu landen dabei. Deshalb ist der relativ breit, hat hier seine 2 Stützräder, damit er praktisch die Löcher ein bisschen ausgleicht.
1: Jürgen bewirtschaftet 100 Hektar Land. Das Gras verkauft er getrocknet und seliert als Pferdefutter.
10: Im Prinzip benutzen wir jetzt gerade den hinteren und den vorderen Schwader, weil dieses Stück relativ breit ist und wir das für unseren Heuwender auf 9 Meter zusammenbringen müssen. Ansonsten fährt er die meiste Zeit nur als Kontergewicht mit, damit man nicht in den Graben rutscht. Jetzt nehmen wir ihn auf einer Seite mit und auf der anderen Seite lassen wir ihn oben.
1: Auch ihre Pensionspferde werden mit dem Futter von den Grünlandflächen versorgt. Jürgens Frau Isa hat für die Mieter der Stallboxen gerade etwas besorgt.
11: Also hoch ging's leicht. Ja, runter. Wir haben bei eBay geshoppt, Sattelschränke für unsere Kunden, dass wir ein bisschen aufräumen hier. Ja, und dann habe ich die für 100 Euro bei eBay gefunden und dann bin ich heute nach Osnabrück gedüst und habe die erstmal abgeholt. Raffi, wir müssen die da um die Ecke, ich weiß bloß gar nicht. Oh Gott. Wir müssen jetzt ein bisschen sauber machen. Und dann kann man da seine ganzen Sachen reinräumen. Davon haben wir jetzt 4 Stück als Schnäppchen gekauft und haben mich richtig gefreut.
1: Ihr Chihuahua Fine ist immer mit dabei.
11: Einmal Hafer, Hafer Pellets. Die bekommen halt einfach Hafer Pellets. Wir füttern ziemlich einfach. Das eine fährt da vorne, die bekommt Müsli. Die hat hier so ein bestimmtes Futter. Die Besitzer möchten gern, dass das Pferd Müsli bekommt. So, ihr beiden.
1: Derzeit versorgt sie 5 Pensionstiere.
11: Das sind Timo und Ella. Das sind auch Einstellerponys hier von uns. Also es gehört Kunden. Der ist besonders klein hier. Mit dem kann man auch Kutsche fahren. Das ist eigentlich ganz niedlich.
1: Isa hat auch ein eigenes Pferd.
11: Mein Schätzchen.
1: Ihren Isländer Magnus.
11: Magnus hat jetzt immer eine Fliegendecke drauf, weil wir so viele Gnitten hier haben. Das kann er nicht so gut ab.
1: Gnitten oder Gnitzen sind kleine Mücken, die auch Krankheiten übertragen können. Isa ist auf einem Hof mit Pferden aufgewachsen.
11: Und abends kann man da mal eine Runde drehen. Das ist total schöne Entspannung, wenn ich das jetzt hier mache. Ich liebe das. Einfach, wenn man viel gearbeitet hat Und auch so ein Isländer, da braucht man

0: Reicht ja auch manchmal, wenn da ein Sandkorn zwischen ist. Dass das nicht so will. Probieren wir das nochmal. So. Jetzt haben wir ihn fest. Auf einmal geht's. Ganz komisch. Das kann natürlich sein, dass da irgendwie mal ein Sandkorn zwischen ist. Dann kann es auch durchaus mal sein, dass das nicht so ganz passt. So, dann haben wir das. Dann kannst du einmal ranfahren, bitte. Dann bauen wir das, die Eimer an die Schaufel und probieren das aus. Muss weiter hier rüber. Ja, genau. Super. Ankippen. Gut. Gut, einmal zu. Das sieht gut aus. Gut, dann kannst du einmal sonst das letzte, was da ist, noch mal hinten hinfahren.
1: Mach ich.
0: Ne?
1: Gut. Gut.
0: Super.
2: Lara kann jetzt mit der Schaufel weiterarbeiten. Jörg muss dringend los zur Tierkontrolle.
0: Und jetzt gucken wir nach dem Stromgerät, ob da alles gut ist. Das sieht gut aus. Hier auch. Stromgeräte werden ja auch ab und zu gerne mal geklaut. Weidepränken wurden geklaut von der Koppel. Und dann kommst du hin und kriegst das P, weil es bezahlt dir ja auch keiner. Gucken wir einmal nach Strom. Strom ist drauf. Und dann geht das auch weiter.
2: Einmal täglich ist er zur Kontrolle unterwegs.
0: Als erstes geht es zur Tränke, um zu gucken, ob die Kühe auch genug zu saufen haben. Wir haben ja auf vielen Koppeln so einen Sod sozusagen. Das ist so ein Schacht, wie hier vorne eben halt, der 3, 4, 5 Meter in die Tiefe geht, wo sich dann Wasser sammelt bzw. das Grundwasser ansteigt. Und dann haben wir hier so eine Weidepumpen. Die Kuh geht dann hier mit der Nase sozusagen gegen. Es kommt dann Wasser da vorne raus. Hier trinkt sie dann. Und wenn sie mehr haben will, dann wissen die jetzt schon, die lernen das ziemlich früh bei uns, dass sie hier so pumpen soll. Genau. So, das läuft auch, alles super. Dann können wir einmal zu den Kühen gucken. Na, Maurice.
2: Und hier sieht er direkt etwas, das ihm Sorgen macht. Jede Menge Stechfliegen.
0: Die greifen die Augen an, wie man hier sieht, was nachher vielleicht auch zu Augenentzündungen führen kann. Und wenn die in eine Zitze stechen, dann haben wir das Problem, dass sich das entzündet. Und somit ist das Euterviertel nachher fürs Melken mit sehr hoher Wahrscheinlichkeit verloren. Für immer. Also wird es dann ein Dreistrich werden sozusagen. Also man kann nur auf 3 Vierteln melken und 1 Viertel ist dann kaputt.
2: Da muss Jörg dringend was tun. Er will Fliegenmittel bestellen und damit so schnell wie möglich alle Tiere behandeln. Dann haben sie wieder einige Wochen Ruhe.
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0: War klasse.
1: Meine Mutter war die Chefin. Die war an erster Front. Das ist aber auf Amrum immer schon so gewesen, dass die Frauen das Sagen hatten.
2: Ja, ich hatte damit keine Probleme mit Hippie sein und viel Geld verdienen. War wunderbar.
3: Kriegsende in Deutschland. Neuanfang in Trümmern. Auch im Norden geht es um die elementaren Dinge. Ein Dach über dem Kopf und etwas zu essen. Darum kämpfen auch Flüchtlinge im niedersächsischen Dorf Wadewalz. Einer von ihnen ist Lothar Ulrich. Mit seiner Mutter floh er aus Polen.
4: Ja, wovon lebst du nun? Das war natürlich ein Drama. Wir wollten ja alle was essen. Und dann haben wir uns praktisch so Art selbstständig gemacht und sind nachts losgezogen und haben geklaut, auf ganz gut Deutsch gesagt.
3: Organisieren heißt es damals auch.
4: Kann ich mich noch genau daran erinnern, mit Oma, mit meiner Großmutter. Ich bin im Baum geklettert, habe Äpfel gepflückt und sie hat unten gestanden mit einer Schürze, hat die Äpfel alle aufgefangen. Und wenn einer kam, ist sie ganz schnell so ein bisschen weitergegangen. Ich habe mich ganz mucksmäuschenstill oben verhalten. Und wenn der weg war, dieser Mensch, dann habe ich lustig weitergepflückt.
3: Die Ulrichs sind erfinderisch, damit am Ende des Tages mehr Fettaugen im Suppentopf sind, als Kinderaugen hineinschauen. Gegessen wird, was auf den Aluminiumteller kommt, ohne Gejammer.
4: Und wo ich mich heute ganz gut erinnere, das ist diese sogenannte Steckrübensuppe. Wir haben immer früher Wruken gesagt. Und die mussten wir als Kind essen. Und du durftest nicht eher aufstehen, bis du die aufgegessen hast. Großer Pott, Steckrübensuppe, und der macht das immer schön blub, blub. Das höre ich heute noch, das Geräusch, blub.
3: Wer selbst produziert und verkauft, ist klar im Vorteil. Das lernt Rolf Spille schon als Kind.

0: großer Pott, Steckrübensuppe und der macht das immer schön. Blub, blub. Das höre ich heute noch, das Geräusch. Blub.
1: Der Käfer, das war nachher die Tür für uns in die Welt. Das

0: Für mich war das relativ leicht, weil meine Eltern hatten eine Bäckerei. Und dadurch gab es immer keine Probleme mit dem Essen. Und zwar, als ich 10 war, habe ich dann vor der Hecke, das war neben dem Laden, einen Tisch aufgebaut und mir hinten aus der Bäckerei Kuchen geholt und den für die Hälfte davor verkauft. Und dann kamen die Kunden, die zu meinen Eltern wollten, liefen dann zu meinen Eltern und sagten, bei ihrem Sohn gibt's alles billiger.
1: Kuchen und Brot füllen nicht nur den Magen, sie sind ein Zahlungsmittel. Brot für ein Hausdach. Diesen Auftrag erfüllt Bäckers Sohn Johann Müller regelmäßig mit seinem Fahrrad.
2: Und dann bin ich jahrelang zu dem Bauunternehmer beispielsweise gefahren und habe den Kredit mit Waren abbezahlt. Das wurde in ein Büchlein eingetragen und dann am Ende wurde auch abgerechnet, was an Zinsen weg ist und was an Abtrag da ist. Und dann ging das so weit, bis es dann irgendwann mal abgetragen war. Aber das war eine schöne Geschichte, weil auch die Leute sehr nett zu mir waren und ja.
1: Ein Aufwendungsdarlehen für den Hausbau bekommen Selbstversorger. So wie die Eltern von Klaas Jürgens in Ostfriesland. Ohne Waren braucht es einen Kredit. Für den Hausbau gibt's im Norden Auflagen.
3: Wir haben 1956 ja neu gebaut. Bedingung war, dass wir einen Schweinestall und einen Hühnerstall ins Haus integrieren mussten. Aber meine Eltern, die wollten nicht, dass sie mit Hühnern unter einem Dach, ich weiß nicht, wegen der Milben, oder das wollten die jedenfalls nicht. Und somit ist dann nur der Schweinestall eingebaut worden.
1: Familie Jürgens schlachtet selbst, versorgt so die Familie und manch Nachbarn. Zumindest für die erste Hälfte des Winters reichen die Vorräte.

0: Dabei helfen alle mit. Für den kleinen Klaas ein Fest.
1: Alleine das Einwecken, das ging über 3-4 Tage. Es wurde alles verwertet. Der Schwanz kam in Grünkohl, die Ohren in die Möhren, die Pfoten, die kamen in die Erbsensuppe, graue oder grüne Erbsensuppe. Und nach dem Schlachten, da gab es dann immer Snirtschebraten. Dann wurde aus dem Nacken ganz besonderes Stück rausgeschnitten und dann wurde dann Feschmaus wurde da gemacht. Nicht? Also das war richtig ein Feuer mit dem Schnaps dazu und Schnaps durfte nicht fehlen beim Schlachten.

0: Gefüllte Speisekammern mit Eingewecktem und Räucherwürsten. Davon träumt auch der Vater von Bernd Wacker aus Langballig an der Flensburger Förde. Der hat eine Meierei und einen Hang zu Deftigem.
1: Mein Vater war ein klassischer Fleischverzehrer. Und dafür hatte er in unserer Meierei einen kleinen Raum eingerichtet, wo er drei Schweine hielt. Und diese Schweinchen, die wurden dann gefüttert mit der Milch, Dickmilch nannten wir die, die über war bei der Butterproduktion. Und die wurden also so schnell groß. Und das war für uns Kinder natürlich immer spannend, wenn die Schweine zum Schlachter sollten. Da wurden dann diese drei Schweinchen durch unseren Vater und uns als Jungs, Mutter auch dabei, durchs Dorf getrieben und dann zum Schlachter. Und diese Schlachttage, das waren bei uns also besondere Tage. Und aus der Zeit mache ich noch immer ganz besonders, unsere Mutter hat dann die schönsten Filetstücke, die gab es dann abends nach der Schlachtung gebraten. Und ich rieche es noch, wie der Duft dann durch die Wohnung zog und wie toll die schmeckten. Also das war richtig klasse.
0: Mehr Fleisch für die Männer, das Motto der norddeutschen Hausfrau. Es muss nicht immer Schwein sein.
2: Wir haben Kaninchen gehabt, Karnickel. Hat Opa gezüchtet, hunderte von Karnickel und auch teilweise lebend verkauft. Und das war unser Essen. Kaninchenfleisch esse ich noch nach wie vor unheimlich gerne. Ist heute eines meiner Lieblingsgerichte. Ist ein Diätfleisch und das hat immer sehr gut geschmeckt.
0: Auch auf Amrum war Standard, was heute wieder hip ist, Selbstversorgung. Ohne Schwein und eigenes Gemüsefeld kein Hotelbetrieb.
3: Dann hatten wir Schweine jedes Jahr, die wurden im Frühjahr neu gekauft und dann wurden die fett gemacht mit den ganzen Abfällen. Es gab keine Tiefkühltruhen, alles was über war, kriegten die Schweine direkt zum Essen. Wenn es Dessert gab und mit Obst oder eingekochten Obst und das wurde gärig in den Tonnen draußen, dann waren die Schweine betrunken, weil das ja Alkohol entwickelte, dann lagen sie besoffen in der Ecke. Aber so, das hat denen auch nicht geschadet.
0: Wenn alljährlich im Herbst der Schlachter auf den Hof kommt, helfen Kind und Kegel mit. Anpacken gilt auch für Angelika. Und dabei nicht zimperlich sein.
3: Ich weiß, dass es eine Mutprobe war. Mein Vetter, der ist sehr viel älter als ich. Und der hat dann Blut in eine Tasse getan und getrunken und hat gesagt, das gibt Kraft und das traust du dich nie und so. Und da habe ich auch Blut in eine Tasse getan und getrunken. Ich weiß heute noch, wie Blut schmeckt. Gruselig.
0: Die Vitamine kamen aus dem Garten. Gemüsehändler gibt es im Dorf eher selten in den 50ern.
4: Es wurden Kartoffeln angepflanzt. Nach den Kartoffeln wurden Bohnen oder je nachdem, bei Spätkartoffeln wurde Grünkohl angepflanzt. Wir haben uns nur aus dem eigenen Garten ernährt. Es wurde auch nichts dazu gekauft.
0: War ja alles da. Das Schaf gehört dazu. Wenn es keine Locken hat, ist Sturm. Und sonst? Deich festtreten, Gras kurz halten und kuscheln geht immer. Mit denen, die Zeit haben.

0: meine Mutter, die hatte nicht nur die Schafe geschoren, sondern die hatte auch noch gesponnen. Und wir hatten weiße Schafe, sodass wir dann immer weiße Unterhemden, Unterwäsche anhatten. Aber man konnte anhand der Unterwäsche von den Mitschülern, wenn wir Sportunterricht hatten, dann konnte man schon sehen, wenn das gesprenkelt war, ach, die haben weiße und schwarze Schafe. Bei uns konnte man sehen, wir hatten nur weiße Schafe. Es war alles gestrickt. Unterwäsche, Unterhosen, Strümpfe, Mützen, Handschuhe, alles. Man mochte sich gar nicht bewegen, so hat das gekratzt.
1: Wat mut, dat mut. Und ne Jammerbüchs will keiner sein. Komfort ist so weit weg wie mitunter das Trinkwasser.

0: Die Wasserversorgung war damals Eigenversorgung. Das heißt, es gab zwei Möglichkeiten, Regenwasser vom Dach abzuleiten in einen Regenpürz, sagten wir. Oder man baute draußen einen Brunnen. Den hatte man natürlich vorher mit so einem Adersuchgerät. Da gab es so extra Leute für die, dann kamen so mit dem Stock. Und wenn er dann umzog, dann ist da plötzlich eine Ader. Und dann hat man gehofft, dass man das auch richtig gemacht hat. Und irgendwann kam der Brunnen. Kam da Wasser rein und dann hat man immer darauf gewartet, wie ist das wohl. Und der entscheidende Punkt in Ostfriesland war ja, ob das Wasser auch Tee geeignet ist. Leider hatten wir nicht so viel Glück, aber es war ein tolles Wasser, aber so Tee geeignet war es nicht. Da mussten wir immer Regenwasser abkochen.
1: Tee und die Zeit, ihn wirklich zu genießen, das lässt sich kein Ostfriese nehmen.
0: Also der Tee spielt insofern eine Rolle, dass es so eine Begleiterscheinung zum gemütlichen Zusammensein ist, wo man miteinander redet und wo man so vertraulich auch miteinander umgeht und so weiter. Also Streit beim Tee ist eigentlich völlig unüblich. Wir wissen ja auch alle, wenn jemand bei uns stirbt, dann gibt es anschließend eine Teetafel. Das ist, also alle kommen zusammen und dann gibt es Tee. Das ist eigentlich ganz normal und trinkt in dieser doch nicht ganz leichten Phase dann auch gemeinsam Tee und noch ein Stückchen Kuchen und dann wird so langsam das Leben wieder einkehren. Also das hat schon eine Bedeutung und da ist Tee in Ostfriesland ja der entscheidende Punkt.
1: Mit dem Aufschwung kehrt auch das Lachen zurück. Die Arbeitslosenzahlen sinken, die Löhne steigen, der Handel floriert.

0: der neuen D-Mark wächst die Kauflust auch in Norddeutschland. Schon bald hat eine Familie im Durchschnitt 470 Mark im Monat zur Verfügung. Die ersten Haushaltshelfer werden erschwinglich.
1: Da habe ich den Aufschwung auch gespürt. Wir bekamen einen Staubsauger, wir bekamen eine Kühltruhe, wir bekamen eine Waschmaschine. Heute alles Selbstverständlichkeiten.
2: Die Waschmaschine habe ich bekommen, als die Kinder da waren. Vorher hatte man einen großen Topf und stellte den auf den Herd und kochte die Windeln aus.
0: Auch bei den Lührs in Bremen zieht der neue Luxus ein.
3: Ich kann mich schon erinnern, als wir dann den ersten Fernseher hatten oder meine Mutter ein weißes Telefon hatte und zu gerne an dem Telefon saß und eine Zigarette paffte. Ne? So Grand Dame, so ein bisschen, das hatte sie, das war fand ich immer gut.
0: Leichtigkeit statt Überleben. Freizeit genießen statt Sorgen. Essen, nur um mal wieder satt zu werden, ist längst passé. Stattdessen gilt, gut essen und trinken einfach, weil man es wieder kann.
4: Also ich kann mich erinnern, freitags gab es Malz, Bier und Fisch. Das war für uns so das Wirtschaftswunder, das war was ganz Besonderes.
2: Zum Wochenende gab es dann einen Braten, das war schon was Besonderes. Ja, für heute nicht mehr vorstellbar.
0: Die neue Küche ist kalorienreich. Fleisch und viel Fett stehen für das Wir-sind-wieder-wer-Gefühl. Ein üppiger Bauchansatz symbolisiert Wohlstand. Die Geschmäcker bleiben dabei der regionalen Küche treu. Rosemarie Jansen schwärmt für ein ostfriesisches Nationalgericht.
2: Und dann gibt es die Obdroicht-Bohnen. Das sind getrocknete Bohnen. Die werden aufgereiht, werden unter die Decke gehängt, die trocknen. Die werden eingeweicht und darum wird ein Eintopf gemacht.
0: In Nordfriesland schmecken vor allem traditionelle Seefahrergerichte.
5: Lapskaus und was man so eben im Norden kocht und Krabben heute, das ist das ja eine Delikatesse, aber früher hat man Frikadellen aus Krabben gemacht, als ich Kind war. Das macht kein Mensch mehr, weil das kann keiner bezahlen. Das ist ja teurer wie jedes Filetstück, aber das ist total lecker.
6: Ich weiß nicht, ob Ihnen Großer Hans ein Begriff ist. Das ist so ein Teich, der in so einem Beutel gekocht wird. Den gab es dann mit heißen Kirschen und Speckfett drüber, ganz lecker. Es gab natürlich auch so, ja, ganz deftige Sachen. Eine Erbsensuppe mit wirklich Snuten und Poten nannte sich das. Die fanden wir als Kinder eklig, weil da manchmal noch so Haare dran waren an den Ohren. Grünkohl mit Schweinebacke und mit kandierten kleinen Kartoffeln. Das ist was ganz Gutes. Und ich esse den Grünkohl, wie es sich in Holstein gehört, mit Zucker.
0: In der DDR heißt es Planwirtschaft statt Wirtschaftswunder. Viele Konsumgüter sind schwer zu ergattern. Wer in der DDR einkaufen will, braucht Geduld. Lange Schlangen vor den Läden, die sogenannten sozialistischen Wartegemeinschaften, im Einzeichen dafür, dass begehrte Mangelware angeboten wird.
7: Ganz viele Sachen gab es nicht oder nur einmal im Monat. Und dann musste man vorne an der Schlange sein, um eben Bananen zu bekommen oder bestimmtes Fleisch. Wenn ein Fest war, musste man natürlich lange vorher organisieren, damit man dann auch wirklich ein Braten hatte oder das Huhn zu Weihnachten. Aber wir Menschen sind so, dass wir es schaffen, es zu organisieren. Die einen besser, die anderen schlechter. Und wir bauen unser Netz auf und dann leben wir in dieser kleinen Welt wieder relativ gut. Mein Vater war Tischler. Beziehungen schaden nur dem, der sie nicht hat. Ein Tischler hatte gute Beziehungen.
0: Und so kommt bei Dürrs auch mal frischer Fisch auf den Tisch.
7: Ja, frischer Fisch kann anstrengend sein. Das heißt, wir hatten schon ab und an mal Fisch und dann wurde grüner Aal in der Pfanne gebraten. Grüner Aal in der Pfanne springt. Das ist gruselig für ein Kind. Das macht keinen Appetit auf Fisch.
0: Dann doch lieber Zwiebeln stecken und Tomaten ernten. In der DDR bauen Laubenpieper im großen Stil Obst und Gemüse an. Der wichtige Kleingarten deckt nicht nur den eigenen Tisch.
8: In den örtlichen Gemüseläden konnte man Schnittlauch und Petersilie und Radieschen und Möhren und alles, was man so im Garten angebaut hatte, konnte man da hinbringen.
0: Und sich eine Ostmark dazu verdienen. Für Kleingärtner gibt es sogar offizielle Aufkaufsstellen der staatlichen Läden Konsum und HO. Wer clever ist, nutzt die Mangelwirtschaft.

0: wir haben ja hauptsächlich sowas angebaut, was man dann nicht im Laden zu kaufen kriegte, wie Erdbeeren oder Himbeeren. Sowas hat man im Laden fast nie gekriegt.
1: Eine Ahnung von der anderen Konsumwelt kommt als Westpaket. Zuvor hatte oft die Stasi kontrolliert, was vom Klassenfeind kommt.
2: Zu Weihnachten und zu Ostern ein Westpaket. Dieses Paket, was geöffnet wurde, das hat natürlich sofort geduftet. Nach der Seife, die mit eingesteckt worden war. Oder irgendwelchen anderen Zutaten für den Weihnachtsstollen. Oder waren halt die besonderen Dinge drin in diesen Paketen. Und das war toll. Also ich entsinne mich, dass meine Großmutter mir zu Weihnachten eine Schokolade geschenkt hat und ich diese aufgemacht habe und abgebissen habe und einfach aufgegessen habe. Meine Großmutter fand das furchtbar und sagte mir, sie wird mir nie wieder eine Schokolade schenken, wenn ich die einfach so wegesse. Und ich habe gesagt, ich bin aber so glücklich, dass ich diese Schokolade jetzt essen kann. Sie ist das schönste Weihnachtsgeschenk.

0: Im Westen hingegen boomt es. Der Aufschwung also. Davon profitiert Familie Heidorn mit ihrem Friseursalon in Hamburg. Die Herren legen wieder Wert auf ihr Äußeres. Und auch die Damen geben gern Geld für Schönheit aus.
1: Also der Friseur lief natürlich bombig. Das war ein Damen- und Herrenfriseur. Und ich sehe heute noch die Herren in Reih und Glied dort stehen und warteten darauf, dass sie ihren Haarschnitt bekommen. Das war richtig Andrang. Meine Eltern hatten zwei, also einen Angestellten im Herrensalon und soweit ich weiß sogar drei im Damensalon. Das war richtig viel. Das war auch nicht was los da.
0: Das Geschäft brummt und wichtige Entscheidungen müssen getroffen werden.
1: Und das war dann so eine Frage, Fernseher oder Auto? Und dann kam erst das Auto, ein Käfer, was auch anderes früher. Und ich weiß noch, das Auto, das stand ganz alleine auf weiter Flur unten an der Straße. Da war ja sonst nichts. Und ich glaube, noch in demselben Jahr haben wir einen Fernseher gekriegt. Das war ja auch also wirklich schon eine Sensation in der Zeit.
0: Der VW-Käfer wird zum Symbol für Freiheit. Mobil sein gehört zum neu erarbeiteten Lebensgefühl. Für seinen Exportschlager errichtet der Konzern 1964 in der Hafenstadt Emden extra ein neues Werk und schafft rund 9000 Arbeitsplätze. Anfangs eine Erfolgsgeschichte für das strukturschwache Ostfriesland.
2: Mein Vater hat immer die Zeit eingeteilt vor dem VW-Werk und nach dem VW-Werk. Als das VW-Werk gekommen ist, hat er auch ganz schnell bei der Ziegelei gekündigt. Und wie so viele beim VW-Werk angefangen. Und ich kenne Geschichte von einem Bekannten, der zu seinem Arbeitskollegen gesagt hat, Mensch, guck doch mal in die Lohntüte nach, die haben sie versehen. Die wussten zwar, was sie für einen Stundenlohn bekommen, aber es sieht dann doch anders aus, wenn man die Lohntüte aufmacht und findet plötzlich das Zweifache bis Dreifache von dem, was man vorher verdient hat. Da fängt das Wirtschaftswunder in Ostfriesland an.
0: Bis in die 60er Jahre bekommen Arbeiter ihren Lohn bar ausgezahlt. Und manch Ehefrau fängt ihren Mann am Stichtag vor der Kneipe ab. Sicher ist sicher.
3: Dieser Wagen läuft und läuft und läuft und läuft.
4: Die Entwicklung war schon so, dass ein oder andere im Ort plötzlich nicht mehr beim Bauhandwerker oder nicht mehr dort arbeitete, sondern beim VW-Werk. Und das wurde schnell sichtbar, dass die dann auch ein Auto hatten, ein schönes Auto. Früher war das einfach entweder gar kein Moped oder Klapperkiste oder wie auch immer. Das hat man schon gemerkt. Es verschwanden die alten

0: Häuser, es verschwanden so Anbauten, es wurde Eternit wurde rausgeschmissen, kamen neue Dachziegel drauf und es wurde eigentlich qualitativ durchaus besser. Es gibt auch Leute, die beim VW Dirk waren, die sind wieder weggegangen, weil sie diese Schichtarbeiten nicht wollten und das nicht konnten, das oder nicht ihr Lebensstil war.
1: Für viele ist der Käfer das erste Auto und die große Liebe.
2: Den haben mir die Nachbarjungs dann später postgelb gespritzt. Und immer, wenn ich dann mittags von der Arbeit nach Hause kam, dann rief meine Tochter, Omi, die Post kommt. Das habe ich lange gefahren, bis ich nasse Füße kriegte, bis es unten durchgerostet war. Und ich habe dieses Auto geliebt.
1: Für Bernd Wacker ist der Autoschlüssel gleichzeitig Türöffner für die weite Welt, die vor Norderbrarup liegt.
3: Mit meinem Käfer, den ich, als ich 18 wurde, kriegte, hatten wir die Möglichkeit, dann raus aus unserem Dorf. Das Ding, das war ein Ausbund von Freude. Wir sind mit dem Ding dann einfach Kumpels und mein Bruder und ich los. Diskos, Wiesenfeste, Koppelfeste, was weiß ich, alle Aktivitäten, die wir sonst nicht erreichen konnten, von denen wir immer nur gehört haben. Der Käfer, das war nachher die Tür für uns in die Welt. Das war klasse.

0: 1969 macht Angelika Hesse auf Amrum ihren Führerschein und fährt ab sofort, was sonst, Käfer.
1: Mein Käfer hat genau, glaube ich, 14 Tage gehalten. Da hatte ich den ersten Kotflügel kaputt, weil ich da auf dem Dampfer irgendwo gegengefahren bin. Da sind ja diese Poller auf dem Schiff und wo die diese Taue zum Festmachen dran machen und den sieht man gar nicht, weil der Käfer ja so runtergeht irgendwie. Und dann krach, sagte, das war der erste hin. Aber das kostete, glaube ich, 25 Mark, so ein neuer Kotflügel. Dann hat man den wieder angeschraubt. Das war früher sehr viel günstiger und einfacher. Und damit bin ich dann auch weiter nach Oberstdorf gefahren oder so mit meinem Käferlein.
0: Ob Käfer oder später Passat, über den Hafen in Emden erobert VW die Welt. Mitte der 60er ist er einer der größten für Autos in Europa. Klaas Jürgens ist zu dieser Zeit Lehrling auf einer Emder Werft.
2: Das hat mich immer so fasziniert, wenn die da die Autos verladen haben, eins nach dem anderen. Als ich in der Lehre war, habe ich da dann auch meine Nachtschichten gemacht und habe dann die Autos entweder befestigt an Land oder wenn die dann unter Deck verbracht worden waren, habe ich die dann gelascht, sagt man, also befestigt. Dafür gab es dann samstags 30 Mark und in der Nachtschicht 35 Mark. Somit war mein Gehalt von 105 Mark schon wesentlich aufgebessert. Mitunter habe ich zwei Schichten nacheinander gemacht. Dann hatte ich das, was ich sonst in 20 Tagen verdiene, hatte ich dann in einer Nacht verdient.
0: Die Deutschen dürfen wieder Schiffe reparieren, später auch bauen. Die Alliierten vertrauen der jungen Demokratie.

0: Klaas Jürgens erlebt all das vor der Haustür.
1: Beruflich habe ich in der Schule schon immer gedacht, dass ich Schiffe bauen will oder Flugzeuge. Und bin dann beim Schiffbau gelandet. Teilweise war das körperlich auch sehr schwer. Es hat den ganzen September nur geregnet und da musste ich dann anschweißen. Und ich konnte keine Schweißelektrode einspannen, weil ich so durchnässt war, dass ich jedes Mal einen Stromschlag bekommen habe, wenn ich die Elektrode gewechselt habe. Wobei die Gesellen Geburtstag gefeiert haben. Die saßen im Trockenen. Und wir haben oben die Knacken angeschweißt. Und als ich dann von der Helling wegkam, da habe ich dann einen Arbeitskollegen getroffen, der dann auf der Helling gearbeitet hat. Und er erzählte mir dann, ja, der Lehrgeselle hat Geburtstag. Da habe ich gesagt, der hatte doch vor 2 Monaten schon. Also die feiern, wenn es geregnet hat, Geburtstag.
0: Lehrjahre eben. Klaas Jürgens will mehr und erfüllt sich mit einem Studium seinen Kindheitstraum. Er will Schiffe bauen. Auch in der DDR ist der Schiffbau ein Jobmotor. Die Peenewerft in Wolgast baut für die Volksmarine. Von überall auf der Insel kommen Pendler, um hier zu arbeiten.

0: für unsere Familie eben war sie der Arbeitgeber, weil mein Vater war ja dort angestellt und ich bin ja nachher auch in seine Fußstapfen getreten.
1: Ute Spohler macht auf der Werft eine Schlosserlehre, als Frau, in der DDR nichts Ungewöhnliches. Danach Abendstudium. Als Ingenieurin bleibt sie dort bis zur Wende.
0: Ich wollte Schiffe bauen und auch möglichst mitfahren. Aber das ist mir leider nicht gelungen, weil die Peenewerft, die hat ja Kriegsschiffe gebaut. Und Männer sind ja immer mit zur Erprobung rausgefahren. Da haben sie aber ganz wenig Frauen mitgenommen. Da haben sie mir gesagt, nee, wir haben da keine extra Kabinen für euch. Ihr müsst dann sonst bei den Männern mit drin, das geht nicht.
1: Mit dem Wirtschaftswunder herrscht im Westen wieder eine klare Rollenverteilung. Der Mann verdient das Geld, die Frau bleibt zu Hause. Als hätten nicht genug Frauen in den Kriegsjahren bewiesen, dass es ohne Mann auch gut geht. Rosemarie Jansen heiratet 1956, bekommt zwei Töchter.
2: Ich habe meine Sachen gemacht, die Kinder und versorgt und habe fürs Essen gesorgt. Und ja, eigentlich mehr oder weniger war das mein Problem, wie der Haushalt lief und wie überhaupt alles ablief, das muss ich ehrlich sagen.
1: Ihr Mann arbeitet als Reiseleiter und Dekorateur, ist viel unterwegs. Die Kinder sehen ihren Vater nur selten.
2: Er kam erst um 6:30 nach Hause und dann lagen sie meistens im Bett, als sie kleiner waren. Und dann sagte er Gute Nacht und das war. Und zum Wochenende hat er sich schon etwas gekümmert, ja. Heutzutage ist das ja ganz anders, denn ich denke, heute laufen die Männer überwiegend mit den Kindern am Strand und versorgen die und schieben den Kinderwagen. Das war früher undenkbar.
1: Gisela Teuchert-Benker ist alleinerziehend und auf einen Ernährer nicht angewiesen.
3: Also ich fand das Frauenbild damals erbärmlich. Ja, weil ich mir vorstelle, wenn ich hätte so leben sollen, ich wäre eingegangen wie eine Primel. Also man muss ja, arbeiten gehen ist ja nicht nur Geld verdienen. Arbeiten gehen ist ja mehr. Arbeiten gehen ist ja auch ja, für sich selbst was machen. Kontakte zu Kolleginnen und Kollegen haben. Und ich weiß nicht, also ich wäre nichts für mich gewesen. Aber es war damals die Zeit.
4: Also es war in unserer Gegend und was ich so überblicken kann, war es überhaupt nicht selbstverständlich, dass die Frauen gearbeitet haben. Im Gegenteil.
1: Bernd Wacker wächst mit zwei Geschwistern an der Flensburger Förde auf. Der Vater betreibt die Dorfmeierei in Langballig.
4: Wir hatten ein klassisches Rollenverständnis unserer Eltern. Das heißt also, mein Vater war für die Arbeit zuständig und Mutter machte den Haushalt. Und unsere Mutter war dann teilweise auch mit in der Meierei beschäftigt und hat da einige Arbeiten übernommen. Aber trotzdem blieb ihr natürlich auch der Haushalt.
1: Nicht selten wird das zur unentgeltlichen Doppelbelastung für die Frauen. Offiziell nicht berufstätig, managen sie ganz selbstverständlich die Familienbetriebe. So zum Beispiel bei den Müllers in Ostfriesland.
5: Meine Mama war Chefin im Laden. Mein Vater war im Prinzip der Bäcker und Handwerker und meine Mutter war die Kauffrau, obwohl sie es nicht gelernt hat. Aber sie hat das, glaube ich, ganz gut gemanagt. Sie hat den Laden geschmissen, auch hatten wir im Auszubildende, in der Bäckerei auch. Und ich war dann derjenige, der dann helfen musste, wenn jemand fehlte.

0: Im Amrumer Traditionshotel Seeblick haben seit 1959 die Frauen das Sagen.
1: Meine Mutter war die Chefin, die war an erster Front. Das ist aber auf Amrum immer schon so gewesen, dass die Frauen das Sagen hatten. Das kommt so aus der Seefahrt. Die Männer waren immer weg und die Frauen, die haben das gemanagt. Die sind ja Jahre weg gewesen. Mein Opa ist Kapitän gewesen, der ist nach Chile gefahren und hat Salpeter geholt.
0: Und ward viele Monate nicht mehr gesehen. Die Großmutter schmeißt das Hotel auf Amrum in dieser Zeit allein.
1: Mein Mann war Steuerberater, der hatte seinen eigenen Beruf und der ist auf jeden Tag nach Föhr gefahren in die Kanzlei und ich habe den Laden gemacht. Das war so und das ist auf Amrum ganz viel, dass die Frauen die Chefin sind.
0: 1976 wird Angelika Hesse Hotelchefin.
1: Also früher war das so, man wurde das, was der Vater wurde. Wenn der eine Friseur war, der Vater, dann wurde der auch Friseur. Es stand mir zur Debatte, dass ich keine Gastronomie mache. Ich wollte eigentlich ganz was anderes werden. Ich wollte Bühnenbildner werden oder Kostümbildner oder sowas schwebte mir vor. Das wurde ziemlich ignoriert und vom Tisch gewischt. Und dann hat mein Vater gesagt, dekorieren kannst du den ganzen Winter, im Sommer wird gearbeitet, zack. Und dann bin ich zur Hotelfachschule gegangen an Tegernsee und dann habe ich Hotelfach gelernt und ich habe es nicht bereut.
0: Der Vater von Thomas Schwarz betreibt eine Tankstelle. Welchen Weg sein Sohn einschlägt, wird nicht lang debattiert.
2: Spannend war es in dem Moment, als ich damals mit 14 aus der Schule gekommen bin. Mein Vater mich an die Hand genommen hat und ist mit mir zu diesem Mercedes-Händler in Neustadt gegangen. Hat gesagt, hier, mein Sohn muss was Anständiges lernen. Der muss Autoschlosser werden, weil der soll später die Tankstelle übernehmen. Hatte der Mercedes-Händler leider keinen Posten mehr frei, hat dann bei Opel angerufen, hat gesagt, hier, hör mal zu, ich komme gleich mit Emils Sohn da runter. Hast du noch eine Lehrstelle für den? Ne? Und ja, dann kriegte ich die Lehrstelle bei Opel nachher, wo es noch nicht gerade mein Traumberuf gewesen ist, aber das war man vor 14 Jahren, man war im Grunde noch Kind. Ne? Und man wurde eben an die Hand genommen und dahin gebracht und wurde gesagt, so, jetzt lernst du das. Man wurde nicht gefragt, was möchtest du gerne machen oder was stellst du dir vor nach später mal oder so.
0: Im Osten bestimmt dagegen die Partei den Werdegang vieler junger Menschen. Arbeiterkinder sollen auf die Uni, Kinder der sogenannten Intelligenz in die Produktion. Die Entscheidung fällt vor dem Abitur. Birgit Dürrs Vater ist selbstständiger Tischlermeister mit einem kleinen Privatbetrieb in Wismar.
3: Also ich durfte kein Abitur machen, weil mein Vater ein Kleinkapitalist war. Ich habe zwar ein sehr gutes Schulzeugnis gehabt, aber das Abitur war mir mehr oder minder verwehrt. Das ging aber ganz vielen so. Deshalb gab es die Fachhochschulen, wo man studieren konnte. Wir waren nicht alleine. Also ich war nicht die Einzige, die nicht studieren durfte, weil der Vater. Das war eine breite Schicht und der Weg daneben hatte sich entwickelt, dass man eben über eine Lehrausbildung dann studieren konnte und ich bin diesen Weg dann gegangen.
0: In Heiligendamm studiert Birgit an der Fachschule für angewandte Kunst und wird Innenarchitektin und Möbeldesignerin. Ob vorbestimmt oder über Umwege, Durchhaltevermögen führt zum Ziel. Seit den 50er Jahren arbeiten die Heidorns aus Hamburg hart für ihren Lebensstandard. Diese Haltung geben sie ihren Söhnen mit auf den Weg.
4: Es war eben normal, dass man eine Lehre macht und dass man arbeitet. Das war auch relativ normal. Das war nicht irgendwie so, ach, ich muss es oder das war halt so. Ne? Nicht so wie heute, wenn ich mein Abi fertig habe, dann muss ich erst mal 3 Jahre Auszeit haben, weil das ja alles so schwierig war. Nee, das war gar keine Frage. Schule ist zu Ende und ab in die Lehre.
0: Pragmatismus und Streben nach Sicherheit statt Träumerei.
4: Ich habe nicht das gemacht oder gelernt, was ich gerne wollte. Damals war Fernseh- und Rundfunktechniker so ein Beruf. Das war ja ganz was Tolles. Und da habe ich mich überall beworben. Also das war so überlaufen, da bin ich nicht rangekommen. Und ich weiß nicht wieso, aber irgendjemand hat mal gesagt, du kannst ja gut rechnen, bewerb dich doch mal bei der Sparkasse. Ja, das habe ich dann auch gemacht. Und da bin ich dann noch angefangen.
0: Carsten Weber aus Kiel sieht das alles lockerer. Der elterlichen Arbeitsmoral eifert er jedenfalls nicht nach.
5: In der Kieler linksradikalen oder autonomen Szene war ich in der Zeit der Erste, der einen Beruf in der Industrie erlernt hat. Also so, ansonsten war das eher so Kunsthandwerk oder was Soziales oder so, was man gemacht hat. Und nonstop in einer Fabrik zu arbeiten, das war auch gleichzeitig was, was ich mir nicht vorstellen konnte. Ich hatte dann irgendwie so dieses Hippie-Leben so derart genießen können und durch die Welt reisen und eine schöne Zeit haben. Da habe ich solche Industriejobs immer für einen begrenzten Zeitraum gemacht und hätte sie wahrscheinlich auch nicht ausgehalten, wenn ich nicht gewusst hätte, in spätestens 2 Jahren bist du wieder draußen. Und so habe ich dann mein Leben gelebt.
0: Carsten schlägt sich so durch, arbeitet mal auf dem Bau, mal auf der Kieler Werft.
5: Das war der bestbezahlte Arbeiterjob, den man in der Stadt kriegen konnte. Und damit hat man ein Geld verdient. Die Folge war, ich habe danach ein Arbeitslosengeld gekriegt. Das war höher, als was andere Leute gekriegt haben, die im Handwerk Fulltime gearbeitet haben. Und ich hatte das eben als Absicherung für mein Leben. Das war angenehm.
6: Arbeiten habe ich nicht erfunden. Ich mochte nie in so einem System drinstecken, noch nie. Und deswegen, nach der ersten Ausbildung habe ich dann nochmal dieses Sozialwesen-Zeug studiert. Und dann ging es aber immer weiter. Also ich habe immer eigentlich Ausbildung gemacht und zwischendurch dann darin auch gearbeitet, aber dann auch mal nicht. Oder eigene Projekte, aber nie da jetzt hin und dann bitte bis zur Rente. Nein, bitte nicht.
0: Harald Lührs bricht sein Studium ab und verwirklicht stattdessen neue Geschäftsideen.
7: Da war ich, glaube ich, 24 und bekam damals eine Connection, dass ich Secondhand-Klamotten sehr günstig kaufen konnte. Und da fing es gerade an mit Secondhand-Läden und es fing gerade an mit aromatisiertem Tee. Und dann hatte ich mit einem Freund zusammen und meiner Freundin einen Laden angefangen. Und das ging sowas von rapide los, dass es schwindelerregend war, weil man so wahnsinnig viel Geld auf einmal verdient hat. Also so, das war wie Goldschürfen. Ja, ich hatte damit keine Probleme mit Hippie sein und viel Geld verdienen. Ich fand auch nicht, dass ich das widersprochen hatte. Es waren natürlich dann viele eifersüchtig, gerade aus dem linken Bereich mehr Freunde, die dann sagten, ihr seid jetzt Kapitalisten, was ja nur noch zum Totlachen war. Ne? Aber das war wunderbar.

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2: Willkommen zu den Weltbildern. Wir gucken heute unter anderem nach Asien. Im südchinesischen Meer erleben wir, wie hart um Gewässer, Inseln, Macht und Einfluss gerungen wird und wie selbstbewusst die chinesische Küstenwache dabei vorgeht. In Vietnam lernen wir, wie eine Bäuerin aus Kokospalmen Nektar gewinnt und damit richtig erfolgreich ist. In den USA fahren wir auf der Mutter aller Straßen, die von Chicago nach Los Angeles führt. Die legendäre Route 66 wird in diesem Jahr 100 Jahre alt. Aber zuerst aufs offene Meer. Einer der wichtigen Schifffahrtswege der Welt führt durch ein Gebiet, um das erbittert gestritten wird, das südchinesische Meer zwischen den Anrainern China, Philippinen und Vietnam. Peking will das gesamte Seegebiet kontrollieren. Die chinesische Küstenwache blockiert dabei philippinische Fischer in ihren angestammten Fanggebieten und blockiert die Versorgung der Menschen dort. Die fühlen sich gestrandet in der eigenen Heimat. Unser Korrespondent Uli Mengen begleitet Helfer, die die Fischer und andere Bewohner auf den Inseln unterstützen wollen.
3: Wir fahren ins Streitgebiet zwischen China und den Philippinen. Bald sitzt uns jemand im Nacken.
4: Es ist nur so, dass sie anscheinend uns die ganze Zeit auf dem Fersen bleiben.
3: Unser Ziel, eine Insel auf der Philippina leben. Aber China hat was dagegen.
4: Die Situation hat sich jetzt doch ein bisschen zugespitzt.
3: Streit um das südchinesische Meer. Erreichen wir die Insel oder werden wir geblockt?
5: Es ist fast so, als würden wir uns selbst zur Zielscheibe machen.
4: Willkommen in China.
3: Manila gegen 6 Uhr am Morgen. Der Startpunkt einer Reise in die Konfliktzone. 5 Tage an Bord dieses Charterschiffs.
4: Ehrlich gesagt, ich habe noch nie so eine lange Seereise gemacht. Bin schon ein bisschen nervös jetzt. Und dann auch noch so ein Seegebiet, das so umstritten ist. Also man weiß gar nicht, was einen jetzt erwartet eigentlich.
3: Waffen trägt das Schiff nicht. Allein seine Präsenz sorgt für Zündstoff. Eine philippinische Organisation hat das Boot gechartert.
4: Das ist das Erkennungszeichen von der Organisation. Aten Ito bedeutet, es gehört uns. Und gemeint sind die Inseln im südchinesischen Meer.
3: Sie sprechen vom westphilippinischen Meer. Dahinter steht ein ziviles Bündnis. Fischer- und Bauernverbände, Politiker und Jugendgruppen. Sie wollen ein Zeichen setzen. Eine Fahrt mitten hinein in das umstrittene Seegebiet. Ziel sind die Spratly-Inseln. Um sie streiten die Anrainer seit Jahren. Die Besitzrechte nicht abschließend geklärt. China vertreibt philippinische Boote immer wieder mit Wasserkanonen. Es kommt auch zu Kollisionen. Die Philippinen alleine militärisch unterlegen. An ihrer Westküste üben sie daher gemeinsam mit den USA, bauen auf deren Unterstützung. Während China mit einer Miliz aus zivilen Booten an vielen Stellen Fakten schafft. Mit Gottes Beistand wollen sie die philippinischen Interessen auf See verteidigen. Die Aktivisten haben Sachspenden gesammelt für Landsleute draußen auf den Inseln. Die 25-jährige Jen gehört zu den Freiwilligen an Bord.
6: Wir wollen auch zeigen, dass wir dahin fahren können. Es gehört uns.
3: Auch die Parlamentsabgeordnete Dada Ismula versteht sich als Sprachrohr der Inselbewohner.
7: Sie stehen für uns an der Frontlinie. Da wohnen Menschen. Wir wollen auch für uns herausfinden, was erleben sie in ihrem Alltag.
3: Der erste Morgen auf See. Noch fahren wir durch die ausschließliche Wirtschaftszone der Philippinen. Aber schon hier will China offenbar genauer wissen, um was es geht.

0: Chinesische Küstenwache nähert sich auf Sichtweite.
1: Es ist nur so, dass die anscheinend uns die ganze Zeit auf den Fersen bleiben und uns beobachten werden. Ich bin mal gespannt, ob noch mehr auftauchen oder ob sie vielleicht noch näher kommen. Das kann man im Moment nicht so genau sagen. Es ist schon ein merkwürdiges Gefühl, wenn so ein Konflikt, der ja durchaus auch mal heißer werden kann, wenn der einem so quasi gleich gegenübersteht, fast zum Greifen nah.
0: China beansprucht fast das ganze südchinesische Meer für sich. Ein neutrales Schiedsgericht in Den Haag hat das zurückgewiesen. Aber China akzeptiert die Entscheidung nicht. Ein endloser Streit um Seegrenzen, Besitzrechte und Fanggründe. Von der Brücke aus erleben wir ihn aus nächster Nähe. Der Kapitän und die zivile Leiterin der Fahrt wissen um das Risiko einer Konfrontation.
2: Sie wollen uns einschüchtern, indem sie uns beschatten. Wir hatten das schon erwartet. Wir halten einfach weiter unseren Kurs. Es ist seit jeher ihre üble Angewohnheit.
0: Kameradrohnen aus chinesischer Herstellung rühren sich plötzlich nicht mehr. Etwa 1000 Kilometer vom chinesischen Festland entfernt verlangt das Gerät eine Flugerlaubnis der chinesischen Behörden.
1: In den Augen des Herstellers dieser Drohnen, des chinesischen Herstellers dieser Drohnen, befinden wir uns hier eigentlich schon in der Volksrepublik China.
0: Die Geräte gelten heute als selbstverständlicher Teil der Ausrüstung von Kamerateams. Sie lahmzulegen bedeutet, Medienarbeit einzuschränken. Auch so funktioniert Kontrolle. Wer hier das Sagen hat oder haben will, für alle sichtbar, auch auf dem Handy.
1: So, das ist die Nachricht, die der Kollege hier gerade bekommen hat, von einem chinesischen Netzbetreiber. Willkommen in China.
0: Nach 2 Tagen nähern wir uns den Spratly-Inseln. Mittendrin liegt Thitu. Die Philippiner nennen es Pagasa, das heißt Hoffnung. Mit einer Landebahn für Militär- und Versorgungsflüge. Ein Dorn im Auge der Chinesen. Sie bauen selbst einen Stützpunkt in der Nähe. Die Hoffnung der Philippiner unter ständigem Druck aus China. Schon öfter wurden Boote auf dem Weg behindert. Eine Warnung in gebrochenem Englisch dröhnt aus dem Funkgerät.
3: Ihr Schiff unterliegt in diesen Gewässern der Zuständigkeit von China. Melden Sie Ihre Position und drehen Sie ab.
0: Der Kapitän antwortet nicht, um eine Eskalation zu vermeiden. Noch mehr chinesische Schiffe werden gesichtet.
1: Die Situation hat sich jetzt doch ein bisschen zugespitzt. Sie können aber wohl nicht mehr verhindern, dass wir die Insel erreichen.
0: Wir haben das Ziel vor Augen, aber im flachen Wasser kommt unser Schiff nicht weiter. Ein Transportboot der Insulaner nähert sich. Nur wie kommen wir hinüber auf das kleinere Boot? Die See ist unruhig. Einen Steg können wir nicht anlegen. Für einen Moment scheint es, als müssten wir umkehren. Aber die erfahrenen Bootsleute lassen sich nicht beirren. Dann müssen die Passagiere eben springen. Jeder Einzelne schafft es.
1: Ein Horror bei aufgewühlter See von einem Boot aufs andere rüberspringen. Ich weiß nicht, ich stehe ehrlich gesagt ein bisschen unter Schock.
0: Im Bauch des Holzbootes erreichen wir unser Ziel nach Mitternacht. Am nächsten Morgen wieder festen Boden unter den Füßen. Seit mehr als 50 Jahren verwalten die Philippinen diese Insel. Nur Philippiner wohnen hier, illegal nach Auffassung Chinas. Peking beansprucht das Eiland für sich. Umso mehr feiern die 400 Einwohner die Gäste aus Manila. Besuch bekommen sie hier selten. Nur Schiffe aus China am Horizont, große Fischtrawler, zivile Miliz, Küstenwache. Sogar ein chinesisches Kriegsschiff liegt vor der Insel. Die Abgeordnete Ismullah riskiert.

0: rammte. Yugo wurde über die Insel hinaus bekannt. Der Fischer von einst pflegt jetzt einen Gemeindegarten. Hier sollen sich die Inselbewohner mit Gemüse eindecken. Die Regierung schickt zusätzlich regelmäßig Lebensmittel. Mit dem Fischfang geht es dagegen bergab.
1: Wir kommen manchmal noch durch, aber nur mit viel Mühe, weil sie uns blockieren. Manche Fischer schaffen es trotzdem, andere werden von den Chinesen zurückgedrängt. So ist das bei uns. Es ist fast so, als würden wir uns selbst zur Zielscheibe machen. Es tut mir leid wegen meiner Kollegen, die keine andere Arbeit haben außer dem Fischfang. Es macht mich traurig, denn sie sind ja auch Mitglieder unserer Fischerorganisation. Ihr ganzes Leben hängt vom Meer ab.
0: Er fährt nur noch am Wochenende hinaus. Ohne Zugang zu den besseren Fanggebieten lohnt es sich kaum noch.
2: Die Menschen, die so lange hier von der Fischerei gelebt haben, das hat das Leben auf dieser Insel ja überhaupt erst möglich gemacht. Diese Menschen werden diese Einkommensquelle bald verlieren.
0: Die Abgeordnete Ismullah kehrt von der Sandbank zurück auf die Insel. Die symbolische Aktion bekommt Applaus von philippinischer Seite. Die chinesische Botschaft in Manila hingegen beklagt sich später als verantwortungslos.
3: Unsere Mission war erfolgreich. Wir konnten unsere Flagge hissen und das Banner von Atinito. Pagasa gehört wirklich uns. Das Westphilippinische Meer auch.
0: Zwischen Wunschdenken und Trotz. Die Spenden aus Manila neben Reis und Diesel für die Bootsmotoren, Geschenke für die Schulkinder, die hier draußen aufwachsen. Dazu medizinische Hilfe, denn auch einen Arzt gibt es hier nicht. Eine willkommene Unterstützung für die Bewohner. Ein Mittel gegen die Ungewissheit leider nicht dabei. Aber die Philippiner reden inzwischen öfter Tacheles. Mit den Aktivisten angereist, die Hip-Hop-Band Moro Beats. Bekannt für klare Ansagen auch an die Adresse der Chinesen. Das ist unser Territorium, heißt es in einem ihrer Songs und sinngemäß, wir haben schon so viel davon hergegeben, aber den Rest geben wir nicht auf. Das menschliche Bollwerk auf der Insel Tito verhindert bisher, dass die Philippinen die Insel verlieren. Und mit ihr das umkämpfte Meer, das schon in großen Teilen die chinesische Konkurrenz dominiert.
4: Das Mekong-Delta im Süden Vietnams gilt als eine der fruchtbarsten Regionen Südostasiens. Millionen Menschen leben dort von der Landwirtschaft. Doch es gibt ein Problem. Der Mekong verliert Wasser, weil Länder flussaufwärts gigantische Staudämme gebaut haben. Durch Klimawandel, bedingte Trockenheit und steigende Meeresspiegel lassen ihn zusätzlich versalzen. All das gefährdet Pflanzen und die Ernten. Eine junge Kokosbäuerin hat nun einen Weg gefunden, um wirtschaftlich überleben zu können, mit Nektar aus Palmen. Florian Barth war da.
5: Mit schickem Elektroroller und traditionellem Khmer-Outfit durchs Mekong-Delta. Schon das ist ungewöhnlich. Und auch sonst wagt Chalti was Neues. Schon ihre Vorfahren haben Kokospalmen kultiviert. Allerdings ernten sie hier längst nicht mehr so viel wie noch vor ein paar Jahren. Immer mehr mickrige Exemplare. Sie alle ahnen, Schuld ist ein zerstörerisches Zusammenspiel aus Staudammbau, Klimawandel und dem hohen Salzgehalt.
6: Hier sieht man, dass diese Kokospalme von Salzwasserintrusion betroffen ist. Alle Kokosnüsse sind klein. Und wenn man genauer hinschaut, innen sind sie völlig ausgetrocknet. Es gibt kein Kokoswasser mehr. Für einen Experten oder einen Käufer ist klar, bei diesen Kokosnüssen lohnt sich die Ernte nicht.
5: Damit kämpfen fast alle hier im Mekong-Delta. Auf einer Fläche so groß wie die Schweiz leben 17 Millionen Menschen. Vor allem von der Landwirtschaft. Reis, Obst und eben Kokosnüsse. Der Megastrom lieferte immer zuverlässig gutes Wasser. Doch jetzt geht alles den Bach runter. Auch die Farm der Eltern drohte daran zu zerbrechen. So kann es nicht weitergehen, dachte sich Chai Ti.

0: Meine Eltern haben mir total leid getan. Ich bin in die Stadt gezogen, nach Ho Chi Minh City, um Lebensmitteltechnologie zu studieren. Da ist mein Plan gereift, wie ich uns und den Bauern in meiner Heimat helfen kann, wie wir das Geschäft wieder ankurbeln können.
1: Ihre Idee? Sie krempelt die Kokosfarm um auf die Produktion von Kokosblütennektar. Denn dafür reicht es auch mit miesen Umweltbedingungen noch. Die Methode ist mehr als 100 Jahre alt, geriet aber lange in Vergessenheit. Jetzt zapfen Arbeiter wie Taj Sarai hier täglich literweise Nektar ab. Ich klopfe erstmal vorsichtig auf die Blüte. Dabei muss ich genau auf den Klang achten. Nicht zu fest und auch nicht zu leicht. Es kommt auf die richtige Intensität an. Danach schneide ich die alte Schicht der Blüte ab, damit neuer Nektar fließen kann. Eine lange Plastikflasche fängt den Saft dann auf. Riskant bei dem Projekt, einmal auf Nektar umgestellt, gibt es auf der Kokosfarm kein Zurück mehr. Chalti musste ihre Eltern also erstmal überzeugen. Ihr Vater wusste keine Alternative und willigte ein, vertraute seiner Tochter. Die hat mittlerweile Preise und Pokale für den Kokosblütennektar abgeräumt. In der Region hat sich der Name der jungen Unternehmerin herumgesprochen. Ich freue mich einfach, auch für meine Tochter. Es war so schwer für sie, dieses Geschäft aufzubauen. So viele Herausforderungen. Und als Vater bin ich einfach nur stolz und glücklich. Von Chaltis Erfolg profitieren jetzt auch die Nachbarn in der Gegend, so wie Se San. Mit ihm und 50 anderen Bauern hat Chalti langfristige Verträge geschlossen. Sie haben ebenfalls neu strukturiert auf Nektarproduktion und profitieren doppelt vom neuen Know-how und besserem Einkommen. Vorher habe ich nur Reis angebaut, aber damit konnte ich kaum noch was verdienen. Der Kokosnektar ist viel lukrativer. Unser Einkommen ist gestiegen, unser Lebensstandard hat sich verbessert. Früher habe ich in einer Art Hütte gelebt, jetzt baue ich mein eigenes Haus. Und ich kann sogar noch Geld zurücklegen, um meine Kinder zur Schule zu schicken. Das alles gibt mir ein bisschen mehr Sicherheit. Im sozialistisch regierten Vietnam boomt die Wirtschaft. Fast 8% Wachstum. Davon profitieren alle Schichten. Auch den Menschen im Mekong-Delta geht es stetig besser. Aber weil hier fast alle von der Landwirtschaft leben, sind Klimarisiken deutlich krasser. Jeden Morgen bringen Se San und die anderen Bauern aus der Kooperative den Nektar literweise zur Produktionshalle von Chalti. Die macht daraus Kokosblütenzucker. Der schmeckt fast genauso süß wie Rohrzucker, lässt sich aber besser verkaufen. Denn viele Verbraucher finden, Kokos klingt natürlicher und gesünder. Sie exportiert mittlerweile nach Europa, Japan, in die USA. Vielleicht sogar bald nach China, hofft sie. Das Unternehmen wächst immer rasanter, auch das EU-Ökosiegel ein Verkaufsargument. Die Kokosfarm blüht wieder auf. Chalti ist zuversichtlich und will anderen Menschen Mut machen, dass es trotz der Rückschläge wieder aufwärts gehen kann.
0: Wir müssen uns der Realität stellen. Der Klimawandel hat sich in den letzten Jahren verschärft. Auch das Ausmaß der Salzwasserintrusion ist gestiegen. Aber ich glaube an die nächste Generation. Ich hoffe, wir bekommen die Möglichkeit zu lernen, wie man dem Klimawandel begegnet und wie landwirtschaftliche Technologien funktionieren, damit wir neue Wege finden, uns an diese Veränderungen anzupassen.
1: Die Menschen im Mekong-Delta müssen sich entscheiden, ob sie sich anpassen oder wegziehen und was ganz anderes machen. Chalti hat den mühsameren Weg gewählt, bislang mit Erfolg.
2: Get your kicks on Route 66. Das Motto gilt seit 100 Jahren, denn der Highway feiert Geburtstag. Die legendäre Autobahn ist touristisches Highlight, Kulturgut und Sehnsuchtsort. Was ist übrig geblieben von dem Symbol für die Hoffnung auf ein besseres Leben, den Aufbruch nach Westen, den amerikanischen Traum? Torben Burgers ist im Cabrio 1000 Kilometer auf dem Highway gefahren, bis zum Ende der Straße am Pazifik in Santa Monica.
3: Wir haben noch 15 Meilen im Tank, sind aber noch 16 Meilen bis zur nächsten Tankstelle.
4: Nicht das einzige Problem. Rund 1000 Kilometer liegen vor mir, die so ganz anders verlaufen werden, als ich anfangs dachte. In 4 Tagen will ich am Santa Monica Pier ankommen, am Ende der legendären Route 66.
3: Ich will wissen, was heute noch von diesem Mythos übrig ist.
4: Was ich noch nicht ahne, meine Reise wird weitaus schwieriger als gedacht.
5: Hier steht, dass es nicht mehr weitergeht, was sehr schade ist.
4: Ich treffe Menschen, ohne die diese Straße längst Geschichte wäre, und erlebe Abenteuer, die man nicht mehr vergisst.
3: Das war mein Route 66-Moment.
4: Meine erste Station ist der Laden von Mirna Delgadillo. Ihre Familie versucht, sich mit der Route 66 am Leben zu erhalten und hat den ersten Fanshop mit Andenken der legendären Strecke gegründet.
6: Das hier ist das Mekka der Route 66, der erste Laden dieser Art auf der Welt.
4: Mirna kennt die Probleme von Anfängern wie mir und gibt mir einen gut gemeinten Ratschlag mit auf den Weg. Die Route 66 ist nämlich alles andere als ein Superhighway.
6: Es ist schwierig, wenn man selbst fährt und niemanden hat, der einem den Weg weist. Teilweise ist die Route 66 nur noch ein Feldweg, auf dem man leicht in einer Sackgasse landen kann. Man braucht unbedingt sehr gute Karten, die einem zeigen, wo man auffährt und wo man wieder abfährt.
4: Früher sind mal tausende Autos täglich durch Orte wie Seligman, Arizona gefahren. Dann wurde nebenan ein Highway eröffnet und der Verkehr kam über Nacht zum Erliegen. Für Mirnas 99-jährigen Vater eine traumatische Erinnerung.
7: Die Stadt starb am 22. September 1978 gegen 14.30 Uhr. Der Verkehr kam zum Erliegen. Seligman wurde zu einer Geisterstadt. Es macht mich traurig und wütend, darüber zu sprechen, weil sich niemand um uns gekümmert hat.
4: Angel hat sich nicht damit abgefunden und erfolgreich dafür gekämpft, die Route 66 als historisches Kulturgut anzuerkennen. Seitdem gilt er als ihr Retter und ist selbst zu einer Legende geworden. Schon kurz hinter Seligman wird mir klar, was Angel und Mirna meinen, wenn sie von den dunklen Zeiten der Route 66 sprechen. Nach wenigen Meilen verläuft die Landstraße nämlich plötzlich parallel zu dem Highway, der ihr zwischenzeitliches Ende bedeutet hat. Wer hier fährt, kommt deutlich schneller voran. Dass die Route 66 keine Prachtstraße ist, spüre ich eine gute halbe Stunde später.
3: Die Straße ist oft uneben, sind Schlaglöcher drin, keine Befestigung an den Seiten. Und wir fahren so im Durchschnitt, würde ich sagen, 70, 80 km/h. Das ist also eher was fürs gemütliche Reisen. Wenn man schnell von A nach B kommen will, dann ist die Route 66 nicht das Richtige.
4: Dafür belohnt sie einen mit spektakulären Aussichten. Wie vom Sitgreaves Pass in den Black Mountains. Die engen Serpentinen und steilen Anstiege hier waren der Grund für den Bau des Highways. Und damit der Sargnagel für die ursprüngliche Route 66 und ehemalige Goldgräberstätte wie Oatman, Arizona. Jeden Tag um Punkt 12 veranstaltet Outlaw Willy hier eine Wildwest-Show. Ich soll heute einen Ganoven spielen und möglichst viele Schaulustige anlocken.
8: You gotta be good.
9: Mm-hmm. Alrighty, perfect. Thank you so much.
8: See how that fits.
9: So I just put it in here?
8: Yep. I'm ready for gunfight!
7: Seid ihr bereit für eine Schießerei? Begrüßt Tombstone Torben.
10: Tombstone Torben!
4: Die Story ist schnell erzählt. Wir rauben eine Bank aus und wer am Ende das Gold in der Hand hat, wird erschossen. In diesem Fall leider ich. Nach 15 Minuten ist die Show vorbei. Zeit zum Spendensammeln für ein Kinderkrankenhaus. Bevor es weitergeht, verrät mir Outlaw Willy noch, wie wichtig die Route 66 für Oatman war und ist.
7: Als dies noch eine Goldgräberstadt war, lebten hier bis zu 15.000 Menschen. Es gab 200 Goldminen. Doch sobald der Highway eröffnet wurde, war es vorbei. Es kam niemand mehr. Da muss man wirklich Nerven aus Stahl haben. Denn oft sitzt man da und denkt sich, ich weiß nicht weiter. Aber man macht einfach weiter.
11: But you just keep going.
4: Einfach weitermachen gilt auch für uns. Erst die Hälfte der Strecke ist geschafft. Dumm nur, wenn man plötzlich in einer Sackgasse landet.
5: Wir werden jetzt gerne geradeaus weitergefahren bis nach Amboy, unsere nächste Station. Aber hier steht, dass es nicht mehr weitergeht. Was sehr schade ist. Weil Essex, die nächste Stadt, das wäre eine Geisterstadt gewesen. Die lassen wir jetzt wohl mal aus.
4: Nach einem Umweg hat uns die Route 66 wieder und wartet schon mit der nächsten Herausforderung. Angesichts der spektakulären Landschaft kann man nämlich schnell den Blick fürs Wesentliche verlieren. Die Tankanzeige.
3: Wir haben noch 15 Meilen im Tank, sind aber noch 16 Meilen bis zur nächsten Tankstelle. Ich hoffe jetzt einfach mal, dass da noch so ein heimlicher Rest ist, damit es irgendwie gut geht.
4: Mein Ziel ist Roy's Motel und Café, ein ikonischer Zwischenstopp und die einzige Tankstelle weit und breit. Ich erreiche Roy's Motel auf den letzten Tropfen und treffe auf Ken Large, den Manager der Tankstelle. Er erklärt mir die Original-Zapfsäulen aus den 60ern.
7: Das funktioniert so. Man legt einfach diesen Hebel um und schon kann es losgehen.
4: Ausnahmsweise darf ich selbst tanken, sonst macht das immer ein Mitarbeiter. Das mechanische Zählwerk ist nämlich nicht an den Computer angeschlossen. Menge und Preis müssen manuell eingetippt werden, ehe ich bezahlen kann. Für Ken ist die Route 66 mehr als nur eine Straße, für ihn ist sie eine Ikone.
7: Die Route 66 steht für das Erwachsenwerden Amerikas. In ihrer Blütezeit war sie buchstäblich die Mutter aller Straßen, auf der wir von Pferden, Kutschen und Dampflokomotiven zum modernen Automobil übergegangen sind. Ich würde sie nicht als tot bezeichnen, aber sie lag lange Zeit im Dornröschenschlaf.
4: Was das bedeutet, wird mir auf meiner vorletzten Station klar, am Drehort des deutschen 80er-Jahre-Kultfilms Out of Rosenheim, dem legendären Bagdad-Café. Hier findet heute ein Oldtimer-Treffen statt. Mike McHenry zeigt mir seinen ganzen Stolz. Einen Studebaker von 1942. Für ihn ist die Route 66 verbunden mit einem ganz bestimmten Gefühl.
12: Part of it is the freedom. Freedom of the road.
7: Es geht einfach um die Freiheit der Straße, den Aufbruch, die Ostküste oder andere Teile der USA hinter sich zu lassen, nach Kalifornien zu gehen und etwas komplett Neues anzufangen.
4: Was er damit meint, zeigt er mir auf einer kleinen Spritztour. Einmal richtig Gas geben. Dann darf ich das Steuer übernehmen als erster fremder Fahrer überhaupt.
5: Das war mein Route 66-Moment.
4: Die letzte Herausforderung, rechtzeitig zum Sonnenuntergang am Santa Monica Pier ankommen. Gar nicht so leicht, im Stadtverkehr von Los Angeles. Dann ist das Ziel endlich in Sicht, nach gut 1000 gefahrenen Kilometern. Jetzt muss ich nur noch das berühmte Schild finden, das das Ende der Route 66 markiert. Und vor dem sich jeder fotografieren lässt, ob er die Strecke selbst gemeistert hat, oder auch nicht. Auch wenn vieles, was von der ursprünglichen Route 66 übrig geblieben ist, eigentlich ein bisschen zu touristisch und ein bisschen zu künstlich war, überkommt es dann auch mich. Dieses ganz besondere Sehnsuchtsgefühl auf Amerikas heimlicher Hauptstraße. Are we there yet?
2: Das waren die Weltbilder. Wir sehen uns wieder am 1. September.

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4: Das Beste am Norden ist unsere innere Ruhe.
3: Eine Landschaft wie ein Kunstwerk. Eine Stadt wie ein Kunstwerk. Eine Küste, die wie ein Buch Millionen Jahre Erdgeschichte aufblättert. Dazu ewiges Grün. Das ist das spanische Baskenland. Die Bewohner mögen's rau.
5: Wir Basken sind sehr zäh. Gern draußen, immer in Bewegung. Auch bei schlechtem Wetter.
3: Das Meer prägte das Leben hier schon immer in besonderem Maße.
6: Im Baskenland herrschen die Frauen. Wir haben in allem das Sagen.
7: Naja, fast.

0: Das Fischerdorf Getaria verarbeitet kleine Fische, aber im großen Stil. Wochenlang sind die Trawler auf See, um Sardellen zu fangen. Mit kilometerlangen Netzen, tonnenschwer. Sind die Fischer vom Törn zurück, werden die Netze am Kai ausgelegt. Dann übernehmen sie das Kommando. Die Rederas, die Netzflickerinnen. Sie verrichten eine Sisyphos-Arbeit. Ihnen entgeht zwar kein einziges Loch, aber die Netze kommen immer wieder aufs Neue zerlöchert zurück. Marianne Uribe Echeverria ist die Vorarbeiterin.
1: Hier ist ein Loch. Noch ein Loch. Alles voller Löcher. Da müssen wir sogar ein Stück rausschneiden und wieder neu einsetzen. Hier noch mehr Löcher, alles voll. Wenn die Schiffe hier ankommen, laden sie erst ihren Fisch ab, dann die zerfetzten Netze. Und die stinken meistens richtig doll.
0: Erst ein kleiner Teil des Netzgebirges ist geschafft. Damit die Schiffe schnell wieder raus aufs Meer können, arbeiten die Frauen bis zu 12 Stunden am Tag. Das hinterlässt Spuren.
1: Guck dir die Wurstfinger an. Gar nicht schön. Aber wenigstens achte ich auf gepflegte Fingernägel. Klar tun mir Hände und Rücken weh. Aber meine eine Schwester arbeitet im Büro, da geht's genauso. Die andere ist Krankenschwester, bei der sind's Rücken und Füße. Und mein Bruder? Barkeeper, dem tut alles weh. Alle haben Schmerzen.

0: Trotz ruinierter Hände, mäßiger Bezahlung und Fischereikrise sind die Rederas auf den Erhalt ihrer Zunft angewiesen. Denn die Flickerei ist ein wichtiges Einkommen, vor allem für alleinstehende Frauen. Doch der Stress ist enorm. Ein Netz, das am Kai liegt, bringt den Fischern kein Geld.
1: Meine Compañeras werden noch verrückt. Alle Teile, die wir rausgeschnitten haben, müssen sie ersetzen.
2: Ich muss erst rauskriegen, wie viele Stücke da fehlen. Bei einer Netzbreite von 600, 700 Metern. Und auch die Länge ist ja unterschiedlich.
1: Jedenfalls werden wir hier heute sicher 9, 10, 11 Stunden dran sitzen. Kommt drauf an.
0: Die Rederas wissen, da hilft nur gut vernetztes Arbeiten.

Der spanische Teil des Baskenlandes erstreckt sich im Norden der Iberischen Halbinsel, von der französischen Grenze bis kurz hinter Bilbao. Ganz im Osten, San Sebastian.

Von den Einheimischen Donostia genannt, liegt die einstige Hafenstadt an der Bahia de la Concha, der Muschelbucht. San Sebastian ist so etwas wie die Krone der Küste. Hier befindet sich eine der exklusivsten Wohngegenden Spaniens. Königin Isabella II. Kam im 19. Jahrhundert hierher, um im Reizklima des Atlantiks zu kuren. Adel und High Society folgten und Donostia stieg auf zum mondänen Seebad.

Direkt hinter dem Strand beginnt die Altstadt. Auf der Plaza de la Constitución fanden früher Stierkämpfe statt. Nummerierte Logenplätze inklusive. Heute tummeln sich hier Touristen. Aber im Gegensatz zu den spanischen Urlaubshochburgen am Mittelmeer hat sich Donostia viel Ursprüngliches bewahrt. Ein Wahrzeichen der Stadt ist die Felseninsel Santa Clara. Dieses Gebäude sieht aus wie eine Villa, ist aber der Leuchtturm. Das Seezeichen ist längst außer Betrieb und beherbergt heute ein ganz besonderes Kunstwerk. Ondalea, so heißt die tonnenschwere Bronzeinstallation im Boden des Leuchtturms, durchströmt von Wasser.

0: Mit der Fähre von San Sebastian setzt heute ein Spezialist auf die Insel über. Iñigo Olano ist im Auftrag der Stadt unterwegs. Santa Clara mag er aber auch privat.
1: Die Insel ist für uns Einheimische ein besonderer Ort. Wir kommen im Sommer regelmäßig hierher. Entweder schwimmen wir vom Strand aus oder wir nehmen diese Fähre.
0: Vor und nach der Sommersaison kommt Iñigo aber nicht zum Vergnügen, sondern zum Großrhein.

0: Das weltbekannte Kunstwerk wird von den Besuchermassen ganz schön verunreinigt. Für Inigo, den Ein-Mann-Putztrupp, ist dieser Einsatz nicht ungefährlich. Denn Ondalea wurde zum Betrachten erschaffen, nicht zum Begehen.
1: Das Material ist aus Bronze und wird ja ständig nass. Es ist extrem rutschig da unten. Echt gefährlich. Darum das Sicherheitsgeschirr und die Rettungsleine, damit mir nichts passiert beim Putzen.
0: Seine Leiter hat Gummifüße. Bloß keine Kratzer verursachen auf dem kunstvollen Werk.
1: Ein ziemlicher Balanceakt.

0: Auch moderne Kunst setzt Staub an. Und Vogelfedern. Denn ab und an sind sogar Möwen zu Gast. Ist Ondalea doch ihrer heimischen Felsenküste nachempfunden.
1: Was mir so gefällt, dass hinter diesem Kunstwerk eine Menge Arbeit steckt. Viel Technik und Architektur. Es ist eigentlich eine Mischung aus beidem. Das war eine riesige Herausforderung, die Skulptur in diesem Leuchtturm zu installieren.
0: Ondalea besteht aus 45 Einzelsegmenten, insgesamt 15 Tonnen schwer. Diese wurden im komplett entkernten Leuchtturm versenkt. Die Basque

0: Die belgische Bildhauerin Christina Iglesias hat sich Ondalea bis ins allerkleinste Detail ausgedacht. Seit 2021 kann man die Bronzeskulptur besichtigen. Seitdem pilgern Besucher zur Felseninsel Santa Clara. Kunstliebhaber aus aller Welt, aber auch Einheimische. Darunter auch Gruppen, die Iñigo an ihren Hinterlassenschaften erkennt.
1: Mal wieder ein Bleistift. Wahrscheinlich von Schülern, die mit ihren Klassen Ausflüge hierher machen. Und dieses kleine Spielzeug. Auch das ist sicher von Kindern, die kommen, um Kunst zu sehen.
0: Um das Meer auch zu hören, simuliert hochgepumptes Wasser die Brandung der baskischen Küste. Für die Plastiken hatte die Künstlerin tatsächlich Abdrücke der heimischen Felsenküste genommen. Mehr als 66 Millionen Jahre Erdgeschichte lassen sich hier erforschen. Für Geologen ist die Küste bei Zumaya beinahe wie ein offenes Buch und wurde zum UNESCO-Geopark ernannt.

0: Die prägende Steinformation heißt Fliesch, eine Wechselfolge von Schichten aus Ton und Sandstein. Erdgeschichte zum Anfassen. Jede Falte ein Kapitel. Keine 50 Kilometer östlich des geologischen Highlights, direkt an der französischen Grenze, liegt das Städtchen Hondarribia. Wie in fast jedem baskischen Küstenort ist Rudern hier Sportart Nummer 1. Es ist der Tag vor Saisonbeginn. Die erste Wettkampfregatta steht an. Das Frauenteam von Hondarribia wurde neu zusammengestellt. Steuerfrau Miren Garmendia wird morgen ihre Feuertaufe erleben.
1: Ja, wir sind bereit. Mir fehlt zwar vom vielen Trainieren die Stimme, aber wir haben total Lust auf die Regatta. Nervös bin ich natürlich auch, klar, weil die Saison nun beginnt. Da bin ich angespannter, aber freue mich total drauf.
2: Bin voller Adrenalin, kann's kaum erwarten.
0: Baskische Rennboote sind Nachbildungen der traditionellen Fischerboote. Die schnellsten erzielten damals die besten Preise für ihren Fang. 12 Ruderplätze sorgen für Tempo, plus Steuermann oder Frau.
1: Ich brauche vor allem mentale Stärke, nicht so sehr körperliche Kraft. Aber ich muss ja die ganze Zeit schreien und anfeuern. Auch das ist anstrengend.
0: Morgen geht es um die Qualifikation zur baskischen Meisterschaft. Sie sollen sich richtig in die Riemen legen. Unter den kritischen Augen ihrer Trainer Ika Cortez und Inigo Vertiz. Eine Besonderheit des baskischen Ruderns ist die Sitzordnung. Wie in einer Galeere nebeneinander, nicht hintereinander. Die Riemen werden wegen der Enge über die Schulter hinweggezogen. Und das Boot ist deutlich kippeliger, als es aussieht.
3: Haltet das Gleichgewicht. Genau so. Gleichgewicht.
0: Synchron zu rudern ist entscheidend. Da hapert es noch ein wenig beim jungen Team.
4: Gewinnen? Nein.
5: Aber wir wollen unter die ersten 5 kommen. Damit wären wir für die Meisterschaft qualifiziert.
1: Ihr müsst euch mehr konzentrieren. Legt euch in die Welle rein, mit dem ganzen Körper. Macht euch lang, geht mit der Welle mit, gleichzeitig.
4: Kommt schon. Natürlich ist es schwer. Die ganze Ruderbewegung muss wie eine 8 aussehen.
1: Bereit? Los!
4: Jetzt Steuerbord! Steuerbord! Um die Boje rum!
6: Noch klappt das nicht so gut, aber es wird besser. Jetzt kehren wir gleich um. Ist genug für heute.
4: Gut essen, ausruhen und morgen sehen wir weiter.
6: Hauptsache 5. Platz. Oder besser, klar.
0: Ein letzter Spurt, bevor die Stimme ganz versagt. Das Seegebiet vor der baskischen Küste, der Golf von Biscaya, ist berühmt-berüchtigt für seinen oft heftigen Seegang. Die sturmzerfurchte Küste diente als Schauplatz der erfolgreichsten Fantasy-Serie der Welt, Game of Thrones. Die vorgelagerte Felseninsel San Juan de Gastelugatche wurde zu einem regelrechten Pilgerort für Fans.

Felsig und immergrün. Die Landschaft der Costa Vasca, der baskischen Küste, wird von ihrer Lage zwischen Atlantik und Pyrenäen geprägt. Typisch sind auch die Rias, tief ins Land einschneidende Meeresbuchten, hervorgegangen aus Flusstälern.

0: Im Hafen von Getaria dreht sich alles um die Sardellenfischerei. Aber nicht die Fischer sind hier die heimlichen Hafenregenten, sondern unverkennbar die Rederas, die Netzflickerinnen. Solange Marianne und ihre Companieras nicht fertig geflickt haben, fährt hier keiner raus. Immerhin packen die Männer jetzt mit an, denn auch bei Regen muss es weitergehen. Vorarbeiterin Marianne übernimmt die komplizierten letzten Griffe, denn Netz ist nie gleich Netz.
1: Das Gelbe ist der Korken, das hier ist das Blei. Und jede Farbe, die man hier sieht, ist eine andere Art von Netz mit verschiedenen Maschengrößen und Materialien. Das ist nur ein Typ, da hinten ist wieder ein anderer. Die Fischer geben uns solche Netzpläne, sagen uns, was sie wie brauchen, und wir machen es.

0: Ich bin schon lange auf den Beinen. Meist arbeiten wir von 9 bis 9. So, ich muss weiter zum nächsten Netz und will hier Marichu auch nicht aufhalten. Sagst du mir nachher Bescheid? Los geht's. Hier mussten wir einen Teil rausschneiden und neu vernähen. Moment, ich zeig mal was. Vor kurzem habe ich etwas völlig Neues ausprobiert. Eine andere Art, das Netz zu flicken. Und wir wollten wissen, ob das gut oder schlecht ankommt. Da schickten mir die Fischer vom Schiff dieses Video. Alles in Ordnung. Das tat gut. Sympathisch, die Jungs. So, weiter geht's. Ja, das bisschen Regen, ganz normal hier. Aufhören können wir deswegen nicht. Wir sind ja noch nicht durch. Marichu muss noch fertig werden. Der LKW wartet darauf, das Netz endlich aufzuladen. Das heißt für uns, ein Job weniger. Aber da hinten wartet noch ein Netz. Nein, sogar zwei. Alles Organisation.
1: Schon wieder alles einpacken.
2: Sind die Netze geflickt, werden sie mit Hilfe eines Krans enttüdelt. Dann geht es wieder raus auf den Atlantik. Die baskische Küste steht für urwüchsige Natur. Doch sie ist auch berühmt für ihre Kunst. Wie die sogenannten Windkämme von Eduardo Chillida. Eine seiner Skulpturen steht vor dem deutschen Kanzleramt. Das Leuchtturmprojekt schlechthin aber ist das Guggenheim-Museum in Bilbao. Der Bau des US-amerikanischen Architekten Frank O'Gary verwandelte die runtergewirtschaftete Industriestadt Bilbao in einen Magneten für Kunstliebhaber. Seit das Museum 1997 eröffnete, sind fast 30 Millionen Besucher in die Stadt gekommen. Der Begriff Bilbao-Effekt etablierte sich. Die Aufwertung einer ganzen Region durch ein architektonisches Meisterwerk. Populäre Kunst für alle. Die Werke im Guggenheim wirken auf alle Sinne. Man kann sie durchlaufen, wird Teil von ihnen, wie bei Jenny Holzer mit ihren Videobotschaften. Oder wie in der gigantischen Stahlskulptur von Richard Serra, einem der berühmtesten Bildhauer des 20. Jahrhunderts.

0: Vor dem Museum macht Jeff Koons Puppy Sitz. Ein über 12 Meter hoher Hundewelpe, der ganz besondere Aufmerksamkeit genießt. Vor allem von Gärtner Paco Velasco. Paco ist für die Bepflanzung zuständig. Und die folgt einem akribischen Plan des Künstlers.
1: Alle 6 Monate wechseln wir die Pflanzen aus. Jetzt haben wir Begonien, Tagetes, fleißiges Lieschen, Kapringelblumen und Leberbalsam. Es bleibt nie gleich. Und das ist ja auch das Schöne daran. Die Besucher hier lächeln jedenfalls immer. So, jetzt muss ich loslegen.

0: Der Blumenhund ist äußerst beliebt, zieht aber nicht nur Kunstfreunde an.
1: Naja, es lebt halt. Ich habe hier Bienen, Wespen und Spatzen. Die nisten sich gerne im Efeu ein.

0: Das ist das Einzige, was sich das ganze Jahr über nicht verändert, was immer drin bleibt. Und Tauben kommen. Die gehen am liebsten an die Ohren. Dann natürlich Kinder, die sammeln Steinchen auf und nehmen sie mit als Erinnerung. Ist schon okay. Aber manchmal kommen Leute mit ihren Hunden, die dann dranpinkeln.
1: Nicht nur das Fell will gepflegt sein. Paco ist auch für die inneren Werte zuständig.
0: Jetzt sind wir im Puppy. Hier ist das komplett automatische Bewässerungssystem installiert. Über diese Verbindung kommt das Wasser nach draußen. Die Wassermenge und die Temperatur werden vom Zentralcomputer gesteuert. Der gibt die Befehle an dieses Magnetventil weiter, das sich dann öffnet oder schließt wie eine Schleuse.
1: Paco ist froh, dass die neue Computersteuerung den schwierigsten Teil seiner Arbeit nun übernommen hat. Die Wetterprognosen.
0: Ein Teil der Installation ist nach Süden, der andere nach Norden ausgerichtet. Aber die Sonne scheint immer anders. Einige Bereiche sind plötzlich schattiger als andere und brauchen dann auf einmal weniger Wasser.
1: Gärtnern ist eben auch eine Kunst.

Euskadi, das spanische Baskenland, wurde lange Zeit von Touristen gemieden. Denn was so idyllisch aussieht, war früher Versteck und Operationsgebiet der Untergrundorganisation ETA. Im bewaffneten Konflikt um die Unabhängigkeit der Region fielen seit den 60er Jahren über 800 Menschen dem Terror zum Opfer. Erst 2018 löste sich die ETA auf.

0: Auf dem Hausberg von Ondarribia, dem Chais Gibel, legt Miren noch eine kleine Jogging-Einheit ein vor der ersten Regatta. Sie will den Kopf freikriegen. Am besten gelingt ihr das zusammen mit Hund Ipsi.
1: Wir sind beide verrückt nach dem Berg und dem Meer. Das gibt mir Kraft, draußen in der Natur zu sein und sich bewegen, das liebe ich. Es sind Orte, an denen man sich klein und gleichzeitig doch groß fühlt.
0: Ob Mensch oder Schoßhund, Stubenhocker gibt's hier nicht.
1: Wir Basken sind sehr zäh. Wir packen an, am besten bei schlechtem Wetter. Und wenn es schwierig wird, sind wir noch motivierter. Er hier ist genauso freiheitsliebend und eigenwillig. Sehr baskisch.
0: Miren lebt und arbeitet eigentlich im Hinterland. Aber für die Regatta-Saison zieht sie extra jedes Jahr ein paar Monate an die Küste um.
1: Ein bisschen nervös bin ich schon. Das ist immer so, wenn man noch nicht weiß, was die Gegnerinnen so drauf haben. Ich rudere jetzt schon seit 8 Jahren und bin immer noch angespannt wie am ersten Tag. Da unten bei den langen Wellenbrechern, da werden wir starten. Wenn die Sonne scheint, ist es natürlich entspannter. Aber ich mag den Wind und die Wellen. Da fühle ich mich stark. Wie die Königin des Meeres.

Versteckt zwischen Klippen liegt der Hafenort Pasaya. Vom 16. bis 18. Jahrhundert lebten hier baskische Walfänger. Sie folgten den Routen der spanischen Konquistadoren, die sie bis an die Küsten der neuen Welt brachten. Heute hat sich Pasaya bei Pilgern aus aller Welt einen Namen gemacht, da der Jakobsweg hier entlang führt. Die ehemaligen Fischerhäuser dienen nun oft als Herberge für Hunderttausende von Wanderern, die sich jedes Jahr auf den Weg nach Santiago machen.

0: Eine Werft hat sich dem Erbe der Walfänger und ihrer Flotte verschrieben. Albaola. Hier wird eine Galeone aus dem 16. Jahrhundert nachgebaut. Und zwar originalgetreu. 3 Decks hoch, 28 Meter lang. Das Holz stammt aus den umliegenden Eichenwäldern. Der Schiffstyp Galeone galt damals als das Beste, was man auf die Weltmeere schicken konnte. Alle großen Seefahrernationen kopierten das baskische Vorbild. Unter der Leitung von Schiffszimmermann Aitor Edroso wird nun schon seit über 10 Jahren an der Nao San Juan gebaut. Weitgehend mit den Mitteln von damals.
1: Schwierig ist es deshalb, weil niemand weiß, wie genau das Schiff im 16. Jahrhundert konstruiert wurde. Erst während des Bauens lernen wir, wie sie die Dinge damals gemacht haben könnten.
0: Das bedeutet, bauen ohne große Maschinen. Und vor allem ohne Baupläne. Denn lesen und schreiben konnten damals die wenigsten. Genau diese Herausforderungen suchen die Schiffsbauer von heute.
1: Zeig mir mal deine Zeichnung, Gonzalo. Hat das geklappt?
2: Dieses Stück muss hier eingepasst werden, damit Wasser, das ins Innere gelangt, wieder abfließen kann. Es ist deswegen so kompliziert, weil wir uns beim Konstruieren eben mehr auf Intuition als auf Mathematik verlassen müssen. Aber gut, genau darum geht's ja.
1: Unsere Zeichnungen und alle Maße der Schiffsteile, einschließlich der Position der Nägel, stammen von den Wrackteilen, die in Kanada vom Meeresboden geholt wurden.
0: Das Original sank 1565 im einstigen Hafen von Red Bay in Ostkanada. Erst 1978 entdeckten Unterwasserarchäologen das Wrack in 10 Meter Tiefe. Es war durch die kalten Wassertemperaturen in einem extrem guten Zustand und gilt bis heute als das weltweit besterhaltene Schiff aus dem 16. Jahrhundert. Der Stapellauf der rekonstruierten Nao San Juan hätte schon längst stattfinden sollen. Doch das Projekt verzögerte sich durch den Andrang von jährlich 60.000 Besuchern aus der ganzen Welt. Und auch, weil die zahlreichen freiwilligen Helfer koordiniert werden müssen. Sobald die Replik fertig ist, soll die Reise quer über den Atlantik nach Kanada gehen. Dorthin, wo der Walfänger vor mehr als 450 Jahren voll beladen mit Waltran im Sturm unterging.
1: Mein Traum ist es, mit der Nao San Juan in See zu stechen. Ich denke, wir können bald los. Naja, erstmal müssen wir sie zu Wasser lassen. Wenn sie dann nicht schwimmt, tja. Aber was schon vor 500 Jahren funktionierte, sollte jetzt wieder klappen.
0: Schiffbauer, Walfänger, Hochseefischer. Die Geschichte der Basken war und ist immer noch eng mit dem Meer verknüpft. Ein äußerst eigenwilliges und ungebundenes Küstenvolk. Ihre Sprache, Euskara, ist einzigartig, mit keiner anderen europäischen Sprache verwandt. Die Herkunft der Basken ist wissenschaftlich ungeklärt. Stolz behaupten sie von sich selbst, sie seien die ältesten Europäer. Bislang nicht widerlegbar. Im Hafen von Getaria ist etwas Ruhe eingekehrt. Nur noch ein Trawler wartet auf seine Netze. Endspurt für die Netzflickerinnen. Marianne, die Vorarbeiterin, hat jetzt sogar Zeit für einen Smalltalk mit dem Hafenmeister.
3: Sí, prácticamente hemos terminado la campaña de la anchoa.
4: Espera, que te van a preguntar ellos.
0: Im Dienst ist sie aber dennoch, als Lehrmeisterin für die Schiffsbesatzung.
3: Wenn ein Netz auf See kaputt geht, muss ja jemand wissen, wie man es repariert. Zumindest das Gröbste. Mit dem dicken weißen Garn geht das ganz gut. Wir machen dann den Rest. Die Fischer hier sind aus dem Senegal?
2: Ja, Senegal.
3: Viele Senegalesen arbeiten hier.
0: Was Marianne früher den baskischen Fischern beigebracht hat, zeigt sie nun Senegalesen. Denn kaum jemand aus dem Ort will noch zur See fahren, geschweige denn Fischer werden.
1: Überall fehlt es an Personal. Nicht nur im Gastgewerbe, vor allem in der Fischerei. Und das sind gute Fachleute hier, Profifischer. Wir unterscheiden uns nur durch die Hautfarbe. Nur dank ihnen fährt unsere Flotte überhaupt noch raus.

Hier ist jetzt alles fertig. Ich habe aber gerade erfahren, dass in der Halle noch ein anderes Netz von einem anderen Schiff auf uns wartet. Wir sind immer in Bewegung, nonstop, den ganzen Tag.

0: In Hondarribia hat die Qualifikation für die baskische Rudermeisterschaft begonnen. Das Event wird live übertragen vom Fernsehen. Das junge Frauenteam um Steuerfrau Miren macht sich jetzt auch endlich bereit für den Start. Denn es gab noch etwas zu klären.
1: Für uns Steuerfrauen gilt ein Mindestgewicht von 55 Kilo. Wenn wir das nicht erreichen, müssen wir Gewichte an Bord nehmen. Ich bin zu leicht. Hab wohl so wenig gegessen.
0: Bei Miren steigt die Anspannung. Die Senioren sind schon durch.
1: Wir sind bereit.
2: Bereit für den Kampf. Gewinnen? Das sehe ich nicht. Unser Minimalziel bleibt der 5. Platz. Wir werden es versuchen. Daumen drücken.
0: Regatten im Baskenland haben Volksfestcharakter. Miren und ihr Team starten im zweiten Lauf. Die ersten Boote haben ihr Rennen schon absolviert. Ihre Zeiten stehen damit fest. Baskische Ruderrennen finden bei praktisch jedem Wetter statt. Die See heute fast ein bisschen glatt für zähe Baskinnen. Die Wende ist die größte Herausforderung für die nicht gerade wendigen Boote. Miren meistert sie mit Bravour.

0: Schwierigkeiten kam. Arme und Beine schonend, vor allem die Stimme. Abends gehe ich dann mit meinen Eltern ein paar Pinchos essen und mit dem Team ein paar Bierchen trinken. Die beste Entspannung, um in die kommende Woche zu gehen.
1: Denn nächstes Wochenende heißt es schon wieder, sich in die Riemen legen für baskischen Ruhm. San Sebastian ist bekannt für seine Belle Époque-Bauten. Vor allem aber genießt die Stadt einen hervorragenden Ruf bei allen, die Essen lieben. In der Altstadt verbergen sich Dutzende private Kochclubs. Es herrscht eine hohe Dichte an Michelin-Sternen. Und wer Tapas mag, wird in der Hochburg der Pinchos eines noch besseren belehrt. Kleine Portionen an lokalen Köstlichkeiten, meistens aufgespießt auf Brot am Holzstäbchen, dem Pincho. Dazu Wein. Das ist die typisch baskische Küche. Pinchos gibt es in jedem Fischerort, in jeder baskischen Bar, zu jeder Uhrzeit. Die Netzflickerinnen von Getaria haben ihr Stammlokal.
2: Wer will eine Kabeljau-Tortilla? Eine. Und du, Marichu? Und Marijo? Kroketten dazu? Und ihr? Kartoffeltortilla?
3: Und hier Sardellen, Thunfisch und Kroketten. Diese Sardellen wurden mit unseren Netzen gefischt.
2: Die Sardellen aus Getaria sind die besten, so lecker.
1: Endlich alle Netze geflickt und verladen. Jetzt genießen die Frauen ihr bisschen Freizeit.
2: Hier ist es so, dass die Männer die meiste Zeit weg sind. Die Frauen sind diejenigen, die sich um alles kümmern müssen. Um die Familien, die Kinder, die Häuser, die Geschäfte. Einfach um alles. Deshalb haben Frauen hier so viel Macht.
1: Urwüchsige Natur, kühne Kunst und starke Frauen. Diese Kombination findet sich in Spanien nur hier, an der baskischen Küste.

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4: Ostfriesland. Wohl kaum eine andere Region Norddeutschlands ist so sehr von Wasser geprägt. Vor der Küste die Nordsee und ein Fischer mit einer neuen Geschäftsidee.
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6: Wir als Ostfriesen.

0: Wir lassen uns natürlich immer was einfallen, ne?
1: Das ist alles Millimeterarbeit wieder.
2: Und ohne Schleusenwärter sind die Freizeitkapitäne aufgeschmissen. Das niedersächsische Wattenmeer. Der Nationalpark mit den ostfriesischen Inseln zählt zum Weltnaturerbe. Ein einzigartiges Naturschutzgebiet, das Lebensraum für mehr als 10.000 Tier- und Pflanzenarten bietet. Die lokale Krabbenfischerei hat hier eine lange Tradition. Aber das Geschäft mit den Nordseegarnelen wird immer schwieriger. An der niedersächsischen Küste, gegenüber von den Inseln Baltrum und Langeoog, liegt Dornumersiel. Zum Dorf gehört einer der ältesten Häfen Ostfrieslands. Viele Fischer haben hier seit Generationen ihren Liegeplatz. Familie Janssen macht seit 1936 von hier los. Kapitän Christian Janssen fischt in dritter Generation.
3: Bis später.
1: So, dann wollen wir mal sehen, dass wir rauskommen, wa?
2: Seine Orion hat heute eine besondere Mission.
3: Wir wollen Hummer und Taschenkrebse fangen. Wir haben diese Körbe vor ein paar Tagen ausgesetzt und sind jetzt mal gespannt, was da drin ist. Das ist also was ganz Neues, was wir jetzt gerade probieren.
2: Wie seine Kollegen fischt Christian auch Krabben. Aber durch ein neues Standbein will er sich unabhängiger machen von Großhändlern und Fangquoten. Er will neue Wege gehen.
3: Ach, ein Fischer ist ja eigentlich immer ein Optimist, ne? Sonst würde er ja im Hafen liegen bleiben, ne? Ein Fischermann, der ist immer in der Erwartung, das ist wie so ein Schatzsucher, sag ich immer, ne? Der immer so auf diesen großen Fang dann hofft, ne? Aber man geht nie irgendwie pessimistisch raus. Mit negativen Gedanken nach See fahren, das ist nicht gut. Macht man nicht. Ne, Faude?
4: Durch, genau. Ja.
2: Manfred Janssen hat seinem Sohn Job und Schiff vererbt und ist eigentlich in Rente.
3: Seit 20 Jahren ist er nicht mehr mitgefahren. Ja.
2: Aber heute ist Not am Mann.
3: Heute soll er was übernehmen. Also das hat, aber er sagt, das hat er noch alles im FF, ne?
1: Habe ich höchstwahrscheinlich noch nicht verlernt.
2: Aber das Revier vor der Haustür hat so seine Tücken. Es ist eng zwischen den Sandbänken. Und der Wasserstand muss stimmen, damit sie hier nicht hängen bleiben. Obendrein haben sie heute ordentlich Wellengang.
3: Da wollen wir mal, ne? Dann darfst du gleich übernehmen.
1: Ich werde mich bemühen.
3: Ja, sehr gut.
2: Sie haben für den Hummerfang eine eigene Konstruktion gebaut.
3: So, willst du nach oben gehen, Erik? Dann ja. Gebe ich den eben an. Nimmst du eben einfach eine Leine mit?
2: Erik ist Christians Neffe. Er hat bei Christian seine Lehre gemacht und arbeitet seitdem im Familienbetrieb.
3: Mir sieht man das zwar nicht an, aber ein bisschen sportlich muss man sein.
2: Altkapitän Manfred kämpft mit der modernen Bordtechnik.
1: Da ist er nicht. Ich muss wieder zurück.
3: Guck, jetzt musst du weiter nach Stürbord her, ne? Röwe. Wenn du ein Fenster kicken da, dann siehst du einen Blick. Noch ein bisschen rüber.
5: Brille nicht auch.
1: Ich sag dir nur noch nicht.
2: Sie haben hier vor ein paar Tagen Hummerkörbe ausgesetzt und sie mit Bojen markiert. Die meisten Nordseehummer gibt es vor Helgoland. Aber Christian testet auch andere Stellen. Die Fischer arbeiten seit gut einem Jahr an ihrer Fangtechnik.
3: Ja, das ist Übungssache. Die ersten Male habe ich auch bestimmt 5-6 Mal dran vorbeigeworfen. Aber mit der Zeit kriegt man da Routine, sag ich mal, rein und dann geht das auch.
2: Von Mitte Juli bis Ende August dürfen sie ihre Körbe nicht auswerfen. Dann haben die Hummer Schonzeit.
3: Sehr spannend. Guter Moment. Das ist wie Schatzsuchen gerade, ne? Mal sehen, ob wir den goldenen Fang haben. Hier.
2: In Sachen

0: Fangtechnik haben sie einiges bei den Krebsfischern von England abgekupfert. Ob es hilft?
1: Krebse, das sieht noch ein bisschen mager aus, aber wir arbeiten noch dran.
0: Taschenkrebse. Ihre Scheren verkaufen sie als sogenannte Knieper. Für die Hummerfischerei hat Christian eine Lizenz vom Bundesamt für Landwirtschaft und Ernährung erhalten.
1: Diese Fischerei, das ist ja eine passive Fischerei, nennt man das auch. Sie ist nachhaltig, also sie ist politisch gewollt. Also eher gewollt, wie als wenn wir mit den Grundschleppnetzen über den Meeresgrund gehen. Und so erhoffe ich mir, dass ich dann irgendwo für die nächsten ein, zwei Jahrzehnte noch gut gestellt bin mit diesem Betrieb.
0: Heute müssen Sie erst mal etwas fangen. Denn einigen Kunden haben Sie bereits Hummer versprochen. Das vielleicht wichtigste Wahrzeichen Ostfrieslands ist der sogenannte Otto-Turm in Pilsum. Kilometerlange Deiche säumen hier die Küste und sichern das Hinterland. Denn es ist von Menschenhand gemacht, dem Meer abgetrotzt. Kanäle und Gräben dienen der Entwässerung. Weil große Teile Ostfrieslands unter dem Meeresspiegel liegen, würden sie bei Regen volllaufen, wenn nicht ein ausgeklügeltes Entwässerungssystem die Felder und Ortschaften vor Überflutungen aus Kanälen und Flüssen bewahren würde. Gesteuert wird die Entwässerung durch Schöpfwerke. Eines der größten steht an der Unterems, an der Knock, sagt man in Ostfriesland. Das Schöpfwerk ging 1969 in Betrieb. Es wird vom Entwässerungsverband Emden betrieben. Weil immer mehr Flächen versiegelt werden und die Niederschläge zunehmen, haben sie hier viel zu tun. Denn im Knockster Tief sammeln sich die Wassermassen aus unzähligen Kanälen und Gräben aus dem Hinterland. Vier riesige Pumpen können mehr als 60.000 Liter Wasser pro Sekunde über die Ems in die Nordsee pumpen. Vor Schöpfwerkmeister Matthias Kurz liegt ein langer Arbeitstag. Sein Weg zum Job hingegen ist wie immer kurz. Weil die Anlage rund um die Uhr betreut werden muss, liegt sein Diensthaus nur wenige Meter entfernt. Sein einziger Nachbar ist sein Kollege, der zweite Schöpfwerkmeister. Eine Wohnsituation, die man mögen muss.
2: Ich bin grundsätzlich auch früher auf dem Land groß geworden, deswegen war das für mich nicht allzu große Umstellung. Die Ruhe und das Ländliche ist natürlich schön, wenn man hinten aus dem Haus guckt und erstmal 5 Kilometer nichts sieht. Und ich bin wahrscheinlich einer der wenigen, der vormittags schon sieht, wer nachmittags zu Besuch kommt. Ne?
0: Und heute kommt Besuch. Weil ein kompliziertes Wartungsvorhaben am Bauwerk ansteht, müssen Profis ran.
3: Moin. Moin. Hallo Matthias.
4: Ha?
2: Hallo. Moin.
3: So, wollen wir mal gucken, wa?
2: Ja.
3: Wetter passt, kein Regen, kann so anfangen.
2: Pumpe 3 diesmal, legen wir trocken.
3: Rechen hast rausgenommen, Taucher kann durchtauchen.
2: Genau.
3: Hier noch ein bisschen Blumenerde mitgebracht.
0: Was es mit der Blumenerde auf sich hat, wird man später sehen.
3: Wollen wir uns noch ein bisschen hier Kartoffeln pflanzen?
2: Ja.
0: Die Hafentaucher aus Emden sind in ganz Ostfriesland gefragt, wenn es um Unterwasserarbeiten an Schleusen, Spundwänden oder Brücken geht.
3: Also die Technik ist, dass, weil wir Berufstaucher sind, da kann man ja nicht mit Sporttauchgerät hier tauchen. Der Taucher muss immer eine Sprechverbindung nach oben haben. Und über die Tauchertelefone können wir ihn hören. Und das ist eine sehr teure Ausrüstung, aber auch sehr sicher. Matthias, hast du noch mal einen Siegelzug gemacht, dass da nicht so viel Schlick liegt?
2: Ja, gestern haben die Pumpe noch mal eine Dreiviertelstunde oder eine halbe Stunde gelaufen.
3: Oh, dann ist das, der Schlick wohl weg sein. Alles klar.
2: Und wir kennen uns eigentlich schon jetzt wirklich 10 Jahre. Und das Schöne ist, also, die wissen, wo sie hintauchen müssen, die wissen, wo sie lang müssen. Und packen immer super mit an. Also, das ist schon eine tolle Truppe.
0: Während die Taucher sich vorbereiten, checkt Matthias noch mal seine Pumpen. Wann die laufen, hängt vom Wetter ab. Bei starkem Regen sind die Schöpfwerkmeister im Dauereinsatz. Matthias überwacht von hier aus auch die kleineren Schöpfwerke im Hinterland und hat die Pegel für eine knapp 50.000 Quadratkilometer große Fläche auf dem Schirm.
2: Hier in Ostfriesland ist natürlich die Verantwortung riesig. Allein schon, weil das Leben ohne Entwässerung wäre hier nicht möglich. Gerade Landwirtschaft, Wohngebiete, Industrie, da dürfte es gar nicht passieren, dass das hier nicht funktioniert.
0: Weil eine Pumpe von unten begutachtet werden soll, müssen sie den Bereich davor trockenlegen. Die Stelle liegt unter Wasser. Taucher Frank hat sich die Baupläne vorher angeguckt.
5: Reserve 200.
3: Tanger?
5: Ja.
3: Okay, Joachim, erste Nadel zum Taucher.
0: Einzelne Stahlpfeiler sollen nebeneinander gesetzt werden, um eine Wand vor dem Wassereinlauf zu bauen.
2: Ja, nicht tiefer.
0: Für Kranfahrer Joachim eine Präzisionsaufgabe.
2: Jetzt berührt sie das Wasser.
0: Taucher Frank bringt den Pfeiler in Position. Sein Kollege Mike regelt die Kommunikation.
3: Sitzt sie gut?
6: Nein. Weiter bergab.
2: Bisschen hier wieder rüber kippen.
3: Das ist das Allerwichtigste. Das ist alles wichtig, weil der Bagger, der hat ja Gewichte im Kran, hängt so eine Nadel wiegt auch 200-300 Kilo. Und wenn er seine Hände da drunter hat und er lässt mal kurz ab, kann ganz schnell mal ein Finger ab sein. Aber wir haben den Baggerfahrer hat jetzt auch einen Kopfhörer auf und kann die ganze Zeit den Taucher hören. Und wenn der Taucher dann Stopp sagt, ist sofort Stopp.
6: Ja. Aushalten. Ja, ist zu tauchen.
3: Okay, aushalten, sieht gut aus. Jalla, jalla, nächste.
0: Rund 30 Pfeiler müssen sie nebeneinander setzen.
2: Bisschen hier lang.
0: Bis eine Wand entsteht.
3: Nächste Nadel und her.
0: Veranschlagt ist ein Tag. Da müssen sie sich ranhalten.
6: Steht auf, sitzt gut.
3: Steht auf, sitzt gut, ausgeraht, Taucher aus dem Wasser, Frühstück. Moin. Da sind wir. Ja. Ah, herrlich. Joachim, super. Da kriegst du gedacht.
7: Tüte mit. Muss Barfuß rumsetzen.
3: Selbst gemacht?
7: Mach Oma wieder.
3: Oma ist die Beste.
0: Oma Spezial.
7: Wenn ich weiß, dass unsere Taucher kommen, dann kriegt sie Order und dann macht sie mir die Kekse. Und für 2 Tage vorher bestellt und dann sind sie da.
3: Das sind die besten Baustellen überhaupt, wo man gut verpflegt wird. Und wenn Joachim von Oma die Kekse mitbringt, dann kommen wir auch gerne wieder. Herrlich ist das, ne?
0: Sie müssen sich stärken, denn es steht noch einiges an auf ihrer Unterwasserbaustelle an der Knock. Die Landnase hinter Emden ist die Krummhörn. So etwas wie ihre heimliche Hauptstadt ist Greetsiel. Das Fischerdorf ist ein beliebtes Urlaubsziel und lässt sich am besten vom Wasser aus erkunden.
8: Dresen. Telefonisch kann ich leider keine Reservierung annehmen, aber wir machen um 10:30 die Hütte auf, fahren mit allen 4 Schiffen und dann sollte da was möglich sein. Ja? Einfach ein bisschen in der heutigen Zeit ein bisschen Geduld mitbringen und dann kriegen wir das hin. Ja?
0: Corinna Dresen führt den einzigen Bootsverleih von Greetsiel. Jetzt ist Hochsaison und ihre Tochter Lara muss mit anpacken. Eigentlich studiert sie Steuerrecht, aber jetzt sind Semesterferien.
8: Hast du Strom an? Hast du Strom an?
9: Nee, Strom habe ich noch nicht angemacht.
0: Corinna hat Personalnot. Deswegen soll Lara heute zum ersten Mal als Schiffsführerin üben.
8: Der Kanister muss auch noch runter. Wir hatten ja gestern die Reparatur.
9: Also mittlerweile mache ich das gerne, weil das ein Ausgleich ist. Also als ich kleiner war, hatte ich dann eher weniger Bock dazu. Da wollte ich dann nicht so, dann fand ich das immer langweilig und öde, weil ich damit aufgewachsen bin. Aber mittlerweile ist das ja dann zur Gewohnheit geworden. Und man macht das ja auch für die Familie jetzt gerne.
8: Hier, ich will eins sagen für heute, weil es ja sehr warm ist. Wenn ich mal jemanden vom Schiff runternehme und eine Pause verordne, so wie wir das vor ein paar Jahren gemacht haben, dann ist das für euch hoffentlich in Ordnung. Ich werde euch nicht 4-5 Mal hintereinander bumsen.
0: Corinna beschäftigt 8 Schiffsführer. Die meisten sind Rentner.
10: Du bist der Chef.
8: Man muss auf jeden Rücksicht.

0: nicht nehmen. Ne? Das sind ältere Menschen, die hier arbeiten und man muss sich ja auch miteinander verstehen. Es geht nicht anders. Der eine muss dem anderen die Fahrt gönnen, es darf nicht um Geld gehen. Der eine muss für den anderen einspringen können. Und das ist eigentlich ja, die Firmenideologie, dass jeder für jeden alles tut.
1: Die ersten Gäste drängeln schon.
2: Komm, rein, noch einmal, auch mal rumrennen.
0: Das ist Ihr Fahrschein. Hier stehen die Sitzplätze drin, 1 bis 3. Mhm. Weil wir haben das hier alles eingezeichnet pro Schiff und deswegen machen wir das alles zusammen.
2: Alles, ne? Gut.
0: Ja. Geht auch gleich los.
2: Vielen Dank, das ist bei dir.
0: Einmal die Treppe runter und gleich links, bitte. Die Schiffsführer sagen immer, solange sie an Land sind, bin ich der Chef, unterwegs sind sie der Chef. Na? Edgar, wir können abfahren. Ja?
1: Gret Seel hat eine 650-jährige bewegte Geschichte. Früher wurden von hier aus die umliegenden Dörfer mit Gütern versorgt. Jetzt ist der Krabbenfang ein wichtiger Wirtschaftszweig. Im Fischereihafen ist mit 25 Schiffen die größte Kutterflotte Ostfrieslands zu Hause. Aber noch wichtiger ist mittlerweile der Tourismus für die Region. Die Krummhörn verzeichnet jährlich mehr als 400.000 Übernachtungen und rund 1 Million Tagesgäste. Und viele Urlauber zieht es natürlich aufs Wasser. Seit mehr als 30 Jahren gibt es den Bootsverleih Dresen. Das Geschäft wurde immer weiter ausgebaut.
3: Alles gut, sind alle
4: gegenüber.
1: Die Damen haben eine besondere Fahrt erwischt.
0: Ich gebe Ihnen gleich meine Tochter mit an Bord. Nicht irritiert sein, meine Tochter versucht Bootfahren zu üben. So, Lara, dann machst du heute mal eine deiner ersten Fahrstunden mit Rudi. Die Gäste wissen Bescheid. Ja, ich habe um ein bisschen Nachsicht gebeten.
5: Hallo.
1: Rudi ist heute Laras Fahrlehrer.
6: Und tschüss. Ich nehme heute mal die Fernbedienung, nicht? Nein, die Fernbedienung.
1: Der Schiffsführer hat immer einen Spruch parat, berufsbedingt. Denn die Gäste müssen unterhalten werden. Das ist Chefin Corinna wichtig.
6: So, zuerst natürlich die Sicherheitsanweisung. Sie kennen das aus dem Flugzeug, nicht mehr der Obacht zu geben. Das heißt, der Rettungsring vorne ist meiner. Und wenn es dann kritisch wird, mit den Füßen vernünftig zur Seite, damit ich gut durchkommen kann, das ist eigentlich schon alles. Da kann man ja mal.
1: Gefragt ist eine richtige Stadtführung auf dem Wasser.
6: Ja, da kommen wir schon mal zum Wahrzeichen Gretziels, die Zwillingsmühlen. Das sind Galerieholländer. Die Mühlen sind 21 Meter hoch.
1: Für diese Boote braucht man einen Sportbootführerschein Binnen. Den hat Lara bereits gemacht. Aber jedes Boot fährt sich anders. Und Gret Seel ist kein leichtes Revier. An so einem Sommerwochenende ist viel los auf dem Wasser. Und nicht alle Freizeitkapitäne haben ihre Boote voll im Griff. Da sind Laras Fahrkünste gefordert. Denn zuweilen kann es schon mal richtig eng werden.
5: Wenn die alle rechts fahren würden, so wie man ihnen das sagt, wäre das alles auch nicht das Problem. Aber man muss schon aufpassen, dass man sie nicht umfährt.
1: Und das auch noch im Rückwärtsgang.
6: Ich bin überrascht. Also, das fällt sehr gut aus. Ich habe ein ganz gutes Gefühl. Sonst wäre mir ja ein bisschen mulmig gewesen. Aber auch dieses Rückwärtsfahren, sie macht es hervorragend.
1: Es geht durch Gretzieler Grachtenviertel und weiter Richtung Zentrum.
6: Vor uns das Gretzieler Kirchenschiff aus dem 14. Jahrhundert. Der Glockenturm, wie Sie sehen, der steht rechts daneben.
1: Eine Stunde dauert die Rundfahrt.
6: Ja, ich hoffe, Sie haben eine angenehme Fahrt gehabt. Ich danke Lara, die sehr gut gefahren ist. Wollen wir hoffen, dass es mit dem Anlegen dann auch so klappt.
1: Anlegen, das ist immer so eine Sache.
6: andersrum, andersrum. Ganz gut. Ja. Rückwärts, rückwärts. Moment. Jawohl. Ja. So, weniger.
1: Aber dank Rudis Unterstützung liegen sie schließlich sicher.
6: Du möchtest jetzt sicher fragen, wie es war?
0: Ja.
6: Clara, das war hervorragend. Ich habe die ganze Zeit das Gefühl gehabt, dass ich wahrscheinlich im nächsten Jahr arbeitslos bin, weil sie das dann in Zukunft machen wird. Super gemacht. Ich musste kein einziges Mal eingreifen. Sie hat alles, alle Anforderungen voll erfüllt. Also Note 1. Mehr kann man dazu nicht sagen.
0: Ich dachte, also sie hat dich nicht dafür bezahlt, ne?
6: Nein, nein. Das ist alles noch so. Ganz ja, prima.
0: Gut. Ich bin begeistert. Anlegen auch?
6: Alles.
5: Muss
6: alles
5: ich anlegen, muss ich noch ein bisschen üben.
1: Corinna wünscht sich, dass ihre Tochter hier mal übernimmt. Als nächstes soll Lara das größte Ausflugsschiff bei einer Abendfahrt durch die Kanäle steuern. Der Elisabeth-Fehn-Kanal ist eine wichtige Verbindung im ostfriesischen Kanalnetz. 15 Kilometer lang. Einst wurde hier Torf verschifft. Jetzt sind viele Freizeitkapitäne unterwegs. Ein Gefälle von 6 Metern vom Beginn bis zum Ende des Kanals wird durch mehrere Schleusen ausgeglichen. Deswegen kann ohne ihn hier keiner fahren.
3: Seid ihr fertig? Können wir loslegen? Pünktlich zum Glockenschlag geht es wieder los.
1: Stefan Strauch ist so etwas wie der König vom Elisabeth-Fehn-Kanal. 7 Klappbrücken und 3 Schleusen muss er im Sommer täglich bedienen. Und immer die Übersicht behalten.
3: Alle Fußgänger, Autofahrer, man muss alles. Da fahren ja auch welche so an der Schranke vorbei und so. Man muss mit allen hier rechnen. Ne? So, die Brücke wird gehoben. Da kannst du hier gleich schon herkommen. Ne? Aufpassen mit Autos. Du auch. Und hier warten. Sonst drücken die nämlich gleich wieder auf Rot und dann habe ich 2 Durchgänge. Gut, gut, gut.
1: Von Mai bis Oktober gibt Stefans Service. Geschleust wird nur 2-mal am Tag. Die Skipper müssen also pünktlich kommen.

0: Moin.
1: Nur wenige melden sich vorher telefonisch. Deswegen weiß Stefan nie, was ihn erwartet.
0: Moin, hallo. Wie lang ist euer Boot?
2: 11 Meter mit Beiboot.
1: 11 Meter. Das kann eng werden in der ersten Schleuse. Da geht's nämlich gleich weiter für Stefan. Wenn der Verkehr wieder läuft.
0: So, Fahrer, kann sofort schon rüber. Ja, auch rüber. Sonst ist ja am Boden noch länger blockiert. Ne? Alles gut.
1: Stefan muss sich beeilen.
0: Ja.
1: Denn drüben an der Schleuse brauchen sie ihn jetzt.
0: Wir können rund 1,5 Meter vor. Ja, Meter, ruhig.
3: Ja, wir versuchen jetzt 2 Boote gleichzeitig hier durchzubringen. Ne? Und das ist natürlich dann schon ziemlich knapp.
0: Ja, mit wem gucken und mit wem ein bisschen rüberschwenken mit eurem Boot? Machen wir eben das Seil los.
1: Das Boot ist zu lang. Stefan kriegt das Schleusentor nicht zu.
0: Vorsicht. Ja, oder so. So ist schon. Da können wir nämlich gleich schon wieder zurück. Ne?
2: Ja.
0: Oh. Das ist alles Millimeterarbeit wieder.
1: Eine Schramme darf das Boot ja auch nicht kriegen.
0: Aber das kriegen wir zu. Ach so, oh Mann, im Band, ne? Wunderbar.
2: Komm mal langsam zurück, ne?
0: Ja. Ich lasse auch ganz langsam schleusig. Man muss ein bisschen ein Gefühl für haben, ne? Man könnte ja auch 2-mal schleusen, aber dann ist ja schon gleich eine Dreiviertelstunde wieder, dauert es länger, ne? Die meisten haben ja wenig Zeit, die wollen ja nach Oldenburg, Jurwort, die wollen ja noch überall hin, ne? Da muss man schon ein bisschen aufpassen.
1: Und Verzögerungen gibt's trotzdem immer mal.
4: Der Hund ist trocken. Jupp!
1: Hund von Bord. Das ist in der Schleuse so eine Sache. Schließlich fällt der Wasserstand rapide. Und dann wird schwer, den Vierbeiner wieder an Bord zu bekommen. Schleusenwärter Strauch behält wie immer die Ruhe. Und dann muss er auch schon wieder weiter. Die nächste Brücke wartet.
0: Ja, da kommen manche Kilometer zu Gange, ne? Wenn man dann auch noch 2-mal schleusen muss, den Doppeldurchgang alles macht, braucht man abends kein Fitnessstudio mehr.
1: Seine nächste Aufgabe hat es in sich. Über die Eisenbahnbrücke verkehren regelmäßig Güterzüge.
0: Strauch von der Gemeinde Basel, ich möchte einmal die Brücke über den Elisabeth-Fehn-Kanal heben.
5: Ja, die Brücke über den Kanal kann gehoben
0: werden. Okay, danke, bis gleich.
1: Hier hat Sicherheit oberste Priorität.
0: Jetzt fällt es einmal den 7 Schlüssel, die Kurbel.
1: Damit kein Unbefugter die Gleise manipulieren kann, muss Stefan 7 Schlösser öffnen und eine feste Abfolge von Arbeitsschritten genau einhalten.
0: Jetzt kurbel ich da die Schienen auseinander.
1: Viele Brücken und Schleusen laufen mittlerweile computergesteuert. Bei Stefan ist noch alles Handarbeit. Und einen engen Zeitplan hat er obendrein. Denn 2 Schleusen und 5 Brücken liegen ja noch vor ihnen.
0: Ich hab Zeit genug, ne? Ich muss ja alles wieder verriegeln und die Schleuse wieder zumachen, bis ihr wieder da seid. Ne?
2: Alles
0: klar. Jo, bis gleich.
1: Um schneller bei der nächsten Schleuse zu sein als die Boote, nimmt Stefan das Auto.
0: Ich sage immer, jedes Schiff hat es anderes. Die Schleusen, die Bootsfahrer, die Boote. Mal muss man Brücke ganz hoch machen, mal halb hoch. Einige können gut fahren, einige nicht so gut. Einige fahren schneller, einige langsamer. Man kann nie sagen, ich bin um 3 Uhr am Ende oder um 3:30. Man weiß nie, was dazwischen kommt. Jede Schleusung, jede Bootsfahrt, jede Brückenhebung ist anders.
1: Die schnurgeraden Feenkanäle sind typisch für Ostfriesland. Sie sind Überbleibsel der Moorkolonisierung. Denn Ostfriesland war bis ins 20. Jahrhundert von ausgedehnten Moorgebieten geprägt. Heute sind nur noch Reste vorhanden. Das ewige Meer ist Deutschlands größter Hochmoorsee. Ein Holzbohlenweg führt durch dieses einzigartige und artenreiche Naturschutzgebiet. Weil intakte Moore riesige Mengen an CO2 speichern, spielen sie übrigens eine große Rolle für das Klima.

0: Zurück auf die Nordsee. Auf dem Fischkutter Orion dreht sich weiter alles um den Hummerfang.
1: Ah, Nummer! Zwei!
0: Endlich. Etwa 100 Hummer müssen sie am Tag fangen. Sonst macht Christian ein Minusgeschäft.
1: Da so ein.
0: Fischer Christian Janssen achtet genau auf die Größe der gefangenen Tiere.
1: Kleiner Hummer drin, ganz kleiner sogar. Da ist ein Hummer drin, der ist zu klein, der geht wieder über Bord. Der muss noch ein bisschen wachsen.
0: Hummer können über 100 Jahre alt werden. Weil Christian in den letzten Jahren oft Hummer als Beifang hatte, kam er auf die neue Geschäftsidee.
1: Ja, Anfang ist da, würde ich sagen, ne? Ja, schick. So muss das, ne?
2: Ja, das sieht doch ganz gut aus.
1: Ja.
2: Fürs erste Mal.
1: Also wir sind guter Hoffnung. Und weiter geht's.
0: Die Körbe haben Fluchtfenster. Zu kleine Hummer können also eigentlich stiften gehen. Quoten gibt's für den Hummerfang bisher nicht. Aber Weibchen müssen zurück ins Wasser.
3: Die ist auch kurz davor, dass sie, glaube ich, irgendwann laichen will. So, Weibchen definitiv ab in die Nordsee.
0: Aber vorher wird es getauft.
3: Johanna.
0: Und dann geht's um die wirklich wichtigen Dinge an Bord.
1: Erik?
4: Ja?
1: Ich setz Kaffee auf, ne?
4: Ja? Gute Idee.
1: Gute Idee, jawohl.
3: Und für Opa Tee, ne?
4: Ja, für Opa Tee.
0: Kaffee kochen trotz Seegang. Christian hat Übung.
1: Oh, hier muss alles irgendwo so, alles gut gesichert sein. Also wenn es ganz schlechtes Wetter ist und die Kaffeekanne fliegt aus der Halterung raus und oben an der Decke, dann musst du sehen, dass du nach Hause kommst. Wolltest du einen Mohn haben oder was wolltest du, ja, ne? Wir versuchen aber, wenn wir am Fischen sind, einmal am Tag eine warme Mahlzeit zu nehmen, also zu uns zu nehmen. Ne? Also entweder meistens abends, ne?
3: Ja.
1: Und das hält auch immer die Stimmung so ein bisschen auf, ne? Wenn das auch manchmal so ein bisschen

0: dann angenommen kalt oder wackelig ist draußen, ne, und wenn man dann eben einmal so am Tisch sitzt und dann so ein bisschen was gemeinsam zu sich nimmt, ist dann doch schon schön. Ne?
1: Ja.
0: Ja. Darum ist dann zum Beispiel auch in der Seefahrt ist so der Koch der zweitwichtigste Mann auf dem Schiff. Ne? Weil wenn das Essen gut ist, ist die Stimmung auch immer gut auf dem Schiff. Ne?
1: Ja,
0: ist so.
1: Genau.
2: Ich bin süßen Zahn.
3: Bei Manni gehört ordentlich Kandiszucker in den Tee.
2: Klunchi Butterin, auch Klunchi Tee.
3: Eine lange Pause können sie sich aber nicht leisten. Und so richtig gemütlich wird es heute sowieso nicht. Altkapitän Manfred Jansen hat die Orion selber bauen lassen.
2: Man muss sich da erstmal wieder reinfummeln. Ich bin ein bisschen lahm auf den Beinen, aber ansonsten macht mir das überhaupt nichts aus.
3: Zum Glück. Denn die Hummerfischer haben noch einen langen Tag vor sich. Zurück an der Unterems. Die Bauarbeiten am Schöpfwerk gehen weiter.
4: Oh, Plan hängt jetzt im Bagger, die fahren auf Position und lassen die den langsam runter. Unten hängt die Kette drin.
5: So, kannst du jetzt ablassen?
3: Sie wollen einen Bereich unter Wasser trockenlegen.
6: Aber glaube ich, müssen drücken, dass wir hier genau bündig kommen.
3: Die Plane muss eine künstliche Wand abdichten.
7: Ich meine, im Endeffekt merken wir, wenn wir leer pumpen, wo das leckt noch oder wo irgendwas ist. So lange bleiben die Taucher auch noch hier. Aber bis jetzt funktioniert eigentlich alles so, wie wir uns das vorgestellt haben. Also ist noch nichts schiefgelaufen bis jetzt.
3: Der Ingenieur des Entwässerungsverbands Jan van Dijk ist extra zur Baustelle gekommen.
8: Es geht letztendlich um viel Geld, je nachdem, wie, ob ein Schaden vorliegt oder nicht. Dies ist jetzt eine turnusmäßige Kontrolle. Und dann hoffen wir eigentlich, dass wir relativ zügig den Pumpeinlauf trockengelegt haben, dass wir auch möglichst schnell wieder fluten können.
3: Aber dann gibt's doch ein Problem.
4: Wo habt ihr die denn weg, die Dinger?
9: Weiß ich nicht. Das wird hier.
3: Mit den Schläuchen stimmt was nicht.
4: Nee. Da hier drin, auf der anderen Seite, auf dem Gegenstück, ist ein Dichtungsring. So ein Gummi, so ein runder Ring. Den haben sie nicht auf der Baustelle hier. Oder ich würde hoffen, die haben noch einen. Weil sonst leckt das zu dort. Den haben wir nasse Füße gleich. Wo hätten wir denn einen liegen in der Nähe? Hast du hier keinen Bauhof oder irgendwas? Oder Joachim, der kennt doch auch immer alle die Tricks und. Joachim! Der Ring! Frank, wir haben noch mal diese Dichtungsringe von der Toyo-Pumpe, diese schwarzen Gummis.
7: Hey, wir schneiden aus dem Moosgummi selber eine Dichtung.
4: Okay.
7: Wir haben schon mehr gemacht, was nicht funktioniert hat.
4: Ja, stimmt.
3: Schöpfwerkmeister Kurz hat Industriemechaniker gelernt. Er war lange auf Montage und hat dabei gelernt zu improvisieren.
4: Vorsichtig.
3: Sein Dichtungsring Marke Eigenbau passt.
4: Hoffentlich knallt er da nicht runter.
7: Ich stecke ein. Sauer.
10: Hallo.
4: Du bist ein Genie.
7: Das läuft.
4: Ein Genie.
7: Ja, ich sag mal, wir als Ostfriesen, wir lassen uns natürlich immer was einfallen, ne?
3: Dazu gehört auch die Sache mit der Blumenerde. Die hat sich bereits bewährt bei ihren Unterwasserbaustellen.
4: Aber das reicht erstmal, da muss ich erstmal ausdehnen. Hier packe ich auch ein bisschen rein in die Ecke. Also die Blumenerde, die ist ja jetzt erdfeucht. Und wenn die mit Wasser in Berührung kommt, dann dehnt sie sich nochmal richtig aus und schließt dann so kleine Leckstellen. Ja? Früher wurden die Pferdeäpfel genommen, das war auch super. Aber wo will ich Pferdeäpfel herkriegen? Aber das ist schon eine tolle Sache. Besser geworden?
11: Noch sehen.
3: Nach etwa 8 Stunden haben sie es geschafft. Der Bereich, den sie kontrollieren wollen, ist trockengelegt.
8: Bist du schon unten, Matthias?
10: Ja.
3: Schöpfwerkmeister Matthias Kurz und Ingenieur Jan van Dijk machen den ersten Kontrollgang. Jede Pumpe wird im Turnus von 10 bis 15 Jahren gewartet.

0: Gute Schraubverbindung, Propellerkopf sieht auch noch richtig gut aus. Die vier Flügel sehe ich so auch keine besonderen Auffälligkeiten.
1: Aber die ganze Konservierung sieht auch sehr, sehr gut aus.
0: Die Konservierung der Startanzugs, ja. Der gesamte Einlaufbereich, das ist damals ja alles von Hand eingeschaltet worden. Und ob die Rundungen hier überall schön sind, ob irgendwo Kanten oder Ecken abgebrochen sind, ob es Abplatzungen gibt, das sorgt nämlich für Verwirbelungen und dann für Störungen im Zufluss. Und dementsprechend sinkt die Förderleistung dann. Aber insgesamt sieht der Einlaufbereich noch sehr, sehr gut aus.
2: Schöpfwerkmeister an der Knock. Für Matthias Kurz ist das mehr als nur ein Job.
1: Allein schon die Abwechslung und dass man weiß, man tut eine ganze Menge für diese Region. Also ist es doch schon ein Traumjob, muss man ganz ehrlich sagen.
3: Matthias, es wäre uns eine Ehre wie immer. Wir bedanken uns nochmal.
1: Wenn wir nächstes machen, sagen wir Bescheid.
3: Alles klar. Tschüss, Kollegen.
1: Bis dann.
2: Noch reichen die Kapazitäten dieses Schöpfwerks. Aber weil die Wassermengen in Zukunft vermutlich weiter zunehmen, stellen sie sich an der Knock auf Ausbau ein. Der Elisabeth-Fehn-Kanal liegt zwar nicht mehr in Ostfriesland, aber für die Sportschifffahrt in der Region ist er wichtig. Schleusenwärter Stefan Strauch sorgt dafür, dass Freizeitkapitäne hier passieren können. Ganz in Ruhe.
4: Moin. Moin.
2: Die Skipper sind unterwegs zur letzten Schleuse. Die Anlagen sind betagt. Stefan Strauch braucht Kraft und eine ausgeklügelte Technik.
4: Rücken nach hinten, dass das Gewicht nach hinten geht, dass man so mit dem ganzen Körper mitzieht. Hier ist Platz genug. Alles gut.
2: Mittlerweile sind die Kanalfahrer und Schleusenwärter Strauch bereits ein eingespieltes Team.
4: Man kann die Leute auch schon ganz früh einschätzen, wie sie sind. Es gibt ja auch viele Leute, die sagen, Finger weg von meinem Boot oder so, ich mache das alleine. Zum Beispiel die eine Frau, die winkt schon von Weitem, die reicht das Tau daher, ob ich mithelfen kann. Oder so. Das ergibt sich von alleine so. Ne?
2: Komm hier. Und wenn alles gut läuft, darf auch der Vierbeiner mal einen Landgang machen.
5: Der Bootshund will gar nicht vom Bord.
6: Nee.
2: Bootshund. Der Job will auch gelernt sein.
6: Nee, hier, komm hierher.
7: Wenn sie auf dem Wasser sind, die fangen an, dass ihnen übel wird. Die übergeben sich tatsächlich. Und da müssen sie sich erst dran gewöhnen. Auch diese kleine Bewegung auf dem Schiff reicht, um einen Hund dazu zu bringen, dass sie übel wird. Aber sie ist so seit 6 Wochen an Bord und sie kann das schon ziemlich gut. Nicht, Ella? Was ist jetzt mit Pinkeln? Willst du nicht? So, vor so vielen Leuten willst du nicht, ne? Na, ist klar.
2: Dies ist der letzte schiffbare Feenkanal Norddeutschlands. Er ist sogar als technisches Kulturdenkmal anerkannt. Wer hier schippert, kann die Seele baumeln lassen.
8: Hier ist alles ganz easy, langsam. Also Stress kommt hier überhaupt nicht auf. Man kann echt gut abschalten.
6: Ja, wer fährt mit 5 km/h? Da ist ein Fußgänger vielleicht sogar schneller.
8: Ja.
9: Stefan, magst du Brühen open?
3: Nee.
9: Ach, komm her. Mag open.
10: Der Schleusenmeister, das ist natürlich das A und O bei jeder Schifffahrt, bei jeder Tour. Wenn das passt, sag ich mal, wenn man sich vorher anmeldet, entweder telefonisch oder man, auf dem Dorf kennt man sich manchmal sogar, hier am Efeenkanal ist das sowieso tippitoppi, dann hat man, das ist die halbe Miete beim Schleusen.
2: Nur noch diese letzte Brücke, dann haben sie es geschafft.
4: Tschüss. Gute Weiterfahrt.
9: Ciao.
4: Ciao. Tschüss. Gute Weiterfahrt.
9: Ganz vielen Dank.
4: Jawohl. Bis zum nächsten Mal.

0: Und für die nächsten Tage hat sich noch ein ganz spezieller Bootstross bei Stefan angekündigt. In Greetsiel steht heute eine lauschige Abendfahrt an. Und eine Nachwuchskraft soll sich dabei auf dem größten Kanalboot beweisen. Corinna Dresen hat Freunde und Mitarbeiter zu einem Dämmerturn eingeladen. So eine Fahrt schaffen sie in der Saison nur ganz selten.
1: Ich finde es ganz toll, dass ihr heute Abend alle dabei seid. Und ich wollte mich in diesem Fall mit der Fahrt dafür bedanken, dass ihr auch immer alle für mich da seid. Ja? Man muss dafür sorgen, dass das Umfeld, was einem hilft, auch mal einfach einen Abend genießen kann mit den Arbeitsgeräten, die sie sonst benutzen oder nur von außen sehen oder sauber machen. Da ist ja mein jugendlicher Mitarbeiter vom Tretbootanleger dabei, dass er auch mal was anderes hat, dass er nicht nur mal putzen muss, sondern dass er auch einfach mal genießen darf.

0: Warum ist das so?
1: Sie sind mit dem größten Boot der Flotte unterwegs. Lara ist die Schiffsführerin. Allerdings braucht sie noch Unterstützung.
2: Rückwärtsgang reinschmeißen.
3: Bei beiden?
2: Beide. Volle Kanne. Und Lenkrad noch. Lenkrad noch. Nach hinten gucken und wieder nach vorne. Und Lenkrad rum. Lenkrad rum, Lenkrad rum.
1: Ralf ist heute der Fahrlehrer. Beim Wendemanöver kann man mit diesem Ungetüm schon mal am Ufer hängen bleiben.
2: Wenn du zu schnell machst, dann wird den von den Naschi-Naschi ein bisschen...
3: Kann es hier schön rumgeben, meinst du?
2: Ja.
4: Die Damen aber.
2: Ja.
3: Gut.
1: Mit Naschi-Naschi versüßen die Gäste sich die Fahrt.
3: Möchten die Schiffsführer?
5: Die müssen nüchtern bleiben.
3: Na gut.
6: Das Bücken nicht vergessen, Kopf einziehen, ganz gefährlich.
2: Genau, und jetzt starten wir die Laola-Welle. 3, 2, 1,
1: Lara hat sich ganz schön was vorgenommen. Der große Kahn, das schwierige Revier und Passagiere in Feierlaune.
3: Ist noch ungewohnt, ne? Also ist Übungssache, denke ich mal. So ein kleines ist einfacher zu lenken. Darum fahren ja auch mehrere Leute eher die kleinen Schiffe. Wir haben ja nur wenige, die die großen fahren.
1: Aber nicht nur die Größe macht das Fahren so schwierig.
2: Weil das ein Flachboot ist. Wir haben keinen Kiel drunter. Und das ist, als wenn man eine Dose aus Wasser schmeißt. Wenn der Wind von der Seite kommt, dann treibt er das Boot zur Seite. Und das muss sie mit den zwei Motoren rechts und links ausgleichen. Das ist die Schwierigkeit bei diesem Boot.
1: Sie fahren Richtung Pilsum. Die Ortschaften in der Krummhörn sind durch ein Kanalnetz verbunden. Früher waren das wichtige Verkehrswege. Heute sind die Kanäle teilweise zugewuchert. Und das führt zu Problemen. Sie sitzen fest.
2: So, dann holt man eben die Paddel raus.
1: Der Motor läuft nur noch mit halber Kraft.
2: Wir sind in einen Eigenteppich reingefahren. Ja, nun müssen wir eben gucken, dass wir gleich die Algen aus den Motoren wieder rausbekommen. Irgendwie. Zur Not muss irgendjemand schwimmen gehen.
3: Tja, Ralf.
2: Nicht wahr, Lara?
3: Nicht wahr, Ralf?
1: Jetzt ist Improvisationstalent gefragt. Denn die Schiffspropeller sind gar nicht so leicht zu erreichen.
2: Das holen wir aus den Motoren raus.
3: Doch. Jetzt ist aber frei. Und was ist
1: da los? Laras erste Übungsfahrt auf dem großen Boot. Und dann gleich noch ein Einsatz als Pannenhilfe. Die Nachwuchsschiffsführerin hat sich gut geschlagen. Schließlich kommen alle Gäste zufrieden zurück.
7: Ja, war super. Hat mir gefallen. Ich glaube, den Leuten hat es auch gefallen. Hat es euch gefallen?
2: Ja.
1: Corinna, die Chefin am Kanal. Kein Wort zu viel. Aber ganz viel Herz.
2: Das, was ich an dir schätze, ist, dass das alles familiär ist, was wir hier machen. Das ist nicht wie ein Betrieb, wo man hingeht, Kopf oder Gehirn abstellt oder abgibt und dann arbeiten geht, sondern hier muss man auch mit Köpfchen arbeiten. Schätzen tue ich an ihr, dass sie wirklich wie eine Mutter zu uns ist.
8: Ist das so?
2: Ja, ja. Zu allen. Woran? Zu allen unseren Schiffsführern. Das ist ganz toll, ist das.
1: Tochter Lara hat Corinna bereits versprochen, dass sie diesen Betrieb nicht verkaufen wird. An diesem einzigartigen Fleckchen Erde. In Wildhausen bei Leer fließt die Jümme in die Leder. An der Mündung verkehrt eine ganz besondere Fähre. Der Landstrich ist beliebt bei Urlaubern. Er lädt ein zu Touren an und auf dem Wasser. So ruhig ist es hier deswegen nur in den frühen Morgenstunden. Arbeitsbeginn für die beiden Jümmelfährmänner. Dies ist das einzige Mal, dass die beiden mit Motorkraft über den Fluss fahren. Denn ihre Fähre, die Pünte, bewegen sie mit Körperkraft. Oliver Grenzemann macht den Job schon seit vielen Jahren. Sein junger Kompagnon Kevin Böckhoff ist neu dabei. An einem Drahtseil wird die Pünte über den Fluss gezogen. Das System ist eine Wissenschaft für sich. Ebbe und Flut spielen eine wichtige Rolle.
0: Ja, wir müssen ja berücksichtigen, ob wir auflaufendes oder ablaufendes Wasser haben. Dementsprechend müssen wir die Fähre dann vorbereiten.
1: Dieser Job geht nur im Tandem. Und wenn wirklich beide an einem Strang ziehen. Und drüben auf der anderen Seite wartet schon die erste Kundschaft.
0: Ja, der hast du noch nicht gesehen?
4: Doch, hab ich schon gesehen. Unser Papa.
0: Genau.
1: Viele Einheimische nutzen die Fähre regelmäßig als Abkürzung. So wie dieser ältere Herr.
0: Hallo. Ich wusste, dass du kämst. Ja. Haben wir mal durch. Ja, ich kann es mal sehen. Ich dachte, der Kumpel, dann komm auch zur Stadt radeln. Nee, dann kommen wir näher.
9: Hallo.
1: Einen festen Fahrplan hat die Pünte nicht. Wer da ist, fährt mit.
10: Moin.
0: Moin.
10: Ja, genau richtig, wa? Nicht da.
0: Nicht da.
1: Bordsprache ist übrigens platt.
10: Wann sieht?
0: Ja.
10: Um halb sechs?
0: Ja.
10: Und da fährst du nicht mehr?
0: Nee, da guckt nicht mehr vorne, weil Worte so hoch werden.
10: Ja, hab ich gesehen, da muss ich ganz überleben.
4: Ja, ist wunderschön. Wir fahren, wenn wir sonntags ausfahren, häufig über die Fähre. Ja, und es ist ja halt eine Rarität in Deutschland. Ich glaube, es ist die einzige handgezogene Fähre. Ja, und schon was Besonderes.
1: Es ist laut Betreiber die älteste per Hand betriebene Wagenfähre in Europa. Denn diese Fährverbindung gibt es bereits seit 450 Jahren. Die Überfahrt dauert, je nach Strömung und Wasserstand,

0: rund 5 Minuten.
1: Ja, dann müssen wir noch. Ja. Alles Gute.
2: Ja. Die auch.
0: Weil es in Ostfriesland so viele Wasserläufe gibt, muss ständig ein Fluss oder Kanal überquert werden. Dafür gibt's viele, teilweise etwas skurrile Möglichkeiten. Die schmalste Autobrücke Deutschlands ist nur 1,80 Meter breit und für viele Fahrer eine kleine Mutprobe. In Holtland ist Körpereinsatz gefragt. Wer über das Holtlander Ehetief möchte, muss selber kurbeln. Dann arbeiten bei einer Radtour zur Abwechslung eben auch mal die Arme. Aber zurück auf die Jümme. Von Mai bis Ende September verkehrt hier die Pünte. Hunde dürfen übrigens umsonst mitfahren. Fahrradfahrer für 2 €. Die Pünte wird von einem Verein betrieben, der die beiden Fährmänner bezahlt. Ihre Einnahmen werden in die Erhaltung der betagten Fähre investiert.
3: Danke sehr. 2 Kortjes.
4: Ach ja, okay, Mensch, am Andenken, da wird ja nicht schlecht.
3: Kann er dem entwerten hier? Nee, doch nicht. Einmal Loch. Bitte schön, so, schönen
5: super.
3: Tag, die Damen.
5: Danke, ebenfalls.
4: Also, ich bin schon sehr beeindruckt, muss ich sagen. Wir sind ja auch von der Landwirtschaft oder was, kennen wir das ja auch. Also ich finde das schon enorm, was die da rüberziehen müssen. Und das ist ja auch Gegenströmung, ne? Ist ja auch, ne? Also ich finde es schon gut. So, wir kommen zwar von hier aus in die, aus dem Ammerland und rum und zu immer gefahren, aber Pünte sind wir noch nie gefahren. Da haben wir gesagt, so, jetzt müssen wir einmal über die Pünte. Ich fand's gut.
0: Schlag auf Schlag geht's an so einem Sommerwochenende. Für die Autos muss der Wasserstand passen. Da kann der Fährmann streng werden.
3: Ja, das ist mal gerade letzte Reise, dass Sie nicht anrufen können. Mann, Mann, Mann. Gut. Bitte.
0: Die beiden Oldtimer-Freunde wollen sich diese ganz besondere Überfahrt nicht entgehen lassen.
6: Ja, weil wir schon vor Jahren immer mal mit dem Fahrrad hier rüber gefahren oder übergesetzt haben. Und da haben wir gedacht, Mensch, könnten wir auch mal versuchen, mit unserem Schätzelein hier so ein bisschen das Gleiche zu tun. Ja, es ist alles historisch, ne? Alte Autos, Baujahr 66. Und
7: Baujahr 71.
6: Baujahr 71. Das hier existiert. Wie lange gibt es die schon, die Pünte?
8: Diese hier oder die
6: Nein, Verbindung? Insgesamt.
8: 1562.
6: Na, sehen Sie, passt doch zusammen.
7: Also ganz passt das nicht, aber...
6: Historisch passt das zusammen.
7: Ja, passt das, ja, ja genau. Klar.
6: Da haben wir ja auch noch nicht gelebt, 1562.
0: Die automobilen Schmuckstücke an Bord. Das ist bei dem Wasserstand allerdings gar nicht so ohne für die Fährmänner. Denn mit der Strömung und der Tide verändert sich auch ihre Fahrlinie.
3: Wir müssen in der Mitte der Rampe ankommen. Ne, sonst können sie nicht mehr runterfahren. Und deswegen drängt die Zeit, weil das Wasser immer weiter steigt.
0: Die beiden Sonntagsfahrer haben also gerade noch mal Glück gehabt.
3: Tschüss, schönen Sonntag Ihnen.
0: Was die Fährmänner noch nicht wissen, heute bekommen sie noch 4-beinige Passagiere. Zurück auf dem Fischkutter Orion. Die Jagd nach den Hummern lief so lala.
9: 10. Die stellst du zur Seite, die kriegt Maximilian.
0: Etwa 30 Hummer haben sie heute gefangen.
9: 5, 6. So. Mein Opa sagte immer, wenn er dann rausfuhr, mal arm, mal reich, mal gar nichts.
10: Ja. Ne?
9: Und heute sind wir so dazwischen irgendwo. Also nicht reich, nicht arm, aber gar nichts haben wir auch nicht gefangen. Ne? Hallo?

0: So, wir nehmen jetzt erstmal die Hummer raus, weil ich die Krebsscheren gleich ins Wasser kippe. Und wir wollen ja nicht, dass die guten Hummer gleich kaputt gehen.
1: Nach dem Kochen geht's ins kalte Wasser.
0: Ja, die müssen abgeschreckt werden, weil es Eiweiß ist. Und ich sage immer gerne, es ist wie beim gekochten Ei, dass man die einmal ins Wasser legt. Dass sich das Fleisch schön von der Schale löst. Der Christian hätte jetzt schon eine gegessen.
1: Erik hält sich aber lieber zurück.
0: Nee, ich gehe da nicht bei. Also meins ist es nicht. Nee. Ich mag es einfach vom Geschmack her nicht. Ich kann es auch nicht so wirklich definieren. Aber ich sage ja, da muss es wirklich Feinschmecker für geben.
1: Die gibt es zum Beispiel auf der Insel Langerhoek. Sie haben eine Verabredung im Inselhafen. Aber der hat so seine Tücken.
2: Oh, er ist so tief genug.
0: Aber ich kann auch so reinkommen, oder nicht?
2: Das geht ja.
3: Ich kann so reinkommen, ja.
2: Moment, haben wir so ein bisschen wenig Wasser. Und jetzt haben wir auch gerade ein bisschen Gegenverkehr. Ansonsten fahren wir nicht so ganz so schnell rein, weil es kann ja immer was am Grund liegen. Und wenn wir das dann durch die Schraube ziehen, dann haben wir natürlich einen großen Schaden dann, ne?
1: Die Kundschaft steht schon an der Pier und muss erst mal warten.
4: Ja, da brauchen wir gar nicht draufschmeißen.
2: Können wir nicht ein bisschen weiter zurückgehen? Da wort nichts. Tönn, ich komme nicht an die Kante ran.
1: Sie müssen aufpassen.
2: Mal voraus!
1: Dass sie sich nicht festfahren.
2: Nochmal zurück.
1: Geschafft. Bevor der Verkauf startet, geht erstmal ein ominöser Karton an Bord.
5: Meine Güte, das ist wegen deiner Jagerei. Ist das ganze Wasser aus dem Hafen raus?
6: Ja, ich sag dann. Aber du musstest auch ja so früh deine Ware haben hier. Wir laufen uns ja die Haken ab. Und Rollen unter dem Kiel haben wir noch nicht.
5: Nee, wa?
6: Nee.
5: Keine Räder.
6: So,
5: wie sieht's denn aus?
6: Dann kriegst du deine Oma, die wir heute
1: Nacht. Sven Klette führt Langeoogs einziges Fischgeschäft und beliefert die Inselgastronomie.
6: Und dann, ich denke mal, dann freut sich der Michael und auch du jetzt und deine Gäste hier auf Langeoog, was ihr dafür Schönes bekommt.
5: Ne? Ja.
1: Christian hat außerdem noch Fisch im Kühlraum. Den haben sie heute Nacht gefangen.
5: Der ist schön, ne? Ich meine, das Standardsortiment kennst du ja, aber die meisten sind ja so Besonderheiten da noch mit drin. Gut, es war ja angekündigt, die Hummer. Aber der erste Kunde, der wartet schon gleich, der hat für heute Abend schon ein Kilo Hummer bestellt.
6: Schollis kann ich kriegen, abwiegen.
7: 12,5.
6: Scholle 2.
2: Macht Spaß, mit ihm zu arbeiten. Siehst ja, ich habe so viel Vertrauen zu ihm, dass er sogar die Kilos aufschreibt.
1: Svens Kundschaft schätzt die regionale Ware.
5: Das entwickelt sich enorm. Die Gäste sind total begeistert davon. Die auf irgendwo in der Welt Hummer gegessen haben, die sagen, dieser Nordsee-Hummer vom Geschmack, da ein bisschen Butter dazu und alles. Keine Gewürze, keine Kräuter, kein Knoblauch und all so ein Scheiß nicht. Die sind hellauf begeistert.
1: Die Fischer haben noch Termine.
2: Voraus!
0: So, mal gucken, was Sven da reingemacht hat. Ich glaube, ich schneide die hier schon auf. Haha, da freut sich aber jemand. Sven uns Fischbrötchen gemacht. Ja, da hat sich der Tag dann ja gelohnt. Guck hier, Futter.
6: Das ist cool. Also Sven denkt auch immer daran. Uns läuft schon so ein bisschen die Sabberchen an den Seiten runter. Dann freuen wir uns drauf, wenn wir dann das Brötchen kriegen.
1: Sie nehmen Kurs auf ihren Heimathafen und hoffen, dass sie ihren Fang loswerden. Leer nennt sich gern das Tor zu Ostfriesland. Seit Jahrhunderten vom Handel und der Seefahrt geprägt, behauptet sich die Stadt immer noch als einer der größten deutschen Reedereistandorte. Die Ostfriesen kommen gern zum Einkaufen hierher und die Touristen genießen das gemütliche Flair. Im Museumshafen liegt neben vielen Traditionsschiffen

0: Schiffen eine Flotte antiker Schlepper. Und ein historisches Kleinod. Das Dampfschiff Prinz Heinrich ist ein lebendiges Stück Seefahrtsgeschichte. Heute steht die erste Testfahrt des Jahres an. Und vorher wird noch mal klar Schiff gemacht.
1: Damit es ordentlich glänzt und man auch schauen kann.
2: Schönen guten Morgen. In 5 Minuten bitte zum Sammelplatz aufs Vorschiff. Sicherheitseinweisung.
3: Schönen guten Morgen erstmal.
4: Moin. Moin. Moin.
3: Alle freuen sich auf die erste Tour dieses Jahr. Zunächst einmal möchte ich mich bei der Arbeitscrew bedanken. Das Schiff sieht hervorragend aus. Der Sommer wurde genutzt, die Masten sind fast neu oder sehen aus wie neu. Das Schiff ist in einem tadellosen Zustand. Ruderanlage wurde überholt. Deswegen fahren wir ja heute raus, um diese auch zu testen und zu dokumentieren.
0: Kapitän Uwe Janssen ist hauptberuflich Lotse auf der Ems. Er fährt, wie alle hier, ehrenamtlich auf der Prinz Heinrich.
3: Svana wird heute die Sicherheitseinweisung machen.
0: Svana Kissmann ist das jüngste Crewmitglied. Sie geht auf die Seefahrtsschule in Leer und macht ihr Kapitänspatent.
5: Jo, ich rede laut. Nein. So, moin erstmal alle zusammen.
4: Moin.
5: Ihr habt vorhin alle von mir die Rollenkarte gekriegt. Wenn die gerade mal jeder zur Hand nehmen könnte, die gehen wir jetzt mal einmal durch.
0: Das Schiff ist zwar antik, aber die Rettungsmittel sind von heute.
5: So, dass alle wissen, das ist eine Rettungsweste. Sie ist knallorange, sie hat Reflektoren vorne und oben. Sie hat hier so eine Klappe für Mund und Nase.
3: Man sieht ja, der Altersdurchschnitt hier der Mitglieder im Verein ist doch recht hoch. Und wir freuen uns über jedes junge, neue Mitglied, die hier Fuß fassen. Und wir geben denen auch die Chance, mitzureden. Nicht nur als Mitläufer, sondern so, das sind die Aufgaben. Jetzt komm mal her, mach mal. Und das ist auch im späteren Berufsleben, denke ich, recht hilfreich.
0: Viel Wert wird auf eine gute Verpflegung an Bord gelegt. Es gibt Erbsensuppe mit Würstchen. Und Würstchen pur.
6: Ja, ohne Kampf kein Mampf. Ohne Mampf kein Kampf, so heißt das. Wenn die Leute nichts zu essen kriegen, arbeiten sie auch nicht.
0: Im Bauch des Schiffes sind sie schon seit 2 Tagen zugange. So lange dauert es nämlich, den Dampfkessel für eine Fahrt vorzuheizen.
7: Stell mal 80 ein, mach mal kleiner.
8: Lego die Vorleine, Lego Vorleine.
9: Jupp.
10: Ja, man darf auch mal mitfahren.
0: Auf der Prinz Heinrich gibt's keine automatischen Winden.
3: Backbord halbe zurück.
11: Backbord halbe zurück.
0: Alles ist hier Handarbeit. Und das Wichtigste? Ist natürlich der Dampf.
3: Wir haben das so vereinbart, dass der Hafenmeister, der jetzt die Brücke bedient, Bescheid weiß, aha, hier ist alles im Plan, wir legen ab, einen lang. Jetzt macht er uns die Brücke auf.
0: Die Prinz Heinrich wurde 1909 auf der Meierwerft in Papenburg gebaut und fuhr als Passagierschiff zwischen Emden und Borkum.
3: Ah, dann gehen wir noch mal lang hier. Wollen wir die Stadt noch mal wecken, ne? Hallo, soll ich dich anrufen?
12: Nein, ich weiß Bescheid.
3: 15 Uhr sowas.
12: Okay.
3: Bis dann.
0: Vor der Seeschleuse steht ein besonderes Manöver an. Dafür setzen sie ihr Schlauchboot als Manövrierhilfe ein, um das Schiff zu drehen.
3: Hier geht los.
0: Heute ist ein sogenannter Kompensierer an Bord. Er kümmert sich um den Kompass auf dem Dach vom Steuerhaus.
3: Er stellt jetzt unseren Magnetkompass auf das Magnetfeld des Schiffes ein, damit wir im Dunkeln oder im Nebel auch dahin fahren, wo wir hinwollen. Und das muss alle 2 Jahre gemacht werden. Hi, wir haben jetzt einen Vollkreis, haben wir. Schleusenrichtung noch und dann machen wir weiter und dann müsste es eigentlich fast passen. Okay. Stoppmaschine. Ja, Backbord langsam zurück. Das andere Backbord.

0: Das andere Backboard. Auch für Insider ist das manchmal noch Neuland. Aber ich bin ja dabei. Ne? Ein Auge ist immer
1: wachsam. Vor allem, wenn es in die Schleuse geht.
0: Jetzt muss ein bisschen was tun.
2: Vorderleine zuerst.
0: Eine Pressleine, wie immer.
2: Jo.
0: Backboard 10.
2: Zuerst vorne oder zuerst Achterleine?
3: Ach so, du meinst.
2: Ja, der ist wie oder der ist wie?
4: Da, wo der Schleusenwärter am günstigsten steht, wahrscheinlich erst vorne und dann hinten.
2: Ja.
1: Svana fährt als zweiter Bootsmann mit und ist in der Schleuse gefordert.
2: Wichtig ist, dass jeder wirklich auch auf den Schlag tut, was er tun soll, damit wir nicht irgendwie vorne gegen das Schleusentor noch knallen. Und wir haben jetzt da vorne den Schleusenwärter, der die Leinen annimmt. Und da müssen wir gucken, dass wenn wir in Position sind, dass wir ganz schnell die Leinen auch an Land haben. Kann ich?
1: Für die Crew gibt's nach der langen Pause noch viel zu trainieren und zu testen. Knapp 60 Kilometer landeinwärts am Elisabeth-Fehn-Kanal steht eine besondere Schleusentour an.
5: Guten Morgen, da kommen noch zwei Motorboote. Wollt ihr zuerst rein oder die Motorboote zuerst? Ihr zuerst, gut, in Ordnung.
1: Ein Ruderclub sucht das Abenteuer.
5: Ja, das ist eine neue Herausforderung mal wieder. Wir haben ganz, ganz selten Ruderboote. Und jedes Ruderboot ist immer verschieden, von der Größe, von der Breite. Diese sind schmal und lange. Schauen wir mal, da kann ich ganz langsam die Schleusen auf und zu machen, sonst kippen die um.
1: Sie müssen vor der Schleuse ihre langen Ruder einholen. Denn in der Schleuse werden sie zum Handicap.
5: Geht das mit eurem Ruder, dass wir drei Stunden nebeneinander kriegen? Oder? Oh, Vorsicht, Vorsicht. Vorsicht. Ja, hier, geh mal her, ich zieh ein bisschen mit ran. Ein bisschen mit festhalten. Alles gut. Vorsicht, Vorsicht, ihr macht das. Alles gut. Geht das so? Oh, pass auf, Vorsicht, pass auf. Ja, geht das ganz lang, da was heraus. Soll ich annehmen?
2: Jo.
5: Dankeschön. Ruhig bewahren, Ruhe bewahren.
6: Keine
5: Panik auf der Titanic.
2: Gut.
5: Ja, alles gut, ihr habt Platz genug. So.
1: Auch noch zwei Motorboote. Schleusenwärter Stefan Strauch will es heute wissen.
2: Danke.
5: Wenn du euch nicht benimmst, spuck ich euch auf den Kopf. Nein, so gemein bin ich nicht.
7: Es ist wichtig, dass man Ruhe bewahrt und dass man nicht zu nah an die Seite, an die Mauer kommt. Weil da ist die Leiter und wir haben Ausleger. Und diese Ausleger könnten sich in der Leiter verhaken. Und dann kippt das Boot halt zu der Seite rüber. Dann liegen wir in der Schleuse, statt auf dem Wasser, auf dem Boot.
8: Das Tor geht auf. Das Tor.
5: Ich glaube, die Schleusen müssen breiter gebaut werden. Oder eure Paddel, da müssen wir was abschneiden. Ja? Letzte Schleuse ist noch nicht. Da sieht man ja mal, wie breit so Paddel und sowas ist. Er sagt ja 6 Meter und dann ist eine Schleuse, die ist 5,50 Meter. Ne? Und dann kann die gar nicht richtig ausholen und lospaddeln. Das war richtig eine Herausforderung schon für die. Die letzte Schleuse wird ja noch 1 Meter schmaler. Da schauen wir mal. Ne?
1: Die Ruderer sind flotter unterwegs als die Motorboote. Und sie haben eine ganz spezielle Brückentechnik.
5: Pass auf mit der Brücke, passt das? Ich mach die doch sofort hoch. Nicht, dass ihr morgen noch Rückenleiden habt und sowas alles. Super, das sieht sehr gut aus.
1: Die Ruderer sparen dem Schleusenwärter viel Arbeit. Alles eine Frage der Technik.
7: Es ist, wir haben solche Sachen geübt und wissen, dass wir uns zurücklegen müssen und wichtig auch die Rückenlehne wegnehmen, dass da nichts abbricht.
1: Für die Motorbootfahrer klappt Stefan dann doch die Brücke hoch. Und dann sind sie auch schon auf ihrer letzten Etappe.

0: Weil dies die schmalste Anlage ist, müssen die Motorboote erstmal draußen bleiben.
1: Aber hier kann man schon merken, dass die Schleuse enger ist, oder? Ja, deswegen sage ich, ihr geht schon wieder bergab, ihr kommt dichter der Heimat, ne?
0: Zeit, den Abschied vorzubereiten.
2: Das ist ein kleines Säckchen mit ein paar Münzen drin. Die haben wir zusammengesammelt. Die kriegt der Schleusenwärter so als Art Dank. Früher hat man, so habe ich das gehört, wenn hier viel Torf geschifft wurde, hat man einen Torf genommen und da hat man irgendwas reingesteckt in einen frischen Torf und hat das dann rübergeworfen zum Schleusenwärter. Torf haben wir jetzt hier nicht mehr. Machen wir das mit so einem kleinen Geldsäckchen.
3: Hallo, Stefan. Besten Dank.
1: Alles gut. 100%.
3: Was Heimle sei mit dir. Es gaut mal ab.
1: Ja, das ist...
3: Wollen Bruch auf Obrecht holen. Ein Torf habe ich nicht.
1: Dankeschön.
3: Kannst du die Lücke in Köln verkaufen.
1: Man sieht, dass die Leute das auch annehmen und so begeistert sind. Man hat alle ein Lächeln im Gesicht. Das freut einen selber dann auch, ja, ne? Wenn die Leute gut zufrieden sind, ist man selber auch gut zufrieden. Das hat mir letztens ein Schiffer gesagt, wie man es im Wald hineinschmeißt, so kommt es als Echo wieder zurück. Ne?

0: Zurück an der Jümme-Mündung. Auf die beiden Fährmänner wartet schon wieder eine besondere Fuhre. Ein Moped-Club auf Sonntagsfahrt.
1: Moin.
2: Moin.
1: Moin.
2: Moin.
0: Die Vehikel sind betagt.
2: 70er Ostblech, ja. Moin.
3: Moin.
4: Darf ich dir mal zwei geben?
2: Was darfst du?
4: Ich bedanke mich.
2: Bitte.
5: Ja, ich habe nur Haiermänner hier.
2: Nur Haiermänner.
5: Hier fahren wir öfter mal rüber. Das ist alles mein Angelbereich mit und dann kennt man sich hier aus. Und wir fahren den Deich gerne lang, weil hier die Kurven schön sind. Wir sind ja nicht schnell unterwegs, immer so zwischen 30 und 50 nur. Und dann macht es schon Spaß, hier zu fahren.
6: Das ist ja auch eine Attraktion, ne? Wenn man Gäste von außen hat, dann denen das hier mal zu zeigen, dass man sowas noch hat.
2: So,

0: Hünte nennt man ein Schiff ohne Motorantrieb, das von Menschen gezogen wird. Früher haben auch Pferde den Job übernommen. Die fahren heute allerdings eher auf der Pünte mit. Und für diese beiden Vierbeiner steht die erste Fährfahrt ihres Lebens an.
1: Das ist jetzt ein großes Experiment. Also die Pferde müssen schon gelassen sein und ich sag mal ein bisschen Vertrauen zu ihren Leuten haben, ne? Aber es würde uns natürlich neue Reitmöglichkeiten erschließen, weil am anderen Ende sehr schöne Wege sind. Also es wäre gut, wenn wir die Fähre öfter nutzen könnten.
0: Rauf ging ja schon mal gut. Die Reiterin macht sich aber Gedanken um eventuelle Hinterlassenschaften ihrer Rösser.
1: Ich hoffe nur, dass sie nicht ebben. Jetzt haben wir die Fähre. Ja, die sind schlimmer, was sie jetzt machen. Ja, das wäre schade, ne, wenn die jetzt hier Haufen auf die Fähre machen. Das ist ja ein Entgegenkommen auch von dem Fährmann, uns jetzt mitzunehmen.
0: Fährmann Oliver hat bereits Erfahrung mit Vierbeinern.
2: Wir hatten schon mal eine Kutsche drauf. Das funktionierte auch. Der kam dann mal vorab und hat es dann ausprobiert und das hat dann auch hingehauen.
0: Und dann ist die Aufregung bei den Pferden doch zu groß.
2: Ah, ich hab's gehabt.
0: Immerhin. Pferdeäpfel sollen ja Glück bringen. Ein kleines Missgeschick, aber der Rest der Fahrt verläuft reibungslos. Der Weg zum neuen Reitrevier ist offen. Und die Fährmänner haben neue Stammgäste gewonnen.
1: Super, hat doch gut geklappt, ne? 100%ig.
0: Bevor die nächsten Gäste an Bord gehen, muss dann einmal schnell der Kehrdienst her. Und dann geht's auch schon weiter. Durchhalten ist wichtig in diesem Knochenjob.
2: Hier mal, dann ist es 8 Euro, bitte. Dazu gibt es ja keine Alternative zum Durchhalten. Ich kann ja nicht einfach jetzt hier sagen, ich mag nicht mehr oder fall um oder so. Das geht ja nicht. Und das wird auch nie passieren.
0: Die Ems ist der längste deutsche Fluss, dessen Ursprung und Mündung in Deutschland liegen. Das schwimmende Denkmal Prinz Heinrich schippert flussabwärts Richtung Nordsee. Sie müssen die neue Ruderanlage testen.
3: Herr Steuerbord!
4: Das ist eine ganz schöne Kurbelei. Man muss ja bedenken, das ist eine Untersetzung und man bewegt ca. 60 Meter Kette auf jeder Seite, die dann von hier aus nach Achtern gehen zum Ruderquadranten und dann wird die Kraft über diese Kette übertragen auf den Quadranten und dann letztendlich zum Ruderblatt. Und das wird mit Manneskraft bzw. der Rudergänger hat da ganz schön dran zu ziehen.
5: Man muss schon ziemlich fit sein. Wenn man das mal hintereinander machen muss, ist man schon ziemlich gefragt. Ja, das ist anstrengend, sehr anstrengend.
4: Es macht schon Unterschied, ne? Ob man da jetzt Kapazitäten hat oder eben mit seinem Leben kämpfen muss, damit das Ruder bewegt wird. Es ist vereinfacht die Sache, ne? wenn da ein bisschen was kommt.
0: Und dann geht's um die wirklich wichtigen Dinge an Bord.
4: Essen ist fertig.
5: Ja. Antons Wurstmann.
6: So, wer möchte noch Suppe? Danke. Es ist noch Suppe da.
0: Die Kelle ist an Land geblieben. Deswegen wird improvisiert. Aber ums perfekte Anrichten geht's hier nun auch wirklich nicht.
7: Ja, das muss vor allen Dingen heiß sein, weil bis draußen ist es so kalt, der Wind ist so heiß und so toll und das schmeckt nach heiß, ist doch immer gut. Ne? Ja.
0: Die Unterems ist eine vielbefahrene Bundeswasserstraße. Da muss man im Steuerhaus auf Zack sein.
4: Rote Tonne ist achter raus.
6: Ja.
4: Und die Tonne ist da. Wir sind auf der roten Fahrwasserseite. Ruhig Nimm die grüne ruhig voraus erstmal, damit wir so ein bisschen auf die grüne Seite kommen.
0: Svana Kissmann ist während ihrer Ausbildung zur Kapitänin schon auf großen Containerschiffen gefahren. Aber das hier ist anders.
3: Ich merke, wenn ich jetzt das Rad drehe, die Ketten bewegen sofort das Ruder. Man hat irgendwie viel mehr die Kontrolle übers Schiff. Man ist vom Gefühl her viel näher dran. Das ist einfach schon ein cooles Gefühl. Und ja, klar, das Steuerrad hat natürlich auch seinen Charme, ne? So ein bisschen wie in alten Zeiten.
0: Wie in alten Zeiten geht's auch im Maschinenraum zu.
8: Maschine an Brücke, können wir drehen?
9: Ja, positiv, wir können drehen.
10: Langsam voraus.
0: Zwei Dampfmaschinen treiben das Schiff an. Der Kessel wird mit Heizöl befeuert. Damit alles läuft, brauchen sie hier ein großes Team. Die Maschinisten haben sich viel Wissen über die betagten Dampfmaschinen angelesen. Der Rest ist Leidenschaft.
11: Einfach der Dampfbetrieb. Manchmal geht's nicht. Deshalb heißt die Maschine auch Zicke, denn die macht immer Zicken. Irgendwann will sie nicht mehr oder macht das, was sie nicht soll. Das wäre man sonst auf den neueren Schiffen jetzt. Klimatisierter Maschinenleitstand. Da sitzt du mit einem weißen Kombi und freust dich, hast 6 Bildschirme vor dir. Das ist es dann.
0: Die Prinz Heinrich veranstaltet auch Ausflugsfahrten für Gäste. Die Einnahmen brauchen sie, um dieses einzigartige schwimmende Denkmal am Leben zu erhalten.
4: Ja, Warstein-Admiral, Prinz Heinrich, Jens Eilert, Backbord, Backbord bitte. Wir sind ganz dicht an den Galgen.
12: Ah, das ist gut. Okay, wunderbar. Uwe, komm gut hin.
4: Gute Reise dir. So, dann wollen wir mal.

0: Siegkampf. Beide halbe.
1: Beide halbe.
2: Im Hafen von Leer werden sie schon erwartet.
1: Beide halbe.
2: Ihr Schlepper ist schon in Position.
3: Michael, hörst du? 73, Michael?
4: Deine Tröte musst du aber mal polieren.
5: Aber ich drücke das Steuerbord vorne, wie gehabt, Steuerbord vorne und dann Backbord Mitte.
4: Genau, so machen wir das.
3: Ja, normalerweise benutzen wir unser kleines Schlauchboot als Bugstrahlersatz sozusagen. Aber Michael mit seinem Traditionsschlepper, der hat sich angeboten zu helfen. Und das ist natürlich viel stilechter so. Ne? Und das macht ihm Spaß, macht uns Spaß, macht allen Spaß. Und das macht viel mehr her. Ne?
2: Das Anlegemanöver ist eine heikle Angelegenheit, bei der Sie sehr präzise arbeiten müssen.
3: Backbord halbe zurück. Das ist eine alte Lady. Ganz easy, ganz vorsichtig. Wir haben ja noch einen gedienteten Rumpf. Wir wollen ja nichts kaputt machen. Steuerbord halbe voraus. Stoppmaschine. Halt fest die Vorspring. Halt fest die Vorspring.
2: Auch Svana Kissmann muss noch mal mit anpacken.
6: Wo halten wir fest?
7: Feedback vom Kapitän war positiv. Das finde ich gut. Hat von den Übungen her alles gut geklappt. Es kamen keine Rückfragen. Jeder hat verstanden, was er tun sollte. Denke ich, habe ich gut gemacht.
3: Frage an Maschine. Seid ihr zufrieden? Maschine läuft. Frage an Deck. Bootsmann.
8: Zufrieden.
3: Ihr seid, du bist auch zufrieden. Alles hat gepasst. Hat alles funktioniert, alles super geklappt. Wir können so wieder loslegen in die laufende Saison. Die besteht ja leider nur noch aus zwei Fahrten. Aber für diese beiden Fahrten möchte ich euch bitten, ein dreifaches Mach!
9: Dampf!
3: Mach!
9: Dampf!
3: Mach!
9: Dampf!
3: Prost!
2: Die Dampfschiffer genießen ihren Erfolg. Während es im Hafen von Dornumersiel gleich um fangfrischen Hummer geht. Die Orion wird schon erwartet. Gleich zwei Küchenchefs stehen schon am Anleger.
10: Dann wollen wir mal abwiegen für euch. Lennart,
11: ja.
10: Möchtest du auch Hummer haben?
11: Jo.
2: Lennart ist Stammkunde.
11: Ich hab Hummer am Wochenende, willst du das haben?
10: Ja, gerne. Hab ich noch nie gehabt.
2: In seinem American Diner bietet er Hummer-Sandwiches an. Sein Kollege Maximilian führt ein Restaurant in Nesmasil und setzt auf regionale Produkte.
12: Toll, das ist. Besser geht nicht, wirklich. Besser geht absolut nicht. Nachhaltig, nicht aus Kanada, nicht aus Maine. Nicht aus warmen Gewässern, sondern aus der relativ kalten Nordsee. Bessere Qualität kann man nicht bekommen. Super.
10: Wollen wir mal zusammen essen?
12: Jetzt?
10: Ja.
12: Ja, komm.
10: Machst du den auch?
13: Jawohl, danke.
12: Sehr lecker. Ihr verpasst alle was.
13: Wollt ihr auch mal probieren? Ja?
12: Wir haben ja den Vorteil, dass wir die Lieferkette verkürzt haben. Wenn das über irgendjemand, über eine andere Firma geht, dann schlagen zwei Leute drauf. Und jetzt ist es so, er fängt, hat seine Kosten, ich hole es bei ihm ab, aber es ist kein Zwischenhandel mehr da. Das heißt, ich habe natürlich auch einen Verkaufspreis, der attraktiv ist. Wir sind da beim halben Hummer von der Größe, sind wir immer noch im Bereich von 35 Euro ungefähr. Mit den Beilagen dabei. Da hat man aber da,

0: wirklich was richtig Tolles auf dem Teller. So. Bis bald.
1: Danke. Tschüss.
2: Tschüss.
1: Den oder den?
3: Den?
1: Ja.
3: 2 Kilo wiegt der.
2: Was kostet der?
3: 50 Euro.
4: Frischer geht es nicht.
1: Super.
2: Danke. Danke auch.
1: Man muss denen das Produkt ein bisschen näher bringen. Aber du siehst es ja auch, es kommen immer wieder welche, die dann ganz spontan sagen, oh wunderbar, frischer kriege ich es nicht, wir trinken das mit einem schönen Glas Wein und es werden immer mehr von solchen Kunden und das wird die Zukunft sein. Ne?
5: Altkapitän Manni wird in Zukunft wieder an Land bleiben. Es sei denn, sein Sohn braucht dringend Hilfe.
1: Also Respekt, ich habe das vorhin noch zu Erik gesagt, also er hat nichts verlernt. Also er kennt wieso nur 2 Stellungen, wenn er dann am Ruder ist. Einmal Vollgas und Null, ne? Und Stopp. Das ist mir auch gleich aufgefallen wieder, wo er dann zu den Körben gefahren ist. Aber ansonsten, nö, muss ich ganz sagen. Also er hat sich tapfer geschlagen. Ja.
6: Tschüss Christian.
1: Komm gut nach Hause. Ja, wir sehen uns morgen.
5: Feierabend. Es war ein guter Tag heute. 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
4: Wenn wir so eingeladen werden, da können wir natürlich nicht Nein sagen.
8: Nein.
4: Ne? Ruder raus.
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17: Ich möchte das ja irgendwie vernünftig machen. Keine Muscheln ins Gangboot schmeißen.
18: September. Start in die Muschelernte vor der Küste Niedersachsens.
19: Jede Muschel zählt!
18: Doch bis die Muscheln beim Kunden sind, gibt es für Muschelfischer Marian Theissen viel zu tun.
19: Hey, warte, und die auch rausgeht, ne? Das ist very heavy.
18: Er hat neue Mitarbeiter und ein Ziel. Viele Muscheln, gute Qualität.
19: Das ist schön, ne?
18: Mit viel Technik.
19: Stopp.
17: Vollkatastrophe, wirklich.
19: Niemand!
18: Handarbeit und Pflege.
19: Das ist unser Nachwuchs. Sie ist süß.
18: Damit es immer genug Muscheln gibt. Gret Siel in Ostfriesland. Der Muschelkutter Charlotte ist auf dem Weg zur Schleuse.
17: Leisiel, Charlotte, guten Morgen.
18: Das ist der Kapitän, Marian Theissen.
12: Ja, da ist er. Moin, Marian.
17: Moin. Wir wollen einmal raus, bitte.
12: Ja, ich mach's schon. Komm mal
17: her. Jo, bitte leg, danke.
18: Morgen will er mit der Muschelernte starten. Doch vorher hat er heute einen wichtigen Kontrolltermin auf einer seiner Flächen. An der Schleuse holt er dafür besondere Passagiere ab.
17: Aber jetzt sind die Umstände gut, ne? Wenn hier viel Wind ist, dann ist das noch was ganz anderes. Dann fährst du da in die Ecke oder du denkst, du fährst in die Ecke, aber fährst in die Schleuse. Eng ist es, ja.
18: Deshalb muss er sich hier immer konzentrieren. Er könnte seinen Kutter, die Charlotte, beschädigen.
17: PJ, the second Bollard.
18: Mit an Bord seine beiden neuen Mitarbeiter.
0: Nein, nein.
17: Ew.
18: Joel und Jade. Sie kommen von den Philippinen. Marian hat sie seit Juni angestellt. Sie haben vorher in der Fischerei gearbeitet und helfen ihm jetzt bei der Muschelernte. Doch nur, wenn die Muscheln gesund sind, darf er auch ernten. Dafür fährt Lebensmittelkontrolleur Rainer Dirksen vom Veterinäramt Aurich.
17: Und Rainer.
18: Heute mit Marian auf eine seiner Muschelflächen in der Nordsee. 15 Flächen hat Marian vom Land Niedersachsen gepachtet. Nur die darf er bewirtschaften und beernten. Doch es gibt strenge Vorschriften. Vor allem müssen die Muscheln gesund sein. Das soll das Veterinäramt heute prüfen.
17: Okay, wunderbar. Klingt gut. So wie immer.
6: So, dann sind wir mit dem Papierkram soweit durch. Ist alles eingegeben. Wir machen uns gleich fertig für die Probenahme, sobald wir auf der Kultur sind.
18: Kulturen, so heißen die Flächen, auf denen Marian Miesmuscheln züchtet, pflegt und erntet.
17: Und nun geht's los. Gucken, was da unten liegt.
18: Miesmuscheln können in mehr als 20 Metern Wassertiefe leben.
17: Und das sind alles Muscheln hier.
18: Bis zu 2 Liter mehr Wasser pro Stunde können Muscheln ansaugen. Dabei filtern sie Plankton und organische Partikel heraus. So nehmen sie aber auch Schad- und Giftstoffe auf.
17: So, volle Tüten. Hoffentlich.
18: Nur wenn die Proben gut sind, darf Marian die Muscheln als Lebensmittel verkaufen.
17: Da sind sie. Ein bisschen Saat gefallen ist hier rein, nämlich so ganz kleine, ne?
18: Kajan ist der Ex-Freund von Marians Mutter und der Schiffseigner. Er kommt aus Holland. In den 90er Jahren kam er nach Greetsiel und übernahm dort den Muschelbetrieb.
17: Und die wachsen, ne? Die fangen langsam an, ne?
8: Eine Woche gewachsen. Natur ist Natur und Stormen sind Sturm.
17: Ja.
8: Und wir haben viel Fraß von Enten, dus, das ist immer jedes Jahr eine Überraschung, was Ende von Jahr überbleibt.
18: Invasive Arten, also neu dazugekommene, der Klimawandel und neue Bauvorhaben vor der Küste gefährden die Muschelbestände, bestätigt Rainer Dirksen vom Veterinäramt.
6: Ja, das Geschäft für die ist ja schwieriger. Aber das ist egal, ob Fischerei oder Landwirtschaft. Die Akzeptanz in der Bevölkerung wird immer weniger. Vielleicht auch, weil die Leute weniger wissen, wo die Ware herkommt. Oder die Tiere.
18: Nachwuchs gibt es kaum, sagt er. Und wenn, dann haben junge Fischer wie Marian häufig einen familiären Bezug zur Fischerei. Nur noch 3 Muschelbetriebe gibt es an der niedersächsischen Küste. Die Muschelfischer kennen sich von regelmäßigen Verbandstreffen. Da hat Marian auch die Besatzung der Anna kennengelernt.
17: Hey!
18: Marian hat sich mit ihnen verabredet.
17: Fangen morgen endlich an, Willem. Ich sag, wir fangen morgen endlich an.
20: Ja.
17: Endlich! Ja, wirklich.
18: Auch Wilhelm und Jako müssen während der Ernte jede Woche Proben beim Veterinäramt abgeben. Nur ein Teil der Proben wird unter amtlicher Aufsicht genommen. Anhand der Dokumentation in den Logbüchern kontrolliert das Amt später, dass die Proben auch von den richtigen Flächen stammen.
17: Alles gut?
20: Ah, Kollege, würde ich sagen. Da bin ich ein bisschen lieber wie ihr.
17: Ja, ich sage auch, eigentlich Konkurrenz, aber wir arbeiten auch sehr gut zusammen. Und so soll das auch sein, ne?
20: So ist das.
17: Ja. Nur gegeneinander, das wird nichts bringen, ne?
20: Nee.
17: Also.
20: Ja, wir fahren sie jetzt um. So. Die Fische heute, die sind für nächstes Jahr.
18: Viele Muschelkulturen versanden auch durch Baggerarbeiten. Die Fischer müssen immer häufiger umpflanzen.
17: Tschüssi, vielen Dank. Success.
18: Die Proben werden jetzt im Labor untersucht.
17: Ich kann das nicht. Jo. Man muss auch zusammenarbeiten, sonst ist das alles Humbug. Und es macht auch Spaß.
18: Wenn die Proben gut sind, darf Marian hier ernten. Für die Charlotte geht es jetzt erstmal zurück in ihren Heimathafen nach Greetsiel. Am nächsten Morgen.
17: Ja, das ist halt schön, ne? Wenn man dann zur Schleuse fährt und das Wetter so ist.
18: Heute geht es nun richtig los. Marian will mit der ersten Muschelernte der Saison auf einer der bereits beprobten Flächen starten. Gerade wegen der Vorfreude muss er besonders aufpassen.
17: Hier wird schon ein bisschen flacher, ne? 2 Meter, 1,80 Meter. Deswegen immer konzentriert sein.
18: Auch den laufenden Schiffsverkehr muss er immer im Blick haben.
19: Gut.

0: Marians Mutter war mehr als 12 Jahre mit Kajan, dem Schiffseigner, zusammen. Marian ist schon als Kind auf dem Muschelkutter mitgefahren.
1: Okay, Jade, Lego.
0: Lego, alle Leinen los.
1: Vielen Dank fürs Schleusen, bis später. Moin, Bertus.
2: Marian, bis später. Tschüss. Moin, Marian.
0: Die Krabbenfischer Bertus und Hauke aus Gretsiel sind langjährige Freunde von ihm.
1: Habt ihr ein bisschen was rausgeholt? Wir liefern heute den ersten LKW ab. Endlich! Geht's los.
2: Ja, wir haben was.
1: Ich bin sehr gern auf See. Und ich liebe meinen Job. Ja, ist so, ne? Ist entschleunigend. Meistens. Wenn das Wetter mitspielt. Sonnenauf- und Sonnenuntergänge. Schlecht Wetter, gutes Wetter. Man sieht halt viel, ne? Was man so an Land nicht sieht. Man hat halt irgendwie einen sehr weiten Horizont. Schön auf jeden Fall, die Natur so ein bisschen mitzukriegen.
0: Bevor er gleich mit der Ernte startet.
1: Jail eating. And sit down, please. Otherwise I will be nervous.
0: Frühstück.
1: Fördert die Gemeinschaft. Den Zusammenhalt. Muss eine Besatzung, ne? Ein Team. Wir verbringen mehr Zeit zusammen als mit der Familie. Das ist immer so.
0: Seine Freundin und die drei Kinder kennen das schon, sagt er. Marian hat über 6 Jahre als Hochseefischer gearbeitet.
1: We bring 25 tons to Netherlands. They take 5 liter. Then they count the mussels. When they take out all stones, sea stars, shells. You're today the most important man on board. Really, it's really important.
0: Es ist Jades und Joels erste Muschelernte. Sie müssen gleich die Muscheln, die an Bord kommen, sortieren.
1: Wir wollen ja gute Qualität abliefern und saubere Muscheln. Wir sind guter Dinge und hoffen, dass die Jungs das gut machen, zum ersten Mal. Ja.
0: Denn nur reine Muscheln ohne Fremdkörper bringen einen guten Preis. Für ihn steht viel auf dem Spiel. Er muss jetzt in der Saison sein Jahresgeschäft machen. Davon leben er und seine Familie. Ernten darf er nur auf seinen gepachteten Kulturen. Naturschutzflächen sind tabu. Er zeichnet und dokumentiert alles ganz genau auf. Moderne Technik, wie beispielsweise GPS, hilft ihm dabei.
1: Das sind die Linien, die wir abgefahren sind, um die Muscheln auszusehen. Und die blauen Linien hier, die blauen Linien, die fahren wir jetzt gerade ab. Sieht ein bisschen wirr aus, aber noch steigen wir da durch.
0: Hupen und Handzeichen. Das Signal, dass seine neuen Mitarbeiter die Netze einholen können. Es geht um Sicherheit. Bis zu 700 Kilo wiegt so ein volles Netz. Marian hat auch schon erlebt, dass Befestigungen oder Stahlseile reißen und die Netze dann herabstürzen.
1: Das muss man mit Gefühl machen, auf jeden Fall. Ab und zu passiert aber ein Malheur, dann landen die Muscheln im Gangbord, aber wir geben uns Mühe. Und dass keiner verletzt wird, dass die Jungs heile bleiben da vorne. Die müssen sich auch konzentrieren mit der Sortierung, dass sie alles da raussortieren.
0: Doch dann.
3: Ah!
0: Marian hatte das Netz nicht genau positioniert. Ein Teil der Muscheln ist in den seitlichen Korridor des Schiffs gefallen.
1: Weil das ärgerlich ist. Fehler möchte man nicht machen. Ich möchte das ja irgendwie vernünftig machen. Keine Muscheln ins Gangbord schmeißen. Weil mindestens die Hälfte von den Muscheln, die ins Gangbord geflogen sind, kaputt sind.
0: Nur intakte Muscheln kann er später verkaufen.
1: Oha, oha, oha. Seesterne. Aber das bleibt nicht aus. Das ist die Natur.
0: Seesterne fressen Muscheln. Dadurch hat er jedes Jahr große Verluste.
1: Mal gucken, ne?
0: Außerdem sind die Seesterne schwer. Jade und Joel müssen sie genauso aussortieren wie Steine. Denn die Muscheln werden nach Gewicht bezahlt.
4: Hey, guys. This is important. It's heavy. Really heavy. This is really heavy. Seester.
0: An der Muschelfischerei gibt es auch Kritik. Unter anderem, dass die Muschelfischer mit ihren Schleppnetzen den Meeresboden beschädigen.
4: Oh, das sind nämlich dann die Seesterne hier. Das looks good, ne? Warte, und die auch raus, Jade, ne? Das ist very heavy.
1: Aber die sind so voll schlick, das ist wie so eine Betonwand hier drin, ne?
0: Jede Fahrt nutzt er auch zur Kontrolle, wie es seinen Miesmuscheln geht.
4: Ja, wir sind wie die Bauern des Meeres. Was die Landwirte so an Land machen, das machen wir am Meer, ne? Wir bewirtschaften unsere Flächen, wir gucken, dass es auf unseren Flächen gut aussieht.
0: Marian kennt die Kritik. Er fischt ausschließlich auf seinen festgelegten, gepachteten Flächen.
1: Die Jungs sehen ein bisschen müde aus.
4: Ja, 6 Stunden am Band stehen, ist nicht ohne.
0: 22 Tonnen haben sie heute geerntet.
4: Und die sind alle ziemlich voll, ne? Würde ich sagen. Success!
0: Ein Kontrollgang nach der Ernte. Das gehört für Marian auch immer mit dazu.
4: Muss alles mit, ne? Jede Muschel zählt. Ja, das ist schön, ne? So ein Anblick ist immer schön, auf jeden Fall. Vor allem, wenn das so gut gelaufen ist wie heute.
0: Sie müssen zurück nach Greetsiel. Ein LKW aus Holland ist da. Er soll Marians erste Muschelernte zu den Händlern nach Südholland bringen. Dort werden sie verarbeitet und verpackt. Sie müssen jetzt aufpassen, dass die Big Packs nicht aufreißen. Sonst wäre seine erste Ernte verloren.
4: Ew!
0: Eine Tonne wiegt so ein Big Pack.
4: Oder? Ist gut so? Ein bisschen. Easy peasy, Bro.
0: Die großen Säcke müssen gerade auf den Paletten stehen, damit der Händler nichts beschädigt, wenn er sie später auslädt. Von dort gehen die Muscheln dann in die Gastronomie und in die Supermärkte.
4: Ist gut so? Ja?
0: Die Muscheln verkauft er aktuell an 3 verschiedene Händler in Südholland.
4: Rainer ist Profi, 53 Jahre im Geschäft, ne?
0: Sie müssen sich beeilen, denn der Fahrer hat feste Rast- und Lenkzeiten. Ja,
3: oh, die macht ja gut, ja.
0: Die beiden kennen sich seit 3 Jahren.
4: Das ist das Schöne, ne? Ich denke, 3 Jahre. Kratet, Junge, Junge, Junge.
0: Nach 1 Stunde.
3: Alles drin. Alles drin.
0: Die Preise schwanken täglich. 2 Euro bekommen sie momentan pro Kilo.

0: Okay.
1: No, ich komme.
0: Bedankt.
1: Are you sure?
0: Success. Gute Reis.
1: Bei nächstem Mal.
0: Grüß dich seine Frau.
1: Ja, du.
0: Ja. Ja, sehr zufrieden, ne? Hat alles geklappt. Keine Big Bags umgefallen, nichts kaputt gegangen. Muss ja nur noch gut ankommen.
2: Eine Woche später in Greziel. Heute geht es für Marian und seine Crew wieder früh los. Auch schon im Hafen unterwegs, der Hafenmeister Heinz Wolf.
3: Ja, wir fahren heute auch raus, Heinzi. Ein bisschen Saat suchen noch gleich. Und dann ja drüber Hängekulturen ernten, ne? Ja, okay. Und dann siehst du uns Montag wieder. Oder Sonntagabend.
4: Ja, jetzt.
3: Im Sehen.
4: Ihr müsst im Asten, oder?
3: Jetzt ist, ja, jetzt immer ist noch. Zeit, ja. Jetzt kommt alles auf einmal, ne? Aber Maschine steht schon, ich hoffe, der Schlauch hält.
4: Ich bin immer froh, wenn ihr weg seid. Ja. Und bin auch froh, wenn ihr wieder
3: das
4: da
3: ist
4: seid.
3: Gar nicht, ja, deswegen, das meine ich doch.
4: Ja. Das ist nichts für jedermann. So. Über der Hälfte würde sagen, nee. Dann höre ich lieber auf.
3: So, wir fahren. Ja. Heinz, bis zum nächsten Mal.
4: Viel Spaß.
3: Tschüss.
2: Mehr als 10 Jahre kennen sich der 83-jährige Heinz und Marian.
3: Oh ja. Oder halb-halb. Muscheln für unsere Kollegen.
4: Immer hilfsbereit. Er ist froh, wenn er mich sieht. Und ich bin froh, wenn ich ihn sehe, dass ich wieder da bin.
3: Heinz, wir sehen uns.
4: Ja, alles klar.
3: Halt die Ohren steif.
4: Ja.
3: Lass nicht ärgern.
4: Viel Spaß.
3: Ja.
2: Marian will in die Jade. Auf der Fahrt dorthin will er auf seinen Flächen nach Muschelsaat suchen. Die braucht er für die Nachzucht. Doch es gibt kaum noch welche, weil die Böden schlechter werden und invasive Arten auch die Muschelsaat bedrohen, sagt er.
5: Wir werden straks even versuchen, um Saat zu suchen. Ja. Die stellen, wo wir jedes Jahr Saat fangen.
3: Mit hier, hier
5: so ein bisschen.
3: Ja.
2: In diesem Jahr haben sie schon mehrfach danach gesucht. Bislang ohne Erfolg.
5: Ja, wir lassen uns überraschen, was die Natur uns wieder gegeben hat.
3: So, mal gucken, was das bringt, ne?
2: Ein großes Problem für die Muschelsaat ist die pazifische Auster, die sich durch immer wärmer werdendes Wasser auch in der Nordsee angesiedelt hat.
3: Nicht gut. Gar nicht gut.
5: Kein Saat, Austern ist nicht gut. Natur, hey. Man kann Natur in die Regel. Sieht er nicht gut aus.
3: Nee, ne? Bisschen Torf.
5: Wieder nix.
3: Schlechte Prognose für nächstes Jahr, ne?
5: Über 2 Jahren kein Muscheln.
2: Er braucht die Muscheln. Von dem Erlös ernährt er seine Familie, bezahlt seine Mitarbeiter und die Schiffsbetriebskosten von 500.000 Euro jährlich.
3: Schwierige Situation. Und ja, auch teilweise irgendwie unruhige Nächte. Ne? Man will ja doch was machen und man will auch die nächsten Jahre Muscheln fischen. Aber wir wissen nicht, ob es funktioniert.
2: Deshalb nimmt er auch weite Strecken in Kauf. Wie heute. 9 Stunden fährt er nach Hoogsiel.
3: 28 Meilen.
5: Das
3: circa.
5: Ist in 4 Stunden da.
3: Ja.
2: Dort haben sie Hängekulturen, an denen sie morgen ihre gezüchtete Muschelsaat ernten wollen. Dafür brauchen sie diese Erntemaschine.
3: Oder wenn hier irgendwas lägt, muss alles funktionieren.
2: Die Maschine funktioniert hydraulisch und ist mit einer Pumpe im Maschinenraum verbunden, die Karl Jahn von der Brücke aus starten muss.
3: Nee, hier läuft noch gar nichts, KE.
6: Jetzt läuft sie.
3: Nee, läuft nichts, KE. Ja, stopp! Rex, all Rex. Oh Mann! Junge. Alter! Ey, Rex, out! Fast! Junge.
2: Sie müssen jetzt so schnell wie möglich das Hydrauliköl aufwischen. Und Marian muss sich einen Überblick verschaffen.
5: clean here. Oh, here also clean, clean, clean, clean.
0: Junge.
5: Was ist das? Schlauch gebrochen oder was?
0: Ich hab keine Ahnung, Kalian. Zum Glück nichts ins Wasser gekommen, ne? Vollkatastrophe, wirklich.
5: Leitung ist immer ein Problem.
0: Na, wir können nur hoffen, dass das jetzt nichts Gravierendes ist. Okay. Kannst du den Hydraulikblock halten? Der kommt gleich nämlich runter hier. Muss aufpassen, Kalian, der kommt gleich.
2: Da ist er. Marian ist froh, dass kein Öl ins Wasser gekommen ist.
0: Also wie das Ding aussieht, ja.
5: Hier hat er quasi was hier.
0: Ja, aber das kam hier oben raus. Das muss hier in der Ecke muss das irgendwo sein. Kann sein, dass es das hier der Konnektor ist. Oh, guck mal hier.
2: Der Konnektor, der Anschluss an den Hydraulikschläuchen. Das eigentliche Problem jetzt, die Gehäuse an der Steuereinheit sind gebrochen.
0: Ja, ja, das ist gerissen hier, ne? Also hier ist er gerissen und da ist er gerissen. Ja,
5: man muss mal versuchen, welche das zu biegen.
0: Die haben die Konnektoren geändert in Holland, ne? Jetzt haben wir die so angeschlossen, wie es passt. Jetzt hat er den Druck über die Retourleitung hier reingedrückt und alles auseinander gedrückt.
2: Marian muss schnell Ersatzteile besorgen.
0: Ja, moin, heißen hier Muschelkutter Charlotte, hallo.
2: Nach 10 Minuten. Ein Händler aus Leer kann die Teile bis morgen besorgen.
0: Ja, tipptopp, super, herzlichen Dank erstmal. Okay, super, jo, tschüss, ciao. Naja, okay, haben wir das auch. Feierabend. Scheiße.
2: Ankunft in Hooksiel. Hier gegenüber des LNG-Terminals haben sie 4 besondere Flächen, auf denen sie seit 10 Jahren Muschelsaat züchten.
0: Ja, das sind unsere Hängekulturen.

0: Aber so Industrie und Natur direkt nebeneinander. Ja, und jetzt sollen hier nochmal 2000 Pfähle gerammt werden. Und Fahrrinnen entstehen für Baufahrzeuge und der ganze Kram. Und dann ist unsere Befürchtung halt, dass sich die Strömung hier extrem ändert.
1: Sollte es hier zu großen Veränderungen kommen, wäre das eine weitere Bedrohung für seine Muschelsaatzucht. Am nächsten Morgen um 5 Uhr ist Marians Ziehvater Karl Jahn mit einem Bekannten nach Leer gefahren und hat Ersatzteile geholt.
2: Okay, Jason, you can fix this here. This is down. Here. Screws. Jael, come also up, please.
1: Um 8:30 können sie endlich mit der Reparatur starten. Ja.
2: Viele Hände, schnelles Ende. Wir haben ja unseren Zeitplan. Montag wieder abliefern, dann müssen wir noch aussehen, Material wieder runter, Maschine wieder runter und wir haben noch nicht angefangen zu ernten. So, das sieht schon mal gut aus, ne? Gucken, ob er Gefühl hat. Funktionstüchtig. So. You can pull it up. I will try to make the screw in, okay?
1: Marian ist gelernter Schiffsmechaniker. Nach der Ausbildung machte er noch die Patente für die Hochseefischerei und für Handelsschiffe. Anschließend war er auf großer Fahrt, über 10 Jahre lang. Er hat schon die halbe Welt gesehen, sagt er. Nach einer Stunde Testlauf.
2: Live! Let's go! Kein Fall los, ne?
1: Sie können jetzt endlich mit der Ernte starten.
0: Ich fange am Nordende an hier, Kai, ne?
3: Ja, aber willst du kannst da verfahren?
0: Ja, eigentlich wollte ich hier anfangen und dann nachher so zurück.
3: Ist gut, ja.
0: Jade, Jael first, okay? Jael pick first in the hook. Now the current comes from the aft.
1: Die Gefahr, auflaufendes Wasser und die Strömung. Marian muss aufpassen, wenn er die Hängekulturen anfährt, denn im schlimmsten Fall könnte eine der Leinen in die Schiffsschraube geraten.
4: Gut.
3: Nicht so hoch, ey. Ist gut so.
4: Jo, even,
0: even.
1: Marian ist 34. Seit mehr als 20 Jahren kennen die beiden sich. Hätte Marian den Kutter nicht übernommen, hätte Karl Jahn aus Altersgründen bald aufgehört.
0: Irgendwann ist alles an seiner Leistungsgrenze.
3: Sehr zufrieden. Ja, natürlich. Sehr froh. Ja, junger Bursch. Okay, wir gehen weiter. Action, action.
1: 7 Kilometer Leine müssen sie abernten. Insgesamt haben sie hier Ende März 28 Kilometer Hauptleine ausgebracht. Daran soll sich die Muschelsaat ansiedeln.
0: This. And then we go to the engine, okay? Jetzt geht's los.
1: Wenn er über 20 Tonnen Saat an dieser Leine ernten würde, wäre das ein Erfolg.
0: Das sieht gut aus. Das ist unser Nachwuchs. Ganz kleine hier. Das ist süß. Ja. Hoffen, dass wir die gut ernten und groß wachsen lassen können.
4: Ich schmeiß Hydraulik an, Kai, ne?
1: Das Prinzip? Die Leine wird hochgehievt, abgeschnitten und dann durch die Maschine befördert. Dort wird die Saat abgestreift.
4: Jawohl!
1: Marians Matrosen Jade und Jael machen auch das heute zum ersten Mal.
0: Jetzt läuft's, ne?
1: Mindestens 500 Tonnen Muschelsaat braucht er jährlich für eine stabile Zucht, um seine Existenz zu sichern.
0: Okay, Jael, the Yo-Yo Hook is in. Is good. Jade!
1: Gerade wenn er mit dem Schiff so dicht an der Leine entlangfahren muss, ist die Kommunikation mit seinen Mitarbeitern besonders wichtig.
0: Jade! Hey! Los! Oh, check, dass ich das Leine losmachen soll.
1: Marian muss weiter, sonst schaffen sie die Leine heute nicht. Denn sie brauchen eine große Menge.

0: Jo! Jetzt klappt's. Bisschen lauter noch.
1: Ein Erfolg. 25 Tonnen von dieser Leine.
0: Dass wir immer genug Muscheln haben, auf jeden Fall. Die brauchen wir, ne? Jedes Jahr, weil eben viel verschwindet durch Entenfraß, Seesternfraß, Umwelteinflüsse, Baggerarbeiten, Kabelverlegearbeiten und. Da spielen viele Faktoren eine Rolle. Deswegen müssen wir halt ein bisschen mehr Muscheln auslegen, dass wir unsere Fressfeinde ein bisschen füttern. Wir müssen auch was zum Fressen haben. Ja, eben sehen. Wir müssen halt ein bisschen investieren, ein bisschen ausbauen, dass die Zukunft gesichert ist, dass wir noch mal die nächsten 50 Jahre Muscheln züchten können.
1: Bis Ende Dezember läuft seine Muschelernte noch. Bis dahin heißt es für ihn, Muscheln suchen, züchten, ernten.
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0: Ein Sardin!
1: Ja!
0: Ein Sardin!
2: Echte Harzer Bachforelle. Das ist der Wahnsinn.
3: Weicheier bleiben wir, so wird er natürlich an Land. Also, aber wir kämpfen uns hier durch, Heinz. Ne?
4: Immer auf der Schulter. Immer auf der Schulter. Und schießen lassen.
1: Mann, ist das ein Ding!
5: Du, das ist das, Heinz, wofür ich lebe, weißt du?
6: Lieber Horst, lieber Heinz, solche großen Rassen fängt ihr bei uns am Ring. Komm vorbei!
1: Horst.
4: Das ist eine nette Einladung.
1: Wenn wir so eingeladen werden, da können wir natürlich nicht Nein sagen.
4: Nein.
1: Ne?
3: Aber du, wenn das Schule macht, Heinz, dann kriegen wir jede Woche jetzt eine Einladung. Wenn, ja, du, wenn du da gleich
1: aber
3: drauf reagierst.
1: Wir angeln ja immer nur da, wo wir noch nie waren. Ja. Und hier in Greifswald, in Vorpommern, am Rückhorst. Ja, ja. Da waren wir noch nie.
3: Ich denke, du hast Rücken immer.
1: Ja, ich werde verrückt hier, sage ich dir. Ja, ja. Und hier sind Fische drin, da träumst du von. Und hier warten jetzt Kinder auf uns. Und zwar Talina. Oleksi, und wer ist noch hier alles? Das ist Talina. Hallo Talina.
7: Hallo.
1: Das ist Horst.
7: Hallo.
8: Grüß dich.
7: Hallo.
1: Du bist Oleksi?
7: Ja.
1: Ja.
7: Ich bin der Max.
8: Damien.
1: Moin Damien. Und du bist?
9: Ich bin der Luis.
1: Luis, du hast den großen Brass in der Hand gehabt,
9: ja,
1: ne? Genau, du hast das. Ich nehme mal die Brille ab, dann könnt ihr auch meine blauen Augen sehen. Ne? Hier sind auch Zander drin, Rotaugen, Rotfedern. Was kann man noch so alles fangen hier? Oleksi, was?
7: Plötzen.
1: Plötzen, okay.
7: Barsche.
1: Ihr macht das wie in der Schule, ihr meldet euch, ne? Das ist ja Angeln macht Schule, tolle Aktion vom Landesanglerverband in Mecklenburg-Vorpommern. Und ja, ihr kennt die Sendung natürlich, ne? Ihr habt uns so wunderbar eingeladen. Und wenn wir loslegen, heißt das Ruder raus.
6: Der Spaß beginnt.
1: So, und wenn man anfängt mit Angeln, was macht man dann zuerst? Anfüttern. So, und wisst ihr, was ich nehme? Ich habe nämlich ein Spezialrezept. Haferflocken ein bisschen, dann kommt Paniermehl rein und dann ist von Weihnachten übrig geblieben. Was ist das?
9: Teig.
1: Na, was könnte das sein? Na?
9: Teig.
1: Was ist das hier?
9: Marzipan.
1: Marzipan, natürlich. Wollt ihr mal probieren?
9: Ja.
1: Probieren wir mal, ob das schmeckt.
3: Na, die haben alle morgen Durchfall.
1: Ist schon seit 3 Jahren abgelaufen. Schmeckt
9: egal.
1: Das noch? Ist egal.
9: Schmeckt trotzdem.
1: Schmeckt trotzdem. Alles klar. Nee, stimmt gar nicht. Wir gucken. Wollen wir sicherheitshalber mal gucken? Oh, guck hier, 31.05.26. Also kannst du noch locker essen. So, dann füttern wir jetzt an und fangen an zu angeln.
9: Ja!
1: Ne? Ja!
3: Guck mal, Heinz hat da alles Mögliche darin. Aber die sollen ja eigentlich, das Futter sollen sie ja eigentlich nur anlocken. Die sollen sich da ja nicht mehr festfressen. Die sollen ja unsere Angelköder machen. Ne?

0: Also deswegen ist das wichtig, dass das vor der relativ...
1: Immer schön aufpassen, wenn Horst was erzählt.
0: Vor der muss so fein sein, dass sich das im Wasser auflöst und eigentlich nur eine Wolke gibt. Und da drin haben wir dann eben die Maden als Köder.
1: Also wenn ihr zum Beispiel altes Brot habt zu Hause, so Weißbrot und so, wenn das hart geworden ist, könnt ihr euch, packt das zur Seite, das könnt ihr aufweichen nachher mit Paniermehl, mit Haferflocken und so ein bisschen. Und da, wenn ihr das, das reicht zum Anfüttern im Prinzip. Die sollen ja nicht satt werden, ne? Das ist das Wichtige. Nicht die Fische, wir wollen satt werden. Ne, Horst?
0: Ja.
1: So, ich lege jetzt meinen Futterplatz hier vorne an, direkt an der Kalkkante. Na, Horst, du legst ihn ja woanders an, ne?
0: Ja, ein klein bisschen weiter draußen.
1: So, pass auf, wir suchen uns jetzt.
0: Also es kommt darauf an, wenn ihr das Futter habt, guck mal, das muss immer so, dass das ein Ballen ist und in dem Augenblick, wo der erst aus Wasser aufplatzt, soll er auseinanderfallen.
1: Ne? Pass auf. Wir testen das jetzt mal, Carsten. Achtung, wir kommen mal mit ans Wasser. Ich werde hier vorne direkt vor der Leiter angeln. Achtung. Mal sehen, ob das aufs Wasser klatscht und dann auseinanderbröselt. Achtung. Dann gucken wir mal. Da sind sie. Oh, das sieht gut aus. Es geht los.
0: Bitte?
1: Wir fangen an.
0: Ja, fangen an.
1: Guck mal, wenn die Pose hochkommt, dann ist es ein Heber. Dann ist von unten kommt einer hoch. Oh, Fisch, Fisch, Fisch! Kescherst du, Olexi?
2: Ja.
1: Oh. Da. Oh, runter! Jawohl! Mensch, das ist ein schöner Rotauge. Erster Fisch raus, guck ihn dir an hier.
2: Petri,
1: da. Oh, Olexi, du bist eine Granate. So. Horst, wir haben dir gerade den Ton weggedreht. So, und dann tun wir den gleich in die Tüte rein und dann haben wir schon den ersten Fisch. So, jetzt seid ihr dran. Olexi, was machen die Rotaugen hier? Kommen sie?
0: Gib mal hoch. Höher, höher. So, der flog ja schon den Kasse, ne?
2: Boah, das ist wieder so ein Fisch.
0: Weißt du, wie man den Fisch tot macht?
2: Ja, weiß ich.
1: Da angeln wir mal, genau. Hier. So, und dann schön die Pose beobachten immer, ne? Neben Gerätekunde ist auch der weitgerechte Umgang mit den Fischen wichtiger Bestandteil des Projekts Angeln macht Schule.
3: Na, immer schön im Wasser lassen, wenn ihr die rausnimmt. Sonst fallen die ab. Super! Mensch, Talina, schönes Rotauge.
1: Oh, ich komme mit dem Kescher. Achtung, Achtung! Mensch, das geht ja hier wie Spritzelbacken.
3: Ja. Oh, schönes Rotauge. Mensch, das sind aber Kavenzmänner hier, du. Meine Güte.
1: Petri, heil! Hast du ihn da gefangen, wo ich gesagt habe?
2: Ja.
1: Super. Schönes Rotauge gibt es morgen als Mecklenburger.
3: Ja.
1: Jawohl, super. Herrlich. Petri, heil. So, wir wollen ja Mecklenburger machen. Und dazu habe ich einen Fleischwolf dabei. Und ich zeige euch mal, wie wir die Fische, wir nehmen mal so einen schönen, wie wir die fertig machen, küchenfertig. So. Und jetzt kommt der folgende Trick. Könnt ihr euch merken? Was ist das hier?
2: Ein Bierkorken.
1: Richtig, ein Kronkorken. Rute raus, der Spaß beginnt. Damit kriegt ihr ganz leicht, auch beim Barsch, der hat ja ganz feste Schuppen. Damit kriegt ihr total leicht die Schuppen ab. Macht ihr den hier so. Guckt mal hier, zeige euch das mal. Einmal kurz die Schuppen ab. Ne? Zack. So, habt ihr den, zack. An der Mittelgräte lang, dann haben wir hier so eine Art Filet. Dann nehmt ihr mal normalerweise eine Gabel. Nimmt man die Mittelgräte auch noch raus hier. Dann haben wir hier so ein Filetstück. Ne? Und das ist lecker. Ne? Und das kommt dann durch den Fleischwolf durch. Und dann wird das ein schöner Mecklenburger wird das. Freust dich jetzt schon drauf? Ne?
2: Ja.
1: Da reibt er sich jetzt schon den Magen. Nur. Und jetzt erst Kaffeepause. Kuchen steht schon bereit. Ne, Horst?
0: Wollen wir die nicht gleich alle fertig machen?
1: Tja, das dauert ein bisschen. Ne? Ja. Aber erstmal machen wir erstmal. Mal. Ja, mach.
0: Am besten geht das, wenn ihr euch einen Lappen runterlegt, dann rutscht der Fisch auch nicht so. Und dann kannst du den darauf legen und dann rutscht er dir nicht weg. Was, wenn du jetzt mit Schuppe arbeitest? Ne? Was, wenn der Fisch fester liegt, dann geht das besser, ist leichter dann. Ne?
1: Übrigens müssen wir noch eine Sache zurechtrücken. Der kleine Max hat mich darauf hingewiesen, der Fluss, an dem wir angeln, heißt natürlich Rick und nicht Rück. So, zweite Unterrichtsstunde. Wir sind heiß. Auf Zanderstruck hier, ne, im Museumshafen von Greifswald. Zweite Unterrichtsstunde. Max, was fangen wir heute?
4: Zander.
1: Und?
4: Und wir benutzen dafür zwei Methoden.
2: Okay. Dropshot und
1: Gummifisch.
2: Gummifisch.
1: Und wir benutzen noch eine dritte Methode. Und die ist.
2: Jack.
1: Nee. Fängt mit W an und hört Wobbler, mit Obler auf. Ja, super. Mit Wobbler. Wobbler nimmt man abends, nachts, wenn es dunkel ist, flachlaufende Wobbler, Horst, ne, oder?
0: Genau, so macht man es.
1: So, und wenn wir loslegen, dann heißt das Ruder raus.
2: Der Spaß beginnt.
1: Los geht's. Talina hat wie alle Kinder die Fischereischeinprüfung erfolgreich bestanden. 45 cm Mindestmaß, ne, denk dran. Ne, wir faulenzen so ein bisschen. Ich will mal sehen, wo an 70 Schulen in Mecklenburg-Vorpommern wird das Projekt Angeln macht Schule durchgeführt. Zielgruppe die Klassen 5 und 6.
4: Ich fange jetzt heute so ein 80 Ding.
1: Beim 8-jährigen Max, da dauert es noch ein wenig, bis er teilnehmen kann. Aber er war schon beim Schnupperangeln dabei und hat beste Voraussetzungen. Angelt schon seit 4 Jahren. Ein Naturtalent.
3: Fisch!
2: Nein! Fisch. Oh. Es ist abgezogen.
3: Was?
2: Es ist abgegangen.
1: Zeig mal. Ja, du hast den Haken. Guck mal, der ist ein bisschen, der muss weiter rausgucken eigentlich. Der ist zu dicht dran. Guck mal hier, siehst du? Du musst da fast, wenn man sagt, so fast einen kleinen Finger zwischenkriegen. Ne? So ist er besser, ne? Siehst du? Ja. Ne? Kannst du das sehen? So? Mhm. So sieht er besser. Guck mal, passt fast ein kleiner Finger zwischen. Ne? Und schön, denk dran. Wenn der Zander, er macht ja so einen Tock, weil der Zander, der saugt den Köder ein. Und wenn du das merkst an der Rutenspitze, dann musst du richtig hart anhauen. Ne?
5: Hier im Greifsaal der Museumshafen am Rick gibt es noch eine Besonderheit. Es gibt keine Hechtschonzeit. Wenn es langsam schummrig wird, werden auch die Zander aktiv. Flachlaufende Wobbler sind dann eine gute Wahl.
6: Das sieht doch gut aus, ne? Und den mal versuchen.
1: Mensch, Petri, heil! Super!
2: So, Zander? Doch, Zander. Krass.
1: Zander. Wir können auch kurz mal Zentimetermaß ranhalten.
2: Ich hab einen Kescher.
1: Was hat er? Hat
2: 39
1: cm lassen wir schon wieder frei. Ein schöner Fisch. Ne, Achtung, ich lasse ihn schon wieder frei. Er wird noch größer.
7: Ja, super.
1: Glückwunsch.
2: Ja, danke schön.
1: Weiter geht's.
2: Mach die Bremse ein bisschen hoch. Oh mein Gott.
7: Oh, pumpt aber.
1: Oh, Lexi, was ist los?
2: Der Fisch ist abgerissen. Aber der Köder. Oh, die Schnur ist gerissen.
1: Die ist gerissen? Nee, die ist noch dran.
4: Das kommt mit dem Fischkopf. Das war ein richtig fetter.
1: Echt?
4: Ja, das war richtig fetter.
2: Mist, der hat den Köder
7: Fisch. Fisch!
5: Talina hat offensichtlich die richtige Köderwahl getroffen. Sie angelt mit einem Gummifisch, grundnah.
1: Ja. Ja. Da hat er Mindestmaß.
4: Mal
1: her. Warte mal. Mal schnell messen. Nee, hat nicht ganz. 40 cm. Schnell wieder rein.
5: Beißzeit in der blauen Stunde.
0: Untermaßig.
5: Jetzt beißen die Fische auch an der Oberfläche auf flach laufende Wobbler.
0: Danke. Für die sagen, pass auf, dass er nicht so deutlich an dich verhakt. Der Wobbler da, weißt du? So. Kleiner untermaßiger Zander setzt sich gleich wieder schon zurück.
1: Ja.
0: Aber sie sind wenigstens da.
2: Wo ist der?
4: Der hängt vom Außen.
5: Zander Nummer 4, leider auch zu klein. Aber die Kinder zeigen uns, dass sie das, was sie in der Schule gelernt haben, auch praktisch umsetzen können.
7: Ja, Petri, Jungs.
5: Und dann erleben wir am Himmel ein seltenes Schauspiel. Achtung, aufgepasst, oben, Bild, Mitte, jetzt. Ein Meteorit rast auf die Erde zu. Und unser erster Angeltag geht langsam zu Ende.
1: Das war ein Auftakt nach Mars. Die zweite Stunde, ihr habt uns in Grund und Boden geangelt hier. Und wir haben einen Kometen gesehen. Ist das nicht Wahnsinn? Habt ihr den gesehen, den Kometen?
2: Nee.
4: Ja.
1: Nee. Ja, nein. Du hast ihn gesehen?
2: Ja.
1: Und wie war das? Was war das für ein Gefühl?
2: Unbeschreiblich.
1: Unbeschreiblich. Genauso wie der erste Tag, Horst. Ne? Es ist einfach unbeschreiblich. Morgen gehen wir ein bisschen weiter stromabwärts Richtung Wiekerbrücke, diese legendäre Klappbrücke. Ne? Und da wollen wir unser Gericht machen. Einen schönen Mecklenburger. Da seid ihr alle zu eingeladen. Das wird ganz lecker. Ne?
2: Ja.
1: Denn schöne Grüße an die Eltern. Schön, dass ihr da wart. Hat uns gefreut, ne, Horst?
0: Ja, absolut. Ich glaub, die Kinder waren richtig eifrig dabei. Und ich finde, es gibt ja nichts Schöneres Hobby als Angeln.
1: Wir sehen uns morgen. Gute Nacht. Schlaft gut und stärkt euch. Und morgen mit frischem Alarm geht's. Elan geht's wieder ran.
0: Und
1: ne?
0: Esst lieber zu Hause was, sonst von den Mecklenburger werdet ihr nicht sagen.
1: Doch, natürlich. Hat eine noch Petersilie von euch?
2: Nö. Mal gucken.
1: Mal gucken. Bring Petersilie mit, dann sind wir durch. Nach Haus kannst du schon riechen. Das Greifswald, der Botten, Wasser.
0: Ich sehe hier ja viele Nebenerwerbsfische, also hier muss was abgehen, Heinz.
1: So, da hinten, ne, da geht's los. Moin. Da ist nämlich die dänische Wiek. Ne, das ist ein Teil von Greifswalder Botten. Da mündet Derek? Wie heißt das dann?
0: Derek.
1: In den Botten rein. Ne? Aber wir angeln auf der anderen Seite. Da wollen wir angeln. Noch Brassen für unsere Fischkuletten. Für unseren Mecklenburger. Da hinten, da stehen auch schon Angler. Und freut sich schon drauf auf den Mecklenburger?
0: Absolut, Heinz. Weil alles, was du kochst, genießt, mache ich ja mit Geschmack. Also ich darf mir wirklich der Zitronenpfeffer reißt das alles raus, was du sonst kannst du auch gar nicht genießen.
1: Danke fürs Kompliment. Da ja irgendwann wahrscheinlich das ganze Blei verboten wird, habe ich mir eine ganze Palette gemacht an Steinen. Die habe ich auch ausgewogen. Der hier zum Beispiel 24 Gramm. Und eine Steinmontage gemacht mit etwas dünnerer Schnur. Das heißt, wenn das abreißen sollte, dann bleibt nur der Stein im Wasser und verschmutzt nicht und nicht das Blei. Na, da habe ich jetzt ganz viele Steine von bis 100 Gramm, ganze Tüte voll. Und dann ist unten, das ist so die Montage, hängt unten der Stein und daneben der Haken. Damit habe ich schon richtig im Schweriner See schön viele Brassen gefangen. Im Prinzip so ähnlich. Horst macht eine Futterkorb, eine Fiederrute-Montage. Das heißt, wenn der Fisch, das Ding liegt dann so auf dem Grund. Und wenn der Fisch hier zieht oben, dann sieht man das oben an der grünen Spitze.
0: Du musst ja Zeit haben, du. Wenn du noch Steine auswiegen kannst und anmalen kannst, das stöhnst immer, du hast so viel zu tun.
1: Ja, aber hier, was heißt anmalen? Ich habe hier 24 Gramm rauf, mit dem Edding raufgeschrieben, Loch reingebohrt. Das sind Kalksteine. Ja. Geht wunderbar. Ja. Ach so, noch ein anderes Teil in Sachen Nachhaltigkeit. Ne? Auch Rutenständer aus meinem Garten kann man sich selbst basteln, spart man viel Geld. Ne? Und hält ohne Ende. Zack.
0: Ja, was das sind die Industrie nicht mehr unterstützen wollen, weißt du, die ganzen Angelläden dort pleite gehen, weißt du.
1: So, Horst, Butter werfen und dann geht's los. Horst, ich mach mal Wasser rein, ne?
0: Wo?
1: Da.
0: Ja, gut. Das ist immer ein Futter.
1: Was?
0: Ich dachte, du wolltest Wasser in mein Futter machen.
1: Ja, dann auch. Ich sage, in der Viertelstunde fangen wir einen Fisch.
0: Da kommt er hin. Ja, ich habe hier so eine sogenannte Metzrute. Das ist also eine klassische Posenmontage. Mit einem Feststellblei, das kann ich auf der Schnur verschieben. Jetzt habe ich ein schön langes Vorfach. Das ist hier doch relativ tief. Ich hätte jetzt hier lieber eine Laufpose einbauen sollen. Nehme ich hier meine schönen Hubertwürmer. Guck dir das mal an, das ist eine wahre Pracht hier.
1: Was habe ich gesagt? Viertelstunde, erster Fisch. Kleiner Rotauge. Ist zu klein. Kleines Rotauge. Horst, 1:0. Fisch! Der ist größer. Cool.

0: Hier, Barsch.
1: Zu klein, Horst. 17 cm. Aber der geht hier mit in die Buletten, in den Fischburger. So, erst der Fisch, den wir mitnehmen können. Weiter geht's.
2: Rotfeder?
1: Nee. Ja, endlich. Die Steinmethode hat doch funktioniert. Bist du mit Stein eingenetzt? Das habe ich doch.
0: Die Steinmethode, die überzeugt mich richtig, Heinz. Wenn du noch mal Zeit hast, kannst du mir auch noch ein paar pinseln. Ne?
1: Ja. Mach ich gerne für dich. Wie viel Gramm bist du haben? 150?
0: Ja, machen wir auch noch zwei mit 300 Gramm für Norwegen.
1: 300 Gramm? Was du?
0: Jo.
3: Auf jeden Fall klappt die Steinmethode besser als der Fiederkorb bei Horst.
1: Was du für Löwen an der Angel hast.
0: Du. Kann ich das Haken blank gefressen. Guck mal hier. Das war aber Löwe, du. Aber ich nehme an, das war eine Rotfeder. Die hat schon gleich beim Absacken gebissen.
1: Oh ja. Das ist so die Standard-Speisegröße hier, die wir haben. Ist okay. Schöner Weißfisch. Herrlich.
0: Das ist wieder einer fürs Mittagessen hier. Wo hast du den Hungereimer?
1: Bei mir.
0: Das ist ja doch mal die Mitte.
1: In die grüne Kiste, ne? Ich habe ihn in der grünen Kiste liegen.
0: Hier kannst du auch in die Mitte stellen.
1: Ja, warte, ich stelle die Mitte. Eine Brasse?
0: Nee, ja, doch.
1: Nee, eine Güster.
0: Eine Güster.
1: Eine Güster. Sieht so ähnlich aus wie ein Brassen, wird auch häufig mit verwechselt. Aber erkennt man hier an diesen leicht rötlichen Bauchflossen. Hat der Brassen nicht. Ne? Und die Seitenlinie ist auch anders als Brassen. Güster kommt mit. Mhm.

0: Roggen und Brassen zu Hause, auch kapitale Zander und Rapfen werden gefangen.
1: Schöner Fisch.
2: Ne? Horst macht weiter.
3: Brauchen wir noch welche eins?
1: Oh, der ist gut, Horst, den nehmen wir mit.
0: Und gegen Mittag sind auch unsere Angelschüler aus Greifswald wieder da. Die hatten am Vormittag noch Unterricht und die freuen sich jetzt auf ein leckeres Mittagessen. Denn jetzt kommt das
4: Kochfinale bei der Ortsgruppe Greifswald. Heute gibt es Mecklenburger, Horst.
3: Da bin ich gespannt. Du.
4: Ja?
3: Ja.
4: Du hast ja gesagt, wir brauchen mindestens eine Stunde, ne?
3: Ja.
4: Ich drücke jetzt mal auf die Uhr, ich sage 30 Minuten. Zack, ab jetzt. So, Horst, also zuerst drehen wir mal die Filets durch den Fleischwolf durch. Und drehen. Ja, mach mal. Mach mal. Hast du?
3: Ja.
4: In ordentlich, gib ihm die Kante.
3: Ja, das schmiert ja nur. Hast du das Messer mal geschärft? Ja,
4: natürlich. Gib ihm ordentlich die Kante.
3: Komm auf der Tisch, der gibt gleich alles weg.
4: So, Horst, du hättest auch ein Leierkastenmann werden können, ne?
3: Hau rein, den Scheiß.
4: So, das ist eine gute Möglichkeit, damit man wirklich sämtliche Geräten rauskriegt, zerkleinert kriegt, diese gemeinen Y-Gräten bei den Weißfischen, beim Brassen zum Beispiel, können das Ganze natürlich nachkochen bei uns. Die Informationen dazu gibt es auf unserer Homepage ndr.de.
3: Fisch.
4: Wie?
3: Fisch.
4: Schrägstrich.
3: Fisch.
4: Schrägstrich. Route raus. Ja. Ne, das ist unsere Homepage. Was? Fisch? Fisch?
3: Hast du hier, wollen wir auch gleich Petersilie und sowas ja, durchdrehen?
4: Ja, knallen wir auch durch. Ganz frischen Dill. Den machen wir auch mit rein. Zack. Und dann gleich Fisch dazu. Damit das ordentlich zerteilt wird.
3: Ja,
4: das wird das schön, kommt das Aroma richtig rein und dann kommt auch
3: noch. Das sieht doch richtig gut aus.
4: Petersilie damit zu.
3: Hau rein, hau rein. Noch mehr von dem grünen Zeug, Heinz. Hast du nachher ein Stück Brot, was wir als letztes mit durchschieben können? Einen von diesen komischen Aufbackzwiebeln hier oder was das sind?
4: Buns sind das, Burger Buns.
3: Buns?
4: Buns nee. Nennt man die.
3: Wie heißen die?
4: Buns, B-U-N-S. Burger Buns.
3: Ich würde sagen, das ist ein Sammelbrötchen hier, ein Sesambrötchen.
4: Jo, warte. Ja.
3: Was willst du denn mit dem halben Brötchen? Schieb durch den Kram.
4: Hau durch.
3: Ja, da ist das, du weißt doch, der Fleischwolf daher schön sauber.
4: Guck mal, wie schön das aussieht. Ja.
3: Noch mehr Brot.
4: Was?
3: Da hast du den Gestank nachher nicht eins.
4: Ja, dann stinkt das nach Brötchen nachher.
3: Ja, das wird besser als Fischgestank.
4: Gut.
3: Gut.
4: So, hau rein. So, jetzt haben wir erstmal die Konsistenz fertig. Horst, jetzt.
3: Gewürz, Heinz, Gewürz. Du vergisst immer Gewürz.
4: Ja, ein Ei rein. Kannst du das mal trennen, ne?
3: Ne, das kann ich nicht mitnehmen.
4: Warte. Wir bauen das mal um. Ein bisschen. So.
3: Wo hört das Ei denn jetzt rein?
4: Da in die Konsistenz natürlich. Aber wir trennen das Ei. Normalerweise nehmen wir diesen Schluckfisch. Das ist so eine dänischer Design-Schluckfisch. Der ist abgetaucht. Scheiße. Aber ich mache das mal ohne. Eier trennen, leicht gemacht. Zack, rechts, links, zack, zack, zack. Und schon haben wir das Eigelb. Jetzt kommen die Gewürze rein. Ganz wichtig.
3: Zitronenpfeffer.
4: So, Zitronenpfeffer. Selbstgemachten. Nur natürliche Zutaten. Meine Batterie an.
3: Du, warum wundert mich das nicht?
4: Was?
3: Warum wundert mich das nicht?
4: Oh. Warte mal. Aber ich habe schon genug drin. Wir tun das mal hier rein.
3: Genug drin?
4: Ja.
3: Den Scheiß brauchen wir sowieso nicht. Salz hört am Fisch an.
4: Ja, ja, Salz. Na, Zitronenpfeffer ist genug dabei. Das reicht. So, Salz kommt auch noch rein. Und Zwiebeln kommen auch noch in die Zwiebeln.
3: Ordentlich Salz.
4: Ja, nicht zu viel.
3: Doch, ordentlich Salz. Mach die Pfanne heiß, Heinz. Also mit der Gabel umrühren kann ich auch.
4: So, jetzt geht's los. Da machen wir so ein Einlageblatt, damit wir das hinterher rauskriegen. Und da machen wir eine Form rein. Wir haben das schon mal gemacht in Berlin am Müggelsee. Da war das ein bisschen
3: dick.
4: Jetzt machen wir die ein bisschen dünner. Mal sehen, ob wir das hinkriegen. Das sieht doch schon mal richtig gut aus. So, mal sehen. Achtung. Ein bisschen drücken.

0: Sieht doch schon mal gut aus, ne, Horst? Achtung.
1: Zack. Wir können erst mal ein paar fertig machen.
0: Ja, ja, wir machen erst mal ein paar fertig, aber wir legen die schon mal rein. So, nächste, die da lassen wir die. Das hört sich schon mal gut an. Machen wir auf, mal her, ein bisschen.
1: Bloß, ich glaube, die ersten sind schon fertig, bevor du die letzten drin hast.
0: Die drei machen wir jetzt erstmal fertig. So, wir müssen die Brötchen fertig machen. Ein bisschen Remoulade drauf. Dann machen wir ein Salatblatt drauf. Mach mal Salat. Gib mir mal drei Salatblätter. So. So, Zwiebeln ein bisschen drauf. So. Dann hier. Tomate. So, da, das reicht. Ich hol mal die Kinder. Du passt auf, dass er nicht anbrennt.
1: Genau, ne? Ja.
0: So, Max, Oleki, Talina, Damian und Luis. Essen ist fertig. Wir sind ja 5 Kinder, das heißt, wir machen 5 Stücke und das 6. Stück kriegt raus. Guck mal hier, da sieht man noch mal in der Mitte, wie lecker das aussieht. Ne? So, Max, Talina. So, guten Appetit, Horst. Du
1: nee, auch. Nee, komm du dir erstmal, wenn du erstmal, du musst
0: das Vorkast schmecken. Sein. Ich habe für euch alle auch noch ein Kochbuch mitgebracht, das könnt ihr euch mitnehmen. Ihr könnt da ein bisschen was spenden für die Deutsche Gesellschaft Rettung Schiffbrüchiger. Guten Appetit. Und dazu?
2: Super.
0: Super. So, was haben wir? Genau 30 Minuten hier. Achtung. Was habe ich gesagt? 30 Minuten.
2: Köstlich.
0: Uns hat das wahnsinnig Spaß gemacht mit euch. Und wir haben euch noch ein paar Geschenke mitgebracht. Das heißt, wir nicht, aber Frank, ne? Frank, der wohnt hier um die Ecke. Frank, komm mal ran hier, damit ihr uns auch in guter Erinnerung behaltet. Ich habe auch noch ein Kochbuch, das hole ich jetzt auch noch mal. Kriegt ihr auch noch mal.
1: Ja. So. 5 hast du auch richtig. Ne, haben wir da einen? Habt ihr da einen?
2: Ja.
0: Wer möchte denn ein Kochbuch haben?
2: Ich.
0: So, ihr könnt auch. Bitte schön.
1: Wer hat die beiden Zander gefangen?
0: Und da sind auch die Rezepte drin.
1: Ich finde Spardose hier.
3: Bitte schön. Eine Spardose haben wir noch.
1: Wer hat noch nichts?
0: Spardose.
1: Wer hat noch nichts?
0: Kriegt ihr das mit? Nicht fallen lassen. So. Wir sagen Tschüss und ihr schaltet alle wieder ein, wenn es heißt, gute raus.
4: Der Spaß beginnt.
5: Ich glaube, ich mache immer Pause.
6: Also das hier ist einmal für den Kameramann.
7: Oh, danke schön.
6: Und das gleiche gibt es auch nochmal für den anderen. Bitte schön.
5: Dankeschön.
6: Tontechniker. Das für euch beide.
0: Oh, danke schön.
1: Aber hoffentlich fällt rein.
7: Das ist das gemalte Bild, genau.
0: Das ist das gemalte Bild. Für die tolle, spannende Anglerei für Horst und Heinz.
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16: Durchhalten. 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
0: Das wird noch mehr morgen, wenn es in den Harz geht.
5: Also wir sind nicht mehr ganz taufrisch.
4: Die Frage, habt ihr Hunger, beantwortet man immer mit ja.
19: Wie Knoblauch, ohne Stinken.
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9: Büffeln oder wandern, also die Wahl fällt nicht schwer an so einem herrlichen Frühlingstag. Die armen Abiturienten hier im Schlossgymnasium, die brüten wahrscheinlich gerade über Lessing. Lessing, das ist der große Held dieser Stadt. Wir sind nämlich in

0: Wolfenbüttel. In Wolfenbüttel beginnt unsere Luftlinie heute. Es geht 100 Kilometer quer durch Südniedersachsen. 50 für Vanessa, 50 Kilometer für mich. Und wir treffen uns wie immer auf halber Strecke.
1: Da, wo Fulda und Werra sich küssen, beginnt die Weser. Und hier beginnt auch unsere Luftlinie. Mein Kameramann Alex und ich, wir starten in Hanmünden. Eigentlich ist die Aufgabe ja relativ simpel. 50 Kilometer Luftlinie in 3 Tagen. Aber die Regie führt ja der Zufall. Und irgendein Spaßvogel hat auf unserer Route die Hügelfunktion aktiviert. Na, dann mal ein Tau. Du kommst schon hinterher, ne?
2: Ja, gleich.
3: Unser gemeinsames Ziel, Oldershausen, genau in der Mitte unserer Luftlinie. Mal sehen, wie geradlinig unser Weg dahin tatsächlich verläuft.
0: GPS-Tracker anmachen, wird alles genau dokumentiert, jeder Schritt, jede Abweichung. Ah, ganz Wolfenbüttel huldigt dem großen Poeten. Nathan der Weise hat hier geschrieben.
4: Na, mit Weisheit allein werden wir beide aber nicht weit kommen. Glück und Charme und Geschick geben meist den Ausschlag. Denn wir sind ja ohne Zelt und ohne Geld unterwegs.
3: Unser Startpunkt liegt 190 Meter über dem Meeresspiegel. Wie war das noch gleich mit der Hügelfunktion?
2: Das ist aber schon wieder richtig schwieriges Gelände hier.
1: Heidewitz gerade. Ich sag nur Luftlinie. Aber geht bergab. Nicht meckern.
4: Oh, Vanessa musste gleich ins Unterholz abbiegen. Bei mir liegt der Waldweg noch zum Glück ein Stück auf der Luftlinie.
0: Seit wir hier im Wald sind, liegt mir dieser würzige Duft in der Nase. Und wie vermutet, ist es Bärlauch. Genau die richtige Jahreszeit. Ganz frisch. Wie Knoblauch, ohne Stinken.
4: Und selbst wenn, ist sowieso keiner da, den das stören würde. Dabei bräuchten wir jetzt langsam mal jemanden mit Ortskenntnis.
1: Raus aus dem Wald, rein ins Industriegebiet. Hunger, Pipi, Durst.
3: Typisch Frau, ja, ja. Aber zum Glück gibt es hilfsbereite Unternehmerinnen im Industriegebiet. Claudia Görs spendiert nicht nur Toilette, Kaffee, Brötchen.
5: Hier ist die Bundesstraße und dann kommt ihr direkt hier raus und dann geht ihr nach Mielenhausen, dann habt ihr die Luftlinie und dann geht das direkt rüber nach Dankelshausen.
6: Aber ihr habt nicht zufälligerweise einen Monteur, der in die Richtung muss und uns mitnehmen kann?
5: Oh, da könnten wir, das könnten wir jetzt mal prüfen. Bestimmt, echt? Ja.
6: Cool,
7: ja.
6: Geil.
7: Ja,
6: Alex,
7: super.
6: Nicht laufen.
7: Gerne.
1: Moin.
8: Moin.
1: Das ist Hans. Hans nimmt uns mit.
8: Ups. Auch mein Gepäck, bitte.
1: Ja. Jetzt bin ich ja mal gespannt. Ah, okay, du hast zu schleppen.
3: 15,5 Kilo plus 3 Kilo Kamera. Dagegen ist mein 9 Kilo Rucksack eher Handgepäck.
1: So. Rinder mit.
9: Wir wollen da durch Wald und Flur, oder?
0: Genau.
7: Hm? Wenn Sie jetzt rechts gehen, und immer geradeaus, dann kommt dieser so ein komischer Baum, ne? Diese, die passt überhaupt nicht hin, wie eine Tanne, aber asiatisch. Und wenn Sie da ganz hoch gehen, dann hören Sie schon die Autobahn. Und da können Sie dann unter der Autobahn durch, da müssen Sie nicht noch einen Umweg gehen.
0: Ah, okay. Das muss er sein, der Fremdling im Wald. Der asiatische Nadelbaum und da geht's links.
4: Aber welche Baumart das nun genau ist, die beiden eben waren Waldbesitzer und wussten es nicht. Und wir haben es bis heute auch nicht rausgekriegt.
0: Ist ja ganz schön, so Ruhe, Wald, Vogelzwitschern, herrlich. Aber letztlich, so richtig voran kommen wir nicht. 15.000, 16.000 Schritte haben wir jetzt ungefähr. Und kein Mensch, weit und breit. Wir können auch nicht direkt gehen, weil überall Felder bestellt sind. Wir quälen uns so links, rechts, links, rechts. Keiner, der uns mitnimmt. Kein Auto. Das ganz am Anfang. Heieiei.
4: Aber guck, Vanessa ist auch noch nicht so viel weiter als wir.
1: Gucken Sie mal, das ist unsere Linie.
10: Ich dachte, Sie wollten ins Heimatmuseum.
1: Sollen wir das mal machen? Ist das Ihres?
10: Ja.
1: Ist es privat betrieben?
10: Ja, ich wollte für die Nachwelt alles erhalten. Für die Kinder in der Schule oder auch im Kindergarten. Es kommen immer viele Gruppen aus der Umgebung, ne? Und auch hier die Grundschule. Und die sind sehr interessiert. Ja, es tut mir ja so leid, dass nun alles zugedeckt ist noch. Aber wenn dann die Gruppen kommen, dann ist das dann alles schön abgenommen.
1: Und ja, aber Sie müssen es ja auch schützen, das ist ja klar.
10: Ja, das ist mein Problem. Ne?
1: Wir kommen ja auch ganz unverhofft. Das ist eine große Überraschung. Wir wussten ja auch nicht, dass wir bei Ihnen landen, Frau Breuermann. Wie groß ist Ihr Museum? Das ist ja riesig.
10: Ja, also ich weiß gar nicht, wie viel Quadratmeter.
1: Haben Sie selbst mal Tracht getragen oder früher noch?
10: Ja, hier die Volkshandsgruppe, ne, gibt es ja in Schäden.
1: Was ist das für eine spezielle Haube?
10: Das ist die Vorgängerhaube von dieser hier.
1: Ja, ne? Das ist dann, wurde die zu einem bestimmten Anlass getragen?
10: Ja, und das muss ich...
1: Darf ich die aufsetzen? Ich habe sie jetzt einfach mal aufgesetzt. Hier, Wanderhaube.
10: Ja, das muss ich Ihnen unbedingt zeigen.
1: Kann ich jetzt automatisch tanzen, wenn ich die trage? Weil ich kann eigentlich nicht tanzen.
10: Nee, so einfach ist es nicht.
1: Nee?
4: Niedersachsen, unendliche Weiten. Ist das wirklich ein Haus dort am Ende der Sommergerste oder doch nur wieder eine Zivilisationsfata Morgana?
0: Morgen in der Leere auf der Hauptstraße. Bekommen nur die Hunde hier Leckerli oder auch die Wanderer?
11: Nee, die anderen können den Rest kaufen.
4: Wim Bones hat einen speziellen Humor.
0: Also hier scheint man sehr gut versorgt zu sein.
11: Ja, danke.
0: Wir sind wirklich ein bisschen, wir hängen durch und brauchen auch so ein kleines Leckerli.
11: Ja, dann kriegst du ein kleines Softeis.
0: Softeis? Das ist doch keine schlechte Idee.
11: Komm rein.
4: Wim sagt, er habe sich hier in Kramme vor dem steigenden Meeresspiegel in Holland schon mal in Sicherheit gebracht.
0: Das ist jetzt, was haben wir hier? Was für ein Mix ist das heute?
11: Haselnuss mit Karamell und weiße Schokolade. Klar.
0: Lecker. Jetzt setzen wir uns noch mal kurz raus in die Sonne, ja?
11: Ja.
0: Eine Sächsin und ein Holländer treffen sich in Niedersachsen.
12: Genau. Ja. Wir haben uns über das Internet kennengelernt.
0: Ach echt?
12: Ja.
0: Echt? Internetbekanntschaft?
11: Internet. Ja.
0: Und das funktioniert, ja?
11: Funktioniert. Wir haben auch eine ganz schöne Tochter. Die ist jetzt 10. Unsere Prinzessin. Funktioniert alles.
0: Jeden Tag von 5 Uhr bis 23 Uhr abends. Das ist ja aber auch... Selbstausbeutung.
12: Ja. Wir sind bescheuert.
0: Ja, ihr müsst doch irgendwann mal was für euch machen.
12: Das kommt auch wieder. Das, wir haben gesagt, wir müssen ein bisschen durchhalten und dann wird das schon.
1: Wenn wir jetzt... Zu Mariannes Museum gehört ein Resthof samt Fuhrpark. Jackpot!
13: Wir fahren jetzt nach Büren.
14: Ja, wir fahren erst nach Dankelshausen und dann nach Büren.
13: Okay.
15: Da wollen wir mal wechseln.
1: Während der Fahrt?
15: Ja, komm her.
1: Ja, gut.
15: Wunderbar.
1: Na, warte. Inklusive fliegendem Wechsel. Ja, super. Und jetzt?
15: Ja, gut. Das ist jetzt schon ganz aus. Der Ortsteil, der auch stehen würde.
1: Großartig.
15: Das ist der Bergweg hier oben.
1: Also wir sind jetzt nicht exakt auf der Luftlinie, aber ich finde, das ist einfach der beste Weg.
15: Ja.
1: Unser Kollege Tilo sagt immer, besser gut gefahren als schlecht gelaufen.
15: So ist es.
1: Ja.
15: Das da oben ist der Bramwald.
4: Es sei dir gegönnt, Vanessa. Und schöne Grüße übrigens aus Salzgitterbad.
0: Ja, wären wir doch sonst nie hingekommen. Aber die Luftlinie führt wirklich hier so querfeldein und streift jetzt einen kleinen Flugplatz. Flugplatz, Luftlinie. Passt irgendwie zusammen. Liegen da auch manchmal welche?
16: Nur heute habe ich noch keinen gesehen, aber so jetzt die letzten Wochen war schon gut, Betrieb und sind ein paar Kunstflieger dabei, Motorflieger, aber eben auch viel Segelflugbetrieb. Manchmal das Gefühl, oh, doch ganz schön niedrig, aber die haben natürlich mal ihre entsprechende Höhe und dann passt das auch. Ne?
0: Also sie bauen sich jetzt nicht einen Bunker als Schutz vor den...
16: Natürlich ein Heißgartenhaus.
0: Ach so.
16: Deswegen Oma und Opa sind heute da und
0: jetzt
16: ist große Streichaktion angesagt.
0: Oh, das wird ein großes Gartenhaus, ne?
16: Wir machen unsere Sachen größtenteils selber, das haben wir so von unseren Eltern
17: mitgegeben bekommen, dass man auch vieles selbst schaffen kann. Und das Problem ist nur, das dauert manchmal einfach ein bisschen länger. Ne?
0: Gut, aber wenn man es so jetzt in der Gemeinschaft macht und bei schönem Wetter und so, das, dann, und man hat seinen Spaß daran, dann ist es ja auch okay.
17: Ja, ja.
18: Wollt ihr was trinken?
17: So. Er hat es ja super belohnt, super.
0: Ja, auf jeden Fall.
17: Mitgeholfen, ein bisschen Wegzehrung, wunderbar.
0: So soll es sein.
17: Ja, wenn ihr da was mitnehmen wollt, ist auch kein Thema.
0: Nein, dann, ach Quatsch.
6: Achso, Erdbeer wollte ich noch machen, ne?
17: Wie gesagt, den Grill, den machen wir leider erst in 2 Stunden an.
0: Alles gut, ja. Alles gut. Dann kommen wir wieder.
17: Achso.
19: So, dann machen Sie mal Pause, bitte.
20: 1000 Dank für all die Hilfe gegen den Fahrtwind und auf den schönen Tag.
19: Ja.
20: Dankeschön.
19: Gern geschehen.
3: Eierlikör ist ja auch fast ein Mittagessen, zumindest was die Kalorien angeht.
20: Ist das denn Vor- oder Nachteil, wenn man aus der Bürgermeisterfamilie kommt?
19: Ich merke keinen Unterschied.
20: Nee, du kennst das ja auch nicht anders.
19: Ja, ich kenne das ja von klein auf.
20: Ja.
19: Beide Großväter waren Bürgermeister.
20: Ja.
19: In Büren der Großvater war Bürgermeister und mein Großvater in Schäden. Und von meinem Mann, der Vater, war auch Bürgermeister.
20: Wolltest du nie Bürgermeisterin werden?
19: Nein, nein, nein.
20: Warum nicht?
19: Zu viel Arbeit.
20: Heimliche Bürgermeisterin, ne?
3: Wer sitzen bleibt, kommt nicht voran. Egal, bei der Aussicht. 6 Kilometer auf der Luftlinie haben wir geschafft. Erst oder schon? Im Vergleich zu Thilo und Thomas hinken wir aber richtig hinterher. Mehr als 10 Kilometer Vorsprung haben die beiden.
0: Und du sagst, das sei der schönste Flughafen Norddeutschlands, Flugplatz?
21: Sagt man so schön, ne? Also wir haben hier schöne Sonnenuntergänge und das muss man halt schon sagen. Also
0: geht die Sonne hinten
21: unter,
0: ne?
21: In den Bereich unter, ja.
0: Und dann startest du mit deiner Cessna in den Sonnenuntergang rein.
21: So ähnlich, ja. Mit dem Seeflugzeug ist es noch schöner, es ist schön ruhig. Tatsächlich, ja. Jetzt müssen wir gleich mal gucken. Das müsste Upen sein da vorne, das Dorf.
4: Eigentlich unser angepeiltes Tagesziel.
0: Also das da unten ist Upen. Luftlinie, was schätzt du, Jan, wie viel ist das von hier?
21: 6 Kilometer,
0: 4, 5, 6 Kilometer
21: ungefähr.
0: Die könnten wir jetzt noch unter die Füße nehmen und unser Glück dort versuchen. Aber Jan hat eine andere Idee. Und zwar?
21: Ja, wir haben im Tower 2 Betten, also ein Hochbett. Da könnten wir rein theoretisch drin schlafen. Ja.
0: Doppelschlafbett?
21: Mhm. Also richtig wie Jugendherberge-Style.
0: Lass uns gucken.
21: Ja, komm, wir gehen mal rein. Ja, wir haben Doppelstockbett.
0: Ja, na cool, da liegt ja sogar noch irgendwas.
21: Ja, irgendwas liegt da noch, genau.
0: Ja.
21: Ist eine richtige Matratze.
0: Ja.
21: Ihr habt auch so einen kleinen Heizofen, falls euch nachts kalt werden sollte.
0: Aha.
21: Ihr könnt es vielleicht ein bisschen auskühlen nachts, aber sonst habt ihr eine Schlafmöglichkeit.
0: Ja, jetzt bräuchten wir bloß noch irgendwie so ein...
21: Wir haben das Klima organisiert, also eine Decke oder sowas, das kriegen wir schon hin. Das sollte kein Problem sein.
0: Was sagst du, Thomas?
22: Ja, bin ich dabei.
0: Okay.
22: Schlafsack und ich bin dabei.
0: Gut, alles klar. Jan, wir würden das Angebot annehmen.
3: Ja, dann macht's euch mal gemütlich. Wir machen jetzt erstmal Strecke. In Büren wartet schon Mariannes Volkstanz- und Treckerkumpel Georg Hoffmann, genannt Chance.
20: Wer fährt bei dem Dampf hinten? Du oder ich?
3: In Büren und Umgebung gibt es offenbar ein Treckerfahrer-Netzwerk. Und Marianne und Chance ziehen heimlich die Fäden.
20: Sensationell, es ist schon Mitfahrgelegenheit Nummer 3 heute und der zweite Trecker. Marianne hat uns an Chance übergeben und Chance und seine Enkeltochter, die fahren uns jetzt ins nächste Dorf und da werden wir wahrscheinlich wieder weitergereicht. Also im wahrsten Sinne, es läuft.
23: Bitte erstmal was da eten.
20: Ah, heller Best, super. Vielen Dank.
23: Bitte schön, und Hausmacher, Kartoffelsalat. Gerade eben frisch zubereitet von meiner Frau.
20: Kartoffelsalat to go, ihr seid die Allerbesten. Ja, Alex, soll ich deins auch mal nehmen?
24: Das eine ist schlesischer, das andere eher italienisch.
20: Ja. Die Frage, habt ihr Hunger, beantwortet man immer mit ja. Immer schön satt bleiben. Ja. Kartoffelsalat, gut. Treckerfahrt, gut.
3: Ach, Chance, im Treckernetzwerk muss niemand hungern. Zum Glück, es ist ja auch schon nach 17 Uhr, als wir das Örtchen Imsen erreichen. Michael Hoffmann, ein Arbeitskollege von Chances Sohn, hat schon auf uns gewartet.
1: Was seid ihr denn für coole Typen? Ich habe ja nur einen Blick reingeworfen, aber da stehen ja Schätze.
2: Ja.
1: Ja, sagt er.
2: Das sind die Traktoren des Bulldog Club Imsen.
3: Schatzkammer, sag ich dazu.
1: Du willst weiter, Nora, ne? Hat Opa uns jetzt abgegeben? Ja. Aber Schorze, vielen Dank, ne, für deine Mühe.
5: Gerne. Immer. Ja.
1: Wir sind aber jetzt dritte Hand, das wisst ihr, ne? Also wir sind nicht mehr ganz taufrisch.
2: Kein Problem. Man kann nicht alles haben. Lass uns da mal mit.
0: Vanessa, meine Liebe, hallo.
1: Hallo, guten Abend. Du klingst so, du klingst gut gelaunt.
0: Ich klinge gut gelaunt. Ich habe auch Grund dazu, denn ich stehe auf dem schönsten Flugplatz Norddeutschlands. Das habe nicht ich mir ausgedacht, sondern das sagen die, die hier täglich hoch und runter kommen. Und bei euch? Wo seid
1: ja,
0: ihr?
1: Ja, ich sitze in einem ehemaligen Schweinestall, der voll ist mit Trecker-Raritäten. Den abgefahrensten, ja, wirklich abgefahrensten Raritäten. Die haben uns auch ein Nachtquartier angeboten und werden uns morgen dann auf allen Waldwegen, wie es geht, auf der Luftlinie fahren.
0: Oh,
1: mit
0: Knatter-Radatter.
1: Ja, genau. Aber wir sind erst 12 Kilometer weit, ne?
0: Wir sind, ach so, oh, das stimmt, da habt ihr noch ein bisschen was vor. 12 Kilometer. Gut, also wir haben 18 und morgen liegt der Harz vor uns und ich weiß noch nicht, wie wir den überqueren werden. Aber wir haben hier so Dinger mit Flügeln dran zu stehen. Vanessa, halt die Ohren steif, schlaf gut und dann mach morgen ein paar mehr Kilometer, ne? Tschüss.
1: Tschüssi.
0: Tschüss.
1: Gut geflogen ist besser als schlecht gelaufen. Ich merke das schon. Hm? Bin gespannt, was er so zu erzählen hat.
0: Herr Jan, wir sehen uns morgen, ja?
8: Wir sehen uns morgen, ja.
0: Vielen Dank.
8: Genau.
0: Wir schlafen sehr gut. Uns ist der Tower erspart geblieben, weil Matthias, auch Segelfreund, Flugfreund, ist eingeschritten und hat gesagt, nein, wir sollen bei ihm zu Hause übernachten. Freut uns natürlich umso mehr. So, jetzt musst du erstmal uns deiner Frau vorstellen, dass sie auf einmal Schlafgäste hat.
8: Auch siehst du an, dass sie sich recht spontan und entspannt.
4: Ute und Matthias haben ihre Kinder heute zur Oma ausquartiert. Es sollte eigentlich ein ruhiger Abend werden, denn davon haben die beiden nicht allzu viele.
0: Ihr seid nicht nur drei, sondern ihr habt noch ein viertes jetzt in der Pflege.
8: Ein viertes Kind gerade in Pflege, genau. Und da habt ihr Glück, denn ihr erleben sie nur noch bis Sonntag. Dann dürfen wir sie abgeben in ihre dauerhafte Familie. Wir haben sie im Zuge der Bereitschaftspflege halt übernommen. Aha. Und sie war jetzt 3 Monate bei uns.
0: Und wie finden die Kinder das? Also die anderen drei?
8: Hellauf begeistert sind sie.
9: Die haben sie sofort in die Mitte genommen und...
8: Erst Moment an so.
0: Ich bin doch irgendwie ganz froh, dass wir nicht im Tower übernachten müssen. Sondern hier das schöne Arbeitszimmer von Matthias und Ute haben. Oh, herrlich. 18,6 Kilometer.
4: Noch sind wir ziemlich genau auf der Luftlinie, aber das wird sich morgen auf spektakuläre Weise ändern.
3: Auf Treckerfreunde ist Verlass. Nachtquartier mit Frühstück haben Isa und Micha vom Bulldog Club Imsen ohne zu zögern spendiert. Für Punkt 9 planen die Clubmitglieder für uns einen Treckerkorso.
1: So, gestern extra noch mal auf Hochglanz poliert. Wir haben hier eine richtige Welle ausgelöst beim Bulldog Club in Imsen. Moin! Trecker-TÜV.
18: Bitte?
1: Ja, das habe ich erwartet. Trecker-TÜV. Trecker-TÜV. Wir fahren gleich, oder nicht?
18: Ja, ja.
1: Ja, wir möchten einmal testen, ob die wirklich laufen.
18: Na, ich bitte dich auch.
25: Das haben wir jetzt nicht gehört. Traue ich mir nicht.
18: Ja. Bei denen könnte es eventuell noch ein Problem geben. Der hat jetzt ein halbes Jahr nicht gelaufen, aber den kriegen wir schon hin.
3: Matthias, genannt Kalle, hat den Dreh raus. Der Schlepper, Baujahr 1938, springt nur an mit Muskelkraft und tüchtig vorglühen. Was für ein Luftlinienreisekomfort. Mein Chauffeur für die ersten Kilometer ist Dirk. Der Hanomag von 1945. Dirk erzählt mir, beim Bulldog Club Imsen gibt es kein Meins oder Deins. Alle Fahrzeuge sind Gemeinschaftsbesitz. 14 historische Trecker, 55 Mitglieder. Aber nicht jedes Mitglied setzt sich hinters Lenkrad, so wie Micha. Als hätten sie es heraufbeschworen.
5: Ah, nee. Muss ich mich beeilen, dass ich ihn ankriege.
7: Aha.

0: kalt ist es nicht, der Mann zu kalt. Weil er immer Belastung braucht.
1: Die Treckerkolonne wartet übrigens im Dorf voraus.
2: Unterwegs liegen bleiben, das kann mit einem Trecker ja ganz lustig sein. In unserem Fall hoffe ich aber sehr, dass der Fliegerclub Schäferstuhl technisch alles im Griff hat. Ja.
3: So, du wirst heute hinten sitzen. Den werden wir nicht brauchen, ne? Den werden wir nicht brauchen, nee. Den haben wir noch nie gebraucht, den werden wir heute nicht brauchen. Das ist einfach eine Vorsichtsmaßnahme, die auch vorgeschrieben ist. Genau.
2: Also ich habe den Eindruck, Jan weiß, was er tut. Beruflich repariert er Hubschrauber bei der Bundeswehr und sein Hobby ist Kunstsegelfliegen.
3: Dieses Handy gut festhalten, ne?
4: Wow, meine Fresse! Ich glaub's nicht.
3: Ja, ah, unten in der Luft.
5: Das ist ja überhaupt nicht zu vergleichen mit irgendeinem anderen Flugzeug.
3: Oh, jetzt sind wir schon wieder oben angekommen. Da kommen wir heute leider nicht aufgrund des Wetters. Ich glaube, wenn man einmal angefangen hat mit dem Fliegen, lässt es einen auch so schnell nicht wieder los. Man spricht einfach von der Sucht des Fliegens. Einfach die Welt von oben sehen, glaube ich. Das ist einfach so dieses unbeschreibliche Gefühl, Landschaften von oben zu erkunden, die man sonst immer nur von unten sieht. Und man kann einfach sagen, Deutschland ist von oben wunderschön. Es gibt so viele Facetten. Die Alpen mit ihren wirklich 1000 Meter hohen Bergen, die Nordsee, Ostsee mit ihren wunderschönen Stränden und Küsten und Inseln vorgelagert.
6: Aber wie gesagt, ihr seid gestern von da hinten ungefähr gekommen.
3: Mhm.
6: Links, also da sind rechts die Windkraftanlagen und links davon das Dorf, das ist dann Kramme.
2: Auf der Luftlinie sind wir zwar keinen Meter weitergekommen, aber zumindest haben wir unsere Route mal von oben gesehen.
3: So. Der Boden hat uns wieder. Und wie war's? War cool?
4: Ja, absolut.
3: Sehr schön.
6: Sehr schön. Oh, meine Güte. Kurz, aber heftig.
3: Ja, cooler Flug, ne?
6: Das ist sowas anderes als Motorfliegen.
3: Ja, das ist reine Fliegen.
6: So schnell hoch, so steil. So viel sehen und dabei so ruhig.
3: Nee, wir haben auch schon so ein bisschen Richtung Fluglinie geguckt, Luftlinie geguckt, so hart. Aber da kommen wir mit dem nicht hin.
7: Da kommen wir leider nicht hin mit, aber wir haben eine andere Methode.
8: Guck mal raus, wie toll das aussieht mit dem Raps jetzt. Ja. Ne? Und die Wälder, die sind helle grün. Und wenn die Bäume noch so Blüten oben drauf haben, das ist einfach fantastisch. Ja. Total toll. Wir müssen nach links weiter.
3: Ja.
8: Wir müssen weiter nach links.
3: Oh, hier sieht man die Schäden, ne?
8: Genau, richtig. Vieles ist schon weggeholzt, aber an vielen Stellen sieht man auch noch, wie die grauen Pinne überall rumstehen.
3: Alles Borkenkäfer, ne?
8: Alles Borkenkäfer.
3: Also wenn ich mir das hier unten angucke, das hätten wir alles ablatschen müssen. Hoch, runter, keine richtigen Wege, kein Mensch, kein Steg, kein Weg. Nee, bin ich froh, dass wir da schön...
8: Das hat mir alles richtig gemacht.
3: Mit Burkhards Hilfe direkt drüber weg sind.
8: Auf der Etappe jetzt, ja, genau.
2: Die Harzhügel haben wir uns zwar gespart, aber wir weichen ganz schön ab von der Luftlinie.
8: Willkommen in Bad Anderson.
3: Ja!
8: Okay, da sind wir.
3: Oh, Burkhard, vielen Dank.
8: Ja, ich hoffe, es hat euch Spaß gemacht, der Flug.
3: Du jetzt wieder auf dem direkten Weg zurück, Burkhard?
8: Ja, ich fliege jetzt wieder zurück.
3: Super.
8: Richtig. Ich habe ja nur geschafft, sozusagen. Ich habe euch ja ein bisschen geholfen.
3: Vielen Dank.
8: Aber toll, auch mal mit euch geflogen zu sein.
3: Ja, vor allen Dingen Dito umgedreht. Uns hat Spaß gemacht und wir haben ordentlich was gespart.
8: Ja, das glaube ich.

0: Treckertruppe wieder vollzählig. Unser Etappenziel ist Harste. Der Ort liegt aber sowas von exakt auf unserer Luftlinie. Und tada! Auf Kilometer 24.
1: Hallo! Das ist lustigerweise, das ist Wiebke. Und Micha hat gerade Wiebke auf der Straße getroffen und Wiebke gefragt, ob sie uns weiterbringen könnte. Und Wiebke, was machst du jetzt?
2: Ich habe jetzt meinen Mann gefragt, ob der bereit wäre, euch ein Stück zu fahren. Mal gucken, was er sagt.
1: Ach, stark. Danke, Wiebke. Also laufen ist irgendwie nicht, ne? Also, ihr habt auch so ein bisschen den Ehrgeiz, uns weiterzureichen.
3: Ja.
1: Und war das ein Spaß mit uns?
3: Riesenspaß für uns, ja.
1: Stark.
3: Auch für die anderen Jungs, das war schon toll.
1: Ja?
3: Eckart, der ist ja richtig aufgeblüht.
1: Oh. Ja, guck mal, da haben wir euch aus dem Winterschlaf geküsst, ja, im wahrsten Sinne.
3: Und das erste Mal dieses Jahr, oder seit Jahren, seit Corona, die Trecker mal wieder gelaufen. Das war schon ein tolles Erlebnis heute. Und gestern auch natürlich.
1: Landwirt im Einsatz.
4: Moin.
1: Moin. Das ist dein Mann. Hallo, wir sind Alex und Vanessa vom NDR.
4: Hi.
1: Micha meinte so, weil wir auch an Micha weitergereicht wurden gestern schon, hatte er gerade den Ehrgeiz und hat deine Frau angequatscht und meinte so, ob wir noch eine Mitfahrgelegenheit kriegen können. Wie ist es denn?
4: Ja, wenn es schnell geht.
1: Ja, würdest du uns ein Stückchen so Richtung Nörden bringen?
4: Kein Problem.
1: Danke. Dann schnappen wir uns unsere Sachen und dann machen wir uns vom Acker. Ich danke dir, bis gleich. Wo könntest du uns absetzen?
5: Naja, wir könnten jetzt nach Elbese und dann lasse ich euch hier an der Biogasanlage in Hillerse raus.
1: Sehr gerne.
0: Na, das ist mal ein Streckenbooster. Neidisch auf Thilos Mitfluggelegenheit.

0: So lieben sie das Wochenende in Engelade.
1: Das war meine ehemalige Autoverwertung. Und ich möchte es nur hobbymäßig betreiben. Und da ist jetzt sehr viel eingelagert, was wir loswerden wollen.
2: Ach so, und habt einen Flohmarkt gemacht?
1: Genau, ja, ja.
2: Wahnsinn, wie helfe ich mir selbst? Santana gibt es überhaupt nicht mehr, ne?
1: Also wenn ihr noch Rücklichter braucht oder Scheinwerfer, Tachos, ihr könnt euch auch gerne den Kilometerstand aussuchen.
2: Findet man für all diese Sachen noch Interessenten oder? Nee, ne, das ist doch...
1: Oh doch, also wir hatten bestimmt heute, na, wie viel waren da? 60, 70 Leute?
3: Ja, doch.
1: Also bestimmt.
2: Und die haben alle was gefunden noch?
1: So ziemlich, ja.
2: Ja?
1: Ja, das hat schon gut geklappt.
0: Familie Paul würde uns auch bis ans Ende der Welt bringen, sagen sie, aber das wäre dann doch ein bisschen einfach für uns.
4: Vielen Dank für die Gastfreundschaft und für die Würste. Wer auch immer, an den Grillmeister, genau, hat sehr gut geschmeckt. Wir versuchen jetzt weiterzukommen noch ein bisschen. Wenn nicht, steht euer Angebot, dass wir anklingeln können, auch zur späten Stunde. Okay, vielen Dank. Genau.
5: Sehr, sehr gerne.
4: Tschüss. Tschüss.
5: Tschüss.
6: So, Martin hat uns genau auf unserer Luftlinie abgesetzt. Das ist unsere Richtung. Wir sind in Hillerse und jetzt heißt es tatsächlich das erste Mal richtig zu Fuß gehen, also bis auf den Anfang. Wie weit wir laufen werden oder ob wir vielleicht gleich noch eine Mitfahrgelegenheit finden, Regie führt der Zufall.
7: Aber Isa vom Bulldog Club Imsen spielt Regieassistentin und hat in Höckelheim bereits bei einer Arbeitskollegin Meldung gemacht. Achtung, zum Maibaum aufstellen kommt Besuch. Die Einführung in die Dorftradition übernimmt Christine Jäger.
6: Ist bei sowas das ganze Dorf auf den Beinen?
8: Na, beim Maibaum aufbauen würde ich sagen, nicht das ganze Dorf, aber schon so aus allen Vereinen kommen ein paar Leute.

0: Bitte.
1: Helau in Südniedersachsen, wie passt das denn?
0: Höckenheim war mal eine Enklave von Mainz. Fasnacht. Und nicht Karneval, Fasnacht.
1: Ganz wichtig, Fasnacht.
0: Ja.
1: Stark, cool, dass wir mitten Mang sein dürfen.
0: Ja.
1: So wird man wieder weitergereicht.
0: Herzlich willkommen.
1: Genau. Ja. Helau.
0: Schönsten Dorf in Südniedersachsen. Und Höckenheim gibt es ja nur einmal.
1: Richtig, so. Höckenheim gibt es nur einmal, genau. 12 Vereine bei 1200 Einwohnern. Ich finde das enorm. Das macht auch Lebensqualität dann, glaube ich, aus, oder? Bei so einem Dorf?
0: Ich würde sagen, ja. Das macht's aus.
1: Kannst du dir vorstellen, woanders zu leben?
0: Nein, nicht mehr. Das ist meine Base.
1: Nicht mehr, das heißt, du warst aber schon mal woanders?
0: Genau, wir haben ja so Ausbildung, ne? Und so, klar. Aber ansonsten bin ich immer wieder zurückgekommen.
1: Bei uns zu Hause sagt man ja, du kannst das Mädchen aus dem Dorf holen, aber das Dorf, das kriegst du aus dem Mädchen nicht raus.
0: Ich würde sagen, das trifft auf mich zu, ja. Hast du gut gescannt.
2: Ja. Höckelheim, wir bleiben. Zumindest eine Nacht.
3: Oh oh, wie weit sind wir denn abgedriftet? Erst der Flug nach Bad Gandersheim und nun zur anderen Seite. Wir haben uns doch noch in den Harz locken lassen, zu den Hexen von Bad Grund.
4: Hier, guck mal, hier sind Haupthexen. Gibt es sowas wie eine Haupthexe hier oder so eine Oberhexe oder sowas?
5: Ja. Wer ist das? Oh ja, das ist eine Blonde, aber ich weiß jetzt im Moment nicht, wie sie steht.
4: Ist das die Haupthexe da?
6: Nee.
4: Wir möchten gerne mal fürs Ende der Fernsehen wissen, was hier los ist.
7: Heute wird voll Forest gefeiert und ein schönes Stück aufgeführt.
4: Was muss man denn, was muss man als gute Hexe, muss man besonders böse sein oder was ist die Voraussetzung?
8: Den Besen reiten können.
7: Den Besen reiten können.
4: Ach so, wie geht denn das?
9: Sie kann nur, wenn sie Flugwasser getrunken hat, sonst geht das nicht.
4: Ach so.
3: Bei Einbruch der Dunkelheit marschiert der ganze Ort hoch zum Hübichenstein, wo ein Zwergenkönig lebt und zur Walpurgisnacht der Hexensabbat über die Bühne gehen soll. Und sie spielt dabei eine tragende oder vielmehr schwebende Rolle.
4: Wie hast du dich denn vorbereitet auf diesen Stunt?
10: Gar nicht. Einfach nur vorhin dreimal Probe geflogen.
4: Was muss man dafür

0: Können? Bist du irgendwie Turnerin oder Sportlerin oder
1: sowas? Absolut nichts, nur nicht zu schwer sein.
0: Ach so. Musst du dabei irgendwas machen oder was ist deine Aufgabe?
1: Also ich habe nachher einen brennenden Besen zwischen den Beinen.
0: Wow, echt?
1: Ja, der sollte im besten Fall auch hier ganz gut übernommen werden und nicht in Flammen aufgehen.
0: Oh Gott, du hast ja lauter Kunststoff, das schmürgelt ja weg im Nix.
1: Vor 3 Jahren ist der tatsächlich hochgegangen.
0: Ist der Rock in Flammen aufgegangen?
1: Ja, der Rock und hier, das ist alles vom letzten Mal kaputt hier.
0: Ach so, echt die Brand?
1: Ehrlich, wirklich brand ich, ja. War doch so, oder?
0: Was machst du im zivilen Leben?
1: Bin ich Sparkassenangestellte.
0: Ach so. Was ganz Seriöses, ja?
1: Ja, absolut.
0: Und verhext?
1: Ja.
2: Ja, so eine Hexe weiß, wie Luftlinie funktioniert. Wir müssen morgen früh erstmal zurück auf Kurs.
3: Luftlinien-Logbuch, Tag 3. Wir hören die Kirchenglocken. Es ist 10:30, 1. Mai. Wir sind auf uns allein gestellt. Tina hat eben versprochen, Hügelfunktionen sollten wir schaffen. Meine Begeisterung. Aber meine Motivation sitzt heute noch in den Beinen. Also los.
4: Bergauf gehen hält zumindest warm. Was hab ich die letzten Tage gefroren?
3: Oh, guck dir das mal an. Da geht es ja immer noch steil bergauf. Hast du das gesehen? Hast du den Weg ausgesucht?
5: Nee.
3: Du wolltest hier lang. Gibt's hier...
5: Du wolltest Idylle.
3: Ja, ich wollte Idylle. Ich wollte Idylle. Und Idylle gibt es hier nur mit Anstieg. Aber ich habe die Hoffnung, dass es bergab geht da hinten. Irgendwann kommt doch eine Kuppe. Oder nicht? Oder nicht?
0: So. Nach mehreren großen Abweichungen sind wir jetzt zurück auf der Luftlinie, exaktement. Und da versuchen wir jetzt wirklich auch die letzten Kilometer drauf zu bleiben. Wird aber wieder nicht ganz einfach, denn grün, runde Kringel heißt bewaldeter Höhenzug. Na, mal sehen. Und Hilfe am 1. Mai ist auch nicht so einfach. Keine Menschenseele.
4: Nee, keine Menschenseele. Auch wir bleiben allein zwischen Langenholtensen und Imshausen.
3: Das ist ein irres Farbspektakel. Überall gelb. Ich finde es schon fast surreal. So gelbe Quadrate in den Feldern. Ringsrum auf dem Berg. Kleines Rapsquiz, Alex. Was glaubst du, wie viele von diesen kleinen Blüten blühen auf einem Hektar, so grob?
6: Tja, auf einen Hektar und dann auf einen Quadratmeter kommen 1 Million.
3: Nee, 150 Millionen von den kleinen Blüten. Das ist irre, ne? Deswegen ist es auch so gelb. Und ein Hektar Raps kann 2 Bienenvölker ernähren. Finde ich cool.
6: Das ist der Turnberg, ist genau der vor euch, da wo die Bauern jetzt alle im Gang sind.
0: Ja, also
6: das
0: ja.
6: ist der Turnberg oder das, was davon noch ja. übergeblieben ist, ja. Richtung Borkenkäfer.
0: Wo seid ihr denn hin auf dem Weg?
6: Das ist mein Jagdrevier hier.
0: Ach so, geht ihr jetzt jagen?
6: Nee, wir gucken nur.
0: Ach so, da könntet ihr uns denn ein Stückchen mitnehmen? Bis
6: nee, das könnte ich euch mitnehmen, ja. Ich ja? kann euch bis hier oben hin, hinter den Turnberg, da oben, wo ja? es dann wieder in den Wald reingeht, könnte ich euch mitnehmen.
0: Wenn du sagst, du erholst dich vom Stress in der Natur. Was ist dein bürgerlicher Job?
6: Ich komme bürgerlich von der Autobahn, arbeite auf der Autobahnmeisterei in Seesen. Und da ist es dann manchmal doch schon mal ein bisschen stressig, wenn es Unfälle gibt oder irgendwas. Gerade jetzt hier, sage ich mal, im Baustellenbereich ist das alles so ein bisschen, wo man dann doch ein bisschen Stress hat.
2: Dennis ist oft draußen mit seiner Frau unterwegs, einer Tierärztin. Gemeinsam gehen sie nicht nur jagen, sie halten auch Bienen, züchten Hunde und kümmern sich um seltene Rinder.
6: Die braune Kuh haben wir vor 4, 5 Jahren mehr oder weniger hier oben im Waldgebiet eingefangen. Die ist im Nachbarort in Stauffenburg, ist die abgehauen von einem.
7: Das sind ja Zwergzebus, das sind kleine Kühe aus Sri Lanka ursprünglich. Die neigen sehr stark zum Verwildern, wenn man die sich selbst überlässt, so wie sie

0: dort sind. Und die haben das im Prinzip erst wieder urbar gemacht. Ne? Und dafür werden die eigentlich ganz gerne eingesetzt. Das Fleisch ist sehr lecker und auch ein bisschen mehr wie Wild statt Rind tatsächlich. Ist eine Delikatesse. Aber wenn sie dann erstmal verwildert sind, macht es das Ganze nicht einfacher, sie wiederzubekommen.
1: Ach so, weil die lassen sich schlecht einfangen dann.
0: Ja, genau.
2: Das Revier der beiden auch zerrupft vom Sturm und vom Borkenkäfer.
3: Kaum 6 Kilometer sind wir noch vom Treffpunkt entfernt. Das sollten wir in einer Stunde schaffen. Okay, vielleicht in 2. Je wärmer es wird, desto intensiver kitzelt er in der Nase. Der Duft dieser Luftlinie. Süßlich intensiv. Er riecht nach Raps und Gras im Wind. Schade, dass wir das nicht einfangen können.

0: Katerstimmung am 1. Mai in Südniedersachsen. Kaum ein Mensch weit und breit, dann müssen wir uns eben an die Tiere ranmachen.
1: Oh. Die Anden von Niedersachsen. Josi, komm mal her. Siehst du? Oh. Was kann man mit denen noch anfangen? Außer
2: ja, spazieren gehen.
1: Ach so.
2: Also, ich
1: stimmt, das ist ja so ein neues Hobby, so ein
3: ja,
1: so ein Trend.
3: Ja, da fliegen viele Alpaka-Wanderungen.
1: Ja, genau.
2: Ja.
1: Man sagt, die sind so beruhigend.
2: Ja,
1: stimmt also, das?
2: Ja.
3: Also man muss bei den Tieren natürlich ein ruhiges Wesen haben. Also unser kleiner Sohn, der ist 12, der ist total ruhig, der findet das ganz toll.
1: Aber das ist was anderes, als mit einem Hund spazieren
2: auf
1: zu gehen.
2: Fall,
1: ja?
2: Auf jeden Fall. Ne? Das heißt, also, die Tiere bestimmen den Rhythmus des Gehens. Ne? Das heißt, also, wenn die mal stehen bleiben, gucken, dann muss man sich auch halt daran gewöhnen. Das heißt, die bringen den Menschen runter sozusagen. Ne? Wer jetzt sehr viel Stress gehabt hat oder so, der kann sich da mit all dem da ein bisschen runterbringen. Ne?
1: Wollen Sie uns ein Stück begleiten? Wir müssen Richtung Oldershausen.
2: Oldershausen geht, ja.
1: Wollen wir ein Stückchen mit den Tieren gehen?
2: Können wir machen, ja.
1: Ja?
2: Können wir machen.
1: Oh, so warm das Fell. Herrlich.
0: Also wenn die Alpakas von Familie Angerstein jetzt noch unser Gepäck tragen würden, dann wären sie wirklich die perfekten Begleiter für unsere Luftlinie.
4: Moin. Dürfen wir Sie einmal kurz anhalten? Oh, super, Sie sind auch der Einzige, den wir heute unterwegs treffen. Machen Sie eine Mai-Tour?
5: Sind auch die Ersten.
4: Ist es am cleversten, jetzt hier auf diesem Radweg zu bleiben? Und wie kommen wir dann weiter? Haben Sie eine Idee?
5: Nach Oldershausen?
4: Ja, gucken Sie mal, meine Karte endet hier. Ist gar nicht mehr drauf.
5: Echte Willershausen würde ich gehen. Das geht etwa in die Richtung.
4: Ja.
5: Und von Willershausen geht es nach Oldenrode, ist eine Landstraße.
4: Oldenrode.
5: Oldershausen, Oldenrode.
4: Okay.
5: Das sind zwei Orte, die sind zusammengekoppelt.
1: Ich glaube, von hier oben könnte man schon Oldershausen sehen. Ja, ganz genau. Ja, über den Daumen gepeilt, genau hier rüber. Mal sehen. Aber das Ziel ist in Sicht, das ist schon mal gut.
4: 2 Kilometer noch. In Oldershausen treffen wir Thilo und Thomas. Endlich, nach 3 Tagen. Ich bin super gespannt und ich bin so froh, dass endlich die Hügel hinter uns liegen und wir auf der Zielgeraden sind.
1: Hier muss es sein. Der Innenhof vom Gut Oldershausen. Ah. Da müssen Sie kommen, eigentlich. Der kam von da, der von da.

0: Komm, komm, komm, komm, die letzten Meter.
1: Er strahlt, wie schön.
0: Vor Freude.
1: Thomas strahlt auch, wie schön. Komm, lass dich drücken. Schön, dass du willst.
2: Ja, auf jeden Fall ist das wahrscheinlich die Luftlinie, wo wir die größte Abweichung hatten.
1: Echt?
2: Also ich muss zugeben.
1: Sehr gut.

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0: Vor 100 Jahren wäre das hier noch ein Himmelfahrtskommando gewesen. Mit einem Schiff durch die gefährlichste Passage der Donau, durch das Eiserne Tor. Riesige, gefährliche Felsen links und rechts. Viele Schiffe sind seinerzeit hier zerschellt. Inzwischen haben die Menschen gelernt, mit dem Fluss zu leben. Wie sie ihn gezähmt haben, das erklären wir Ihnen heute im Hanseblick. Herzlich willkommen aus... Ja, wo genau sind wir eigentlich? Die Donau bildet an dieser Stelle genau die Grenze zwischen Serbien auf der einen Seite und Rumänien auf der anderen. Also, wir erkunden das vielleicht schönste Stück der Donau und wo die Walachei liegt, das klären wir bei der Gelegenheit gleich auch noch.
1: Das Eiserne Tor beginnt an der Festung Golubac und führt rund 100 Kilometer flussabwärts bis zum Wasserkraftwerk Djerdab bei Kladovo. Dazwischen liegt die Bergarbeiterstadt Majdanpek. Der Durchbruch der Donau durch die Karpaten verbindet Mitteleuropa mit dem Schwarzen Meer. Am Eingang des Eisernen Tores errichteten serbische Militärbaumeister die Festung Golubac. Das war im 14. Jahrhundert.
0: Hier, wo die breite Donau ganz schmal wird am Eisernen Tor, da bietet es sich natürlich strategisch an, so eine Burg zu bauen. Der Übergang vom Orient zum Okzident. Hier haben die Mächte über Jahrhunderte sich die Köpfe eingehauen. Jeder wollte mal die Macht haben. Serben, Türken, Ungarn. Das ging bis ins 19. Jahrhundert. Und wer am Ende wann wie die Oberhand hatte und wem die Köpfe eingeschlagen hat, das kann man hier wunderbar lernen.
1: Die längste Zeit herrschten die Osmanen über die Festung. In Friedenszeiten war sie mit 500 Soldaten besetzt, in Kriegszeiten sogar mit bis zu 3000. Zeitweise versperrte eine Kette Schiffen den Weg, nur wer Zoll zahlte, durfte auch durch.
2: Die Festung hatte eine entscheidende Funktion. Für die Ottomanen war das hier die Stelle, von wo aus sie das mittelalterliche Serbien und das Königreich Ungarn erreichen und auch kontrollieren konnten.
1: Zwischen 2014 und 2019 wurde die Festung grundlegend renoviert und teilweise wieder aufgebaut. Dabei stießen die Archäologen unter anderem auf osmanische Rüstungen und alte Gebrauchsgegenstände. Die eigentliche Sensation allerdings, erzählt Museumsführer Radovan, fand sich außerhalb der Festungsmauern.
2: Wir waren wirklich überrascht, besonders als wir die Reste eines zivilen Dorfes vor der Festung fanden. Es stammt aus der Römerzeit und lag auf der Westseite. Wir haben alte römische Herbergen und Häuser entdeckt. Dass es die hier gab, war vorher völlig unbekannt.
1: Zum Vorschein kamen auch ein 2000 Jahre alter Backofen und daneben eine Gästeherberge. Schon für die Römer war hier also ein Urlaubsort. Sie nannten ihn Columbaria, Taubenhaus. Daraus ist das Städtchen Golubac geworden, das 3 Kilometer flussaufwärts liegt. Übrigens eins der besten Segelreviere in Serbien. Morgen sind hier Landesmeisterschaften.
0: Will you take part
1: Und bist du morgen mit dabei?
3: Yes.
0: So, how is it? Bist du aufgeregt?
3: Yes.
0: Yes and no. Yes and no.
1: Wir sind mit Milena, Danica und Neda verabredet. Ihr Trainer, Alexander Ilic, ist gleichzeitig Trainer für Segeln und Volleyball.
0: What do you do in the afternoons?
1: Was macht ihr denn eigentlich abends, wenn ihr nicht segelt?
4: Wir gehen nicht jeden Tag segeln, aber wenn, dann nach dem Volleyball. Und eine von uns spielt außerdem noch Fußball.
0: You're all friends here.
1: Und ihr seid alle Freunde hier in Golubac?
0: So you know each other and you spend your time together?
4: Yes, ja, wir gehen alle in die gleiche Klassenstufe.
0: Okay.
5: Here is the youngest one.
0: The youngest one.
5: Vuk.
6: Und das ist like hier unser Jüngster.
0: Like Vuk. Wolf.
6: Das heißt Wolf.
0: You are having practice today as well?
1: Trainierst du heute mit den Mädchen?
0: Ja? Yeah? Okay. Yes. Vuk. Okay. Let's go.
1: Dann mal los. Wir wollen euch segeln sehen.
0: See you sailing.
6: Yeah, you want, du möchtest, aber wir haben ein Problem.
1: Oh, da zieht ein Gewitter auf. Wind und Wetter sind hier tückisch wegen der umliegenden Berge, aber noch herrscht fast Flaute. Das Gewitter zieht langsamer als vermutet heran.
6: Hey, versucht etwas Wind zu finden. Es ist einfach wunderschön, den Kindern das Segeln beizubringen. Am Anfang, da ist es etwas schwer, aber nach einem Jahr segeln die Kinder dann schon ganz alleine. Und ich sitze im Boot und genieße die Aussicht. Manchmal segeln wir bis zum nächsten Dorf, bringen etwas zu essen mit und machen einfach ein Picknick.
1: Also den Sport zu genießen ist euch wichtiger als zu gewinnen, oder?
6: Ja, natürlich. Das bringe ich auch meinen Volleyballern bei. Nur wer auch Spaß hat, kann gewinnen.
1: Viele junge Leute sind weggegangen, aber Alexander ist geblieben, obwohl es oft schwierig ist für ihn, Geld zu besorgen fürs Segeln und den Lebensunterhalt zu bestreiten.
6: Weißt du, ich bin hier am Fluss geboren und ich lebe hier schon mein ganzes Leben. Die Donau bedeutet einfach viel für mich. Stadt ist Stress und Arbeit, aber hier am Ufer herrscht Ruhe. Am besten ist es immer noch auf dem Wasser. Besonders die Arbeit mit den Kindern macht mich unheimlich glücklich. Das ist wirklich toll.
1: Alle haben es noch rechtzeitig vor dem Gewitter zurück in den Hafen von Golubac geschafft. Auf dem Donauradweg geht es weiter in Richtung Fähre. Unser nächstes Ziel liegt eigentlich nur ein paar hundert Meter entfernt auf der anderen, der rumänischen Flussseite. Es geht um eine Donauinsel, um die sich viele Legenden ranken. Die stammen vor allem aus der Zeit, als hier noch so etwas wie der eiserne Vorhang verlief zwischen Titos Jugoslawien und Ceausescus Rumänien.
3: So, komm. Und jetzt die Fähre.
7: Ja, darauf.
3: Von hier bis Rumänien.
7: Wie lange dauert das? Wie lange fährt er?
3: Eine halbe Stunde.
1: Dies hier ist die einzige Fähre weit und breit. Dreimal am Tag legt sie ab, wird von den Gemeinden bezahlt. Igor Ivaskovic ist in dieser Gegend aufgewachsen und begleitet mich heute. Er spricht Serbisch, Rumänisch und auch Deutsch.
8: Das ist die Insel Decebalus und es ist ein Vögelsgebiet. Du kannst auch bemerken, viele Vögel. Aber auch es gibt, ja, du kannst bemerken, Pferdkolonie. Es gibt viele Pferde.
7: Okay. Wir sind jetzt aus deinem Heimatland Serbien raus und fahren jetzt in die EU nach Rumänien rein. Ich muss einfach nur meinen Ausweis vorzeigen, gehe ich rein, kein Problem.
8: Ja.
7: Du musst Stempel, da gucken sie. Genau. Du bist kein EU-Bürger. Macht dich das traurig?
8: Würde nicht sagen traurig. Ich bin daran angewohnt. Manchmal fühle mich diskriminiert ein bisschen. Aber es ist so. Ich persönlich kann nicht ändern. Was ich sagen kann: In Rumänien hatte ich niemals Problem einzutreten. Und ich finde die Rumänen sehr positive Leute, sehr freundliche Leute. Das ist nur Bürokratie. Ich glaube, dass die Rumänen für uns auch ein positives Gefühl haben.
1: Erst seit 5 Jahren gibt es hier wieder diese Fährverbindung. Der nächste Donauübergang flussabwärts liegt 1,5 Autostunden entfernt. Langsam kommt der Tourismus in dieser Gegend wieder in Gang. Tschechen, Ungarn, Italiener, Deutsche sind seine Passagiere, erzählt Kapitän Grigore.
2: Auf der serbischen Seite ist der Tourismus besser organisiert und entwickelt. Deshalb fahren gerade am Wochenende viele Rumänen rüber nach Golubac, um essen zu gehen. Wir lieben das Essen. Plašinte beispielsweise. Serbien ist bei uns für Kulinarisches bekannt.
1: Wir haben den Grenzhafen von Moldova Vece erreicht. Dort bekommen wir auch den Tipp, wer uns auf die Insel bringen könnte.
7: Dogo, Domine Minaza.
8: Buonasera, Satriz.
1: Es ist Cosmin, der hier einen kleinen Bootsverleih betreibt und direkt am Ufer der Donau wohnt. Aber hier gleicht der Fluss mehr einem riesigen See. An keiner anderen Stelle ist die Donau breiter als hier. Gut 6 Kilometer sind es. Der Grund dafür ist der Staudamm am Ende des Eisernen Tores. Vor uns eine kuriose Brücke ohne Zufahrten. Sie ist das Ergebnis eines Staatsvertrages zwischen Rumänien und dem damaligen Jugoslawien, erzählt Kosmin. Der Grund war der Kupferbergbau. Die Ruinen des ehemaligen Kupferanreicherungswerkes liegen in Sichtweite.
9: Tito hat in das Projekt eingewilligt. Danach wurden die Brücke gebaut, Rohre und Pumpen auf die Insel geschafft. Der giftige Bergbauschlamm sollte bis auf die Insel gepumpt werden.
1: Der Wind hätte den giftigen Staub weiträumig verteilt und die ganze Gegend verseuchen können. Deshalb stoppte Jugoslawien das Projekt nach Titos Tod, auch mit Hilfe europäischer Gerichte. Giftiger Kupferschlamm gelangte also nie auf die Insel. Dafür steht sie heute unter Naturschutz.

0: Ein Ranger passt auf, dass hier alles so bleibt, wie es ist. Viele Besucher kommen nicht. Es ist wohl einer der ruhigsten Dienstposten an der Donau, den Dragan Remus hier hat. Früher war er mal Tischler. Was bedeutet dir der Fluss?
1: Irgendwie zieht er mich an. Es ist der Frieden, den man hier findet. Das ist so, wie in einen Wald zu gehen.
0: Im Herbst werden die Pferde also von der Insel geholt, erzählt Dragan, und dann im Frühjahr wieder zurückgebracht. Sie halten die Vegetation auf den Dünen kurz, sorgen für mehr Artenvielfalt.

0: Inzwischen gibt es ein neues Großprojekt in der Gegend, diesmal oberhalb von Golubac. Von der Insel ist es gut zu sehen und gerade erst ans Netz gegangen. Der hier produzierte Windstrom reicht für 75.000 Haushalte. Serbien will weg von der Kohle, die immer noch 70% der Energieerzeugung ausmacht. Die norddeutsche Firma Nordex lieferte die 22 Windkraftanlagen. Der Bau dauerte ein halbes Jahr und nun ist Nordex auch noch für den Service verantwortlich. Stefan Nesic und Nikola Dubic sind Servicetechniker bei Nordex. Per Handy und Fernsteuerung stoppt Stefan die Turbine.
1: Die Gegend ist nicht so flach wie die Vojvodina. Es ist deshalb schwierig, die nötige Infrastruktur aufzubauen, die Straßen beispielsweise, um die schweren Komponenten vom Fluss hier hochzubringen. Es ist eine große Investition.
0: Ein Investment, das sich rechnen muss. Insgesamt 165 Millionen Euro hat der Bau die Investoren gekostet. Der Wind

Nationalpark Krivica ist nicht nur der erste im Osten Serbiens, sondern auch der erste, der ganz ohne staatliche Subventionen auskommen muss. Je zuverlässiger die Turbinen laufen, desto niedriger der Kilowattpreis am Ende. Der hängt also auch von der Leistung des Nordex Service Teams ab. Triebstrang, Maschinenhaus und Schaltschränke wurden übrigens in Rostock produziert. Verkauft wird der saubere Windstrom dann auf dem freien Markt. Ob das ein lohnendes Geschäft ist, wird sich zeigen. Nicht nur Teile für Windparks werden über die Donau transportiert, vor allem Getreide und Baustoffe. Der Fluss ist eine Lebensader, deren Nähe die Menschen schon vor Jahrtausenden suchten.

0: Ja, was von außen total futuristisch aussieht, ist von
1: drinnen genau das Gegenteil, nämlich uraltes Material.
0: Nemanjan ist bei mir, er ist hier ein Guide in dieser Anlage. Nemanjan,
2: these patterns of clay. Also diese Muster aus Lehm und Staub und Sand sagen mir erstmal gar nicht viel. Was erzählen uns diese Strukturen über die Wurzeln unserer Zivilisation?
3: Naja, die Strukturen hier sind die Hinterlassenschaften von Häusern. Lepenski Wir ist eines der wichtigsten Ausgrabungsstätten in ganz Europa, weil genau hier der Übergang vom nomadischen Leben zu festen Siedlungen stattgefunden hat.
2: Über welches Zeitalter sprechen wir hier?
3: Naja, diese Siedlung hier existierte von 6500 bis 4500 vor Christus. Die ältesten Fundstücke sind sogar 9500 Jahre alt. Diese Treppen repräsentieren also verschiedene Zeitalter. Die älteste ist die unterste Schicht. Und wenn man hochgeht, dann kommen die jüngeren Schichten.
2: Entdeckt wurde die Siedlung aus der Jungsteinzeit eher zufällig. 1967, kurz vor der Flutung des Stausees, machte die Universität Belgrad Probegrabungen am Donauufer nahe des Lepenski Wir, einem Wasserstrudel im Fluss. Unter den Resten eines römischen Wachturms tauchten geheimnisvolle Muster auf. Noch rätselhafter waren Skulpturen und Ornamentsteine, die Spuren einer unbekannten Zivilisation, die am gut geschützten Donauufer lebte, wo es dank Stromschnellen reichlich Fisch gab. Vielleicht sind ihre Figuren deshalb halb Mensch, halb Fisch. Eine Analyse ihrer Knochen zeigte, die Hauptnahrung der Lepenski-Wir-Menschen war Fisch, genauer gesagt Stör. Vielleicht waren sie deshalb ungewöhnlich groß, wurden älter als Menschen, die zur gleichen Zeit lebten. So sah also eine vorzeitliche Hütte aus, ja?
3: Naja, das sind einfach gesagt die Fußböden der Häuser. Interessanterweise haben sie alle die gleiche Form. Sie sind ausnahmslos trapezförmig. Ihr Grundriss entspricht immer ganz genau einem Sechstel eines Kreises. Das lässt uns vermuten, dass sie über Kenntnisse in Geometrie und Mathematik verfügten. Und dann entspricht dieser Grundriss einem markanten Felsen, der auf der rumänischen Seite zu sehen ist. Irgendwie haben sie diese Form genutzt und, wir vermuten, vielleicht sogar verehrt.
2: Also haben sie vielleicht einen Felsengott angebetet? Gedeckt waren die Hütten mit Schilf, Holz oder Fellen. Es gab auch eine Art Herd aus Kalksteinplatten. Ungefähr 2000 Jahre lang siedelten die Lepenski-Wir-Menschen hier an der Donau. Danach vermischten sie sich mit aus dem Osten kommenden Bauernstämmen und wanderten in Richtung Mitteleuropa ab. Geblieben ist ihre geheimnisvolle Kunst.
0: Deer in forest.
2: Hirsch im Wald. Wo ist hier der Hirsch, bitte?
0: Where's the deer?
3: Den Namen haben sich die Entdecker ausgedacht. Der hängt von ihrer Fantasie ab. Mal haben sie fischartige Skulpturen ausgegraben und dann Steine mit Ornamenten. Wie beispielsweise diesen hier. Das könnte eine Karte sein, aber das sind alles nur Vermutungen. Genau wissen wir es nicht.
2: Das Lepenski-Wir-Museum liegt oberhalb der archäologischen Fundstätten. Die Stromschnellen, die den Menschen damals das Überleben sicherten, sind durch den Stausee verschwunden. Gefischt aber wird noch heute. Am Abend zuvor hat Dejan Rancic seine Stellnetze ausgeworfen. Morgens um 6 ist es nun Zeit, sie einzuholen.

0: Pa dobro, to je ono što ja volim. Ta neka sloboda.
1: Ich mag meine Arbeit. Hier auf dem Fluss habe ich meine Freiheit. Das ist mein Leben. Ich wollte nie etwas anderes machen. Reich wird man mit der Arbeit nicht. Man fängt ein paar Fische. Für meine Bedürfnisse reicht es. Vor allem aber bin ich draußen auf dem Wasser, in der Natur.
0: Boravak na vodi, priroda.
2: Dass die Störe hierher zum Laichen kommen, diese Zeiten sind lang vorbei. Der Staudamm flussabwärts ist unüberwindbar geworden. Welse, Barsche und Karpfen fängt Dejan vor allem. Er verkauft sie an örtliche Restaurants. Rund um Donji Milanovac waren sie mal über 100 Fischer. Heute sind es gerade mal noch 20. Der Wasserstand des Stausees schwankt nämlich, besonders im Frühjahr. Dadurch vertrocknen viele Fischeier.
1: Die fremden Fischarten vermehren sich stark, während die einheimischen Arten langsam verschwinden. Mittlerweile gibt es Fangverbote, aber die nützen nichts. Vor allem Karpfenarten wie Graskarpfen, Silberkarpfen vermehren sich, während andere Fischarten immer seltener werden, wie Schlei und Hecht.
2: Dejan glaubt trotzdem an die Zukunft der Fischerei. Aber dafür müsste sich vieles hier ändern, sagt er. Immerhin, eine Art Fischtreppe oder Fischfahrstuhl am Staudamm ist geplant, damit auch die Störe wieder wandern können. Die Laubwälder entlang der Donau sind streng geschützt, seit genau einem halben Jahrhundert schon. Zutritt nur nach Anmeldung oder mit den Rangern des Nationalparks Djerdap. Sascha Stajanovic ist mit seiner Kollegin verabredet, die sich um die Luchse kümmert. Hier leben auch Braunbären, Wölfe, Goldschakale und Schildkröten. In der größten Flussklippenlandschaft Europas. Das spricht sich herum. Immer mehr Kreuzfahrtschiffe machen in Donji Milanovac Station. Und gern buchen die Passagiere auch Führungen durch den Nationalpark. Aushängeschild sind natürlich die Luchse und gleichzeitig sind sie auch die Sorgenkinder. Sarah Stankovic ist Biologin und Fachfrau für Luchse. Nur ein knappes Dutzend davon gibt es hier im Nationalpark Djerdap.
3: Das große Problem ist, dass die Donau im Winter nicht mehr zufriert. Dadurch können die Tiere nicht zu ihren Artgenossen auf die rumänische Seite. Also bleiben sie hier in Serbien und pflanzen sich miteinander fort. Und das führt zu einer genetischen Verarmung. Manche der Jungtiere überleben nur kurz. Und das ist der Hauptgrund für die niedrige Zahl der Tiere und auch der Faktor, der die Luchse am meisten bedroht.
2: Die Pflanzenwelt an der Donau hingegen ist weniger in Gefahr. Es gibt hier mehr als 1000 Pflanzenarten im Nationalpark Djerdap. Viele sind sehr alt, haben während der letzten Eiszeit im milden Klima des Donaudurchbruchtals überlebt. Der größte Einschnitt war wohl der Staudammbau vor 55 Jahren. Immer noch streiten die Fachleute darüber, ob dadurch mehr gewonnen oder doch verloren wurde.

0: Da nije napravljena hidroelektrana, ko zna koliko bi se još
1: nasilja. Viele sagen, wäre das Wasserkraftwerk nicht gebaut worden, wer weiß, wie viele Siedlungen wie Lepenski Vir noch gefunden worden wären. Da
0: nije podignut tih nekih 20 Meter.
1: Hier in diesem Bereich ist der Wasserspiegel um gut 20 Meter gestiegen. Ich denke, dass sich durch die große Wasseroberfläche auch das Mikroklima verändert hat.
2: Es ist deutlich wärmer und feuchter geworden, aber ganz so warm wie zur Zeit der Dinosaurier noch nicht. Damals war das hier ein flaches Meer, gut zu erkennen an den Sedimentschichten. Später dann hob sich der Meeresboden durch tektonische Kräfte, formte die Karpaten, in die sich die Donau hineinschnitt. Und so entstand das Eiserne Tor. Am Rande des Nationalparks, nur wenige Kilometer entfernt, liegt das Dorf Rudnaglava. Hier versammeln sich die Ureinwohner dieser Gegend, die Walachen. Einmal im Jahr wird ihre Spezialität gefeiert. Überall duftet es lecker nach frischem Gebäck.
3: Dobre dan.
4: Sehr gut.
5: Sehr gut.
4: Was verkaufen Sie hier? Was ist das für ein Gebäck?
5: Das ist ein Spezialteig mit Hefe.
4: Ja?
5: Hefeteig.
4: Hefeteig.
5: Ja.
4: Der Name?
5: Plaschinte.
4: Plaschinte. Dann möchte ich mal sehen, wie so ein Plaschinte heißt es?
5: Plaschinte, ja.
4: Plaschinte. Wie so ein Plaschinte entsteht.
5: Das geht so.
4: Ja.
2: Also, Hefeteig ausrollen und dann kommen gebratene Wachteleier zum Beispiel oder Käse hinzu plus Salz. Geht auch mit Pilzfüllung.
4: Okay. Haben Sie das gelernt von Ihrer Oma oder von der Mutter?
5: Oma.
4: Ja?
5: Ja.
2: Früher wurden Plaschinte in Schweinefett gebraten, heute ist es eher Öl.
4: Sind Sie hier geboren in der Walachei und dann mal ausgewandert in die Schweiz?
5: Ja. Wir sind 22 Jahre in der Schweiz.
4: Ja.
5: Pensioniert. Und ist das Ende. Wir sind zu Hause hier.
4: Ja. Da haben Sie in der Schweiz auch den Spruch gehört, dass es irgendwo in der Walachei so.
5: Also ja, ja, ja. Aber.
4: Was haben Sie da gesagt? Ich meine, Sie sind ja aus der Walachei.
5: Ja, viele Schweizer Kollegen haben gesagt, ja, bleiben Sie hier. Wir sind gute Leute. Bleiben Sie hier. Wir nicht so in Serbien. Aber Heimatort ist Heimatort.
2: Und außerdem ist das Leben hier viel günstiger als in der teuren Schweiz, verraten Sie uns noch. In Rudnaglava sind die Walachen noch in der Mehrheit, aber es sind nur noch wenige Dörfer, wo das so ist. Deshalb ist der Markt heute so wichtig, um walachisch miteinander zu reden, erklären Sie uns. Diesmal im besten Wienerdeutsch.
4: Sagen Sie mal was auf walachisch.
6: Ich kann sagen, buna ziva, buna sara, buna dziminjaca.
4: So ein bisschen wie rumänisch, ja?
6: Ja, wie okay. Rumänisch, wie rumänisch. Nur, wir sind, also unsere, wir waren meine serbische Schule.
4: Mhm.
6: Damalige Tito hat uns keine walachische Schule, sondern nur
4: serbische Schule. Okay.
6: Und dann haben wir ein bisschen gemischt.
4: Okay. Okay.
6: Ein bisschen Wörter sind gemischt.
4: Überlebt die walachische Kultur oder stirbt
6: überlebt.
4: Sie aus?
6: Nein, überlebt. Wir lassen uns nicht eingehen.
4: Und die Mädchen hier können alle so gut das backen, ja?
6: Ja, das kann.
4: Ah,
6: ja.
4: Na dann überlege ich mir das nochmal.
6: Freilich, du kannst dich, also.
2: Der Verein der fleißigen walachischen Frauen wurde 2016 in Rudnaglava gegründet. Die Walachen gelten als Leute aus den Bergen, die früher vorwiegend von Schafzucht lebten.
7: Wenn viel Wolle da war, versammelten sich manchmal 7 bis 10 Frauen in einem Haus, um die Wolle zu verspinnen. Oft setzten sich die Männer dazu, dann wurde viel geredet, gesungen, Witze erzählt und gemeinsam zu Abend gegessen.
2: So schaffen sie alle zusammen an einem Tag, wofür eine Frau allein Monate gebraucht hätte, erzählt Desanka Pavlovic. Es geht ihnen um Gemeinschaft, aber auch um Fingerfertigkeit. Die Trachten stammen meistens von den Eltern oder Großeltern. Sie werden zu Festen getragen oder wenn das Fernsehen kommt. Und die Kinder sollen auch was lernen.
3: Mit einer Nadel und etwas Wolle kann man ganze Kleidungsstücke herstellen. Die Leute mussten früher mit dem auskommen, was sie hatten, und sich damit durchs Leben kämpfen.
2: Auch die alten Tänze lernen die Kinder bei den Vrednevlaine, den fleißigen walachischen Frauen. Nur wenige Kilometer entfernt liegt Majdanpek, eine Bergbau-Retortenstadt aus der jugoslawischen Zeit. Daneben eine der größten Kupferminen Europas. Schon die alten Römer haben hier Kupfer, Gold und Silber gewonnen. Nun sind die Chinesen da. Seit 2018 gehört die Mine mehrheitlich dem Sijin-Konzern, der die Grube gerade erweitert. Proteste dagegen blieben erfolglos. Die Chinesen sichern bereits weit über 1000 Arbeitsplätze. Viele Einheimische sind froh darüber, andere fürchten Umweltschäden und den Ausverkauf ihrer rohstoffreichen Gegend. Denn verarbeitet wird das Erz nicht mehr hier, sondern in China, erzählt Nebosha, den hier alle nur Perica, den Goldwäscher, nennen. Immerhin, Goldwaschen ist weiter erlaubt.
4: Is it really shining when,
2: glänzt es, wenn man was findet?
8: Es ist gelb, es glänzt wie ein Ring.
2: Also man kann es nicht übersehen.
8: Nein, kannst du nicht. Langsam waschen. Das leichte Material wird von alleine ausgespült.
2: Ist das einfach nur ein Job für dich oder liebst du das?
8: Es geht um die schöne Natur, ums Draußensein. Es gibt hier Frösche, Schlangen, Vögel. Manchmal kommen sogar Touristen hierher.
4: So you have never done it to get rich?
8: Nein, um Gottes Willen. Nein, überhaupt nicht.
2: Am Todorowa-Fluss hat Goldwaschen Tradition.
8: Ich glaube, ich habe ein kleines Goldkörnchen gefunden.
4: You found something?
8: Ja, ich denke schon, aber wo ist es? Ah, hier.
4: Also Peter hat hier angeblich ein, zwei Sachen gefunden. Das ist so winzig. Ich erkenne es gar nicht. Ist zu small. War so klein, war nicht mal für die Kameras. Okay. Nothing today.
8: Oh, next time. Na, vielleicht beim nächsten Mal.
2: Ciao, Rosa. Perica, übrigens auch ein Walache, wanderte in den 70ern nach Australien aus. Jugoslawien war ihm zu eng geworden. Am anderen Ende der Welt schlug er sich als illegaler Goldsucher und Schweißer durch. Als seine australische Frau endlich bereit war, mit ihm zurückzukehren in die alte Heimat, begann der Balkankrieg, sie reiste ab und er blieb allein zurück. Du magst es hier, oder? Hast du dieses Haus gebaut?
8: Nein, ich habe es gekauft.
2: Die Gemeinde hatte mal die Idee, das Goldsuchen und Perica als Touristenattraktion zu vermarkten, aber so richtig hat das nicht geklappt. Hast du dir dieses einfache Leben selbst ausgesucht?
8: Ich bin ein Oppositioneller. Ich bin gegen Vucic, gegen Putin und gegen diese Leute, die jetzt die Kupfermine ausbeuten. Ich bin der größte Oppositionelle in der ganzen Gemeinde.
2: Pericas Heimatdorf Debeli Luk ist zum Glück weit genug von der Kupfermine entfernt. Der Wald und die Berge schützen vor Lärm und Staub. Wer richtig Stille sucht, Ruhe haben möchte und saubere Luft atmen will, muss hierher, zur Reiko-Höhle am Rande von Majdanpek.
5: So, you can wash one.
2: Maja Pavlovic behütet das Naturwunder. Offiziell entdeckt wurde die Höhle bei einer geografischen Expedition vor 130 Jahren. Der Tipp kam von Bergleuten, die den versteckten Eingang der Höhle kannten, erzählt Maja. Unter uns entspringt der Fluss Malipek.
9: Das ist ein natürlicher Kanal, den das Wasser ausgewaschen hat. Das erkennst du an diesen Linien hier.
2: Das sieht ja aus wie eine Kathedrale. Kannst du den Blick überhaupt noch genießen, wenn du jeden Tag hierher kommst?
9: Jedes Mal, dreimal am Tag, ja. Irgendwie ist es die Weite, die Farben und Formen hier, die machen mich glücklich, immer und immer wieder.
2: Hier unten, 50 Meter unter der Erdoberfläche, herrschen konstant 8 Grad und 100% Luftfeuchtigkeit. Das mögen Fledermäuse. Im Winter versammeln sie sich zu Hunderten in der Schatzkammer von Reiko. Reiko war ein Heiduk, ein Räuber, der auch gegen die Osmanen kämpfte.
9: Reiko hat aber auch Reisende ausgeraubt, wird erzählt. Und diese Schätze, die soll er hier irgendwo versteckt haben, hier in dieser Höhle.
2: Nun ist die Höhle schon seit 50 Jahren zugänglich, aber vom Schatz fehlt weiter jede Spur. Zu Reikos Zeiten kann es hier nicht viel anders ausgesehen haben, denn für einen einzigen Zentimeter braucht so ein Tropfstein 300 Jahre.
9: Ja, in ungefähr 2000 Jahren, dann wird das zur Säule.
2: Werden diese beiden Enden irgendwann zusammenwachsen?
9: Ja, kann schon sein.
2: Bis dahin muss noch viel kalkhaltiges Wasser von der Decke tropfen. Aber irgendwann fließt alles Wasser in die Donau.
4: So, jetzt sind wir an der schmalsten Stelle des Eisernen Tors. Und man kann sich wirklich gut vorstellen, wie die Schiffer früher Probleme hatten, hier lang zu navigieren. Die Donau war irgendwo da unten. Und dann, als in den 60er Jahren der Staudamm gebaut wurde, hob sich der Wasserspiegel um ganze 35 Meter, hat etliche Dörfer, eine Insel und sogar eine Burg unter sich begraben. Die sehen wir wahrscheinlich nie wieder. Dafür hat es die Schifffahrt heute ein bisschen leichter.
2: Einfach ist die Passage noch immer nicht, aber kein Vergleich zu früher. Damals verlangte das Navigieren durch die Kessel des Eisernen Tores den Schiffsbesatzungen alles ab. Aber zumindest die in die Felsen gehauenen römischen Handelswege waren noch sichtbar. Am Sippkanal gab es eine 2,5 Kilometer lange Treidelbahn. Schwere Dampfloks zogen die Schiffe mit ihren Windenwagen stromaufwärts. Ende der 1960er Jahre begann die Umsiedlung für den künftigen Stausee. Die Bewohner von 16 Orten mussten ihre Häuser verlassen. Serben, Rumänen, Walachen, Türken. Nur wenige historische Gebäude wurden woanders wieder aufgebaut. Heute markiert der Staudamm das Ende des Eisernen Tores. Der Stausee ist mehr als doppelt so groß wie die Müritz. Viele Dorfbewohner wurden damals nach Kladovo umgesiedelt, direkt hinter dem Staudamm. Die Einwohnerzahl des kleinen Örtchens hat sich dadurch schlagartig vervielfacht. Aber das Kraftwerk lieferte auch in schwierigen Zeiten während der Balkankriege zuverlässig Energie. Der alte Donauhafen in Kladovo liegt heute ebenfalls unter Wasser, obwohl er hinter dem Staudamm liegt. Das liegt daran, dass es flussabwärts noch einen zweiten Damm gibt. Wir treffen hier noch einmal Igor und Vyacheslav Tsivanovic. Er gehört zur Generation, die die Orte ihrer Kindheit hier verloren hat.
10: Mir geht es tatsächlich auch so. Als der Staudamm Eisernes Tor 2 entstand, wurde mein Heimatdorf umgesiedelt. Man könnte heute sagen, dass ich unter Wasser geboren bin.
2: Vyacheslav arbeitete früher als Ökonom, auch für den Betreiber des Wasserkraftwerks. Aber sein Dorf hat er nie vergessen.
10: Es ist in meinen Träumen und im Herzen.
4: Aber Sie möchten die Zeit trotzdem nicht zurückdrehen?
11: Nein.
4: Wie siehst du das als junger Mensch? Du kennst diese alten Geschichten nur von den Eltern und von den Großeltern. Wie guckst du auf diesen Staudamm?
11: Es ist klar, du viel geholfen. Ja. Es gibt mehr Vorteile als Nachteile. Und es hilft die Leuten, zum Beispiel von verschiedenen europäischen Ländern wie Deutschland, Österreich, Ungarn, uns zu erreichen. Ja. Und für uns ist es auch gut.
4: Sind Sie stolz, daran mitgewirkt zu haben, an diesem Staudamm, dass Sie auch einen Beitrag geleistet haben?
10: Ich bin stolz darauf, was ich hier in Kladovo hinterlassen habe. Heute ist der Staudamm ein Teil von Kladovo.
2: Die beiden empfehlen uns natürlich einen Besuch im nahen Wasserkraftwerk. Die Arbeiten am Staudamm Djerdab 1, wie er offiziell heißt, hatten 1967 begonnen. Als erstes wurden riesige Senkkästen im Grund der Donau verankert. Rumänien und Jugoslawien bauten jeweils ihre eigene Hälfte und ihr eigenes Kraftwerk. Die gingen dann 1972 ans Netz. Damals war Djerdab 1 das größte Flusskraftwerk der Welt. Heute liefert es 2280 Megawatt regenerativen Strom. Im Vergleich zum neuen Windpark in Golubac ist das 20-fache. Das Kraftwerk läuft stabil, obwohl der Wasserzufluss der Donau schwankt, je nach Jahreszeit und Niederschlagsmengen.
3: Das hinter uns sind Überlauffelder. Hier können extrem große Wassermengen abgeleitet werden, wenn sich ein Hochwasser ankündigt. Diese Überlauffelder werden also genutzt, um den Wasserdruck auf den Staudamm zu reduzieren.
2: So etwas wie eine offizielle Besucherplattform gibt es nicht. Vesna Njegovan und Draga Nikolic sind Ingenieure. Sie nehmen sich kurz Zeit, um uns ihr Wasserkraftwerk zu zeigen. Herzstück ist die Turbinenhalle. Hier vibriert der Boden und es brummt und rauscht unaufhörlich. Kein Wunder, durch die 12 Turbinen des Damms fließt sekündlich so viel Wasser wie beim Abfluss von Rhein, Elbe und Weser zusammen. Erst im vergangenen Jahr wurden die Turbinen zum ersten Mal ausgetauscht, nach 51 Jahren Betriebsdauer.
3: Das ist der Turbinenregler, das Herzstück der Maschine, mein Arbeitsplatz. Hier wird, je nach benötigter Leistung, der Winkel der Turbinenschaufeln verstellt. Das funktioniert über Elektroimpulse, die die entsprechenden Befehle auf das Hebelsystem übertragen.
2: Getrennt vom Kraftwerk sind die Schleusen. Auf serbischer Seite werden sie gerade erneuert. Der Schiffsverkehr läuft deshalb nur über die rumänische Seite. So ist es auch beim Kraftwerk. Ohne Zusammenarbeit geht hier gar nichts.
3: Die Daten des Wasserzuflusses und der erwarteten Energieerzeugung werden täglich ausgetauscht. Und wenn es auf rumänischer Seite Probleme mit den Turbinen gibt, dann nutzen wir mehr Wasser und liefern dafür Energie und umgekehrt. Dafür gibt es eine Stromleitung. Die Zusammenarbeit, die ist hier ganz alltäglich.
2: Mit den neuen Turbinen soll das Kraftwerk die nächsten 30, 40 Jahre weiter sauberen Strom liefern. Darauf, dass ihr Kraftwerk so zuverlässig funktioniert, sind sie hier ziemlich stolz.
4: Ja, der Begriff Eisernes Tor bekommt hier nochmal eine ganz andere Bedeutung. Am Anfang des Stausees hatten wir diese riesigen Felsen und hier 100 Kilometer flussabwärts nun dieser Betonkoloss, dieser riesige Staudamm, der für Fortschritt gesorgt hat auf beiden Seiten der Donau. Dafür ist die Romantik ein bisschen flöten gegangen, aber diesen Preis zahlen die Serben und die Rumänen wohl ganz gern, wie wir gelernt haben. Das war der Hanseblick, bis zum nächsten Mal. Tschüss!

0: Na, wie oft werden wir wohl in diesem Jahr noch baden gehen können? Schönen guten Abend, herzlich willkommen zur Nordtour. Ich habe da eine gute und eine schlechte Nachricht für Sie. Die schlechte ist, die richtig warmen Tage sind erstmal vorbei. Der Sommer 2026 hat seine Abschiedstournee begonnen. Die gute Nachricht ist, in den meisten Ländern haben die Sommerferien ein Ende gefunden. Also es wird langsam wieder ruhig an unseren Küsten. Man holt sich nicht mehr so schnell einen Sonnenbrand. Also holen Sie ruhig nochmal die Flipflops raus und machen mit uns gemeinsam Deutsche Vita an der Lübecker Bucht.
1: Kennen Sie das auch? Sie haben frei und wollen endlich mal woanders hin, was anders machen, wissen aber nicht wo? Ich kann Ihnen ja die Lübecker Bucht empfehlen. Hier kann man so schöne Sachen machen. Ganz unterschiedliche Dinge. Und ich zeige Ihnen heute 4 Stück. Wir fangen mit 2 an. Eins haben sie allerdings alle gemeinsam, man kann immer das Meer sehen.
2: Allein in der Lübecker Bucht gibt es rund 450 gastronomische Betriebe. Die Seebrücke von Timmendorfer Strand mit dem Restaurant Wolkenlos ist ein Highlight. Das Gebäude wurde vor mehr als 10 Jahren von einem privaten Investor gebaut und der Gemeinde geschenkt. Seitdem ist hier das Restaurant Wolkenlos eingezogen. Christian Kamel ist der Geschäftsführer.
1: Christian, was hat das auf sich mit dieser wirklich asiatischen Optik? Hattet ihr da Einfluss drauf?
3: Die Idee war mal, das soll eine brechende Welle symbolisieren, das Gebäude. Aber der Eindruck ist eigentlich immer, dass es asiatisch ist. Ja.
1: So feiern, ist das auch ein Thema, dass manche sagen, oh, ich möchte euer ganzes Restaurant mieten, weil die Hochzeit steht an oder keine Ahnung?
3: Wir hatten von größeren Stars, unter anderem Udo Lindenberg, hat hier Doppelplatin verliehen bekommen. Oh. Dafür wurden wir exklusiv gebucht, aber wir haben ich sag mal, alltäglicher sind Hochzeiten, die hier stattfinden. Dafür ist, glaube ich, die Location auch einfach traumhaft. Alles in Weiß und ja, das findet häufiger hier statt.
1: Springt ihr auch mal rein, direkt so? Oder wie macht ihr das, wenn es zu warm wird?
3: Gerade in der Mittagspause machen das die Kollegen oder ich auch sehr gerne mal, ja, wenn man da mal ein paar Minuten hat, sich abzukühlen und das so ein bisschen auch zu genießen.
2: Im Niendorfer Hafen, fast um die Ecke, gibt es mit Blick auf Fischerbuden und Boote ein kleines Café, das Ahoi. Jede Bohne ist hier selbst geröstet, eingekauft direkt bei den Bauern in Brasilien oder Afrika.
1: Wie viel Kaffee geht bei euch im Jahr so weg, kann man das ungefähr sagen?
4: Oh, das ist schwer zu sagen. Ich würde sagen, wir rösten also ungefähr 10 Tonnen Rohkaffee im Jahr.
1: Genau. Wow, 10 Tonnen?
4: Genau.
1: Das ist so einiger Kaffee.
2: Im Ahoi kann man gar nicht sitzen. Hier wird nur der Kaffee zubereitet. Die Sitzplätze sind ausschließlich draußen auf langen Holzbänken direkt an der Hafenpromenade.
1: Henrik, ihr habt ja eigentlich gar kein Dach. Wie ist das denn, wenn es anfängt zu regnen? Sitzen die Leute dann auch im Regen hier?
4: Das ist tatsächlich so. Also jetzt zwar nicht ganz viele, wenn es wirklich regnet, aber wir haben eigentlich fast immer Besucher.
1: Gab es auch schon Menschen, die zu dir gekommen sind und gesagt haben, ich vertrage gar nicht Kaffee, aber euren Kaffee, den vertrage ich?
4: Ja, das gibt's und das hat auch einen Grund. Wie immer, also nicht nur bei uns, wie immer bei Trommelröstungen, und wir rösten auch klassisch mit einer Trommel, sind die Chlorogensäuren, also das, was im Magen so ein bisschen kneift, die verschwinden da. Also wir rösten so lange, dass es die nicht mehr gibt. Und deswegen wirst du alle Röstungen aus einer Trommelröstung wirst du gut vertragen. Und das tun unsere Gäste eben auch.
1: Hättest du selber gedacht, dass das mal so kommt, als ihr angefangen habt? Dass das mal so explodiert?
4: Natürlich nicht. Wie jeder, der ein Unternehmen neu startet, hast du natürlich immer erstmal die Angst, dass das gar nicht klappt. Und dass es dann doch geklappt hat, das freut einen natürlich dann irgendwann sehr.
1: Sie haben schon 2 Tipps von mir bekommen. Einmal kann man schick essen gehen oder feiern. Oder einfach rustikal einen richtig guten Kaffee hier trinken. Gleich bleiben wir definitiv mit den Füßen im Sand, werden ein bisschen sportlich und man kann hier sogar übernachten am Strand, ganz offiziell.
0: Wir sind gespannt. Ein Flohmarkt ist ein Ort, an dem man Geschichten kaufen kann. Zu fast jedem Teil gibt es ein Anekdötchen oder zumindest erfährt man etwas über die Menschen, die sie verkaufen. Und die Schätze kann man anschließend nach Hause tragen, mit den Händen und mit dem Herzen. Und natürlich haben die Influencer längst die Flohmarktszene für sich und ihre Stories entdeckt.
5: 9 Uhr auf dem Heiligen Geistfeld in Hamburg. Einmal im Jahr findet hier ein riesiger Flohmarkt statt. Offiziell ist der um diese Uhrzeit noch gar nicht gestartet. Und doch beginnt für Leonie Rosenhöfel schon jetzt die große

0: aus der Suche.
1: Hi.
2: Hallo.
1: Was würdet ihr hierfür haben wollen?
2: Das ist dein.
1: 20 Euro.
2: Rasen.
1: Was hattest du da drin? So eine Topfpflanze, richtig? Ja. Ja, sehr hübsch.
0: Für die besten Stücke lohnt es sich eben früh da zu sein. Die 32-Jährige ist mehrmals im Monat auf Hamburger Flohmärkten unterwegs.
1: Was möchten Sie denn für die Kerzenständer?
3: Die beiden 5 Euro.
1: Zusammen?
3: Die beiden?
1: Ja.
3: Ja, okay, mit Kerze.
1: Mit Kerze?
3: Ja.
0: Mehr als 500 Stände warten auf Ihren kritischen Blick. Die Flohmarktexpertin hat aber ein klares Ziel.
1: Dankeschön. Ich mag Lampen auch super gerne, also Tischlampen vor allem, Kerzenständer, Tableware, Möbel am liebsten, also Stühle, Hocker, alles, was man dann auch irgendwie mit der Bahn nach Hause schleppen kann. Wenn ich sowas noch finde, bin ich happy.
0: Der Flohmarkt auf dem Heiligen Geistfeld ist dafür wohl der perfekte Ort. Hamburgs größter Open-Air-Trödelmarkt. Immer mehr junge Menschen suchen gezielt nach Secondhand. Auf Social Media wird der Flohmarktbesuch inzwischen zum Trend.
4: Ich habe eine neue Lampe gekauft und ich zeige sie euch direkt mal.
0: Unter den englischen Schlagwörtern Thrifting und Vintage-Shopping zeigen Content-Creator wie Leonie ihre einzigartigen Schätze.
1: Ich glaube, deswegen macht mir das auch so viel Spaß, weil man halt am Anfang noch nie weiß, was man findet, ob man was findet. Und es gehört halt auch dazu, dass man mal mit leeren Händen nach Hause geht. Ah, sind das so Sekt- und Weinkühler?
5: Genau, das ist für Eis.
1: Mhm. Dieses Kunststoff, hier steht jetzt sogar eine Marke drin, Quist, sagt mir jetzt nichts. Aber ich bin auch kein Profi, muss man dazu sagen. Ich gucke einfach immer nur, was mir selbst gefällt. Meistens gehe ich auch einmal rum und mache so eine schnelle Scannerrunde. Und dann gehe ich noch ein zweites Mal rüber mit ein bisschen mehr Zeit und gucke gezielter. Aber ich glaube, über die Zeit, also ich bin schon sehr lange regelmäßig auf Flohmärkten. Und da schult man das Auge dann auch irgendwie.
0: Was für Leonie seit kurzem ein Hobby ist, ist für Harry Busch seit Jahrzehnten große Leidenschaft. Der 63-Jährige steht regelmäßig auf Flohmärkten.
6: Ich tippe mal, das ist der 100. Es ist einfach auch das Miteinander mit den Menschen zu sprechen. Das hilft unheimlich weiter. Da kommt man auf unheimlich tolle Gespräche. Das ist wirklich super. Und dann natürlich hat man auch ein bisschen Geld in der Tasche. Das darf man nicht vergessen. Das gehört dazu.
0: Auch er merkt, das Publikum verändert sich. Zwischen Stammkundschaft, Sammlern und Zufallsbesuchern sind inzwischen viele Jüngere unterwegs.
6: Wir haben tatsächlich gerade, was unsere Kunst angeht, eine wirklich junge Kundschaft. Das sind vor allem junge Damen, die sich dafür sehr interessieren, muss ich auch sagen. Die auch den Preis schätzen, den wir dann auch fordern für Handarbeit, definitiv.
0: Leonie entdeckt in der Zwischenzeit eine Bogenlampe aus den 70ern. Genau ihr Stil, jetzt muss nur noch der Preis stimmen.
1: Was würdest du für die haben wollen?
7: 50.
1: Aber ich habe jetzt auch keine Garantie, dass diese hier funktioniert.
7: Die müsste funktionieren.
1: Müsste.
0: Am Ende zahlt die Content-Creatorin 20 Euro.
7: Schaffst du?
1: Ja.
0: Ein guter Deal für eine neue, etwas unhandliche Errungenschaft. Zusammen mit ihren anderen Fundstücken wird sie natürlich sofort der Community präsentiert.
1: Ich habe heute diese beiden Gläser hier gekauft. Dann habe ich noch zwei von diesen Kerzenhaltern. Am meisten freue ich mich aber auf jeden Fall über die Lampe. Ich glaube, das ist ein richtiges Schmuckstück.
0: Ein erfolgreicher Tag für Leonie. Der nächste Flohmarktbesuch dürfte nicht lange auf sich warten lassen.
8: Ja, mit einem Beutel über den Flohmarkt, das dürfte nicht reichen, um dieses Herrenhaus einzurichten. Da bräuchte es schon ein Laster voller alter Möbel und Bilder und Betten. 600 Quadratmeter Wohnfläche und die nicht in dem allerbesten Zustand. So stand es da, das Herrenhaus Preten im Wendland. Zum Glück ist es einem passionierten Handwerker in die Hände gefallen.
9: Es ist kein Haus, das sich aufdrängt. Hinter uralten Bäumen versteckt es sich in zweiter Reihe. Das ehemalige Gutshaus von Preten. Ein herrschaftliches Gebäude, etwa 1863 erbaut. Genauso ein Haus hat Thomas Spilker gesucht und hier im niedersächsischen Wendland gefunden. Der Tischlermeister hat seit Jahrzehnten Gefallen an historischen Schätzen. Das alte Gutshaus ist wohl sein größtes Projekt.
10: Jeder sagt, wieso machst du das? Ich sag, das möchte ich gerne so für die Nachwelt. Ja. Sonst wäre das irgendwann eine Ruine nur. Und das geht ganz schnell.
9: Vor 5 Jahren hat sein Sohn das Haus bei eBay entdeckt. Beide waren sofort Feuer und Flamme. 200.000 Euro für ein Haus mit bewegter Geschichte. Nach dem Gutsbesitzer kamen hier nach dem Krieg zunächst 16 geflüchtete Familien unter. Später nach der Wende gab es wieder Interesse, das Haus zu restaurieren.
10: Dann hat das einer gekauft, der hatte eine Schokoladenfabrik, der ist leider gestorben. Und dann ging das in eine Versteigerung und dann hat das ein Holländer gekauft. Und wollte hier ein Fahrradhotel draus machen. Und das ist dann auch nichts mehr geworden. Und dann stand es, glaube ich, 10 Jahre leer als Ruine hier. Und dann hat das hier egal weg reingerechnet und ging kaputt.
9: Das Gutshaus ließ der königlich-hannoversche Kammerrat Karl Friedrich Klaus von der Decken erbauen. Vom damaligen Star-Architekten Edwin Oppler. Bedeutendster Vertreter der hannoverschen Schule. Bekannt für die vielen Details an der Fassade. Nicht nur außen soll die Vergangenheit erhalten werden, sondern auch innen. Einige fertig renovierte Räume lassen schon jetzt das Konzept erahnen. Ein riesiges Projekt. Und irgendwann erkannt der Tischlermeister Thomas Spilker, dass er Unterstützung braucht. Er suchte Mitstreiter, die seine Begeisterung für das Haus teilen.
11: Das Haus ist ein Blickfang. Ich habe es also nur durch die Bäume gesehen. Und dann habe ich gesagt, ja, reingucken möchte ich. Dann bin dann eben... Der Herr Spilker hat einen Handwerker gefragt, der hat mich gefragt, mir gesagt, ich möchte auch noch mal vorbeikommen. Und dann ging es darum, da wird er nicht mit fertig alleine, er braucht einen Architekten. Und habe gesagt, hier will ich helfen.
9: 20 Zimmer, 600 Quadratmeter Wohnfläche. Zu viel für den Tischler und seine Frau.
10: Dieser rechte Flügel ist für mich, also für uns, hier unten nur und gerade durch, das ist für Standesamt. Und sonst, wir wollen noch Harley-Treff oder Oldtimer-Treff hier machen. Ne, muss ja mal Bewegung hier reinkommen.
9: Bis zu seinem Einzug wird es aber wohl noch mindestens ein Jahr dauern. Aber wer weiß. Manch einer würde sagen, das alte Gutshaus ist ein Millionengrab und eine Baustelle für Jahrzehnte. Der 68-jährige Tischler denkt dagegen anders. Er hat genau so ein Haus gesucht, ein renovierungsbedürftiges.
10: Auf keinen Fall neu. Oder fertig, sagen wir mal so. Hätte man ja auch kaufen können, in fertig. Das ist ja kein Problem. Aber das ist so mein Hobby jetzt. Was soll man sonst machen?
9: Die 20 Zimmer auszustatten ist übrigens das kleinste Problem. Seit 50 Jahren sammelt er gemeinsam mit seiner Frau alte Möbel. Die füllen bereits eine ganze Halle. Weshalb sie am Wochenende selbst immer Flohmärkte veranstalten. Auch hier soll das ähnlich laufen. Komplett möblierte Zimmer sollen dann zum Verkauf angeboten werden. Aber so weit ist es noch nicht. Dass Thomas Spilker hier nicht fertig werden wird, ist dem 68-Jährigen bewusst. Sein Sohn und die beiden Enkelsöhne sollen das Gutshaus später übernehmen und in die Zukunft tragen.
8: Ja, viele Menschen ziehen ja eine Befriedigung daraus, die Dinge von vorn bis hinten komplett selbst zu machen, wenn sie wissen, ja, das habe ich geschaffen, auf das Ergebnis kann ich mich verlassen. Nicht anders ist es auch beim Kochen. Tiefkühlware aufwärmen, das kann jeder, aber wenn man Vertrauen haben möchte ins eigene Essen, dann muss man schon vom Beet bis zum Teller selbst dabei sein.
12: Für sein neuestes Event hat er extra mit Freunden und Helfern einen Gemüsegarten angelegt. Hannes Brandenburg ist Koch aus Leidenschaft.
13: Das ist aus dem Garten raus geerntet, dann gewaschen, verarbeitet, alles am fast gleichen Ort und dann kommt es auf den Teller. Also frischer geht es einfach nicht und es gibt auch keine bessere Qualität als das eigene angebaute Gemüse.
12: In Poppendorf beim Mehrgenerationenprojekt Bio24 bereiten sie ihr 5-Gänge-Menü vor. Als Amüs-Göll, als Appetithäppchen gibt es fermentiertes Gemüse.
13: Fermentieren ist das kontrollierte Verderben, also alles, was gut schmeckt, ein Schinken, abgehangenes Fleisch, Salami, italienischer Käse zum Beispiel, das ist alles fermentiert, das geht alles auf Milchsäurefermentation zurück, also kontrolliert die Aromatik auch verändern, auch die Beschaffenheit und auch gesundheitlich macht das echt was her. Jetzt stellen wir das einfach 2-3 Tage bei Zimmertemperatur weg und dann geht es ins Kühlhaus und dann ist es fertig fermentiert, dann hält es auch wirklich über einen Monat auf jeden Fall.
12: An den Menükarten tüfteln Konditormeisterin Lena und Restaurantmeister Alexander eine Etage tiefer. Die Freunde haben schon einige Pop-Up-Events zusammen gemeistert.
14: Also ich finde das schon gut, die Dynamik, die wir vier zusammen haben. Also wenn jetzt mir irgendwas nicht gefällt, dann kriegen wir das immer irgendwie im Griff, dass wir einen guten Konsens finden. Also es macht schon Spaß, mit den dreien zusammen das zu machen, ja.
12: Hannes und Co-Koch Philipp Stahlberg sind mittlerweile bei den Gemüseravioli angekommen, einem der fünf Gänge.
15: Jeder bringt Ideen mit ein. Dann schauen wir, ob das für uns alle passt. Von dem, was wir uns vorstellen, an

0: sehr flexibel.
1: Mehrere Tage bereiten sie ihr Menü vor. Als Hauptgang gibt es Wels, verfeinert mit Sanddornmarinade und Fichtensalz. Servieren wollen sie ihr Menü eigentlich im Garten. Als Notvariante haben sie eine Festscheune, auch fürs Probeessen und Decken ideal.
2: Dass das alles in einer Linie ist, das ist wichtig. Die Dekoration jetzt hier, wie wir es jetzt hier machen, dass es auch irgendwie alles zum Garten passt. Das stimmen wir jetzt einmal ab und gucken, wie das nachher alles auf dem Tisch aussieht.
1: Hannes und Philipp sind ein eingespieltes Team.
0: Weißwein schauen.
1: Nur so schaffen sie die 5 Gänge für 35 Personen gleichzeitig.
0: Wenn ich fertig bin mit Anrichten, geht Philipp zum Beispiel zurück in die Küche oder an den Grill und macht gleich mit dem nächsten weiter. Im Hintergrund wird dann noch was geerntet. Also es ist wirklich akkord durchgetaktet und der Rest wird improvisiert, daran sind wir auch ganz gut. So, das ist auch immer so ein bisschen wie Tanzen und das ist ganz gut, wenn man seinen Tanzpartner schon ein bisschen kennt. Also ich weiß, wenn Philipp da fertig ist, dann kann ich links um ihn herumlaufen und er kennt die Bewegung und wir stoßen nicht aneinander. Nichts ist schlimmer als die Soße gibt es einmal und dann fliegt die weg.
3: Wow.
0: Wir sind gespannt auf eure Kritik.
3: Kritik? Schmeckt sehr lecker.
0: Können wir so lassen, oder?
1: Jetzt hoffen sie nur noch auf schönes Wetter, damit From Garden to Table auch im Garten serviert werden kann.
4: So sieht doch eine Frau aus, die vor Lebensfreude nur so sprüht. Oder nicht? Die Sängerin Alicia Cibola, wenn sie auf der Bühne steht und ihre kraftvolle Stimme erhebt. Vor einem Jahr haben wir schon einmal über sie berichtet und damals sah es so aus, als ob nichts sie stoppen könnte auf dem Weg zum musikalischen Erfolg. Aber es kam dann doch anders. Alicia allerdings weiß, Rückschläge in neue Energie zu verwandeln.

0: I feel relieved when I perform that song
1: because ich fühle mich erleichtert, wenn ich dieses Lied singe. Das ist wie eine Art Abrechnung, wie ein Moment, in dem du realisierst, okay, ich habe etwas sehr Schlimmes erlebt, aber alles wird gut. Es war anstrengend, aber es gibt immer einen neuen, einen besseren Tag. Und wenn ich dieses Lied singe, fühle ich mich stark.
0: So when I sing that song, I feel empowered.
1: Alicia Cibolas Stimme erzählt von Hoffnung, Zuversicht und Neuanfang. Und die texanische Soul- und Popsängerin weiß, wovon sie singt, denn die vergangenen Monate haben ihr Leben auf den Kopf gestellt. Vor etwa einem Jahr, als wir sie zum ersten Mal trafen, war das noch anders. Damals war Alicia eine aufstrebende Sängerin mit großen Plänen. Pop und Soul, ihre musikalische Heimat und ihr Antrieb, Menschen mit ihrer Musik ein gutes Gefühl zu geben.
2: It's inspirational.
3: Meine Musik soll inspirieren, optimistisch rüberkommen und vor allem Spaß machen. Weil ich will, dass die Menschen tanzen, wenn sie meine Lieder hören und sich wohlfühlen. So geht es mir nämlich auch. Und das verbindet mich so sehr mit der Musik.
1: Doch kurz danach steht ihr Leben plötzlich still. Alicia muss operiert werden. Ihr sollen mehrere Myome aus der Gebärmutter entfernt werden. Das sind gutartige Muskeltumore. Ein Einschnitt, der eigentlich ohne Komplikationen hätte verlaufen sollen. Doch was folgte, waren Not-OPs. Intensivstation, Schmerzen, wochenlang. Sie war der Situation völlig ausgeliefert, das erste Mal in ihrem Leben.
0: People expect me to be very, like, bubbly all the time.
1: Die Menschen erwarten von mir, dass ich immer gut drauf bin. Wenn du das aber auf einmal nicht mehr leisten kannst, gibt dir das ein Gefühl von... Also wenn du das nicht mehr leisten kannst, hast du das Gefühl, dass...

0: dass du versagst. Ich bin eigentlich eine Frohnatur. Ich bin dafür bekannt, den Leuten positive Energie zu geben. Und wenn du das nicht mehr kannst, dann ist das wie Versagen.
1: So when you can't do that, it's like you feel like you're failing.
0: Aus Plänen werden Arzttermine, aus Bühnenmomenten eine lange Zeit der Genesung. Etwa 2 Wochen bleibt Alicia im Krankenhaus. Ihre Mutter kommt aus Texas, um ihr beizustehen. Und auch ihre Ukulele findet den Weg zu ihr. Danach ist Alicia lange Zeit auf Hilfe im Alltag angewiesen. Langsam kämpft sie sich zurück zu sich selbst und auch zur Musik. Ich hatte kein Interesse mehr daran, an Auftritten. Ich wollte mit niemandem Kontakt haben oder mich mit meiner Band treffen. Das war eine harte Zeit. Ich weiß ja, dass ich dazu bestimmt bin, zu singen und dass das mein großes Geschenk ist. Ich hatte es nur irgendwie nicht mehr gespürt. Und am Ende war es eben dann doch die Musik, die mir geholfen hat. Mit kleinen Schritten bin ich mir immer wieder näher gekommen und auch der Musik. Ich habe mich wieder mit Bandkollegen getroffen. Ich bin hier und da wieder aufgetreten. Das war der Moment, in dem ich aus meinem Schneckenhaus gekommen bin und mich wieder wie ich gefühlt habe. Denn stark sein bedeutet eben nicht immer stark auszusehen, sondern einfach weiter aufzustehen. Schritt für Schritt. Und dann kommt er, dieser eine Moment, dieser eine Auftritt, der sie zurückholt. Bei Alicia war er etwa 6 Monate nach der OP. Ein Auftritt während einer Messe in Hannover in der ZAG Arena. Einer Veranstaltungshalle, in der bis zu 14.000 Menschen Platz haben. Und da habe ich mir gedacht, okay, ich habe es noch drauf. Und die Band, ach, es war einfach alles so fantastisch. Da habe ich wieder gemerkt, dabei zu sein, auch wenn es nur für eine Messe war, aber trotzdem in einer Arena zu singen, ja, das bin ich. Ich kann es noch, das gehört zu mir. Mach einfach weiter.
1: Showed me like, okay, like you can do this. Like, you know, you... This is where you belong. So just keep doing it. So that was very cool.
0: Und nicht nur das. Die Sängerin und ihre Band wurden ausgewählt, am 3. August bei der sogenannten Autostadt Sound Challenge mitzuwirken. Ein Wettbewerb für Nachwuchstalente in Wolfsburg, die dort live vor großem Publikum auftreten. Der oder die Gewinnerin darf dann mit dem britischen Sänger Callum Scott auftreten. Ich glaube, wir können das rocken. Wir sind bereit. Wir haben genug geprobt. Wir haben die Erfahrung. Ich glaube, wir können da echt die Bühne rocken. Und ich freue mich drauf.
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0: Sie hat ihren Weg zurückerobert, Alicia Cibola. Und die nächste Bühne gehört ihr. 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
1: 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Und was soll ich Ihnen sagen? Alicia hat diesen Wettbewerb gewonnen. Herzlichen Glückwunsch und alles Gute. Heutzutage kann ja jeder die KI beauftragen und sagen, mach mir ein Foto, eine Großstadtszene im Abendlicht, lange Schatten, wo sich die Hektik des Tages widerspiegelt. Aber so ein KI-Foto wird nie eine Seele haben, im Gegensatz zu diesen Bildern, wo der Fotograf wirklich dabei war. Überzeugen Sie sich selbst im Museum von Schleswig.
2: Der Fotograf Trent Park zog Anfang der 90er Jahre aus einer australischen Kleinstadt nach Sydney. Die unüberschaubare Menge an Menschen inspirierte ihn zu diesen Werken.
3: Er begann, diesen zu folgen mit seiner Kamera. Straßenzüge für Straßenzüge. Und das waren vor allen Dingen die Rush-Hour, die interessierte. Also er folgte den Menschen morgens und abends, wenn sie also morgens zur Arbeit kamen, abends zurück. Und er fragte sich, was machen die da eigentlich? Also wie bewegen sie sich? Und wenn Sie mal genau schauen, die Bilder, die Menschen kommunizieren wenig miteinander. Und das hat er so als außenstehender Beobachter festgehalten und war fasziniert.
2: Typisch für Park, das geschäftige Treiben und das harte australische Licht. Dazu ungewöhnliche Kombination von Belichtungszeiten, Blenden und Entwicklerkonzentration.
3: Das hat natürlich mit der langen Belichtungszeit zu tun, den Schatten. Das ist auch, ja, so geisterhaft folgen wir einfach.

0: Ach, wie Motten im Licht, unser täglichen Weg, ohne vielleicht manchmal die Sinnfrage zu stellen, warum machen wir es?
1: Die Ausstellung Monument, zu sehen noch bis zum 6. September im Stadtmuseum in Schleswig.
2: Das Wasserwandern ist ja eine beliebte Freizeitbeschäftigung im norddeutschen Sommer. Wasserwandern bedeutet gemeinhin, man packt das Gepäck in das Paddelboot und dann erkundet man damit die Gewässer. Aber Wasserwandern kann man auch ganz anders interpretieren. Man wandert und hat dabei das Boot auf dem Rücken. Was das soll, das kann uns unsere Reporterin Doretta Farnbach erklären.
3: Wir starten jetzt hier heute an der Vorstaumauer unsere Packrafting-Abenteuertour. Alle Rucksäcke habt ihr jetzt ja schon gepackt. Unsere leichten Rucksackboote, die hier nicht so ganz leicht sind, weil ich auf ein bisschen stabileres Material geachtet habe. Die kommen hier vorne an den Rucksack dran. Einmal festzurren und dann ist der Rucksack schon fertig.
4: Ja, ein Boot im Rucksack, das hat man vorher wirklich noch nie gehört. Packrafting nennt sich das Ganze. Wir werden also jetzt erstmal wandern und dann unser Boot aufpumpen, glaube ich. Und dann geht's aufs Wasser. Ich bin gespannt. Ich glaube, es wird ein cooler Tag.
5: Und schon geht's los. Rund 5 Kilometer müssen wir erstmal laufen, bis wir runter an die Okertalsperre kommen. Das Boot bleibt also erstmal im Rucksack. Jedes Wochenende bietet Anne Beute diese Parkrafting-Touren an, für Gruppen von bis zu 12 Leuten. Auf die Idee kam sie, als ihre Kinder aus dem Haus waren und sie beruflich noch mal was ganz Neues machen wollte.
3: Ich wollte unbedingt so ein Outdoor-Unternehmen an den Start bringen, aber wusste nicht so richtig was, habe verschiedene Sachen angefragt. Und beim Paddeln hier auf dem Stausee, als ich selbst hier unterwegs war, ist mir eingefallen, warum macht man halt nicht sowas. Also eine Kombination aus Paddeln und Wandern, dafür ist es ja eigentlich auch gemacht.
5: Anne entwickelte Touren, stellte Anträge, besorgte das Material und gründete Rafts on Trails, also Boote auf Wanderwegen. Ihr Konzept, den Harz gleich doppelt erleben, auf Wanderwegen und vom Wasser aus. Und weil dafür ein bisschen Ausdauer gefragt ist, ist die Stärkung vorab ganz wichtig.
3: Oh, ihr habt ja heute alle die vegetarische Vespa bestellt. Ich habe trotzdem mal dazu noch mal Salami vom Dammwild mitgebracht. Sind Abschüsse aus dem Nationalpark. Sehr lecker, kann ich empfehlen.
5: Das Picknick gehört zur Tour dazu. Alles frisch und regional aus der Umgebung. Perfekt zum Krafttanken.
6: Man fühlt sich abgeholt, man ist direkt jetzt gestartet. Der Druck fällt so ein bisschen ab, man kommt so langsam an und kann das genießen. Und jetzt mit diesem Picknick hier noch mal ein bisschen zur Ruhe kommen und körperlich zu stärken, das ist schon echt cool.
7: Wunderbar, gesund, passt hier zur Natur, ne? Und dann ist man gleich energiegeladen hier, um weiter wandern zu können und zu raften.
5: Genau das ist jetzt auch unser Plan. Gestärkt geht's die letzten Kilometer durchs Kellwassertal, über Wege, die man ohne die Tour wohl gar nicht nehmen würde. Dann sind wir da, am Ufer der Okertalsperre. Jetzt heißt es, Rucksack ab, auspacken und aufpumpen.
4: So, Teil 1 geschafft.
3: Jetzt sind wir angekommen, jetzt bauen wir mal auf. Dann machen wir zuerst mal hier das kleine Packrift ab und rollen uns das einmal hier aus in diese Richtung.
5: Jedes Kajak ist ein Ein-Personen-Boot, wiegt trotz seiner Größe nur etwa 4 Kilo. Mit ein paar Handgriffen wird aus dem kleinen Paket ein schwimmfähiges Packraft. Noch ein paar Tipps von Anne. Wie halte ich das Paddel? Wie steige ich ins Wasser und wie verhalte ich mich da? Und dann dürfen wir endlich los. Erst ist das ganz schön wackelig, aber nach ein paar Minuten gleiten wir über die Talsperre. Ein cooles Gefühl.
4: Ich muss sagen, ich musste erst mal so ein bisschen reinkommen, muss erst mal ein Gefühl dafür kriegen, auch wenn man ja eben doch alleine im Boot sitzt. Das hatte ich vorher noch nie. Aber es macht total Spaß und das Panorama ist unbeschreiblich.
5: Vor allem, weil man die Natur mal aus einem ganz anderen Winkel sieht. Seit 2 Jahren bietet Anne die Touren im Harz an. Vorher arbeitete sie viele Jahre in der Jugendhilfe. Doch sie merkte, ohne draußen sein geht's nicht.
3: Wenn ich jetzt irgendwie was drinnen machen müsste, dann wäre ich schon sehr unglücklich, auf jeden Fall. Ich würde aber immer wieder versuchen, irgendwas draußen an den Start zu bringen. Nur so drinnen den ganzen Tag, dann würde ich so ein bisschen eingehen, ne? Wie so eine Büropflanze.
5: Das Gefühl gibt sie an die Teilnehmer weiter. Wir dürfen noch eine Runde drehen. Dann geht's zurück an Land.
7: Das war sehr entspannt, wenig Strömung halt, dass man dann erstmal da so ein bisschen reinkommen konnte und so. Landschaft ist total mega. Wir haben uns auch gleich bei WhatsApp den Standort gesichert. Ne?
8: Ich habe ein bisschen mich so rangetastet, wie das so funktioniert. Und am Ende bin ich super gut klargekommen. Und wir haben eine schöne Runde gedreht. Einfach Natur, keine Menschen. Wir haben ja eigentlich niemanden getroffen. Und aber ich bin auch gut müde. Also es war anstrengend, aber es war wunderschön.
4: Also, heute Morgen hätte ich nie gedacht, dass ich mal mit einem Boot auf dem Rücken zum Wasser laufe und dann auf dem Stausee herumpaddel. Aber ich muss sagen, genau dieser Mix, der macht es irgendwie aus. Und man hat Sachen gesehen, da würde man sonst gar nicht so hinkommen. Also Packrafting, das lohnt sich.
5: Und so geht's für uns nach Hause. Mit Boot und echtem Abenteuer im Gepäck.
2: Ein Ferienhaus ist ein schönes Extra im Leben, ein Stück Luxus, dem Alltag enthoben, wo man, wenn man es sich leisten kann, nicht darauf achten muss, dass alles praktisch und effizient ist, sondern wo man sich ausleben und eine eigene kleine Welt erschaffen kann. Wenn man über den Darß streift, dann sieht man einige dieser Häuser, wo man merkt, ja, da hat sich jemand kreativ ausgetobt.
9: Red auf dem Dach kennen Sie auf dem Darß seit Jahrhunderten. Aber eine komplette Gebäudehülle daraus, das haben Sie hier zuvor noch nicht gesehen.
10: Die Idee war so ein bisschen die Provokation, was kann man mit Red wirklich alles anstellen? Traditionsgemäß ist es ja nur auf dem Dach verwendet als Wasserabfluss. Und in diesem Projekt haben wir es wirklich ganz auf die Spitze getrieben, es für den Giebel, für die Fassade und fürs Dach verwendet.
9: Architekt Norbert Möhring, der bis vor knapp 20 Jahren noch in Berlin lebte, hat sich in die Landschaft hier verliebt. Damit Feriengäste das auch fühlen, holt er die Wiese hinein in die gute Stube.
10: Man hat von allen Seiten im Raum aus immer diesen totalen Außenblick. Innen und außen ist das Thema eigentlich für dieses Haus auch gewesen. Das zweite Thema im Haus ist natürlich die Vertikale, das oben und das unten miteinander zu verbinden und dem Raum, dem Essbereich, Großzügigkeit zu schenken und Höhe. Und das im Zusammenspiel mit dem Ausblick nach außen in diese Weite schafft einfach in so einem kleinen Haus Größe.
9: Ferienhäuser gibt es auf dem Darß wie Sand am Meer. Möhring möchte mit seinen den Ort gewissermaßen aufmischen. In Wiek war ein alter Gasthof nicht mehr zu retten. Ein Dorf im Dorf wünschte sich der Bauherr vom Architekten.
10: Das Ferienhaus lässt ja auch den Raum offen, ein bisschen experimenteller zu denken, ein bisschen freier ranzugehen, anders als bei einem Wohnhaus, in dem man dauerhaft ist.
11: Genau.
10: Und das war hier auch so ein bisschen die Chance letztendlich. Kleine Häuser, die individuell sind, aber trotzdem so ein kleines Experiment immer so reingesetzt haben.
11: Ja, und wo man auch mit den Grundrissen spielt und sagt, jedes Haus ist wirklich so ein Ding für sich. Und das, glaube ich, ist aufgegangen. Also die Leute lieben das mittlerweile. Ne? Also wir haben Gäste hier, die mittlerweile schon das 9. Mal hier sind.
9: Gerade sind sie im Musikhaus.
11: Eine junge Familie aus Kanada waren die ersten Gäste hier in dem Haus, hatten sich auch extra für das Musikhaus entschieden, waren total begeistert, Billy Talent, ihr Idol hier zu sehen. Ich mag Literatur, ich mag Musik, ich mag auch Kunst, von daher habe ich dann diese vier Themen einfach aneinandergereiht, weil mir wichtig war, auch dem Gast immer mal wieder einen anderen Input zu geben, dass er möglichst oft und gern wiederkommt, das war mir schon wichtig.
9: Familie Karau aus Berlin hat sich mit der Enkeltochter eingemietet. Auch wenn das Wetter mal nicht mitspielt, lässt sich's hier gut aushalten, finden sie.
12: Wir sind ja schon das dritte Mal hier, also das zeigt schon ein bisschen, was wir von dieser Unterkunft halten. Also ich sehe erstens perfekte Ausführung insgesamt. Ich bin so ein bisschen vom Fach, weiß also, worüber ich spreche. Jedes Detail ist super. Also manchmal kann man sogar noch ein bisschen was lernen. Was will man mehr?
9: Weil der Abstand zu den benachbarten Rohrdächern nicht groß genug ist, Kupfer statt Reetdach. Manchmal sind es auch Bauvorschriften, die dem Architekten die Planung vorgeben. Drinnen auf 162 Quadratmetern können die Feriengäste sich keinesfalls auf den Geist gehen.
10: Die Region ist nicht nur im Sommer schön, sondern auch im Winter und im Herbst. Und ich denke, das braucht auch eine Antwort mit der Architektur und mit den Häusern, die da Möglichkeiten geben, das ganzjährig zu betreiben.
9: Ferienhäuser mit Charakter, findet Möhring, sind da eine Chance für die Region zwischen Ostsee und Bodden.
2: Einige Weltstars wären wohl nie so gut geworden ohne ihre Erfahrungen auf der Straße. Tracy Chapman, Ed Sheeran, Rod Stewart, sie alle haben erstmal mit der Gitarre auf der Fußgängerzone gespielt, bevor sie dann die großen Bühnen der Welt eroberten. Sie verkaufen keine Tickets als Straßenmusiker, sondern leben von der besonderen Beziehung zum Publikum. Und das können auch Sie spüren, demnächst beim großen Festival der Straßenmusikanten in Hamburg.
13: Unter diesen Bäumen wird bald eine große Bühne stehen. Mitten im Hammerpark im Osten Hamburgs. Und diese Straßenmusiker werden darauf spielen. Sammy Barry und das Duo Rossi und Offel. Daniela Rost möchte Straßenmusik fördern und hat Club-Urgestein Carsten Schölermann dazu überredet, diese in das Musikprogramm einzubinden.
14: Ich würde ganz gerne die Straßenmusiker unterbekommen und mehr Flächen schaffen eigentlich, dass die halt eine Bühne bekommen. Und dann ist das, haben wir uns getroffen und dann habe ich ihm erzählt von meinem Konzept und ja, und dann.
15: Das machen wir es nach. Straßenmusik lag mir schon immer am Herzen. Ich selber habe in meiner Jugend viel Straßenmusik gemacht, damals noch alles ohne Verstärkung. Und von daher freue ich mich sehr auf den Samstag.
13: Das Hammerpark-Festival wird mittlerweile seit 6 Jahren unter anderem von der Stadtteilinitiative Hamm organisiert und bietet ein buntes Programm aus Sport, Spaß und Musik für alle Altersgruppen. Der Eintritt ist frei, allerdings werden für 5 € Spendenbecher für die Getränke verkauft, um den Musikern eine kleine Gage bezahlen zu können.
15: Wir haben einen ökumenischen Gottesdienst am Sonntag, das heißt, die Kirchengemeinden kommen. Es kommt ein Flohmarkt, es kommt ein großes Kinderprogramm am Sonntag. Blues am Mittwoch, am Donnerstag Elektro bis Funk, am Freitag der große Hamburg-Band-Kontext vom Oxmox. Das ist ein uraltes Stadtmagazin, was mittlerweile im Stadtteil Hamm-Horn ansässig ist. Also eigentlich kommt der ganze Stadtteil zusammen und feiert sich selber und gibt sich selber ein Zentrum zurück. Is a burning thing, and it makes
13: our fight away. Kontrabassist Rossi ist der Lebensgefährte von Daniela. Er und Offel haben ihr Duo spontan während der Corona-Pandemie gegründet, als keine anderen Auftritte mehr für die Musiker möglich waren. Daniela ist durch sie auf die Situation der Straßenmusiker aufmerksam geworden.
16: Wir haben uns auf der Straße kennengelernt und haben die ersten 2 Jahre wirklich hardcore auf der Straße gespielt.
17: Von jung bis alt, du hast arm, reich, sämtliche Religionen, Sprachen, Nationalitäten. Du hast die ganz breite Palette an Menschen bei der Straßenmusik da sitzen. Und auf einmal, irgendwann ab einem gewissen Punkt, hast du so ein positives Kribbeln in der Luft, was man kaum irgendwo anders bekommt. We have the
13: same, yeah. Sammy Barry überzeugt als Hamburger Cowboy mit sanfter Reibeisenstimme.
18: Ja, was gibt's Schöneres irgendwie als unter freiem Himmel, wenn man noch ein bisschen Glück hat mit dem Wetter, irgendwie Leute, die ausgelassen sind. Und wenn dann die Leute auch noch mögen, was ich mache, dann mache ich alles richtig.
13: Daniela nennt ihr Projekt zur Förderung von Straßenmusikern Hinter dem Klang und hat es auch schon geschafft, dass demnächst viele offizielle Auftrittsflächen im Hafenbereich eingerichtet werden. Auch für die Menschen, für die Konzerttickets mittlerweile zu teuer sind.
14: Die Straßenmusiker auf der Straße geben diesen Menschen das, was sie sich gar nicht leisten können mehr, wieder zurück. Und deswegen finde ich es so wichtig, dass genau das auch unterstützt wird und auch die Musiker groß werden können, wachsen können und eine Plattform bekommen.
13: Schon ab Mittwoch sind hier im Hammerpark alle willkommen, nicht nur Nachbarn. Und am Sonnabend ab 13 Uhr haben Sammy und später Rossi und Offel ihren großen Auftritt.
2: Also die Temperaturen dieses Sommers haben uns ja leider schon mal einen kleinen Vorgeschmack darauf gegeben, wie es sich klimatisch in der Karibik anfühlen könnte. Also auf diese Hitze des Südens könnten wir gern verzichten, aber von der Mentalität und der Lebensfreude dort, da kann gern was abfärben auf Norddeutschland. Salsa in Regenjacken. Das ist eine richtig coole schleswig-holsteinische Kombination. Unsere Reporterin Verena Senz hat es miterlebt.

0: Für Regenwetter kann leider keiner etwas. Inzwischen hat sie angefangen zu gewittern, aber das kratzt irgendwie nicht so richtig hin. Hier in der Beachbar in Scharbeutz wird kräftig Salsa getanzt. Kommen Sie mal mit.
1: Lustig. Und jetzt machst du eine Drehung. Weiter, weiter und dann wieder Tipp. Und genau.
0: Okay.
1: Immer Schulter schön frei halten.
0: Lustig.
1: Ja.
0: Wie oft macht ihr das, Rasul?
1: Ja, wir machen mal also hier einmal in der Woche, immer freitags.
0: Immer freitags?
1: 18.30 Uhr.
0: Echt?
1: Genau. Ja.
0: Und wie viele seid ihr immer?
1: Also,
0: trotz Regen sind es
1: auf jeden Fall. Sag ich mal einfach so, Tänzer, wo wir unten tanzen.
0: Ja.
1: Das sind zwischen, also sage ich mal einfach 100 bis 200
0: Nein.
1: Leute manchmal machen wir wirklich überall ist voll. Und natürlich die Zuschauer, also überall ist voll. Also sage ich mal bei jeder Veranstaltung 560 Leute immer kommen, gehen und so.
0: Toll.
1: Und wir tanzen, hört nicht auf.
2: Die Idee zu kostenlosen Salsa-Kursen am Strand kommt ursprünglich von Gastronom Ralf Casagrande. Vor mehr als 10 Jahren hat er Rasul engagiert, an der Beach Lounge des Café Grande in Scharbeutz zu unterrichten.
0: Wie kam die Idee zu diesem Salsa-Kurs mitten am Strand?
3: Das machen wir schon seit 2011. Mhm. Und das kam zu der Zeit schon sehr gut an. Heute haben wir ein bisschen Pech.
0: Ja, ein bisschen aber, Gewitter, ein bisschen Regen zwischendurch.
3: Ja, aber für Salsa, das kümmert den nicht. Wenn die erstmal im Tanzen sind, dieser Rhythmus und so. Und komischerweise ist Salsa so ein Tanz, dieses Rhythmus und so weiter, was den Leuten richtig begeistert.
0: Haben Sie gemerkt, dass das ein Magnet geworden ist?
3: Ja, die Beach Lounge ist sehr, sehr wichtig für uns. Wir merken, wie die Leute, die brauchen, weil dieses Strandleben, wie im Süden, die Chiringuitos in Spanien und so weiter, das Leben findet am Strand dann statt. Und deswegen kommen die Leute auch nach Scharbeutz und sowas. Die wollen am Strand sein. Die wollen Wasser, sie wollen Meer, die wollen diese Atmosphäre und natürlich die Musik dazu.
2: Für uns geht es weiter. Die Küste entlang nach Sierksdorf.
0: Wollten Sie vielleicht auch schon mal in einem Strandkorb schlafen? Leider sind die normalen Strandkörbe, glaube ich, nicht groß genug. Das könnte eine ungemütliche Nacht werden.
2: Aber hier gibt es sogenannte Schlafstrandkörbe. Die sind 1,30 Meter mal 2,40 Meter und damit groß genug für eine romantische Nacht am Strand. Dank des Dachs auch bei schlechterem Wetter.
0: Wie habt ihr das gebucht?
4: Wie habe ich es gebucht? Irgendwie übers Internet.
0: Jetzt geht's nicht weiter.
4: Doch.
0: Doch, muss. Ja. Erst die eine Stange, dann die andere.
4: So. Ja, genau.
0: Wie schön. Wäre das auch was für länger? Oder sagt ihr, das ist
4: also
0: nur
4: Wochenende finde ich schon, auf jeden Fall. Wenn man das Saunahaus und die Dusche mitbucht,
0: ja.
4: Damit man sich auch frisch machen kann.
0: Ja, klar.
4: Ah, ja, dann kann man das locker machen. Ich meine, hier gibt es ja auch genug Restaurants.
0: Das ist ja schon eigentlich wie Campen. Nur
4: bequemer.
0: Bequemer.
4: Ja, auf Boden. Das ist ja wirklich
0: sogar mit ein paar Fächern?
4: Auf jeden Fall.
0: Ja. Man kann was unterbringen, das ist ja eigentlich ganz schön, oder?
2: Schlafstrandkörbe stehen an der gesamten Lübecker Bucht. Inklusive kleinem Frühstück, Bettwäsche und Reinigung für rund 100 Euro die Nacht.
0: Unser kleiner Tag am Meer ist leider schon vorbei. Vielleicht haben wir Ihnen kleine Anregungen gegeben, was man in der Lübecker Bucht alles so machen kann. Und ich glaube, ich werde jetzt doch noch mal das Wasser testen. Oh ja, das ist richtig schön warm.

0: Tja, ich sag's doch. Nochmal die Flipflops einpacken und das Badehandtuch, kommen bestimmt noch ein paar schöne Tage. Und dann nutzen Sie unsere Ostsee, unsere Nordseeküste. Viel Spaß dabei. Ich wünsche Ihnen einen schönen Abend und bis demnächst. Machen Sie's gut. Tschüss.
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2: Spüren Sie das eigentlich auch, diesen Unterschied zwischen Stadt und Land? Da wird in vielen Bereichen ganz anders gedacht. 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
2: Einen wunderschönen guten Abend, schönen Samstagabend, ganz herzlich willkommen. Das rote Sofa, wie immer, live aus Norddeutschland. Wie denken Menschen, die auf dem Land wohnen? Wie denken die in der Stadt? Warum gibt es da Unterschiede und wo brechen Konflikte auf? Unser Gast sagt, unsere Zukunft entscheidet sich auf dem Land. Historiker, Kommunikationsexperte und Autor Andreas Möller, heute Abend bei uns auf dem roten Sofa. Herzlich willkommen.
6: Herzlich willkommen, ich freue mich, hier zu sein.
2: Was viele spüren, aber gar nicht so offen aussprechen. Woran machen Sie es fest, dass es da einen Konflikt zwischen Stadt und Land gibt?
6: Es gibt viele Themen, über die wir in den Medien reden. Stichwort Energiewende, Stichwort Verzicht auf das Auto, Verbrennerverbot. Alles Dinge, die sich aus der Perspektive des Landes, wo man auf diese Dinge anders blickt, anders angewiesen ist, natürlich anders darstellen, als wenn man den ÖPNV in der Großstadt vor der Tür hat. Ich stelle fest, dass in vielen Städten das Thema Lärm ein großes ist, die Straßen werden beruhigt, es ist schwieriger für Handwerker durchzukommen. Auf der anderen Seite sieht man, dass der ländliche Raum zum Beispiel durch das Thema Energiewende weiter industrialisiert wird, dass dort eigentlich eher mehr Verkehr entsteht, ne, wenn Sie Biogasanlagen oder so etwas nehmen. Also es gibt ein bisschen die Diskrepanz, dass viele dieser gesellschaftlichen Ziele, die wir insbesondere aus den Städten heraus formulieren, oft dann ganz praktisch auf dem Land umgesetzt werden müssen und sich dort anders darstellen.
2: Da ist ja schon Konfliktpotenzial, birgt sich ja schon Konfliktpotenzial, wenn Sie sagen, das denken wir aus den Städten heraus.
6: Ja.
2: Da denkt ja das Land gar nicht mit. Fühlt sich das Land gelegentlich auch überrumpelt aus Ihrer Perspektive?
6: Also gerade für Deutschland gilt ja, dass wir ein sehr dezentral, föderativ organisiertes Land sind. Über die Hälfte der Leute leben tatsächlich im ländlichen Raum, in entsprechenden Gemeinden, in der medialen Wahrnehmung der Themen, das, was wir politisch gewissermaßen hören, was auch in Social Media sehr, sehr stark ist, kommen diese Diskurse gewissermaßen, um dieses sperrige Wort etwas zu nehmen, vor allem aus den Städten heraus. Also es sind Themen, die, bei denen die Städte, so hat man das zumindest auf dem Land häufig den Eindruck, eine Diskurshoheit haben oder anders herum gesagt, vieles, was die Leute auf dem Land bewegt, findet in diesen ganzen Debatten viel zu wenig statt.
2: Könnte man möglicherweise sogar auf das Thema Medien noch ausweiten, nicht nur Politik, sondern auch Medien.
6: Ja.
2: Interessantes Thema, können wir gleich mal drüber sprechen. Spannendes Thema, vielen Dank, dass Sie da sind. Die aktuellen Themen des Tages. Großes Ereignis in Mecklenburg-Vorpommern. Vergangenes Jahr war die Crew vom deutschen Boot noch hier bei mir auf dem roten Sofa. Sail GP, die Formel 1 auf dem Wasser, zu Gast vor Rügen. Sarah Markus.
7: Sassnitz auf Rügen. Eigentlich ein verschlafenes Hafenstädtchen. Heute warten tausende Besucher auf den Start eines der spektakulärsten Segelwettbewerbe der Welt. Die Sail GP. 13.000 ausverkaufte Tickets, doch auch Balkon- und Uferbereich sind gute Plätze.
8: Es ist ein Traum. Es ist so romantisch, es ist atemberaubend und das Wetter passt. Ja, prima.
7: Stramme 30 Stundenkilometer Wind sind angesagt. 13 Nationen, 13 Hightech-Katamarane aus Carbon. Drei Runden werden heute pro Team gesegelt. Dann ist es soweit. 3, 2, 1! Wer hier siegen will, darf den Start nicht vermasseln. Das deutsche Team mit Steuermann Erik Heil hat viel vor.
9: Idealerweise das Finale. Wir wollen unbedingt ein paar Podiumsplatzierungen einfahren. Und ja, dafür geben wir alles.
7: Und holt im dritten Durchgang einen Etappensieg, steht am Ende des Tages auf Platz 8. Australien trotzte den Bedingungen heute am besten. Frankreich knackt den neuen Geschwindigkeitsrekord von 107,63 Kilometern pro Stunde. Noch ist nichts entschieden. Morgen geht es weiter mit dem Highspeed-Rennen in der Rügener Hafenstadt.
2: Großartiges Ereignis und alles dicht am Ufer. Also man kann das als Zuschauerinnen und Zuschauer kann man sehr, sehr gut mitverfolgen, auch von Land aus. Herr Möller, wie wichtig sind solche Ereignisse, also wo wirklich Hochglanzereignisse dahin geholt werden? Wie wichtig sind die für die Region denn auch?
6: Die strahlen total auf die Region ab. Ich komme ja selber aus Mecklenburg und ich kann mir vorstellen, dass das viele Leute auch im gesamten Bundesgebiet natürlich noch mal ganz besonders nach Mecklenburg oder überhaupt Norddeutschland schauen.

0: lässt. Das ist ein bisschen Glanz, der in die Hütte kommt, den das Land natürlich gar nicht notwendig hat, aber das sind tolle Ereignisse auf jeden Fall.
1: Das sagen Sie als Mecklenburger, logischerweise.
0: Das, ne? Sage ich als
1: sehr
0: Mecklenburger,
1: klar. Ja, ist so logisch. Andreas Möller heute Abend bei uns auf dem roten Sofa, Leonie Kampmeyer mit einem Porträt.
2: Protestierende Bauern, hitzige Debatten um Energie, Ernährung, Mobilität und die Frage, wie tief ist der Graben zwischen Stadt und Land? Diese Konflikte und die wachsende Entfremdung zwischen urbaner und ländlicher Lebenswelt bewegen Andreas Möller. Früher arbeitet er als Journalist, heute als Kommunikationsexperte bei einem Unternehmen für Werkzeugmaschinen. Der studierte Historiker weiß, dass die Entscheidungen, die die Stadt beschließt, auf dem Land umgesetzt werden, mit Folgen fürs gegenseitige Verständnis.
3: Die Prozesse und auch der Druck, der durch den Weltmarkt, durch die Regulierung, die Bürokratie aus Brüssel und Berlin entsteht, das sind Themen, die den Leuten in den Städten nicht geläufig sind.
2: Der gebürtige Rostocker kennt beide Seiten. Er wächst in der Stadt auf, verbringt seine Kindheit und Jugend aber auch auf dem Dorf in Mecklenburg-Vorpommern. Die Kluft der beiden Realitäten zu überwinden sei möglich, sagt er.
3: Ich glaube, dass da Aufklärungsarbeit und Kommunikation nach wie vor eine gute Medizin sind.
2: Über die Zukunft für und mit Stadt und Land jetzt auf dem roten Sofa Andreas Möller.
1: Außerordentlich spannendes Thema. Und ich glaube, man kann es sehr schön, also diesen Konflikt zwischen Stadt und Land, kann man sehr schön an einem ganz einfachen Beispiel festmachen. Nämlich, wie guckt die Stadtbevölkerung, wie guckt die Landbevölkerung auf das Thema, der Wolf ist wieder da.
0: Ja. Soll ich dazu jetzt was sagen?
1: Wäre schön.
0: Es ist ja eine lange Geschichte, bis das Tier jetzt auch, wie es im Fachjargon heißt, zur Entnahme unter besonderen Voraussetzungen in das Bundesjagdschutzgesetz unter der amtierenden Regierungskoalition aufgenommen wurde. Ich glaube, ohne dass man sich gewissermaßen auf eine der beiden Extreme dort auf die Seiten schlägt, kann man sagen, dass sich aus Sicht derer, die sich freuen, dass die Biodiversität wieder wächst und dass ein einstmals vertriebenes Tier wieder heimisch wird, dass sich diese Perspektive natürlich vollkommen anders darstellt, wenn man selber Weidetierhalter ist. Und das Problem daran ist, dass es eben nicht nur Weidetierhalter betrifft, sondern das kenne ich zum Beispiel aus Brandenburg oder auch aus Mecklenburg. Und in Niedersachsen ist die Situation eben nicht anders, dass die Wölfe natürlich zutraulicher geworden sind und dass sie auch in Offenstelle für Rinder und anderes hineingehen. Und dass eine ganz diffuse Angst, so ein bisschen so eine märchenhafte Angst, die wir eigentlich mit den Gebrüdern Grimm vielleicht verbinden und die lange nicht da war, wenn sie Kinder haben oder im Wald joggen gehen, dass diese diffuse Angst einfach da ist. Aber die knallharten Zahlen sind eigentlich sehr aussagekräftig. Zu dem Zeitpunkt, als ich das Buch geschrieben habe, sprach man von 5.000, 6.000, 7.000 Wolfsrissen pro Jahr. Manchmal gibt es auch nur Bissereignisse oder Rissereignisse. Und europaweit ist die Zahl ungefähr beim Zehnfachen. Also das sind ganz reale Zahlen. Und wenn man so ein Tier mal gesehen hat, dann weiß man, dass das nicht Hysterie ist von den Bauern, sondern dass es eine ganz reale Praxis ist, die vielfach dort eben auch erlebt wird.
1: Und um eben diesen Unterschied festzumachen, bei vielen Städtern, wir können natürlich nicht pauschalisieren bei allen Städtern, aber bei vielen Städtern wird natürlich diese Biodiversität gelobt. Wie schön ist es doch, dass der Wolf da ist. Ich persönlich denke auch, es ist ja ein tolles Zeichen für unsere Umwelt, für unsere Natur, dass der Wolf wieder heimisch ist. Bin aber auch auf dem Land groß geworden, habe auch wieder Verständnis dafür, dass der natürlich Tiere reißt, also auch eine Gefahr darstellt. Also da ist schon ein Unterschied in der Wahrnehmung.
0: Ich glaube, wir machen uns zu selten klar, dass das Kulturlandschaften sind und eben keine Naturräume, wie sie vor 400-500 Jahren existiert haben. Und in diesen Kulturlandschaften müssen Mensch und Tier so zusammenleben, dass der Mensch die Priorität hat an dieser Stelle. Und wenn es dort Gefahrensituationen gibt, dann kann ich diejenigen sehr, sehr gut verstehen, die sich bagatellisiert oder ignoriert fühlen. Und das ist viele Jahre auch in den Gemeinden, die ich kenne in Ostdeutschland, und ich denke, es ist hier nicht anders in der Region, leider so ein bisschen der Fall gewesen, dass die Eingaben derer, die Landwirte oder jemand, der eben ein Rissereignis zu beklagen hatte, dass das nicht richtig ernst genommen wurde. Oder dass man den Eindruck hat in der medialen Debatte, da sind wir wieder bei Stadt und Land, dass der an sich sehr wichtige Gedanke der Biodiversität und auch das schöne Ereignis, dass Arten wieder heimisch werden, leider sich komplett ins Gegenteil verkehren kann. Ich will es hier nicht zu technisch machen, aber wir haben ja andere invasive Arten auch, wenn man an Marderhunde denkt, an Waschbären und so weiter. Sie können sich angucken, was heute mit den Populationen von sogenannten Bodenbrütern passiert, also Vögeln, die früher am Boden eben sehr viel häufiger zu finden waren. Das sind

0: Dinge, die man sozusagen in der Folgewirkung, glaube ich, ganz unaufgeregt und ganz unideologisch einfach mal besprechen muss. Das war lange Zeit nicht möglich. Ich weiß nicht, ob das jetzt eine etwas gelockertere Atmosphäre gibt. Mhm. Aber es sind reale Gefahren innerhalb von Kulturlandschaften. Und Menschen fühlen sich, wie gesagt, nicht ernst genommen, wenn entsprechende Ereignisse vorfallen.
1: Warum haben
0: Ursula von der Leyen ist ja so ein berühmtes Beispiel, ja, auch in der EU-Kommission, das selber ein eigenes Pferd, dann selbst ein berühmtes Problem. Rüden im Großraum, weiß ich nicht, Hannover,
1: Burgdorf,
0: Burgdorf, ne, zum Opfer gefallen ist. Also manchmal sind es wie immer in der Natur auch persönliche, individuelle Erfahrungen, die den Blick auf die Dinge etwas justieren.
1: Warum haben wir, wenn wir bei so einer Geschichte auch schon nicht mehr so richtig ins Gespräch kommen, ja, vielleicht sich auch die Landbevölkerung unverstanden fühlt oder überrumpelt fühlt, warum haben wir dieses Verständnis miteinander verloren?
0: Ich glaube, dass die Natur in vielen Debatten auch eine Stellvertreterfunktion hat. Ich glaube, es geht sehr, sehr stark auch um eine Standortbestimmung. Wo bin ich? Mhm. Also bin ich für erneuerbare Energien und bin ich dagegen oder warne ich sozusagen davor, dass das eben nur ein Teil des Energiemixes in Deutschland sein kann? Sofort gibt es die Problematik, dass man sich irgendwie in der Rolle wiederfindet, zu sagen, man ist irgendwie klimaskeptisch, obwohl man vielleicht einfach auf ökonomische und physikalische Gesetzmäßigkeiten will. Also ich würde sagen, der Puls ist sehr, sehr schnell oben, wenn man in Frage stellt, ob wir zum Beispiel morgen komplett auf Photovoltaik und Windkraft setzen können. Das ist an sich erstmal eine ganz technische, betriebswirtschaftliche Frage.
1: Eigentlich sollte es das sein.
0: Sollte es das sein, weil das Geld auch eine wichtige Rolle eben spielt für die Verbraucher. Und ich glaube, so ist es in vielen Naturdebatten bis hin total Fragen von Vahal Timi in der Wismarer Bucht oder Eisbärenknot oder wie auch immer, unglaublich symbolbeladen, wo auch wahnsinnig schnell gewissermaßen eine Linie überschritten wird, wo man den Eindruck hat, der andere ist nicht meiner Meinung, wir können uns nicht an einen Tisch setzen und da in Ruhe drüber reden.
1: Da geht es ja auch schon weiter bei Umweltauflagen, ja, für zum Beispiel die Landwirtschaft.
0: Ja.
1: Da sagen viele Städter natürlich, ja, ist richtig, ich möchte alles Bio haben, ich, ja, möchte in meinen Edeka oder was weiß ich, nicht Lidl oder wo auch immer, möchte ich hingehen, Rewe, was es alles da gibt, oder Bioladen, und möchte alles naturbelassen einkaufen können. Jetzt müssen diese Umweltauflagen aber auch Menschen umsetzen. Und das ist dann meistens natürlich die Landwirtschaft auf dem Land.
0: Ja, das ist ganz schön, wenn Sie so ein Landlustmagazin irgendwie betrachten. Dort haben die Kinder, die barfuß durch den Garten laufen, nie dreckige Füße. Und die Äpfel, die auf dem Boden liegen, die sind auch nie wurmstichig. Mhm. Das ist eine idealisierte Form von Natur. Ich will das gar nicht abtun. Natur hat eine ganz, ganz wichtige Komponente, auch als etwas, was wir uns wünschen und wo wir auch aus gutem Grund ökologische Ziele eben einfach verfolgen. Aber wir machen uns, glaube ich, viel zu selten klar, dass Landwirtschaft auch Wirtschaft ist. Und innerhalb eines Dreiecks aus Weltmarkt, Regulierung und Verbraucherinteressen müssen Landwirte mit dem, was sie haben, möglichst effizient wirtschaften, damit sie davon leben können. Und ich glaube, ich kenne zumindest niemanden, auch in der Konvention oder gerade in der konventionellen Landwirtschaft, die ja so häufig am Pranger auch steht und die auch genauso eine Dichotomie, die gegen die Biolandwirtschaft oder den Ökolandbau ausgespielt wird. Ich kenne niemanden, der vorsätzlich den Boden vergiftet oder seine Tiere schlecht behandelt.
1: Ich finde das ganz interessant, weil Sie, ja, sind ja mit Hendrik befreundet, so nennen Sie
0: ihn. Ich bin mit Hendrik befreundet.
1: Und Hendrik ist ja Landwirt, mit dem, ja, Sie aus Mecklenburg-Vorpommern, mit dem Sie halt im Laufe des Buches quasi ein Gespräch führen, spazieren gehen.
0: Ja.
1: Um nur mal eine ganz interessante Wirkungszahl zu nennen. Wie viele Bundestagsabgeordnete stammen heutzutage noch aus der Landwirtschaft?
0: Ich denke, 5 oder 6 dürften es sein, eine Handvoll. Und das hat auch andere Berufsgruppen, die wahrscheinlich wichtig sind oder die nicht wahrscheinlich die wichtig sind, finden sich dort nicht repräsentiert. Aber dass der insgesamt der Stellenwert von Landwirtschaft und ländlichem Raum in der politischen Debatte unterrepräsentiert ist, ich finde, das ist ein blinder Fleck oder auch eine fatale Sache innerhalb dieses ganzen Themas. Es wird einem dann gerne auch gesagt, die Landwirtschaft steht ja heute nur noch für knapp 2% der Beschäftigten, wenn man das sozusagen auf die Gesamtzahl der Beschäftigten ansieht. Aber ihre Wirkung, gerade im ländlichen Raum, weil sie eben Flächen bewirtschaftet.
1: Es ernährt ja auch eine sehr hohe Prozentzahl von Menschen. Ne? Das darf man ja nicht vergessen. Ne?
0: Sie realisiert eben auch ein großes gesellschaftliches Ziel wie die Energiewende. Die Energiewende wird eben nicht in den Townhouse-Siedlungen und den Altbauquartieren umgesetzt. Die großen Zuwachszahlen

0: ihre Ernte abgeben. Viele sind Leibeigen, schuften unter Zwang auf den Gütern des Adels. 1806 kontrolliert Napoleon im Rheinbund viele deutsche Staaten und Preußen verliert fast die Hälfte seines Gebiets. Unter diesem Druck beginnt Preußen mit der Bauernbefreiung und schafft die Leibeigenschaft ab. Doch der Norden bleibt ein Flickenteppich. In Dithmarschen und Ostfriesland sind die Bauern schon lange frei. Westlich der Elbe bringt Napoleon vielen Bauern die Freiheit. Der Code Napoleon, auch Code Civil genannt, beseitigt alte Standesprivilegien. Die Grundherren sind nicht länger Richter der Bauern. Nun gilt gleiches Recht. In Schleswig und Holstein beendet der dänische König die Leibeigenschaft bereits 1805. Ganz anders Mecklenburg. Hier herrschen die Gutsherren besonders hart. Die Leibeigenschaft bleibt bis 1820. Nach Napoleons Niederlage schaffen die alten Mächte den Code Civil wieder ab. Die Grundherren kehren zurück und fordern ihre alten Rechte wieder ein. Persönliche Freiheit macht Bauern noch nicht zu Eigentümern. In Mecklenburg sind viele nur kündbare Pächter. Gutsherren vertreiben sie, lassen ihre Häuser abreißen und schlagen die Äcker ihren Gütern zu. Aus Bauern werden Tagelöhner. Andernorts können sich Bauern von Abgaben und Zwangsarbeit freikaufen. Doch viele können nur mit Land bezahlen. Missernten verschärfen die Not. 1848 entlädt sich die Wut. Bauern stürmen die Archive der Grundherren und verbrennen Schuldscheine. Gleichzeitig verdrängen Maschinen immer mehr Landarbeiter. Viele verlassen ihre Heimat und wandern aus. Andere ziehen in die Städte und arbeiten in den Fabriken. Immer mehr Menschen werden zu Arbeitern und Angestellten. Wer auf dem Land bleibt, gerät Ende der 20er Jahre immer stärker unter Druck. Die Preise fallen, die Schulden bleiben, Höfe werden zwangsversteigert. Die Nazis machen aus dieser Not Propaganda. Vor Hunderttausenden inszenieren sie sich beim Reichserntedankfest als Retter. Bauern in Tracht dienen als Kulisse. Die Propaganda feiert sie als Ernährer des Volkes. Doch es geht um Kontrolle, Unabhängigkeit von Importen und Krieg. Nach dem Krieg verteilt die Bodenreform im Osten die großen Güter erst neu, dann zwingt die SED die Bauern in LPGs. Ihr Land bleibt formal ihr Eigentum. Bestimmen können sie darüber nicht mehr. Im Westen heißt es wachsen oder weichen. Butter- und Fleischberge werden zu Symbolen der Überschüsse. Größere Betriebe übernehmen die Flächen aufgegebener Höfe. Nach der Wende verschwinden die LPGs, ihre riesigen Felder aber bleiben. Investoren und Energiekonzerne treiben die Bodenpreise nach oben. Kauf und Pacht sind aus Landwirtschaft kaum noch bezahlbar. Das Land wird zum Land der anderen. Während die Discounter auf der grünen Wiese wachsen, schließt im Dorf der letzte Laden. Doch Lebensmittelautomaten und Bürgerinitiativen bringen die Versorgung zurück ins Dorf. Die Provinz wartet nicht auf Rettung, sie packt selbst an.
1: Tja, da landen wir natürlich auch ganz schnell bei den Bauerprotesten, bei den Bauernprotesten. Was hat sich da 2024 entladen?
2: Also ich glaube, die Proteste waren weit mehr als nur der Unmut der Bauernschaft, sondern es gab so ein Momentum, das auch von vielen anderen Teilen der Wirtschaft, gerade dem Mittelstand, geteilt wird, was das Thema Bevormundung, Überregulierung zunehmender Auflagen, insbesondere auch gerade aus Brüssel, anbelangt. Und dieses Momentum haben die Bauern, glaube ich, sehr, sehr stark auf die Straße gebracht. Aber es haben sich eben Handwerksbetriebe, es haben sich Speditionen.
1: Ja, waren ja viel dabei. Trucks hat man alles.
2: Viele andere haben sich eben angeschlossen. Und ich glaube, dahinter steckt so ein bisschen der Unmut gerade der mittelständischen Wirtschaft, die ja für Deutschland so essentiell wichtig ist. Also, wenn ich das in Klammern mal dazu sagen kann, wir reden beim Thema ländlicher Raum sehr, sehr stark hier über die Landwirtschaft, die ist sicherlich ganz markant und auch wichtig. Aber gerade wenn Sie nach Süddeutschland auch gehen, wenn Sie nach Baden-Württemberg, nach Bayern gehen, ich tummel mich da ja auch im Maschinenbau, dann ist der ländliche Raum weit mehr.
1: Das ist ja ganz interessant, dass Sie
2: und
1: das
2: all sagen. Die waren mit den Bauernprotesten.
1: Lassen Sie uns mal drüber sprechen, wie die Aufteilung Stadt-Land ist, damit man da überhaupt mal so ein Bild von bekommt. Wie ist die Verteilung von Menschen, die auf dem Land leben? Und das sind ja eben nicht nur Bauern, was Sie sagen. Das sind ja auch Menschen, die einfach gerne auf dem Land leben, die im Mittelstand arbeiten auf dem Land, die Pendler sind, ja, wie auch immer. Wie ist

0: da so die Verteilung?
1: Also ich glaube, man fährt richtig einigermaßen, wenn man so einen 50-50-Mix anlegt. Es gibt definitiv einen Zuzug zu Ballungsräumen und zu Städten in den letzten Jahren. Es gibt eine Urbanisierungstendenz, die es in allen westlichen Ländern gibt. Je nachdem, wen Sie fragen, ob Sie das Statistische Bundesamt befragen oder den Deutschen Städtetag, werden Sie irgendwo Werte zwischen 47% und 57% bekommen, derer, die auf dem Land leben.
0: Wobei im Osten, glaube ich, der Anteil noch deutlich höher ist.
1: Und das ist auch im Hinblick auf die Landtagswahlen und die politischen Debatten, die uns bevorstehen oder die wir schon haben, eine ganz, ganz wichtige Komponente. Und ich glaube, das muss man mal ganz mit ruhigem Blut und ohne Schaum vor dem Mund einfach mal zur Kenntnis nehmen. Zur Wendezeit lag der Anteil der ländlichen Bevölkerung in Ostdeutschland bei 80%. Und er liegt heute bei ungefähr 60%. Das ist doppelt so viel wie im Westen, in den westlichen Bundesländern. Da liegt er ungefähr bei 37%. Das heißt, die Urbanisierungsquote in Ländern wie Nordrhein-Westfalen und so weiter oder das Rhein-Main-Gebiet ist viel, viel höher. Und es ist insofern ganz wichtig, weil gerade diese Strukturen, die wirtschaftlichen Strukturen, die großen LPGen und so weiter, als die weggebrochen sind, ne, dann hat das natürlich sozusagen auch im Hinblick auf das soziale Miteinander eine ganz, ganz wichtige Komponente gemacht. Aber zurück zu Ihrer Frage. Ich denke, gerade Deutschland, für Deutschland ist es so wichtig, den ländlichen Raum eben nicht nur als einen Raum der Pendler oder der Landwirte eben zu sehen, sondern wie gesagt eben auch einen Raum, wo ein Großteil der Industrie, ein Großteil der Ausbildungsplätze, eben nicht in den DAX-Konzernen, wir reden jeden Tag über Volkswagen, zu Recht, aber ein Großteil der Ausbildungsplätze, 70% der
0: Ausbildungsplätze. Wir reden ja oft auch vom Mittelstand. Und der Mittelstand ist das Herz der deutschen Wirtschaft. Natürlich hat der Mittelstand auch zu leiden darunter, wenn es VW zum Beispiel schlecht geht. Dann sind ja anhängende Betriebe, müssen dicht machen etc. Kann man vom ländlichen Raum auch sagen, habt Selbstbewusstsein, ihr seid tatsächlich das Rückgrat, weil hier findet der Mittelstand statt, Rückgrat der Wirtschaft?
1: Das tun die. Also den Ratschlag brauchen sie von mir oder von jemandem anders auch gar nicht. Deswegen heißt das Buch ja auch nicht die Übersehenden oder irgendwas Trauriges.
0: Sondern
1: die Unterschätzten, weil natürlich nicht nur der Schalk im Nacken mitspielt, sondern die haben unglaublich viel drauf. Und die haben auch einen tollen Humor und die haben auch ein tolles Selbstbewusstsein. Aber ja, ich halte das für eine ganz, ganz wichtige Debatte, dorthin zu gucken und zu sagen, wir brauchen auch ein politisches Bewusstsein für die besondere Mixtur der deutschen Wirtschaft im Vergleich zu allen anderen Industrien auch der Welt. Also der Anteil des Mittelstandes und mittelständischer Betriebe, und da reden wir eben nicht nur über große Mittelständler, sondern diese typischen kleinen Hidden Champions.
0: 10 Angestellte, 20 Angestellte, 100.
1: Das finden Sie so in dieser Struktur, gerade im Zusammenspiel mit den großen DAX-Unternehmen, finden Sie das nirgendwo. Und die sind unfassbar innovationsstark. Und auch die stehen für den ländlichen Raum. Und alle gleichermaßen, es ist ja kein Buch auch gegen die Stadt und nur für das Land sozusagen. Alle haben selber oder alle ächzen gleichermaßen unter der Regulierung und so weiter und so fort. Aber gerade für die kleinen Betriebe, oder fahren Sie mal durch Baden-Württemberg, wie viele Gasthäuser mittlerweile schließen, auch Apotheken schließen. Also Dinge, die man sich über Jahrzehnte eigentlich kaum vorstellen konnte, dass das Thema Fachkräftemangel oder Energiekosten oder Bürokratie und all diese Dinge sozusagen dazu führen würden, dass diese Struktur mal wegbrechen. Und ich glaube einfach, wenn ich das noch sagen darf an der Stelle, es ist höchste Zeit und wir müssen da genau hingucken, weil auch im Hinblick auf das, was global gerade passiert in der Welt, dem Wegbrechen von Lieferketten, der Unsicherheit, wie sich sozusagen die großen Mächte politisch verhalten, welche Zollpolitik es geben wird, darf man exportieren oder nicht, sollten wir diese Strukturen, das ist so ein bisschen mein Plädoyer, diese Strukturen, die wir haben, sowohl in der Landwirtschaft als auch in der Industrie, im Handwerk und so weiter, wertschätzen und erhalten.
0: Und nicht noch überborden mit weiteren bürokratischen Hindernissen.
1: Täglich, ne? Tun,
0: ja.
1: Genau.
0: Da kommt auch viel aus Brüssel.
1: Und das ist die verbindende Klammer, wenn Sie einen Landwirt neben einen Handwerker stellen oder einen Spediteur oder jemand eben, der ein mittelständisches Maschinenbauunternehmen hat, dann werden Sie als Hauptargument auch des Frustes, der existiert. Ich zitiere in dem Buch eine sehr spannende Studie auch der Landesbank Baden-Württemberg. Das sind gar nicht so sehr in Anführungsstrichen die großen politischen Dinge, sondern es ist vor allem die Zunahme an Bürokratie. Ja. Und sie wird gerade bei den stolzen Mittelständlern interpretiert als eine Form des Misstrauens des Staates gegenüber seinen Bürgern. Das mag abstrakt klingen,
0: aber wir überhaupt sehen, nicht. Ich finde, das klingt überhaupt nicht abstrakt.
1: Dass die Zuwachsraten, die sie haben im öffentlichen Sektor, im staatlichen Bereich, sozusagen die Stellen, die auch in den Bundesministerien und so weiter gestiegen werden, das wohnt die Menschen natürlich, wenn sie gleichzeitig sehen, dass Industriearbeitsplätze oder Arbeitsplätze in anderen Branchen eben einfach

0: verloren gehen.
1: Wir verlieren die Wertschöpfung dessen, was wir erwirtschaften in Deutschland.
0: Noch nicht ganz, aber wir müssen aufpassen.
1: Es ist ganz interessant, für und wider Landleben. Da haben wir jetzt für Sie drei Beispiele mit jeweils unterschiedlichen Argumenten. Gefragt hatte da die NDR Fragt-Redaktion und Larissa Maas fasst das für Sie zusammen.
2: Ich liebe das Landleben, weil ich hier sein kann, wie ich bin, meine Ruhe habe und trotzdem, wenn ich sie brauche, eine wirklich starke Gemeinschaft habe. Ich bin Felix Konner-Odendahl, ich wohne in der Lüneburger Heide, ich studiere noch, schreibe gerade an meiner Masterarbeit. Ich wohne sehr, sehr gerne hier auf dem Land, weil ich kann mich hier in meinem Garten frei entfalten, dass mir nicht gleich ein Nachbar über den Zaun guckt. Aber wenn ich den Nachbar einlade, kommt er auch gerne mal vorbei. Ich finde sehr attraktiv am Landleben, dass ich die Leute kenne, die so um mich rum wohnen. Dass ich also nicht, wenn ich auf der Straße unterwegs bin, fremde Leute treffe, sondern zu jedem irgendwie wenigstens weiß, wo er wohnt. Wir haben ein Theater hier bei uns im Dorf. Wir haben einen Laden, der 24/7 offen hat. Wir haben eine Tankstelle hier. Und das Einzige, wo man ein bisschen weiter fahren muss, ist der Arzt. Da brauche ich eine Viertelstunde hin. Früher war auch Internet ein Riesenproblem hier auf dem Dorf. Ist auch überhaupt keine Sorge mehr. Wir haben jetzt hier auch Glasfaser vor 5, 6 Jahren auf dem Dorf gekriegt. Also auch von zu Hause arbeiten ist dadurch überhaupt kein Problem geworden. Das heißt, meine Freizeit, also wenn ich von der Arbeit nach Hause komme, bin ich direkt im schönen Grünen, kann mich direkt hier erholen.
3: Ich liebe das Landleben, aber mir fehlt der zuverlässige Nahverkehr. Mein Name ist Iris Stahlhut-Weiß, ich wohne in Arbke-Nord. Das ist etwas abgeschnitten vom Rest des Ortes, von Arbke. Hier ist es sehr ländlich, angenehm ruhig. Damit das Landleben attraktiver ist, wünsche ich mir, dass der Busverkehr am Wochenende stattfindet. Es fährt oft am Wochenende nichts. Ich bin aufs Auto angewiesen. Besser wäre natürlich, öffentliche Verkehrsmittel zu nutzen, um die Umwelt zu entlasten. Das wäre mir schon wichtig. Ich habe schon mal darüber nachgedacht, in die Stadt zu ziehen. Solange ich arbeite und Auto fahren darf, werde ich auf dem Land bleiben. Aber irgendwann wird die Option herangezogen werden, in die Stadt zu ziehen, um Ärzte und Kultur besser erreichen zu können.
4: Nein, das Landleben kommt für mich nicht in Frage, weil die Wege zu weit und die Infrastruktur zu schlecht sind. Mein Name ist Andreas Restemeier. Ich komme aus Osnabrück. Ich wohne gerne in der Stadt, weil einfach die Wege viel kürzer sind als auf dem Land und man viel mehr Möglichkeiten hat für Pflege, für ärztliche Betreuung und so weiter, als die weiten Wege meistens auf dem Land. Pflege und ärztliche Betreuung sind für mich sehr wichtig, da ich eine kranke Frau und ein Kind mit Beeinträchtigung habe. Fußläufig kann ich die Innenstadt von meinem Zuhause gut erreichen, da wir sehr, sehr innenstadtnah wohnen. Das sind ungefähr 5, 6 Minuten zu Fuß. Ich finde das unwahrscheinlich spannend, die vielen kulturellen Unterschiede zu sehen, wie jeder läuft. Und das macht richtig Spaß, macht das. Also ich habe auf dem Land gelebt und ja, das war beruflich bedingt, weil ich LKW gefahren habe. Das Landleben kann durchaus auch schön sein, aber es ist auch stressig, wenn man was braucht. Und wenn man in ein Dorf kommt, wo man nicht ursprünglich gewohnt hat, sondern neu dazukommt, sind doch viele sehr skeptisch gegenüber einem. Also, solange wir uns die Miete leisten können, werden wir garantiert hier in Osnabrück wohnen bleiben. Das ist ganz klar.
2: Ich würde das Landleben nie gegen irgendwas anderes tauschen wollen.
3: Ich liebe das Landleben, aber alternativ würde ich irgendwann an den Stadtrand ziehen.
4: Nein, das Landleben ist einfach nichts für mich.
1: Ja, so hat eben jedes Leben hat irgendwie seine Vor- und Nachteile. Und jeder muss es einfach nach seinem Präferenzen gestalten, logischerweise. Aber Thema Infrastruktur, kann sich das Land natürlich schon abgehängt fühlen oder missachtet fühlen, kann man das so ausdrücken?
0: So empfinden es die Leute auf jeden Fall. Ich muss nur in das Dorf meiner Kindheit, wo wir viel am Wochenende waren, denken. Es gab eine Buslinie.
1: In der Nähe von Rostock.
0: In der Nähe von Rostock. Die kam zwar nicht wahnsinnig oft. Das ist also nicht wie der S-Bahn-Takt der Berliner S-Bahn. Aber heute ist dort eine Mitfahrbank. Ja. Und der Alterstreff hat geschlossen. Und es sind so kleine Dinge, die manchmal, wir haben am Anfang über das Thema mediale Wahrnehmung gesprochen. Und ich glaube, wahrscheinlich ist ein Großteil der Themen schon zu entkräften, indem man Wahrnehmung schafft. Und viele Leute fühlen sich, glaube ich, in ihren Alltagssorgen, das ist jetzt nicht wahnsinnig originell, das kennt man von anderen Themen eben auch, aber sie fühlen sich in ihren Alltagssorgen nicht gesehen, indem die Dinge, die sie konkret betreffen vor Ort, wenig stattfinden.
5: Ja, das ist, glaube ich, auch ein politisches Problem, wo viele Menschen sich einfach mit ihren Sorgen nicht vertreten fühlen, nicht gesehen fühlen. Wenn man das mal auf die ländliche Bevölkerung mal so ummünzt, Benzinpreise für Pendler, Benzinpreise für Handwerksbetriebe. Das Windrad steht eben auf dem Land und nicht vor der Haustür in der Stadt, sondern auf dem Land. Fühlt sich die ländliche Bevölkerung als diejenige, die die Energiewende wuppen muss? Zu ihren Lasten?
0: Das tun sie aber auch mit einem gewissen Stolz. Die Einspeisevergütungen sind ja nicht unerheblich. Also,
5: es entstehen dadurch auch Chancen,
0: Dadurch auch wirtschaftliche Chancen, was zu einer gewissen Schieflage führt, ohne das hier zu sehr vertiefen zu wollen. Aber die Pachten sind ja sehr erheblich, die sie im Bereich der Erneuerbaren eben bekommen. Und sie sich zweimal überlegen, ob sie tatsächlich, wenn sie nicht besonders gute Lagen haben, gute Böden haben, Getreideanbau machen zum Beispiel, von der Tierhaltung ganz zu schweigen. Ich glaube, man muss dort sehr, sehr stark unterscheiden. Es gibt viele gelingende Projekte, insbesondere auch in Süddeutschland oder auch hier in Schleswig-Holstein, wo es Bürgerwindparks gibt, wo diejenigen, die das Land haben, auch davon profitieren können. In Ostdeutschland ist die Situation komplett anders. Mehr als die Hälfte der Flächen hat nach der Wende, wir haben es im Beitrag so ein bisschen gehört, ihren Eigentümer gewechselt. Es gibt viel landwirtschaftsfremdes Kapital eben auch. Das heißt, diejenigen, die dort wohnen, sind nicht zwangsläufig auch Profiteure des Grundes gewissermaßen, auf dem die Anlagen errichtet werden. Das ist ein bisschen ein struktureller Unterschied, der insbesondere den Nordosten betrifft. Aber generell gilt der Satz, in den Städten wird viel gefordert und man kann die Quartiere auch in den Städten natürlich energetisch ertüchtigen und man kann gewisse Dämmpflichten machen und man kann ein Auge auf den Verkehr haben. Aber den Löwenanteil dessen, was wir für so ein 2030-Ziel im Bereich des Stroms zum Beispiel haben, wird definitiv durch den ländlichen Raum gestemmt.
5: Sagen Sie auch deshalb, die Zukunft befindet sich auf dem Land?
0: Ja, der Titel ist ein bisschen, oder der Untertitel ist vielleicht ein bisschen provokativ, wenn wir an die Zukunft der Rente denken oder der Sozialversicherung oder von KI und anderen tollen Dingen. Aber ich glaube in der Tat, dass es große Themen wie zum Beispiel die Energiewende gibt, wie zum Beispiel die Wertschöpfung, die im ländlichen Raum, wie es dort gibt, aber eben auch politisch, wie wir an vielen Debatten eben gerade, deswegen sitzen wir hier auch, erleben, entscheidet sich die Zukunft gerade in einem mittelständisch und ländlich geprägten Land wie Deutschland sehr, sehr stark auch auf dem Land.
5: Viele Innovationen, die allen zugutekommen, stammen tatsächlich aus dem Land, vom Land, aus der Landwirtschaft. Britta Kunft mit einem Beispiel.
6: Landwirt André Parmann aus Techentin ist zufrieden. Sonnenblume, Buchweizen und Phacelia sind gut gekeimt auf dem Stoppelfeld. Gesät wurden sie, als der Weizen noch stand. Zum ersten Mal testweise mit einer Drohne. Landwirt Parmann und seine Kollegen sind offen für neue technische Möglichkeiten.
7: Dass wir hier mit Drohnen Saatgut ausbringen, das hätte ich vor 10 Jahren auch nicht geglaubt. Aber es funktioniert und man sieht ja, wie schnell auch diese Entwicklung vorangeht. Also es ist Wahnsinn, auch für mich als noch recht junger Mensch, da auch noch Anschluss zu halten, sage ich mal manchmal. Ne? Also das ist wirklich krass.
6: Moderne Landwirtschaft geht hier vollautomatisch. In den Saatguttank kommt heute Winterraps. Schläuche leiten die Saatkörner zum Säschlepper. Je nach Bodenqualität lässt die Sämaschine in den Senken weniger und auf den Hügeln mehr Saatgut in den Boden. Ein Computerprogramm mit einer digitalen Geländekarte macht's möglich. Nebenbei ist der 31-Jährige auch noch als stellvertretender Bürgermeister aktiv. Da bleibt wenig Zeit für die Familie. Seine Freundin besucht ihn daher oft mit dem Baby auf dem Feld.
7: Ich sag mal so, ich stehe morgens früh auf, meine Freundin kümmert sich schon ums Baby und dann bin ich aus dem Haus. Also deswegen

0: bin ich froh, dass sie mittags manchmal vorbeikommt oder abends, mir dann was zu essen bringt oder je nachdem. Weil das ist aktuell so die einzige Zeit, wo ich den kleinen Cheater auch mal sehe. Und ja, da bin ich auch total froh drüber und anders wird es, glaube ich, gar nicht gehen. Also ich würde das alles gar nicht schaffen.
1: Ist nicht so einfach gerade, aber man kriegt es hin. Man weiß ja, für was man es macht, ne? Und das schweißt zusammen.
2: Zusammenhalt und Nachhaltigkeit prägen ihren genossenschaftlich organisierten Betrieb. Seit 25 Jahren wird der Acker nicht mehr gepflügt, sondern gegrubbert. Das schont den Boden und fördert Regenwürmer und Mikroorganismen.
0: Boden für uns ist ja natürlich unser Hauptkapital. Also ohne Boden kein Leben, ohne Boden kein Gewinn, kein Betrieb sozusagen.
2: Obwohl die Trockenheit den Feldern in Mecklenburg-Vorpommern zusetzt, speichert dieser lebendige Boden noch ausreichend Feuchtigkeit.
0: Es zeigt eigentlich in den letzten Jahren auch, dass wir auch Klimawandelprobleme so ein bisschen entgegengehen können. Dadurch, dass wir stabilere Erträge haben, ohne Pflug zu bewirtschaften.
2: Pflanzenschutzmittel setzt der konventionelle Landwirt auch ein. Das sorgt bei manchen Nachbarn für Irritationen, wenn er das nachts macht.
0: Dass wir dann erklären, ja, warum fahren wir denn gerade nachts mit der Spritze durch die Felder oder so, ne? Weil wir halt nachts keinen Wind haben, dass wir weniger Mittel einsetzen müssen nachts, weil die Pflanze es besser aufnimmt. Und dass wir nachts auch weniger Abdrift haben, also dass die Pflanzenschutzmittel links wohin wehen können. Und wenn man zum Beispiel bei diesem Thema ist, da wünsche ich mir wirklich, dass, wenn denn Fragen sind oder wenn was unklar ist, oder dass man einfach auf den Landwirt zugeht oder auf den Menschen, der da vor Ort ist, und einfach mal fragt, hey, warum machst du das gerade nachts oder warum machst du dieses und jenes gerade zu diesem Zeitpunkt?
2: Miteinander reden, einander zuhören. Auch dafür setzt sich André Parmann ein.
3: Ja, ganz, ganz toll. Erstens, was der André auf die Beine stellt, aber auch toll, was er gesagt hat, finde ich. Weil das könnte ja eine Lösung sein, dies aufeinander zuzugehen, miteinander zu sprechen, zwischen Stadt, Städter und ländlicher Bevölkerung.
4: Ich weiß, es ist leichter gesagt als getan, ja, in der Praxis. Aber nur darum geht es eigentlich, auszuhalten, dass andere Lebensrealitäten als man selbst, ja, hat. Und den anderen prinzipiell dieselbe Redlichkeit zu unterstellen, die man auch sich selbst unterstellt haben möchte.
3: Und nichts ist besser als das andere. Das darf man auch immer nicht vergessen. Also keine Arroganz in diesem Thema walten lassen.
4: Ja. Das ist es schon. Also ich glaube, dass ein Großteil der Dinge sich etwas lockern würde, wenn wir die Offenheit hätten. Er hat es eigentlich perfekt angesprochen. Wenn Sie jemanden sehen, der mit einer Spritze, wie die Landwirte sagen, also zum Ausbringen von Pflanzenschutz, über den Acker fährt, wenn Sie selber noch nie gesehen haben, ist ja auch ein visuelles Thema, was ein Gelbrost ist oder ein Maiszünsler oder eine andere Erkrankung, die Sie im Getreide eben haben können, dann werden Sie das vielleicht nicht verstehen, sondern dann ist das jemand, der für Sie den Boden dort vergiftet oder eben ein Ackergift ausbringt und nicht den Pflanzenschutz. Und ich glaube, da die Frage zu stellen, das hat er eigentlich perfekt formuliert, einfach mal zu sagen, warum machst du das, warum machst du das nach und welche technischen Möglichkeiten es gibt. Die Landwirte sind ja hochinnovativ und total technikaffin, wenn sie mal auf die Agritechnika gehen und so weiter. Also wie man mittlerweile auch satellitengestützt genau die Felder auserkoren haben kann, wo man den Pflanzenschutz zentimetergenau dann auch ausbringt oder Quadratzentimeter genau. Das ist eine tolle Sache.
3: Ich möchte, Andreas Müller, vielen Dank, dass wir über das Thema Stadt-Land-Konflikt gesprochen haben. Ich möchte noch ein anderes Thema ansprechen. Dabei handelt es sich um Ihren Großvater. Das ist ein sehr interessantes Thema, Andreas Niesen, der nämlich in 5 politischen Konstellationen gelebt und gearbeitet hat. Und darüber haben Sie im vergangenen Jahr auch ein Buch geschrieben. Leonie Kampmeier fasst das einmal kurz zusammen.
5: 90 Jahre gelebtes Leben. Andreas Niesen, Grafiker und Schriftsetzer, erlebt 9 Dekaden von 1906 bis 1996 und 5 politische Systeme. Vom Kaiserreich über die Weimarer Republik und den Nationalsozialismus bis zur DDR und schließlich zur Bundesrepublik. In der NS-Zeit arbeitet Niesen als Werbechef beim bedeutenden Berliner Mosse Verlag, ist mit einer Jüdin verheiratet, erhält 1937 wegen dieser Ehe ein Berufsverbot. Er lässt sich scheiden. Seine Frau flieht mit der Tochter nach Amsterdam. Niesen kann seinen Beruf wieder aufnehmen. Im Krieg arbeitet er in einer Propagandakompanie an der Ostfront, stellt seine gestalterischen Fähigkeiten in den Dienst des Regimes. 1954 zieht Niesen mit seiner neuen Familie in die junge DDR. Dort beginnt er ein zweites Berufsleben als freier Gebrauchsgrafiker, gestaltet erst Plakate für volkseigene Betriebe, bevor er mit seinen klassisch kunstvollen Illustrationen nicht mehr den Geist der DDR-Ministerien trifft. Niesen wählt den Weg der inneren Emigration, konzentriert sich beruflich auf seine Liebe zur Weimarer Klassik und das in Kleinmachnow im Schatten der Mauer. Der Ort entwickelt sich in dieser Zeit zu einer Enklave für Künstler, die die ruhige Lage und gleichzeitig die Nähe zum großen Berlin schätzen. Trotz der Abschottung entsteht hier ein kulturelles Milieu, in dem zum Beispiel auch die Schriftstellerin Christa Wolf lebt und in dem Niesen als künstlerischer Freigeist alt wird. Zu Zeiten der Wende ist er bereits über 80 und blickt bis zu seinem Tod 1996 zurück auf ein Leben in einem unvergleichlichen Jahrhundert.
3: Ja, das ist ein faszinierendes Leben Ihres Großvaters. Sie haben darüber ein Buch geschrieben, Am Rande Berlins lebt die Intelligenz. Das ist eben Kleinmachnow, wo Ihr Großvater Andreas gelebt hat. Wie sind Sie dieser Frage nachgegangen, dass jemand in 5 unterschiedlichen politischen Systemen überleben kann?
4: Das Thema hat mich immer schon beschäftigt. Ich habe das viele Jahre vor mir hergeschoben. Und irgendwann kommt man dann an einen Punkt, wo man sagt, jetzt muss ich das tun. Und ich habe dann die Archivfunde sowohl aus der Zeit des Nationalsozialismus als dann auch die Stasi-Unterlagen selber beantragt. Und wenn Sie dann 2 Stapel neben sich liegen haben, einmal 80 Seiten der Reichskammer, damals für die bildenden Künste bzw. die Stasi-Unterlagen, dann sagen Sie, das Material ist so stark, damit müssen Sie etwas tun. Wie ich damit umgegangen bin, wie man als Historiker wahrscheinlich idealerweise mit solchen Dingen umgeht: Man braucht einen gewissen Herzschlag, man braucht eine Leidenschaft für dieses Thema, die habe ich mitgebracht, ist klar. Aber ich habe auch versucht, nicht urteilend und nicht wertend zu sein, was einem nicht leicht fällt, wenn man die Dinge, die in dem Beitrag angesprochen wurden, dann zum ersten Mal schwarz auf weiß sieht.
3: Ja, natürlich, weil dieses Anpassen an ein System, jetzt aus der Retrospektive, wirkt das möglicherweise ja auch nicht so schön, sag ich mal, wirft ein nicht so schönes Bild. Aber darf man das überhaupt aus dieser Brille betrachten?
4: Das ist eine ganz schwierige Frage. Ich bin selber in der DDR groß geworden. Ich war 15, als die Mauer fiel. Und ich denke, dass wir uns manche Dinge heute einfach sehr einfach machen. Mhm. Und sehr schnell sind im Urteil. Wenn ich die großen Zwänge sehe, unter denen mein Großvater, genau wie viele andere, er war eben kein Widerstandskämpfer und er war kein Held, sondern war einer der vielen, die großen, auch ökonomischen Zwänge, unter denen er lebte, dann werde ich etwas leiser mit meinem Urteil. Ich muss es nicht für gut heißen, wie er sich auch verhalten hat, aber ich kann es ein Stück weit nachvollziehen. Und ich glaube, nur darum geht es, dass wir versuchen, die Dinge historisch aus der Perspektive der Zeit zumindest ein Stück weit nachzuvollziehen, ohne sie ganz akzeptieren zu müssen.
3: Ich danke Ihnen ganz herzlich für dieses Gespräch.
4: Es war spannend.
3: In beiden Facetten.
4: Ich freue mich, dass ich hier sein durfte.
3: Dankeschön. Morgen kommt die Moderatorin und Podcasterin Evelyn Weigert. Es geht um Mütter, es geht um Väter und vor allen Dingen um Erziehung. Und da wird manch Überraschendes präsentiert. Evelyn Weigert morgen. Jetzt gibt es die Neuigkeiten aus Ihrem Bundesland. Morgen 18:45 Uhr sind wir wieder da für Sie. Tschüss, wir freuen uns. Tschüss.

Einen wunderschönen guten Abend und ganz herzlich willkommen Ihnen allen zu Hause. Ja, Sie sehen's, wir sind mal wieder rausgegangen aus dem Fernsehstudio, rein ins Land und wir melden uns heute aus dem wunderschönen Emsland und dort, um ganz genau zu sein, aus Meppen. Hallo Meppen! Genau wegen dieser Begrüßung sind wir heute hierher gekommen. Ja, und Sie sehen es, wir sind nicht in der Stadt, sondern wir sind etwas außerhalb der Stadt. Wir melden uns nämlich vom sogenannten Kleinstadtfestival. Und so klein ist es gar nicht. 6.000 Menschen kommen hier jedes Jahr her, seit 13 Jahren. Es wird immer bekannter und die Stimmung ist einfach großartig, oder? Ja, also wenn Sie es bis heute noch nicht wussten, Meppen hat auch ein Festival in Niedersachsen. In dieser Stadt kann man auch sehr gut Musik genießen. Und ich bin jetzt hier bei Carsten und Kim. Carsten, was ist das Besondere an diesem Kleinstadtfestival?

0: Das Besondere ist, glaube ich, dass das kein kommerzielles Festival ist, sondern eins, was aus kleinen Gründen entstanden ist, ja, mit einem Team, das immer größer wird, was sehr divers ist. Jeder kann mithelfen, die ganze Stadt, alle kennen sich. Und es wird immer größer, immer besser angenommen. Und das macht die Stadt einfach so ein bisschen aus.
1: Großartig. Und das werden wir heute auch noch sehen, wie viele Menschen sich hier einsetzen. Eine Frage noch an Kim. Heute geht es nicht nur um das Festival, es geht auch um dieses besondere Lebensgefühl im Emsland. Was ist denn typisch emsländisch?
2: Also für mich ist es die Gemeinschaft. Immer wenn ich mit Carsten ins Emsland komme, dann die Leute kennen sich. Man geht in den Pub, man geht in den Palast und kennt so 80% der Leute. Also ich weniger, weil ich komme aus Oldenburg. Aber durch Carsten bin ich da ganz gut reingekommen und das ist einfach schön.
1: Ja, Gemeinschaft ist ein super Stichwort. Vielen Dank euch beiden und viel Spaß, denn ganz viel ist Ehrenamt hier bei diesem Festival. Wir haben es gerade schon gehört, ohne ehrenamtliches Engagement wäre das gar nicht möglich. 120 Menschen helfen hier jedes Jahr, arbeiten und teilweise sind ganze Familien dabei. Britta Nareika stellt uns jetzt so eine Familie vor.
3: Für diese vier ist das Festival so etwas wie ein familiäres Pflichtprogramm.
4: Bist du heute in der Fotobox oder was machst du heute? Fotobox und Merchstand, genau. Und Mama ist heute wieder im Getränkestand. Dann wünsche ich euch viel Spaß, ja? Okay, gut.
3: Die komplette Familie Suhr gehört zum ehrenamtlichen Helferteam. Vater Stefan, der Chef am Einlass.
4: Wir sorgen dafür, dass hier alle Leute sicher reinkommen, dass hier keine gefährlichen Gegenstände vor allem mit reingenommen werden. Dafür kriegen wir Unterstützung durch die Security. Das heißt, wir machen auch hier die Leibesvisitation und die Taschenkontrollen. Am Eingang vorne werden die Tickets gescannt. Hier finden auch die Ausweiskontrollen statt. Genau. Es macht einfach Spaß. Es ist eine tolle Truppe. Es ist einfach eine super Gemeinschaft hier. Wir haben wirklich auch alles dabei, altersmäßig von 12 bis 60. Wir haben inklusive Kinder dabei. Also wirklich eine ganz tolle Mischung. Und es macht einfach unfassbar viel Spaß.
3: Sohn Fabian hilft im Küchenteam, kümmert sich um die Verpflegung der Helfer.
4: Gestern hatte die doch Aufkleber, aber die waren
3: Tochter Thea steht mit anderen Jugendlichen am Merchandise-Stand.
5: Hier kann man T-Shirts, Pullis und so bedrucken lassen, Lose ziehen und Dosen werfen.
3: Und dann ist da noch diese besondere Live-Fotobox, bei dem die Bilder direkt vor Ort gezeichnet werden. Thea ist mit 12 Jahren übrigens die Jüngste im Helferteam.
5: Ich wurde einfach von meinen Eltern reingezogen, schon als jüngeres Kind und mache dieses Jahr selber hier mit.
3: Als hier in Meppen alles anfing, war Thea noch nicht mal mehr geboren. Vor mehr als 20 Jahren haben sie hier ein Stadtfest für Jugendliche organisiert. Und weil das so gut ankam, ist das Ganze immer weiter gewachsen, bis daraus dann 2013 das erste Kleinstadtfestival wurde. Ohne die vielen Ehrenamtlichen, die Mutter Nadine Suhr auf dem Getränkewagen, wäre das unmöglich.
6: Familie Suhr ist ein typisches Beispiel eigentlich für so eine Mitmachfamilie bei uns. Da haben wir einige von, die wirklich schon lange dabei sind, dann irgendwann ihre Kinder auch mitbringen, die dann reinwachsen und dann irgendwann das Festival auch mitgestalten und mitprägen.

0: Das Festival, ein Treffpunkt für Musikfans und Familien. Und wer aus Meppen kommt, trifft hier immer wieder auf Nachbarn und Bekannte. So wie Stefan Suhr, der hier doch mindestens jeden zweiten kennen müsste, oder nicht?
1: Nein, ich kenne natürlich nicht jeden zweiten, aber jeden fünften. Nein, das nicht. Aber es sind schon auch viele Meppner da und viele, die einfach auch jedes Jahr herkommen.
0: Alle Hände gehen hoch! Und diese Gemeinschaft macht es aus. Für Helfer und Besucher gleichermaßen.
2: Ja, und wir sind hier mal eben umgezogen auf die kleine Bühne beim Kleinstadtfestival. Und wir haben Besuch hier bekommen vom Top-Act heute Abend von Wegen Lisbeth. Sie kennen alle das Lied Wenn du tanzt, ist mein persönliches Lieblingslied. Und zwei von der Band hatten die Freundlichkeit, jetzt kurz vorm Auftritt noch bei uns vorbeizuschauen. Da freuen wir uns sehr drüber. Julian, ihr spielt ja auf großen Festivals. Beim Hurricane wart ihr schon, beim Deichbrand. Auf was freut ihr euch hier beim Kleinstadtfestival in Meppen?
3: Ach, es ist immer schön, auch auf kleinen Festivals zu spielen, weil es irgendwie natürlicher ist. Man kriegt mehr Menschen mit. Sonst ist es so eine große Menschenmasse und so sieht man einzelne Personen.
2: Matze, was ist denn überhaupt das Besondere, bei einem Festival zu sein? Anders jetzt zum Beispiel, als wenn ihr ein Konzert gebt, wo alle kommen, weil sie natürlich euch besonders sehen wollen. Was ist das Besondere beim Festival?
4: Es sind mehr Leute da.

0: vor der Bühne. Auf jeden Fall. Und auch, es ist ein bisschen, das Publikum ist ein bisschen anders, weil man weiß ja, dass die nicht nur unsretwegen da sind, sondern auch wegen tausend anderen Bands, die spielen und so. Das macht es irgendwie spannend.
1: Ihr selber, euch gibt es seit 20 Jahren, ihr kommt ja aus Berlin, ihr habt euch in Berlin gegründet und in Lankwitz, ein Ortsteil von Berlin. Und da hat ein Jugendzentrum eine ganz große Rolle gespielt. Erzähl mal, warum war das wichtig damals für euch?
0: Das war halt der einzige Ort, wo Konzerte stattgefunden haben, bei uns zumindest in der direkten Umgebung so. Und wir sind da immer hingegangen, um Konzerte anzuhören und durften dann irgendwann auch selber da spielen, so als Schülerband. Und für uns war es ultra wichtig. Also ich glaube, ohne den Bunker, wie er hieß, würde wahrscheinlich über unsere Band nicht geben, ja.
1: Das sind wahrscheinlich auch schöne Erinnerungen, oder?
2: Ja, auf jeden Fall. Lustige, würde ich sagen.
1: Welche?
2: Ach naja, halt so Teenie-Zeiten. Da muss man, glaube ich, nicht viel mehr zu sagen.
1: Okay, hab ein bisschen viel getrunken und was gekifft oder so ähnlich.
2: Vielleicht.
1: Aber da wollen wir jetzt gar nicht mehr in euch dringen. Ja, vielen Dank an der Stelle. Wir sehen euch am Ende der Sendung nochmal wieder auf der großen Bühne. Dürfen wir kurz bevor ihr startet dabei sein. Da freuen wir uns auch sehr drauf. Wir haben gehört, wie wichtig Jugendzentren sind, wie wichtig auch ein Jugendzentrum war im Entstehen von wegen Lisbeth. Und eins kann man auch sagen, dieses Kleinstadtfestival hier in Meppen, das würde es ohne ein Jugendzentrum auch nicht geben. Das Jugendzentrum Jam. Von dort ist alles ausgegangen und das wollen wir jetzt mal ein bisschen genauer kennenlernen. Meine Kollegin Caroline Kempe, die meldet sich jetzt live aus dem Jugendzentrum. Caroline, ich gebe zu dir. Wie ist die Lage?
3: Genau, wir stehen hier draußen vor dem Jam, das ist das Jugend- und Kulturzentrum hier in Meppen und wie du schon gesagt hast, hier ist das Kleinstadtfestival quasi geboren im Jahr 2013. Dieses Gebäude gibt es erst seit 2018, seitdem ist das Jam hier drin, also man kann sagen, dieses etwas UFO-artige Gebäude. Und einer, der wirklich schon von Anfang an dabei gewesen ist, der kümmert sich hier um die kulinarische Verpflegung, so kann man das sagen, für alle ehrenamtlichen Helfer. Das ist Lukas Rotter. Lukas, seit 2014 bist du schon dabei. Ich habe mal nachgerechnet, da warst du gerade 15. Ich glaube, du bist der einzige Typ, den ich kenne, der mit 15 schon gerne kocht und dann auch noch ehrenamtlich. Wie bist du dazu gekommen?
4: Ja, ich habe immer schon gerne gekocht und es war auch früh klar, dass ich Koch werde. Und durch ein Schülerpraktikum im Jugendzentrum bin ich dann bei den Kleinstadtkindern gelandet und dadurch dann beim Kleinstadtfest. Damals war es noch ein bisschen kleiner am Pünkers Patt. Und irgendwie ist das in den Jahren sehr groß geworden hier alles. Und ja, wir kochen hier.
3: Und du hast auch in dem Gebäude tatsächlich das erste Mal selber gekocht dann?
4: Genau, ich habe beim Richtfest hier für Bürgermeister und die ganzen Leute gekocht. Also war ich der Erste, der hier gekocht hat, ja.
3: Dann erzähl mal ein bisschen, was gibt's denn heute hier?
4: Ja, heute Mittag hatten wir die KSF Classics, das ist so das Essen, was wir früher immer auf dem Platz noch verkauft haben, als das alles noch ein bisschen kleiner war, so Currywurst, Schwenkkartoffeln, gebratene Champignons, paar Dips dabei und heute Abend haben wir ein Taco-Buffet für alle Helfer, alles komplett vegan, alles was geht, selbstgemacht, ja und ganz lecker, glaube ich.
3: Ja, super. Was bedeutet für dich denn das Kleinstadtfestival, also hier ehrenamtlich wirklich zu helfen?
4: Ja, das ist immer so ein bisschen wie so ein Klassentreffen. Man kommt hier einmal im Jahr für eine Woche zusammen. Viele Leute sieht man auch wirklich nur noch hier, weil man einfach weit auseinander wohnt. Und es ist einfach schön, eine ganze Woche hier rumzurödeln und zu kochen und mit Freunden abzuhängen. Das ist einfach super.
3: Und auch was fürs Karma, weil es ehrenamtlich ist?
4: Ja, auf jeden Fall. Also es fühlt sich schon gut an, wenn man weiß, was man hier auf die Beine stellt. Wir sind über 100 Helfer mittlerweile und wir bauen hier so ein riesen Festival auf. Wir kriegen das hier hinten meistens gar nicht so ganz mit, was da eigentlich passiert, weil wir halt wirklich die ganze Zeit nur am Kochen sind. Aber es ist genial, ich liebe es komplett.
3: Ist ja ein bisschen ein anderes Kochen, als du es sonst so von deinem Beruf gewohnt bist in Restaurants. Da machst du ja quasi auf Bestellung für einzelne Leute die Gerichte fertig. Hier geht es jetzt darum, vor allem für die große Masse zu kochen und das dann auch so zu machen, dass es immer gut schmeckt und frisch bleibt. Ist das für dich eine Herausforderung?
4: Mittlerweile geht das alles, weil ich das ja auch schon ein paar Jahre mache und mit den Mengen dann auch klarkomme. Das ist alles machbar. Wir sind die ganze Woche schon hier, wir sind ab Dienstag hier und bereiten dann so langsam alles, was geht, immer vor. Wir mussten heute im Grunde nur noch alles rausstellen und einmal wieder anbraten und dann geht das alles.
3: Und bleibst du dem Kleinstadtfestival und vor allem auch dem Jam weiterhin treu oder was sind so deine Pläne für die Zukunft?
4: Ja, also ich glaube, ich komme aus diesem Kleinstadtfest nicht mehr raus. Ich werde immer hier sein.
3: Auch für die Zukunft dann?
4: Ja, ja.
3: Super, Lukas, vielen Dank und ich sag mal weiterhin frohes Schaffen.
4: Danke.
3: Ja, wie man sieht, auch die ehrenamtlichen Helfer, für die ist hier gesorgt, die sind bestens versorgt, so kann man das auch sagen. Und hier ist auf jeden Fall auch gute Laune, während sich alle hinten stärken.
1: Ja, vielen Dank, Caroline Kempe, für diesen schönen kleinen Einblick ins Jugendzentrum hier gleich um die Ecke. Ja, ohne dieses Jugendzentrum, wir haben es gehört, würde es dieses Festival gar nicht geben. Jetzt wollen wir mal die Stadt zum Kleinstadtfestival ein bisschen besser kennenlernen. Meppen kennen wir natürlich alle als Kreisstadt hier im Landkreis Emsland. Wir wissen alle den Spruch mit Augenzwinkern bis nach Meppen. Und viele von uns kennen sicherlich auch den SV Meppen, gerade wieder aufgestiegen in die dritte Liga. Ja, da gibt es einen kleinen Szenenapplaus. Und gerade heute im niedersächsischen Pokal hat der SV Meppen 1:0 gewonnen. Da auch nochmal herzlichen Glückwunsch hier von uns. Job Wüsten, unseren Emsland-Reporter, den haben wir mal losgeschickt, damit er uns diese Perle des Emslandes Meppen mal genauer vorstellt.
5: Diese kleine Stadt.
6: Dieses Lied wurde speziell für Meppen geschrieben. Diese kleine Stadt hat rund 37.000 Einwohner, viele schöne Ecken und ein Jugendzentrum, das hier Jam heißt und optisch schon einiges hermacht. Anlaufpunkt für hunderte junge Leute aus der Stadt.
7: Mittlerweile ist es wie so eine kleine Familie geworden. Also wir unterhalten uns auch sehr viel, tauschen uns über Sachen aus und ja, die sind alle hier sehr ans Herz gewachsen.
8: Zum Beispiel, wir haben uns hier auch kennengelernt. Und jetzt sind wir dicke Freunde.
6: Musik ist hier ein großes Thema. Im Jam jammen die Jammies. So heißt die Band, die hier regelmäßig probt.
9: Es ist für mich hier so mein kleiner Safe Space, weil ich weiß, dass ich immer Leute habe, mit denen ich reden kann. Egal, also ob Mitarbeiter hier oder halt, dass meine Freunde immer hier sind. Und ich glaube, ich wäre oft einfach so zu Hause und würde nichts machen, hätte ich nicht das Jam.
6: Dabei gibt es schon noch einiges mehr. Woran die Bewohner denken, wenn sie Meppen hören?
10: Am SV Meppen, würde ich sagen, ja.
11: Natürlich auf den SV Meppen. Das ist ja für uns eine ganz, ganz wichtige Sache.
6: Natürlich, der SV Meppen. Seit dieser Saison wieder in der dritten Liga. Profifußball in der Kleinstadt mit regelmäßig rund 8.000 Zuschauern. Das ist schon was.
12: Wenn man hier aufläuft an einem Samstag, dann riecht es nach Fußball. Die Geschichte des Vereins sagt ja auch, viele Emsländer selber hier im Stadion unterwegs. Wir haben aktuell im Kader auch einige Jungs aus der Region unterwegs, die eine besondere Verbundenheit dann auch in die Fanlandschaft, in den Verein haben. Mit Sicherheit was Besonderes im deutschen Profifußball, ja.
6: Bei unserer kleinen Umfrage zum ersten Gedanken an Meppen war übrigens dieses hier eine Top-Antwort.
13: An die Ems.
14: An Wasser.
15: Ich denke an die Ems, an die Hase, an das Wasser allgemein.
6: Das ist kein Wunder. Schließlich bedeutet das Wort Meppen Ort an den Mündungen. Die Hase und die Nordradde münden hier in die Ems. Dazu kommen Flussarme und Kanäle. Ein Angelparadies. Und ganz in der Nähe liegt ein kulturelles Highlight der Stadt. Sehr beliebt.
16: Freilichtbühne auf jeden Fall. Das ist ein gutes Wahrzeichen von Meppen.
6: Bitte jetzt nicht vom Bühnenbild täuschen lassen. Das Abendstück der Freilichtbühne in dieser Saison ist nicht Chicago, sondern Footloose. Profi- und Amateurbühne zugleich mit vielen Darstellerinnen aus Meppen. So wie Judith Tallen, die schon seit 20 Jahren dabei ist.
17: Das macht einfach unfassbar viel Spaß. Und was ich total schön finde, ist einfach dieses Alt und Jung miteinander. Also jeder respektiert hier jeden. Man kann die Jungen lernen von den Alten, aber auch umgekehrt. Die Älteren lernen auch von den Jungen ganz viel. Und das finde ich total schön.
6: Irgendwie findet wohl jeder seine Möglichkeit, in Meppen was zu bewegen. So wie die Jugendlichen und alle, die im Jugendzentrum Jam mitarbeiten. Seit rund 15 Jahren auch immer wieder ehrenamtlich für das Kleinstadtfestival.
1: Ja, also Sie sehen es, das Ehrenamt im Emsland in Meppen, das wird groß geschrieben. Und wenn Sie gerade erst eingeschaltet haben, sich ein bisschen wundern, wir sind mal wieder rausgegangen aus dem Fernsehstudio und melden uns heute live aus dem wunderbaren Emsland. Ja. Aus Meppen und hier in Meppen vom Kleinstadtfestival. Ja, und ich möchte Ihnen jetzt einen ganz besonderen Chor vorstellen, der hier gestern Abend auch schon aufgetreten ist. Es sind die Vesper Tontauben. Hallo, das ist schön, dass ihr da seid.
18: Danke.
1: Ja, Marco, du hast das mitgegründet, ja. Diesen Chor. Sag mir mal erstmal, was heißt eigentlich Vesper?
5: Wespe, wir kommen alle aus dem Ort Vesuwe und das ist der plattdeutsche Begriff Wespe. Plattdeutsch praktisch.
1: Einfach Region verbunden, wie genau, ihr seid. Genau. Ihr wolltet nicht mehr nur unter der Dusche singen oder bei der Gartenarbeit. Was ist das Tolle an eurem Chor? Was macht so viel Spaß?
5: Also wir sagen immer 35 Männer, 38 Stimmen. Es ist nicht wichtig, singen zu können, sondern der Spaß an der Sache. Wir treffen uns alle 6 bis 8 Wochen, machen tolle Lieder und das wirklich von den Beatles bis zu Helene Fischer, alles, was es so gibt. Und die Gemeinschaft ist echt besonders und das macht's aus.
1: Norbert, ich habe auch gehört, ihr seid jetzt nicht so super diszipliniert. Also ihr müsst jetzt nicht jede Woche kommt ihr zusammen, sondern da sind auch schon mal ein paar Wochen dazwischen. Ne? Jetzt geht es einfach ein bisschen lockerer an, oder?
14: Also uns gibt es nur aus einem Grund, wir machen es nur aus einem Grund und wir machen es auch weiterhin aus einem Grund und das ist Spaß. Und das diszipliniert kann ich so nicht sagen, weil das werden wir gleich auch zeigen. Wir haben einfach Spaß dabei und wir spielen nichts. Das ist genau das, was uns auszeichnet. Das ist pur.
1: Und jetzt sind wir natürlich total gespannt. Jetzt wollen wir euch mal hören und natürlich dabei auch sehen. Bitteschön, die Vespa-Tontauben!

0: Applaus bitte für die Vespa Tontauben. Ja, also habe ich Ihnen zu viel versprochen. Diese Jungs machen einfach gute Laune. Wo spielt ihr demnächst?
1: Wir sind noch in Bremen auf dem Freimarkt. Da haben wir die besondere Ehre, montags im Hansa-Zelt zu sein. Und sicherlich irgendwo auch hier in der Ecke.
0: Guter Tipp. Wir gucken im Internet. Ihr seid natürlich da zu finden. Ja, ich habe im Vorfeld erfahren, ihr habt sogar einen Kölner hier. Also ihr habt auch Leute, die hier zu euch kommen. Es sind nicht nur Emsländer, aber ihr habt auch Emsländer, die zurückgekommen sind. Was ist das mit diesem Emsländischen? Warum kommen so viele Emsländer, selbst wenn sie mal weggegangen sind, wieder zurück in ihre Heimat?
2: Ich glaube, wer einmal im Emsland gewesen ist, vermisst das. Das ist einfach der Zusammenhalt. Wenn du irgendwas brauchst, dann gehst du zum Nachbarn, holst dir ein Ei, trinkst ein Bier. Wenn der Rasenmäher angeht, kommst du 2 Stunden später nach Hause, der Rasen ist nicht gemäht. Und das ist einfach der Zusammenhalt, den wir haben.
0: Ja, schön, so ähnlich wie ihr auch probt. Ihr nehmt nicht immer alles so bierernst.
2: Doch, also unsere Proben, da wundert man sich wirklich, kannst gerne mal vorbeikommen. Die sind sehr ernst, mit dem Augenzwinkern. Also wir wollen schon vernünftig performen, aber immer mit einer Hopfenlimo dabei und viel Spaß.
0: Sehr schön. Vielen Dank euch. Ich bin froh, dass ihr da wart. Ihr seid großartig. Ich bin ein echter, echter Fan von euch. Und ich möchte jetzt noch mal ein bisschen mehr vom Emsland erfahren und Sie sicherlich auch. Wir haben unseren Emsland-Reporter Job Wüsten noch mal losgeschickt und ihn gefragt, wie tickt eigentlich diese Region und boomt sie wirklich so dolle, wie alle sagen?
3: Kann ich erst mal bestätigen, dass wir eine Boomregion sind.
4: Das Hauptthema ist Lebensqualität.
5: Würde mir so im ersten Moment auf jeden Fall nichts einfallen, was mich hier wegziehen könnte.
6: Viel Lobhudelei für das Emsland, dem flächenmäßig größten Landkreis in Niedersachsen. Gelegen ganz im Westen an der niederländischen Grenze. Viel Platz für gut 330.000 Einwohner. Aber auch die Wirtschaft kann sich sehen lassen. In einem Ranking aller 400 Landkreise und kreisfreien Städte in Deutschland belegt das Emsland immerhin Platz 55, erklärt uns Sabrina Wendt vom Wirtschaftsverband Emsland.
3: Das Emsland ist auf jeden Fall Vorbild in dem Thema Netzwerken. Da funktioniert die Zusammenarbeit zwischen Unternehmen, zwischen der Schule, zwischen den Kommunen. Also ich glaube, wir sind unter anderem stark geworden, weil wir halt uns extrem gut vernetzt haben.
6: Das spiegelt sich auf dem Arbeitsmarkt wider. 3,5% Arbeitslosenquote, ein Topwert. Dabei ist der Fachkräftemangel auch hier ein Thema. Unter anderem sollen Stipendien das Problem lösen helfen. Jannik Schütte und Hanna Lager studieren zwar in den größeren Städten Osnabrück und Bielefeld, aber durch Förderung halten sie regelmäßig Kontakt zu ihrem früheren Lehrbetrieb Röchling in Haaren.
7: Ich kann mir auf jeden Fall erstmal noch gut vorstellen, einen Master zu machen, vielleicht auch noch mal in einer größeren Stadt als Osnabrück. Langfristig gesehen würde ich mich schon hier im Emsland wiedersehen, wahrscheinlich auch beruflich. Genau, dadurch, dass es hier auch viele internationale Unternehmen gibt.
5: Fürs Studium ist es extrem schön, in einer Großstadt zu wohnen. Aber immer wieder hier in die Heimat zurückzukommen, ist super schön. Ganz dieses Ruhige, dieses Familiäre.
6: Dabei wohnen die Emsländer am liebsten in ihren eigenen 4 Wänden. Die Eigentumsquote liegt bei mehr als 60%. Bundesweit ist es knapp die Hälfte. Der Immobiliensachverständige Klaus Lübbers beobachtet zwar einen großen Preisanstieg in den letzten Jahren, trotzdem sei die Lage im Vergleich immer noch gut.
8: Ich denke, dass wir hier den Vorteil haben, dass wir eine hohe Nachfrage haben, aber auch ein entsprechendes Angebot bereitgestellt werden kann. Die Bautätigkeit ist relativ hoch. 10% der Unternehmen im Emsland sind in der Baubranche tätig. Das Kapital ist da und so kann ein entsprechender Wohnraum auch geschaffen werden. Freiflächen stehen zur Verfügung, um Baugebiete, Neubaugebiete auch zu entwickeln. Und so sind die Mietpreise und die Kaufpreise natürlich unter Druck mit der hohen Nachfrage, aber es wird auch ein entsprechendes Angebot bereitgestellt.
6: Neue Einfamilienhäuser kosten schon mal 400.000 bis 500.000 Euro. Für Altimmobilien kommen im Mittel 280.000 auf den Tisch, deutlich weniger also als in Metropolregionen. Alles Argumente, um genau hier im Emsland zu leben. Doch die eigentlichen Gründe sind noch viel weiter gefasst.
3: Der Emsländer ist mit seiner Region noch sehr verwurzelt und da schlägt das Herz und deswegen möchten junge Menschen auch gerne zurückkommen und das gelingt auch, wenn sie echte Perspektiven hier vor Ort finden. Das heißt, ein Arbeitsplatz, ein Wohnraum, aber halt eben halt auch das, was zum Leben dann dazugehört, vernünftige Kita-Plätze, Schulen und Freizeitattraktivitäten.
6: Und da ist das Angebot wirklich reichlich. Sport, Konzerte, Theater. Trubel, Ruhe und ganz viel Wasser. Emsland eben.
0: Ja, den Ausflug aufs Wasser, den können wir morgen wieder machen. Jetzt ist erstmal wieder Festival angesagt und ich nehme Sie jetzt mit in das Allerheiligste. Wir dürfen jetzt Backstage auf der großen Bühne hier beim Kleinstadtfestival. Das ist richtig aufregend und wir gehen hier einfach mal weiter. Ach, da sind Sie ja schon, von wegen Lisbeth. Ja, jetzt würde mich natürlich interessieren, wie ist denn euer Befinden im Moment? Lampenfieber?
9: Ja, vor allem, wenn wir jetzt nicht so viel Zeit hatten, mit aufzubauen. Das natürlich macht einen nervös.
0: Und wie geht's dir? Bist du aufgeregt oder wie ist der Puls?
10: Es geht, aber so ein bisschen aufgeregt ist man irgendwie auch immer. Man weiß nicht so richtig, was einen erwartet.
0: Und auf was freut ihr euch besonders, wenn ihr jetzt hier gleich auf der Bühne steht? Ich meine, ich sehe ja hier schon die Massen, die da unten stehen. Das muss einen ja nervös machen, oder? Da muss der Puls doch steigen.
9: Hoffentlich. Mal gucken. Doch. Es wird schön.
0: Es wird schön, genau. Das ist das Stichwort. Ihr habt ein Ritual und wir dürfen dabei sein. Das ehrt uns. Und ich gehe jetzt mal aus dem Weg und sage, bitteschön, macht euer Bühnenritual. Wir gucken euch über die Schulter. Von wegen Lisbeth, Band aus Berlin, heute zu Besuch im Emsland. Und jetzt gibt's ein kleines Ritual. Los! Wunderbar, jetzt kann eigentlich alles nur funktionieren. Ich würde euch auf die Bühne bitten und ich komme hinterher oder gehe voraus, wie ihr möchtet. Und den Kameramann nehmen wir auch noch mit und dann bekommen Sie gleich, genau, ich klatsche einmal mit, wenn ich darf. Und jetzt gehen wir einmal da raus und müssen uns ein bisschen beeilen. Micha, komm mir einfach hinterher. Ich gehe auch hinterher, ups, und gehe einmal mitten auf die Bühne und darf ganz herzlich mich bei euch bedanken für euer Interesse. Und ich darf die Band ankündigen, von wegen Lisbeth. Ihr werdet sie gleich hören. Ich wünsche euch ein wunderbares Konzert bei diesem wunderbaren Festival. Und ich bedanke mich ganz herzlich bei unseren Zuschauerinnen und Zuschauern zu Hause bei Hallo Niedersachsen. Morgen melden wir uns wieder ganz normal aus dem Studio. Aber war das nicht ein schöner Ausflug? Und gucken Sie mal, das ist hier der Ausblick beim Kleinstadtfestival in Meppen. Viel Spaß und bitteschön. Da höre ich schon was. Das Intro von wegen Lisbeth.

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1: Einen schönen guten Abend und herzlich willkommen zu Ihren Wetteraussichten für Niedersachsen. Bei uns war es ja lange Zeit nicht so trocken wie in den übrigen Bundesländern. Vor allem im Juni und Juli war es teilweise sogar ein bisschen nasser. Das sehen wir daran, dass diese pinke Kurve, das ist der wirklich gefallene Regen, über der blauen Linie liegt. Das ist nämlich die Linie im Durchschnitt. Das heißt, was eigentlich im Sommer 1991 bis 2020 im Schnitt so runterkommen sollte. Aber dann ab August war es auch bei uns deutlich zu trocken. Und das haben wir dann so auf die letzten paar Meter im August doch noch ein Defizit von fast 20% angehäuft. Und das müssen wir erstmal wieder aufholen, sonst wird auch bei uns der Sommer zu trocken zu Ende gehen. Wir gelangen aber dann vor allem in der neuen Woche kurzfristig unter Hochdruckeinfluss. Und dann kommt auch noch mal ein Schwall wärmerer Luft auf uns zu. Das sehen wir am Temperaturtrend für Hannover. Die Temperaturen gehen doch steil bergauf. Vor allem Mitte der Woche könnte es dann kurzfristig noch mal heiß werden, aber nur so für einen Tag. Danach pendeln sich die Temperaturen wieder in einem Bereich zwischen 20 und 24 Grad in Hannover ein. Heute Nacht gibt es viele dichte Wolken am Himmel, nur zwischendurch ein paar Auflockerungen. Trocken bleibt es meistens in Richtung Süden. Nach Norden hin sind immer noch ein paar Schauer unterwegs. Die Temperaturen liegen heute Nacht dann meist zwischen 14 und 9 Grad. Morgen Vormittag sind weiterhin oft dichte Wolken am Himmel. Die Sonne tut sich schwer, schafft es aber am ehesten so im Südwesten mal.
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19: Guten Abend, ich begrüße Sie zur Tagesschau. Besuche in der Ukraine. Für Politiker bringen sie eine ungewohnte Entschleunigung mit sich. Die Anreise erfolgt meist per Zug, denn auch der Himmel über dem Land ist Kriegsgebiet. Das erlebte heute auch Bundesaußenminister Wadephul. Während seiner Visite in Kiew gab es Luftalarm. In einem Vorort wurden zwei Menschen durch russische Raketen getötet. Wadephul versprach, bei den Bündnispartnern um größere Unterstützung zu werben, damit die Ukraine den russischen Angriffen mehr entgegensetzen kann.
20: Mehr als 2 Meter Spannweite hat die gefürchtete russische Angriffsdrohne, die Außenminister Wadephul bei seinem Besuch heute begutachtet, ausgestellt vor dem Außenministerium in Kiew. Wadephul verspricht der Ukraine zusätzliche Millionenhilfen. Die Bundesregierung werde bei internationalen Verbündeten weiter auf neue Flugabwehrwaffen für Kiew drängen.
21: Diese Gespräche, und das habe ich mit allen Kollegen vereinbart,

0: ihr Kinder. Aber die Ukraine wehrt sich und greift mit Drohnen erneut ein Warenlager eines russischen Online-Versandhändlers an. Russischen Behörden zufolge wurden bei den Angriffen mehrere Menschen getötet. Später am Tag dankt der ukrainische Präsident Selenskyj Wadoful für die deutsche Hilfe und den Besuch. Das ist die Absicht meines Besuchs, zu zeigen, dass Deutschland an der Seite der Ukraine steht. Während des Treffens schlagen in einem Vorort von Kiew russische Raketen ein, töten mindestens zwei Menschen. Dem ukrainischen Militär fehlt die Munition, solche Angriffe abzuwehren, auch während hoher diplomatischer Besuche.
1: Der Krieg in der Ukraine besorgt auch die Nachbarn im Westen. Immer wieder verletzen russische Flugkörper den Luftraum von NATO-Staaten. Deutschland und Polen stärken deshalb nun gemeinsam die europäische Ostflanke. Polen grenzt im Osten an das mit Russland verbündete Belarus und im Norden direkt an die russische Exklave Kaliningrad. Die Nord- und Ostgrenze Polens sollen mit einem neuen Verteidigungssystem gesichert werden. Am Aufbau sind auch Bundeswehrsoldaten beteiligt.
2: Unterwegs mit der Bundeswehr in militärisches Sperrgebiet, der Nordosten Polens, ganz nah an der russischen Grenze. Polnische und deutsche Soldaten zeigen, wie sie an der Ostflanke der NATO einen Schutzwall errichten. Wir bauen hier Befestigungsanlagen. Der potenzielle Gegner blickt dann auf einen Panzergraben. Dahinter kommt die erste Reihe der Stahlbetonigel. Dann folgt noch mal eine freie Fläche für Minen und danach gibt es noch eine zweite Reihe aus Panzerigeln. Bis 2028 soll der sogenannte Ostschild Polens und der NATO stehen, entlang der Grenze zu Russland und Belarus, mehr als 700 Kilometer. Der Ostschild ist kein exklusiv polnisches Projekt. Er ist Teil einer umfassenderen regionalen Architektur der gesamten Allianz für die Abschreckung und für die Verteidigung. Das Ziel? Truppen bei einem möglichen Einmarsch ausbremsen.
3: Je besser wir vorbereitet sind, uns zu verteidigen, desto geringer ist die Wahrscheinlichkeit, dass Russland sich auf irgendwelche militärischen Abenteuer einlässt.
2: Die deutschen Pioniere bleiben bis Oktober. Danach kommen Franzosen, US-Amerikaner und Briten und unterstützen die polnische Armee an der Ostflanke.
1: Bundeskanzler Merz hat das Waldbrandgebiet in der Eifel besucht und den Helferinnen und Helfern für ihren Einsatz gedankt. Das Feuer im Hürtgenwald war vor gut einer Woche aus noch ungeklärter Ursache ausgebrochen. Vorgestern konnte es endgültig gelöscht werden. Für Merz war es der erste öffentliche Termin nach seinem Sommerurlaub. Ihm wird vorgeworfen, zu lange untätig gewesen zu sein.
4: Verbrannte Rinde, abgestorbene Bäume. Bundeskanzler Merz lässt sich die Auswirkungen des Brandes im Hürtgenwald in der Eifel zeigen. Das Feuer hat nur knapp das Dorf Gai verschont. Hierher ist Merz gekommen, um den Helferinnen und Helfern zu danken, die Tag und Nacht im Einsatz waren.
5: Der Feuerwehr, der Bundeswehr, dem THW, allen Blaulichtorganisationen, die mitgeholfen haben, aber auch der Landwirtschaft und der Forstwirtschaft. Ohne die Zusammenarbeit zwischen allen diesen Beteiligten wäre das nicht so glimpflich ausgegangen.
4: Doch Merz ist hier nicht allen willkommen. Die Linke hat zu einer Demonstration aufgerufen. Schon seit Tagen wird Merz kritisiert. In den sozialen Medien, von der Opposition, von Betroffenen vor Ort. Der Bundeskanzler komme viel zu spät. Lena Stücken hat den Waldbrand miterlebt, ist aus dem Nachbardorf zur Demo gekommen.
6: Man hat das ja in Belgien gesehen, im Hohenfenn. Ich glaube, der König Philipp, der hat ja auch seinen Urlaub da tatsächlich unterbrochen und ist gekommen. Also das zeigt schon mal ein größeres Vorbild, sage ich mal, als Merz, der jetzt einfach so im Nachhinein kommt.
5: Ich habe das mit dem Landrat abgesprochen gehabt, dass ich nicht während der laufenden Löscharbeiten hierher komme, sondern dass ich etwas später komme, um mir anzuschauen, was ist gut gelaufen, was muss besser werden.
4: Am 13. August brach das Feuer im Hürtgenwald aus. Rund 300 Hektar Wald haben hier gebrannt. Das entspricht etwa 420 Fußballfeldern. Es ist der größte Waldbrand in Nordrhein-Westfalen seit Datenerfassung. Die Bewohner des Dorfes mussten knapp zwei Tage ihre Häuser verlassen. Seit Donnerstag ist das Feuer gelöscht. Florian Maul und Jürgen Falder sind in Gai aufgewachsen und unendlich dankbar, dass ihre Häuser noch stehen. Sie finden es grundsätzlich gut, dass der Bundeskanzler ihr Dorf besucht. Aber
7: oben ist einiges aufzuforsten, das ist unsere Heimat letzten Endes hier. Und da werden wir dann sehen, was im Nachgang passiert.
4: In Gai spricht Merz vom Klimawandel.
5: Und ich will allen Leugnern des Klimawandels sagen, schauen Sie sich das genau an, was hier passiert ist.

0: Das ist der Klimawandel. Wir werden alles tun, um den Klimawandel zurückzudrängen, aber wir müssen auch mit dem Klimawandel leben.
1: Welche Maßnahmen jetzt genau ergriffen werden sollen, sagt er nicht und verweist auf die kommende Kabinettsklausur.
2: Seit 2 Jahren können Einreisende an den deutschen Außengrenzen stichprobenartig kontrolliert werden. Angeordnet hatte das die damalige Innenministerin Faeser, um unerlaubte Migration einzudämmen und Schleuserkriminalität zu bekämpfen. Seitdem wurden die Kontrollen mehrmals verlängert. Vor wenigen Tagen hat Innenminister Dobrindt bei der EU-Kommission deshalb erneut angefragt. Über die deutsche Grenze führen 4.500 Straßen, Wege und Pfade. Eine Herausforderung für das Grenzpersonal.
3: Die Grenzpolizisten Leon und Dominik brechen auf zu ihrer Patrouille. Ihre vollen Namen dürfen wir nicht nennen. Sie arbeiten für die Polizeiinspektion Kempten, die mehr als 200 Kilometer Grenze zu Österreich überwacht. Ihr erster Einsatz, Kontrolle eines Busses an der A96.
4: Good morning, it's the Federal Police for Border Control.
3: Die beiden prüfen, ob die Passagiere einreisen dürfen. Einen Libanesen mit griechischem Visum nehmen sie mit, um sein Gepäck zu untersuchen. Es ist aber alles in Ordnung. Diesen Bus kontrollieren sie, aber nicht jedes andere Fahrzeug.
5: Wir haben grundsätzlich uns ja auch ans SGK zu halten, also an Schengener Grenzkodex. Das heißt, wir dürfen auch nur stichprobenartig kontrollieren.
3: Nur Stichproben also. Und es gibt die sogenannte grüne Grenze. Tausende Straßen und Wege, die nicht dauerhaft kontrolliert werden. Dafür bräuchte es deutlich mehr Personal, sagt die Gewerkschaft der Polizei. Stattdessen oft Überstunden und Kompromisse. Leon und Dominik machen die nächste Kontrolle. Ein vollbesetztes Auto mit jungen Männern.
6: Alle einmal aussteigen und auf die Bank drüben beim Kollegen hinsetzen.
3: Die Beamten durchsuchen den Wagen. Die Reisenden sichtlich nervös. Doch auch hier finden die Polizisten nichts Verdächtiges.
7: Was hat's denn alles dabei? Spanngurte, Tröte.
3: An anderen Tagen ist das anders. Denn trotz aller Schwierigkeiten. Im vergangenen Jahr haben Leon, Dominik und ihr Team fast dreimal so viele illegal Einreisende festgenommen wie noch im Jahr zuvor.
2: Es war ein bemerkenswerter Fund, freigelegt durch den Tiefststand der Donau. Nach extremer Trockenheit tauchten vor knapp 3 Wochen dieses Motorrad der Wehrmacht, Erkennungsmarken von Soldaten und Gebeine im Schlamm auf. Für Historiker sind das hochinteressante Dokumente aus der Zeit des Zweiten Weltkrieges. Doch mit dem Fund sind auch persönliche Schicksale verknüpft. Spezialisten versuchen nun herauszufinden, wer die Toten waren.
8: Rostig. Noch ein wenig Sediment in den Zwischenräumen. Aber die Reifen noch funktionstüchtig. Für Oberleutnant Josef Bokondi ist das Motorrad aus dem Zweiten Weltkrieg ein einzigartiger Fund. Wenn wir auf die andere Seite des Motorrads gehen, diese Seite lag die ganze Zeit im Schlamm, können wir sehen, dass die Lackierung des Motorblocks sehr schön erhalten geblieben ist. Mehr als 80 Jahre hat das Motorrad in der Donau bei Budapest gelegen. Wie es dahin gekommen ist, unklar. Wir wissen, dass dieses Motorrad zur Wehrmacht gehörte. Es war einer technischen Einheit der Panzerdivision Feldherrnhalle zugeordnet und gehörte zu deren Bestand. Die Division hatte im letzten Kriegsjahr bei der Schlacht um Budapest gekämpft. Was den Fund so spannend macht, neben dem Motorrad wurden auch menschliche Knochen und diese beiden Erkennungsmarken gefunden. Der Volksbund Deutsche Kriegsgräberfürsorge muss nun herausfinden, wer die Menschen hinter den Nummern sind.
9: Weil die Erkennungsmarke, die Konstellation der Nummer und auch der Truppe ist einmalig. Also da gibt es eine eindeutige Zuordnung.
8: Um die Identität einwandfrei festzustellen, helfen auch persönliche Gegenstände, wie zum Beispiel diese Ringe. Erst dann können auch die Nachfahren ermittelt werden.
9: Angehörige sind in der Regel verwundert, überrascht, aber auch gleichzeitig überglücklich und dem Volksbund dankbar, dass er diese Aufgaben immer noch erfüllt. Nicht aufgibt, weiter nach den Toten, nach den Vermissten zu suchen, damit doch die Familien endlich ihre Schicksale, ihre Familiengeschichte ein Stück weit klären können.
8: Aber mehr als 1 Million Schicksale sind laut Volksbund noch nicht gelöst.
2: Bei Lokalderbys im Fußball geht es ja oft hoch her. Das gestrige DFB-Pokalspiel zwischen Waldhof Mannheim und dem 1. FC Kaiserslautern ist jedoch eskaliert. Kurz vor Ende der regulären Spielzeit stürmten Fans den Platz. Es gab schwere Ausschreitungen und 85 Verletzte, unter ihnen 35 Polizeibeamte. Zeitweilig drohte sogar ein Abbruch der Partie. Die Polizei ermittelt nun unter anderem wegen Landfriedensbruchs.
10: Verstörende Bilder in Mannheim. 1400 Polizeibeamte sind im Einsatz. Mehrere Hundertschaften in Kampfmontur auf dem Spielfeld. Mittendrin sogar eine Reiterstaffel. Die Pokalpartie gegen Kaiserslautern droht völlig zu eskalieren.
11: Nachdem die Polizei das Spielfeld betreten hat und versucht hat, einen Platzsturm zu verhindern, wurden die Einsatzkräfte massiv mit Pyrotechnik beschossen. Dabei wurden 35 Kolleginnen und Kollegen leicht verletzt.
10: Auslöser der Eskalation, eine Rudelbildung in der 90. Minute beim Stande von 0:0. 85 Zuschauer werden danach durch Rauchgas und Pfefferspray verletzt.
12: Das gehört absolut nicht ins Stadion und genauso wenig gehört es auch dazu, dass man dann hier den Platz stürmt.
13: Wir wollen Fans sehen, die emotional sind, die ihre Mannschaft nach vorne peitschen, aber wir wollen keine Gewalt in den Stadion.
10: Nach halbstündiger Unterbrechung wird die Partie von Schiedsrichter Schröder doch noch zu Ende gebracht. Kaiserslautern gewinnt in der Verlängerung 1:0. Die Partie wird ein Nachspiel haben.
14: Das sind doch keine normale Fans. Das sind Kriminelle. Und genau so werden wir diese Typen auch behandeln. Es geht nicht immer darum, wenn was ist, sofort Recht und Ordnung zu verschärfen, Gesetze zu verschärfen. Mir ist wichtig, dass wir diese Gesetze, die wir haben, jetzt konsequent anwenden.
10: Auch der Deutsche Fußballbund will die Vorfälle, Zitat, umfassend aufarbeiten. Dem SV Waldhof und dem 1. FC Kaiserslautern drohen harte Strafen.
2: Und wir blicken noch auf die Reit-WM in Aachen. Hier liegen gleich drei deutsche Paare vor den abschließenden Runden im Einzelfinale morgen in aussichtsreicher Position. Allen voran Daniel Deusser mit seinem Pferd Othello. Bereits gestern Abend holten die deutschen Springreiter Gold in der Mannschaftswertung und sind damit Weltmeister.
15: Zum insgesamt vierten Mal ist Deutschland Mannschaftsweltmeister im Springreiten. Die Entscheidung zugunsten der deutschen Equipe fiel bereits nach dem dritten von vier Reitern. Vor 40.000 Zuschauern in Aachen bleibt Markus Ehning, der erste deutsche Reiter, fehlerfrei. Sophie Hinners, die WM-Debütantin als zweite, ebenfalls ohne Abwurf, überschreitet ganz knapp die zulässige Zeit. Ein Fehlerpunkt ohne Konsequenz. Daniel Deusser als dritter deutscher Reiter bleibt genau wie Ehning fehlerfrei und macht somit schon vor Schlussreiter Richard Vogel alles klar. Vogel, der Einzeleuropameister des vergangenen Jahres, kann anschließend völlig ohne Druck reiten, sorgt mit einem weiteren sehr guten Ritt für Partystimmung in der Aachener Söhrs. Deutschlands Equipe triumphiert vor den Teams aus Belgien und Großbritannien.
2: Und hier nun die Wettervorhersage für morgen Sonntag, den 23. August.
16: Von Westen macht sich zunehmend Hochdruckeinfluss bemerkbar und es wird freundlicher, in der neuen Woche dann auch deutlich wärmer. Heute Nacht ist es meist klar oder nur locker, im Norden auch dichter bewölkt und von den Küsten ziehen ein paar Schauer heran. Vor allem an Flüssen und Seen bildet sich stellenweise Nebel. Am Tag im Norden windig und bei Sonne und Wolken gibt es ein paar Schauer, besonders an der Ostsee auch kurze Gewitter. Sonst bleibt es bei viel Sonnenschein und lockeren Wolken trocken. Heute Nacht 15 bis 10 Grad, in einigen Berglagen nur einstellige Werte. In Küstennähe und im Erzgebirge auch morgen unter 20 Grad, am Oberrhein dagegen sommerlich warm. Montag ist es oft sonnig und es wird noch wärmer. Von Südwesten ab Dienstag wieder unbeständiger, während es Richtung Nordosten meist sonnig bleibt.

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4: Funa Futi. 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
0: Heute Carina und Dieter Bohlen gegen Amelie. Wer kennt sich besser mit Musikvideos aus?
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0: Heino Ferch und Tim messen sich im Gabelstapler-Duell.
7: Meinst du, der Heino kann das?
2: Nein.
7: Oh.
0: Johannes Oerding und Sarah Connor im Duett gegen die Schwestern Lilly und Mathilda.
8: Hast du eine andere Idee? Nee, ne?
9: Ich? Nee.
8: Okay.
0: Frank Thelen im Tischtennis-Duell gegen Enya.
10: Bin ja selten nervös, ne? Aber jetzt?
0: Und Christopher Lambert im großen Filmduell.
11: Wow.
0: Außerdem Peer Mertesacker und Jochen Breyer.
12: Elfmeterschießen. Elfmeterschießen.
0: Quizgott Sebastian Jacobi.
13: Wieder überragend, ja, ja.
0: Die Artisten Lilli Paul Roncalli und René Caselli.
14: Ein Kämpfer vor dem Herrn.
0: Und aus der Schweiz Skilanglaufstar Dario Colonia.
15: Es wird nicht einfach.
0: Und hier ist Kai Pflaume.
16: Guten Abend. Herzlich willkommen, meine Damen und Herren, zu einer neuen Ausgabe Klein gegen Groß hier im Essen. Herzlich willkommen, ORF 1 in SRF in Österreich, der Schweiz, überall, wo Sie heute zuschauen. Wir haben so viele spannende, interessante Duelle vorbereitet. Und einer unserer prominenten Gäste wird auch heute wieder 30.000 Euro für den guten Zweck gewinnen. Seien Sie gespannt. Es geht los mit Frederik gegen Sebastian Jacobi. Herr Frederik aus Mühlhausen gegen den Quizgott. Das ist unser erstes Duell heute Abend. Und Sarah Connor und Johannes Oerding hören wir singen in einer Weltpremiere.
0: Frederik, 13 Jahre, gegen Sebastian Jacobi. Junger Erdkundeprofi gegen den Gefragt-Gejagt-Star.
17: Heute steht deine Welt Kopf.
0: Das Duell. Die Hauptstädte der Welt auf einem fast leeren Globus erkennen. So sieht ein normaler Globus mit allen Hauptstädten aus. So ohne Topografie und ohne Ländergrenzen. Übrig bleiben nur die Hauptstädte und der Nullmeridian. Wer erkennt die meisten Hauptstädte?
17: Dein Sieg schwebt mir eher nicht vor.
0: Das Globus-Duell.
16: Oha! Das ist definitiv anspruchsvoll. Aber unsere beiden Duellgegner sind sehr gut vorbereitet, sind auch vielleicht wirklich echte Geografie-Experten, Profis. Ja, du hast dich sehr früh schon angefangen, mit Geografie zu beschäftigen. Ja, was waren so die ersten Themen? Womit hat es angefangen?
17: Es hat angefangen mit Flaggen.
16: Mhm, und, wie so oft.
17: Ja, und danach, wo die Länder liegen und dann auch die Hauptstädte. Mhm. Ja.
16: Also das am Ende, auf dem leeren Globus, die Hauptstädte zu erkennen und richtig zu nennen, ist ja das eine. Aber überhaupt erstmal alle Hauptstädte zu kennen und die entsprechenden Länder zuordnen zu können, das ist ja was ganz anderes. Ja?
17: Genau.
16: Ja. Guck mal, wenn Sebastian Jacobi bei Gefragt gejagt auftritt, ne, dann sagen viele Zuschauerinnen und Zuschauer, ach, der gewinnt ja eh immer. Ne? Aber bei uns hier ist die Bilanz bisher noch negativ?
8: Die Bilanz ist absolut negativ, ist sogar noch schlimmer. Ich habe noch nicht einmal gewonnen.
16: Ja. Ja, also dementsprechend ist natürlich immer ein ernstzunehmender Gegner. Aber du beschäftigst dich jetzt nicht jeden Tag mit Geografie. Was machst du sonst noch?
17: Ich spiele ab und zu im Verein Badminton oder gehe mit meinen Freunden in die Skaterhalle.
16: Gut. Und ich habe gehört, das finde ich ja spannend, deine Schwester macht gerade ist in Abiturvorbereitung, hat Leistungskurs Geografie.
17: Ja.
8: Was sonst?
16: Ja. Und kriegt sie dann bei dir immer Nachhilfe, wenn sie irgendwelche Fragen hat? Kommt sie dann zu dir?
17: Nee,
16: das sind andere Themen,
17: ja,
16: oder?
17: Okay. Sind, glaube ich, schwierigere Themen.
16: Okay. Ja. Kannst du dir sowas später mal vorstellen? Was hast du eine Idee schon, was du später mal machen würdest?
17: Also als Beruf? Mhm. Ich würde gerne vielleicht Astrophysiker werden.
16: Na klar.
17: Oder Anwalt.
16: Mhm. Auch gut. Ja. Das sind ungefähr die Berufswünsche, die ich in deinem Alter auch hatte. Ja? Und schau, wo es hingeführt hat. Ja? Nein, ich wollte Müllmann werden. Das war mein erster Berufswunsch. Ich fand die Müllabfuhr, finde ich, bis heute faszinierend. Ja? Also, ne? Was wolltest du werden, als du
8: Wir haben ja nachher noch jemanden hier, der das jetzt heute macht. Ich wollte immer Sportreporter werden früher. Ich habe immer von den nordischen Skiweltmeisterschaften in meiner Heimat hier Kassetten gehabt und habe mich dann aufgenommen und mit den Ergebnislisten hier von diesen Ergebnisfirmen dann alles nachgespielt quasi.
1: Ja, sehr gut. So, bist du bereit?
17: Ja.
1: Ja, dann gehen wir rüber, dann kommen wir jetzt zum Duell. Ihr müsst das erste Mal gut zuhören, worum es geht, weil ihr müsst gleich setzen. Damen, Thomas, Daumen drücken für ihn. Herzlich willkommen. Das Globus-Duell. Frederik, 13 Jahre behauptet, ich erkenne alle Hauptstädte der Welt auf einem blanken Globus, nur anhand ihrer Position und das schneller als Quizgott Sebastian Jacobi. Frederik und Sebastian müssen in 2 Minuten so viele Hauptstädte wie möglich nur anhand der Position auf dem Globus erkennen. Wird eine Hauptstadt richtig genannt, gibt es einen Punkt. Wer nach Ablauf der Zeit die meisten Punkte gesammelt hat, gewinnt das Duell. Also es ist ein, habt ihr ja gesehen im Erklärfilm, ein leerer Globus, da leuchtet ein kleiner roter Punkt irgendwo auf. Da muss man sagen, welche Stadt ist das? Das Land muss nicht dazu genannt werden, das liefern wir nur als Zusatzinformation. Aber das ist die Aufgabe. Wer glaubt ihr, kann das besser, schneller? Carina und Dieter müssen sich ja einigen, wie so oft im Leben.
3: Ja, ich weiß nicht, er hat ja der Große, der hat ja immer verloren bisher, oder?
1: Hier, bei uns, ja.
8: Naja, 2 ist ja keine so große Auswahl.
3: Ja, dann hoffe ich mal, dass das so bleibt, oder?
1: Dann darfst du auf deine Position, Sebastian, einmal die Augen verbinden und Kopfhörer auf. Frederik, wir starten hier. Wir warten ganz kurz, bis Sebastian präpariert ist. Sebastian, sitzt alles richtig? Ja, Kopfhörer sitzt, Sebastian? Ich glaube schon. So, er hört uns nicht mehr. Eure Daumen sind gedrückt. Ja. Und du wirst aus Sebastian Jacobi, wie man in Mühlhausen sagt, Pflaumenmus machen. Ja? Okay. Dann heißt es jetzt, klein gegen groß, auf, los geht's, los!
17: Lima.
1: Ja.
17: Wellington.
1: Richtig.
17: Victoria.
1: Stimmt.
17: Praia.
1: Stimmt.
17: Funafuti.
1: Richtig.
17: Kuwaitstadt.
1: Nein, Bahrain, Manama.
17: Reykjavik.
1: Ja.
17: Canberra.
1: Richtig.
17: Lusaka.
1: Richtig.
17: Mexiko-Stadt.
1: Ja.
17: Tokio.
1: Stimmt.
17: Das ist Zagreb.
1: Stimmt.
17: Das ist San Jose.
1: San Jose, ja, ja. Richtig, ja, passt.
17: Port Moresby.
1: Ja.
17: Das ist Gaborone.
1: Stimmt.
17: Havanna.
1: Ja.
17: Das ist Apia.
1: Ja.
17: Das ist Male.
1: Richtig.
17: Montevideo.
1: Korrekt.
17: Seoul.
1: Ja.
17: Vaduz.
1: Stimmt.
17: Nassau.
1: Ja. Und schaffen wir die noch? Manila. Ganz stark, Frederik. Oh, hör dir ruhig den Applaus an. Hörst dir an. Boah. Das Verrückte ist wirklich, da sind leider, muss man fast sagen, so viele Städte, aber so, boah, da kenne ich nicht mal den Namen, noch nie gehört. Ja, außer bei dir, du weißt Bescheid. Frederik Stark. Mahle hättest du auch gewusst, Dieter, ne?
17: Ja.
1: Ja. Male, Malediven. Ja.
3: Aber es war, das war spitzenmäßig. Ja, ne? Das wäre die einzige gewesen. Ich ja.
1: So, dann kommen wir jetzt zu Sebastian Jacobi.
8: So, danke schön. Ja.
1: Mit der Reihenfolge Brille, Kopfhörer tust dich immer schwer hier bei uns. Ne?
8: Absolut, ja. Ja, ja. So.
1: So.
8: Hat er sich gut geschlagen?
1: Oh ja, es ging. Ich sag mal, altersentsprechend.
8: Wahrscheinlich wieder überragend, ja, ja.
1: Bist du bereit?
8: Einen Moment. Bin bereit.
1: Dann auch für dich. Zeit läuft, wenn der erste rote Punkt erscheint. Auf los geht's, los!
8: Lima.
1: Ja.
8: Wellington.
1: Stimmt.
8: Also Mogadischu.
1: Victoria, sehr schön.
8: Praia.
1: Ja. Kannst auch weiter sagen.
8: Ne? Funafuti.
1: Ja.
8: Manama.
1: Richtig.
8: Reykjavik.
1: Stimmt.

0: Canberra.
1: Stimmt.
0: Lusaka.
1: Korrekt.
0: Mexico City.
1: Ja.
0: Tokio.
1: Ja.
0: Oder das ist Bratislava.
1: Nein, Zagreb.
0: Managua.
1: San Jose, Costa Rica.
0: Port Moresby.
1: Ja.
0: Mbabane.
1: Gaborone.
0: Havana.
1: Ja.
0: Apia.
1: Ja.
0: Mali.
1: Ja.
0: Montevideo.
1: Richtig.
0: Seoul.
1: Ja. Jawohl. Auch das war unbestritten stark.
0: Wie viel hattest du?
1: Wir gucken gleich. Hast du mir ein Geschenk mitgebracht?
2: Ja.
0: Anti-Stressball, das kann auf jeden Fall helfen nach diesem Spiel. Vielen Dank.
1: Ja, also wirklich Riesenrespekt an euch beide. Tolle Leistung und man sieht einmal mehr, wie schwer das ist, ne, wenn die Städte dann auch so nah beieinander liegen. So, und jetzt gucken wir aufs amtliche Ämterergebnis. Wer hat wie viel richtige Hauptstädte genannt? Frederik 21, Sebastian Jacobi 16. Und damit ist Frederik der Sieger im Globus-Duell. Super gemacht, herzlichen Glückwunsch. Und es gibt Punkte für die, die sich für Frederik entschieden haben. Carina und Dieter, erste Punkt, und Heino Ferch auch einen Punkt. Aber es passiert noch so viel heute Abend. Da kann sich noch einiges tun. Wollen wir rübergehen? Ja. Das sind die dazugehörigen Eltern.
0: Sehr starker Sohn, Respekt. Vielen Dank. Sehr, sehr stark von ihm. Großartig.
1: Frederik. Bist erleichtert und glücklich, nehme ich an. Ne? Das zu Recht. So, und wir hören uns ja immer ein bisschen um und fragen, na, womit kann man den Kids hier bei uns eine Freude machen? Und wir hörten davon, dass du gerne auch in den Wintermonaten, wenn es kalt draußen ist, gerne ein bisschen mehr Sport zu Hause machen würdest. Ja. Und da ist das vielleicht das perfekte Geschenk dafür. Frederik, guck dir das an. Da wirst du Spaß mit haben. Ui. Dein eigenes Fitness- und
2: Dankeschön.
1: Sportzentrum.
2: Oha, Dankeschön.
1: Ist das toll?
2: Ja, ja, danke.
1: Guck mal hier, da ist ein Bildschirm. Da werden die Übungen dann vorgegeben und so.
2: Oha.
1: Also, ja, also da kannst du reinhauen.
2: Dankeschön.
1: Ja, klar, man muss ja immer fit bleiben, nicht nur im Kopf, oder? Ja. Und in der Zeit, wo du es nicht verwendest, kannst du ja an die Familie weitervermieten. Ja? Kannst du gleich das erste Geschäft draus machen. Ja? Dann, großer Applaus nochmal für Frederik. Danke für eure Unterstützung. Viele Grüße nach Thüringen, viele Grüße nach Mühlhausen. Und, ja,
2: danke.
1: Und alles Gute für dich. Und bei uns geht's weiter mit dem nächsten Duell. Duell Nummer 2.
3: Gleich. Film ab für Christopher Lambert.
4: I'm in trouble.
3: Hat der Highlander diesmal ein Tief? Außerdem völlig verstapelt.
1: Meinst du, der Heino kann das?
2: Nein.
4: Oh.
3: Heino Ferch muss im Gabelstapler alles geben. Und jetzt, olé, olé.
5: Elfmeterschießen, Elfmeterschießen.
3: Landen Per Mertesacker und Jochen Breyer bei den Stadien einen Volltreffer?
1: Paul aus Winzenaller ist in München geboren, aber am liebsten schläft er in Bettwäsche, die schwarz und gelb ist. Heute wird er sein Wissen rund um die Fußballstadien auf der Welt unter Beweis stellen. Und das gegen Jochen Breyer und Per Mertesacker. Paul!
6: Fan oder Reporter, egal. Hauptsache Fußball.
2: Schlotterbeck mit Platz, ja, Brand. Adeyemi, Adeyemi, oh, wird gefoult. Das müsste den Elfmeter geben. Es gibt den Elfmeter. Emre Can, der Kapitän, läuft an, verzögert, schießt nach links. Tor! Tor für Borussia Dortmund. Und ich heiße

0: Paul, bin 12 Jahre alt und Fußball ist mein Leben.
1: Paul träumt nicht nur davon, Sportreporter zu sein, sondern auch von einer Karriere als Profifußballer.
0: Es wäre cool, wenn man in der ersten Liga spielen würde, aber es ist nicht unbedingt nötig. Also dritte Liga würde rein theoretisch auch schon reichen.
1: Der junge Kicker spielt, seitdem er 5 Jahre alt ist. Heute kann er zum ersten Mal einen Blick hinter die Kulissen werfen im Stadion von Hannover 96. Das Highlight?
2: Hey, hallo Paul, grüß dich, hallo. Herzlich willkommen hier bei Hannover 96.
0: Hallo.
1: 96-Trainer Christian Tietz begrüßt den 12-Jährigen persönlich und Paul nutzt seine Chance.
0: Ich habe eine Frage.
2: Ja?
0: Was braucht man, um Fußballprofi zu werden?
2: Da braucht man zunächst mal einen langen Atem. Ja? Und es gehört auch immer etwas mit dazu, auch so ein bisschen Glück zum richtigen Zeitpunkt, am richtigen Ort zu sein.
1: Einen Fanclub hat Paul schon. Mama Rabea, 40 Jahre Personalleiterin. Papa Malte, 43, Arbeitsvermittler. Und sein Bruder Jannis, 9 Jahre. Familie Allwart aus Winsen an der Aller in der Nähe von Hannover.
3: Also ich kann definitiv sagen, er ist fußballverrückt. Also Abendbrotsthema, Frühstücksthema, Mittagsthema, Wochenendthema.
4: Eine gute Möglichkeit, ihn morgens aus dem Bett zu bekommen, ist, wenn man ihm sagt, pass auf, Verein XY hat gestern so und so gespielt.
5: Wie, was, hä, was, wer hat da getroffen?
3: Dann ist er wach.
4: Dann ist er wach. Dann ist er auch gleich auf Sendung und das funktioniert.
1: Ein Blick auf Pauls Bett zeigt ganz klar, für wen sein Herz schlägt. Tennis hat er übrigens auch mal gespielt.
0: Tennis habe ich jetzt aber letztes Jahr im Sommer aufgehört, weil es mir mit Fußball zu viel wurde. Dann interessiere ich mich total für Geschichte. Ich habe hier zum Beispiel die illustrierte Weltgeschichte.
3: Paul ist wissbegierig, neugierig.
4: Er geht auf jeden offen zu und interessiert sich für so viele Sachen, versucht immer alles auch zu hinterfragen und alles aufzunehmen wie so ein Schwamm.
1: Und wieso sollten Römer und Ritter nicht auch Fußball spielen?
0: Römer vor, noch ein Tor.
6: Der FC Löwenritter jetzt.
0: Ich find's auch cool, dass das so ein bisschen ans Kolosseum erinnert in Rom.
1: Denn dieses Stadion, eines der ältesten der Welt, hat Paul auch schon besucht.
0: Da war ich mit Mama, Papa und Jannis. Also war eines der schönsten Ereignisse meines Lebens.
1: Fast genauso beeindruckend der Rundgang mit Trainer Christian Tietz in der Arena von Hannover. Kein Wunder, kleine Trainingstipps gibt's gratis und am Ende sogar ein Trikot mit Autogrammen als Geschenk. Aber nicht nur damit ist Paul bestens gerüstet für sein Duell.
0: Hey Jochen und Per, mit meinem Fußballwissen verwandle ich das Studio in einen Hexenkessel.
7: Und hier ist er, hier ist Paul aus Winsen-Aller und seine Duellgegner Jochen Breuer und Per Mertesacker.

0: starker Auftritt. Paul, schön, euch hier zu haben. Ja, nehmt Platz. Ah, so, Paul. Hast du dir ja zwei ausgesucht hier als Gegner, ne?
1: Ja.
0: Ja? Meinst du, das wird was?
1: Ja.
0: Hast ein gutes Gefühl.
1: Ja.
0: Ja, ja, das ist gut, das ist gut. Selbstbewusstsein gehört dazu. Wir haben gesagt, Sport interessiert dich in jeder Form. Das Kommentieren ist das eine, ne? Einen guten Kommentator. Ne? Das braucht natürlich auch ein Fußballspiel, das erlebbar machen, was man da sieht, manchmal auch hört, wenn es die Radiokonferenz ist. Aber du spielst auch selber Fußball.
1: Ja, genau. Ich spiele beim SSV Südwinsen.
0: Ja, na Dave, was meinst du, wie die jetzt ausrasten, dass die jetzt hier im Fernsehen benannt werden? Ne?
1: Ja.
0: Aber du bist auch schon in der Auswahl, ne?
1: Ja, Kreisauswahl.
0: Aha. Und was spielst du für eine Position?
1: Im Mittelfeld oder auf dem Flügel.
0: Okay, was sind deine Stärken, was würdest du sagen?
1: Dass die Übersicht übers Feld.
0: Aha. Das sind das die Pair, die nicht so vielen gerne laufen? Die sowas
2: ja, so war ich auch, würde ich sagen. Gute Übersicht von hinten.
3: Na, gute Übersicht mit 2,2 Meter ist auch nicht so schwer. Ja.
2: Ja, so bin ich wahrscheinlich zum Fußball gekommen. Aber ich habe lieber in der Abwehr gespielt.
1: Ja, habe ich früher auch mal.
2: Ja, ich habe es nicht nach vorne geschafft.
0: Ja. Ja, wenn ich euch frage, Jochen, so im Alter von 12, so was wäre so ein Talent gewesen? Womit hättest du hier auftreten können bei Klein gegen Groß?
3: Also ich hätte wahrscheinlich das Gleiche gemacht wie er, nämlich Fußballspiele zu kommentieren. Ich habe auch ganz früh, deswegen habe ich mich gerade sehr gefreut, als ich die Bilder gesehen habe, Paul, am Computer gesessen oder am Fernseher gesessen und mitkommentiert und war dann ständig heiser, weil ich so laut geschrien habe und wurde irgendwann in den Keller verbannt. Also vielleicht so ein Wettschreien oder so hätte ich vielleicht machen können.
0: Okay, es gab bei uns auch schon mal Wettschreien.
3: Wirklich?
0: Ja, ja, ja, lauter Schreien. Ja, ne? Bei dir wäre es wahrscheinlich früh schon auch Fußball gewesen dann, ne?
2: Oder ja, schon.
0: Gab es noch andere Sachen?
2: Ja, ich war relativ begabt, viele Sportarten gemacht, auch Schwimmen. Ne? Mich haben sie früher auch für einen Schwimmer gehalten, nicht so sehr für einen Fußballer. Deswegen viele Sportarten, da hatten meine Eltern auch schon viel Spaß, mir alles zu zeigen. Deswegen vielleicht 50 Meter kraulen, da wäre ich dabei gewesen.
0: Ja. Ja, wie ist bei euch? Habt ihr Fußballaffinitäten, Johannes?
4: Ja, aber ich merke gerade, ähnlich wie bei Geografie, ich bin immer zu früh ausgestiegen, bevor es gut wurde. Aber ich bin wie ein kleiner Junge gerade, wenn ich Per Mertesacker sehe. Da bin ich also auch noch Fan. Und 2014 war mein Spruch immer per Kopf, per Fuß, per Mertesacker.
0: Ja, sehr gut. Sabina Dieter, spielt bei euch Fußball irgendeine Rolle zu Hause?
5: Ja, ich habe meinem kleinen Sohn Fußball so ein bisschen ausgeredet. Der spielt ja ziemlich gut Tennis. Einfach weil bei Tennis finde ich einmal das Charmante, ist so ein Netz dazwischen. Und da kriegst du nicht so viel in die Knochen. Ja. Ich finde so ein Netz dazwischen immer nicht schlecht. Ja,
0: Einzelsport. Ne? Ja, das ist so. Ne? Carina, was für Sportarten hast du als Kind betrieben?
6: Als Kind habe ich gar nicht so viel Sport gemacht, aber jetzt bin ich die Tennismama, die dann eben 6-7 Stunden am Samstag am Feld steht und anfeuert.
0: Ja. Ja, spielt ihr ab und an noch mal gegeneinander Tennis?
5: Oft.
6: Ja, also das letzte Mal schon. Beim Paddel, das ging ja, nicht
5: beim,
6: so gut.
5: Nee, also ich war gerade hier auf dem Malediven und wollte den Leuten mal zeigen, der hatte gerade so einen neuen Paddelplatz aufgemacht. Und ich hatte Zuschauer und wollte richtig den Dicken machen. Und hab mir wirklich
0: mal ausnahmsweise den Dicken machen. So dick bin ich gar nicht deine Art.
5: Auf
0: ne?
5: jeden Fall, also ich hatte eine Sonnenbrille auf und hab mir den Paddelschläger in volle Kanone hier ins Auge gehauen. Und dann kam auf einmal nach dem Unfall so ein indischer verschlafener Arzt mit so einer Spritze. Ich dachte, was wollen Sie mit der Spritze? Und da wollte der das dann nähen. Und da habe ich gesagt, da wird nichts genäht, das wird jetzt schön mit Pflaster zu. Und ich konnte dann zwar leider nicht mehr eine Woche lang
0: und tauchen Carina und so weiter. Pflegen und
2: muss gut verhalten.
5: Ist gut verhalten, ne?
0: So, wir gucken noch mal drauf, was der Per eigentlich alles schon in seiner langen Karriere so gerissen hat. Per Mertesacker.
7: Brasilien 2014. Momente, in denen Sportler zu Legenden werden. Und er ist mittendrin. Per Mertesacker. Mit der deutschen Nationalmannschaft wird er Fußball-Weltmeister. Kultcharakter hat sein Interview nach dem Algerien-Spiel.
8: Ich lege mir das mal 3 Tage in die Eistonne und dann analysieren wir das Spiel und dann sehen wir weiter.
7: Seine Profikarriere startet bei Hannover 96. Mit Werder Bremen holt er den DFB-Pokal in den Norden. Als gefeierter Kapitän von Arsenal London holt er 2-mal den englischen Supercup. Und stemmt gleich 3-mal den FA Cup in die Höhe. Nach der Profikarriere wird er Experte am Spielfeldrand. Am liebsten zusammen mit ihm, Jochen Breyer. mehrfacher Gewinner des Deutschen Fernsehpreises, Journalist des Jahres und Sportjournalist des Jahres. Und seit 2013 lieben ihn die Zuschauer auch als Moderator des aktuellen Sportstudios.
9: Hallihallo, herzlich willkommen.
7: Unser Fußball-Experten-Duo Peer Mertesacker und Jochen Breyer.
0: Was würdest du sagen, Jochen, was macht eure Zusammenarbeit so besonders? Was zeichnet eure Zusammenarbeit aus? Weil ich habe immer das Gefühl, das geht ja ein bisschen über das Berufliche auch hinaus.
3: Ich glaube, das zeichnet vor allem aus, dass wir beide so die Erziehungsberechtigten von Chris Kramer sind. wir teilen uns da den
0: Betreute Übertragung.
3: Nein, das Schöne ist wirklich, also mit Chris zusammen, wir haben eine tiefe Freundschaft und wir reden im Grunde auf dem Sofa, wenn wir da sitzen, als würden wir zu Hause sitzen und Fußball gucken und so reden wir auch in den Sendungen und das macht halt besonders Spaß.
0: Okay, dann werden wir mal schauen. So, jetzt gucken wir uns Fußballstadien weltweit an. Sehr spannend, cooles Spiel, könnt ihr sehr gut mitraten. Ja, seid ihr bereit?
1: Ja.
0: Dann gehen wir rüber zum Duell. Dass da noch nichts erfunden wurde, ne? Ein ewiges Problem.
9: Höhle des Löwen müssen wir mal gehen.
0: Ja, müssen wir gleich dem Frank mal sagen. So, wir kommen zum Stadionduell. Paul, 12 Jahre behauptet, ich erkenne alle großen Fußballstadien dieser Welt nur aus der Vogelperspektive und bin darin besser als Weltmeister Peer Mertesacker und Fußballexperte Jochen Breyer. Paul, Peer und Jochen müssen abwechselnd das Fußballstadion anhand eines Fotos aus der Vogelperspektive erkennen. Der Name des Stadions und die Stadt, in der es steht, müssen genannt werden. Nur wenn beides korrekt ist, gibt es einen Punkt. Wer nach 3 Runden mehr Punkte erzielt, gewinnt das Duell. Also, ihr dürft tippen. Paul,
5: ist nichts bei mir.
0: Jochen, Peer, ihr könnt euch schon mal setzen. Janis, Daumen drücken. Ja. Ne? Wahrscheinlich ist dein Bruder mittlerweile auch Experte. Ne? So, Carina und Dieter sind bei euch. Und alle anderen tippen auf dich, Paul.
1: Okay, danke dafür.
0: Danke für euer Vertrauen. Ja. Alle Sendungen mit Dieter Bohlen sind bei dir gestrichen ab jetzt, ne? Okay, dann legen wir los und ich sage klein gegen groß, auf los geht's, los! Die erste Aufgabe für Paul.
1: Das ist das Old Trafford in Manchester, England. Mhm.
0: Legendäres Stadion und es ist...
7: Dieses auch Theater der Träume genannte Stadion ist das Old Trafford in Manchester, dem Heimatverein von Manchester United. Es ist nach Wembley das zweitgrößte Fußballstadion in England, dem Mutterland des Fußballs.
0: Richtig, Paul. Erster Punkt für dich. Hast du da eher gute oder nicht so gute Erinnerungen dran?
2: Gute, aber auch sehr schlechte, also beides.
0: Aber auch echt stimmungsvolles Stadion.
2: Ja, sehr tolles Stadion, hat was Historisches, aber fällt auch schon fast auseinander. Ne? Ja. Da gibt es schon kritische Stimmen, da hat es auch mal geregnet vom Dach. Also die müssen langsam nachlegen.
0: Ja, die werden sich Gedanken machen. Erste Aufgabe für euch, Peer und Jochen.
2: Keiner wankt.
3: Das müsste das Wankdorfstadion in Bern. In Bern sein.
0: Wankdorfstadion in Bern, sagt ihr. In der Schweiz.
7: 2005 wurde das neu gebaute Stadion Wankdorf in Bern eröffnet. Innovativ das ins Stadiondach integrierte Sonnenkraftwerk. Im alten Stadion Wankdorf wurde Deutschland 1954 beim Wunder von Bern zum ersten Mal Fußballweltmeister.
0: Perfektes Team. Auch hier richtige Antwort. Erster Punkt. Zweite Aufgabe für dich, Paul.
1: Das ist das FNB Stadium in Johannesburg, Südafrika.
0: Okay. War das eines der Stadien bei der Fußball-WM in Südafrika?
1: Ja.
0: Ja? Sieht auf jeden Fall sehr cool aus.
7: Das FNB-Stadion in Johannesburg, auch Soccer City genannt, ist das größte Fußballstadion Afrikas und gilt als das Herz des südafrikanischen Fußballs. 1990 fand hier die erste Kundgebung Nelson Mandelas nach seiner Freilassung statt.
0: Oh. Tolles Stadion, oder?
10: Ja. Ja.
0: Zweiter Punkt für Paul. Zweite Aufgabe für Peer und Jochen.
3: Diese roten Bögen, da erinnere ich mich. Da hatte ich mal Champions League mit Olli Kahn. Und dann habe ich ihn nicht so anmoderiert, wie er das wollte.
0: Was hast du denn gesagt?
3: Ja, also dieses Stadion, um das mal kurz aufzulösen, ist das
10: Estádio da Luz.
3: Estádio da Luz in Lissabon. Ja. Und er hätte gerne gehabt, dass ich sage, herzlich willkommen im Stadion des Lichts mit der Lichtgestalt als Experte.
0: Ah, okay, okay, okay.
3: Und ich habe es kurz vor der Sendung dummerweise vergessen und dann war ein bisschen angefressen.
0: Ach so, du hast es einfach nicht gesagt.
3: Ich habe es einfach nicht gesagt. Er hätte das gerne gehabt.
0: Okay.
3: War ein kleiner Scherz.
0: Dann grüßen wir die Lichtgestalt Olli Kahn an dieser Stelle und lösen auf.
7: Das Stadio da Luz, zu Deutsch Stadion des Lichts, liegt in Lissabon und wurde für die Fußball-Europameisterschaft 2004 neu errichtet. Tragisch, im Endspiel unterlag Portugal Griechenland, das unter Trainer Otto Rehhagel sensationell Europameister wurde.
0: Eine Niederlage im Finale im eigenen Land

0: immer besonders bitter. Aber Antwort ist richtig. 2:2. Für beide Gegner jeweils noch eine Aufgabe. Wird die auch richtig benannt, geht's ins Stechen. Paul, deine letzte Aufgabe. Hier kommt sie.
1: Da hat Peer sehr gute Erinnerungen dran.
2: Ja. Würde ich bestätigen. Ja. Ich darf aber nicht zu viel verraten.
1: Ja? Das ist das Estadio Mineirão in Belo Horizonte, Brasilien. Okay.
0: Und welche Erinnerung hat er daran?
1: Das 7:1 gegen Brasilien.
0: Das legendäre Stadion.
3: Das Estadio Mineirão liegt im brasilianischen Belo Horizonte und wurde 2014 für die Fußball-Weltmeisterschaft komplett modernisiert. Im Halbfinale gewann die deutsche Nationalmannschaft hier spektakulär mit 7:1 gegen die Gastgeber.
0: Was war das für ein Spiel?
1: Ja.
0: Hast du dir das Spiel im Nachgang mal ganz angeschaut?
1: Oft.
0: Ja?
1: Ja.
0: Oh, mehrfach. Ja. Guck mal, so wie andere Dirty Dancing mehrfach gesehen haben, ja, guckt er sich Fußballspiele an. Ja. Gibt es irgend so ein Stadion, wo du sagst, das muss ich irgendwann unbedingt mal sehen?
1: Das Camp Nou.
0: Ah, natürlich.
1: Ja.
0: Ja. Naja, vielleicht klappt das irgendwann mal. 3:2 für dich, Paul. Wenn ihr die nächste Aufgabe richtig beantwortet, geht's ins Stechen. Dann wissen wir gleich mehr.
4: Könnte das auf einem Berg liegen?
5: Wir haben mal zusammen dann moderiert. Manchmal.
4: Auf dem Betzenberg?
5: Wir haben mal zusammen moderiert.
4: Ja, kann sein. Also das müsste das Fritz-Walter-Stadion in Kaiserslautern sein.
0: Okay. Was habt ihr da zusammen moderiert?
4: Der hat das bessere Gedächtnis als ich, also ich kann mich nicht mehr dran erinnern.
5: War ich mit Katrin da.
3: Von seinen Fans wird es liebevoll Betze genannt. Das Fritz-Walter-Stadion in Kaiserslautern. Benannt ist es nach dem Kapitän der FCK-Meistermannschaft von 1951 und 1953, der auch Ehrenspielführer der deutschen Fußballnationalmannschaft war.
0: Auch natürlich ein legendäres Stadion in Deutschland.
6: Elfmeterschießen.
0: Ja, quasi. Quasi Elfmeterschießen. Ja, ihr habt es in der Hand. Alle Hände auf den Tisch. Ja, die Hand, die zuerst hochgeht, darf als erstes antworten. Wer als erstes die richtige Antwort gibt, der gewinnt. Ist die Antwort falsch, darf jeweils der andere nochmal antworten. Seid ihr bereit?
6: Ja.
0: Dann kommt hier die Entscheidung. Hier ist das Stechen im Stadionduell. Naja, ich sag mal so, ich hoffe, ihr seid im Straßenverkehr ein bisschen besser mit den Reaktionen unterwegs. Ja? Bremsweg war sehr lang. Ja? Paul?
1: Das ist das Estadio Bernabeu in Madrid, Spanien.
0: Und das ist...
3: Das legendäre Estadio Bernabeu liegt im Stadtzentrum von Spaniens Hauptstadt und ist Heimat von Real Madrid. Es wurde 1947 eröffnet. Nach zahlreichen Umbauten bietet es heute Platz für rund 83.000 Zuschauer.
0: Wirklich ein legendäres Stadion und damit kommt nach vorne. Wir haben einen Sieger im Stadionduell und das ist Paul.
6: Glückwunsch.
0: Herzlichen Glückwunsch, Paul.
6: Hast du das eigentlich auch geübt, das Hand hochreißen?
1: Ja.
0: Ja.
6: Wirklich?
1: Ja.
6: Du warst so schnell, irre.
0: Ja. So, und jetzt gucken wir, wer richtig getippt hat. Alle, die auf Paul gesetzt haben. Ah, guck mal, so geht das hier hin und her. Heino Ferch hat die zwei richtigen Tipps bisher. Aber wie gesagt, wir sind ganz am Anfang. Lass uns rübergehen. Dann kommen wir gleich zu deinem Geschenk, Paul.
6: Glückwunsch. Hallo.
0: So.
1: Ich glaube, Herr muss jetzt erstmal in die Eistonne gehen.
0: Ja, ja, genau. Das war eine große, das war eine große und schwere Belastung jetzt für ihn. Ne? Aber jetzt kommen wir erstmal zu deinem Geschenk. Lieber Paul, das hier ist natürlich stellvertretend. Und damit hat es Folgendes auf sich. Lieber Paul, du bist nicht nur Fußballfan, sondern du liebst auch das Skifahren und das gerne am

0: Fellhorn, wo deine Oma und dein Onkel ja ganz in der Nähe wohnen. Deshalb schenken wir dir A, eine brandneue Skiausrüstung und obendrauf gibt es einen Skikurs, damit du sicher und mit viel Spaß die Hänge runterfahren kannst.
1: Dankeschön.
0: Ja, sehr gerne.
1: Dankeschön.
0: Viel Spaß beim Skifahren.
1: Ja. Ja.
2: Ich habe auch noch einen.
0: Oh, guck mal. Ah.
2: Ich weiß ja, du bist riesiger Dortmund-Fan, aber in England haben wir auch eine super Mannschaft, die heißt Arsenal, ist auch im Moment super drauf.
0: Ja.
2: Das ist für Paul, habe ich von einem unserer Spieler unterschreiben lassen, der auch durch unsere Jugend gegangen ist.
0: Ist das die Originalgröße von Saka?
2: Genau, das ist das Original-Trikot von ihm und ich habe auch noch unterschrieben.
0: Wow.
2: In guter Erinnerung für dich.
1: Ja. Herzlichen
2: Glückwunsch.
0: Glückwunsch. Paul, ich würde sagen, also muss ich ja wirklich mal festhalten, Paul, also rot-weiß steht dir extrem.
1: Nein.
0: Du solltest dein Leben noch mal überdenken. Ja? Und vielleicht kannst du ja auch irgendwann mal beim Sportstudio vorbeischauen.
3: Super, oder? Gerne. Du bist hiermit herzlich eingeladen, mich mal zu besuchen.
1: Dankeschön.
3: Du willst ja vielleicht Reporter werden. Kannst mich mal rund um so einen Samstag besuchen. Kannst auch gerne mal hinter die Kulissen schauen. Und wenn du magst, schießen wir gegeneinander an die Torwand.
1: Dankeschön.
0: Na, dann mal los. Dann habt ihr ja einiges vor. Das kommt jetzt alles auf eure Bucketlist. Ja. Dann vielen Dank an euch, wenn ihr euch bei uns bewerben wollt. Boah, es gibt ja so viele tolle Duellideen noch. Dann tut das gerne aus Deutschland an diese E-Mail-Adresse, aus Österreich oder auch aus der Schweiz. Und vielleicht sehen wir uns ja dann in einer der nächsten Sendungen hier bei uns im Studio. Vielen Dank an euch alle. Alles Gute. Wird ja ein spannendes Jahr für euch. Danke Jochen, danke Per. Hat großen Spaß gemacht. Danke. Und nächstes Duell wartet.
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0: Und hier sind die Duellgegner, Anastasia aus Köln. Und aus Österreich, Lilli Paul Roncalli. Hallo, herzlich willkommen. Hallo, herzlich willkommen. Schön, dass du da bist. Oh, ihr beide, das wird ein Duell mit Anmut und Grazie, aber es wird auch anstrengend. Das können wir an dieser Stelle schon mal sagen. Wir gehen ja gleich an die sogenannte Pole, also an eine Stange. Und du betreibst diesen Sport, Pole Art. Vielleicht kannst du mal ein bisschen erklären, was es damit auf sich hat. Es gibt ja verschiedene Disziplinen, ne, die man da ausüben kann.
5: Ja, also man braucht so richtig Kraft, damit man sich da dran hält, zum Beispiel.
0: Ja.
5: Und
0: ein bisschen Akrobatik ist auch dabei. Ne? Und was sind so die verschiedenen Disziplinen? Also wir haben ja eine schräge Pole hier bei uns. Was gibt es sonst noch?
5: Also eigentlich gibt es auch Hoop und Pole Dance. Also,
0: Ja, also gibt es ganz viele verschiedene Sachen. Wie lange machst du das schon?
5: Also Pole mache ich seit einem Jahr und Gymnastik mache ich seit 3 Jahren.
0: Okay. Ja, und wie bist du zum Pole gekommen? Wie kamst du dazu?
5: Also meine Mama hat schon mal auch trainiert, also trainiert immer noch. Und dann hat meine Trainerin gefragt, ob ich mal da einmal hingehen kann. Und dann bin ich da hingegangen und dann fand ich es so richtig toll und habe dann mitgemacht.
0: Ja, so schnell geht das. Ja. Bei dir muss man nicht fragen, wie du zu dem gekommen bist, was du nun dein Leben lang machst. Es ist natürlich familiär bedingt. Ja, hattest du überhaupt eine andere Möglichkeit? Also was hätten die Eltern gesagt, wenn du gesagt hättest, also mit Artistik, mit Zirkus möchte ich gar nichts zu tun haben? Gab es den Gedanken mal?
6: Meine Eltern haben mir eigentlich eher abgeraten davon tatsächlich.
0: Ja, wirklich?
6: Aber ich wollte unbedingt Artistin werden, schon im frühen Alter.
0: Mhm. Mit was hast du dann angefangen? Also du warst ja wahrscheinlich auch noch sehr klein, als du dich das erste Mal versucht hast.
6: Ich habe tatsächlich mit dem Verbiegen begonnen und habe dann zwischenzeitlich auch Rollschuhakrobatik gemacht, aber meine Leidenschaft war eigentlich immer das Verbiegen.
0: Also, hat man das oder kann man das tatsächlich erlernen? Also dass man besonders biegsam, flexibel ist?
6: Es ist eine Kombination. Also es ist man braucht schon ein gewisses Grundtalent, aber man muss im Training bleiben. Besonders umso älter man wird, umso schwieriger wird es dann.
0: Ja, ja. Ja, jetzt haben wir dich ja auf verschiedenen Bühnen gesehen in den letzten Jahren. Aber ich glaube, für die Zukunft steht ganz klar der Zirkus wieder im Fokus. Einmal dieses Jahr auch Jubiläumsprogramm. Ne? Ja, ihr seid
6: 50
0: unterwegs.
6: 50 Jahre, ja.
0: Ja. Ja, ihr seid dann auch mit einer speziellen Vorstellung unterwegs?
6: Ah, ja, die Jubiläumsshow. Also es werden verschiedene Elemente aus den letzten 50 Jahren, aber auch ganz viel Neues wieder ganz neu interpretiert.
0: Geht ja auf Tournee. Ja. Ja. So, jetzt wollen wir mal gucken, was ihr an der Polstange hier zeigen werdet. Na, da werdet ihr euch jetzt gleich gegenüberstellen. Seid ihr bereit?
1: Ja.
0: Ja, schaut euch das gut an. Wir erklären, worum es geht. Wir gehen rüber. Kommt.

0: Das Stangenüberschlagduell. Anastasia, 9 Jahre behauptet, ich schaffe mehr Überschläge an einer schräg hängenden Polstange als Artistin Lilly Paul Roncalli. Anastasia und Lilly haben nacheinander 60 Sekunden Zeit, so viele Überschläge wie möglich an einer schräg hängenden, sich bewegenden Polstange zu machen. Wer mehr Überschläge schafft, gewinnt das Duell. Was denkt ihr? Kleines Talent.
1: Ich muss mich
0: Talent.
1: Da leider raushalten. Das ist Carina bestimmt jetzt.
0: Warst du eben der, der aus eurer Sicht falsch getippt hat?
1: Ja.
0: Ja, okay. So, Frank setzt auf Lilly. Alle anderen sind bei Anastasia. Dann darf ich euch, nehme ich euch die Mikrofone ab. Genau, beziehungsweise du kannst eins mitnehmen, es wird dir gleich abgenommen. Dann gehst du nach vorne, kriegst die Augen verbunden. Du gehst auf Anfang. Und ich begrüße Ilona Gerling, unsere Oberschiedsrichterin. Herzlich willkommen, Ilona. Anastasia ist bereit. Ja. Dann sage ich jetzt klein gegen groß. Auf, los geht's. Los! Zeit läuft, wenn Anastasia sich in Bewegung setzt. Jetzt. Sehr guter Rhythmus, den Anastasia da hat. 30 Sekunden, Anastasia, Hälfte der Zeit ist um.
2: Langsamer.
0: Noch 20. Und die letzten 10. Jawohl. Jetzt noch mal Gas geben. Sehr gut. Wupp, wupp, wupp, wupp, wupp, wupp. Alles gut? Oh. Oh. Achtung. Alles gut? Hast du wieder festen Stand? Weil ich habe eben gemerkt, die ist ein bisschen schwindelig gewesen. Ja? Ich weiß gar nicht wovon, aber ist ja in Ordnung. Ja? Kann ja mal passieren. Nein, super Leistung. Ja? Das waren 39 Überschläge. Wow. Ja? Alles gut gewesen, Ilona? Alles. Ich gebe dir das Mikrofon wieder. Ilona, alles gut?
3: Ja.
0: Ja. Ilona, alle korrekt ausgeführt. So, dann kannst du rübergehen. Ja, alle sind natürlich happy. Ne? Was für eine Unterstützung. Wir hängen nur die Stange einmal kurz um. Das ist ein etwas anderer Winkel, weil Lilly natürlich auch ein bisschen größer ist. So. Dann sind wir bereit für den Durchgang mit Lilly. Lilly, die... Ja, jetzt hörst du mich wieder. Ja, Musik ist aus. Dann gehen wir auch mit Lilly auf Anfang. Hast du mit Schwindel zu kämpfen, wenn du solche Sachen
4: sagst?
0: Ja, okay.
4: Die letzten 20 Sekunden werden dann schon schwierig.
0: Wir werden es beobachten. Ja, ja.

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2: Hey, das Gabelstapler-Duell. Das ist das nächste Duell. Und Tim, der hier der Herausforderer ist. Tim ist der Jüngste heute bei uns in der Sendung. 7 Jahre gerade alt. Tim, gehst du schon in die Schule eigentlich? Gehst du schon?
3: Ja.
2: In welche Klasse? Sag's.
3: In die erste.
2: In die erste Klasse gehst du, ja? Und macht Spaß mit der Schule oder war Kindergarten besser?
3: Nee.
2: Nee, ist schon okay. Und sag mal, wir haben ja heute hier so einen Gabelstapler, ne? Ihr habt ja eine ganze Menge so Baumaschinen bei euch zu Hause, ne? Weil Mama und Papa ja so eine Baufirma haben. Was gibt's denn da? Was habt ihr da alles? Ein Bagger?
3: Ja.
2: Ja, was noch?
3: Ein Radlader.
2: Ein Radlader, klar.
3: Ein Lastwagen.
2: Ja. Na? Meinst du, der Heino kann das?
4: Nein.
2: Nee? Aber du schon, oder? Du weißt Bescheid.
4: Ja.
2: Ja, absolut. Du bist ein Profi, ein Gabelstapler-Profi. Heino, bist du? Du hast dich vorbereitet, du hast trainiert, ne? Das gehört ja dazu.
5: Ja, ich habe auch keinen Gabelstapler zu Hause.
2: Ach, schade.
5: Ich bin wohin gefahren zum Üben.
2: Ja, hast du wenigstens einen Bagger oder einen Radlader?
5: Nein, auch nicht.
2: Oh Mann, Heino.
5: Mehr.
2: Okay, das ist auch nicht so schlecht. Ja. Aber es ist natürlich toll, das ist ja Kinderparadies, ne? Wenn man quasi mit diesen
5: Geräten... Das ist das Beste, was dir passieren kann, das ist toll.
2: Ja, aber man muss natürlich dazu sagen, das passiert, wenn er überhaupt in die Nähe der Geräte kommt, immer unter Aufsicht, nicht, dass sich jetzt irgendeiner Sorgen macht und denkt, der Tim, der hat da irgendwie freien Zugang, ne? Also das müssen wir dazu sagen, ne? So, hattest du auch Hobbys, als du so 7 warst? Gab es da schon irgendwas, was du besonders toll konntest?
5: Ich war ja schon ganz früh in der Turnhalle und... Hab auch immer Fußball gespielt. Du hast mich vorhin nicht gefragt. Immer zum Warmmachen haben wir Fußball gespielt. Aber ich war glaube ich, 6-mal die Woche beim Turnen schon, als ich in dem Alter war.
2: Ja.
5: Und auch im Zirkus. Bin ein glühender Zirkusfan und war immer, wenn Busch, Roland, Althoff, Knie, Krone oder wie sie alle hießen, bei uns in der Stadt waren, bin ich hin, wollte mit aufbauen und mich hat man gar nicht mehr weggekriegt. Ja.
2: Ja. Und darüber hinaus bist du ja nun glücklicherweise später ins Schauspielfach gewechselt, weil sonst wäre uns vieles entgangen. Ne? Ja, bitte, Sie dürfen gerne applaudieren. Ja, so ist es. Was ist das nächste Große, worauf wir uns freuen können?
5: Das nächste Große ist ein Film über den Ratzeburger Achter.
2: Der Ruderachter,
5: der überraschend 1960 Gold in Rom geholt hat. Mhm. Und dann habe ich eine Springreiter-Serie gemacht. Das kommt Ende des Jahres oder Anfang Januar.
2: Okay, also du bist auf jeden Fall sehr, sehr viel beschäftigt. Vielen Dank, dass du parallel dir auch noch Zeit genommen hast, dich auf das Duell mit Tim vorzubereiten. Ihr könnt jetzt gut hinschauen und zuhören, worum es geht. Tim, jetzt gehen wir hier auf Position. Jetzt gucken wir uns mal an. So, der Heino da. Jetzt kannst du ihn so richtig böse angucken.
5: Das ja, ich kriege einen Schüchter. Nicht so stark, du. Ich kriege
2: das Gabelstapler-Duell. Tim, 7 Jahre behauptet, ich kann mit einem Gabelstapler, an dem ein Essstäbchen befestigt ist, mehr kleine Schraubenmuttern übereinander stapeln als Heino Ferch. Tim und Heino müssen mit einem Essstäbchen, das an der Zinke der Gabel des Gabelstaplers befestigt ist, kleine Schraubenmuttern aufnehmen und übereinander stapeln. Wer in 4 Minuten mehr Muttern stapelt, gewinnt das Duell. So, ganz Stühlingen drückt jetzt die Daumen, Tim. Alle sind gespannt. Ja.
6: Du jetzt.
2: Auf wen würdest du setzen? Würdest du auf dich setzen oder auf Heino setzen, Tim?
3: Mich.
2: Na klar.
7: Du musst irgendwas drücken.
2: So, Heino setzt auf sich selber. Das ist natürlich immer so, ne?
6: Ja.
2: Ja, wenn er im Duell ist. Ne? Und alle anderen setzen auf dich, Tim. Dann legen wir los. Heino, du gehst rüber, kriegst die Augen verbunden und Kopfhörer auf. Tim geht in Gabelstapler. Und auch hier bei uns wird Sicherheit natürlich groß geschrieben. Der Michael, unser Gabelstapler-Experte. Hallo Michael, schön, dass du dabei bist. Hier, das ist der Notausknopf. Und damit kann Michael den Gabelstapler wirklich in Millisekunden abschalten. Ganz wichtig, falls irgendetwas nicht so ist, wie es sein soll, na, dann haben wir alles unter Kontrolle. Na, du beobachtest gut. So, ich gucke auf Tim, ob der hier alles im Griff hat. Ist der Gabelstapler schon an? Wir hören nichts, weil es ist Elektro. Und dann drücken wir die Daumen und ich sage klein gegen groß, auf los geht's, los!

So, dann nimmt er die erste Mutter hoch, fährt ein Stück rüber, setzt sie da im rechten Bereich ab. Sehr gut. Wir holen die zweite Mutter. Ich gucke bei beiden immer ein bisschen von der Seite, weil das ist etwas, was aus dem Gabelstapler heraus nicht so richtig zu sehen ist. Ja. Na, ein Mini-Stück zurück.

0: nicht schon.
1: Er macht es mit so einer wahnsinnigen Gelassenheit und Ruhe, ohne jede Aufregung. Zu viel? Bisschen zurück, bisschen zurück. Sehr gut. Die Hinweise kriegt Heino natürlich nachher auch.
0: Aber dass auch Stapler so filigran sind, ne? Diese Gabelstapler, sind wirklich so Millimeterarbeit, das wusste ich nicht.
1: Motor Nummer 4.

Ei! Warte, die kann. Halt, warte. Genau. Gleich weiter stapeln. Nochmal hochnehmen ein bisschen. Ah, jetzt musst du eine neue holen. Tim, hier, neue. Schade. Drei waren es, die bisher gestanden haben.

0: Bisschen nach vorne. Ja. Sehr gut. Knappes Ding.
1: Kann man auch nicht haben.
0: Tim. Machst du aus? So. So, abgeschnallt bist du. Boah, du hast ja hier mit unseren Nerven gespielt. Ja? Nicht so einfach, gell? Schwierige Geschichte. So, wir gucken noch mal ganz kurz auf die Zeitlupe. Ja? Sehr gut. Bisschen Glück gehört auch immer dazu. So, da Heino ja ein Ticken größer ist, ist es eine Europalette mehr. Dann hat er denselben Winkel, in dem er auf die Schraubenmuttern draufschaut. Alles vorbereitet, vielen Dank. Und Heino.
2: Bestimmt noch nachgelegt und noch zwei dazugesetzt.
0: Ja, ja, genau. Ja, das ist so.
2: Das ist gut.
0: Ja. So, wir stapeln auf jeden Fall mit Heino Färchen-Style, muss man ja sagen.
2: Im Gegensatz zu dir?
0: Naja, nein, aber ich meine zu sonst. Also das ist ja jetzt nicht das klassische Gabelstapler-Outfit, was du heute trägst. Bitte denk ans Anschnallen. Wir klappen hier runter. Bleib dabei, auch wenn es nicht hundertprozentig passt, aber auch für dich ist die Kindersicherung im Einsatz. Heino, du bist bereit? Wir drücken auch dir die Daumen und ich sage auf los geht's los.

0: ein Ministück zurück. Ich habe dem Tim auch kleine.
1: Der obere? Hm? Zurück?
0: Ein Ministück zurück, ja.
1: Scheiße, ich bin jetzt. Nein, nein.
0: Oh.

0: noch ein bisschen zurück. So knapp, so knapp. Ja. Kannst nach hinten wegfahren. Jawohl. Ich baue sie noch mal auf, weil die vier haben wir ja vorhin gestanden. Beim fünften ist der Turm umgefallen. Vier haben wir gezählt. Heino, Tim, komm zu mir. Komm rüber. Ja, und wir gucken mal drauf. Es war knapp. Tim hat auch sehr gut gestapelt. Aber auch ihm ist ein kleines Malheur passiert. Ja, Heino hat vier gestapelt, Tim hat drei gestapelt. Und damit, Heino, gewinnst du das Duell? Das ist manchmal, gehört auch ein bisschen Glück dazu, ne? Aber Tim, das ist ja zum Glück unabhängig vom Geschenk. Das Geschenk gibt es ja sowieso. Und Heino, Respekt, hast dich wirklich sehr gut geschlagen. Zufrieden?
1: Nee.
0: Ja, so eine Situation, wenn es dann drauf ankommt, ist immer noch was anderes.
1: Ne? Da ist die, ich war besser im Training.
0: Ist die Hand ein bisschen unruhiger, ne, in so einem Moment. So, dann, ja, ihr habt alle auf Tim gesetzt, nur Heino auf sich. Damit gut für dich, Heino.
1: Ja, vielen
0: Hast
1: Dank.
0: Hast du als einziger den Punkt im Tippspiel abkassiert. Und jetzt kommen wir zu deinem Geschenk. Lass ihn mal rübergehen. Tim, komm, warte mal, wir gehen mal hier hin, Tim. Komm mal hier. So. Willst du mithelfen, Tim? Hier, pass mal. Hier, nimm. Komm, wir ziehen es zusammen weg. Was ist das hier, was wir hier für dich haben? Boah, Junge, ich werd ja verrückt. Ein Catcar! Oha! Willst du schon mal rein? Müssen wir mal hinsetzen? Und weißt du was, Tim? Das ist nicht nur ein Catcar. Das ist sogar ein Catcar mit Elektrozusatzantrieb, weil es bei euch ja ein bisschen bergiger ist. Und wenn man die Berge runterfährt und später wieder rauffährt, dann muss man natürlich auch gucken, dass man da vielleicht hier ein bisschen Unterstützung hat. Ist das super? Gefällt dir das? Ja, also guck mal. Kannst von mir aus, kannst du losfahren. Wenn's, guck mal, tritt mal rein, ob es geht. Cooles Ding. Also, so ein Catcar gibt es jetzt bei euch. Sehr gerne. Ja, vielen Dank an euch, Tim. Du hast das super gemacht, danke. Heino, du auch. Ne? Hättest auch gern Catcar gehabt.
1: Ja,
0: ne?
1: ich bin ein bisschen neidisch jetzt.
0: Ja. Aber du wirst uns bleiben. Ne? Also, wenn Sie sich die Duelle aus unserer Sendung noch mal anschauen wollen, dann können Sie es gerne tun. Da gibt es ja alle noch mal bei YouTube oder in Österreich jetzt auch unter kids.orf.at. 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Vielen Dank. Ja, danke an euch noch mal. Großen Applaus. Grüße nach Stühlingen.
1: Tschüss, tschüss.
0: Danke, Tim. Hat Spaß gemacht.
1: Tschüss.
0: Und los geht's. Tschüss. Ey, weiter. Okay. Jetzt gehen wir in die Schweiz mit Dario Colonia, dem vierfachen Olympiasieger.
2: Gleich. Ganz großes Kino.
3: Wow.
2: Erkennt Hollywood-Schauspieler Christopher Lambert Filme ohne ihre Hauptdarsteller? Außerdem Back to the 80s.
4: Ich fühle mich schon ganz schlecht, Mensch.
2: Ist das Ende vom Lied für Carina und Dieter Bohlen? Und jetzt Emma gegen Dario Colonia. Sportliche 13-Jährige, die das Turnen liebt, gegen vierfachen Schweizer Olympiasieger im Langlauf.
5: Langlauf? Aha. Heute machst du eher ein langes Gesicht.
2: Das Duell. Auf die Plätze, fertig, hinsetzen. Wer schafft mehr Seilsprünge auf einem Gymnastikball sitzend?
5: Dario, eine runde Sache wird's für dich eher nicht.
2: Das Ball-Seilsprung-Duell.
0: Und hier sind die Gegner. Hier ist Emma aus Ingen an der Donau. Und er ist der vierfache Olympiasieger im Langlauf auf der Schweiz, Dario Colonia. Oh, hat sie alle dabei. Dario, grüß dich, herzlich willkommen. Grüß Sie. Boah, hast du alle mitgebracht? Ja, zeig mal. Sag mal vielleicht, welche, also die sind scheinen auf.
6: Zweimal Sochi, einmal Vancouver und einmal Pyeongchang. Ja.
0: Nicht schlecht, nicht schlecht. Wie oft holst du die raus und guckst sie mal?
6: Sehr selten.
0: Aber war ein guter Anlass heute mal wieder. Ja.

0: Ja, auch schön, dass man es irgendwie mal sieht. Ja? Mhm.
1: Das ist schon toll, oder?
2: Ja? Das ist richtig krass.
1: Ja, das ist krass, natürlich, absolut. Ja. Aber du bist ja auch auf einem guten Weg. Aber wäre das ein Ziel für dich, Olympia? Oder?
2: Also Olympia glaube ich eher nicht, weil ich will vor allem mich für mich steigern. Mhm. Aber ich finde es richtig cool, wenn Leute Olympia machen, weil dazu gehört einfach auch richtig viel Mut, sich dahin zu stellen.
1: Ja. Ja. Und ist im Leistungssport das Größte, was man erreichen kann, ein Sieg bei den Olympischen Spielen. Und wenn es dann gleich viermal gelingt, ist das natürlich umso besonderer. Ne? Dario, du bist ja wirklich einer der größten und erfolgreichsten Schweizer Athleten im Wintersport. Und das wollen wir uns natürlich noch mal anschauen, was du alles erreicht hast. Dann legen wir los.
3: Präzise, ausdauernd, unaufhaltsam. Er ist die Langlauflegende aus der Schweiz, Dario Colonia. 2006 gibt er sein Weltcup-Debüt. Bereits zwei Jahre später schreibt er Geschichte. Gewinnt als erster Schweizer überhaupt den Gesamtweltcup im Langlauf. Insgesamt viermal holt er die Schweizer Tour de Ski. Viermal die Gesamtwertung des Weltcups. Endgültig unsterblich macht er sich bei Olympia. 2010 Gold in Vancouver, 2014 Doppelgold in Sochi, 2018 Gold in Pyeongchang. Viermal Gold, ein Name, Dario Colonia, der erfolgreichste Schweizer Langläufer aller Zeiten.
1: Respekt, Respekt. Das soll dich nicht einschüchtern, Emma, aber es ist natürlich wirklich jede Gelegenheit wert, auf diese Erfolge draufzuschauen. So, wir haben ja hier einen kleinen Aufbau und wir sehen schon den Gymnastikball und wir sehen das Springseil da unten runter. Das ist ja nun kein handelsüblicher Sport. Na, was machst du für Sport, wenn du zu Hause Sport machst?
2: Gerätetouren und auch Lauftraining, also vor allem auf Ausdauer. Mhm.
1: Ja, da läufst du im wahrsten Sinne des Wortes bei Dario offene Türen ein. Ja, du hast jetzt vor vier Jahren die Karriere beendet. Und als Langläufer hat man automatisch natürlich eine sehr, sehr gute Ausdauer. Und seitdem hast du dich auf die längeren Distanzen dann im Laufsport verlegt. Läufst Marathon und das mit wirklich verrückten Zeiten.
4: Ja, also ambitionierter Hobbyläufer, würde ich sagen. Ne? Aber ich bin den Berlin-Marathon gelaufen vor zwei Jahren und es macht Spaß. Also Ausdauer ist sicher immer noch eine Stärke als Langläufer, aber ich weiß nicht, ob es mir so viel bringt bei beim Seilspringen. Ne?
1: Ja, aber sag mal, wo deine Marathon-Bestzeit liegt aktuell?
4: 2:22.
1: 2:22. Da bist du schon sehr weit vorne im Hobbyläuferbereich, wie du es nennst. Ne? So, wir sind sehr gespannt, weil das ein sehr spezielles Duell ist. Ne, es erfordert Körperbeherrschung, Koordination, aber eben auch Kraftausdauer. Und wir werden euch jetzt erklären, worum es geht. Ne, vielleicht ist das ja was für zu Hause zum Nachmachen. Wer weiß, wer weiß. Ne? So, dann wollen wir mal gucken, worum es im Duell geht. Ja, bitte, ich nehme dir die Medaille. Für einen Moment musst du sie noch. Ne? Musst du sie noch halten. Eins tiefer noch. Ja, auf die, genau. So, das Ball-Seilsprung-Duell. Emma, 13 Jahre behauptet, ich mache mehr Seilsprünge, während ich auf einem Gymnastikball sitze, als der vierfache Langlauf-Olympiasieger Dario Colonia. Emma und Dario haben jeweils 90 Sekunden Zeit, auf einem Gymnastikball sitzend so viele Seilsprünge wie möglich zu machen. Wer mehr korrekte Sprünge schafft, gewinnt das Duell.
5: Jetzt, wer hat die längeren Beine?
1: Ich habe mal gehört, bringt das eher Glück, wenn man die anfasst? Oder ist das so ein Aberglauben, dass man die eher nicht anfasst, wenn man sie selber nicht erobert?
4: Ja, glaube schon in Ordnung, ja.
1: Ja? Okay. Sie sind auf jeden Fall ganz schön schwer, das kann ich schon so sagen.
4: Darf ich schon
1: sitzen? So, Ilona ist auch wieder dabei. Ihr habt gesetzt. Wir sind gespannt. Emma ist bereit.
2: Ja.
1: Dario hat die Augen verbunden und die Kopfhörer auf. Dann heißt es jetzt. Klein gegen groß, auf, los geht's, los! Und das Ganze 90 Sekunden. Auch eine Konzentrationsfrage, im Rhythmus zu bleiben.

0: einmal neu ausrichten. Und du hast noch Zeit. Sehr gut, Emma, sehr gut. Hälfte der Zeit ist um, noch 45. Das werden wohl nächste Woche einige Menschen mal ausprobieren. Ah, aufpassen, noch mal reinkommen, noch 30. Sehr stark, Emma. Sich nicht aus der Ruhe bringen lassen. Ah, aufpassen. Ja, ah. Immer der rechte Fuß. Ja. Komm. Jawohl.
1: Sie ärgert sich. Ich bin wirklich sauer.
0: Emma, auch das gehört dazu. Du hast wirklich, muss ich sagen, stark, weil du hast dann irgendwann, ne, hast du merkst, du immer am rechten Fuß, das ist ärgerlich. Aber du hast das wirklich super gemacht, hast dich weiter konzentriert. Es waren 106 Durchschwünge.
2: Einer muss abgezogen
0: werden. Einer muss abgezogen werden, einer war zu viel, sagt die Lona. Also 105 waren es. Die muss Dario erstmal schaffen. Wir sind sehr gespannt. Keine Ahnung, wir haben was zu trinken für dich. So, Dario hat einen etwas größeren Ball natürlich, er ist ja auch größer. Dario, Musik geht aus. Sehr viele Daumen sind gedrückt. Vor allen Dingen dafür, dass dir nichts passiert. Machst du so alternative Sachen manchmal im Training?
3: Leider nicht.
0: Ja? Zu wenig, sagen wir mal so.
3: Zu wenig, ja.
0: Schuhliste an, das ist euch freigestellt. Ja, könnt ihr machen, wie ihr wollt. Auch für dich, toi toi toi, auf los geht's los. Sekunden.

das ist nämlich die Schwierigkeit, den Ball dann auch zwischen den Beinen zu behalten, während man springt. Aber wir haben noch Zeit. Auf das Seil gehüpft. Noch 45 Sekunden, die Hälfte der Zeit ist um.

0: Ja, sehr gut. Mario, weiter. Noch 15. Gut, gut. Nochmal die letzten 10. Und da ist die Zeit um. Emma, komm hoch. Dario, Respekt. Stark. Also wenn sich jetzt Sprüngli nicht bei dir meldet, dann wäre ich überrascht. So, Emma, jetzt wollen wir mal gucken. Endstand hier im Gymnastikball-Seilsprung-Duell. Emma 105, Dario 72. Und damit geht der Sieg in diesem Duell an Emma. Herzlichen Glückwunsch, Emma. Punkte gibt es für alle, die auf Emma getippt haben. Und das sind in diesem Fall alle 4. Und so sieht's aus im Moment. Wir gehen runter. Dario, komm gerne mit. Yes. Mama, die Patentante, der Bruder. Ja, alles sind happy. Und Emma, wir kommen zu deinem Geschenk für dich. Ich muss es erst hier lüften und dann gibt es den Rest. Gibt es eine Kletterausrüstung mit Klettergurt und Helm? Ja, pass auf, das ist aber noch nicht alles. 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
1: Wow, danke schön.
0: Ja,
1: vielen Dank.
0: Toll, oder?
1: Ja.
0: Sehr gut. Damit geht's auf.
1: Danke.
0: In neue Höhen. Viel Spaß damit.
1: Dankeschön.
0: Ja. Bei euch kann man auch ganz ordentlich klettern, ja?
2: Ja, ja super, ja.
0: Auf jeden Fall. Ne?
2: Also die Schweiz, ja.
0: Ja, genau. Kannst du auch mal bei Dario vorbeischauen. Da gibt es bestimmt auch ein paar gute Routen. Ja? Also vielen Dank an euch. Danke, Dario. Viel
2: Danke,
0: Erfolg
2: ja.
0: weiterhin für alles, was ansteht. Ne? Und das nächste Duell.
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0: Amelie aus Münster fordert Carina und Dieter Bohlen heraus. Und hier ist sie. Herzlich willkommen, Amelie. Guten Abend. Da kommt sie. Hallo, Amelie. So, deine Gegner. Ja. Herzlich willkommen, Amelie. Aus dem schönen Münster kommst du.
1: Ja.
0: Ja, und du bist musikbegeistert, deswegen die richtige für das Duell. Wie kommt die Begeisterung so für 80er und 90er? Das ist jetzt ja nicht jetzt unbedingt deine, das sind nicht deine Jahrzehnte.
1: Nee, meine Eltern haben sehr gerne 80er Lieder gehört und ich habe auch mal zugehört. Ja, und ich mag jetzt auch sehr gerne 80er Lieder.
0: Sehr gut, sehr gut, sehr gut. Sind ja auch dabei Lieder von Dieter Bohlen, von Modern Talking untergekommen, von allem, was er so getrieben hat? Hm? Ja. Ja, wir haben ja gesagt, soll nicht zu viel Begeisterung zeigen, das ist nicht gut fürs Duell. Nein, das ist gute Musik, oder? Macht immer gute Laune?
1: Ja.
0: Ja, guck mal, darauf können wir uns einigen.
5: Es war ja auch nicht nur, also in den 80ern, es waren ja nicht nur Modern Talking, weil Chris Norman, die Bonnie Tyler und die ganzen Leute.
0: Klar, natürlich, es
5: war ja verschiedene Sachen.
0: Absolut, absolut. Aber als allererstes muss ich erstmal sagen, nicht nur herzlich willkommen, sondern herzlichen Glückwunsch, so ganz offiziell. Ihr habt geheiratet.
5: Ja.
0: Ja. Ja. wie kam es jetzt schlussendlich dazu? Ich meine, ihr seid ja nun schon eine ganze Zeit zusammen, habt zwei gemeinsame Kinder.
5: Ja, ich habe ja schon zweimal abgelost mit Hochzeit und sowas. Und ich hatte mir einfach überlegt, also wenn ich ein drittes Mal wirklich überhaupt heirate, dann muss das eben jetzt bis ans Lebensende gehen. Mhm. Und deshalb habe ich mir 20 Jahre Zeit gegeben.
0: Ah, okay.
5: Und wirklich ganz auf sicher, ich meine, man ist ja nie ganz sicher. Ja.
6: Bitte?
5: Aber, was? Ja, nicht von meiner Seite. Aber nach 20 Jahren und das war dann wirklich relativ entspannt.
0: Ja. Ich muss da Carina noch mal fragen, weil das klingt so ein bisschen, als wäre das jetzt deine Entscheidung gewesen, dass ihr jetzt geheiratet habt. Vielleicht hat sie auch vorher nicht Ja gesagt. Das kann ja natürlich auch sein.
5: Nee, sie hat mir...
6: Also er hatte vorher, wir haben immer gesagt, nach 20 oder 25 Jahren wollen wir heiraten, aber es kam nie ein Antrag.
0: Okay.
6: Und deswegen habe ich den Antrag gemacht.
0: Ah, okay. Okay. Gab's irgendwas Besonderes? Also ja. ich hätte zur Verfügung gestanden. Ich habe noch ein paar Ideen aus Zeiten von Nur die Liebe zählt, aber ihr habt es ja jetzt selber geschafft.
5: Es war sehr unromantisch, Andi, nicht? Wo du mir den.
6: Mein Antrag war unromantisch.
5: Ich habe gesagt, wo das stattgefunden hat. Das war so. Also,
0: ach, das wo?
5: So, ja,
6: aber die Hochzeit war sehr romantisch.
5: Aber sie sagt nicht wo. Ja, es war in so, wir haben ja ein Boot und für die Kinder haben wir so ein kleines Gummiboot gekauft, dass sie ein bisschen Quatsch machen können. Und ich saß da mit ihr aus Jux in diesem kleinen roten Gummiboot. Ja, ja. Und auf einmal fragt sie mich, wollen wir nicht jetzt langsam heiraten?
0: Und das findest du unromantisch? Das ist ja
5: hätte ich mir romantischer vorstellen können, als in so einem komischen gelben Gummiboot. Wo die Leute dann wieder sagen, oh, der macht immer auf dicke Hose und hat nur ein Gummiboot für 20 Euro.
0: Ja. Du meinst, wenn es wenigstens rot gewesen wäre, ja? Oder so. Ja.
5: Nö, es kam sehr überrascht. Sie hat mich überrascht, sagen wir mal.
0: Und hat er direkt geantwortet?
6: Ja, sofort. Aber wir hatten noch kein Datum ausgemacht. Und dann irgendwie 5 Tage, bevor wir in Urlaub gefahren sind, meinte er, du magst ja keine Überraschung. Also ich sag's dir jetzt, besorg ein Kleid und die Ringe, wir heiraten auf Malediven.
0: Oh, wie schön, am Strand.
6: Am Strand, es war alles organisiert, Freunde und Kinder waren dabei, kleine Gruppe, also es war perfekt.
0: Ja. Und müssen aber ganz enge Freunde gewesen sein, weil ich war nicht eingeladen. Aber wir können mal auf die Fotos schauen. Es gibt ja, also die habt ihr uns zur Verfügung gestellt, es gibt ja wunderbare Fotos von eurer Hochzeit.
5: Und, ja, die hat mein Sohn gemacht.
0: Ja, ach, schön, guck mal. Ja, da sieht man. Und das ist natürlich ja toll. Ne,
5: ich kann auch noch ein Geheimnis verraten.
0: Ja.
5: Ich habe, da stand dann ja so ein Malediver, der natürlich nur Englisch konnte. Und auf jeden Fall, und er fragt mich dann in dem Moment, also Dieter, willst du die Frau Carina zur Frau nehmen? Ja. Und das mussten wir wirklich unterbrechen, weil ich 2 bis 3 Minuten geheult habe, bin ich ganz ehrlich. Also, sie war relativ tough. Aber weil sie hatte wirklich alle meine Lieblingsmusik, also keine Musik von mir, sondern ging so Whitney Houston, die traurigsten. Und ich kam da so rein und die Palmen und so. Und sie stand da wirklich schönes Kleid auch und so. Und dann diese Musik da, Whitney Houston, weißt du, da, oh Gott. Und ich habe mich nicht mehr, ich habe mich nicht mehr eingekriegt. Oh. Es war wirklich sehr, sehr, sehr schön und sehr. Also.
0: Und es macht dich sehr sympathisch und sehr menschlich, auch dass du es erzählst. Also meine ich ganz ernst.
5: Ja, also nee, die Leute haben mich danach immer gefragt, warum so viel Filter auf den Videos waren. Das lag wirklich da. Ich sah, du siehst ja, wenn man 3 Minuten geheult hat, das will ja keiner. Ja. Und deshalb, ich sah wirklich so scheiße aus und so verquollen, dass ich dann natürlich so richtig filtermäßig dazu.
0: Hast die Brille aufgesetzt. Ja. Nein, weil du gerade angesprochen hast, dass Carina offensichtlich keine Musik von dir, also zu ihrer Lieblingsmusik zählt.
6: Als Hochzeitsmusik.
0: Als Hochzeitsmusik. Also, hast du sonst ein Lieblings... hast du irgendwas von ihm, was du besonders gerne magst?
6: Ich begleite ihn ja eigentlich auf jedes Konzert. Gestern kam er auch gerade, war er auch beim Konzert und da gibt es ja nicht nur die Modern Talking Lieder, sondern eben auch deutschen Schlager und da singe ich schon mit und tanze auch mit.
0: Okay. Ja. Hast du sie auch mal so in deine Frühwerke eingeweiht? Also ich denke so an Sunday und so die Anfangszeit.
5: Das kennt ja Gott sei Dank keiner.
0: Ja. Aber dieser Moment, gerade weil es keiner kennt, sollten wir es uns vielleicht nochmal anschauen?
5: Nein.
0: Ganz kurz. Müssen wir uns mal angucken. Wir haben Ausschnitt vor aus der Hitparade.
7: Wir kommen zu einer Berliner Gruppe, die jetzt gerade mitten in die Kamera reinläuft, die einiges ansagen wollte. Eine Berliner Gruppe, die Titel von Woolwich People nachgesungen hat. Damals Sylvie war damals schon dabei. Dazugekommen ist Doris und dazugekommen ist Dieter. Der Titel heißt Jung und Frei, Sunday, die Startnummer 3. 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

0: Aber siehst, das musst du noch mal neu aufnehmen. Kanntest du das?
1: Ja.
2: Das ist 50 Jahre her.
0: Ja, ja, klar.
2: Ja, ja, ja,
0: ist ja auch nicht schlimm.
2: So, habt ihr irgendwie was vor 50 Jahren von ihm? Ja. Also mal eben kurz, ja. Ja. Das würde ich auch gerne mal
0: sehen. Ja, können wir ein Foto von meiner Geburt zeigen, wenn du möchtest. Ja. Ja. Ja. Ja. Aber das war ja auch die Zeit damals, muss man ja ganz klar sagen.
2: Nee, es war nicht die Zeit, das hat mit Zeit nichts zu tun.
0: Natürlich, das war.
2: Ich hatte keine andere Möglichkeit. Und man muss sich da irgendwie, ich habe gedacht, ich muss an dieses Geschäft rein, ich muss irgendwie da rein. Deshalb habe ich mir diese beiden Mädels da geschnappt, weil die eine war die Frau von dem Boss von der Schallplattenfirma und die andere hing mit Promotion zusammen. Und da dachte ich, wenn ich mir die beiden Täubchen dann hole, dann muss das irgendwie klappen. Und ich habe es ja immerhin geschafft, damals in diese komische Hitparade zu kommen.
0: Das war das Ding, ne?
2: Also aber es war so, weil das war Step by Step. Das war ja nicht so, dass ich meinen ersten Song veröffentlicht habe und hatte dann irgendwie eine Nummer 1. So. Das ging eben so ganz... Ich habe mich da hochgekämpft, ja.
0: Und die Nummer 1, die folgten ja dann in den nächsten Jahren.

0: Jahren,
1: das wissen wir ja. Ja, das hat auch noch gedauert.
0: Ja, ja. Aber du kannst dir durchaus vorstellen, Schauspielerin zu werden irgendwann mal. Ne? Spielst heute Theater.
2: Ja. Ja.
0: Wie groß ist das schon, was ihr da so spielt?
2: Ja, schon ziemlich groß.
0: Ja. Ja. Wie viele Zuschauer gucken da, wenn ihr...
2: 200.
0: Boah, das ist schon eine ganze Menge. Und sind ja nicht nur Kinder, sind auch Erwachsenenstücke, wo du da mitspielst?
2: Ja.
0: Na, ist schon ein bisschen was dabei. Na, Schauspielerei hast du auch mal ein bisschen zumindest Sidestep gemacht.
1: Ich habe mal im Tatort mitgespielt. Ich habe gesagt, ja, wenn ich euch eine Nummer komponiere, dann will ich auch mitspielen. Ja. Das war echt, also damals dann noch mit Götz George. Ich habe übrigens einen polnischen Zuhälter gespielt.
0: Ja, ja. Dieter, können wir mal kurz reingucken?
3: Ja? Okay, in 5 Minuten.
4: Tanner, das ist unser Phantombild.
5: Ja, ne? Schwein, du, wir wollten heiraten.
0: Oh, und weißt du, was das Wunder, weißt du, was wirklich das Beste ist? Das ist der Tatort Moltke, ich habe da mal in die Besetzungsliste reingeschaut und da steht als Rollenbeschreibung, blonder Typ mit Golf, Dieter Bohlen. Ja. Das war die Rolle.
1: Das Lustige war, ich habe ja sowas nie vorher gemacht und auch kein Schauspielunterricht und nichts. Ich war ja immer gewohnt, damals war ich ja schon mit Modern Talking unterwegs, Kamera geht an und ich lache. So den. Und also habe ich als ich ihn verprügeln sollte, immer in die Kamera geguckt und immer gelacht. Und dann kam der Regisseur und sagte, hast du eins im Ballon? Du musst da irgendwie so ein bisschen aggressiv gucken. Ja. Also ich habe dann noch im zweiten Tatort mitgespielt, das war auch nicht besser.
0: Aber hat dem Tatort auch nicht geschadet?
1: Damals waren ganz andere, natürlich andere Quoten. Und damals haben wir 15, 16 Millionen geguckt.
0: Ja. Gut, habt ihr irgendeine Beziehung zur Musik, Modern Talking von Musik zu...
6: Doch, bestimmt. Ja, klar, das sind ja so Gassenhauer. Das ist ja, wenn die Stimmung hochgehen soll, dann wird das ein Reißer, ein Straßenfeger.
1: Danke, Heino.
6: Wirklich, echt.
0: Ja, Frank?
7: Nee. Also, das war nicht
0: meine Musik. Was hörst du denn?
7: Ich höre dann aus der Skateboard-Zeit so Punk, Rock, vielleicht Hip-Hop.
0: Das erwartet man jetzt auch nicht unbedingt bei dir, ne? Also
7: nee, weil da bin ich musikalisch geprägt worden in der Skateboard-Zeit damals. Und danach, ist das so geblieben.
8: Ja, man kommt nicht drum rum, wenn man in der deutschen Musikszene ist, dass man natürlich auch, ich sag mal, all die Dekaden von Dieter eben kennt und auch weiß, was er alles gemacht, geschafft und auf den Weg gebracht hat. Auch all die Formate, die er da besetzt hat, das ist schon eine beeindruckende Reise, glaube ich.
0: Aber Carina, ich habe noch eine letzte Frage an dich. Na, du kanntest Dieter ja mit Sicherheit aus den Medien, bevor ihr euch persönlich kennengelernt habt. Ne? Und dann hast du ihn irgendwann persönlich kennengelernt. Na, sag uns mal, wo liegt der Unterschied? Der Dieter aus den Zeitungen, aus dem Fernsehen und der Dieter, wie du ihn kennst.
9: Es gibt eigentlich keinen Unterschied. Er ist zu Hause genauso wie hier, total authentisch. Und Dieter Bohlen ist Dieter Bohlen. Also.
0: Ja. Aber ich weiß ja, großer Familienmensch, liebt die Kinder. Das auf jeden Fall.
9: Das auf jeden Fall, aber das ist ja hier auch. Also
0: ja, aber das sieht man ja nicht jeden Tag. Ne? Also wie viel Zeit der auch mit der Familie verbringt.
9: Also Familie steht bei uns sowieso immer an erster Stelle. Also wir entscheiden alles, die Familie an erster Stelle und darunter kommt erst Job oder Konzerte, TV. Also das ist bei uns aber schon immer so gewesen. Auch als wir nur ein Paar waren und noch keine Kinder hatten, war immer, wir müssen oben sein und darunter kommt dann alles andere.
0: Ja, wenn es euch gut geht, könnt ihr es den anderen um euch herum auch gut gehen lassen. So, dann gehen wir jetzt mit einem schönen Titel von Dieter, gehen wir rüber. Ja? Ah, ja? Dieter, du liebst doch deine eigene Musik.
1: Was denn? Das ist ja schon quasi so ein Vorwurf oder so.
0: Ja, gar nicht.
1: Ich habe mich nicht verstellt. Es gibt ja viele Musiker, die bei mir im Studio waren, die ganz andere Musik machen wollten eigentlich. Helene wollte zum Beispiel damals Popmusik machen, englischsprachig. Die haben, oder Roy Black und diese ganzen alten Leute, die wollten eigentlich alle andere Musik machen. Ich wollte Brother Louie machen, immer voll kommerziell. Und wer weiß was, also die meisten kriegen das ja immer nicht mit. Guck bei Spotify, es gibt keinen deutschen Act, der so viele Streamings hat wie Modern Talking. Nach 40 Absolut. Jahren, 2,5 Milliarden Streams. Sherry Lady.
0: Ich bin ein großer Fan.
1: Ich sag das nur mit dieser... Ich bin ja früher für Sherry Lady quasi gekreuzigt worden. Ja. Wie kann man so einen Scheiß schreiben? Die Nummer hat jeden Tag 1 Million Streams. Ja. Weil natürlich Mexiko, Brasilien, USA, pipapo, da kommt Deutschland ganz unten. Aber deshalb kann ich auch den jungen Musikern immer nur sagen, versucht bloß in Englisch, weil in Deutschland werdet ihr bis Dänemark und dann ist Feierabend.
0: Ja. Ich kann dir sagen, ich war letztes Jahr auf einer Hochzeit in Mexiko, ne, weil wir da die wunderbare Serie gedreht haben, die Braut, ihr Mann, die Eltern und wir. Und auch dort wurde Modern Talking auf der Party gespielt und wir hatten keinen Einfluss darauf. Wir haben nicht gesagt, hey, ich habe einen Musikwunsch. Sondern
1: kannst du
0: auch
1: fahren,
0: dort,
1: wohin du willst auf der Welt. Also du wirst immer solche Titel da. Und das ist eben schön.
0: Absolut.
1: Gerade wenn man so Haue dafür gekriegt hat, so von wegen, kannst du nicht Brother Louie, Louie, Louie machen. Ja. Kann man machen.
0: Kann man machen und ist wahnsinnig erfolgreich. Also, auf geht's mit dieser Musik rüber zum Duell. Vorsicht hier mit den Stufen. So. Dieter und Carina auf diese Seite, bitte. Das Musikvideo-Duell. Amelie, 11 Jahre, behauptet, ich kenne mich mit den bekanntesten Musikvideos der 80er Jahre besser aus als Carina und Pop-Titan Dieter Bohlen. Amelie, Carina und Dieter bekommen abwechselnd einen kurzen Ausschnitt eines Musikvideos aus den 80er Jahren gezeigt. Zu hören ist aber nicht die Musik aus dem Video, sondern die Musik eines anderen Hits. Genannt werden muss der korrekte Songtitel und Interpret zum Video. Ist beides richtig, gibt es einen Punkt. Wer nach 4 Runden mehr Punkte erzielt hat, gewinnt das Duell. Was denkt ihr? Ihr sagt natürlich, dass ihr darin besser seid. Amelie weiß Bescheid. Frank setzt auf Amelie, Johannes setzt auf Amelie und Heino setzt auf Carina und Dieter. Amelie, dann dürft ihr Platz nehmen. Carina und Dieter, ihr auch. Ach, schön, ne? Diese. Ne? Richtig schöne 80er-Deko. Mit sehr viel Liebe zum Detail. Wenn ihr bereit seid, dann starten wir jetzt mit Klein gegen Groß. Auf, los geht's, los! Und die erste Aufgabe ist für Amelie. Wir schauen gut hin und hören gut zu, Amelie. Hier kommt sie. Sehr verwirrend, weil klar, die Musik kennen wir alle, aber das Video ist ein anderes. Das war nicht die Band, die wir gehört haben.
2: Das Video ist All Night Long von Lionel Richie.
0: Och, da würde ich mich sehr freuen, wenn das stimmt. Ein super Titel. Lionel Richie mag ich auch gern.

0: Was ein cooler Typ. Und sind sie die Videos aus den 80ern? Erster Punkt, richtige Antwort, Amelie. Carina und Dieter. Erste Aufgabe für euch.
1: Ja, Wham.
0: Aha.
1: Club Tropicana.
0: Okay. Ja, habt ihr euch richtig vorbereitet, ne? Ja. Sehr gut, sehr gut, sehr gut.
2: Party-Songs.
0: Ja.

0: George Michael mit Wham.
1: So ein geiler Typ, oder?
0: Absolut.
1: So ein Riesensänger, leider auch tot. Ja.
0: Sag mal, die Videodrehs zu dieser Zeit, das war doch oft auch eine schöne Urlaubsreise für die Künstler, oder?
1: Auf Kosten der Schallplattenfirma hat Spaß gemacht.
0: Hat man sich überlegt.
1: Also Geld war ja früher war viel mehr Geld im Geschäft, ja, durch Schallplattenverkäufe, pipapo. Und dadurch haben natürlich die Schallplattenfirmen auch gesagt, ja komm, wenn so ein Video 500.000, 600.000,
0: wo wollt ihr gerne mehr?
1: Macht mal, genau. Ja.
0: 1:1 steht's. Und zweite Aufgabe für Amelie.
1: Eieieiei.
2: Das Video ist Girls Just Wanna Have Fun von Cyndi Lauper.
0: Cyndi Lauper.

0: stark.
1: Ich weiß, dass man die Interpreten nicht sieht bei dir.
0: Ja, ja, na ja, das wäre ja, wär's ja auch sehr einfach. Ne? Dann wäre es sehr einfach. Ja? So 2-1 für Amelie. Und zweite Aufgabe für euch. Ihr könnt laut miteinander reden, aber es ist ja eh.
2: Ja, Let's Dance.
1: Ja. David Bowie, Let's Dance.
0: David Bowie? Woran habt ihr es euch gemerkt?
1: Woran? Keine Ahnung, das erinnert mich an die damalige Zeit. Und okay. David Bowie war damals schon immer so sehr gegen Establishment und gegen. Und er wollte damit natürlich auch so ein bisschen Zeichen setzen mit dem Video.
0: Gut, David Bowie, Let's Dance, sagt ihr.

0: geil.
1: Cooler Typ. 2:2. Ausgleich. Und Amelie, die dritte Aufgabe für dich. Who's gonna drive you home?
2: Verrückt, ne? Modern Talking, you can win if you want.
1: Ja? Oh, gut, dass du das hattest, weil der Dieter hat ja schon mal in der Sendung unter Beweis gestellt, dass er nicht alle seine eigenen Songs kennt. Ja? Ja, ist das Modern Talking?

0: Jawohl, Amelie, dritter Punkt für dich. Wo wurde das gedreht?
1: Bitte?
0: Wo wurde das gedreht?
1: In der Nähe von München, glaube ich. Also das war die schlechteste Nummer 1, die wir hatten. Also die Nummer war wirklich nur ein oder zwei Wochen Nummer 1. Und danach ging es dann richtig ab. Ja, aber da hättest du es fast, das kam okay. Nach Yuma Hat, Yuma Soul. Da dachte ich, ich mache eine Nummer, die sehr, sehr ähnlich ist. Mhm. Ich habe ja immer dieses Mercedes-Prinzip. Die Mercedes ändert ja an den Autos nur so immer so ein bisschen, weißt du? Mhm. Und da habe ich gesagt, änderst du auch nicht so viel, machst Yuma Hat, Yuma Soul, you can win if you want. Und es hat geklappt.
0: Das Prinzip hast du auf jeden Fall durchgezogen, das kann man sagen. Ja? So, es steht 3:2 für Amelie und nächste Aufgabe für Carina und Dieter.
2: Krass, Billie Jean, Master.
0: Ja? Ja?
1: Michael Jackson.
0: Ja? Hast du Michael Jackson mal getroffen?
1: Nein, leider nicht.
0: Nee?
1: Hätte ich aber gerne.
0: Ja? Ja. Michael Jackson, Billie Jean.

0: Was für ein Typ, was für ein Künstler.
1: Ja, ja. Auch tot.
0: Auch tot, ja.
1: Aber ich fühle mich schon ganz schlecht, Mensch.
0: Sei froh, dass wir nicht die 70er gespielt haben. So, es steht unentschieden und wir haben noch eine Aufgabe für Amelie.
2: Das Video war Everybody Wants to Rule the World von Tears for Fears.
0: Ja, ist verrückt, was einem das Gehirn für Streiche spielt, wenn man eine andere Musik hört. Ne? Du sagst Tears for Fears.

0: Vierte richtige Antwort, Amelie. Wenn Carina und Dieter die nächste Aufgabe auch richtig beantworten, geht's ins Stechen. Und hier kommt eure.
1: Sled.
2: Ja? Ja? Sag du. Nee. Sledgehammer, Peter Gabriel.
0: Peter Gabriel, Sledgehammer.

0: Das war zum Beispiel auch ein richtig teures, innovatives Video. Ja, das war Wahnsinn.
1: Ja, Videos wurden irgendwann absolute Kunstwerke. Ne? Genau. Und Künstler haben sich da wirklich überboten. Und wir haben folgenden Zwischenstand. Amelie, 4 richtige Antworten. Carina und Dieter, 4 richtige Antworten. Und das heißt, es geht ins Stechen und so fällt die Entscheidung. Eine Aufgabe für euch beide. Wer schneller die Hand hebt, darf antworten. Amelie, seid ihr bereit? Carina und Dieter bereit? Dann kommt hier die entscheidende Aufgabe. Ja. Oh, nichts sagen. Ja, ihr wart sehr schnell. Wir haben hier Videobeweis, weil wir müssen gucken, wer wirklich schneller war. Da, guck. Also, guck mal, zeigen wir nochmal. Dieter hast gesehen. Pass auf, Achtung. Ja. Aber wirklich um 100stel. Kann dir keiner vorwerfen, dass du nicht gewinnen wolltest. Ganz im Gegenteil. Aber Amelie, jetzt musst du es auch noch richtig beantworten. Es ist?
2: Das war I'm Still Standing von Elton John.
1: Und es ist?

0: Gratulation.
1: Und damit haben wir eine Siegerin im Musikvideo-Duell. Und das ist Amelie. Herzlichen Glückwunsch. Ja, sehr gut. Sehr gut, sehr gut. Und weißt du noch, kurze positive Nachricht zum Schluss. Elton John lebt noch.
2: Ne? Okay, ja. Aber ja? Mehr oder weniger.
1: Ja, ja, ja, ja, nein, nein. Ich habe gerade Bilder gesehen, das sah ganz gut aus. Ne? Also, herzlichen Glückwunsch, Amelie. Wir gucken auf die Punkte. Wer hat richtig gesetzt? So sieht's aus. Frank Thelen und Johannes Oerding bekommen jeweils einen Punkt. Aber wir haben noch einiges. Ne? Und wir kommen zu deinem Geschenk und für sie noch mal einfach, weil es so schön ist. You're my heart, you're my soul. Oh, schauen Sie sich dieses Video an.

0: liebe es. So, Amelie, herzlichen Glückwunsch. Jetzt kommen wir zu deinem Geschenk. Hier schauen wir, was es für dich gibt.
1: Hallo, Amelie. Wir haben gehört, Magie, Zaubersprüche und Abenteuer sind genau dein Ding.
2: Ich bin Salima und ich spiele Hermine Granger in Harry Potter und das verwunschene Kind.
1: Und ich bin Michaela und ich spiele die Ginny Potter.
2: Und auf dich und deine Familie wartet eine ganz besondere Reise in die magische Welt von Harry Potter.
1: Nämlich mit Tickets für unsere Show in Hamburg.
2: Wir freuen uns riesig auf dich.
1: Und wünschen dir ein magisches, wundervolles Theatererlebnis.
2: Bis bald!
0: Cool.
3: Danke.
0: Sehr gut. Da wünschen wir euch ganz viel Spaß. Ja. Da werdet ihr garantiert eine schöne Zeit in Hamburg haben. Und wenn Dieter mal wieder in der Nähe Konzert spielt, ne, dann müsst ihr da unbedingt auch mal vorbeikommen.
4: Wo wohnt ihr?
0: Ja?
4: In
0: Münster.
4: Münster.
0: Ja, da bist du bestimmt mal in der Nähe. Ja, auf jeden Fall. Ne? So, dann sagen wir Danke an euch.
3: Nein.
0: Ja, vielen Dank, alles Gute. Und wir haben noch viel vorbereitet und so geht's weiter.

0: Nur einen geben und Filmfans wissen, woher dieser Satz stammt. Und er ist heute bei uns zu Gast, Hollywood-Star Christopher Lambert. Der Highlander, aber er hat natürlich noch viele Rollen mehr gespielt. Wir freuen uns auf ihn und sind stolz, dass er heute Abend hier ist.
1: Er ist der Mann mit dem markantesten Blick Hollywoods, Christopher Lambert. Als legendärer Connor MacLeod im Fantasy-Meisterwerk Highlander schrieb er Filmgeschichte. Im Laufe seiner Karriere stehen zahlreiche Hollywood-Stars mit ihm vor der Kamera.
2: Ja, okay. Okay.
1: Und auch heute brilliert er weltweit in Filmen und Serien. Der große Christopher Lambert. Die Filmlegende lebt.
0: Und hier sind sie, unsere Duellgegner. Hier ist Jeanne aus Plochingen mit Hollywood-Star Christopher Lambert.

0: Hallo, Sean. Hallo. Hey, welcome. Good to see you. Welcome to the show. Now, he is the man. What an honor.
1: You are the man. Yeah.
0: Thanks for having you.
1: It's your show. Yeah.
0: Thank you, thank you. Take a seat, please.
1: Thanks.
0: What an honor, what an honor. Yeah. So cool to have you here.
1: Yeah. Thank you.
0: Yeah. So, die erste Frage muss ich an Christopher stellen, wenn man einen Schauspieler zu Gast hat. Wen habe ich heute Abend zu Gast? Nach welcher Rolle ist dir gerade am nächsten?
1: Well, in some ways,
2: in gewisser Weise sind es alle Rollen.
1: Because you put yourself
2: Weil man sich ja selber in diesen Charakter reinversetzt, um dann auch diese Rolle authentisch spielen zu können.
1: You forget about yourself,
2: und dann vergisst man sich selber dabei. Man ist plötzlich jemand anders. Insofern träumt man immer.
0: Die Menschen hier, wir haben es ja gerade auch gesehen und gehört, ne, lieben, was du alles geschaffen hast. Ne? Ob es Tarzan ist, ob es der Highlander ist, ne? Natürlich ne? Sehr berühmt dafür hier in Deutschland. Aber es gibt natürlich auch viele neue Projekte.
1: Yes, I just
2: das stimmt. Ich habe gerade einen Film abgeschlossen.
1: In Los Angeles
2: und Bangkok haben wir gedreht. Das war so ein Action-Science-Fiction-Film.
1: So I was really happy.
2: Also ich habe mich gefreut.
0: Mhm. Action-Abenteuer, das klingt schon mal ganz gut für dich. Ne?
3: Ja.
0: Ja? Ja. Vielleicht darf es noch ein bisschen düsterer sein, oder?
3: Ja, gerne.
0: Ja? Ja, was magst du gerne? Was für eine Art von Film?
3: Also, Liebesfilme sind das eine, aber das andere sind vor allem so Katastrophen- und Weltzerstörungsfilme. Die gucke ich immer
4: also das Leben.
3: Mit meiner Mutter zusammen, genau.
0: Okay.
3: Ja.
0: Ja. Was findest du so spannend daran?
3: Vor allem diese ganzen Inszenierungen. Also es ist richtig krass, was man heutzutage so alles irgendwie erschaffen kann und so. Und das ist wirklich sehr faszinierend.
0: Special Effects.
3: Genau.
0: Ja, Roland Emmerich ist da wahrscheinlich ganz weit vorne bei
3: genau.
0: euch.
3: Ja, genau.
0: Ja, ja.
1: She's absolutely right.
2: Da hat sie absolut recht.
1: The movie I just finished.
2: Den Film, den ich gerade gedreht habe, gerade vor einigen Monaten,
1: was entirely shot
2: wurde ausschließlich vor dem Greenscreen aufgenommen.
1: So the amount of effect,
2: also welche Effekte man da produzieren kann, welche Menge auch von diesen Special Effects und auch wie Computergrafik generiert werden können, ist heutzutage unglaublich und dauert eigentlich länger als einen normalen Film zu drehen. Also so sieht die Welt heute aus und das ist toll. Für mich war das auch was Tolles.
0: Ja. Als du Tarzan gespielt hast, hast du dich noch an echten Lianen durch den Urwald geschwungen. So ändern sich die Zeiten.
2: Ja, hat Spaß gemacht.
0: Absolut, absolut. Ja, wenn wir jetzt ein bisschen Werbung wirklich für das Kinoerlebnis haben, was macht das für dich aus? Also was ist das Besondere, ins Kino zu gehen, im Gegensatz zu dem, was man zu Hause sehen kann?
3: Also was mir da am besten gefällt, ist einfach diese große Leinwand natürlich. Das ist nochmal was ganz anderes. Und auch diese Sounds und so. Das kannst du zwar zu Hause mit einer Soundbar so ein bisschen nachempfinden, aber dann nochmal im Kino zu sitzen, das ist einfach was ganz anderes.
0: Ja. Jeanne, ist das Schauspielerei? Wäre das was für dich? Würdest du?
3: Ja, also ich würde sehr gerne Schauspielerin werden. Aber falls das nicht klappt, dann könnte ich mir auch vorstellen, Meeresbiologin zu werden.
0: Ja. Es gibt immer Alternativen.

0: beides toll. Vielleicht kann man das ja auch mal zusammenbringen. Ja? Was würdest du heute einem...
1: She's got the face of an actress.
2: Sie hat schon das Gesicht einer Schauspielerin.
0: Was würdest du einem jungen Mädchen heute mitgeben, die Schauspielerin werden möchte? Was braucht es?
1: Well, it's a good age to start.
2: Es ist jetzt das gute Alter, damit anzufangen. Theaterschule, Ausbildung machen und dann mit dem Herzen dabei sein. Und auch mit Leidenschaft. Die Seele muss dabei sein. Man muss selber sein, authentisch und sich aber dem Publikum präsentieren.
0: Ja, genau. Wir freuen uns sehr, sind sehr stolz, ne? Sehr besonders, dass Christopher Lambert heute bei uns zu Gast ist. Und jetzt wollen wir zum Filmduell kommen. Auch das ein spannendes Duell. Ja, bereit?
3: Ja.
0: Ja, dann lasst uns rübergehen. Wir gehen rüber zum Filmduell. So, we start, please, right here. Yes.
1: The challenge.
0: Now it's the challenge, ja. Das Filmduell. Jeanne, 14 Jahre, behauptet, ich erkenne die berühmtesten Filme aller Zeiten und ihre Hauptdarsteller nur anhand eines verfremdeten Szenenfotos und bin darin besser als Hollywood-Star Christopher Lambert. Jeanne und Christopher bekommen nacheinander jeweils einen Bildausschnitt aus einem Blockbuster gezeigt. Die eigentlich darin zu sehenden Hauptdarsteller wurden aus dem Bild entfernt. Zu nennen sind der Filmtitel und die im Bild fehlenden Hauptdarsteller. Stimmen alle Informationen, gibt es einen Punkt. Wer nach drei Runden mehr Punkte erzielt, gewinnt das Duell. Ihr dürft euch gerne schon setzen, ne? Also ihr dürft tippen. Die fünf auf dem Sofa. Tippen alles. Das ist eine. Das ist mir persönlich unangenehm, aber ja, ich habe es nicht in der Hand. Ja. Aber alle setzen.
2: Ja. Die haben aber recht, ich stimme denen zu.
0: Nein. Ja. Alle setzen auf Jeanne. Und wir starten das Filmduell mit Klein gegen Groß. Auf, los geht's. Los! Und wir starten mit der ersten Aufgabe für Jeanne.
3: Also, das ist Little Miss Sunshine und es fehlt Abigail Breslin.
0: Okay. Und wir schauen, ob das stimmt.

0: aus Little Miss Sunshine. Richtige Antwort und der erste Punkt für Shan.
1: I'm in trouble.
0: Ja, ja, jetzt. Ah, jetzt,
2: oh, jetzt wird es schwer.
0: So, erste Aufgabe für Christopher Lambert.
1: Wow.
2: Oh.
1: Ocean 11.
2: Ocean's 11.
0: Aha.
1: Brad Pitt and George Clooney.
2: Brad Pitt und George Clooney.
0: Oh, das würde viele freuen. Mich auch.
3: Wie kann man einen Flur nur in der Farbe streichen?
4: Es heißt, Ocker würde beruhen.
5: Hi.
6: Gut, danke.
0: Das ist der Ausschnitt. Sehr gut, erster Punkt. Cooler Film, zwei coole Typen. Erster Punkt für Christopher. Zweite Aufgabe für Jean.
7: Also, das ist Call Me By Your Name. Und es fehlen einmal Armie Hammer und Timothée Chalamet.
0: Okay. Oh.
8: Das heißt, Sie interpretieren Verborgenheit nicht nur oder nicht hauptsächlich im Hinblick auf das Verhältnis des Wesens zum Menschen. Ergibt das für dich irgendeinen Sinn? Für mich ergibt das keinen Sinn. Und ich glaube, für deinen Vater ergibt es auch keinen.
0: Richtig. Richtige Antwort. Jean, dein zweiter Punkt. Christopher, zweite Aufgabe.
1: Wow. No.
2: Nein.
0: No idea?
1: No idea.
2: Keine Ahnung.
9: Hm? I got you. Okay, ihr Maulfels, raus aus den Federn. Nicht die warmen Schüchen vergessen. Es ist saukalt.
10: Es ist jeden Tag saukalt. Wo sind wir hier? In Miami Beach?
9: Wohl kaum. Und später.
11: Super, Jungs, ihr habt das Band von gestern laufen.
9: Naja, aber wir.
0: Ein geflügelter Spruch im Deutschen und täglich grüßt das Murmeltier. 2-1 für Jean und die Möglichkeit, jetzt den dritten Punkt zu holen. Dritte Aufgabe.
7: Ja, das erkennt man immer mega gut. Also das ist Karate Kid und es fehlt Jaden Smith und Jackie Chan.
0: Da hat der Sohn von Will Smith mitgespielt.
1: Ja.
0: Und es ist.
12: Oh Mann, Mr. Han!
13: Dein Sammeln. Er fordert mehr Sammeln.
12: Mr. Han!
0: Es ist Karate Kid. Mit Jaden Smith und Jackie Chan. Christopher, jetzt. Letzte Aufgabe nochmal.
2: Ich habe nur noch einen.
0: Ja, ja.
1: Wow.
0: Ja.
1: They were right.
2: Die haben recht gehabt da drüben.
0: Ja, ja, aber wir spielen das jetzt so lange, bis du noch einen erkennst. Ja, wir haben noch.
1: Thank you.
2: Dankeschön.

0: You know?
1: Weißt du's?
0: Yeah, something about Mary.
1: Ja, verrückt nach Mary. Und?
0: Cameron Diaz.
1: Cameron Diaz?
2: Noch jemand? Der männliche Hauptdarsteller?
0: Ben Stiller.
1: Ben Stiller.
2: Ja, also, is that something about Mary?
3: Hör auf damit! Oh. Magda! Oh,
4: danke, Schatz. Oh.
2: Sensationeller Film, Cameron Diaz und Ben Stiller. Verrückt nach Mary. Damit nochmal ein Punkt für Christopher Lambert. Und wir haben ein Endergebnis. Wir haben eine Siegerin.
0: Two points.
2: Ja, two points. Wir haben zwei eine Punkte Siegerin im Filmduell. Und das ist Sean mit 3 zu 2. Herzlichen Glückwunsch.
5: Dankeschön.
2: Hast du toll gemacht.
1: Toll gemacht.
2: Ja,
0: das I'm not surprised.
1: Wundert mich auch nicht.
2: Die Jugend, die Jugend. Ja. So, Punkte gibt es für alle, die auf schon getippt haben. Und das sind alle 4, haben richtig gelegen. Und Jean, dann kommen wir zu deinem Geschenk. Lass uns rübergehen. Ja, Mama und Papa auch ganz gespannt, Hallo zu sagen. Toll gemacht.
0: Hallo. Ja.
2: Große Ehre.
0: Ja.
1: Glückwunsch.
2: Ich könnte mir vorstellen, ihr habt, das wird euch in Ploching sehr weit nach vorne bringen jetzt, dass ihr Christopher hier bei uns in der Sendung getroffen habt. Ja. Ja. So, wir gucken auf dein Geschenk, liebe Jean. Für dich haben wir Folgendes. Weil du die Unterwasserwelt so sehr liebst, schenken wir dir einen Tauchkurs für die Zeit, wenn ihr das nächste Mal wieder in Südfrankreich seid. Im Mittelmeer wirst du dann viele Meeresbewohner kennenlernen und ihre Lebenswelten erkunden.
5: Dankeschön.
2: Bitteschön. Sehr gerne. Und wie schön es in Südfrankreich ist, das weiß Christopher Lambert auch, oder? Schöner Platz.
0: Ja. Ja.
1: Ganz toll dort. Und sie ist großartig.
2: Also du bist toll und falls es mit der Schauspielerin eigentlich wird, wissen wir ja, Meeresbiologin, ne? Wäre eine gute Alternative.
5: Ja.
2: Ja. Ja, herzlichen Dank. Ja, Christopher. Such
0: Thank
2: a pleasure.
0: You.
2: Ja.
0: Thank you.
1: Vielen Dank.
0: Ja.
2: Vielen, vielen Dank. Ein großer Ehre. Wir sind gespannt auf alles, was kommt. Wir freuen uns auf die nächsten Projekte, die nächsten Filme. Und

0: wann immer was kommt. Ja, dann komme ich gern wieder zurück.
1: Sehr gut. Freuen wir uns und dann gehen wir wieder ins Kino für den nächsten Film. Christopher Lambert, meine Damen und Herren, danke an euch.
2: Gleich klingt so der Soundtrack ihrer Niederlage.
3: Hast gedacht, das wird hier ein leichter Ritt, ne?
2: Musik ab für Sarah Connor und Johannes Erding. Außerdem Frank Thelens schwerstes Match.
4: Come on.
2: Schlägt sich der Star-Investor beim Tischtennis-Duell zum Sieg?
4: Ja.
2: Und jetzt, der Schwächste fliegt. Trotzt René Caselli im Ninja-Duell der Schwerkraft?
1: Wenn man in Mannheim in die Hauptnachrichten kommt, dann muss schon ordentlich was los sein. Mattes hat wirklich alles, was es braucht, um ein erfolgreicher Ninja-Sportler zu sein und ein noch besserer zu werden. Und das wird er heute hier bei uns unter Beweis stellen und wird heute hier gegen René Caselli antreten im Ninja-Duell. Mattes aus Mannheim.
5: In Mannheim herrscht Ausnahmezustand. Was ist hier bloß los?
6: Guten Abend und herzlich willkommen zu einer Sonderausgabe der Klein gegen Groß Show. In Mannheim wurde eine ungewöhnliche menschliche Spezies entdeckt. Diese Eilmeldung erreichte uns gerade eben. Wir schalten zu unserem Außenreporter vor Ort. Hallo Jonas.
7: Ja, hallo hier aus Mannheim. Ich bin direkt am Haus der verdächtigen Spezies. Ich habe die Nachbarn gefragt. Es handelt sich wohl um eine fünfköpfige Familie. Was man erkennt? Sie hangeln, klettern, springen. Sie bewegen sich sehr schnell und berühren nicht den Boden.
6: Meine Damen und Herren, es gibt Entwarnung. Keine Sorge. Ich bin Mattes und meine Familie und ich sind einfach nur total Ninja-verrückt. Willkommen bei uns zu Hause.
5: Zu dieser ninja-verrückten Familie gehören auch Mama Eva, Grundschullehrerin, Papa Yui, Computerlinguist und die Brüder Jonas 10 und Lasse 7 Jahre alt.
8: Ninja beherrscht Mattes Leben. Also es ist wirklich so. Er macht seine Schulsachen, das muss man sagen, aber danach kommt Ninja und eigentlich nichts anderes.
5: Mattes trainiert fast jeden Tag, ob in der Ninja-Halle oder im heimeigenen Parcours.
6: Am Ninja-Sport mag ich vor allem den Support von der Community und es macht mir auch super viel Spaß, sich von Hindernis zu schwingen und einfach das Gefühl zu haben, dass man durch die Luft fliegt.
5: Auf der Etage der ninja-verrückten Brüder kann Mattes ebenfalls gut durch die Zimmer fliegen.
6: Willkommen in meinem Zimmer. Hier habe ich meinen Ninja-Parcours, in dem ich fast täglich trainiere. Und jetzt zeige ich euch mal was.
9: Let's go.
6: Hier habe ich meine Vitrine mit meinen ganzen Pokalen und Medaillen.
5: Mattes ist deutscher U16-Meister, in der ersten Bundesliga erfolgreich und hat bereits an der Ninja-Europameisterschaft teilgenommen.
6: Da drüben habe ich meinen Weltrekord hängen. Es ging darum, so viele vertikale Stäbe wie möglich zu hangeln. Also man greift sie und geht dann immer rüber zum nächsten. Und ich habe da 23 geschafft. Und da habe ich den Pokal von der Ninja Warrior Kids Academy.
5: Nach dem Training gibt es als Stärkung immer wieder vitaminreiche Smoothies. Auch da supporten sich die Brüder gegenseitig.
6: Der René, der ist schon ein ziemlich starker Athlet und ich weiß, dass der auch einiges kann, aber ich muss ehrlich sagen, in der Challenge kann ich, glaube ich, auch was.
5: Und so gut vorbereitet wie Mattes ist, wird es auf jeden Fall spannend.
6: Achtung René, halt dich gut fest, denn heute gewinne ich im Rekordtempo.
1: Ein spannendes Ninja-Duell mit einem Kopf-an-Kopf-Ausgang, den ich vorhersagen möchte. Hier ist er, hier ist Mattes aus Mannheim. Und hier ist sein Gegner, der zweifache Ninja-Warrior-Sieger René Caselli. Hallo. Schön, dass du da bist, Mathis. Ja, Mathis hat ja schon gesagt, René ist ein schwerer Gegner. Ne? Das hat er hier in der Sendung schon das eine oder andere Mal unter Beweis gestellt. Aber du hast dir vorgenommen, ihn zu packen.
7: Ja, also, ja. Er kann auf jeden Fall einiges, aber ich werde auch mein Bestes heute geben.
1: Ja, er kann einiges, aber nicht alles, wolltest du sagen. Ne? Genau, das ist es. Ne? Wie bist du zum Ninja-Sport gekommen?
7: Also, das hat schon vor einigen Jahren angefangen im Kindergarten. Da hat ein Freund von mir immer Ninja Warrior gespielt und dadurch sind wir dann auf die Sendung aufmerksam geworden. Und wir haben die dann ein paar Mal geschaut und dann fanden wir das richtig cool. Und in der Corona-Zeit, als wir dann keine Beschäftigung mehr hatten, haben wir halt angefangen, bei uns zu Hause ein bisschen den Flur auszubauen und haben dann dort angefangen zu hangeln und zu klettern.
1: Und seitdem wohnt ihr in einer Ninja-Halle.
7: Ja? Genau.
1: Ja? Wurde halt nie wieder zurückgebaut. Ne? So ist das. Ja? Und bei Ninja reden wir jetzt weniger von den Comics, sondern wirklich von der gleichnamigen Sendung, ne? Die den Ninja-Sport ja sehr, sehr populär gemacht hat. Ne? Und jeder, der in dem Sport unterwegs ist, träumt wahrscheinlich irgendwann auch mal davon, dahin zu kommen. Ne? Wäre das was für dich?
7: Also definitiv, ich würde da sehr gerne dran teilnehmen und ich habe ja auch eine Wildcard bekommen letztes Jahr, dass ich in 4 Jahren dann, beziehungsweise 3 mittlerweile, dann dabei sein darf.
1: Oh, okay, wie verdient man die? Womit verdient man sich die?
7: Ich habe die bei der Ninja Kids Academy letztes Jahr bekommen.
1: Ach, guck mal, was es alles gibt, ja? So, jetzt warst du ja nun schon das eine oder andere Mal dabei und sehr erfolgreich.
4: 3-mal.
1: Ja, 3-mal dabei und sehr erfolgreich. Und würdest du sagen, ne, das ist erstrebenswert? Macht das so viel Spaß? Ist das so cool, wie es den Anschein hat, wenn man es guckt?
4: Auf jeden Fall. Ich mache Ninja jetzt auch schon seit 10 Jahren. Mhm. Ich war damals auch so geflasht wie der Mathis. Ich habe es auch vom Fernseher erst gesehen. Das gab es ja früher schon in Japan und in Amerika. Mhm. Und da dachte ich mir auch, irgendwann will ich da teilnehmen. Mhm. Und ich kenne den Mathis ja, weil wir letztes Jahr auch zusammen ein bisschen trainiert haben. Mhm. Also der ist nicht ohne, ja.
1: Ja, das ist natürlich, das ist so ein typisches Duell. Und wir können ja hier mal drauf gucken. Ne? Das ist so ein Ninja-Element. Element, ne?
7: Ja, das ist ein sogenanntes Throwback.
1: Ein Throwback ist das, ne? Und man hält sich dann eben an 2 Griffen fest, dann muss man Schwung holen, dann dreht sich das immer und dann muss man sich von einem zu dem anderen sozusagen rüberhangeln, also fliegen. Also eigentlich muss man loslassen, um die anderen Griffe dann zu treffen. Und da wird ja Kraft-Gewicht-Verhältnis auch eine große Rolle spielen. Mhm. Ja.
4: Darf man auch einmal Schwung holen oder das Teil 3-mal drehen lassen und dann wieder auffangen? Zählt das?
1: Ja, es macht keinen Sinn, weil wir ja die Berührungen zählen, weißt du?
4: Ah, okay.
1: Und nicht die Umdrehungen vom
4: Schade.
1: Throwback.
4: Hast du Glück gehabt.
1: Ja, aber du hast ein bisschen anderen Hintergrund, du hast ja den artistischen Hintergrund, ne? Und bist darüber dann zum Ninja gekommen.
4: Genau, ich komme aus dem Zirkus. Und als Zirkusjunge, sag ich mal, machst du von allem etwas. Du gehst aufs Drahtseil, du machst Dschungler, du reitest auf Pferden, auf Ponys, auf Elefanten und tobst dich da irgendwie aus. Das heißt, wir sind quasi irgendwie so Allrounder. Ich glaube, daher kenne ich meinen Körper gut und konnte das mit dem Ninja-Sport auch gut auffassen.
1: Okay, ja. So, dann wollen wir mal gucken. Für euch geht es ja immer darum, was genau passiert im Duell, worauf tippt ihr. Ich darf euch bitten, auf Position zu gehen. Ja, wir kommen zum Ninja-Duell. Mathis, 12 Jahre behauptet, ich kann in 60 Sekunden mehr Sprünge an einem sogenannten Throwback machen als der 2-fache Ninja-Warrior-Sieger René Caselli. Mathis und René müssen in einem Throwback möglichst viele Sprünge von den Griffen des einen Endes zu den Griffen des anderen Endes machen und dabei das Hindernis jeweils weiterdrehen. Jeder hat 2 Versuche. Wer in einem Durchgang die meisten Flips schafft, gewinnt das Duell. Sind deine Brüder Jonas und Lasse auch schon Ninja begeistert?
7: Ja, die sind auch schon jetzt seit ein paar Jahren im Ninja-Sport aktiv und nehmen auch regelmäßig an Wettkämpfen teil und sind auch erfolgreich.
1: Okay. Also ich merke schon, Mama und Papa haben mit euch viel zu tun. Also ihr dürft tippen.
9: Achso, schon.
1: Gut, wir sehen. Carina und Dieter setzen auf René, Frank Thelen auf. Johannes und Heino haben noch die Wahl. Heino setzt auf Mathis. Ne? Mathis sehr zufrieden mit dieser Entscheidung, Heino. Ne? Heino könnte das vielleicht auch sogar, das weiß ich nicht. Nicht ohne Training, klar. So, dann René, gehst du auf den Stuhl. Mathis. Und
10: Erfolg und viel Spaß. Ja?
11: So, klar.
1: So, Ilona ist da und zählt und wird genau hinschauen. David, zeig dich ruhig mal, dass wir dich auch schon mal gesehen haben. Ja, hier. Grüß dich. Hm. Bei David in der Halle trainierst du ja öfter, Mathis, ne?

0: Mal zur Erklärung, ne? Falls der Mattes zwischendurch mal vom Gerät runterkommt, hebst du ihn wieder hoch. Ja. Mattes, wenn du bereit bist, kannst du hoch, dann gehst du auf den Würfel und dann ziehen wir ihn weg, wenn du bereit bist. Und die Zeit läuft, wenn Mattes das erste Mal die Griffe losgelassen hat. Also er holt jetzt am Anfang Schwung und wenn er das erste Mal die Griffe loslässt, zwei Durchgänge. Du bist bereit, dann sag ich, klein gegen groß, auf, los geht's, los! So, Schwung holen. Sehr stark, Mattes. Es ist auch eine Kraft-Ausdauersache. Und Mattes nutzt die Zeit und das Gerät optimal aus. Einmal einen neuen Schwung holen. Ganz stark. Hälfte der Zeit ist um, Mattes. Er beherrscht das Gerät sehr, sehr gut. Noch 15 Sekunden. Und Schwung holen, stark. Und komm, da geht noch einer. Ja. Und komm, noch einer. Ja. Und Zeit ist um. Zeit ist um. Letzten haben wir nicht mehr gezählt. Ne? Letzten haben wir nicht mehr gezählt. Gut. Mattes. Stark. Stark, stark, stark. Ilona hat gesagt, der letzte wurde nicht mehr gezählt, weil bei der war nach Ablauf der Zeit. Das heißt, wir haben 35 Griffwechsel. Boah, nicht schlecht, oder? Vor allen Dingen auch diese Körperbeherrschung im Flug, sich dann zu drehen, die Griffe wieder zu treffen. Lassen sehen wir es noch mal. Bam. Also, wenn Tarzan noch mal verfilmt wird, Mattes, ne? Habe ich ein gutes Gefühl. So. Dann kannst du was trinken, kurzen Moment, und wir kommen zu René. Dann, René.
1: Ja.
0: Bitteschön. So, auch dir, René. Toi, toi, toi. 60 Sekunden. Ich sag dir jeweils an, wie die Zeit nach unten läuft. Bist du bereit? Dann auch für dich. Toi, toi, toi. Auf los geht's. Los. Ganz andere Technik. Den okay. Sehr spannend. Aber auch hier ist natürlich die Frage, wie lange hält er das so durch? Noch 30 Sekunden. Natürlich auch eine Frage der Griffkraft. Noch 15. Ah. Noch 5. Da geht noch eine. Spannend, spannend, spannend. Mattes, komm rüber. Ja. Ah. So.
2: Anstrengend.
0: Ja, ja. So, ja, ja, ja. Wir gucken mal ganz kurz. Erster wow. Durchgang. Ja. 35 bei Mattes. Aber ihr habt ja jeder noch einen Durchgang. Ilona, alles gut? Warte ganz kurz. Der letzte war nach Ablauf der Zeit?
3: Nein, und davor muss ich noch einen abziehen, leider.
0: Weil nur eine Hand dran war. Ne?
3: Ja, und er hat dann mit dem Abrutschen auch den Boden berührt.
0: Ah, okay, alles klar. Ja, ja, ich denke, du kannst noch ein bisschen was von Mattes lernen. Ne?

0: Wartest, du sagst, wenn du wieder soweit bist. Aber interessant mit den unterschiedlichen Techniken, ne? Weil René steht ja auch frei, wie er das machen kann, möchte. So, Mathis, wir schauen uns das gerne nochmal an. Wann immer du willst, Zeit läuft, wenn du das erste Mal die Griffe loslässt. So, wir feuern Mathis nochmal ordentlich an. Man muss natürlich immer diesen Schwung holen. Weil nur wenn man genug Schwung hat, dann kann man so auch in dieser Art die Griffel wechseln. Und sehr gut, Mathis. Wenn du das durchziehst, wird es mehr als 35. Noch 30 Sekunden. Komm, zieh durch, zieh. Und nochmal Schwung. Stark. Und yes, und einer geht noch, auf jeden Fall. Und noch einer kommt. Ei. Boah. So, Mann, es waren 34. Ilona, alle korrekt?
1: Einwandfrei.
0: Einwandfrei. Ja, du wolltest ja noch jemanden grüßen, Mathis. Jetzt ist der Moment.
2: Also, wenn du das siehst, jetzt habe ich dich erwähnt und jetzt brauchst du mir gar nichts mehr zu sagen.
0: Wer ist Noah?
2: Das ist ein Klassenkamerad von mir.
0: Okay. Noah, Grüße gehen raus. So, sehr gut. Du kannst jetzt durchschnaufen und kriegst das Wasser mit. Das Mikro behalten wir hier. Ja. Boah, David ist stolz, natürlich. Ja, mega war das. Mega. So, René. Gehen wir es nochmal an, oder? Ja. Jetzt nochmal richtig. Caselli, Caselli. Ja? Hast du was vorgenommen?
3: Ja. 45 jetzt?
0: Bin gespannt. Also, ich sag mal, der Mathis hat schon im zweiten Durchgang deutlich nachgelassen.
4: Echt?
0: Muss man leider sagen, ja. Ready? Ja, wir sind ready, wenn du es bist. Ich glaube, vor allen Dingen jeder, wo man abrutscht, tut richtig weh. Aber René weiß natürlich auch, wenn die Uhr hier läuft, dann kennt er keinen Schmerz. Nicht schlecht, nicht schlecht. Aber das zieht natürlich richtig rein. Noch 25 Sekunden. Ja. Komm, noch 20. Ein Kämpfer vor dem Herrn. Die letzten 10. Komm. Stark. Ah! So, bevor ich das Endergebnis zeige, gucken wir einmal ganz kurz auf. Geht's?
3: Ja.
0: Ja? Okay. Gut. Ja. Guck mal einmal ganz kurz auf eine Zeitlupe von Mathis. Der hat das ein bisschen anders gemacht als du. Ja, schau mal, wie er das gemacht hat.
3: Aha, mit halber Drehung. Es sieht spektakulärer aus sogar.
0: Ja. Ich sag mal so, es sieht spektakulärer aus und es ist durchaus auch effizient gewesen, denn wir haben folgendes Endergebnis. Mattes und René, 35 und der zweiten Durchgang 400. Aber du hast Konstanz bewiesen, zweimal 25, auch da Respekt. Starke Leistung. Auch hier Dankeschön. Deutlich nochmal Kraft-Gewicht-Verhältnis. Ne? Hammer, Hammer. Wahnsinnsrolle gespielt. Und damit hat Mattes René Cassetti im Ninja Warrior Duell besiegt und ist der Sieger. Mattes, ich habe das Gefühl, wir sehen dich hier irgendwann mal als Großen noch mal wieder in der Show. Ist ja nicht un...
2: Sehr gerne.
0: Ja, oder? Ja, wenn du bei Ninja Warrior Germany richtig abgeräumt hast, das erste Mal Champion geworden bist, dann kommst du als Großer wieder. Ja? Freut mich drauf. So, wir gucken, wer richtig gesetzt hat. Alle, die auf Mattes getippt haben. Und es ist nur Heino Ferch. Alle anderen. Ah, der Heino. Der Heino, der Heino. Lass uns rübergehen. Ja. So, Mattes, und wir kommen zu deinem Geschenk. Lieber Mattes, du willst im November ja zur Ninja-Europameisterschaft in Tschechien und da teilnehmen. Und damit deine ganze Familie mit dabei sein kann, unterstützen wir euch beim Reisebudget und sorgen dafür, dass ihr alle gemeinsam dort sein könnt und deine ganze Familie dich vor Ort anfeuern kann.
2: Dankeschön. Ja. Danke. Danke, das ist, ich freue mich richtig.
0: Sehr gut. Ist das... Die Ninja-EM, ist das nur für Kids oder sind das Kids und Erwachsene gemischt?
2: Da gibt es verschiedene Altersklassen dann. Also und? Erwachsene und Kinder sind schon getrennt, aber es können alle dort starten.
0: Okay, wir drücken die Daumen, wir sind sicher, dass du weiter vorne landen wirst. Vielen Dank auch an euch, dass ihr eure Jungs so wunderbar unterstützt, ganz toll. René, vielen Dank, hat wieder Spaß gemacht. Und jetzt wird's musikalisch im Duett mit Sarah Connor und Johannes Oerding.
1: Gleich. Treffer versenkt.
5: Bin ja selten nervös, ne? Aber jetzt.
1: Wird der Star-Investor von Enya an die Wand gespielt. Und jetzt Soundcheck für Sarah Connor und Johannes Oerding. Mein Gott. Landen sie auch bei den Duetten einen Hit?
6: Oh Gott.
0: Lilly und Mathilda sind Schwestern und kommen aus Niederösterreich. Die beiden verbindet viel, aber sie sind auch unterschiedlich. Sie sind auf jeden Fall sehr, sehr unterhaltsam. Und die beiden freuen sich, gegen Johannes Oerding und Sarah Connor hier bei uns anzutreten. Sehr spannendes musikalisches Duell. Und dieses Duett von Lilly und Mathilda, das sollten Sie nicht verpassen.
7: Diese berühmten Duos kennt jeder. Simon & Garfunkel. Oder Beyoncé und Ed Sheeran. Aber auch diese beiden aus Österreich haben alles, was es für ein erfolgreiches Duett braucht. 20 Finger zum Spielen, 4 Ohren zum Hören und 2 Münder zum Singen.
8: 1, 2, 3, 4.
7: Die Schwestern Lilly und Mathilda aus Österreich. Echte Musiktalente.
9: Ich glaube, ich bin schon ein ziemlich großer Musikfan. Zum Beispiel, wenn man jetzt traurig ist und glückliche Musik hat, macht es einen vielleicht auch glücklicher. Und es ist einfach schön, wenn man sowas auch selbst machen kann.
7: Die ganze Familie ist total musikversessen. Zusammen mit Mama Jutta, Programmiererin und Hobbypianistin, sowie Papa Christopher, ebenfalls Programmierer und Fan der 70er und 80er, wird auch schon mal zusammen musiziert. Familie Rameda aus St. André-Wördern bei Wien. Zusammen Musik machen, okay. Ansonsten ticken die beiden Schwestern aber ziemlich unterschiedlich.
9: Die Lilly versteht sich gut mit ihren Mitmenschen. Und sie mag Schminke auch sehr gerne und liest nicht so viel. Das muss unbedingt rausgeschnitten werden. Meine Schwester wird schneller wütend als ich. Und sie schreibt sehr gerne Geschichten und liest sehr gerne. Herzlich willkommen, hier wohne ich. Das ist mein Zimmer und ich zeige euch jetzt mal alles. Und hier wohne ich. So, das ist ein Bild, das ich gesprayt habe. Am Malen gefällt mir so gut, dass man das, was einem einfällt, in Bildern halt auch gestalten kann. Das sind meine Kakteen und das sind halt quasi die einzigen Pflanzen, die ich gut halt am Leben halten kann. Das ist meine Manga-Sammlung und in den Mangas gefallen mir die Zeichnungen, auch die Geschichten. Also in Japan, da liest man die Bücher in die Richtung. Das gefällt mir auch. Sag mir, wo,
6: wenn ich, hier ich bin ein Riesenfan von Vincent Weisen. Ich finde, er hat eine schöne Stimme.
7: Letztes Jahr war sie auf einem Konzert und hat ein ganz besonderes Andenken mitgebracht.
6: Ich habe noch ein Plektron bekommen, das hier, und damit hat er gespielt. Das ist jetzt mein Lieblingsplektron.
7: So unterschiedlich sie auch sind, Musikunterricht gehört für beide einfach dazu.
9: Ich spiele seit ungefähr 3 Jahren Geige und habe einmal die Woche Unterricht.
10: Schau, dass du viel Bogen nimmst, also kräftig und schön einfach.
9: Ich spiele Gitarre, seit ich 6 oder 7 bin.
11: Lilly und Mathilda haben eine gute Chance, das Duell mit den Duetten zu gewinnen, weil sie sich Lieder, Musik, alles Mögliche sehr gut merken.
7: Die Aufgabenverteilung ist klar geregelt.
9: Meine Schwester hat die Aufgabe, sich alles zu merken beim Duell. Und ich habe die Aufgabe, mich zurückzulehnen und mich zu entspannen. Und mich zu freuen, ob wir gewonnen haben oder nicht.
7: Lilly und Mathilda aus Österreich. Zusammen sind diese Schwestern doppelt gut.
12: Heute trifft nur ein Duo den richtigen Ton. Wir.
0: Und hier sind sie, Lilly und Mathilda aus St. André-Wördern in Niederösterreich mit Sarah Connor. Hallo, wollt ihr da auch noch Hallo sagen?
9: Hallo. Hallo.
13: Hi.
9: Hallo.
13: Viel Erfolg.
0: So gut erzogene Mädchen.
9: Hi.
0: Alle drei. Nehmt Platz, nehmt Platz. Habt ihr schon Spaß gehabt hinter der Bühne? Ja?
12: Ja, aber wir sind ziemlich aufgeregt.
0: Ja, naja, das gehört auch dazu. Ne? Das wäre ja verrückt, wenn er nicht aufgeregt wird. Ne? Dann, man ist ja nicht jeden Tag im Fernsehen.
3: Bakay, Sie wissen genau, wie es läuft. Wir haben uns einmal kurz auf dem Flur getroffen. Sie guckte mir tief in die Augen und sagte, du weißt schon, dass wir uns gewinnen lassen müssen, denn wir fangen sonst an zu weinen.
0: Oh, wirklich?
3: Das fand ich richtig.
12: Wirklich? Weinen habe ich nie gesagt.
0: Das ist ja clever. Das ist clever, Mathilda.
12: Das also, dass wir anfangen zu weinen haben, also habe ich nie gesagt. Nur, es könnte sein. Und wir sind ja noch Kinder.
0: Ja.
12: Und man muss da, ja.
3: Aber ihr wollt ja wie Erwachsene behandelt werden.
0: Du bist ja gerade 9. Ne? Sag mal, ihr beide, ne? Wir haben ja nun gesagt, es gibt ja ein gemeinsames Duellthema. Verbindet euch das? Ist das was, wo ihr sagt, da teilt ihr vielleicht eben auch einen Musikgeschmack? Also, welche Musik findest du zum Beispiel gut?
12: Vincent Weiss mag ich sehr gerne. Also
0: Vincent Weiss?
3: Ja? Oh. Ist okay, ist okay.
0: Nee, das ist
3: guter Mann.
0: Ja, hätte schlimmer kommen können. Ne? Na, und du, Mathilda?
9: Ich mag viele also eigentlich mag ich Pop, Rock eher so, aber ich habe keine Lieblingssänger oder Sänger.
0: Okay, aber du könntest, guck mal, du könntest jetzt zum Beispiel dich für Johannes Oerding entscheiden.
3: Es war so ein leichter Würgereiz. Erstmal warten, wie das Spiel ausgeht. Dann, ne?
0: Ja, so ihr beide. Jetzt muss ich ja mal nach. Also ich kenne ja eine gewisse Vorgeschichte. Ne? Ich erinnere mich an euren gemeinsamen Auftritt bei der Goldenen Henne auf der Bühne. Ne? Da hast du Sarah deine Jugendliebe gestanden. Ne? Ne?
3: Es war einer der schönsten Momente, die du hattest.
0: War das auch der Tag, der Abend, wo die Idee für dieses Duett geboren wurde, was wir heute ja hier in Weltpremiere zum ersten Mal hören werden?
14: Nee, das war nicht der Abend. Das war schon ein bisschen davor, ne, oder?
3: Genau, es war aus der Ferne vielmehr. Also wir kennen uns natürlich schon eine Weile, haben uns hier und da schon eine Bühne geteilt. Aber ich glaube, ich habe wirklich so bitte.
14: Nein, du hast mir eine Sprachnachricht geschickt, ja, und einen Song.
3: Und einen Song. Mhm. Und dann kam eine wunderbare Antwort zurück. Und zwar sagte Sarah sinngemäß:
14: Ich weiß gar nicht mehr.
3: Was hast du mir denn da für einen Song geschickt? Das klingt ja wie ein Heiratsantrag. Und irgendwie, ich weiß gar nicht, ob ich an dieses große Versprechen überhaupt glaube. Aber wenn das ein Heiratsantrag ist und du mir die Frage stellst, ob ich mit dir diesen Song singe, dann sage ich, ja, ich will. Und das war,
0: oh, wie schön.
3: Und meine Antwort war einfach nur, juhu!
0: Yes! Ja, wirklich schön. Das alles ist ja dann Teil des neuen Albums, was jetzt kommt, kann man schon vorstellen. Hotel heißt es.
3: Genau.
0: Wie ist es zu dem Titel gekommen?
3: Im Grunde genommen denkt man, es wäre in einem Hotel entstanden, das Album, aber es ist es nicht. Es ist gefühlt so ein bisschen unser Leben. Wir sind ja viel unterwegs, quasi auch Reisende. Und dieses Gefühl halt eben ankommen, wieder weiter zu müssen, das trägt sich so, glaube ich, durch diese 12 Songs, die ich auf Flatter gebracht habe. Ja.
0: Genau. Und es gibt, glaube ich, 3 Duette auf dem Album. Ne? Und das ist ein ganz wunderbares. Und wir werden es nachher hier hören. Ja? Sag mal bei euch, wenn es nicht um Musik geht, wofür interessiert ihr euch noch? Was magst du noch gern? Dann reden wir über was anderes. Wie läuft es in der Schule? Auch eine schlechte Frage.
12: Nein. Ja, in der Schule läuft es ganz gut.
0: Ja? Okay. Ja. Bist du eine gute Schülerin, Mathilda?
12: Ja.
0: Ja?
3: Natürlich.
0: Wenn ich jetzt deine Lehrerinnen und Lehrer fragen würde, bist du eine sehr pflegeleichte Schülerin? Bist du eher anstrengend im Unterricht? Musst du oft ermahnt werden? Oder?
12: Nein, eigentlich nicht. Eigentlich bin ich schon sehr brav. Nur ich kann auch witzig sein.
0: Ach so. Sarah, jetzt hast du ja auch ein bisschen, hast ja auch ab und an mal so ne, in dem Alter Menschen um dich herum.
14: Ja.
0: Ja, ja.
14: Ab und zu.
0: Ja, ab und zu. Ja. Wie ist das bei euch so? Gibt es Aufgaben, die zu Hause erledigt werden müssen?
14: Ja, na klar. Also müssten, die erfüllt werden müssten. Ja, es hat schon jeder so seine Aufgaben. Läuft eigentlich ganz gut. Ich habe ja jetzt 2 erwachsene Kinder mittlerweile, ein Teenager, die ist auch heute mit, die ist auch hinter der Bühne, und auch einen 9-jährigen Sohn, der ist auch dabei. Die lieben die Sendung, die sind gerne hier. Mhm. Und ja, läuft eigentlich gerade alles ganz gut. Ich muss es schnell klopfen, ist ja nicht immer so. Es geht ja immer in so Wellen. Du denkst immer so, ey, ist eigentlich total entspannt, Pubertät, und dann plötzlich so.
0: Und hast du denn ein bisschen was von deinem musikalischen Talent weitergegeben? Gibt es da?
14: Meine 19-jährige Tochter Summer, die macht auch Musik. Mhm. Genau, die startet ihre Karriere, die baut es ganz langsam auf, so für sich. Die macht auch ein bisschen was anderes als ich. Mhm. Und die anderen sind bisher, mein großer Sohn, die sind alle musikalisch, aber die wollen nicht unbedingt in die Öffentlichkeit, in diese Richtung, was ich auch sehr begrüße.
0: Ja, muss ja nicht.
14: Also meine Kinder nehmen sonst nicht so weit groß Anteil an meinem Job. Wir machen eigentlich ihr eigenes Ding.
0: Na, und ihr könnt ja mal gucken, bei Johannes ging es ja auch früh los. Ne? Du hast ja auch sehr früh schon Bezug zur Musik gehabt.
3: Ja, ja? Also ich glaube, so mit 5, 6 waren meine ersten Auftritte. Also ich wollte das tatsächlich. Man musste mich von der Bühne ziehen. Das haben zumindest meine Eltern gesagt.
0: Ja. Ich glaub, guck mal hier, Dieter, wir haben ja von dir vorhin auch Frühwerke gezeigt.

0: Wie alt warst du?
1: Ich glaube, ich müsste 5 oder 6 gewesen.
0: Wow.
2: Ich finde das mit dem Akkordeon. Das
1: ist schon schön, das zu sehen.
2: So, wir wollen jetzt zum Duell kommen. Es geht um Duette. Ja? Und dann hören wir euch bei dem Anschluss mit der Weltpremiere eures gemeinsamen Songs. Ja? Ah, ich freue mich drauf. Kommt, wir gehen rüber. Bitte schön.
1: So, machen wir fertig. Ich glaube hier, ne? Ja.
2: Das Duett-Duell. Lilli Elf und Mathilda Neun behaupten, wir erkennen die erfolgreichsten Duette aller Zeiten nur anhand kurzer Ausschnitte, bei dem die Stimmen übereinander gelegt sind und das besser als Sarah Connor und Johannes Oerding. Beide Teams bekommen jeweils einen kurzen Ausschnitt aus einem Duett vorgespielt. Dabei sind die Solo-Parts der beiden Duettpartner übereinander gelegt. Nur anhand des verfremdeten Musikausschnitts müssen Sie den Song sowie die Interpreten richtig benennen. Ist alles korrekt, gibt es einen Punkt. Gespielt wird über 4 Runden. Wer am Ende mehr Punkte erspielt hat, gewinnt das Duell. Also eine ganz besondere Form der bekannten Duette. Ihr dürft tippen. Sarah, du hast ein bisschen Einfluss jetzt, weil Johannes muss natürlich hier auf euch setzen. So, das ist sehr interessant. Auch das ein wunderbares Duell, wo man zu Hause mitspielen, mitraten kann. Wenn ihr bereit seid, dann starten wir und ich sage klein gegen groß. Auf, los geht's, los! Die erste Aufgabe für Lilli und Mathilda. Achtung, gut hinhören.
3: Weißt du? Ich glaube, das ist Die With A Smile von Lady Gaga und Bruno Mars.
2: Okay. Ja, ja, also, wenn ihr damit auch einverstanden seid, ist das schon mal ein gutes Zeichen. Und wir hören es im Original.

0: Mimi.
1: Die with a smile. In Deutsch die mit einem Lächeln. Ja. So, erster Punkt für Mathilda und Lilly. Erste Aufgabe für Sarah und Johannes.
2: Ja, das ist Seven Seconds von Nene Cherry und Yusundur.
1: Okay. Und es ist

Der erste Punkt für Sarah Connor und Johannes Oerding. 1:1. Die zweite Aufgabe für Lilly und Mathilda.

0: ich weiß, wie es heißt, aber ich weiß nicht, von wem es ist. Ja.
1: Dann sag erstmal, wie der Song heißt.
0: Somebody that I used to know.
1: Ja. Wie heißen die beiden Interpreten?
0: Na, ich weiß nicht.
1: Müsste passen. Mathilda, jetzt wäre ein Moment, wo du weinen könntest.
2: Auf den Boden.
0: Das mache ich, wenn am Schluss.
1: Okay. Gut. Okay. Es ist, sollen wir auflösen?
0: Ja.
1: Okay.

0: Das heißt in diesem Falle keinen Punkt für Lilly und Mathilda. Interpreten haben gefehlt. Nächste Aufgabe für Sarah und Johannes.
1: Freedom. Oh Gott. Ich glaube, es ist Robin Williams, aber war schon richtig. Mit Kylie Minogue. Kids. Oh. Ja.
2: Ja, bestimmt.
1: Sollen wir lösen? Ja. Also, ich bin mir ziemlich sicher, dass es Robbie Williams und Kylie Minogue mit Kids sind.
0: Sagt ihr, und es ist. So,
1: come on, es ist voll Freedom, natürlich. Voll. Ja.
0: Richtige Antwort.
1: Okay.
0: Punkt für Sarah und Johannes.
1: Hast gedacht, das wird hier ein leichter Ritt, ne?
0: Jetzt kommen wir erstmal zu eurer dritten Aufgabe. Mathilda und Lilly.

0: Das Stumbling In von Susi Quattro und Chris Nine.
1: Okay.
2: Was? Boah, wirklich?
1: Ja.

0: Die Tasse Kaffee.
1: Punkt für Lilly und Mathilda, 2:2. Nächste Aufgabe für Sarah und Johannes.

0: Sag du.
1: Nein, ich glaube, Bill Medley und Jennifer Warnes. Mhm. Mit
2: Time of, Time of My Life.
3: Okay, euer Tipp. Zu dem Song habe ich eine sehr besondere Beziehung.
2: Wirklich? To Time of My Life?
3: Nee, zu dem, der jetzt kommt.
2: Oh, das ist es. Oh! Also ist das nicht, oder wie? Scheiße, doch.

0: war falsch, gut.
1: Ja, das war falsch.
2: Damn it.
1: Konzentration. Lilly und Mathilda. Oha.
3: Ich glaube, My Hips Don't Lie von Shakira und Wycliffe Shaw.
1: Ah, Shakira und Wycliffe Shaw. Hips Don't Lie. Und.

0: vorne dran.
1: Richtige Antwort. Punkt für Lilly und Mathilda.
2: Ja. Jetzt müssen wir gleich
1: 3:2. Ja. So, letzte Aufgabe für euch. Möglichkeiten noch zum Ausgleich. Hier kommt sie.
2: Boah, ich habe gar keine Ahnung. Ist irgendwas Altes, ne?
0: Ja,
1: das ist immer relativ, ne?
0: Ich meine zumindest Paul McCartney rausgehört zu haben.
2: Michael Wilson?
0: Paul McCartney, also soll ich das einfach versuchen?
2: Ja, aber Stevie, ich meine,
0: das ist Stevie Wonder, Ebony and Ivory.
2: Whatever you say.
0: Hast du eine andere Idee? Nee, ne?
3: Ich? Nee.
0: Okay. Dann gehen wir für Paul McCartney und Stevie Wonder mit Ebony and Ivory.
1: Okay.
2: Oh!
1: Oh, aber ein richtig schöner Song. So, wir haben einen Zwischenstand. 3:3 steht es. Das heißt, die Entscheidung fällt im Stechen. Jetzt Konzentration.
0: Geht's um die schnelle Hand, richtig?
1: Ja, ja. Erstmal die schnelle Hand und dann müssen wir gucken. Seid ihr bereit? Dann kommt hier die Entscheidung im Duette-Duell im Stechen.
2: Boah, ich weiß nicht den Titel, aber ich weiß, wer es ist.
0: Aber können wir uns beraten, oder nicht?
1: Dann, nee, aber... Oh, Lilly, jetzt hat Lilly die Hand gehoben, aber dann...
4: Love Me Harder von Ariana Grande.
2: Scheiße, genau der!
4: The Weeknd.
5: Ja, das ist er!
1: Und
5: ja,
1: es
5: ja,
1: ist... Ja, ja. Es ist...
0: Ja, ja, ja.
1: Komm gerne nach unten, komm gerne nach unten. So, damit haben wir, ich weiß, dass du gerne auf der Gewinnerseite stehst, aber in diesem Falle muss ich für Ordnung sorgen. Die Gewinner im Duett-Duell, das sind Lilly und Mathilda. Ja.

0: geht es mit dir, Mathilda? Wir haben ja gehört, du bist großer Comic- und Fantasy-Fan. Ja?
1: Ja.
0: Jetzt musst du nicken, ja? Jetzt musst du nicken. Ja? Und du schreibst auch schon an deiner eigenen Geschichte. Ja.
1: Ja.
0: Und für noch mehr Inspiration schenken wir dir und deiner Familie Tickets für die große Comic- und Popkulturmesse Vienna Comic Con. Wow.
1: Ja.
0: Da geht's für euch hin. Juhu. Und da ich mir nicht sicher bin, ob Lilly da, also hast du auch Spaß, ne? Aber es gibt da wahrscheinlich noch was, wo du noch mehr Spaß hast. Vielleicht darf Mathilda da ja dann auch mit, aber das kannst du entscheiden. Ne? So, Lilly, hier kommt dein Geschenk. Schau da.
2: Hi Lilly, hier ist Vincent Weiss und ich habe gehört, dass du zu meinem Konzert nach Wien kommst und ich freue mich riesig auf dich, denn ich habe sogar noch eine bessere News. Wir sehen uns sogar Backstage mit deiner Familie und lernen uns mal so richtig kennen. Und falls du bis dahin noch kurz Zeit hast, dann habe ich noch ein kleines Geschenk für dich und zwar mein neues Album, wo du die Texte lernen kannst und beim Konzert fleißig mitsingen kannst. Wir sehen uns in Wien, bis dahin, viel Spaß.
0: Wow.
1: Danke!
0: Gerne! Also du musst da nicht hingehen, wenn du nicht möchtest, aber falls du Spaß hast, bist du herzlich eingeladen. Und ich glaube, das wird ein tolles Erlebnis. Ne?
1: Danke.
0: Also danke an euch für den großen Spaß, ne? Habt ihr toll gemacht. Ne? Danke an euch auch für die Unterstützung. Großen Applaus nochmal. Grüße nach Österreich, ne? Nach St. André Wördern, Lilly und Mathilda. Und jetzt gibt es eine absolute Weltpremiere bei Klein gegen Groß. Eine Duett-Weltpremiere, das Duett von Sarah Connor und Johannes Oerding von Johannes' neuem Album Hotel. Kann man schon vorbestellen und es ist eine absolute Empfehlung. Und hier heute Sarah Connor und Johannes Oerding gemeinsam mit Märchen aus Hollywood. So ein schöner Song. Viel Spaß.

0: Also bei mir ist es angekommen. Ich hab's gespürt. Ja? So schön. Märchen aus Hollywood, das neue Album Hotel von Johannes. Ja, und dich hören wir ja nachher auch nochmal alleine. Ja, sehen und hören dich nachher nochmal alleine. So ein schönes Duett. Vielen Dank dafür. Danke, dass ihr unsere Bühne für die Premiere ausgesucht habt. Wir sehen uns gleich wieder. Und wir haben noch ein überaus spannendes, rasantes Duell. Das von Enya aus Pratteln in der Schweiz, ein Tischtennisduell gegen Frank Thelen. Und Enya gehört zu den absolut Besten in ihrer Altersklasse. Und das nicht nur in der Schweiz. Ne? Sie ist ein wirklich großes Talent.
1: Dieses Mädchen hat wirklich nur Tischtennis im Kopf. Morgens, wenn sie aufsteht, beim Frühstück oder auf dem Weg zum Training.
2: Ich heiße Enya, ich bin 12 Jahre alt. Mein Traum ist, Profi-Tischtennisspielerin zu werden.
1: Enya trainiert täglich. Ist in ihrer Altersgruppe bereits Vize-Welt- und Europameisterin, Schweizer Meisterin und aktuell die Nummer 5 der U13-Weltrangliste.
2: Mein Ziel ist, dieses Jahr Europameisterin zu werden in meiner eigenen Kategorie U13. Und mein längeres Ziel ist, mal bei Olympischen Spielen mitzumachen.
1: Enyas Trainer, ihr Vater Yashun Hu, früher selbst Profispieler in China und mehrfacher Schweizer Meister. Er kam vor mehr als 20 Jahren nach Europa, hat mittlerweile einen Schweizer Pass.
3: Wir tun etwas, was wir beide gerne machen.
1: Tischtennis ist absolute Familiensache. Neben Enya spielen auch ihre zwei Schwestern. Elina, 9 Jahre. Und Elodie, 6 Jahre alt. Trainerpapa Yashun, 42, ist Buchhalter. Mama Nina, 43, Hausfrau. Familie Hu aus dem schweizerischen Pratteln nahe Basel.
3: Enya ist sehr ehrgeizig und man merkt, wenn etwas nicht läuft. Sie wird Zeit nehmen, um das zu üben, bis das läuft.
1: Enya und ihre Schwestern sind in der Schweiz geboren, doch ihre Verwandten wohnen in China. Deshalb chatten die Hus regelmäßig mit den Großeltern. Ihre chinesischen Wurzeln spielen eine wichtige Rolle. Obwohl Chinesisch ihre Muttersprache ist, lernt Enya das Lesen und Schreiben zusätzlich in einem speziellen Unterricht.
2: Ich lerne Chinesisch, weil es ein Vorteil ist für später und weil es auch meine Muttersprache ist. Hier ist mein Zimmer, komm gerne rein. Hier schlafe ich, hier schlafe meine Schwester. Hier ist mein Schreibtisch, ich verbringe sehr viel Zeit hier.
1: Eines ihrer liebsten Hobbys, das Zusammenstecken kleiner Bilder.
2: Man braucht sehr viel Geduld und man muss präzise arbeiten. Ich programmiere auch sehr gerne.
1: Und zwar selbstgebaute Mini-Roboter.
2: Nein, man muss sehr gut mit Lego verstehen und mit elektronischen

0: Kabel.
1: Kaum zu glauben, auch zu Hause spielt Enya Tischtennis mitten im Wohnzimmer.
0: Während Coronavirus, da hat mein Vater entschlossen, dass wir eine Tischtennisplatte im Wohnen haben. Und weil wir eigentlich nicht aufräumen wollen, steht die Tischtennisplatte immer noch hier.
1: Und die wird jede freie Minute genutzt.
0: Achtung Frank, heute gehen deine Aktien ins Keller.
2: Und hier ist Enya aus Krabbeln in der Schweiz. Enya, nimm Platz, herzlich willkommen. Ja, der Frank ist jetzt eben ein bisschen eingeknickt, als er den Film gesehen hat. Ja, schon ob der ganzen Sachen, die du schon gewonnen hast und so und wie viel du trainierst. Ja, sag mal, wie viel ist Talent und wie viel ist Fleiß und Training beim Tischtennis?
0: Also wenn man Talent hat, ist natürlich ein Vorteil, aber meistens braucht man Fleiß, damit man wirklich was schaffen kann.
2: Und wie wichtig, ich höre ja immer wieder, gerade beim Tischtennis, eine gute Angabe. Also das ist ja etwas, da kann man den Gegner ja schon mal arg in Schwierigkeiten bringen. Spielt das wirklich so eine große Rolle?
0: Also ja, weil im Match beginnt man ja auch mit diesem Aufschlag. Und wenn man da nicht so gut ist, dann kann der Ball nicht weiterlaufen.
2: Ja, das stimmt. Ne? Also dann kommt man sofort in die Defensive, ne, und muss sich dann verteidigen und kann nicht mehr. Was bist du, eher eine Angriffsspielerin, eine Defensivspielerin, ausgeglichen?
0: Also ich bin eher eine aggressive Spielerin. Also ich spiele sehr gerne vorne am Tisch.
2: Ja. Ne? Spielst du links oder rechts?
0: Also ich bin Linkshänderin, also mit links.
2: Ja, aber was mich ja wirklich froh macht, stimmt, ne? Weil wir haben ja gesehen, es gibt auch noch andere Dinge in deinem Leben, die dich interessieren. Ja, was sonst noch? Also wir haben gesagt, Technik interessiert dich sehr.
0: Also ich mache sehr gerne Handwerkliches, zum Beispiel Lego oder Pixel. Mhm. Und ich verbringe auch sehr viel Zeit am Computer. Mhm. Ja.
2: Ja, guck mal, da habt ihr schon eine Parallele.
3: Absolut.
2: Ich glaube, du verbringst auch viel Zeit am Computer.
3: Ich glaube, sie spielt ein bisschen besser Tischtennis. Also haben wir auf jeden Fall Parallelen da, ja.
2: Ja, ihr tretet ja nicht gegeneinander, also nicht im Spiel, im Match gegeneinander an. Das ist ja ein spezielles Duell. Na, da werden wir sehen. Und sag, in dem Alter hast du Tischtennis. Ist ja für viele Kids ja auch was, wo man früh anfängt.
3: Ja. Du, ich wollte früher mal der große Traum, Tischtennisprofi zu werden. Okay. Habe dann auch Mannschaften trainiert und danach kamen dann halt Startups und andere Themen dazu. Ich habe es dann 30 Jahre gar nicht mehr gemacht und jetzt habe ich wieder angefangen zu spielen.
2: Mhm. Wie kamst du dazu? Ja, sehen wir dich ja ein bisschen. Ne? Also auch mit keinem geringeren als dem deutschen Nationaltrainer. Ne?
3: Genau. Genau, ich finde es einfach sehr, es macht mir Spaß zu spielen. Das macht mehr Spaß, als irgendwie andere langweiligen Sachen im Fitnessstudio zu machen. Mhm. Und das ist ein großartiger Sport. Und ich freue mich auch, wenn ich den Sport auch wieder so ein bisschen beliebter mache. Weil Tischtennis ist, glaube ich, ein ganz toller Sport. Aber wir könnten noch mehr Zuschauer haben. Mhm. Und Leute dafür, den Sport zu begeistern, das ist auch so ein bisschen meine kleine Aufgabe.
2: Und hast du dich jetzt nochmal, also wir haben ja Jörg Roßkopf hier gerade gesehen.
3: Genau, unseren Bundestrainer, ich durfte mit der Nationalmannschaft spielen. Und jetzt habe ich mich vorbereitet, habe, ich weiß nicht, 30.000, 40.000 Bälle gespielt mit der Übung. Und ja, du setzt ja ein paar Stunden, da ist ja nicht, also du machst ja halt, spielst halt die Bälle da, ne? Stellst halt schon ein paar Stunden dahin. Trotzdem, also ich werde mein Allerbestes geben, aber es ist natürlich eine sehr, sehr starke Gegnerin, muss man einfach mal sagen.
2: Ja, Frank hat sich tipptopp vorbereitet, er hat gesagt, wenn ich einmal in kurzer Hose im deutschen Fernsehen zu sehen bin, dann möchte ich auch liefern. Ne? Dann bin ich gespannt, was es heute hier in diesem Duell gibt. Das letzte Duell, also dann die letzte Chance zu tippen. Noch mal einen Punkt abzusagen.
3: Komm, Dieter.
2: Ja? Komm, wir gehen rüber.
3: Glaub an mich.
2: So, Daumen drücken. Das Tischtennis-Duell. Enya, 12 Jahre behauptet, ich mache in 60 Sekunden mehr Angaben durch einen 6 cm schmalen Schlitz als Frank Thiel. Enya und Frank haben nacheinander 60 Sekunden Zeit, durch einen nur 6 cm schmalen Schlitz zwischen Netz und einem Band so viele Angaben wie möglich zu machen. Wer mehr Angaben in der vorgegebenen Zeit schafft, gewinnt das Duell. Ich zeig's euch hier nochmal. Das ist natürlich das klare, reguläre Netz in der auch bekannten Höhe. Dieses Band hier drüber, das genau 6 cm über dem Netz. Und hier geht es darum, die Bälle durchzuspielen. Ne? Also genau knapp über die Netzkante. Alles, was drüber geht oder alles, was ins Netz geht, zählt natürlich nicht. Aber alle Bälle, die hier durchgehen, die werden gezählt. So, was glaubt ihr, wer gewinnt das Duell?
4: Wir sind uns nicht einig. Wir sind uns nicht
5: einig. Nein, ich nehme nicht vor. Ich brauche mal einen Punkt.
2: Aino setzt auf Inja. Carina und Dieter auch. Und Johannes auch. Gut, dann weißt du Bescheid, wie es mit dem Vertrauen der Kollegen um dich aussieht. Dann darfst du Platz nehmen, Augen verbinden und Kopfhörer auf. Inja, wir gehen auf Anfang. Ilona, wir gucken sehr gut gemeinsam hin. Geht ja sehr schnell. Nina, Jinju, Daumen drücken. Du bist bereit?
0: Ja.
2: Gut, dann sage ich jetzt, klein gegen groß, auf, los geht's, los!

0: Jawohl! Ich glaube, es war alles gut.
1: Ja.
0: Ich glaube, wenn alle korrekt gezählt. Ja, das ist natürlich, manche einmal hast du dir selber einen Ball abgeschossen, der zurückkam vom Netz. Ne?
1: Ja.
0: Ja, das kann passieren. 39 waren es, Inja. Ja, sehr gut. Dann darfst du zu deiner Familie. So, dann kommen wir jetzt zum Durchgang von Frank. Musik geht aus, Frank. Ja. Ja, kannst abnehmen. Okay. Hallo, ich bin's.
2: Hallo, lieber Kai.
0: So. Rille.
2: Ja.
0: Dein Schläger liegt bereit.
2: Sehr gut. Bin ja selten nervös, ne? Aber jetzt.
0: Ja. Du bist bereit?
2: Ich bin bereit.
0: Dann auch für dich 60 Sekunden. Toi, toi, toi. Auf los geht's. Los.

Rüge. Noch 30 Sekunden.

0: Sehr gut. Oh. Oh ja, da läuft's gut. Und der letzte Teil. Zeit ist um, Zeit ist um. Ja, das war gar nicht schlecht. Das war gar nicht schlecht. Enya, komm rüber. Vielen Dank, Ilona. Alles gut?
1: Ja.
0: Ja, passt alles. Enya, Frank. So, dann schauen wir aufs Endergebnis. Und es ist spannend und knapp. 39 bei Enya, 33 bei dir. Ja. Hat eine etwas höhere Frequenz.
2: Ja, ja, ja.
0: Und damit haben wir eine Siegerin im Tischtennis-Duell. Und das ist Enya. Herzlichen Glückwunsch. So, vielleicht trefft ihr euch irgendwann mal zu einem echten Match an der Platte. Und da bin ich sehr gespannt, ne? Also, nicht wie das ausgeht, da hätte ich eine Idee, aber wie viele Punkte er, wenn überhaupt, gegen dich macht. Ne? Das gucken wir uns an. So, Enya, dann gehen wir rüber, weil Punkte, die Auswertung kommt gleich. Herzlichen Glückwunsch den Eltern.
2: Ach, herzlichen Glückwunsch, herzlichen Glückwunsch. Super gut. Hallo, hallo. Ja, oh.
0: Und Enya, wir kommen zu deinem Geschenk. Hier ist es. Liebe Enya, über 7500 Klemmbausteine warten auf dich, von dir zu einem riesigen Raumschiff zusammengesetzt zu werden. Wir wünschen dir viel Spaß beim Bauen und möge die Macht mit dir sein.
1: Vielen Dank.
0: Viel Spaß damit. Auch im Schweizer Fernsehen gibt es die Duelle mit den Kids und mit Schweizer Beteiligung noch mal auf einer extra Plattform. Auch die dürfen Sie natürlich gerne besuchen. Unsere Zuschauerinnen und Zuschauer aus der Schweiz sind herzlich eingeladen. Hier sehen Sie es eingeblendet. Vielen Dank, meine Damen und Herren. Danke an euch. Viele Grüße in die Schweiz. Schön, dass ihr dabei seid. Ja, bleibt gerne noch da. Ihr seid herzlich eingeladen, genauso wie du auch, Frank. Weil jetzt sehen wir Sie noch mal solo von der Special Edition ihres fantastischen Albums Freigeistin gibt es einen wunderbaren Song und den performt Sarah Connor hier heute bei uns. Das schönste Mädchen der Welt. Hier ist Sarah Connor.

Sarah Connor, das schönste Mädchen der Welt von der Special Edition ihres Albums Freigeist.

0: Vielen Dank. Sarah, komm gerne mit rüber. Das schönste Mädchen der Welt. So, und wir schauen auf den Endstand im Tippspiel. Wer hat heute hier die meisten richtigen Tipps abgegeben? Heino Ferch mit 9 richtigen Tipps. 9 von 10. Herzlichen Glückwunsch. 30.000 Euro für einen guten Zweck gehen an dich. Und du darfst bestimmen, wo das Geld hingeht.
1: Das Geld geht an das Kinderhospiz Theotinum in diesem am Ammersee nach Oberbayern. Da wird jeder Cent gebraucht.
0: Ja, ich glaube, da freuen wir uns alle mit, dass du dieses Geld dorthin geben kannst. Vielen Dank, Heino. Und ich sage ganz besonders Danke an unsere kleinen Stars und unsere Herausforderer. Und natürlich auch an euch alle. Vielen Dank, Sarah, Johannes. Danke, dass ihr unsere Gäste wart. Danke, dass ihr uns Vertrauen geschenkt habt. Ich hoffe, es hat Spaß gemacht. Danke fürs Zuschauen, meine Damen und Herren. Wir freuen uns, dass Sie mit dabei waren. Jetzt im Anschluss hier im Ersten die Tagesthemen. Wir wünschen Ihnen noch einen schönen Abend, eine gute Nacht und ein schönes Wochenende. Bis zum nächsten Mal. Tschüss, machen Sie es gut. Danke.

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0: Was haben wir denn da? Fleisch, Blaubeeren.
1: Was zum Teufel ist denn das?
2: Was hast du da gefunden?
0: Ein Kieferbein.
2: Und wovon?
0: Jedenfalls nicht von einem Hund, so viel kann ich definitiv sagen.

0: nein. Wenn du pinkeln musst, dann geh zum Blumentopf. Was ist denn? Wieso kommt er jetzt? Ja, du freust dich, wenn sie kommen, oder? Ja, ich weiß. Und hopp. So.
1: Na los, komm schon.
0: Hopp. Jetzt ist es bewiesen, dass ihr beide eine ganz besondere Beziehung zueinander habt. Die hat mich schon geweckt, als du noch 5 Kilometer entfernt warst.
1: Wir lieben uns eben sehr. Ich habe gehört, dass du bald umziehst.
0: Mhm.
2: Wunderbar. Dann fahren wir jetzt.
0: Wo wollt ihr denn hin?
2: Nach Pixinranta. Ich habe Panzerle versprochen, mal nach seiner Berghütte zu sehen. Da sollen wieder Jugendliche sein, die Blödsinn machen. Darauf kommt man nur, wenn man Vierradantrieb hat. Und wir müssen zu dritt sein, für den Fall, dass wir uns festfahren. Deine Umzugskartons kannst du auch später noch vollpacken.
1: Und wo ist Vera?
0: Keine Ahnung. Wahrscheinlich verputzt sie wieder Pferdeäpfel auf irgendeiner Weide.
2: Ach, und die willst du wirklich mit nach Stockholm nehmen? Zieh dich an, der Kaffee wird kalt.

0: Und wie läuft's eigentlich mit dem Stockholmer?
1: Mit Moons, meinst du?
0: Moons heißt er, ja, richtig. Wird er nicht langsam unruhig, wenn du die ganze Zeit deinen Umzug aufschiebst?
1: Ich ziehe ja um, am Sonntag. Der Wagen ist schon bestellt.
0: Ich verstehe einfach nicht, warum du denn nicht hier oben einen netten Typ anlachst. Christer, warte mal. Fahr mal ein bisschen langsamer, ja? Das Fenster in der Tür ist kaputt. Darf ich mir mal kurz dein blödes Handy ausleihen?
1: Wer wohnt denn hier?
0: Sulbrit Üssitale und außerdem ihr kleiner Enkel, Markus. Nichts,

0: Sulbrit? Hallo?
1: Scheiße.
2: Habt ihr was gefunden?
0: Bleibt da unten, Siving. Hure. Der Junge.

0: Hey, hey, hey, hey! Nicht schreien, du brauchst keine Angst zu haben. Hör auf, ist okay. Hey, hey, hey, hey, hey! Ganz ruhig. Hey, warte. Komm, komm, komm. Ja, so, kleiner Mann, alles wird gut.
1: Vera, was machst du denn hier?
0: Hey. Hey, alles in Ordnung.
2: Kapiert er überhaupt, was passiert ist?
0: Mhm.
2: Armer Junge. Wo soll er denn jetzt hin?
3: Das kann nur ein Psychopath gewesen sein, der so etwas macht.
1: Sei mal nicht so voreilig.
4: Puh. Mann, sowas Krankes habe ich ja noch nie gesehen.
1: Wer war denn diese Sulbrit Isitalo? Wurde sie bedroht? Gab es irgendwelche Anzeigen? Einen eifersüchtigen Freund vielleicht?
4: Oder eine Freundin?
1: Ja, wir hören uns erstmal im Dorf um. Hier ist ihre Handynummer. Überprüft die Gespräche und SMS, auch die gelöschten, wenn's geht. Alles.
3: Und das Handy?
1: Haben wir noch nicht gefunden. Wir müssen versuchen, mit dem Jungen zu reden. Vielleicht hat er alles mit angesehen.
4: Okay, gut, ich mach das.
1: Ja. Hallo.
5: Hey.
1: Was denkst du, war es eine Beziehungstat?
6: Findest du das alles nicht sehr inszeniert?

0: Der Vater ist also auch tot.
1: Ja, starb bei einem Autounfall. Und jetzt die Großmutter. Über der Familie Ysitalo liegt anscheinend ein Fluch.
0: Und die Mama?
1: Die lebt in Enschöping mit ihrem neuen Freund. Von der werden wir kaum irgendwelche Auskünfte bekommen.
0: Und keine anderen Verwandten?
1: Doch, Sulbrits Tante, die lebt im Hospiz. Und Sulbrits Cousine. Tja, das sind wohl alle.
2: Keine Angst, wir wollen nur ein bisschen mit dir reden, ja? Tintin hat dich doch an deiner schönen Hütte gefunden. Schläfst du oft da drin? Markus, ist gestern jemand zu dir und deiner Großmutter nach Hause gekommen? Hast du gesehen, wer es war? Ist ja gut, ist ja gut.
3: Na sowas. Ich glaube, wir haben einen kleinen Wildhund zu Besuch.
4: Anscheinend hatte sie einen Geliebten mit Schwanz. Er steht schon ganz stramm für dich. Kann ich vorbeikommen? Ich weiß, das sollten wir nicht tun, aber ich muss dich sehen. Warte mal hier. 2 Tage keine Antwort, dann? Ich brauche dich, antworte.
3: Lies mal das Ende der Konversation.
4: Ich will nicht mehr, verstanden? Lass mich in Frieden und zwar für immer, Sulbrit.
3: Sie hat gestern Schluss gemacht.
4: Hast du die Nummer zurückverfolgt?
3: Ist eine Prepaid-Karte. Nicht registriert. Diese Prepaid-Karten werden in Serie verkauft. Vielleicht finden wir ja den Händler.
4: Sehr gut, du kümmerst dich darum, ja?
3: Ja.
2: Also, ich habe mit Markus' Mutter gesprochen. Es passt ihr gerade nicht so sehr, hierher zu kommen.
4: Soll der Kleine etwa zu ihr fahren?
2: Sulbrit hatte das Sorgerecht für ihn übernommen, weil der neue Kerl der Mutter keine Kinder mehr wollte.
4: Mein Gott, was sind das nur für Menschen?
0: Sulbrit hatte doch eine Cousine in der Stadt. Ich kann hinfahren, mit ihr reden.
4: Ja, aber jetzt? Was machen wir jetzt?
3: Ich habe zwar keinerlei Erfahrung mit Kindern. Mit Hunden kenne ich mich jedoch aus.

0: Sind Sie Maya Larsson?
1: Ja.
0: Hey, Rebecca Martinson, Staatsanwältin. Es geht um Ihre Cousine, Sulbrit Uusitalo. Ich muss Ihnen leider mitteilen, dass wir sie heute tot aufgefunden haben.
1: Was sagen Sie da?
0: Darf ich reinkommen?
1: Ja, kommen Sie.
0: Wir haben sie heute Morgen gefunden.
1: Und Markus?
0: Ist unversehrt. Ich verstehe, wenn Ihnen das schwerfällt, aber ich muss Ihnen ein paar Fragen stellen. Können Sie mir etwas über Sulbrit erzählen?
1: Tja, was soll ich sagen? Sie wissen, wie die Leute sind. Viele Kerle, dazu jede Menge Alkohol und dann fangen die Leute an zu reden, so entstehen Gerüchte. Seit sie das Sorgerecht für Markus bekam, hat sie keine Flasche mehr angerührt. Aber die Leute haben trotzdem schlecht über sie geredet.
0: Sie kennen nicht zufällig den Namen von dem einen oder anderen Geliebten?
1: Nein, ich... So nah haben wir uns beide niemals gestanden. Hin und wieder kam sie auf einen Kaffee her. Sie und der Junge sind vor einer Woche mal hier gewesen. Staatsanwältin Rebecca Martinson. Aus Ihnen ist doch noch etwas geworden. Wissen Sie, ich kannte Ihren Vater und Ihre Mutter.
0: Ja, das war wohl alles. Vielen Dank.
1: Es muss schwer für Sie sein, Rebecca. Nach den vielen Sachen, die Sie erlebt haben.
0: Wir lassen dann was hören, wegen Markus.
2: Man sieht es zuerst nicht, aber die Stiche sind in Gruppen angeordnet. Hier, hier und hier. Auf dem ganzen Rücken.

0: Eine Heugabel.
1: 1:0 für die Staatsanwaltschaft. Ich habe Rostspuren in den Wunden gefunden. Aber nichts deutet darauf hin, dass sie sich gewehrt hat. Daher nehme ich an, dass der erste Stoß tödlich war.
2: Dennoch hat der Mörder weitergemacht?
1: In der Matratze sind jede Menge Einstiche. Das deutet darauf hin, dass Sulbrit im Bett getötet wurde und dass jemand über ihr gestanden haben muss. Zustach. Wie ein Irrer muss er zugestochen haben, als wäre er in einem Adrenalinrausch. Entweder war derjenige wahnsinnig wütend, sozusagen rasend vor Wut, oder außer sich vor Freude. Und nun zum nächsten Fragezeichen. Seht mal hier.
0: Was ist das?
1: Ein Sägespan. Aus welchem Grund hatte Sulbrit Ysitalo Sägespäne in ihren Wunden?

0: 1:1. Somit hat die Polizei gerade ausgeglichen. Er muss etwas gesucht haben.
1: Und das ist jetzt garantiert nicht mehr da.
0: Liebesbriefe vielleicht. Mhm. Oder vielleicht Fotos. Es muss etwas sein, was Täter und Opfer verbindet.

0: Markus' Vater starb bei einem Autounfall. Er wurde vor 2 Jahren überfahren. Der Fahrer ist unerkannt geflüchtet.
1: Keine Zeugen. Fahrerflucht ist verdammt schwierig aufzuklären. Sieh mal hier. Hjalmar Lundboom, der Grubenkönig. Der erste Geschäftsführer der Grubengesellschaft.
0: Der Mörder ist so geistesgegenwärtig, die Sägespäne zu beseitigen, lässt aber Sulbrits Handy zurück. Ist doch eigenartig, oder?
1: Menschen unter Stress handeln irrational. Außerdem lag das Handy ja im Wäschekorb. Vielleicht hat er es übersehen. Furchtbar, diese Brutalität, absolut krank. Das macht mir wirklich Sorgen.
2: Gibt es neue Erkenntnisse?
3: Wurde schon eine entscheidende
0: Spur gefunden? Was ist denn hier los?
4: Lassen Sie mich durch. Ich werde Sie informieren, sobald wie möglich. Hey, ihr wart in der Gerichtsmedizin. Was habt ihr erfahren?
0: Hast du die herbestellt?
4: Hör mal, so ein Ereignis verbreitet sich doch wie ein Lauffeuer.
0: Diese Entscheidung obliegt dir nicht. Rebecca arbeitet noch hier.
4: Björn Food bat mich, den Fall zu übernehmen. Persönlich. Was hat Pojan gesagt? Wir müssen den Medien etwas präsentieren.
0: Du kannst das nicht einfach so entscheiden, ohne uns vorher zu informieren.
4: Doch, das kann ich.
0: Du hast 5 Sekunden, um mir den Fall zurückzugeben.
5: Rebecca.
0: Ich versteh's nicht. Wie kann man sich nur so von Karl beeinflussen
5: lassen?
0: Aber
5: hat er denn nicht faktisch recht? Du bist mit einem Fuß in Stockholm.
0: Ich will die Ermittlungen in diesem Fall leiten, und zwar unbedingt.
5: Tut mir leid. Es bleibt dabei, von Post macht das.
0: Ja, aber Karl hat keine Ahnung. Der denkt doch nur von hier bis zu seiner verpickelten Scheißnase. Na schön, dann kündige ich eben. Und zwar sofort.

0: Markus, hier ist jemand, der mit dir sprechen möchte.
1: Hey, Markus. Ich bin's, Maya. Die Cousine deiner Oma.
0: Er ist ein Wildhund, weißt du?
1: Ach, was? Ist der Wildhund denn gefährlich?
0: Nein, wenn man nett ist, nicht.
1: Was sagt denn das Jugendamt?
0: Die suchen natürlich eine Pflegefamilie. Er darf erst mal hierbleiben, nehme ich an.
1: Ich hätte ihn ja auch zu mir geholt.

0: wenn ich etwas jünger wäre. Nur muss ich mich auch noch um meine Mutter kümmern, die im Sterben liegt.
1: Ich mag heute nicht mit dem Wildhund spielen, hörst du? Darf ich an einem anderen Tag kommen und ihn streicheln?

0: Hey, Rebecca.
1: Hey.
0: Ich habe versucht, mit Markus zu sprechen, aber hier hatte er es ja gut. Mit all den Hunden und Norbottens nettesten Polizisten. Verzeihung, wenn ich neulich zu aufdringlich war. Wenn Sie über Ihre Eltern sprechen möchten, kommen Sie doch einfach vorbei. Es gibt viel zu erzählen.
1: Ja, wieso nicht?

0: wie Vera mit ihm spielt. Eigentlich habe ich sie nie so zutraulich gesehen.
1: Ein seltsames Kerlchen.
0: Wo soll er nur hin? Keiner will ihn haben.
1: Nein. Er kann ja vielleicht mitkommen nach Salzsche baden.
0: Ich glaube, es ist besser, wenn ich erst mal fahre.
1: Ja, tu das. Fahr nach Hause packen. Nein, lass nur, das mache ich später.
0: Hey du.
1: Hey du.

0: Matti ist immer mittwochs bei mir vorbeigejoggt. Dann sind wir baden gegangen und danach zur Arbeit gefahren.
1: Aber an dem Morgen nicht.
0: Ich habe Sulpirit angerufen. Er war 2 Stunden vorher von zu Hause weg. Dann habe ich ihn an der Straße gesucht.
1: Und ihn gefunden.
0: Er ist richtig weit in das Gebüsch reingeflogen. Auf einer schnurgeraden Straße. Morgens im Hellen überfahren. Ich bin zwar kein Polizist, aber es gab da noch nicht mal Bremsspuren.
1: Und was denken Sie?
0: Es sah eher aus wie...
1: Wie was?
0: Wie eine verdammte Hinrichtung.

0: Guten Morgen.
1: Morgen.
0: Morgen zusammen. Was haben wir?
2: Tagsüber wurden die SMS von einer Basisstation in Kiruna geschickt. Und abends über einen Mast in Kyrawara.
0: Okay.
3: Er arbeitet vermutlich in Kiruna und...
4: Was?
3: Tommy, mein Gott. Er oder sie arbeitet also vermutlich in Kiruna, aber wohnt in Kyrawara. Nach dieser Theorie ermitteln wir jetzt.
2: Die letzte SMS wurde verschickt aus Orbisko. Wenige Stunden nach dem Mord.
0: Orbisko ist etwa eine Autostunde von Kyrawara entfernt. Das bedeutet also, dass er immer noch dort...
3: Er oder sie? Zufrieden? Wir überprüfen die Einwohner von Kyrawara, die eine Verbindung nach Kiruna und Orbisko haben.
0: Und wann können wir endlich den Jungen verhören?
3: Tja, der bellt hauptsächlich. Ist traumatisiert.
0: Was bedeutet, er hat was gesehen? Miller, kannst du nicht Kontakt zu dieser Kinderpsychologin in Umeå aufnehmen?
3: Aber klar.
0: Bitte sie herzukommen.
3: Die Katze mit neun Leben.
5: Diesen Autounfall mit Matti Ysitalos habe ich mir noch mal näher angesehen.
3: Ah, ich dachte, du wolltest nach Stockholm. Sag mal, was stinkt denn hier so fürchterlich?
5: Sein bester Freund glaubt, dass es Mord war. Jeden Mittwochmorgen ist Matti nämlich bei seinem Kollegen Hannes vorbeigejoggt. Es war jede Woche dieselbe Strecke, bei Tageslicht. Schnurgerade Straße, aber keine Bremsspuren. Und der Täter ist spurlos verschwunden.
3: Das kann auch ein Besoffener gewesen sein, der nicht in den Knast wollte. Fahrerflucht ist schrecklich, kommt aber häufig vor.
5: Und ohne Zeugen lässt sich sowas so gut wie nicht aufklären. Hast du gesagt, der perfekte Mord.
3: Okay. Angenommen... Matti Ysitalo wurde absichtlich überfahren. Was sollte das mit dem Mord an seiner Mutter zu tun haben?
5: Das weiß ich auch nicht. Noch nicht.
3: Ich würde sehr gerne mit dir arbeiten, das weißt du.
5: Leider gehe ich jedoch nach Stockholm.
0: Hast du einen Moment?
6: Ich sitze hier mit Martinsons Strafrechtssache.
0: So.
6: Aber keine Beschwerde, sie hat alles vorbereitet. Ein Memo für die Verhandlung, die Liste mit den Fragen und ein Entwurf für die Schlussplädoyers.
0: Ich wollte mich nur mal versichern, dass ich Martinson von meinen Ermittlungen fernhält. Kannst du das mit erklären?
6: Dann mach dir mal keine Sorgen. Rebecca hat gerade mit sofortiger Wirkung gekündigt.
0: Aha. Was macht sie dann hier auf dem Gang?
6: Sie hat bald alle Hände mit anderen Dingen zu tun. Eine Teilhaberschaft bei Meyer und Ditzinger ist eine enorme Verpflichtung. Ja, ja, dieses Mädchen wird es weit bringen. Mhm. Und ich darf hier sitzen und begründen, warum ich eine der besten Juristinnen verliere, die ich je hatte. War denn sonst noch etwas?
0: Nein, gut, danke.
6: Danke.

0: Hey, mein Schatz.
1: Hey.
0: Wie klappt's mit den Tapeten?
1: Eine absolute Katastrophe. Sollen wir reinweiß nehmen oder doch cremeweiß? Oder wollen wir ganz verrückt sein und vielleicht weiß metallic nehmen?
2: Was meinst du? Hast du dich mal umsehen können?
0: Die Ermittlungen hier werden noch andauern. Ich werde vermutlich erst am Sonntag fertig sein und dann komme ich zu dir.
1: Du fehlst mir. Sogar sehr.
0: Du mir auch.

0: Hab keine Angst. Hier sind alle sehr nett.
1: Hey, Markus. Ich heiße Inga. Hey.
0: Hey, Christa.
1: Hey, Christa. Komm mit, wir gehen da hinten in einen Raum. Hier durch den Flur.
2: Ja, ja. Martinson zieht also zurück in die Großstadt. Das kann ja interessant werden.
3: Setzt euch doch.
1: Habt ihr beide Platz genug?
0: Ja.
1: Wunderbar. Oh, ich dachte, wir zeichnen jetzt ein bisschen, Markus. Was hältst du davon? Du kannst zeichnen, was du willst. Das, was du

0: Er darf auf keinen Fall hypnotisiert werden.
1: Und warum nicht? Was spricht denn dagegen? Du weißt genau, da draußen läuft ein Mörder herum. Der Junge ist unser einziger Zeuge, also fang an!
0: Nein, nicht heute. Das könnte das Trauma verschlimmern.
1: Du gehst jetzt da rein und sorgst dafür, dass er redet.
2: Alles verloren, verdammt nochmal. Kapier's doch! Markus redet nur, wenn er reden will.

0: Auf den Kürer war er, keine Vorstrafen. Tore Mäki, Joachim Heckroth haben beide kleine Fischerhütten auf dem Tornesee. Und Sam Wall und sein Bruder arbeitet auf der Touristenstation in Orbisko.
1: Die Prepaid-Karte wurde in einem Laden in der Stadt verkauft. Biwi Lebensmittel. Gehört einem, Somchai Araya Wong.
2: Von solchen Karten werden sicher jede Menge verkauft.
0: Das ist wie die Nadel im Heuhaufen, aber mit viel Glück erkennt er einen von ihnen wieder.
3: Was ist mit den Nachbarn?
4: Keiner hat irgendwas gesehen.
3: Ich würde zu gerne wissen, wie lange der Junge noch Hund spielen will. Ja. Ja, Biwi könnte einen Versuch wert sein. Probiert es, aber behutsam. So, und bloß keine Fotos von Unschuldigen an die Medien, hm?
0: Gerade wollte ich sie bei Facebook einstellen.
4: Da darfst du nie wieder hingehen, verstanden? Vera, du solltest doch auf ihn aufpassen, blöder Köter. Jetzt bleibst du in der Nähe des Hauses, kapiert? Markus, du kannst doch wenigstens nicken, wenn ich mit dir spreche.
5: Vera, komm her. Ja, komm doch. Hey, süßes Hündchen. Hey.
4: Ich bin übrigens auch müde, sagte Pondus. Soll ich dich tragen? Fragte der nette Tierpfleger und stellte den Eimer hin. Nein, sagte Pondus. Ich gehe selbst.

0: Es ist die reinste Epidemie. Sulbrit Ysitalo wird in ihrem Haus getötet, ihr Sohn Matti bei einem Unfall mit Fahrerflucht und ihr Vater wird von einem Bären gefressen. Laut Obduktionsbericht war Franz allerdings bereits tot. Sie gehen deshalb von einem Herzinfarkt aus.
1: Finde ich nicht so merkwürdig. Der Alte war schließlich über 90.
0: Also ich bin überzeugt, dass er ebenfalls ermordet wurde. Und das werde ich beweisen.
1: Und wie soll das gehen?
0: Weiß ich noch nicht.
1: Geh mal bitte zur Seite.
0: Was, wenn jemand die ganze Familie Ysitalo auslöschen will? Und Markus der Nächste ist.
1: Er ist zu dem alten Grubenschacht gelaufen in Wolas. Ist Vera hinterher, die einen Auerhahn gejagt hat.
0: Er war also ganz allein im Wald? Du hast doch die Verantwortung für ihn.
1: Musst du gerade sagen. Verantwortung, darin bist du ja gut. Was machst du überhaupt hier? Du willst doch umziehen. Du bist ein kleiner Feigling. Alles, was etwas bedeutet, ist dir völlig egal. Du willst abhauen? Dann hau doch endlich ab! Scheiß Heuchlerin.

0: Also, der Typ, dieser Alte, den der Bär im letzten Sommer gefressen hat, ist also Sulbrits Vater?
1: Franz Ysitalo. Man hat einen Kieferknochen im Magen des Bären gefunden und später dann in der Nähe von Lainio die Reste der Leiche entdeckt.
0: Vermutlich hat einer meiner Kollegen in Ymeo die Abduktion durchgeführt. Also, was willst du, Martinsson?
1: Dass du dir seine Leiche nochmal vornimmst.
0: Hör mal, der liegt doch schon seit einer Ewigkeit unter der Erde.
1: Du kannst doch nochmal mit den Kollegen in Ymeo sprechen.
0: Eine Frage, hattest du nicht gekündigt?
1: Stimmt. Das hier, das mache ich sozusagen auf eigene Rechnung.
0: Mensch, Martinsson, du machst ja wieder Sachen.
1: Komm schon, Pojanen. Ich lade dich auch zum Mittagessen ein.
0: Ah, Deal.
2: Ich frage mich, ob ich mich noch mal irgendwann traue, so einen Tanzkurs zu machen.
3: Aber klar, Sven-Erik, warum denn nicht? Natürlich machst du das. Bringt doch Spaß.
2: Wer weiß, vielleicht will überhaupt keine Frau mit
3: Jetzt
2: mir tanzen.
3: Jetzt hör aber auf. Klar. Natürlich wollen sie das.
2: Ich weiß schon genau, wie das enden wird.
3: Wie wird's enden?
2: Stattdessen werde ich zum Kiosk gehen und mir 10 heiße Würstchen kaufen.
3: Nein. Du wirst schon eine Frau finden, die mit dir tanzt. Glaub mir. Ich wollte nur fragen, ob Sie einen von diesen Männern hier wiedererkennen.
4: Oh ja, Ben da. Ben.
3: Sind Sie sicher?
4: Er kauft hier hin und wieder ein, aber ich weiß nicht, ob er eine Prepaid-Karte gekauft hat.
2: Okay.
3: Okay. Vielen Dank.
4: Darf ich was fragen? Hat das hier etwas mit dem Mord zu tun?
3: Nein, nicht das Mindeste.
2: Gut, danke. Joachim Heckrott fährt LKW für die Grubengesellschaft. Er ist seit Montag krankgeschrieben.
3: Dann versuchen wir es mal in seiner Wohnung. Ich informiere von Post.

0: Hey, Anna-Maria Meller, Kiruna-Polizei. Wir möchten mit Joachim Heckroth sprechen.
1: Da müsst ihr morgen wieder kommen. Er hat nämlich Fieber.
0: Nein, wir müssen jetzt mit ihm reden. Es dauert nicht lang.
1: Habt ihr nicht gehört, was ich gesagt habe? Er ist krank.
2: Es geht ums Ruhebrett, nicht wahr?
1: Was machst du denn?
2: Ich muss mit ihm reden.
1: Eigentlich? Er hat sie doch bloß gefögelt.
2: Verdammt.
3: Ganz ruhig, ruhig.
1: Du verfluchter Fremdgeher. Lass mich los. Finger weg.

0: Dass du nicht längst verheiratet bist, ist echt ein Wunder.
1: Hey.
0: Hey. Oh. Oh, Mann.
1: Was hat Ümio gesagt?
0: Sie haben sich an den Fall erinnert. Ihnen ist aber nichts Ungewöhnliches aufgefallen. Sie sind davon ausgegangen, dass der Alte eines natürlichen Todes gestorben ist und dass der Bär ihn dann später verspeist hat.
1: Verflucht.
0: Aber ein Jäger hat dann später das Hemd von dem Alten gefunden und dann hat der obduzierende Kollege ihn damit zur Polizei geschickt.
1: In dem Ermittlungsprotokoll steht von einem Hemd aber nichts drin.
0: Dann haben sie das Hemd wohl gar nicht bekommen. Ruf doch dort mal an und frag noch mal nach. Hier ist die Nummer.
1: Danke sehr.
0: Hilf mir.
1: Ah, oh. Sieh mal an.
0: Hat einer angebissen.
1: Lass sehen. Soll ich das machen?
0: Gut, ein richtiger Kavenzmann.

0: Okay. Warte, warte, warte. Auf drei oder nach drei?
1: Ist mir egal, das kannst du von mir aus entscheiden. Du verlierst sowieso.
0: Oh, glaubst du? Okay, auf drei. Schnick, schnack, schnuck. Und eins, zwei, drei. War aber nichts. Du rufst den Jäger an und ich kann saufen. Mhm.

0: Es geht keiner ran.
1: Sollen wir hinfahren? Ich kann gerne fahren.
0: Du spinnst ja wohl. Wir nehmen ein Taxi, klar?
1: Ist wohl besser.
2: Naja, es war im Herbst. Da hatten Jenny und ich eine schwierige Phase. Ich war besoffen und bin im Dorf herumgelaufen. Ich glaube, Surblet war gerade mit ihrem Hund spazieren.
3: Was geschah dann?
2: Also, Surblet hatte ja so einen Ruf.
3: Was für einen Ruf?
2: Naja, dass sie die Dorfhure ist. Das war natürlich Quatsch, das stimmte ja gar nicht. Surblet war doch viel älter als ich und ich hätte niemals gedacht, dass wir irgendwann mal...
3: Aber ihr habt dann...
2: Ja, irgendwie kam es dazu.
4: Warst du denn in Surblet verliebt, Joke?
2: Das weiß ich nicht.
4: Warum hat sie Schluss gemacht?
2: Woher soll ich das wissen? Sie fand mich wohl zu anstrengend und ich weiß nicht.
4: Wie hast du dich da gefühlt? Warst du traurig? Wütend? Solbrit wurde mit einer dreizackigen Heugabel erstochen.
3: Und wie es aussieht, haben wir vorhin die Tatwaffe gefunden. In deiner Garage. Was genau hast du also in der Nacht zum 10. September gemacht?
2: Warte mal. Ich...
3: Jocke.
4: Ja, was ist jetzt? Ich... Ganz ruhig, atme ganz ruhig, Jocke. Atme ganz ruhig atmen. Was hast du denn? Was ist los mit dir? Scheiße! Ruf deinen Krankenwagen!
5: Wir brauchen einen Krankenwagen im Polizeipräsidium in Kiruna. Anna Maria Mella. Schnell bitte, Lebensgefahr.

0: Weißt du, wer ich bin? Das ist ganz wichtig.
1: Nein! Hör mal, du kannst jetzt nicht schon wieder eine rauchen. Dafür haben wir keine Zeit mehr. Ich sagte, wir haben keine Zeit dafür.
2: Wer bist du?
1: Wer bin ich?
2: Das ist ganz, ganz wichtig.
1: Man darf rauchen mit dir. Reiß dich zusammen. Hey, Rebecca Martinson. Wir sind von der Staatsanwaltschaft Kiruna.
3: Kommen Sie doch rein. Kommen Sie rein.
2: Ja, vielen Dank.
3: Dank.
4: Ich wusste, dieser Tag kommt irgendwann. Nicht, dass sich die Polizei so wahnsinnig für meinen Anruf interessiert hat. Das Hemd hätte ich wegwerfen können.
1: Wissen Sie eventuell noch, ob Ihnen damals etwas aufgefallen ist? Etwas Besonderes an dem Hemd?
4: Es war voller Blut. Überall. Aber Sie können es sich selbst ansehen.
1: Sie haben das Hemd noch?
4: Ja, sicher habe ich das noch.
1: Ja.
3: Ich habe es eingefroren. Hat bestialisch gestunken. Die Hunde waren wie verrückt.
1: Ja, dann müssen wir wirklich einen herzlichen Dank aussprechen.
3: Keine Ursache. Ich hab zu danken.

0: Was? Sind wir schon zu Hause?
1: Ja, wir sind über eine Stunde unterwegs.
2: Was kostet das denn?
1: Festpreis. 2500 bitte.

0: Ach du meine Güte.
1: Eklig.
0: Hier ist ein Ärmel.
1: Ja, und hier ist der zweite.

0: denkst du?
1: Das sind Einschusslöcher. Da bin ich mir sicher.
0: Franz Ysitalo wurde ermordet, noch ehe der Bär ihn gefressen hat.
1: Mensch, Martinson, du kannst ja hell sehen. Du solltest zum Zirkus gehen, das ist deine echte Heimat.
0: Ja, ich wusste es. Ja, ich wusste es.
1: Oh, widerlich.
2: Hau, Freunde, darf man sich zu euch gesellen? Ich habe die Rauchsignale gesehen.
1: Du bist Sylving, hab ich recht?
2: Ja. Und du bist?
1: Lars Pojanen, Gerichtsmediziner. Angenehm.
2: Auch angenehm.
1: Bitte sehr.
2: Danke.
0: Ihr seid die Männer meines Lebens.
2: Das will ich doch hoffen. Sie lässt sich nicht davon abbringen, uns alte Knacker zu bezirzen. Ich schwör's dir.
1: Pass bloß auf. Sie ist nämlich eine richtige Glücksretterin.
2: Ja.
1: Tja, ich finde es wirklich sehr schade, dass wir sie nicht behalten dürfen.
2: Ja. Ich habe ja versucht, sie zu verkuppeln mit diesem Hundeführer namens Klister. Das ist wenigstens ein richtiger Kerl.
0: Könnt ihr eure Männerhirne auch für was anderes einsetzen als nur für mein Liebesleben?
2: Ja, sicher. Fragt sich nur, wofür.
0: Die ganze Familie Ysitalo wird eliminiert. Wieso?
2: Hat das vielleicht etwas mit Hjalmar Lundbom zu tun?
0: Kirunas Grubenkönig, sagst du? Wieso?
2: Franz Ysitalo war doch Hjalmar Lundboms unehelicher Sohn. Hätte es damals schon diese DNA-Technik von heute gegeben, hätte wohl halb Kiruna behaupten können, dass es mit dem Kerl verwandt ist. Machst du noch mal einen Aufguss?
1: Ja, gerne.
0: Hey, versprichst du mir etwas? Dass du heute Nacht auf keinen Fall stirbst.
1: Das schwöre ich. Beim Grabe meiner Mutter.
0: Das reicht mir.

0: Hey, hier ist Christa. Hinterlassen Sie bitte eine Nachricht.
1: Hey, schon wieder ich. Ich wollte mich bei dir entschuldigen. Oder nicht entschuldigen, sondern... Naja, ich fahre ja jetzt bald nach Stockholm. Und du... Du bist jetzt sauer. Wir haben gevögelt und dann... Ja, das war's dann wohl. Gute Nacht, schlaf schön.
0: Hinterlassen Sie bitte eine Nachricht.
1: Hey, schon wieder ich. Ich verstehe nicht ganz, wieso du eigentlich jetzt so sauer bist. Ich habe doch schon lange davon geredet, dass ich von ihr wegziehe. Und was hast du getan? Du hast kein einziges Wort dazu gesagt. Du bist selbst ein scheiß Heuchler, weißt du?
0: Hinterlassen Sie bitte eine Nachricht.
1: Hey, entschuldige. Du kannst eigentlich furchtbar nett sein. Zu Tintin, zu Markus und ich hätte zu viel Bier. Ja, und jetzt bin ich besoffen. Vergiss alles, was ich sagte. Ich ruf dich nie mehr an. Gute Nacht, schlaf schön.

0: Hey.
1: Hey.
2: Er hat eine schwere Panikattacke und er hat eine Herzschwäche. Ich kann die Gesundheit meines Patienten nicht riskieren.
3: Hier wartet ein 7-jähriger Junge auf eine Erklärung und ihn setze ich an oberste Stelle noch vor Ihren Patienten, der tatverdächtig ist. Das verstehen Sie doch. Außerdem glaube ich, dass es ihm guttun würde, sein Herz auszuschütten. Es ist furchtbar schwer, sich vorzustellen, welche Last er mit sich herumträgt. Aber das wissen Sie als Arzt natürlich besser. Sie können das Gespräch abbrechen, wann immer Sie wollen.
2: Okay, aber maximal 10 Minuten.
3: Danke. Wir haben mittlerweile das Laborergebnis vorliegen, Jörke. Und die Heugabel, die wir auf deinem Hof gefunden haben in deiner Scheune, die war voll mit Sulpirit Ysitalus Blut. Wie erklärst du dir das? Du weißt, dass wir nur einen Schweißtropfen von dir brauchen oder eine Faser von deiner Kleidung, dann... Gesteh, dann ist es vorbei.
4: Aber was soll dann aus den Kindern werden? Jenny und ich, wir hatten...
3: Es ist schwer, das verstehe ich.
2: Wir müssen hier aufhören, er braucht Ruhe.
3: Moment.
4: Ich war es.
3: Wiederhol, was du gesagt hast.
4: Ich hab's getan, ich hab's Sulblit umgebracht. Ich habe so gestochen und wieder und wieder.
3: Ist gut. Danke.
2: Ja, das war dann alles. Vielen Dank.
0: Nichts zu danken.

0: glaube, ich habe überlebt. Danke. Oh. Stell die Nachrichten an.
1: Da kommt er. Können Sie einen Kommentar abgeben?
2: Nun, diese Gelegenheit möchte ich gerne nutzen, um Ihnen mitzuteilen, dass wir das Geständnis eines Tatverdächtigen haben. Wir haben auch die Tatwaffe mit dem Blut des Opfers gefunden. Das ist alles, was ich momentan sagen kann. Tut mir leid.
1: Können Sie auch den Selbstmord von Joachim Hegroth kommentieren?
2: Wie bitte?
1: Hegroth ist im Krankenhaus aus dem Fenster gesprungen. Ist er von der Polizei nicht überwacht worden?
2: Selbstverständlich wurde er von der Polizei überwacht. Ja, wir werden die Ursachen dazu. Das ist alles, was ich das. Tut mir leid, aber mehr kann ich dazu wirklich nicht sagen. Vielen Dank, dass Sie gekommen sind. Danke.
3: Vielleicht noch einen Kommentar zu der...
2: Kein Kommentar. Und jetzt entschuldigen Sie mich.
4: Hast du gesehen?
0: Ja, ich habe noch einen Mord entdeckt. Den an Sulbrits Vater Franz Üsitalo.
4: Aber Hegroth hat doch gerade gestanden. Dann ist der Kopf über aus dem Fenster gehüpft. Mein Gott, schrecklich.
0: Hör mal zu. Franz Üsitalo wurde im Herbst bei Lainio von einem Bären gefressen.
5: Aber ich und Pojan haben technische Beweise dafür, dass er bereits erschossen wurde, bevor der Bär ihn gefressen hat. Ihm wurde in die Brust geschossen.
4: Wie bitte? Ermittelt ihr auf eigene Faust? Du arbeitest doch gar nicht mehr hier.
0: Meine Güte, Mella. 3 Morde in derselben Familie. 2 sollten aussehen wie ein Unfall. Du versteckst die Tatwaffe doch niemals in der eigenen Scheune. Das war inszeniert.
4: Ach, und Hegroths Geständnis, war das auch inszeniert? Komm schon, lass die Finger davon, Rebecca.
5: Denk nicht mehr dran, es ist vorbei.
0: Verdammte Scheiße! Franz Üsitalo war also Lündbums unehelicher Sohn, hast du gesagt.
6: Ja.
0: Weißt du, ob es noch andere Kinder gibt, die noch leben?
7: Oh ja, Astrid Larsson. Auch ihre Mutter war eine von Lundbums Flammen. Jetzt liegt sie im Hospiz im Sterben, das arme Ding.
8: Aber was soll dann aus den Kindern werden? Jenny und ich, wir hatten...
9: Es ist schwer, das verstehe ich.
10: Wir müssen hier aufhören, er braucht Ruhe.
8: Moment. Ich war es.
9: Wiederhol, was du gesagt hast.
8: Ich hab's getan, ich hab's Sulbrit umgebracht. Ich habe zugestochen und wieder und wieder.
0: Verzeihung, ich suche Astrid Larsson.
6: Ja, ich führe Sie hin.
0: Danke.
11: Sieh mal da, Mama. Ja. Wir bekommen Besuch. Das ist Virpis und Oskars Tochter, Rebecca.
12: Ja.
0: Hey, hey.
12: Hey.
11: Hey.
0: Du und Sulbrit, ihr seid also beide Hjalmar Lundbums Enkel.
11: Ja, Sulbrits Vater und meine Mutter sind beide unehelich. Und Stiefgeschwister. Der alte geile Bock hatte ständig irgendwelche Frauengeschichten. Nein, mach dir keine Sorgen, sie ist ganz weit weg. Das ist meine Mutter. Meine Großmutter war Künstlerin, aber sie musste ihre Karriere aufgeben. Sie hoffte immer, dass der Kerl sie heiraten würde, aber... Aber dann ist leider alles schiefgegangen.
0: Wieso?
11: Als das Geschäft den Bach runterging, hat er einfach das Haus beliehen, und zwar bis auf den letzten Stein. Und hat seine Familie und das ganze Personal ins Armenhaus geschickt.
0: Hm.
11: Tja, warum willst du das alles wissen?
0: 3 Üsitalo sind innerhalb kurzer Zeit gestorben. Franz, Matti und jetzt Sulbrit. Könnte es da einen Zusammenhang geben?
11: Hjalmar Lundbom?
0: Hm.
11: Aber ich habe doch in den Nachrichten gesehen, dass Sulbrits Mörder gestanden hat und dass...
0: Wir wollten nur alles in Erwägung ziehen.
11: Da ist die ganze Familie versammelt. Vor dem Lindbohm-Museum.
0: Und der kleine Markus.
11: Ja.
12: Ich muss arbeiten. Ich hol dich heute Abend ab. Okay? Wie soll ich wissen, was du willst, wenn du nicht mit mir redest? Dämliches Bike.
3: Hure. Hat sie gesagt.
12: Wer?
3: Und dann hat sie zugestochen.
12: Du hast sie gesehen?
3: Nur ihre Stimme gehört, unter der Maske.
0: Bist du ganz sicher, Markus?
3: Hure, hat sie geschrien.
0: Sehr mutig, dass du das erzählst. Wirklich sehr, sehr mutig. Verdammter Mist.
12: Was denn?
0: Die Heugabel. Joachim Heckroth hat nur gestanden, um seine Frau zu schützen.
7: Es ging hier ganz schön wild zu. Zorn, Strindberg, Prinz Eugen. Alle schwedischen Maler waren hier und haben gefeiert.
0: Wer ist denn die Frau mit dem Hut?
7: Die Haushälterin. Sie soll Lundbohms kleiner Liebling gewesen sein.
0: Franz Ysitalos Mutter.
7: Er war ja nie verheiratet, aber er ist hinter jedem Rock her gewesen. Ja, ja.
0: Als er starb, ist da wirklich gar kein Geld mehr da gewesen? Gar kein Vermögen?
7: Nein. Nichts von Wert jedenfalls. Er hat alles durchgebracht. Aber in der Zeit davor hat Lundbohm noch die halbe Stadt aufgebaut. Er ist viel gereist, hat Geschäfte gemacht. Over there. Ja. Eine Papieraktie.
0: Ist das das Original?
7: Nein, eine Kopie.
0: Und das Original?
7: Eine Enkelin ist vor einiger Zeit hier gewesen und hat ein paar Fotos und Papiere dem Museum geschenkt. Aber das Original hat sie wohl behalten.
0: Enkelin?
7: Ja. Franz Ysitalos Tochter. Sulbrit hieß sie, glaube ich.
4: Sven-Erik? Jenny, wir würden gerne mit dir sprechen.
11: Ja. Ich habe ihn geliebt. Ich habe ihn wirklich geliebt.

0: Ich hol dich später ab. Nein, jetzt bell nicht schon wieder. Bitte. Ich brauche eigentlich jemanden, mit dem ich reden kann, verstehst du? Einen Hund habe ich ja schon.
1: Miau.

0: Toyota Power gibt es noch.
1: Was ist deine Aktie wert?
0: Ungefähr 5 Millionen kanadische Dollar.
1: Ich habe hier also ungefähr 30 Millionen von mir liegen?
0: Nein, die Sukzessionsfolge der Eigentümer ist wichtig. Sie sind nur für den etwas wert, der auf der Rückseite steht.
1: Empfänger Franz Ysitalo. Aber der ist tot.
0: Hat er Kinder, Enkel?
1: Keine Lebenden, aber ein Urenkel.
0: Dann erbt der Urenkel das Geld.
1: Und was passiert, wenn der Urenkel auch stirbt?
0: Naja, hat der gute Franz noch Geschwister, die leben? In dem Fall geht das Erbe an Sie. War sonst noch etwas?
1: Nein, nichts. Ich rufe dich später an. Hab keine Zeit mehr. Hey, Küster, Markus ist in Gefahr. Halt ihn um Himmels Willen von Maya Larsson fern.
2: Ist es okay, wenn der Hund mitkommt? Die beiden sind nämlich unzertrennlich.
3: Kein Problem. Dann komm, Markus. Komm, wir gehen.
2: Geh schon. Na los.
3: Ja, komm.
2: Das wird bestimmt lustig.
3: Hey du.
2: Hey du.
3: Ich bin sicher, dass die Fische heute gut anbeißen. Bei so einem tollen Wetter fange ich immer richtig viele.
4: Polizei Kiruna, Günel.
1: Hey Günel, hier ist die Rebecca. Ich versuche Krista zu erreichen, aber er geht nicht ran.
4: Er war heute Nachmittag hier und hatte den kleinen Markus dabei.
1: Ah ja. Und weißt du, wo sie jetzt sind?
4: Markus wollte mit einer Verwandten zum Fischen raus. Zum Fluss, zum Rauter, glaube ich. Da bei den Ferienhäusern.
1: Ach, verflucht.

Vera, hey! Hey, wo ist Markus? Wo ist Markus? Du musst mir helfen, Vera. Such Markus! Hör wenigstens dieses eine Mal!

0: Hey, Rebecca. Du auch hier?
1: Ich will nur Markus holen.
0: Jetzt? Wir wollten doch gerade angeln.
1: Es sind noch Fragen offen. Die wollen wir ergänzen. Komm, Markus, wir haben noch ein paar Fragen an dich.
0: Ich glaube nicht, dass er große Lust dazu verspürt. Leiste uns doch Gesellschaft. Die Fische beißen heute gut.
1: Komm, Markus, wir gehen.
0: Weißt du was, Rebecca? Ich bin gerade bei deiner Mutter gewesen, als sie erfuhr, dass sie mit dir schwanger ist. Mein Gott, hat die sich an dem Abend betrunken. Wäre ich nicht da gewesen, hätte sie sich einen Kleiderbügel zwischen die Beine gesteckt.
1: Du Teufelin.
0: Und dann ist sie auch noch mit Vollgas in ein LKW gerast. Mutterliebe nennt man so etwas. Und deinem Vater ist ein Baum auf den Kopf gefallen. Die Leute in deiner Nähe sterben wie die Fliegen, Rebecca. Wie kommt das? Man sieht es in deinen Augen. Tod, Einsamkeit.
1: Lauf, Markus, lauf und versteck dich!
0: Meine Großmutter hat alles für die verdammten Frauengeschichten von diesem scheiß Lundbum geopfert. Ihre Karriere. Und zum Dank hat er uns ins Armenhaus geschickt. Das Erbe gehört mir und nicht dieser armseligen Ysitalo-Familie.
1: Du bist ja irre.
0: Markus.
2: Hey, Küster, Markus ist in Gefahr. Halt ihn um Himmels Willen von Maya Larsson fern.
3: Scheiße.

0: Markus! Vera!
1: Markus!
0: Markus!
1: Hey, Markus! Shh, alles gut! Versteck dich da hinten. Geh schon und versteck dich. Sie will dich erschießen.

0: seid ihr?
1: Weg mit der Waffe!

0: Schöne Torte, aber zum Feiern ist mir nicht gerade zumute.
1: Naja, höchstens, falls von Post die Kündigung gekriegt hat. Diese Maya Larsson, so kalt wie Eis. Geplant hatte sie alles bis ins kleinste Detail. Den Unfall mit Fahrerflucht, das mit der Heugabel. Aber warum hat sie die Aktien liegen lassen?
2: Man sollte eben nicht sie verdächtigen. Sie hat eiskalt damit gerechnet, dass man die Aktien nach Sulbrits Tod findet.
0: Frauen sind darin Meister, das sage ich euch. Wisst ihr, dass jeder 10. Mord von einer Frau begangen wird? Was habt ihr? Ist eben so ein Tick von mir. Was soll ich machen?
2: Sagt bloß, von diesem Tick habe ich noch nie was mitgekriegt.
1: Ich habe gehört, dass bereits ein neuer Hundeführer eingestellt wurde.

0: Was für ein grauenvoller Fall. Puh. Ich kann gut verstehen, dass du so erschüttert bist. Weißt du, was das für unsere Kanzlei hier bedeutet? Wir bekommen richtig große Strafrechtfälle. Du. Was hast du? Sag schon.
1: Ich will nicht mehr. Ich will nicht so ein Leben führen.

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0: Berlin. Eine Stadt, die Kreative magisch anzieht. In der Berliner Kulturszene spiegeln sich Geschichte und Moderne wider. Museen, Galerien und Theater reihen sich dicht aneinander. Spätestens seit den goldenen 1920er Jahren ist Berlin weltweit eine der wichtigsten Unterhaltungsmetropolen. Der Friedrichstadtpalast repräsentiert genau diesen Unterhaltungsgeist und ist das letzte große Bauprojekt der DDR. Er gilt als eins der renommiertesten Varieté-Theater Europas.
1: Girls, girls, girls. Sie waren immer dabei.
0: In seiner über 100-jährigen Geschichte übersteht der erste Palast viele Widrigkeiten. Von den 1920er Jahren über den Zweiten Weltkrieg und die Nachkriegszeit bis hin zum sozialistischen Regime. Heute ist das neue Gebäude ein Paradebeispiel für moderne Bühnentechnik. Die Varieté-Bühne ist mit einer Fläche von fast 3000 Quadratmetern die größte der Welt.
2: Als wir diese Bühne hier gesehen haben, da waren wir ja erstmal wow, diese Dimension, diese Tiefe bis nach hinten.
3: Wow, was bietet diese Bühne, was bietet diese Theater?
0: Im Palast haben Stars aus aller Welt gesungen und gespielt. So auch Louis Armstrong. Die aktuelle Show Falling in Love ist mit Produktionskosten von fast 14 Millionen Euro die teuerste Show, die es im Palast je gab. Über 500 Kostüme tragen die Handschrift des Star-Designers Jean-Paul Gaultier. Can you feel me
3: in your veins? I'm up for anything. Ich glaube, wir haben einen Nerv getroffen, was unser Publikum, unsere Gäste betrifft. Diese Show ist was ganz Besonderes.
0: Für die Show auf der größten Bühne der Welt muss das Tanzensemble aus 60 Tänzerinnen und Tänzern täglich proben. Einer von ihnen ist Mateusz da Silva Souza.
4: Was mich am Friedrichstadtpalast am meisten fasziniert, ist, dass in diesen turbulenten Zeiten ein solcher Ort für die Menschen so wichtig ist. Sie kommen hierher, um einfach nur unterhalten zu werden. Und genau das tun wir auf die bestmögliche Weise. Für mich geht es um Kostüme, Tanz, Live-Musik, Akrobatik und sogar Wasser. Das ist einfach beeindruckend.
0: Direktorin Alexandra Georgieva und ihr Team unterrichten klassisches Ballett.
3: Bei uns zurzeit gibt es Tänzer aus 26 verschiedenen Nationen. Das liebe ich. Das ist dieses Bouquet. Das ist diese Mischung von fantastischen einfach Charaktere.
4: So, I think. Um Tänzer am Friedrichstadtpalast zu sein, braucht es Talent und Ausdauer. Du brauchst auch Stärke, um in jeder Show volle 100% zu geben.
0: Im Palast tanzen die Besten der Besten. Der Leistungsdruck ist enorm. Jeden Abend müssen sie abliefern.
3: Die Show frisch zu halten, ist wirklich eine Herausforderung für uns. Weil wir spielen jeden Abend en suite. Das bedeutet, irgendwann automatisiert sich etwas. Und das ist natürlich meine absolute wichtigste Aufgabe. Frisch zu halten ist es erstmal mit dem täglichen Proben.
4: Ich weiß noch, wie ich als Kind davon träumte, Tänzer zu werden und zu tanzen. Das kann ich hier sehr oft tun, denn ich habe 6 oder 8 Auftritte pro Woche.
3: Was ich von denen fordere, ist natürlich deren physische Form. Ja, sie müssen Leistung liefern, und zwar jeden Tag. Ich habe eine Vision. Ich sehe jede Nummer in einem Format, wo ich mir gerne möchte, diese fast 2000 Leute, die jeden Abend diese Vorstellung besuchen, geben. Und das ist ja diese Streben immer nach Perfektion.
0: Seit den 1920er Jahren wird im Palast getanzt. Damals allerdings auf einer anderen Bühne.
5: Die Wurzeln des Palastes liegen an anderer Stelle, nicht an dem Ort, an dem heute der Friedrichstadtpalast steht.
0: Nur wenige hundert Meter vom heutigen Standort entfernt steht bis in die 80er Jahre der ursprüngliche Friedrichstadtpalast. Nur der Straßenname Am Zirkus erinnert an seine Geschichte. 1867 wird hier eine Markthalle nach Pariser Vorbild errichtet.
6: Die erste Markthalle von Berlin

0: warum?
1: Max Reinhardt verwandelt 1919 zusammen mit dem Architekten Hans Pölzig den alten Zirkus in das modernste Theater Europas, das große Schauspielhaus. Hängende Zapfen an der Kuppel erinnern an eine Grottenwelt und erzeugen bei Dunkelheit die Illusion eines Freilufttheaters.
2: Die Berliner nannten das ihre Tropfsteinhöhle, war mystisch beleuchtet mit indirektem Licht und hat dadurch seine ganz eigene Wirkung gehabt. Und als Nebeneffekt wirkten die Stalaktiten auch akustisch ganz hervorragend.
0: Er hat dann da versucht, klassisches Theater zu machen, vor allen Dingen Dramen, antike Dramen, Shakespeare. Das hat dann nicht so gut funktioniert. 1924 erfolgt dann etwas eine Umwidmung oder eine Umstrukturierung des Programms. Reinhardt selbst zieht sich zurück, behält zwar die Besitzverhältnisse bleiben gleich, aber er spielt keine Rolle mehr in der Programmgestaltung. Stattdessen übernimmt Erik Charell und der wiederum setzt den, wie wir heute sagen, Friedrichstadtpalast, damals das große Schauspielhaus, eben viel stärker auf die Schiene der Revuen. Und der inszeniert dann das, was wir heute auch verbinden mit den, ja, vermeintlichen, in Anführungszeichen, goldenen 20er Jahren. Also opulente Vergnügungskultur, die hier auf die Bühne gebracht wird, Tanzrevuen, Varietés.
1: Als neuer künstlerischer Leiter präsentiert Erik Charell 1924 die englischen Tiller Girls. Sie bringen die Girl-Reihe ins große Schauspielhaus.
0: Von dem Moment an ist eigentlich diese Idee der Kicklein nicht mehr wegzudenken aus dem Programm des Hauses bis heute. Diese Frauen sind keine individuellen Tänzerinnen mehr, sondern die haben bis auf die Physiognomie hin, sehen die alle gleich aus, die tragen alle das gleiche Kostüm, die haben alle die gleiche Größe, die haben alle gleich, die meistens auch noch die gleichen Frisuren. Also es geht nicht mehr um das Individuum, sondern es geht um die Masse. Und man kann die eigentliche einzelne Frau eigentlich gar nicht mehr ausmachen. Gleichzeitig ist diese automatisierte Bewegung, das wird eben alles als sehr modern begriffen, auch in den 20er Jahren. Auf der anderen Seite gibt es natürlich auch Kritik daran, ja, an gerade dieser entpersonalisierten Form der Distanzes und auch der Erotik.
1: Seit den 20er Jahren hat sich im Palast vieles verändert. Aber eines bleibt: die berühmte Girl-Reihe. Heute ist sie als Kicklein bekannt. Denn es tanzen nicht mehr nur Frauen mit.
3: Diese Show, erste Mal, haben wir die Türen aufgemacht und haben wir gesagt, wir werden die Tradition jetzt erstmal brechen und auch die Möglichkeit haben, genderfluid Person, einfach die Tür ist auf, die haben die Möglichkeit auch auszuprobieren. Uns ist etwas gelungen, wo ich am Anfang dachte, wow, schauen wir mal, wie überhaupt das möglich wäre. Und ich bin wirklich so glücklich, dass wir das gemacht haben, weil das verlangt auch heutige Zeit.
4: Deswegen die Pose ist 1, 2, 3, 4, 5, 6, 7. Wow!
1: In der Kickline der aktuellen Show tanzen 32 Tänzerinnen und Tänzer.
5: Ich war mir nicht sicher, ob ich es schaffen würde, da ich größer bin als die meisten. Die Tänzerinnen hier sind sehr schlank und haben diese eleganten, langen Linien. Ihr Körperbau ist auch leichter als meiner, also muss ich doppelt so hart arbeiten. Die hohen Absätze sind ebenfalls eine Herausforderung. Klar habe ich sie privat getragen, aber hier geht es darum, sie mit der richtigen Technik zu meistern.
3: Diese wunderbare Reihe, wo alle Körper nebeneinander, Schulter an Schulter stehen und werfen einfach fantastische Beine, sagen wir, in eine militärische Gleichmäßigkeit, entsteht eine Magie, wirklich eine Magie.
1: Das große Schauspielhaus feiert mit seinen Operetten und Revuen große Erfolge, bis die Nationalsozialisten an die Macht kommen.
0: Die Machtübernahme der Nationalsozialisten verändert dieses System natürlich zutiefst. Wir sehen Veränderungen in der Eigentümerstruktur. Also das Haus wird in Anführungszeichen arisiert.
1: Ab 1933 müssen viele Künstlerinnen und Künstler Deutschland verlassen. Darunter Erik Charell und Max Reinhardt. Auch die einzigartige Architektur, die Tropfsteinhöhle, geht verloren.
0: Diese sehr moderne Optik wird von den Nationalsozialisten also sofort zurückgebaut, als vermeintlich in Anführungszeichen entartet, wieder zurückgenommen. Und das Haus enthält innen eine ganz andere Optik.
1: In den letzten

0: Kriegsjahren wird das Bauwerk schwer beschädigt und unbespielbar. Ganz Berlin liegt in Trümmern. Nach dem Krieg öffnet das Haus für 2 Jahre als Varieté der 3000. 1947 wird es endgültig zum Friedrichstadtpalast. Der ist ab dann unter staatlicher Leitung und Teil des sozialistischen Regimes.
1: Spätestens mit dem Mauerbau ist dann natürlich Ost-Berlin abgeschottet gegenüber dem Westen. Und damit kommen eben auch keine westlichen Künstler mehr in die Stadt hinein und auch eben nicht mehr in den Friedrichstadtpalast.
0: Doch mit der Entspannungspolitik ändert sich das. Bald kommen wieder Stars aus dem Westen.
2: So begrüßte Berlin gestern Nacht Ella Fitzgerald, die First Lady of Jazz. Zum ersten Mal war die Künstlerin zu einem Gastspiel in die Deutsche Demokratische Republik gekommen.
0: Und auch der Weltstar Josephine Baker kommt in den Palast.
3: Mein persönliches Highlight war, als ich angefangen habe, nach einem Jahr kam Josephine Baker, damals der ganz große französische Revue-Star aus Paris. Na, wir waren alle voller Spannung, wie wird die Dame sein und wie kommt sie? Und abends nach der Vorstellung wurden wir dann gebeten, noch da zu bleiben, zu einer Nachtprobe mit ihr. Und die Dame kam ganz einfach, unscheinbar, im Wollrock und Mütze auf. Und dann haben wir mit ihr bis nachts um 3 probiert. Und am nächsten Tag war dann die erste Vorstellung, Nachmittag, abends und am zweiten Tag nochmal. Und als wir dann aus dem Orchester kamen, die Männer alle kamen und bildeten eine Diagonale bis hinten hin. Und am Ende stand sie. Und das war also unvergesslich, dieser Moment und diese Frau und das Publikum. Nur Standing Ovation, die haben applaudiert. Das war mein größtes Highlight, also mit so einem bedeutenden Star auf der Bühne zu stehen.
0: Wolfgang Stiebritz verbringt 40 Jahre seines Lebens am Palast. Zunächst als Solotänzer und schließlich als stellvertretender Ballettdirektor.
4: Meine Damen und Herren,
0: zu den beliebtesten Unterhaltungsstars im Palast zählt diese Frau, Helga Hahnemann. Sie wird zur Ikone des DDR-Entertainments.
3: Wir hatten Helga Hahnemann, das war so ein Berliner Original, sagen wir mal. Die war so beliebt. Also, und wegen Helga Hahnemann ging man auch in den Palast. Sie war ein Mordskumpel und eine gute Schauspielerin. Und eine gute Sängerin, weil sie hat den Nerv der Zeit, die hat dem Volk aufs Maul geschaut.
5: Schaut her, ich bin's! Na.
0: In der legendären DDR-Fernsehsendung Ein Kessel Buntes ist Helga Hahnemann Dauergast. Sie unterhält, singt und tanzt.
6: Darf ich Ihnen trotzdem einen schönen Abend wünschen, auch wenn ich noch nicht ganz trocken hinter den Ohren bin?
0: Ein Kessel Buntes wird ab 1972 mit internationalen Stars überwiegend im Friedrichstadtpalast aufgezeichnet. Auch heute noch dient der Palast als Veranstaltungsort für bedeutende Events, darunter die Berlinale und der Deutsche Filmpreis. Die Unterhaltung hat sich in den Jahren weiterentwickelt, ist mit der Zeit gegangen. Das Bühnenbild im Palast ist heute noch detailreicher, größer und aufwendiger. Fast alle Requisiten und Kostüme werden in-house gefertigt. Hinter den Kulissen wird geschweißt, gehämmert und genäht. Rund 300 Mitarbeiterinnen und Mitarbeiter sorgen dafür, dass alles für die Show bereit ist.
7: Kostüme im Friedrichstadtpalast wird tatsächlich mit große K geschrieben. Im Friedrichstadtpalast ist tatsächlich so, dass die Kostüme können extrem sein. Wir produzieren Kostüme, die teilweise, die meisten von denen halten 2 Jahre auf der Bühne.
0: Immer wieder müssen Kostüme auf Verschleiß geprüft und repariert werden.
7: Wenn ich ein Kostüm sehe, ich sehe sofort, da fehlen Steine, da ist die Naht nicht richtig, hat darunter gelitten, weil Schweiß von der Tänzer auch oder von der Akrobat das Material beschädigt. In meinem Kopf passiert sofort diese Checkliste. Jede Produktion ist unterschiedlich. Ich bin jedes Mal überrascht, wie viel ich immer noch sehr lerne, viel lerne von diesem Beruf und den Kostümen.

0: und zur Arbeit, weil tatsächlich jeder Designer bringt mit sich eine Kapital an Erfahrung und Kenntnisse oder Geschmack. Jean-Paul Gaultier zum Beispiel ist jemand, der extrem intuitiv und extrem kreativ arbeitet.
1: I think the costume is like this cherry. Für mich ist das Kostüm wie die Kirsche auf dem Sahnehäubchen. Sobald man es trägt, fügt sich alles zusammen. Im ersten Teil der Show bin ich der blaue König. Und in diesem Moment gibt es kein anderes Gefühl. Ich muss mich wie ein König fühlen.
2: Like a king, you know, I gotta feel like that.
3: Seit 40 Jahren ist der neue Palast in Betrieb. Der Umzug in das neue Haus ist damals jedoch kein freiwilliger.
4: Einer unsicheren Zukunft entgegen, möglicherweise dem Abriss, geht ein Haus mit viel Tradition und laufend wechselnder Zweckbestimmung. Der Berliner Friedrichstadtpalast, berühmtes Varieté-Theater am Schiffbauer Damm im Ostteil der Stadt. Die Baupolizei hat das Haus überraschend gesperrt.
5: Bei uns war es Befassungslosigkeit, wir konnten es nicht fassen und haben natürlich alle erst mal an die Zukunft gedacht. Wir dachten, ja, dann ist der Beruf zu Ende für uns. Wo sollen wir denn alle hin?
3: Am 29. Februar 1980 schließt der Palast, vermeintlich für immer.
6: Abschied vom größten Varieté-Theaterbau Europas.
5: Da gab es nur Tränen, als dass der... Wir hatten ja noch einen eisernen Vorhang, im Gegensatz zu vielen anderen Theatern, wo der eiserne Vorhang von oben runter geht. Wir hatten den, der ging so langsam zu. Das war wie ein Begräbnis war das. Wir standen da alle vor, uns liefen allen die Tränen, weil wir wussten, es ist heute das letzte Mal, wo du hier stehst. Das war unheimlich.
7: Dann hat man nach einem neuen Grundstück gesucht, auch weil dann der Plan reifte, einen wirklich spektakulären Bau zu erschaffen. Und man fand das Grundstück unweit, direkt an der Friedrichstraße, Ecke Reinhardtstraße.
3: Nach knapp 3 Jahren Bauzeit hat der Friedrichstadtpalast seit dem 27. April 1984 ein neues Zuhause. Der Palast ist aus Stahlbeton gebaut. 80 Meter breit, 110 Meter lang und 32 Meter hoch. Seit 2020 steht er unter Denkmalschutz. Der Innenraum ist eine Hommage an das alte Haus. Die Milchglaslampen erinnern an die Stalaktiten der Tropfsteinhöhle.
7: Der Zuschauerraum allein mit 1899 Sitzplätzen ist schon riesig. Die Bühne selbst ist fast auf 3000 Quadratmeter Fläche, etwa ein halbes Fußballfeld groß.
3: Die technischen Möglichkeiten im neuen Haus sind enorm. Über ein Hubpodium kann die Vorderbühne in eine Eisfläche oder ein Wasserbecken mit einem Fassungsvermögen von fast 160.000 Litern verwandelt werden.
5: Für uns war wirklich neu, als wir das Haus betraten, wow, diese Riesenbühne, die Möglichkeiten dieser versenkbaren Vorderbühne. Denn da war ja damals das Wasserbecken. Und die Eisfläche. Und im Eröffnungsprogramm wurde ja eigentlich alles aufgeboten. Ne?
3: Der Palast eröffnet die neue Bühne 1984 mit der Show Friedrichstraße 107. Nicht nur die Bühne ist deutlich größer als im alten Haus, auch die Girl-Reihe ist länger.
8: Die Besonderheit dieser Bühne ist natürlich die Möglichkeit, Wasserbecken, Wasserfontäne zu haben. Wenn wir wollen, können wir auch Eisfläche bringen. Es ist eine Arena, wie man hier sagt, eine Vorderbühne von 12 Meter. Die bietet natürlich enorm Möglichkeiten. Da hinten die Bühne, bis um 60 Meter nach hinten, bietet natürlich auch einen Raum, wo du gestalten kannst, fantastische, futuristische Sachen, die wirklich die Publikum faszinieren.
3: Mittlerweile ist der Palast so erfolgreich wie nie zuvor und bricht Zuschauerrekorde. Jedes Jahr besuchen rund 700.000 Gäste die Berliner Bühne.
8: Ich war hier 18 Jahre auf dieser Bühne. Das ist wirklich ein Geschenk. Diese Bühne, der Tanz auf der Bühne hier und diese Möglichkeit, so viele verschiedene Stile zu präsentieren in einer Vorstellung, in einer Show, ist es wirklich einmalig.
3: In der aktuellen Produktion kommen rund 4.500 Lichtstimmungen zum Einsatz. Tracker in den Kostümen sorgen für eine automatische Lichtverfolgung. Das Team arbeitet mit höchster Konzentration. Alles muss jeden Abend reibungslos funktionieren, sowohl technisch als auch künstlerisch.
1: Die Show ist Showtime. Du musst 100% geben. Das ist für mich eine feste Regel. Das Wichtigste für mich ist, immer wieder zu meinen Absichten und Zielen zurückzufinden. Ich komme aus Brasilien und der Weg hierher war lang. Genauso wie der Weg zu diesem Job. Deshalb muss ich mich stets daran erinnern, dass das genau das ist, wofür ich bestimmt bin. Auftreten ist meine Leidenschaft. Ablenkung mag ich nicht, denn ich habe eine Verantwortung gegenüber dem Publikum und den Menschen, die kommen, um die Show zu sehen.
8: Dieser Rausch, wenn du auf der Bühne stehst, hast du eine Nummer gerade beendet, ein Stück. Und dieser Rausch von 1900 Leuten, die dich bejubeln, zusammen mit deinen Kollegen oder als Solisten, wo ich auch 10 Jahre durfte hier sein, es ist unbeschreiblich. Ehrlich gesagt, es ist wie eine Droge.
3: Backstage macht sich das Tanzensemble bereit. Und dann Showtime.

Die Tänzerinnen und Tänzer haben oft nur wenige Minuten, um sich umzuziehen. Mateusz hat bis zu 9 Kostümwechsel in der aktuellen Show.

0: Ja.
1: Erst nach der Pause wird die Kickline als das Highlight präsentiert. Matthäus bekommt das gleiche Make-up wie seine weiblichen Kolleginnen.
2: Es ist etwas wirklich Magisches, das nur wenige Künstler in ihrer Karriere erleben. Wenn man auf der Bühne steht, kann man die Energie des Publikums förmlich spüren. Dieser Austausch zwischen uns und dem Publikum, das ist für mich das Magische an der Kickline.
3: Die Kostüme spielen eine große Rolle, zum Beispiel eine jetzige Kickline. Wir sind von oben bis unten voll mit richtig einer spezielle, fantastische, von Jean-Paul Gaultier gestaltete Suite, oder wie sagt man, Jumpsuite. Eng, schwarz, mit weißen Handschuhen. Eleganz.
1: Und dann ist es soweit. Matthäus und die Tänzerinnen gehen auf die Bühne, um das Markenzeichen des Hauses zu präsentieren. Die Kickline.

0: Die Vorbereitungen für die neue Show laufen bereits. Und auch diesmal dürfte es wieder spektakulär werden. Ganz in der Tradition des Berliner Friedrichstadtpalastes.
1: Ein Zuhause für jeden.

0: Shanghai, glamouröse Metropole des neuen China. Mittendrin ragt es empor, das Wahrzeichen des alten Shanghai. Der legendäre Paramount Ballroom, der berühmteste Nachtclub der Stadt.
1: Noch heute ist es der ikonische Ballroom des Shanghai der 1930er.
0: Es ist die Bühne für schöne Frauen und Schauplatz eines mysteriösen Mordes.
2: Shanghai war Paradies und Hölle zugleich.
0: Hier entbrennt das Jazzfieber, das sich rasend schnell ausbreitet.
3: Meine Generation ist stolz, im Paramount Ballroom zu spielen.
0: Shanghai heute. In einem kleinen Salon im französischen Viertel sitzt Lin Hengwang beim Friseur. 86 Jahre ist sie alt, sie ist Stammkundin. Jedes Mal, bevor sie tanzen geht, lässt sie sich hier zurechtmachen.
4: Es ist ein Zeichen des Respekts für mich selbst und für die anderen Gäste.
0: Der Friseurbesuch gehört zum Ritual, ebenso die Kleiderwahl.
4: Bevor ich tanzen gehe, ziehe ich mich schick an. Ich wähle ein schönes Kleid und lasse mich frisieren. Dabei wächst die Vorfreude.
0: Mit dem Taxi geht es einmal quer durch die Stadt zum Paramount. Jeden Tag um 17 Uhr ist Tanztee. Es gelten die Benimmregeln der guten alten Zeit. Ganz Gentleman geleitet Huang Qi seine Tanzpartnerin die Treppe hinauf zum Ballsaal. Sie hat ihn für den Nachmittag gebucht. Vor allem wegen der spektakulären Architektur kommt Mama Lin, wie sie hier genannt wird, gern hierher.
4: Was für ein grandioser Saal das ist. Die Ausstattung ist großartig. Hier macht das Tanzen besonders viel Spaß.
0: Seit 10 Jahren ist sie regelmäßig hier. Tanzen ist ihr Rezept gegen das Altern.
4: Wenn ich tanze, bin ich glücklich. Das Herz schüttet Dopamin aus, das Glückshormon. Je mehr ich tanze, desto jünger und schöner fühle ich mich. Mit Tanzen ist das Leben wunderbar.
0: Sich leicht und jung fühlen. Im Paramount vergisst man Raum und Zeit. Fast könnte man meinen, man hätte eine Reise gemacht in Shanghais goldene Zeiten. Eine Reise in das Jahr 1933. Das Paramount öffnet seine Pforten. Über 1000 Gäste sind geladen. Die Zeitungen der Stadt loben vor allem die avantgardistische Architektur dieses atemberaubenden Gebäudes.
2: Alle Shanghaier Medien haben über dieses Ereignis geschrieben. Der Zeitungsbericht ging über mehrere Seiten. Man schrieb lange Artikel über den Glanz der Neonlichter, die Fassade des Gebäudes, das Tanzen und die Afterparty.
0: Besonders spektakulär für die Gäste der damaligen Zeit, das Entree, das heute noch ist wie einst. Der einfache Besucher fühlte sich beim Betreten des Gebäudes wie im Hollywood-Film.
5: Man betrat die Eingangshalle und traf dort auf das spiralförmige Treppenhaus, das sich in den zweiten Stock hochwand. Man konnte nicht wirklich sehen, was sich hinter der Windung verbarg. Es hatte etwas Geheimnisvolles, als sei man der Star in seinem eigenen Hollywood-Film und erlebe auf der Tanzfläche eine romantische Komödie oder ein Drama.
0: Shanghai ist in den 1930er Jahren eine moderne Metropole mit großem Freihafen. Viele Ausländer sind in der Stadt. Sie ist in verschiedene Sektoren aufgeteilt.
6: Es gibt Siedlungsgebiete, Konzessionen, die eben an Franzosen und Engländer, Amerikaner verteilt werden. Und deshalb ist die Stadt eigentlich zusammengesetzt aus verschiedenen Vierteln. Ja, Shanghai gilt ja als Paris des Ostens und hat so einen ganz bestimmten Mythos.

0: auch gerade in der westlichen Welt.
1: Die Westler bringen neue Impulse in die Stadt, vor allem auch ihre Freizeitkultur. Verschiedene Moden und Strömungen vermischen sich.
2: Shanghai war eine hochmoderne Stadt im Vergleich zu anderen Städten, vor allem in China. Man kann sagen, dass es damals wahrscheinlich die fortschrittlichste Stadt in ganz Asien war.
1: Auch die westliche Bauart wird nach Shanghai exportiert. Groß muss es sein. Geschäftsgebäude, pompös wie in Europa, verändern das Stadtbild. Die traditionelle Bauweise in Shanghais Vierteln ist eher niedrig und eng.
3: In den 1930er Jahren sah es in Shanghai teilweise aus wie in New York, mit großen Häusern im Art Deco-Stil. Die Bankgebäude in der Innenstadt dagegen waren im klassischen Stil gehalten. Shanghai war wie eine Art Architektur-Weltausstellung.
1: Die 30er Jahre sind in Shanghai eine Zeit von enormer Dynamik. Auch die Ausgehkultur entwickelt sich rasant. An allen Ecken sprießen Nachtclubs aus dem Boden. Imposante Häuser wie das Majestic, der Zero Night Club und eben das Paramount.
2: Das Paramount hat in Sachen Konstruktion und Design alle anderen getoppt. Es wurde zu einem Ort, an den feierfreudige Menschen jede Nacht kamen, sich amüsierten und Spaß hatten. Es war wirklich vom Allerfeinsten.
1: Die Außenfassade ist strikt im Art Deco-Stil gehalten. Wie bei den berühmten Skyscrapern in New York laufen die Linien vertikal über das Gebäude. Ein gigantischer Leuchtzylinder sitzt wie eine Krone auf dem Dach.
4: Über dem Eingang befindet sich eine zylindrische Skulptur, die beleuchtet, schier unendlich sich verjüngt, in den Himmel ragt. Insgesamt ist es konsequent im Art Deco-Stil mit vertikalen Elementen, die dem Gebäude eine Erhabenheit geben, geplant.
1: Ein chinesisches Architekturbüro entwirft die Pläne. Bislang hatten vor allem Architekten aus dem Westen in Shanghai groß und imposant

0: Geist, dass die Chinesen zeigen wollten, dass sie genauso modern sind oder sogar moderner als die Ausländer in der Stadt. Das sieht man beim Bau des Paramount ganz deutlich. Es war ein starkes Statement des chinesischen Architekten zu sagen, wir sind genauso fortschrittlich oder noch fortschrittlicher als die Westler.
1: Auch bei der Innenausstattung wird nicht gegeizt. Zwei Tanzflächen gibt es. Besonders fortschrittlich ist der gefederte Boden im großen Saal.
2: Ja, der Tanzboden war damals noch eine neue Erfindung. Ein sogenannter Schwingboden aus Holz. Es gab durchaus andere Häuser, die hatten Böden aus Stein, die nicht gut für die Gelenke waren. Der Boden ist weich gelagert und hat einen gewissen Aufbau mit kleinen Sprungfedern, die regelmäßig verteilt sind. Das ist eigentlich eine Konstruktion wie ein dünnes Bett.
1: Auch auf der oberen Ebene kann getanzt werden. Der Spezialeffekt hier, unterleuchtete Bodenfliesen.
0: Wer auf diesem Glasplattenboden tanzte, wurde von unten angestrahlt. Das war ein ziemlich schräger, optischer Effekt. Es gab eine Art elektrischen Puls im Tanzboden, sodass es sich, wenn man drauf stand, wie kleine Stromstöße anfühlte.
1: Das Paramount funktioniert nach dem Konzept der Tanztaxis. Profitänzerinnen bieten sich als Tanzpartnerinnen an. Gegen Geld. Am Anfang sind das vor allem Ausländerinnen. Für chinesische Frauen sind die Dancehalls in den ersten Jahren tabu.
3: Diese Tanzhostessen sind eben entweder westlich, russische Frauen, viele russische Frauen, die im Zuge der Flucht vor der russischen Revolution nach Shanghai kommen.
1: Erst allmählich entdecken chinesische Frauen die westliche Mode und westliches Amüsement. High Heels sind eine absolute Neuheit. Doch dann erobern auch die Chinesinnen die Dancehalls, lernen den westlichen Tanzstil und heuern auch als Tanztaxis im Paramount an.
0: Der Job bestand darin, mit männlichen Kunden zu tanzen. In einem großen Ballroom gab es zwischen 100 und 150 Hostessen. Abseits der Tanzfläche unterhielt man die Kunden, trank und quatschte mit ihnen. Es war eine Art bezahlte Gesellschaft.
1: Die Mädchen werden über ein Tanzticket gebucht und nach getanzter Zeit bezahlt. Wer hübsch ist und sich gut bewegen kann, kann ein kleines Vermögen machen.
3: Es gibt dann auch so Geschichten, dass die dann möglichst lange gequatscht haben, um den Tanz möglichst lange in die Länge zu ziehen. Und insofern konnte eine Frau mit einem Abend gut Geld verdienen. Also jedenfalls im Vergleich zu dem, was man als Fabrikarbeiter zeitgleich verdient hat.
1: Wer in dem Business arbeiten möchte, muss sich offiziell bei den Behörden registrieren und bekommt eine Art Gewerbeschein. Viele Frauen kommen aus dem Hinterland nach Shanghai. Mit der Hoffnung, als Tänzerin ein gutes Auskommen für sich und die Familie zu erwirtschaften.
4: Hat eine Frau damals keine Bildung, wird sie Tänzerin. Es bleibt ihr fast keine Wahl. Oft liegt die Schwierigkeit darin, dass die Familie keine anderen finanziellen Mittel hat, sodass das Tanzen zu diesem Zeitpunkt die einzige legale Möglichkeit ist, um mit geringer Qualifikation auf ehrenhafte Weise Geld zu verdienen.
1: Viele der Mädchen träumen davon, sich im Ballroom eines Tages den ganz dicken Fisch zu angeln.
0: Es gab so etwas wie ein Aschenputtelphänomen im Hinterkopf der Tanzhostessen. Der Traum, eines Tages einem Märchenprinzen zu begegnen, der sie mitnimmt in sein großes Haus auf dem Land, wo sie ein fürstliches Leben hätten. Ein Leben voller Annehmlichkeiten und Sicherheiten. In Wirklichkeit kam das aber eher selten vor.
1: Nicht alle Mädchen sind erfolgreich im Geschäft. Und dann muss ein Teil des Verdienstes auch noch an die Geschäftsleitung abgegeben werden.
0: Sie mussten ihren Verdienst 50-50 mit dem Management teilen.

0: Am Ende der Nacht hatte jeder einen Stapel Tanztickets, wenn sie beliebt war. Und damit konnte sie dann zum Management gehen und bekam Cash. So lief das Geschäft.
1: Manche Hostessen verkaufen nicht nur ihre Zeit als Tanzpartnerin, sondern auch ihren Körper.
2: Die Nähe zur Prostitution war natürlich immer gegeben. Also Prostitution ist in Shanghai zu dieser Zeit sowieso extrem ausgeprägt. Wir finden ganz unterschiedliche hierarchische Ebenen von Prostitution, von Bordellen, von wirklich luxuriösen Ambiente bis hin eben zu Straßendiensten. Und letztlich gehören diese Tanzhostessen in diesen ganzen Kosmos auch mit hinein.
1: Das Paramount veranstaltet auch Modenschauen. Was hier auf dem Laufsteg getragen wird, setzt Maßstäbe für die moderne chinesische Frau.
0: Die typische Tanzhostess musste mit der Mode gehen. Sie trug einen Qipao, dieses geschlitzte Kleid mit einem hohen Kragen, ärmellos, meist in abgefahrenen Designs. Das war damals die angesagte Mode der Zeit.
1: Noch heute werden diese traditionellen Gewänder hergestellt. In einem kleinen Atelier im französischen Viertel hängen handgenähte Qipaos und warten auf Kundinnen. Zhou Tieje entwirft sie.
3: Wenn wir von Qipao sprechen, meinen wir die Gewänder, die in Shanghai der 20er und 30er Jahre getragen wurden. Dieser Trend ist damals entstanden. Traditionell war die Frau die Herrin im Haus und außerhalb des Hauses hatte der Mann das Sagen. Aber dann wollten die Frauen auch ausgehen, wie die Männer. Sie zogen sich diese modernen Qipaos an und begleiteten ihre Männer ins Nachtleben.
4: The modern Chinese girl combines the fashions of the East and the West. It is short-skirted as in the West, but retains the high collar of the East.
1: Es entsteht eine neue Mode, getragen von selbstbewussten jungen Chinesinnen. Die Fashion-Industrie des Landes entwickelt sich rasant und der Schwarzmarkt für Modeartikel boomt.
5: The black marketeers are one of the big problems for Shanghai civic leaders. Handbags for the ladies.
1: Diesen Auswüchsen der Modernisierung und Verwestlichung will die nationalistische Stadtregierung den Riegel vorschieben. Shanghai von seinen ewigen Lastern befreien. 1947 wird ein Verbot für Tanztheater verhängt.
2: Die versuchen eben diesen vermeintlichen Ort der Schamlosigkeit einzudämmen und versuchen letztlich dieses Prinzip der Tanzhostessen zu verbieten und überhaupt dieses gesamte Form des Vergnügens einzudämmen.
1: Die angekündigten Schließungen der Tanzlokale werden vom Protest der empörten Taxitänzerinnen gestoppt. Zu Tausenden ziehen sie auf die Straßen.
6: Alle waren so zornig, dass sie das Büro für soziale Angelegenheiten der Stadtregierung zerschlugen, was zu einem großen politischen Zwischenfall führte. An dieser Aktion wird deutlich, wie willensstark und selbstbewusst diese Tänzerinnen waren. Sie protestierten: Ihr wollt mich nicht Tänzerin sein lassen? Wollt ihr mich zur Prostituierten machen? Wenn ihr mich nicht leben lasst, werde ich euch auch nicht leben lassen.
1: Der Vorfall macht Schlagzeilen. Die Frauen setzen sich durch. Das Paramount und alle anderen Ballrooms in Shanghai bleiben geöffnet. Kein Ballroom ohne Jazzkapelle. Ran Ning ist der Leiter der Band. Das Paramount leistet sich eine feste Truppe, die täglich zum Tanztee die Musik der guten alten Zeit spielt.
7: Wir sind stolz darauf, dass wir die schönen Melodien der alten Shanghaier Tage spielen dürfen.
1: Es sind die Lieder der 30er Jahre, die auf keinen Fall fehlen dürfen. Das Paramount hat eine feste

0: der Fangemeinde, die genau das hier erleben möchte. Nostalgie. Raus aus dem Alltag und rein in die Traumwelt vergangener Zeiten.
1: Wenn das ganze Orchester sehr gut spielt, ist das für mich das Allerschönste. Manchmal habe ich sogar Tränen in den Augen. Wenn wir ein Lied fertig gespielt haben und dann der Applaus der Gäste losrauscht, ist das die größte Belohnung für uns.
0: In den 30er Jahren fegt der Jazz wie ein Taifun über Shanghai. Die Chinesen sind völlig verrückt nach den heißen Beats.
2: Ausgehend von den USA schwappt diese Jazzwelle dann weiter Richtung Shanghai. Und dieser Jazz hat auf die Zeitgenossen eine unheimlich elektrisierende Wirkung, weil er eben sich so grundsätzlich unterscheidet von der Musik, zu der man getanzt hat.
0: Die ersten Jazzbands, die im Paramount auftreten, werden von Immigranten aus dem Westen geleitet. Bis 1938 der chinesische Bauingenieur mit Künstlernamen Jimmy King seine erste Combo gründet und seinen Landsleuten die neuartigen Rhythmen beibringt.
3: Jimmy King und seine Big Band wurden im Paramount vom Publikum gefeiert. Deshalb ist das Paramount auch als Chinas erstes Musikhaus im fernen Osten bekannt. Es ist die Geburtsstätte des chinesischen Jazz in China.
0: Blitzschnell kopieren die Chinesen die neuesten Songs.
1: In den 30er und 40er Jahren war Shanghai sehr fortschrittlich. Alles, was es an neuen Songs in den USA oder Europa gab, erreichte in weniger als einem Monat Shanghai. Und das, obwohl es kein Radio, keine Tonbänder oder Schallplatten gab.
0: Das Publikum ist völlig verrückt nach der neuen Musik.
3: Es wurde damals als tanzender Wind beschrieben, als der Wind des Wahnsinns, der über die Leute gekommen ist. All diese Leute aus der Mittelschicht oder anständig gekleidete Leute in Shanghai konnten jetzt tanzen gehen, konnten in die Tanzsäle gehen und ihre Arme um die Tänzerinnen legen. Das war für viele junge Leute in Shanghai sehr attraktiv.
0: Wer was auf sich hält, tanzt im Paramount. Hollywood-Superstars kommen nach Shanghai. Wie Charlie Chaplin im März 1936.
3: Er war in den 30er Jahren auf einer Weltreise. Das Schiff fuhr von Tokio nach Shanghai. Es kam dazu, weil der chinesische Sänger Mai Lan Fang ihn ins Paramount einlud. Also ging Charlie Chaplin mit seiner damaligen Geliebten direkt dorthin.
0: Nicht nur Promis finden ihren Weg in den legendären Ballroom. Auch die Gangster der Stadt gehen hier ein und aus. Shanghai gilt als Hauptstadt des Verbrechens. Gangs und Triaden teilen die Stadt unter sich auf und feiern gern im Paramount.
4: Die Gangster der damaligen Zeit kamen gern hierher. Sie hatten ihre privaten Hinterzimmer, in denen sie ihre Partys feierten. Es kam auch oft vor, dass eine der Tänzerinnen die Geliebte eines der stadtbekannten Gangster wurde. Sie waren ziemlich schillernde Figuren.
0: Besonders berüchtigt, die Green Gang. Ein Syndikat, das in der Unterwelt operiert, Verflechtungen mit der Politik unterhält und die Nachtclubs der Stadt kontrolliert. Auch Opiumhandel und Prostitution gehören zum Spielfeld der Green Gang.
3: Shanghai war damals die Prostitutionshauptstadt der Welt. Da hatten natürlich die Triaden überall ihre Finger drin. Man kann sagen, dass sie bis in die letzte Nische des gesellschaftlichen Lebens vorgedrungen waren. Auch mit der Politik waren sie verflochten und haben überall ihre Geschäfte gemacht. Dazu gehörte natürlich auch das Tanzsaal-Business.
0: Am 25. Februar 1940 wird das Paramount zum Schauplatz eines brutalen Mordes, der immer noch Rätsel aufgibt. Auf der Tanzfläche fallen Schüsse. Star-Tänzerin Chen Man Li liegt tot am Boden. Wer der Täter ist und was das Motiv sein könnte, ist bis heute nicht geklärt.

0: Der Fall war natürlich schockierend und gibt bis heute Rätsel auf. Nach ihrer Ermordung wollten politische Kräfte auf allen Seiten die Geschichte für sich nutzen. Es gibt auch die banale Theorie, dass vielleicht schlicht Eifersucht eines ihrer Liebhaber im Spiel gewesen ist.
1: 1949 ändern sich die politischen Vorzeichen.
2: Shanghai fell to the advancing Chinese Communist Army. The communist soldiers moved quickly into the heart of the city.
1: Nach der Machtübernahme der Kommunisten verlassen viele Ausländer die Stadt. Jazz wird verbannt und auch die Tanzhostessen verschwinden. Die Lizenzen für den Paramount Ballroom laufen aus. Das Haus wird zum Propagandakino umgebaut.
3: Vor der Politik der damaligen Zeit gab es kein Entrinnen. Die Geschichte des Paramount und der anderen Ballrooms ist eng verknüpft mit der Politik dieser Kriegszeiten. Nachdem die Kommunistische Partei 1949 die Kontrolle über Shanghai und ganz China übernommen hatte, wurde eine neue Gesellschaft aufgebaut.
1: Der einst prächtige Bau verkommt. Doch 2014 findet sich ein Investor, der das Gebäude umfassend restauriert. Mit dem Ziel, den alten Ballroom wieder zum Leben zu erwecken.
0: Mit der Restaurierung sollte das alte Paramount wiederhergestellt werden. Dabei waren uns zwei Dinge wichtig. Zum einen sollte wieder getanzt werden können, denn das Paramount ist ein Tanzsaal. Und dann wollten wir, dass wieder der traditionelle Shanghai Jazz gespielt wird.
1: Wer heute das Paramount besucht, hat das Gefühl, eine Zeitreise zu machen. Zurück in die goldenen Zeiten der Stadt. Eine Stadt, die ohne diesen legendären Ort eine andere wäre.
4: Wenn es das Paramount nicht gäbe, hätten wir keinen Ort, die schöne alte Musik zu spielen.
0: Es würde ein ganz zentraler Ort der Unterhaltung fehlen.
3: Man kann heute immer noch ins Paramount zum Tanzen kommen. Es ist wirklich der einzige Ballroom, in dem man die ganze Nacht durchtanzen kann.

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Na, wie oft werden wir wohl in diesem Jahr noch baden gehen können? Schönen guten Abend, herzlich willkommen zur Nordtour. Ich habe da eine gute und eine schlechte Nachricht für Sie. Die schlechte ist, die richtig warmen Tage sind erstmal vorbei. Der Sommer 2026 hat seine Abschiedstournee begonnen. Die gute Nachricht ist, in den meisten Ländern haben die Sommerferien ein Ende gefunden. Also es wird langsam wieder ruhig an unseren Küsten. Man holt sich nicht mehr so schnell einen Sonnenbrand. Also holen Sie ruhig noch mal die Flipflops raus und

0: machen mit uns gemeinsam Deutsche Vita an der Lübecker Bucht.
1: Kennen Sie das auch? Sie haben frei und wollen endlich mal woanders hin, was anders machen, wissen aber nicht wo? Ich kann Ihnen ja die Lübecker Bucht empfehlen. Hier kann man so schöne Sachen machen. Ganz unterschiedliche Dinge. Und ich zeige Ihnen heute 4 Stück. Wir fangen mit 2 an. Eins haben sie allerdings alle gemeinsam, man kann immer das Meer sehen.
2: Allein in der Lübecker Bucht gibt es rund 450 gastronomische Betriebe. Die Seebrücke von Timmendorfer Strand mit dem Restaurant Wolkenlos ist ein Highlight. Das Gebäude wurde vor mehr als 10 Jahren von einem privaten Investor gebaut und der Gemeinde geschenkt. Seitdem ist hier das Restaurant Wolkenlos eingezogen. Christian Kamel ist der Geschäftsführer.
1: Christian, was hat das auf sich mit dieser wirklich asiatischen Optik? Hattet ihr da Einfluss drauf?
3: Die Idee war mal, das soll eine brechende Welle symbolisieren. Das Gebäude, aber der Eindruck ist eigentlich immer, dass es asiatisch ist, ja.
1: So feiern, ist das auch ein Thema, dass manche sagen, oh, ich möchte euer ganzes Restaurant mieten, weil die Hochzeit steht an oder keine Ahnung?
3: Wir hatten von größeren Stars, unter anderem Udo Lindenberg, hat hier Doppelplatin verliehen bekommen. Oh. Dafür wurden wir exklusiv gebucht, aber wir haben, ich sag mal, alltäglicher sind Hochzeiten, die hier stattfinden. Dafür ist, glaube ich, die Location auch einfach traumhaft. Alles in Weiß und ja, das findet häufiger hier statt.
1: Springt ihr auch mal rein, direkt so, oder wie macht ihr das, wenn es zu warm wird?
3: Gerade in der Mittagspause machen das die Kollegen oder ich auch sehr gerne mal, ja, wenn man da mal ein paar Minuten hat, sich abzukühlen und das so ein bisschen auch zu genießen.
2: Im Niendorfer Hafen, fast um die Ecke, gibt es mit Blick auf Fischerbuden und Boote ein kleines Café, das Ahoi. Jede Bohne ist hier selbst geröstet, eingekauft direkt bei den Bauern in Brasilien oder Afrika.
1: Wie viel Kaffee geht bei euch im Jahr so weg, kann man das ungefähr sagen?
4: Oh, das ist schwer zu sagen. Ich würde sagen, wir rösten also ungefähr 10 Tonnen Rohkaffee im Jahr.
1: Genau. Wow, 10 Tonnen?
4: Genau.
1: Das ist so einiger Kaffee.
2: Im Ahoi kann man gar nicht sitzen. Hier wird nur der Kaffee zubereitet. Die Sitzplätze sind ausschließlich draußen auf langen Holzbänken direkt an der Hafenpromenade.
1: Henrik, ihr habt ja eigentlich gar kein Dach. Wie ist das denn, wenn es anfängt zu regnen? Sitzen die Leute dann auch im Regen hier?
4: Das ist tatsächlich so. Also jetzt zwar nicht ganz viele, wenn es wirklich regnet, aber wir haben eigentlich fast immer Besucher.
1: Gab es auch schon Menschen, die zu dir gekommen sind und gesagt haben, ich vertrage gar nicht Kaffee, aber euren Kaffee, den vertrage ich?
4: Ja, das gibt's und das hat auch einen Grund. Wie immer, also nicht nur bei uns, wie immer bei Trommelröstungen, und wir rösten auch klassisch mit einer Trommel, sind die Chlorogensäuren, also das, was im Magen so ein bisschen kneift, die verschwinden da. Also wir rösten so lange, dass es die nicht mehr gibt. Und deswegen wirst du alle Röstungen aus einer Trommelröstung wirst du gut vertragen. Und das tun unsere Gäste eben auch.
1: Hättest du selber gedacht, dass das mal so kommt, als ihr angefangen habt? Dass das mal so explodiert?
4: Natürlich nicht. Wie jeder, der ein Unternehmen neu startet, hast du natürlich immer erstmal die Angst, dass das gar nicht klappt. Und dass es dann doch geklappt hat, das freut einen natürlich dann irgendwann sehr.
1: Sie haben schon 2 Tipps von mir bekommen. Einmal kann man schick essen gehen oder feiern oder einfach rustikal einen richtig guten Kaffee hier trinken. Gleich bleiben wir definitiv mit den Füßen im Sand, werden ein bisschen sportlich und man kann hier sogar übernachten am Strand. Ganz offiziell.
0: Wir sind gespannt. Ein Flohmarkt ist ein Ort, an dem man Geschichten kaufen kann. Zu fast jedem Teil gibt es ein Anekdötchen oder zumindest erfährt man etwas über die Menschen, die sie verkaufen. Und die Schätze kann man anschließend nach Hause tragen, mit den Händen und mit dem Herzen. Und natürlich haben die Influencer längst die Flohmarktszene für sich und ihre Stories entdeckt.
2: 9 Uhr auf dem Heiligen Geistfeld in Hamburg. Einmal im Jahr findet hier ein riesiger Flohmarkt statt. Offiziell ist der um diese Uhrzeit noch gar nicht gestartet. Und doch beginnt für Leonie Rosenhöfel schon jetzt die große Suche.
5: Hi.
6: Hallo.
5: Was würdet ihr hierfür haben wollen?
6: Das ist dein.
5: 20 Euro.
6: Vasen.
5: Was hattest du da drin? So eine Topfpflanze, richtig? Ja. Ja, sehr hübsch.
2: Für die besten Stücke lohnt es sich eben früh da zu sein. Die 32-Jährige ist mehrmals im Monat auf Hamburger Flohmärkten unterwegs.
5: Was möchten Sie denn für die Kerzenständer?
7: Die beiden. 5 Euro.
5: Zusammen?
7: Die beiden?
5: Ja.
7: Ja, okay, mit Kerze.
5: Mit Kerze?
7: Ja.
2: Mehr als 500 Stände warten auf Ihren kritischen Blick. Die Flohmarktexpertin hat aber